0: Der Tiergartentunnel ist zwischen Reichpietschufer und Heidestraße in beiden Richtungen noch bis etwa 5.45 Uhr gesperrt. Allen unterwegs eine gute Fahrt.
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2: Ich kann Ihnen sagen, wir sind alle zutiefst schockiert. Wir haben es in dieser Form so nicht erwartet. Wir haben es selbstverständlich zu akzeptieren. Das sind die Regeln unserer Demokratie. Aber mit dem gestrigen Tag hat sich nicht nur in Sachsen-Anhalt etwas verändert, sondern in ganz Deutschland.
0: Ein sichtlich getroffener Bundeskanzler Friedrich Merz gestern Mittag in Berlin nach der Wahl in Sachsen-Anhalt. Und damit herzlich willkommen hier in der ARD-Infonacht. Ich bin Tom Westerholt. Grüße Sie. Der Kanzler spricht von der schwersten Niederlage seit Jahrzehnten und er meint natürlich den Ausgang dieser Landtagswahl in Sachsen-Anhalt. Die CDU hat ihr Ergebnis dort mehr als halbiert, während die AfD ihres mehr als verdoppelt hat. 43,8 Prozentpunkte, das ist die Zahl, an der seit gestern niemand in der deutschen Politik mehr vorbeikommt. Zum ersten Mal hat die AfD eine Landtagswahl gewonnen und dabei nur knapp die absolute Mehrheit verpasst. Wir beschäftigen uns mit den möglichen Folgen, schauen auf Reaktionen in Berlin und sprechen mit Menschen darüber. André Damm berichtet zunächst aus Sachsen-Anhalt, aus der Landeshauptstadt Magdeburg.
3: Am Tag nach der Landtagswahl in Sachsen-Anhalt ist AfD-Spitzenkandidat Ulrich Siegmund auf der Suche nach einem Königsmacher. Das Votum der Wähler sei ein ganz klarer Regierungsauftrag. Er könnte deutlicher kaum sein.
4: Selbstverständlich trete ich als Ministerpräsidentenkandidat in Sachsen-Anhalt an, wenn es sich abzeichnet, dass wir eine stabile Mehrheit auf den Weg gebracht haben. Deswegen ist es jetzt unser Anspruch, genau diese stabile Mehrheit in den nächsten Tagen, Wochen zu organisieren. Entweder durch die Unterstützung, und zwar vollständige Unterstützung einer Fraktion oder einzelner Abgeordneter.
3: Dass die AfD den Auftrag zur Regierungsbildung übernimmt, liegt für den großen Wahlverlierer Ministerpräsident Sven Schulze von der CDU auf der Hand.
5: Wir haben als CDU keinen Regierungsauftrag mehr. Wir sind Opposition. Der Regierungsauftrag liegt jetzt bei der AfD. Und die Entscheidungen und Geschicke, wie es in Sachsen-Anhalt in den nächsten Jahren weitergeht, liegt jetzt im Landtag bei den Abgeordneten, die gewählt sind. Und ja, es ist insgesamt für uns über Sachsen-Anhalt hinaus schon ein Tag, der uns ja auch tief getroffen hat.
3: Mit der Krise umzugehen, versuchte auch Bundeskanzler Friedrich Merz. In Berlin erklärte er, dass er weiter zum Reformkurs der Bundesregierung stehe, aber begriffen habe, dass die Menschen unzufrieden seien.
2: Wir müssen versuchen, ich selbst auch, die Menschen auch in ihrer ganzen Emotionalität stärker zu erreichen. Die Lebenssituation vieler Menschen in Deutschland ist schwierig. Wir wissen, dass viele Menschen Angst haben um ihre eigene Zukunft, um das wirtschaftliche Fundament, um ihre soziale Absicherung.
3: Es müsse eine neue, bessere Erzählung geben, sagte Merz, warum die Reformen für notwendig erachtet werden. Selbst werde er aus dem Wahldebakel von Sachsen-Anhalt keine Konsequenzen ziehen.
0: Berichtet André Damm aus Magdeburg. Ja, der Bundeskanzler will sich also künftig besser erklären. Er will aber ebenso auch bei seiner Linie bleiben, will die angekündigten Reformen umsetzen und zumindest inhaltlich keine Konsequenzen ziehen. Mein Kollege Carsten Fick hat darüber mit unserer Hauptstadtkorrespondentin Anne-Kathrin Mellmann gesprochen und sie gefragt, ob es beim Kanzler denn auch irgendeine Form von Selbstkritik gab. Ist der Denkzettel, den es bei dieser Wahl am Sonntag gab, bei ihm angekommen?
6: Ja, in Teilen glaube ich schon. Er wirkte durchaus ziemlich selbstkritisch, erstaunlich selbstkritisch, fast ein bisschen bedrückt. Er hat dann ganz ausführlich auf die dramatische Bedeutung dieses Wahlsiegs für Deutschland hingewiesen, hat da unter anderem gesagt, dass man jetzt nicht einfach zur Tagesordnung übergehen kann. Er will allerdings an seinem Reformkurs festhalten. Er will ihn einfach nur anders, also besser, so hat er sich ausgedrückt, vermitteln. Und was seine eigene Person angeht, ja, also da war er auch selbstkritisch, da hat er nicht zum ersten Mal eingestanden, dass er die Emotionen der Menschen nicht so besonders gut erreicht. Und heute eben, dass er die Angst der Menschen vor Reformen, vor Veränderungen offensichtlich unterschätzt hat. Und an den Stellen, an denen es so darum ging, da wirkte er dann fast ein bisschen leidend.
7: Der Kanzler will also an den Reformen festhalten. Sieht das eigentlich der Koalitionspartner, die SPD, genauso? Oder ist man sich da eher uneinig?
6: Ja, eindeutig uneinig. Also sowohl Bärbel Baas, SPD-Parteivorsitzende und zugleich Bundesarbeitsministerin als auch Tim Klüssendorf, ihr Generalsekretär, die haben sich heute dazu geäußert und auch durchblicken lassen, dass sie keine Sozialreformen und, Zitat, gegen die Menschen machen wollen, so der Wortlaut. Und ja, da zeichnet sich schon etwas Konfliktpotenzial ab. Ich könnte mir zum Beispiel vorstellen, dass man nochmal über die Rente sprechen möchte. Von Unionsseite gab es dazu heute aber auch gleich eine klare Durchsage, sowohl von Thorsten Frey, dem Unionsfraktionschef, als auch von Markus Söder, dem CSU-Chef, dass das nicht geht. Diese Reformen müssen kommen, schon allein, um die Wirtschaft wieder anzukurbeln.
7: Wie würden Sie denn heute, einen Tag nach der Wahl in Sachsen-Anhalt, die grundsätzliche Stimmung in der Regierung bei CDU und SPD beschreiben? Tief deprimiert, kämpferisch oder ratlos?
6: Na, eine Mischung. Also die Leute wirken schon heute, alle, die so vor die Presse getreten sind, sehr angefasst, sehr bedrückt, geschockt auch. Es ist schon wirklich eine Schockwelle, aber zugleich auch kämpferisch. Also einige sogar sehr kämpferisch, zum Beispiel Bärbel Baas, aber auch der Kanzler und sein Fraktionschef, die wirkten schon auch so, als hätten sie die Botschaft verstanden und wollten jetzt was daraus machen. Vor allen Dingen natürlich auch mit Blick auf die anstehenden Landtagswahlen, die noch kommen, Mecklenburg-Vorpommern und Berlin.
7: Dann zum Wahlgewinner, zur AfD. Dort die Stimmung natürlich erwartungsgemäß sehr gut. Ulrich Siegmund, der Spitzenkandidat, wollte ja nur mit einer klaren Mehrheit eigentlich regieren. Die gibt es allein von der AfD nicht. Bleibt es dabei oder hat die Parteiführung in Berlin da vielleicht auch andere Vorstellungen?
6: Ja, die beiden Bundessprecher Tino Chrupalla und Alice Weidel, die haben sich ja heute mit Ulrich Siegmund in Berlin präsentiert. Super stolz auf ihren Sieger, ihren Wahlsieger in Sachsen-Anhalt. Und da wurde ganz schnell deutlich, sie wollen die Regierungsmacht, eine klare Mehrheit hin oder her. Minderheitsregierung wäre eine Variante oder eine Zusammenarbeit mit dem BSW zum Beispiel. Ja, und Ulrich Siegmund, der kann sich offenbar ganz gut vorstellen, mit der Unterstützung auch einzelner Abgeordneter anderer Parteien zu arbeiten.
7: Und dabei sehr wichtig könnte die Rolle des BSW werden, gerade so in den Landtag reingekommen. Aber die fünf Stimmen, die fünf Abgeordneten, die könnten der AfD gut gefallen. Das BSW könnte der AfD zur Macht verhelfen. Wie steht denn da die Parteispitze des BSW dazu?
6: Also Sarah Wagenknecht scheint sich da alle Türen offen zu halten. Heute hat sie auf Social Media wissen lassen, dass sie auf Mehrheiten im Magdeburger Landtag hofft für einen Kurswechsel, zum Beispiel in der Energiepolitik, Bildung oder auch Reform des öffentlich-rechtlichen Rundfunks. Also alles Themen, bei denen es dann doch gut möglich scheint, dass es gewisse Übereinstimmungen mit der AfD auch gibt inhaltlich. Die Co-Parteichefin Mohammed Ali, die sagt immer wieder, dass sie sich einen überparteilichen Ministerpräsidenten vorstellen kann. Das hat sie auch heute wieder gesagt. Und der sollte dann nach ihren Vorstellungen mit wechselnden Mehrheiten regieren, also auch mit der AfD.
7: Schauen wir dann noch auf die etwas kleineren Parteien, einstellig, Grüne und Linke. Wie wird von denen die Wahl heute aufgearbeitet?
6: Die haben auch ihre Spitzenkandidaten aus der Sachsen-Anhalt-Wahl heute nach Berlin geschickt. Und da gab es dann so gemeinsame Auftritte und es wurde dann auch klar, sie wollen alle auf jeden Fall eine AfD-Regierung in Sachsen-Anhalt verhindern. Allerdings, wie genau, da müssen wohl noch Ideen entwickelt werden.
0: Anne-Kathrin Mellmann mit den Berliner Reaktionen auf die Landtagswahl in Sachsen-Anhalt. Auch die Meinungsforscher von Infratest DIMAP haben schnell nochmal nachgefragt. In Sachsen-Anhalt nach dieser Landtagswahl bei den Menschen dort. Hat sich da die Stimmung im Land jetzt eventuell verändert? Markus Sambale zu den Ergebnissen der Blitzumfrage.
8: Der Wahlausgang in Sachsen-Anhalt bereitet einer Mehrheit der Deutschen Sorgen. Fast zwei Drittel sind über das Wahlergebnis eher besorgt. Knapp ein Viertel zeigt sich eher erfreut. Nur sehr wenigen, 8%, ist das Wahlergebnis egal, wie der ARD-Deutschland-Trend extra zeigt. Demnach ist das Land in zwei Hälften gespalten bei der Frage, ob AfD-Kandidat Ulrich Siegmund nach dem Wahlsieg in Sachsen-Anhalt zum Ministerpräsidenten gewählt werden sollte, wenn er dafür auch ohne eigene Mehrheit die nötigen Stimmen von anderen zusammenbekommt. 45% der Befragten sind dafür. 48% meinen, AfD-Mann Siegmund sollte nicht zum Ministerpräsidenten gewählt werden. Beim Thema, wie die anderen Parteien mit der AfD umgehen sollen, zeigt sich ein gemischtes Meinungsbild. Gut 40% sind der Ansicht, dass die anderen Parteien unfair mit der AfD umgehen. Eine knappe Mehrheit von 51% ist dafür, die AfD bei der politischen Arbeit in Zukunft stärker einzubinden. Das Wahlergebnis von Sachsen-Anhalt wird oft als Denkzettel für die Bundesregierung interpretiert. Im ARD-Deutschland-Trend Extra sagt eine deutliche Mehrheit von gut 3/4, die Bundesregierung habe einen solchen Denkzettel verdient. Dies passt zum allgemeinen Stimmungsbild. Nur 14% trauen Kanzler Friedrich Merz derzeit zu, Deutschland gut durch die anstehenden Aufgaben zu führen. Fast 90% sind insgesamt unzufrieden mit der Arbeit der Bundesregierung. Diese Unzufriedenen ärgern sich mit Blick auf die Koalitionspartner am meisten über die CDU, nämlich mehr als 60%. Über die SPD ärgern sich gut 20%, über die CSU nur 7%. Kritisiert wird die Bundesregierung unter anderem wegen der anstehenden Reformen, bei der Rente zum Beispiel. Eine Empfehlung der Rentenkommission, die sogenannte Rente mit 63 abzuschaffen, wird dabei überwiegend kritisch gesehen. Fast 3/4 der repräsentativ Befragten wollen, dass die abschlagsfreie Rente nach 45 Beitragsjahren bestehen bleibt, auch wenn dafür die Rentenbeiträge erhöht werden müssen.
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0: Nicht nur wir in Deutschland schauen gerade ganz genau nach Sachsen-Anhalt. Fast ganz Europa schaut auf uns, auf Magdeburg, in das erste deutsche Bundesland, in dem seit Ende des Zweiten Weltkriegs eine gesichert rechtsextremistische Partei stärkste Kraft wird, und zwar deutlich. Wir schauen auf die Reaktionen in Brüssel, bei der EU. Thomas Spickhofen fasst sie zusammen, auch wenn die Kommentare so besonders deutlich gar nicht ausgefallen sind.
9: Kein Kommentar von der Kommission, sagt Kommissionssprecherin Paula Pinho. Machen wir ja nie, weder zu nationalen noch zu regionalen Wahlen.
10: We never comment on national or regional elections.
9: Wir werden keine Art von Kommentar von hier aus geben.
10: And it won't be exception today. We will not offer any comment from this podium.
9: In der Tat wäre das ungewöhnlich, nicht nur, weil sich Kommissionspräsidentin Ursula von der Leyen gerade in Grönland aufhält, sondern weil sich die Kommission tatsächlich äußerst selten zu Wahlausgängen in ihren Mitgliedstaaten äußert. Wobei es ein bisschen auch drauf ankommt. Nach der Parlamentswahl in Ungarn im April gab es durchaus Freude darüber, dass die Wahl Peter Modja ins Amt hob und Viktor Orban, einen bekennenden AfD-Fan, aus demselben fegte. Aber möglicherweise war man in der Kommission auch ganz froh, sich auf diese No-Comment Position zurückziehen zu können. Ihrer Freude Ausdruck dagegen geben die AfD-Abgeordneten im Europaparlament. Von einem politischen Erdbeben spricht Mary Kahn aus Frankfurt am Main. Fraktionsvorständin Christine Andersson sieht ein starkes Zeichen an die gesamte Bundesrepublik. Die AfD ist im Europäischen Parlament allerdings sehr isoliert. Die beiden anderen Rechtsaußenfraktionen, EKR und Patrioten für Europa, wollen nichts mit ihr zu tun haben. Ihre starken Figuren, Giorgia Meloni aus Italien und Marine Le Pen aus Frankreich, haben sich bislang auch nicht in den Reigen der Gratulanten eingereiht. René Repasi, der Chef der deutschen Sozialdemokraten im Parlament, ist besorgt über die europäische Außenwirkung des Wahlausgangs.
11: Das Ergebnis der Landtagswahl in Sachsen-Anhalt hat unsere europäischen Nachbarn bis ins Mark erschüttert.
9: Man frage sich dort, welchen Weg dieses Deutschland nehme, in dem die AfD in einem Landesparlament kurz vor einer absoluten Mehrheit stehe.
11: In europäischen Ländern ist man rechtspopulistische Parteien natürlich gewohnt, aber der Ton, mit dem die AfD in Sachsen-Anhalt aufgetreten ist, das haben viele ausländische Medien in ihre Heimatländer transportiert und man sieht, dass es doch eine andere Qualität hat.
9: Die deutsche Landtagswahl werde ihre Auswirkungen auf die europäische Politik haben, glaubt Repasi. Zum Beispiel mit der Frage, ob man auf das Anwachsen von rechts außen mit noch schärferer Migrationspolitik reagiere.
11: Das Besetzen von rechtsextremen Themen hat noch nie geholfen, Rechtsextreme kleiner zu bekommen. Man muss an die Wurzel der Probleme gehen und das sind eben die steigenden Lebenshaltungskosten, das sind die hohen Benzinpreise und das sind die hohen Mieten.
9: Niklas Herbst, der Vorsitzende der Unionsgruppe im Europaparlament, ist sich ebenfalls sicher.
12: Für die europäische Ebene wird es in der Tat auch Konsequenzen geben müssen.
9: Der CDU-Politiker, der bei der Präsidiumssitzung seiner Partei in Berlin dabei war, zählt auch gleich einige Themen auf.
12: Das wird zum Beispiel bedeuten müssen, dass wir als CDU-CSU-Gruppe auch gegenüber der Kommission deutlich machen, es muss eine spürbare Umkehr geben, wenn es um die Bürokratielasten geht, auch wenn es um den zukünftigen EU-Haushalt geht, der deutlich moderner und zukunftsfähiger aufgestellt sein muss.
9: Bürokratieabbau und ein schlankerer, effizienterer EU-Haushalt. Das sind auch die beiden Themen, die Friedrich Merz in Brüssel immer wieder gern in den Mittelpunkt stellt.
0: Soweit Reaktionen aus Brüssel von Thomas Spickhofen und eine kleine Korrektur an dieser Stelle. Es ist nicht das erste Mal, dass die AfD als gesichert rechtsextremistische Partei eine Landtagswahl in Deutschland gewinnt. Es ist aber das erste Mal mit über 40%. Wie reagiert man in Russland auf dieses Wahlergebnis? AfD-Co-Chef Tino Chrupalla hat ja durchaus Sympathien erkennen lassen. Er würde das Verhältnis zu Russland gerne deutlich verbessern. Stefan Lag berichtet.
13: Die Reaktionen in Russland auf den Wahlsieg der AfD in Sachsen-Anhalt reichen von nüchterner Analyse bis hin zu offener Häme. Besorgnis darüber, dass mit der AfD Sachsen-Anhalt eine vom Verfassungsschutz als gesichert rechtsextrem eingestufte Partei Regierungsverantwortung übernehmen könnte, ist dabei kaum zu erkennen. Zahlreiche Kommentatoren staatsnaher Medien sagen der Bundesregierung von Kanzler Friedrich Merz schwierige Zeiten voraus, manche sogar ihr Ende. Die russische Regierungszeitung Rassiskaja Gazeta schreibt, es werde immer schwieriger, eine Partei wie die AfD zu ignorieren, die bei Wahlen so große Zustimmung erfahre. Deshalb werde in Deutschland bereits über Szenarien diskutiert, die bis zu einer Spaltung der CDU reichen könnten. Hintergrund sei die Frage, ob eine Zusammenarbeit mit der AfD künftig möglich oder notwendig werde. Die russische staatliche Nachrichtenagentur RIA Novosti hält es sogar für denkbar, dass Friedrich Merz über den AfD-Erfolg in Sachsen-Anhalt politisch stürzen könnte. Als größere Gefahr für die Stabilität Deutschlands sieht das Medium jedoch die wachsende Kluft zwischen Ost- und Westdeutschland. Der Wahlerfolg der AfD sei dafür ein Beleg. In Fragen der Wirtschaft, Migration, Sicherheitspolitik und der Unterstützung der Ukraine gingen die Ansichten beider Landesteile zunehmend auseinander. Einig sei man sich allenfalls in der Kritik am Bundeskanzler. Auch Kirill Dmitriev, Berater des russischen Präsidenten Wladimir Putin, sieht Friedrich Merz politisch unter Druck. Auf der Plattform X, ehemals Twitter, erklärte er, der Wahlerfolg der AfD sei ein Zeichen für das Scheitern der deutschen Regierungskoalition. Wörtlich sprach er von deren Arroganz, Engstirnigkeit, Kriegstreiberei, Inkompetenz und Heuchelei. Zudem erklärte Dmitriev, Deutschland sei aufgewacht und verspottete den Bundeskanzler mit einem Vergleich zum ehemaligen britischen Premierminister Keir Starmer, der mit schlechten Umfragewerten aus dem Amt geschieden war.
0: Wir wechseln das Thema und gehen in die Natur. Waldbesitzer und Förster schauen mit Sorge auf die gestressten Wälder. Der extrem trockene Sommer dieses Jahr hat offensichtlich allem, was wächst, ziemlich zu schaffen gemacht. Was sind also die kurz- oder mittelfristigen Folgen? In rund 100 Tagen zum Beispiel ist ja schon wieder Weihnachten. Da möchten viele gerne eine saftige Nordmann-Tanne im Wohnzimmer stehen haben und keinen vertrockneten Kaktus. Reporterin Corinna Wegler hat sich auf den Christbaumplantagen im Sauerland umgeguckt.
14: Es hat was von Steppe hier auf der Weihnachtsbaumplantage bei Sundern. Gelbes Gras, verdorrte Disteln und überall kleine rostrote Bäumchen. Das sind komplett vertrocknete junge Nobeldistern.
15: Ja, die Nobeldistel ist eine besondere Mimose als Pflanze. Da ist der Ausfall bei Jungpflanzen ganz besonders. Da geht es teilweise so, wie man hier auch sieht, bis zu über 50%.
14: Weihnachtsbaumproduzent Eberhard Hennecke zieht eins der Tännchen raus. Die Wurzel, die sieht super aus, aber die Nadeln, die sind rostrot und trocken.
15: Dies ist eindeutig die Trockenheit, aber auch bei der Nobilis kann man feststellen, dass die Sonneneinstrahlung schon auch entscheidend ist. Also die Nadel, die junge Nadel leidet schon unter der starken Sonneneinstrahlung. Das heißt also auch Sonnenbrand.
14: Heißt das, dass nachgepflanzt werden muss?
15: Naja, in diesem Falle werden wir wahrscheinlich nachpflanzen müssen, dass wir allen die Reihen praktisch fräsen und dann wieder neu pflanzen.
14: Und da kommen dann schnell 10.000 Euro Zusatzkosten zusammen, rechnet Hennecke vor. Aber noch viel schlimmer wäre es, wenn die jungen Nordmantannen vertrocknet wären. Die Nordmantannen sind nämlich die Lieblingsweihnachtsbäume der Deutschen. Deswegen werden auch davon besonders viele angebaut. Wir sehen uns auch eine Plantage mit jungen Nordmantannen an. Und da sieht es gleich viel grüner aus.
15: Da hat die Witterung nicht so zugeschlagen und die Dürre und der Sonnenbrand so wie bei der Nobilis. Nordmarzahn ist also soweit auch im Jungpflanzenbereich noch okay.
14: Aus anderen Teilen von Nordrhein-Westfalen gab es Meldungen auch über vertrocknete kleine Nordmanntannen. Warum kommt dann das Sauerland als größtes Weihnachtsbaumanbaugebiet nochmal mit einem blauen Auge davon? Eberhard Hennecke hockt sich hin, zerbröselt ein bisschen Erde zwischen den Fingern.
16: Man sieht hier schon, dass ein Humusanteil da ist, schwerere Böden, aber trotzdem mit Steinen durchsetzt. Und das ist sehr gut geeignet für die Wurzeln der Nordmannszanne. Und das ist für uns ganz, ganz wichtig. Nicht der Sandboden, der sehr schnell austrocknet, sondern hier ist auch Wasserhaltbarkeit gegeben und eine gute Durchlüftung.
14: Die kleinen Bäume werden erst in 6 bis 8 Jahren Ernte

0: Spitze für den Verkauf ausgezeichnet. Der Preis für die Tanne wird steigen, sagt Hennecker als Sprecher der Weihnachtsbaumproduzenten in NRW.
1: Naja gut, Preis ist immer ein heißes Thema. Wir unterliegen da sicherlich den gleichen Marktbedingungen wie sonst auch. Produkte werden durch eben auch betriebliche Kosten sicherlich im Preis steigen müssen. Aber das ist moderat. Ich denke, der Weihnachtsbaum bleibt erschwinglich.
0: Die 2 Meter Nordmanntanne wird 2-3 Euro mehr kosten. Aber es gibt sie reichlich und auch ohne Sonnenbrand.
2: Berichtet Corinna Wegler.
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2: Jetzt bei uns mit Michael Augustin.
4: Minimalziel erreicht. Bei der Basketball-WM in Berlin haben die deutschen Frauen ihr drittes und letztes Vorrundenspiel gewonnen und sind im Turnier weiter dabei. Das deutsche Team hat Mali klar mit 83-58 besiegt. Armin Lehmann.
5: Es war das beste deutsche Spiel bei der Heim-WM in Berlin. Angeführt von den überragenden Luisa Geiselsöder und Frieda Bühner gewannen die Basketballfrauen souverän mit 83-58 gegen Mali. Nur in der Anfangsphase der Partie konnten die Afrikanerinnen mithalten, doch schon zur Pause lag Deutschland deutlich in Führung. Mit diesem Sieg erreichte das DBB-Team Platz 2 in der Gruppe A und trifft rund 25 Stunden nach der Schlusssirene in einem Qualifikationsspiel fürs Viertelfinale auf Korea. Nach den bisher gezeigten Leistungen sind Deutschlands Frauen in der wohl wieder ausverkauften Arena am Ostbahnhof klar favorisiert und könnten mit einem Sieg gegen die Koreanerinnen das Viertelfinale buchen.
4: Beste Werferin gegen Mali war Frieda Bühner mit 21 Punkten und so ordnet sie den souveränen Sieg ein.
6: Souverän ist ein gutes Wort. Ich glaube, wir waren einfach sehr solide heute. Wir wussten, was wir machen. Wir haben gut verteidigt. Natürlich gab es so ein paar Situationen, wo man was hätte besser machen können. Das gibt es natürlich immer, aber ich glaube, wir haben den Gameplan gut durchgezogen und ich hoffe, das konnte man sehen auf dem Spielfeld.
4: Die deutschen Basketballerinnen und Frieda Bühner sind bei der WM weiter dabei. 2 Spiele, 2 Siege. Die SV Elversberg ist die Überraschung in der noch jungen Saison der Fußball-Bundesliga. Jetzt hat der kleine Club aus dem Saarland Protest gegen die Sperre seines Trainers Vincent Wagner eingelegt. Der hatte beim 4:3 am vergangenen Wochenende in Mönchengladbach eine umstrittene gelb-rote Karte gesehen, die gleichbedeutend ist mit einem Spiel Sperre. Hat aber nichts genützt. Der DFB hat den Einspruch zurückgewiesen. Am kommenden Spieltag trifft die SV Elversberg zu Hause auf den FC Bayern ohne Trainer Wagner auf der Bank. Heute Abend startet dann die Champions League in ihre neue Saison. Von den 4 deutschen Mannschaften macht Borussia Dortmund den Anfang. Der BVB bekommt es mit dem FC Villarreal zu tun. Daniela Müllenborn.
7: Das Ziel ist klar. Der BVB will ins Champions League Achtelfinale, das er vergangene Saison noch verpasste. Nach dem Aus in den Playoffs. Damals ging es in der Ligaphase ebenfalls gegen Villarreal. Dortmund gewann zu Hause 4:0. Um aufkommenden Übermut gleich einzudampfen, ordnet BVB-Trainer Niko Kovac ein.
8: Das 4. Tor fällt in der Nachspielzeit. Ein Elfmeter, eine rote Karte. Es klang sehr sicher, aber es war trotzdem eine enge Geschichte.
7: Auch dass Villarreal in der spanischen Liga nach 4 Spieltagen bislang siegloser Tabellen-16. Ist, lässt er als Formbarometer nicht zu.
8: Wir wissen auch, wenn die Champions League ertönt, dann ist es nochmal was anderes.
7: Und trotzdem, sehr viel dickere Brocken kommen erst noch mit dem FC Arsenal, Inter Mailand und Europa-League-Sieger Aston Villa. Deshalb ist ein Auftaktsieg zu Hause gegen Villarreal fast schon Pflicht. Allerdings hat der BVB Defensivprobleme. Trainer Niko Kovac könnten die Abwehrspieler ausgehen.
8: Wir als Trainer müssen schon immer wieder ein bisschen noch überlegen, müssen eine Idee mehr haben, müssen ein bisschen Fantasie mitbringen und die Fantasie, die geht uns nicht aus. Also wir werden schon irgendwie was zusammenschustern, wenn es denn sein sollte.
4: Los geht's um 21 Uhr. Der VfB Stuttgart spielt dann morgen, also am Mittwoch, gegen Viking Stavanger. Der FC Bayern ist erst am Donnerstag dran, Gegner dann auch ein Team aus Norwegen, Bodo Glimt. Ebenfalls am Donnerstag spielt Leipzig in Como. In der Fußball-Bundesliga der Frauen steht Union Berlin auch nach dem 3. Spieltag ohne Punkte da. Das Team von Trainerin Marie-Louise Ether hat gegen Eintracht Frankfurt mit 0:1 verloren. Und ein Ergebnis noch aus der Handball-Bundesliga der Männer. Da gab es ein Unentschieden zwischen der HSG Wetzlar und dem THSV Eisenach. 31:31.
2: Der Sport mit Michael Augustin. Und in der kommenden Stunde wollen wir dann in die USA schalten zu den US Open. Da spielt nämlich gleich ab etwa 2:30 Uhr. Ich soll jeden Augenblick losgehen, Alexander Zverev in seinem Achtelfinalspiel.
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0: nachlässig. Die CDU in Sachsen-Anhalt zieht nach dem schlechten Abschneiden bei der Landtagswahl Konsequenzen. Wie Landeschef und Spitzenkandidat Schulze nach einer Sitzung mitteilte, stellen alle Mitglieder des Landesvorstands ihre Ämter zur Verfügung. Über eine neue Parteiführung soll auf einem Sonderparteitag im November oder Dezember entschieden werden. Der Bundestagsabgeordnete Sepp Müller hat als erster angekündigt, für den Landesvorsitz zu kandidieren. Finanzminister Klingbeil stellt heute im Bundestag den Haushalt für das kommende Jahr vor. Rund 555 Milliarden Euro will die Bundesregierung 2027 ausgeben. Am stärksten steigt der Etat des Verteidigungsministeriums auf fast 110 Milliarden Euro. Aus Berlin, Mario Kubina.
1: Die Regierung begründet das mit der Bedrohung durch Putins Russland. Aber der größte Haushaltsbrocken entfällt auch im nächsten Jahr auf ein anderes Ministerium, auf das für Arbeit und Soziales. Rund 200 Milliarden Euro stecken in diesem Einzeletat, mehr als ein Drittel des gesamten Bundeshaushalts. Größter Ausgabenposten im Sozialetat, Rente und Grundsicherung im Alter. Wenn es nach den einzelnen Ministerien gegangen wäre, lägen die Ausgaben insgesamt noch höher. Aber der Finanzminister hat ihnen Sparvorgaben gemacht.
0: Im Zollstreit mit den USA gelten ab Mitternacht Ortszeit in Kanada bis zu 50% Zölle auf US-Importe. Betroffen sind neben Stahl und Aluminium auch Haushaltsgeräte und landwirtschaftliche Produkte. Die kanadische Regierung reagiert damit auf gescheiterte Handelsgespräche mit Washington. Die USA hatten im August Zölle von 50% auf kanadische Waren verhängt. US-Präsident Trump will jetzt außerdem dem kanadischen Flugzeugbauer Bombardier verbieten, seine Maschinen in den USA zu verkaufen. Es sei denn, das Unternehmen produziert künftig in den USA. Am Internationalen Gerichtshof in Den Haag wird heute die Anhörung zu Anschuldigungen gegen Deutschland fortgesetzt. Konkret wirft Nicaragua der Bundesrepublik vor, durch Waffenlieferungen an Israel Beihilfe für einen Völkermord an den Palästinensern im Gazastreifen zu leisten. Vertreter Nicaraguas werden dazu heute ihre Argumente vortragen. Die deutsche Vertreterin hatte die Anschuldigungen in ihrer Rede gestern als unzutreffend und verzerrt zurückgewiesen. Das Wetter in Deutschland. Meist wechselnd bewölkt im Südosten und später im Nordwesten Schauer bei 18 bis 12 Grad. Tagsüber fast überall Schauer oder Regen, im äußersten Süden und in Ostsachsen meist trocken und sonnig bei bis zu 18 Grad im Norden und 32 Grad im Süden. Morgen im Südosten Regen, im Nordwesten Schauer oder Gewitter, dazwischen heiter, 16 bis 22 Grad. Am Donnerstag Sonne und Wolken, im Norden Schauer, 17 bis 23 Grad. Und das waren die Nachrichten.
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3: Zunächst mit dieser Gefahrenmitteilung für Niedersachsen. In Bad Pyrmont kommt es wegen eines Wohnhausbrandes derzeit weiterhin zu Rauchentwicklung und dem Austritt von Brandgasen. Anwohner werden gebeten, Fenster und Türen zu schließen sowie Lüftungen und Klimaanlagen abzuschalten. Dazu haben wir diese akuten Meldungen von den Straßen. A2 Dortmund Richtung Hannover zwischen Veltheim und Bad Alsen ist nach einem Unfall immer noch die mittlere und rechte Spur gesperrt. Dadurch aktuell 2 Kilometer Stau. Die A24 Hamburg Richtung Berlin ist zwischen Meilenburg und Pritzwalk nach einem Unfall gesperrt. Ebenso die A52 Essen Richtung Düsseldorf. Auch hier Sperrung nach einem Unfall zwischen Essen-Bergerhausen und Essen-Süd. Wir wünschen allen unterwegs eine gute Fahrt.
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3: Mit Tom Westerholt am Mikrofon. Ich grüße Sie. Das Wahlergebnis in Sachsen-Anhalt hat viele Menschen aufgeschreckt. Die dort als gesichert rechtsextrem eingestufte AfD mit ihrem Spitzenkandidaten Ulrich Siegmund ist klarer Wahlsieger. In einem Regierungsprogramm hat sie auch schon deutlich gemacht, wohin der Weg gehen soll. Bürgerwachten als Ergänzung zur Polizei, Ende der Schulpflicht, keine Förderung von Vereinen, die sich für die Demokratie einsetzen und Abschaffung des öffentlich-rechtlichen Rundfunks. In der Debatte über das Wahlergebnis geht es auch immer um die Situation in Ostdeutschland. Mein WDR-Kollege Ralf Erdenberger hat mit der Autorin und Journalistin Marieke Reimann darüber gesprochen. Sie sieht noch immer eine Schieflage zwischen Ost und West und nennt die Wahl jetzt eine Zäsur.
4: Eine Zäsur heißt, es geht nicht mehr weiter wie bisher. Worin besteht diese Zäsur für Sie?
5: Naja, wir haben es nach 1945 das erste Mal mit einer rechtsextremen Partei zu tun, die es geschafft hat, die stärkste Kraft in einem Bundesland in Deutschland zu werden und die sich nun anschickt, eventuell sogar die Regierung zu stellen. Das wird man sehen, wie sich das konstituiert. Im Moment ist ja viel los, viele Parteien äußern sich so oder so, aber es wird kaum möglich sein, an der AfD vorbeizukommen.
4: Es zeichnet sich auch ab vom BSW, dass da im dritten Wahlgang wohl dann toleriert wird bzw. sich enthalten wird, damit dann Ulrich Siegmund von der AfD Ministerpräsident werden kann.
5: So habe ich das auch vernommen vom BSW, was ja auch recht uneindeutig war. Erst hat das BSW sich klar gegen eine mögliche Koalition mit der AfD ausgesprochen. Das war noch Anfang des Jahres. Dann ruderte man hier und dort dann schon ein bisschen in seiner Rhetorik zurück. Also es ist nicht ganz klar, für was dieses BSW genau steht. Und ich halte sie in diesem ganzen Prozess auch für so machtorientiert, sag ich mal, dass sie vielleicht sich da sogar enthalten können, um dann eine AfD-Regierung möglich zu machen, ja.
4: Was auch noch nicht ganz klar vielleicht ist beim WDR5-Hörer oder der Hörerin, wer spricht denn da eigentlich? Marieke Reimann ist in Rostock aufgewachsen und hat dann aber auch in führender Position beim öffentlich-rechtlichen Rundfunk gearbeitet, beim SWR, und gerade ein Buch geschrieben. Und vielleicht haben Sie auch noch mal gezuckt, denn Sie haben Ihr Buch »Die zweite Wende« genannt. Mhm. Und ich spiele es nochmal ein, was Tino Chrupalla gesagt hat, nachdem dann klar war, wie das Ergebnis ausfällt für die AfD.
6: Das ist heute die zweite Wende nach der Wiedervereinigung und nach der Wende von 1990. Die beginnt heute. Das Land wird blau werden und darauf können sich die Wähler freuen.
4: Haben Sie gezuckt?
5: Ich habe nicht gezuckt. Ich habe das alles mir erstmal angehört und kann mich ja aber klar distanzieren mit meiner Wortwahl von der, die AfD da versucht, ja schon seit Jahren sozusagen für sich zu kapern. Die AfD ist eine Hülle einer Hoffnung, die in folkloristischer Ostalgie daherkommt. Und gegen diese Hülle wehren nicht nur ich mich, sondern auch viele andere, die auch in ihrer Identität eine ostdeutsche Identität ausmachen. Mein Buch heißt Zweite Wende, weil häufig auch in der Berichterstattung von dem Gefühl, von dem vermeintlichen, dass viele Ostdeutsche hätten, gesprochen wird und alleine ja mit dieser Wortwahl schon insinuiert wird, dass es sich eben nicht um einen Fakt, sondern um eine Art Wahrnehmungsstörung handelt. Deswegen habe ich ein analytisches Sachbuch geschrieben, um nochmal klarzumachen, wie stark sich durch verschiedenste gesellschaftliche Bereiche auch wirklich ein struktureller Unterschied ausmachen lässt und ein demografischer Unterschied. Deswegen ist die Unterzeile meines Buches, warum Ostdeutschland uns alle angeht, weil vor allen Dingen diese demografischen Unterschiede früher oder später auch den Westen erreichen werden, ist zum Teil schon tun.
4: Warum das uns alle angeht, loten wir gleich aus. Ich würde gerne noch einmal beim Wendebegriff bleiben, denn aufgekommen ist der ja tatsächlich bei dem Mauerfall. Also man wendet eine Politik, man wendet sich auch ab von der Diktatur hin zur Demokratie. Was meint die AfD nun mit einer zweiten Wende? Wohin wendet sich angeblich die AfD?
5: Na, das ist das, was ich eben schon meinte. Sie bedient damit ein Ostalgikertum, ein...
4: Also zurück in die DDR wird sich gewendet? Es wird ja Meinungsfreiheit gleichzeitig postuliert.
5: Das, was sie auf ihren Volksfesten, wo es kostenlos Bratwurst gibt, wo Simson gefahren wird, versucht zu verkörpern, ist zum einen ein ostalgisches Gefühl, von dem sich nicht viele Ostdeutsche, aber einige eben doch angesprochen fühlen. In Sachsen-Anhalt waren es jetzt ein paar mehr, was aber auch eine Verklärung der DDR als Diktatur mit sich bringt. Ich wünsche mir keine DDR zurück. Ich hätte in der DDR wohl kaum Journalistin werden können, die heute mit einem Sendehaus in Köln sprechen kann.
4: Sie sind ja so aufgewachsen in den 90er Jahren. Ne? Also ich glaube, man darf verraten, dass da so ihre Coming of Age war dann so in den Anfang der 2000er Jahren, um das jetzt an Zahlen festzumachen. Aber ich hatte die AfD so verstanden, dass sie auch sich hinwendet in irgendwelche glorreiche 90er Jahre, wo angeblich alles besser gewesen ist. Also eine Frühzeit der Wende.
5: Also ich verstehe die AfD nicht so, weil für viele Ostdeutsche, und das wurde ja auch schon mehrfach thematisiert, sind vor allen Dingen die 90er Jahre auch ein Bestandteil der Baseballschlägerjahre gewesen. Also eine starke Zunahme von Rechtsextremismus. Ich selbst beschreibe in meinem Buch, wie ich mit einem Nachbar, der neben uns gewohnt hat, ich bin bei einer alleinerziehenden Mutter in Rostock-Schmal groß geworden, eben aufgewachsen bin, der Neonazi war, und wie selbstverständlich das, zumindest das in meinem Viertel mit dazugehört hat, aber eben nicht als das benannt wurde, was es eben war, ein Neonazi. Es waren dann die doofen Jungs, die blöden Männer, die sich irgendwie auf eine gewisse Art verlaufen hatten oder nicht wiedergefunden hatten, aber die auch Nährboden waren für rechtsextreme westdeutsche Verbände, die im Osten der frühen 90er auch sozusagen eine Zugangsfähigkeit für ihre Verbreiterung gefunden haben.
4: Damals spielte ja die AfD noch gar keine Rolle, es gab sie noch gar nicht. Also insofern ist die Frage, wie erklären Sie denn den Erfolg einer solchen Partei, die sich wirklich mit großem Abstand auch gegründet hat, auch zu dieser Wende, dass sie so glaubwürdig ist? Wir haben auch in den Umfragen und in den Analysen gesehen, dass sie gerade bei den Kompetenzwerten auf allen Feldern bis hin zur Wirtschaft die CDU weit hinter sich lässt.
5: Das ist eine Frage, die sich eigentlich in drei verschiedenen Büchern beantworten lässt. Ich versuche mal eine Annäherung. Also es war lange Zeit die Rede davon, dass sich das Hauptwählerpotenzial aus einem Protest gegen die anderen speist. Das war zum Beispiel bei der Bundestagswahl noch so. Da hat man gesagt, viele AfD-Wählende, und das stimmt zum Teil ja heute noch, ist aber eben nicht mehr das Hauptaugenmerk, zeigen den großen Stinkefinger gegen die etablierten Parteien. Und es ist auch nach wie vor so, dass wenn man auf der Straße fragt oder Interviews hört, was stört euch am meisten, dann kommt meistens die Antwort, es muss sich endlich was ändern. Die hohen Werte, jetzt vor allen Dingen in Sachsen-Anhalt, erklären das aber nicht mehr ganz so. Also viele unterstützen das Programm jetzt, und es gibt auch welche, die diesen Effekt des Mitaufspringens, sag ich mal, ich möchte jetzt dabei gewesen sein, unter dieser vermeintlich historischen Möglichkeit, die sich da auftut, auch für sich mit nutzen möchten. Neben der Wut ist da jetzt aber auch eine, ich sag mal in Anführungsstrichen, gute Laune, die ich als Gemeinschaftsgefühl, was viel fehlt und was früher vielleicht mehr war, verkauft wird, aber auch wirklich vor Ort entsteht. Also da ist zum Teil eine Volksfeststimmung, die durch die AfD kreiert wird, weil sie eben nicht genau Politik bespricht, sondern weil es darum geht, das ist eine Partei, die schafft hier gute Laune. Und wir wissen ja selbst als Medienschaffende, dass wir zwar sehr explizit die Wahlprogramme der Parteien lesen, ich denke, viele Wählende tun das eher weniger. Und das macht sich die AfD zu eigen. Zu eigen macht sie sich auch, und das übrigens auch schon seit Beginn ihres Entstehens, dass sie genau gewusst hat, dass es ein großes Neuwählerpotenzial gibt im Osten. Die Parteibüroverteilung zum Beispiel, wenn man sich die mal anschaut, was ich für mein Buch getan habe, die zeigt ganz eindeutig, dass die AfD 45% ihrer Parteibüros im Osten hat und vor allen Dingen im ländlichen Osten. Alle anderen Parteien haben nur 9-10% ihrer Parteibüros im Osten. Und das spricht auch schon Bände, wenn man danach fragt, na, wer ist denn hier vor Ort? Wer ist denn hier in diesem Ort, wo sonst nichts passiert, vor allen Dingen auch? Und da sind wir dann gleich noch bei dem nächsten Punkt, den demografischen Problemen.
4: Wir haben hier den NRW-Tag gefeiert, 80 Jahre NRW, und pünktlich dazu wurde eine Studie fertig, die vielleicht zu dem passt, was Sie gerade andeuten, dass die AfD so stark vor Ort ist. Denn ein Ergebnis dieser Studie ist von der Befragung in Nordrhein-Westfalen zum Thema Demokratie, das von den Menschen sehr geschätzt wurde und mit sehr viel Vertrauen ausgestattet wurde, die Leute, die sich kümmern. Die Locals, die eben ein Ohr haben für die Menschen. Nun war das in Nordrhein-Westfalen so, dass die wenigsten Locals in der AfD organisiert waren. Viele waren tatsächlich auch gar nicht in der Partei. Aber vielleicht ist das genau das Phänomen und auch die Sehnsucht, dass man vor Ort nicht nur eine Zugehörigkeit schafft, sondern dass man auch mit seinen Problemen ein Ohr findet, einen Ansprechpartner. Und das hat die AfD im Osten besser hingekriegt.
5: Offensichtlich trifft sie da einen Nerv, der von den anderen Parteien liegen gelassen wurde, sag ich mal. Also es gibt nach wie vor starke strukturelle Unterschiede, die immer, auch vor allen Dingen bei den Einheitsfeiern, auch von unseren höchsten Würdenträgern, ich erinnere mich da an Friedrich Merz, der bei der Einheitsfeier letztes Jahr 35 Jahre, Wiedervereinigung im Saarland steht und sagt, na, also wir haben, ich paraphrasiere jetzt, wir haben sinngemäß noch ein paar Probleme, aber das meiste haben wir schon geschafft. Und wir haben das meiste eben nicht geschafft. Wir haben noch eine starke strukturelle Schieflage. Das Westvermögen im Durchschnitt ist immer noch doppelt so hoch wie das im Osten. Wir haben 40 DAX-Unternehmen, alle 40 kommen aus dem Westen. Wir haben 252 DAX-Vorstände. Eine davon ist mit ostdeutscher Biografie. Wir haben 174 Unis und Hochschulen. 12 davon werden geleitet von Menschen aus Ostdeutschland. Und das kann ich jetzt, wir sprechen ja leider keine Stunde, aber ich könnte Ihnen das jetzt, und das habe ich in meinem Buch so getan, für die unterschiedlichsten Bereiche durchdeklinieren. Und das ist eben auch so ein Punkt, der die Ostdeutschen insgesamt wurmt, dass sie sozusagen dabei verlacht werden und nicht ernst genommen werden, dass es noch diese starke wirtschaftliche Schieflage gibt und diese starke Repräsentationsschieflage. Weshalb es mir wichtig war, dieses Buch auch zu schreiben, ist, dass wir diese, vor allen Dingen diese wirtschaftliche Schieflage mit diesem Gap zwischen Arm und Reich zunehmend jetzt auch in Westdeutschland, Sie haben das Ruhrgebiet jetzt zwar nicht genannt, aber das ist in Nordrhein-Westfalen ein Gebiet, was sich jetzt schon auch mit dieser Situation auseinandersetzen muss. Und im Report muss man ja auch, wenn man sich die Wahlergebnisse anschaut, sich auch damit auseinandersetzen, dass dort auch viel mehr Blau gewählt wird und wahrscheinlich in Zukunft auch noch mehr Blau gewählt wird, als es jetzt schon ist.
4: Jetzt sind wir fast bei der Brücke. Ich habe noch ein paar Zahlen, die würde ich gerne unterbringen, weil sie vielleicht das Gegenteil suggerieren, dass eigentlich in Sachsen-Anhalt einiges auch besser geworden ist unter einer CDU-geführten Regierung, aber es vielleicht von den Leuten gar nicht so wahrgenommen worden ist. Straftaten zum Beispiel, wenn wir über Sicherheit sprechen. 1995 320.000 Straftaten runter auf 172.000. Oder Arbeitslosigkeit. 2007 noch waren es 15,5%. 2024 7,7, also halbiert. Offene Stellen haben sich verdoppelt auf 20.000. Die Lebenserwartung ist um 8 Jahre sowohl bei den Männern als auch bei den Frauen gestiegen. Mhm. Bei den Einkommensunterschieden habe ich irgendwie andere Zahlen als Sie. 1991 waren es noch 49% Einkommensunterschied. Jetzt 2024 nur noch 14%. Aber darüber müssen wir nicht streiten. Die Frage ist, ob sowas einfach untergeht. Und oder vielleicht auch keine Rolle spielt bei so einem Wahlergebnis wie von gestern.
5: Ich glaube, dass total unterschätzt wird, wie oft die ostdeutsche Lebenswirklichkeit auch eine Lebenswirklichkeit ist, die von einer Armutserfahrung geprägt ist. Und das vor allen Dingen in einem Land wie Sachsen-Anhalt, jetzt komme ich wieder mit Zahlen, wo Menschen immer noch 14.000 Euro weniger verdienen, wenn man es abgleicht mit nur den alten Bundesländern, also den westdeutschen Bundesländern, sind das 23% weniger. Ich sagt das nochmal als Brutto-Gesamtjahresgehalt, verdient der Otto-Normalverbraucher, Verbraucherin 47.000 Euro im Jahr gerade. Im Westen sind es 61.000 Euro im Durchschnitt pro Jahr. Das ist was, woran sich die Leute orientieren und wo dann so Sprüche, die ja öfter kommen, die auch durch Ressentiments geschürt wurden, wie ja, also was wollt ihr denn, eure Innenstädte sind doch saniert, wo dann die Antwort eigentlich häufig ist, naja, das bringt mir ja aber nichts, wenn meine Innenstadt saniert ist, wenn mir das Haus in der Innenstadt nicht gehört und wenn mein Portemonnaie trotzdem kein Pfennig mehr ist oder kein Cent mehr ist. Vor allen Dingen vielleicht noch eine wirklich zugespitzte Situation in Sachsen-Anhalt haben wir auch in anderen Bereichen. Sachsen-Anhalt ist auch das Land mit der höchsten Suizidrate. Wir haben Sachsen-Anhalt das Land mit den meisten Verkehrstoten, der höchsten Krebssterblichkeit und, das fällt jetzt so ein bisschen hinten ab, aber auch mit dem schlechtesten Netzausbau. Also da kommen sozusagen viele, zum einen demografische, aber auch andere Aspekte des Lebens mit dazu, die das Leben im Vergleich zu anderen auch ostdeutschen Bundesländern, weil man auch Sachsen-Anhalt und Mecklenburg-Vorpommern, wo in 2 Wochen gewählt wird, auch nochmal ganz unterschiedliche Bundesländer, Sachsen-Anhalt wirklich auch das Schlusslicht bildet, muss man sagen.
4: So, wenn wir jetzt den Strich drunter ziehen, dann haben Sie gesagt, da gibt es eben diese strukturelle Schieflage zwischen Ost und West, Wohlstand, Einkommen, Führungspositionen, auch im Verhältnis zur Macht, das Vertrauen in die Politik ist nicht da, weil auch vielleicht die Erfahrung der letzten Jahre eben so war, wie sie war. Und dann haben Sie auch gesagt, dass diese gute Laune mit einem immer gut gelaunten Ulrich Siegmund auch verfangen hat. Jetzt machen wir mal den Sprung, weil Sie das Ruhrgebiet auch schon angesprochen haben, zu der Frage, inwiefern ist das eben kein rein ostdeutsches Phänomen und deshalb hier aus Nordrhein-Westfalen gesehen weit weg, sondern eben ein bundesdeutsches Problem.
5: Also noch ist es kein bundesdeutsches Problem, sag ich mal. Wir stehen jetzt vor der Aufgabe, oder vor allen Dingen die etablierten demokratischen Parteien stehen eigentlich schon längst vor der Aufgabe, sich Lösungen zu überlegen. Und man wird auch stark darauf schauen, vor allen Dingen wir als Medienschaffende, wie wird sich der Kanzler verhalten, wie werden sich die Bundes-SPD und Bundes-CDU verhalten. Gleichzeitig zeigt ja aber auch der aktuelle Wahltrend bundesdeutsch, dass die AfD, hätten wir jetzt Bundestagswahlen, auch dort stärkste Kraft werden würde. Mit 28% liegt sie da nämlich gerade vorne. Deswegen müssen wir uns sozusagen bundesdeutsch auch anschauen, was passiert im Osten schon und in den spezifischen Regionen, die wir uns da angucken, und was passiert vielleicht schon im Ruhrpott oder in anderen Regionen, wo wir auch einen größeren demografischen Wandel feststellen. Also im Osten zeichnen sich heute schon Entwicklungen ab, die bald auf das ganze Land zutreffen werden. Dieser demografische Wandel sorgt ja zum einen, also was meine ich überhaupt mit demografischer Wandel, sage ich vielleicht nochmal. Also wir haben im Osten vor allen Dingen mit einem starken Geburtenrückgang zu tun, mit einer klaren Überalterung, mit einer Abwanderung vor allen Dingen von Frauen. Und was dann alles natürlich zusammenkommt, ist auch ein starker Männerüberschuss. Es gibt in Sachsen-Anhalt denjenigen Ort, der den höchsten Männerüberschuss in ganz Deutschland hat. Da kommt bei den 18- bis 29-Jährigen auf 100 Frauen 356 Männer. Das ist eine demografische Schieflage, wie sie so weltweit einzigartig ist, sagt die Soziologin Katja Salomo. Und das sorgt ja zum einen für massiven Arbeitskräftemangel. Der ist im Osten jetzt schon sehr hoch und muss eigentlich, und das ist ja das Absurde bei dem AfD-Programm, wenn man es sich genauer anguckt, durch ausländische Fachkräfte sozusagen gegengehalten werden. Und gleichzeitig sorgt es aber auch für Wirtschaft, also nicht nur für wirtschaftliche Konsequenzen, sondern es führt ja sogar so weit, dass man hinschauen muss, ist die Aufrechterhaltung des öffentlichen Lebens überhaupt noch gewährleistet? Also wenn der Arzt, ich mache es mal an einem praktischen Beispiel, wenn der Arzt vor Ort in Rente geht und die Praxis schließt, gibt es dann noch jemanden, und vielerorts gibt es eben niemanden mehr, der dann diese Praxis weiterführt. Wo fahren dann aber diese Leute hin, die in diesem Ort noch wohnen, vielleicht auch schon sehr alt sind, über 65, 70, vielleicht nicht mehr so gut zu Fuß sind, auf öffentlichen Nahverkehr angewiesen sind oder eigentlich auf Verwandte, die sie in die nächste Klinik bringen oder zum nächsten Facharzt. Das sind alles so Dinge bis hin zur Müllabfuhr und Reinigung und Aufrechterhaltung von Grünflächen, wo wir uns damit auseinandersetzen müssen. Was bedeutet das einmal als wirtschaftliche Konsequenz, aber auch als infrastrukturelle Konsequenz für das öffentliche Leben?
4: Ja, teilweise sind das natürlich auch Probleme, die man in den ländlichen Gebieten hier in Nordrhein-Westfalen auch hat, dass das weniger wird mit der Infrastruktur. Ich würde gerne noch etwas zitieren, was wir auch als Nachricht reingeflattert kam, nämlich dass die Ostbeauftragte Elisabeth Kaiser die Bundesregierung nochmal in die Verantwortung genommen hat und sie sagt, ja fast in der gleichen Richtung wie Sie, wer jetzt allein mit dem Finger auf den Osten zeige, hat nicht verstanden, was die tiefer liegenden Ursachen sind. In Ostdeutschland erleben wir bereits seit längerem, wie unter einem Brennglas, wie politisches Vertrauen und der Glaube an die Handlungsfähigkeit des Staates rasant verloren gegangen sind. Die Bundesregierung, so sagt Frau Kaiser, habe nun die verdammte Pflicht, das ist ein Zitat, zu zeigen, dass man die Probleme auch lösen könne.
5: Ja, da würde ich ihr recht geben, weil das, was wir vor allen Dingen von Friedrich Merz, der ja vom Landesverband der CDU in Sachsen-Anhalt, ich sag mal, mehr oder weniger versteckt wurde. Also ich erinnere mich noch an Zeiten, da wurden für Kanzler ganze Marktplätze gemietet und ihnen wurde auch durchaus mal zugejubelt, mehr oder weniger. Dieser Kanzler schafft es, was keiner vor ihm geschafft hat, nämlich in Ost und West gleich unbeliebt zu sein. Also seine Beliebtheitswerte sind ja wirklich am Boden und im Keller, und er schafft es aber nicht, eine Antwort darauf zu finden, weder rhetorisch noch indem er das in Taten übersetzt. Nein, er sitzt sogar in einem Sommerinterview und sagt, also man müsse extreme Kräfte verhindern, sowohl AfD als auch Linke, wo ich mir denke, hat er mal sich die Linke in Sachsen-Anhalt angeguckt, die ist nun wirklich nicht radikal, vor allem nicht mit ihrer Kandidatin, bedient er also wieder diese alte Hufeisentheorie, aber vergisst dabei oder thematisiert es nicht, er wird es nicht vergessen haben, thematisiert dabei nicht, dass sowohl in Thüringen als auch in Sachsen nur Mehrheiten gerade gefunden werden können mit Hilfe der Linken. Also die CDU hatte wirklich lange, lassen Sie mich diesen Punkt noch gerade machen, die Möglichkeit, sich auch zu überlegen, Wie können wir diesen Unvereinbarkeitsschluss mit der Linken aufdröseln, und zwar so, dass wir es irgendwie, dass wir gut als CDU da rauskommen? Und das andere Problem, was auch viel zu spät jetzt erst auf den Tisch kam, ist, wie baue ich einen guten Nachfolger für Herrn Haseloff auf? Weil Herr Schulze hatte wirklich nicht viel Zeit, weil offensichtlich Rainer Haseloff, dem vormaligen Ministerpräsidenten in Sachsen-Anhalt, einen Platz am Kabinettstisch versprochen wurde, der dann aber mit einer Katharina Reiche besetzt wurde, die mit Verlaub wirklich nicht unter Ostdeutschen für eine Ostdeutsche steht.
4: Wir werden in dieser Woche erleben, wie viel Kritik und wie viel Druck auf Bundeskanzler Merz ausgeübt wird. Jetzt aber, um eine steile Kurve zum Schluss zu nehmen, zu Ihrem Titel, die zweite Wende. Was müsste denn passieren, damit sie gelingt, damit wir uns nicht abwenden von der Demokratie, damit es den Menschen in ihrem Leben, auch in Sachsen-Anhalt, aber auch in anderen Teilen dieses Deutschlands, besser geht, also die Politik auch wieder mehr Vertrauen bekommt?
5: Ja, im Prinzip das, was die Ostbeauftragte Elisabeth Kaiser auch schon gesagt hat, und das möchte ich nochmal unterstreichen, indem ich sage, dass das Wahlverhalten oft einfach pathologisiert, vor allen Dingen als das ostdeutsche, vermeintlich ostdeutsche Wahlverhalten pathologisiert dargestellt wird. Also vor allen Dingen wir Medienschaffende uns oft auf die Suche nach dem vermeintlichen Individuum des Ostdeutschen machen und dabei vergessen, dass es viele verschiedene Identitäten eines Ostdeutschseins der Nachwende gibt und dass es auch viele unterschiedliche regionale Unterschiede gibt. Und es gibt vor allen Dingen auch eine ostdeutsche Zivilgesellschaft, die sich gerade jetzt unter größten Umständen und widrigsten Umständen, ich meine, Herr Chrupalla hat es sich nicht nehmen lassen, zu sagen, da können sich die Vereine jetzt mal frisch machen. Mhm. Also er meinte damit Vereine, die sich für die Demokratie vor Ort im ländlichen Osten einsetzen. Und diese Vereine haben auch Repressalien schon erlebt dieses Jahr, dadurch, dass etwa durch den Bund Demokratie Leben angefasst wurde und dort vielerorts Fördermittel gestrichen werden.
4: Aber all die Vereine liefern genau das, was Sie ja auch gesagt haben, Zugehörigkeit. Die Menschen wollen irgendwo dabei sein. Und vielleicht auch etwas
5: ja,
4: bewirken.
5: Und über wen wird berichtet? Wir haben jetzt, glaube ich, zwei Drittel unseres Interviews damit zugebracht, dass wir die AfD analysiert haben. Und das mache ich Ihnen gar nicht zum Vorwurf. Das haben ja auch aktuelle Spiegel-Cover nochmal getan. Ich glaube, dass wir uns einfach mehr den Wählenden und mehr der Zivilgesellschaft zuwenden sollten.
3: Das sagt die Autorin und Journalistin Marieke Reimann im Gespräch mit Ralf Erdenberger. Ihr Buch trägt den Titel Zweite Wende, warum Ostdeutschland uns alle angeht und ist im Rowohlt Verlag erschienen.
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3: Dieser Wahlsieg der AfD in Sachsen-Anhalt sorgt für große Diskussionen und Unruhe. Politiker der Bundesregierung haben bestürzt reagiert, so sprach Kanzler Merz von großen Erschütterungen für das ganze Land und die CDU. Unsere Gastkommentatorin ist heute die freie Journalistin Vera Weidenbach in Tel Aviv. Sie blickt mit Sorge vor allem auf die Menschen mit Migrationsgeschichte in Sachsen-Anhalt.
7: Nach der Wahl in Sachsen-Anhalt, nach der zum ersten Mal eine AfD-geführte Regierung in einem Bundesland Wirklichkeit werden könnte, kommt die gesamte öffentliche Diskussion ohne diejenigen aus, die am stärksten von einer solchen Regierung betroffen wären. Menschen, Deutsche mit Einwanderungsgeschichte, mit zwei Pässen, mit Fluchterfahrungen. Die Politik der AfD betrifft Minderheiten am meisten. Ihre Zukunft, ihre körperliche Unversehrtheit. Rassismus, Islamophobie, Antisemitismus. Sie haben den Erfolg der AfD ermöglicht und jetzt könnte diese Partei all diese Menschenfeindlichkeit in Gesetze und aktive Politik gießen. Und doch war in den stundenlangen Wahlnachbesprechungen davon kaum ein Wort zu hören, geschweige denn politische Stimmen, die diese Perspektive repräsentieren. Politikerinnen und Politiker, die jetzt über die Zukunft von Sachsen-Anhalt diskutieren, sollten sich der Verantwortung bewusst sein, dass diese Diskussionen auf dem Rücken von Menschen geführt werden, die nicht mit am Tisch sitzen.
3: Die Meinung von Vera Weidenbach. Bundeskanzler Merz hat angekündigt, seinen Regierungsstil zu ändern und den Bürgern seine Politik in Zukunft besser zu erklären. Das Nachrichtenportal T-Online ist skeptisch, ob das gelingt.
8: Zu sehr ist das Bild, das viele Menschen von Merz haben, eben doch geprägt vom kühlen, rationalen Wirtschaftsmanager. Erschwert wird die Mission-Optimismus-Erzählung dadurch, dass das, was Deutschland ganz rational braucht, nämlich Reformen und Strukturwandel, vielen Menschen eben kaum als etwas Positives zu vermitteln ist.
3: Die Frankfurter Allgemeine Zeitung verweist auf die schwierige Gesamtlage.
8: Jeder andere, der an Merz' Stelle treten müsste, wäre mit derselben politischen und wirtschaftlichen Problemlage konfrontiert, die dadurch verschärft wird, dass den Parteien der politischen Mitte die Wähler davonlaufen. Nicht immer nur aus Frustration, sondern auch aus Begeisterung für das Autoritäre.
3: Und die Süddeutsche Zeitung sieht die Regierung Merz nach dieser Wahl stärker unter Druck als je zuvor und warnt zugleich vor einem Scheitern der Koalition.
8: Weil der Fall eines Kanzlers oder das Zerbrechen einer Bundesregierung der ultimative Triumph der AfD wäre, wäre genau das für das Land ein großes, gefährliches Übel. Keine demokratische Partei sollte ein Interesse daran haben, das Beben von Sachsen-Anhalt nach Berlin zu tragen, auch nicht in der Variante Koalitionskrach um die geplanten Reformen. Es gibt für den Kanzler keinen leichten Weg. Was es aber gibt, sind 2,5 Jahre Zeit, um es besser zu machen als in den ersten 1,5 dieser Legislaturperiode.
3: Das waren die Standpunkte. Zusammengestellt hat sie Gisela Former.

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1: Um 3 Uhr mit Ronald Lessig. Die CDU in Sachsen-Anhalt zieht nach dem schlechten Abschneiden bei der Landtagswahl Konsequenzen. Die Mitglieder des Parteivorstandes stellen ihre Ämter zur Verfügung. Aus der Nachrichtenredaktion Janine Artist.
2: CDU-Landeschef und Ministerpräsident Schulze sagte nach einer Vorstandssitzung in Magdeburg, er werde nicht wieder für den Vorsitz kandidieren. Er übernehme damit Verantwortung. Über eine neue Parteiführung soll auf einem Sonderparteitag im November oder Dezember entschieden werden. Der Bundestagsabgeordnete Sepp Müller hat angekündigt, als Bewerber für den Posten des Landeschefs anzutreten. Die CDU ist bei der Landtagswahl in Sachsen-Anhalt auf 17,2% abgestürzt. Vor 5 Jahren kam sie noch auf gut 37%.
1: In mehreren deutschen Städten hat es nach dem Wahlsieg der AfD in Sachsen-Anhalt Proteste gegeben. Am Brandenburger Tor in Berlin versammelten sich laut Polizei 5.000 Menschen. Die Veranstalter sprachen von 14.000. Weitere Proteste gab es unter anderem in Schwerin, Potsdam und in Essen. Der Bundestag berät ab heute erstmals über den von Finanzminister Klingbeil aufgestellten Haushalt für 2027 und die Finanzplanung bis 2030. Allein im kommenden Jahr will der SPD-Politiker 555 Milliarden Euro ausgeben. Das sind etwa 31 Milliarden mehr als in diesem Jahr. Aus Berlin Anne-Kathrin Mellmann.
3: Allein das Verteidigungsministerium hat 27 Milliarden Euro mehr als in diesem Jahr. Begründung: die Bedrohung durch Putin. Weniger Geld gibt es für bestimmte Sozialleistungen und Förderprogramme und auch für Teile der Klimapolitik. Lisa Paus von den Grünen, die den Haushaltsausschuss des Bundestags leitet, die sagt, nie gab es so wenig Zukunft für so viel Geld. Sie meint vor allem, dass zu wenig in die Zukunft investiert wird. Und Wirtschaftsvertreter finden, dass der Staat zu hohe Schulden aufnimmt und zu viel Geld ausgibt.
1: Am Vormittag wird die neue PISA-Studie vorgestellt. Bei der Untersuchung wird analysiert, wie es um das Wissen von 15-Jährigen weltweit bestellt ist. In der aktuellen Ausgabe der Studie wurde neben Lesekompetenz und Mathe ein Schwerpunkt auf Naturwissenschaften und digitales Lernen gelegt. Bei der ersten Studie vor 25 Jahren schnitt Deutschland im Vergleich eher schlecht ab. Auch zuletzt lagen die Leistungen an deutschen Schulen eher im Mittelfeld. Das waren die Nachrichten. Das Wetter in Deutschland. Tagsüber fast überall Schauer oder Regen, im äußersten Süden und in Ostsachsen meist sonnig, bei bis zu 18 Grad im Norden und 32 Grad im Süden. Morgen im Südosten Regen, im Nordwesten Schauer oder Gewitter, dazwischen heiter bei 16 bis 22 Grad. Am Donnerstag Sonne und Wolken, im Norden einzelne Schauer bis 23 Grad. Es ist 3:03 Uhr.
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4: Der beginnt auf der A1 Lübeck-Hamburg. Die Norderelbbrücke ist in beiden Richtungen wegen eines Schwertransportes mehrfach kurzfristig gesperrt, und zwar noch etwa 2 Stunden bis um 5. Die A24 Hamburg Richtung Berlin ist zwischen Mayenburg und Pritzwalk nach einem Unfall gesperrt. Die A52 Essen Richtung Düsseldorf ist zwischen Essen-Bergerhausen und Essen-Süd nach einem Unfall gesperrt. Nach Berlin die A111 Dreieck Oranienburg-Charlottenburg ist zwischen Schulzendorfer Straße und Saatwinkler Damm in beiden Richtungen wegen Wartungsarbeiten gesperrt, auch noch etwa 2 Stunden bis um 5. Das gilt auch für Hannover, den Südschnellweg stadteinwärts. Hier eine Sperrung zwischen der A7, Hannover-Anderten und Seelhorster Kreuz wegen Bauarbeiten bis um 5. Und nochmal Berlin B96, der Tiergartentunnel ist zwischen Reichpietschufer und Heidestraße in beiden Richtungen bis 17:45 Uhr, also bis 5.45 Uhr gesperrt.
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4: Von NDR Info in Hamburg mit Tom Westerholt. Ich grüße Sie. Es ist der Tag danach, der nun hinter uns liegt. Der Tag nach der Wahl in Sachsen-Anhalt. Der Tag nach dem großen Sieg für die AfD und der Tag nach der bitteren Niederlage vor allem für die CDU. In Berlin haben sich gestern die Parteispitzen geäußert, haben damit begonnen, dieses Wahlergebnis aufzuarbeiten, zu analysieren. Wir haben hier natürlich auch viel darüber berichtet. Schauen wir nochmal nach Sachsen-Anhalt direkt. Wie reagieren die Menschen dort auf den unbestrittenen Wahlsieg der AfD mit 43,8 Prozentpunkten? Dem besten Ergebnis, das es bislang überhaupt in einem Bundesland für die gesichert rechtsextreme Partei gegeben hat. Ein Stimmungsbild von André Damm.
5: Sachsen-Anhalt nach der Wahl. Ein Land, zwei politische Lager. Dementsprechend unterschiedlich fallen die Reaktionen zum Ausgang der Landtagswahl aus. Viele freuen sich über den turmhohen Sieg der AfD, bejubeln das Rekordergebnis von knapp 44% und verspüren eine Art Aufbruchstimmung.
6: Es sollte langsam ein Wechsel stattfinden, weil unsere Altparteien sehr dolle versagen und die Ängste der Nöte der Menschen und Bürger leider komplett ignorieren.
7: Die Leute sind nicht zufrieden. Und ich denke, damit ist das Wahlergebnis zu begründen.
8: Naja, ist doch ganz gut, dass der AfD ja mal was reißt. Es wird doch mal Zeit.
5: Stolz werden bereits erste Fahnen mit dem AfD-Logo geschwenkt, auf dem flachen Land, aber auch in Städten. Ganz anders die Stimmungslage bei denjenigen, die nichts mit der AfD am Hut haben. Auch sie rechnen damit, dass die rechtsextreme Partei an die Regierung kommt, erwarten aber nichts Gutes.
9: Bildungspolitik, Gesundheitspolitik, Kulturpolitik steht ja alles auf der Kippe.
10: Weil die AfD hat auch nicht die Lösung für die Probleme, die wir haben. Die können auch nicht die Asylkrise, die Wirtschaftskrise und was wir noch so für Krisen haben, bewältigen. Weil die Probleme haben wir ja nicht nur in Deutschland, die haben wir ja auch in den anderen EU-Ländern parallel.
5: Vorbehalte hier, Zuversicht dort. Die Landtagswahl hat Sachsen-Anhalt polarisiert. Ein tiefer Riss geht durch die Gesellschaft. Muss auch der katholische Magdeburger Bischof Gerhard Feige zugeben, der sich selbst immer für Verständigung und Versöhnung einsetzt.
11: Für mich war es eine Offenbarung, einmal wie gespalten unsere Gesellschaft doch ist und wie stark die Befindlichkeiten gegenüber der bisherigen Politik und ihren Vertretern ist. Das hatte ich in dieser Weise so nicht erwartet.
5: In einer Erklärung fordert der Bischof die AfD dazu auf, im Fall einer Regierungsverantwortung Grundgesetz und Landesverfassung uneingeschränkt zu achten und die Würde aller Menschen zu wahren. Doch kommt es wirklich schnell zu einer Regierungsbildung? Da gibt es Zweifel in Sachsen-Anhalt, auch bei Patrice Heine, Chef des Chemieparkes in Bitterfeld-Wolfen, wo etwa 300 Firmen mit 12.000 Mitarbeitern angesiedelt sind.
12: Ich glaube, dass uns im Moment jedenfalls eine längere Hängepartie droht, bis wir Klarheit darüber haben, wie es dann weitergehen soll und auch weitergehen kann. Das sind eben in der Regel dann keine guten Voraussetzungen für weitere wirtschaftliche Entwicklungen, weil speziell Investitionen, auch neue Investitionen, natürlich gerne an Orte gehen, wo klar ist, was demnächst passiert.
5: Von einer Aufbruchstimmung ist in der Wirtschaft nach dem AfD-Wahlsieg wenig zu spüren.
4: Soweit der Bericht von André Damm. Die Wahlparty der AfD stieg zwar in Magdeburg, aber die politischen Erschütterungen dieser Landtagswahl in Sachsen-Anhalt waren direkt auch in Berlin zu spüren. Die Union spricht von einer Zäsur, der Kanzler von einem Schock und in der Koalition wächst der Druck, jetzt Konsequenzen zu ziehen. Die SPD fragt vielleicht am deutlichsten, ob die Menschen noch erkennen, für wen und was Schwarz-Rot steht. Wie genau Kanzler, Koalition und Opposition über den Tag reagiert haben, berichtet ARD-Hauptstadtkorrespondent Dietrich Karl Meurer.
13: Die absolute Mehrheit hat die AfD zwar verpasst, die Partei spricht dennoch von einem klaren Regierungsauftrag und erhöht gleich den Druck auf die anderen Parteien. Parteichef Tino Chrupalla.
14: Die Hand ist ausgestreckt, wir sind gesprächsbereit. Ich denke, und das habe ich ja heute schon gesagt, die Brandmauer ist abgewählt worden. Und die Bürger erwarten jetzt von allen Parteien, dass man sich zusammenrauft und dass man endlich die Probleme in diesem Land wirklich angeht.
13: Sichtbar angefasst wirkt Bundeskanzler und CDU-Chef Friedrich Merz.
15: Das macht etwas mit uns, auch mit mir persönlich.
13: Dennoch einen Kurswechsel bei den geplanten Kernreformen der schwarz-roten Koalition lehnt Merz ab.
15: Es geht um nicht mehr und um nicht weniger als um die Zukunft unseres Landes und die Chancen unserer Kinder und Enkelkinder.
13: Viele Bürger sorgten sich um Wirtschaft, soziale Sicherheit und ihre Zukunft, räumt Merz ein. Er spricht von einem tiefen Vertrauensverlust und kündigt an:
15: Wir müssen versuchen, ich selbst auch, die Menschen auch in ihrer ganzen Emotionalität stärker zu erreichen.
13: Nachdenklich zeigt sich auch die Spitze vom Koalitionspartner SPD. Parteichefin Bärbel Baas spricht von einem klaren Warnsignal für die Bundesregierung. Die geplanten Reformen hält auch sie für notwendig.
16: Damit unsere sozialen Sicherungssysteme auch in Zukunft bestehen können und die Wirtschaft wieder in Schwung kommt.
13: Allerdings mit Blick auf die große Unzufriedenheit im Land sagt sie:
16: Wir dürfen die Sozialreformen nicht gegen die Menschen machen.
13: Über den weiteren Reformkurs dürfte also neu diskutiert werden. Auch die kleineren Parteien suchen nach Antworten auf den AfD-Erfolg in Sachsen-Anhalt. Grünen-Chef Felix Banatschak bleibt dabei gleich im Oppositionsmodus.
17: Business as usual ist jetzt nicht die richtige Antwort. Und einfach zu glauben, man müsse den Menschen nur besser erklären, was man Glorreiches tue und nochmal sich in die Selbstverleugnung zu begeben, es gäbe keinen Zweifel am grundsätzlichen Kurs der Bundesregierung, halte ich wirklich für die denkbar falsche Reaktion.
13: Linken-Chefin Ines Schwertner blickt auf die AfD und warnt, noch nie seit dem Ende des Zweiten Weltkriegs stand eine rechtsextreme Partei wieder in der Nähe der Macht.
18: Es könnte einige wenige Stimmen nur brauchen, um sie wieder an die Schalthebel der Macht zu bringen. Wir sind angetreten, sie davon fernzuhalten. Dazu stehen wir weiter.
13: Das BSW hält am Tag nach der Wahl als einzige Partei keine Pressekonferenz ab.
4: Ein Bericht von Dietrich Karl Meurer. Die AfD hat die Wahl in Sachsen-Anhalt gewonnen. Das ist keine Überraschung. Doch weder Wahlsieger noch die anderen Parteien haben einen Plan, was sie mit dem Ergebnis jetzt machen. Das meint Gabor Hallas in seinem Kommentar.
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19: Dass die Wahl so ausgehen wird, war abzusehen seit Monaten. Und jetzt sitzen wir, aber vor allem die Politik, ratlos vor einem Ergebnis, das doch zu erwarten war und auf das sich niemand so richtig vorbereitet hat. Da ist der Wahlsieger AfD. Die Partei hat den Auftrag, eine Regierung zu bilden, so ist das in einer Demokratie üblich. Sie müsste also mit den anderen reden, sie einladen, Kompromisse ausloten. Der Spitzenkandidat hat das aber vor der Wahl mehr oder weniger ausgeschlossen und jetzt kündigt Ulrich Siegmund an, er wolle die Hand ausstrecken, aber lässt schon durchblicken, dass er nicht wirklich gewillt ist, Kompromisse zu schließen. Das Wahlergebnis war abzusehen, die anderen Parteien haben aber die Augen verschlossen mit der Strategie, es wird schon wieder einmal gut gehen, das ist aber zu wenig. Die Union zum Beispiel wusste doch, dass es wahrscheinlich keine Mehrheit gegen die AfD ohne die Linken gibt. Aber sie mogelt sich um klare Aussagen in Sachsen-Anhalt herum, während sie in Thüringen und Sachsen längst mit der Linken kooperiert. Was auch nicht mehr überrascht, sehr viele Sachsen-Anhalter haben eine Partei gewählt, deren Landesverband als gesichert rechtsextrem eingestuft ist. Im Umfeld des Spitzenkandidaten sind Leute, die bei der HDJ waren. Das ist eine Jugendorganisation, die verboten wurde, weil sie wesensverwandt mit dem Nationalsozialismus ist. Oder die Vetternwirtschaft. Da haben Parteifreunde Familienmitglieder gegenseitig angestellt. Das alles stört die Wählerinnen und Wähler ganz offensichtlich nicht. Sie haben für einen Kandidaten gestimmt, der keine Antworten auf kritische Fragen gibt, außer ein Lächeln, das manchmal ins Auslachen kippt. Wer aber ein Land regieren will, muss auf andere zugehen, sich wirklich interessieren, auch für die, die eben nicht AfD gewählt haben, also die Mehrheit im Land. Menschen machen sich Sorgen oder sie haben Angst, weil sie aus Ländern kommen, die die AfD als kulturfremd bezeichnet, weil sie behinderte Kinder haben, die die AfD nicht mehr an gemeinsamen Schulen unterrichten will. Was aber genauso wenig geht, die Menschen ignorieren, die AfD gewählt haben. Sachsen-Anhalt hat nochmal gezeigt, Brandmauern scheitern an der Realität. Es wird nicht mehr gehen, ohne miteinander zu reden. Es wird nicht mehr gehen, der AfD demokratische Rechte zu verweigern, auch im Bundestag, wenn es um Vizepräsidenten oder Sitzungssäle geht. Das Land ist tief gespalten und auch in Berlin sehe ich Ratlosigkeit und Floskeln. Die Union sagt, sie erreiche Menschen nicht emotional. Die SPD spricht von einem stabilen Ergebnis. Man will wieder besser regieren, besser erklären. Was denken sich nur Wählerinnen und Wähler, wenn sie das hören? Vielleicht sollten wir alle im Land mehr Optimismus wagen, nicht alles schlechtreden. Die Wahlbeteiligung zum Beispiel war riesig. Es haben sich viele Menschen für Demokratie engagiert. Das Land steht also nicht am Abgrund. Das sollten wir uns von der AfD nicht einreden lassen.
4: Die Meinung von Dietrich Karl Meurer.
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4: Wir erweitern nochmal den Blickwinkel auf die Ergebnisse der Landtagswahl in Sachsen-Anhalt und zwar nach Süddeutschland. Der bayerische Ministerpräsident und CSU-Chef Markus Söder hatte immer vor einer AfD-Regierung gewarnt. Jetzt hat er gesagt, die sollen mal zeigen, ob sie regieren können. Man solle nicht auf Biegen und Brechen versuchen, eine halbe Stimme Mehrheit zusammenzusuchen. Im ARD-Brennpunkt hat ihn Markus Preis gefragt, wie er das denn jetzt meint.
20: Naja, natürlich ist das ein Epochenbruch und ein Schock für viele, aber es ist ein klares demokratisches Votum. Das muss man respektieren und anerkennen und jetzt nicht auf Biegen und Brechen versuchen, mit irgendwie einer halben Stimme in Mehrheit dann noch was dagegen zu haben. Jetzt ist die AfD am Zug nach diesem Wahlergebnis. Sie muss eine eigene Mehrheit organisieren. Sie muss sagen, was sie hat, mit wem sie es machen will. Und sie muss auch zeigen, welche Minister eigentlich dahinter stehen. Alles andere wäre jetzt das falsche Signal. Wir wollen keine Kooperation. Wir wollen auch keine Koalition, auf keinen Fall. Aber die AfD ist nun mal im Zug und man muss auch Wahlergebnisse letztlich dann demokratisch anerkennen.
21: Was kommt da aus Ihrer Sicht dann am Ende bei raus? Was ist Ihr Kalkül?
20: Na, das Kalkül ist zunächst mal, dass eine Wahl anzuerkennen gilt, die stattgefunden hat, auch nach demokratischen Gesichtspunkten. Die kann man nicht einfach verweigern. Das muss man auch so letztlich sehen. Wir haben eine klare Haltung dazu. Wir glauben, dass das ein Schaden für Deutschland und ein großer Schaden für Sachsen-Anhalt ist. Aber die Bürgerinnen und Bürger haben entschieden. Darum ist jetzt wichtig, dass man als Konsequenz daraus auch nach Berlin schaut. Es war ja eine Denkzettelwahl, wahrscheinlich die größte Denkzettelwahl in der Geschichte der Bundesrepublik Deutschland. So etwas hat es noch nicht gegeben. Daraus muss auch eine Konsequenz gezogen werden. Und die Konsequenz heißt, dass Berliner Politik anders werden muss, verständlicher werden muss und dass Reformen auch gemacht werden. Ich finde es heute schon sehr bedenklich, dass einzelne SPD-Vertreter plötzlich sagen, man muss zurückrudern, denn mit 9% der SPD in Sachsen-Anhalt gibt es kein Votum für eine grundsätzliche Änderung einer Reformpolitik.
21: Komme ich gleich nochmal darauf zurück. Sie sagen Denkzettelwahl. Über 50% der Wähler in Sachsen-Anhalt haben Parteien gewählt, die gegen die hohen Ausgaben für Verteidigung und gegen diese hohe Ukraine-Unterstützung sind. Ändern Sie das jetzt?
20: Nein, das ändern wir nicht grundlegend. Das ist ja auch eine besondere Position, die, glaube ich, in den neuen Ländern stärker ist. Aber ich glaube schon, dass es wichtig ist, zu kommunizieren, auch klarzumachen, dass nicht das Thema Ukraine das Wichtigste ist, sondern zunächst mal Deutschland selbst. Es geht um die Sicherheit Deutschlands bei der Unterstützung der Ukraine. Aber es kommt auch davon, dass wir insgesamt klar machen, dass uns die normalen Bürgerinnen und Bürger in unserem Land, die Arbeitnehmer, die Busfahrer, die Krankenschwester, auch die vielen Ärzte, die Tolles leisten, dass uns die mindestens so wichtig, wenn nicht wichtiger sind, als das, was da stattfindet. Und wenn ich das ergänze, darf. Für mich ist eines klar, wir unterstützen die Ukraine, aber wehrfähige Männer aus der Ukraine sollten besser in ihrem Land den Dienst leisten als bei uns sein.
21: Das Ergebnis von gestern stellt für viele auch den Kanzler in Frage. Wackelt der Stuhl von Friedrich Merz?
20: Nein, aber es ist eine Herausforderung, das ist ja ganz klar. Also der Stuhl eines Kanzlers ist ja verfassungsrechtlich sehr, sehr stark, das ist bewusst so gewählt. Aber natürlich sind wir alle in der Herausforderung, auch Friedrich Merz selbst. Ich glaube, das hat er auch verstanden. Es hat heute in dieser Pressekonferenz auch von ihm sehr deutlich geworden, dass er auch weiß, dass er selbst damit in Verbindung steht. Das heißt, wir alle müssen uns verbessern. Aber noch einmal, es muss die Regierung gesamt in Berlin sein.
4: CSU-Chef Markus Söder als Reaktion auf die Landtagswahl in Sachsen-Anhalt. Stellen Sie sich vor, es ist plötzlich kein Strom mehr. Alle Lampen aus, kein Internet mehr. Eventuell fällt die Heizung weg. Dafür ist der Kühlschrank plötzlich warm. Ein Szenario, das bei dem Anschlag Anfang des Jahres in Berlin genauso eingetreten ist. Rund 45.000 Haushalte waren fast eine Woche ohne Strom. Eine durchaus bedrohliche Situation. Wie können sich Städte und Gemeinden also besser vorbereiten? Wie können sie widerstandsfähiger gegen derartige Szenarios werden? Genau darum geht es bei der ersten hessischen Resilienzwoche. Zum Start hat Anna Vogel das sogenannte iHub, ein Reallabor auf dem Campus der TU Darmstadt, besucht.
22: Auf den ersten Blick sieht es ganz gewöhnlich aus. Das kleine Holzhaus mit der schillernden Außenfassade auf einer Wiese am äußersten Campusrand der TU Darmstadt. Tatsächlich aber verbirgt sich darin ein Reallabor, erklärt Joachim Schulze als Leiter der Reallabore im Transfer- und Anwendungszentrum Digitale Resilienz.
23: Die Idee hinter dem Haus ist, dass, wenn es zu einem Stromausfall, zu einem Blackout kommt, dieses Haus eben weiterhin Energie gewinnen kann. Es hat Photovoltaik auf der Fassade und auf dem Dach. Und soll sozusagen zu einer Anlaufstelle im Krisenfall werden, auch für die Bevölkerung.
22: Das Haus ist das, was Forscher wie Joachim Schulze inselfähig nennen. Selbst wenn in Darmstadt die Mobilfunkmasten ausfallen und das Wasser nicht mehr gepumpt werden könnte, wäre dieses Haus in der Lage, Geräte zu laden, Informationen zu vermitteln und Drohnen von hier aus zu steuern. Unabhängig vom Stromnetz zu sein, das schaffen bislang allerdings nur wenige Haushalte mit Photovoltaik auf dem Dach, erklärt die Direktorin des Anwendungs- und Digitalzentrums Michelle Knott.
24: Das ist wichtig für alle Leute, die eine PV-Anlage auf dem Dach haben und einen Speicher im Keller, dass ihnen klar wird, was brauchen sie noch für eine Technik dazwischen, quasi, um Strom auch nutzen zu können, der aus ihrer eigenen PV-Anlage kommt. Weil im Moment können das die wenigsten von uns nutzen.
22: Der Untersuchungsbericht zum Stromausfall in Berlin zu Beginn des Jahres zeigt, 95% der Haushalte konnten sich nicht selbst mit Strom versorgen. Ein Zustand, der sich dringend verändern muss. Das macht angesichts einer wachsenden Bedrohungslage auch Digitalministerin Christina Sinemus deutlich.
1: Wir wollen vorbereitet sein. Wir wollen uns nicht fürchten und passiv sein. Wir wollen aktiv sein. Wir wollen gestalten und wir wollen Möglichkeiten zur Problemlösung entwickeln. Mein vordringlichstes Ziel ist, dass wir hier zeigen können, wie wir in der Krise auch wirklich unabhängig reagieren können und dass wir dann diese Erkenntnisse weit und sehr bürgernah ausrollen.
22: Dabei geht es Christina Sinemus nicht nur um eine Veränderung in Hessen. Sie glaubt, die Arbeit in Darmstadt könnte auch national eine wichtige Rolle dabei spielen, das Land resilienter zu machen. Die Präsidentin der TU Darmstadt, Tanja Brühl, stimmt zu.
2: In Darmstadt haben wir eine lange Tradition der interdisziplinären Zusammenarbeit, auch im Bereich der Resilienz. Und wir glauben, dass jetzt ein neuer Kraftakt nötig ist, dass es wirklich auch national über ganz Deutschland koordiniert eine Anlaufstelle gibt, die die Forschung koordiniert, plant und voranbringt. Und das könnte aus unserer Sicht Darmstadt, könnte Südhessen sein.
4: Ein Beitrag von Anna Vogel.
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4: Heute vor 40 Jahren wurde Pro Asyl gegründet. Die Bundesarbeitsgemeinschaft entstand in einer Zeit, in der die Auseinandersetzung um das Asylrecht in Westdeutschland auf einem vorläufigen Höhepunkt angekommen war. Oliver Rustemeyer blickt zurück.
3: Hier ist das erste deutsche Fernsehen mit der Tagesschau. Der Strom von Asylanten in die Bundesrepublik wird zum innenpolitischen Zankapfel.
6: Ich bin auch der Meinung, dass sich die Not der Erde auf deutschem Boden nicht lösen lässt.
7: Bayerns CSU-Innenminister Gerold Tandler im Bundestagswahlkampf vor 40 Jahren. Die Stimmung gegenüber Asylsuchenden, von denen seit dem Herbst 1985 immer mehr ins Land strömen, ist nicht nur in Bayern ablehnend. Und so bündeln Mitarbeiter aus Menschenrechtsorganisationen, Kirchengemeinden und Gewerkschaften ihre Kräfte. In der Bundesarbeitsgemeinschaft pro Asyl.
25: Es war eine Situation des Vorwahlkampfs 1986 und wir haben erlebt, dass immer wieder die Asylthematik reingezogen wird, um Stimmen zu fangen. Und in der Situation kam die Gründung gerade rechtzeitig, um zu sagen, so nicht.
7: Gründungsmitglied Günther Burkhardt und sein Team sehen hier einen Auftrag. Gerade Anfang der 90er, nach den heftigen, rassistisch motivierten Ausschreitungen in Rostock-Lichtenhagen.
26: Bis nachts 2 Uhr flogen Brandflaschen gegen das Ausländerwohnheim und gegen die Polizei.
27: Die Vorgänge hier werden begleitet von Sprechchören Deutschland den Deutschen. Eine wirklich ekelhafte Veranstaltung.
7: Die politische Debatte nimmt eine klare Richtung. Das Grundrecht auf Asyl soll im Grundgesetz eingeschränkt werden. Die Änderung kommt 1993.
28: Das war eine ganz große Niederlage. Als wir Pro Asyl gegründet haben, konnten wir eigentlich davon nicht ausgehen, dass es mal zu einer Änderung unserer Verfassung kommt, um die Situation von Flüchtlingen schlechter zu stellen.
7: Gründungsmitglied Jürgen Miksch und seine Kollegen vertreten immer wieder Schutzsuchende vor Gericht. Sie haben sich in Griechenland vom Zustand der Abschiebezentren ein Bild gemacht oder wie hier Günther Burkhardt am Frankfurter Flughafen gegen die Abschiebung afghanischer Flüchtlinge protestiert.
29: Wo ein Exempel statuiert wird, vor allem mit Signal auf die rechtspopulistischen Wählerschichten, die offensichtlich das Innenministerium und die CDU/CSU wieder für sich gewinnen wollen.
7: Auch 40 Jahre nach der Gründung von Pro Asyl ist die Debatte über eine humane Flüchtlingspolitik in vollem Gang. Ganz aktuell, seitdem im Sommer 2026 die Reform des gemeinsamen europäischen Asylsystems in Kraft getreten ist.
30: Die Migrationswende ist eingeleitet, national und europäisch.
31: Nach Jahren der Unordnung,
32: Abschiebezentren in Drittstaaten.
33: Für mich heißt die Reform jetzt nichts Gutes für Asylsuchende.
34: Tiefpunkt für Menschenrechte und Rechtsstaatlichkeit in Europa.
7: Auch in diese Diskussion mischt Pro Asyl sich ein. Gegründet wurde die Bundesarbeitsgemeinschaft am 8. September 1986. Heute vor 40 Jahren.
4: Verzeihung, dreimal denselben Knopf gedrückt hier. Das war der Stichtag von Oliver Rustemeyer, wollte ich eigentlich nur sagen.
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4: So, es ist das letzte große Grand Slam Tennisturnier im Jahr, das da gerade in New York in Flushing Meadows läuft, die US Open. Für den Hamburger Profi Alexander Zverev ging es bisher zweimal über fünf und dann einmal über drei Sätze. Unser Reporter im Stadion ist Tim Brockmeier. Was hat er denn jetzt in diesem Achtelfinale heute Nacht vor sich, der amtierende French Open Sieger?
5: Des Netzes hier im Ash Stadium, der riesigen Tennisschüssel in New York, gibt kein größeres Tennisstadion auf der ganzen Welt. Und zunächst mal können wir sagen und festhalten, er ist schon wach, Alexander Zverev. Das hat auch einen Grund, warum ich das sage, denn um 21.15 Uhr sind die beiden schon auf den Platz gekommen, so früh wie bisher noch in keinem seiner Night Matches Alexander Zverev auf dem Platz stand. Er ist ja jetzt zum vierten Mal schon in der legendären Night Session.

0: Ticken schwächer ist bei ihm, die ist bis jetzt schon mehrfach als ordentliche Peitsche rübergegangen zum Italiener. Man muss sagen, unterm Strich, natürlich wäre er Favorit gegen Darderi, der kein Hartplatz-Spezialist ist, der zum ersten Mal im Achtelfinale bei den US Open steht. Wenn Zverev also seine Normalform erreicht und in der dritten Runde, im letzten Spiel hat er das zumindest annähernd geschafft oder über zwei Sätze geschafft. Den dritten hat er zwar auch gewonnen, aber da hat er ein bisschen Konzentration liegen lassen. Dann sollte Zverev tatsächlich hier ins Viertelfinale einmarschieren. Aber bis dahin ist es noch ein bisschen Zeit und haben wir noch eine, ja, zumindest veritable Nachtsession, Night-Session hier zu absolvieren. 1-0 Zverev im ersten Satz.
1: Und diese Nachtsession behalten wir natürlich im Auge. Vielen Dank, Tim Brockmeier. Das Spiel, das achte Finalspiel von Alexander Zverev, heute auch hier bei uns in der ARD-Infonacht, immer mal wieder in Ausschnitten. Was sonst noch wichtig ist im Sport, hat jetzt Max Seib für uns.
2: Sie waren gefordert und sie haben geliefert. Die deutschen Basketballerinnen haben bei der Heim-WM die Gruppenphase überstanden durch einen überzeugenden Sieg gegen Mali im letzten Gruppenspiel. Am Ende stand ein 83-58. Aus Berlin, Armin Lehmann.
3: Unter den Augen von Welt- und Europameister Dennis Schröder zeigten Deutschlands Basketballerinnen bei der Heim-WM in Berlin ihre mit Abstand beste Leistung. Am Ende war es ein ganz deutliches 83-58 gegen Mali. Und damit holen die deutschen Basketballerinnen sich den zweiten Platz in dieser Gruppe A hinter Gruppensieger Spanien und müssen ran gegen Korea. Deutschland sicher favorisiert, aber es ist halt ein sogenanntes Do-or-Die-Spiel. Du musst es unbedingt gewinnen und wenn ihnen das gelingt, dann stehen sie auch im Viertelfinale. Gegen Mali hatten sie nur in der Anfangsphase ein paar kleine Probleme. Am Ende mit einer überragenden Frieda Bühner und einer starken Luisa Geiselsöder gab es den deutlichen Sieg.
2: Die deutschen Basketballerinnen also mit einem Erfolg in der Bundeshauptstadt. Und wir bleiben noch in Berlin, schauen aber zum Frauenfußball. Da trafen am Abend in der Bundesliga Union Berlin und Eintracht Frankfurt aufeinander mit einem Happy End für die Frankfurterinnen. Sie gewannen mit 1-0. Lars Becker mit den Einzelheiten.
4: Dritte Niederlage für den ersten FC Union im dritten Spiel. Wichtiger 1-0 Auswärtserfolg für Frankfurt nach dem Aus in der Champions League Qualifikation. Vor knapp 6000 Zuschauern an der alten Försterei vergab Union durch Steuerwahl freistehend die große Chance zur Führung. Dann übernahm Frankfurt, kam durch einen abgefälschten Kopfball von Freigang zum 1-0. Union-Keeperin Böhi stand mehrfach im Mittelpunkt, parierte auch einen Foul-Elfmeter von Dorsun herausragend. Frankfurt hätte zur Pause deutlich höher führen können. Auch die ausgeglichenere zweite Halbzeit blieb intensiv. Campbell vergab eine gute Chance zum Ausgleich. Freigang scheiterte dann freistehend an Böhi und in der letzten Sekunde der Nachspielzeit vergab dann Steuerwald erneut die große Chance, noch zum 1-1 zu kommen. Frankfurt brachte den knappen 1-0 Vorsprung über die Zeit. Eintracht bleibt weiter ungeschlagen und verbessert sich auf Tabellenplatz 3. Union steht weiter ohne jeden Punkt auf dem vorletzten Rang.
2: Heute Abend ist es soweit, die Königsklasse der Männer startet, die Champions League. Der BVB ist im Einsatz in einem vermeintlich nicht so schweren Spiel. Es geht gegen Villarreal. Vergangene Saison hat der BVB die Spanier 4-0 geschlagen. Villarreal hat zudem einen echten Fehlstart in der Liga hingelegt, ist nach 4 Spielen noch ohne Sieg. Doch Dortmunds Trainer Niko Kovac, der warnt davor, den Gegner zu unterschätzen.
5: Wir dürfen jetzt natürlich nicht den Fehler machen und das Ergebnis in der Liga im Moment bewerten. Und schon gar nicht überbewerten, weil das spiegelt nicht die Performance dieser Mannschaft in den ersten 4 Ligaspielen wider.
2: Ganz wichtig für Niko Kovac und den BVB gerade in solchen Spielen der Torjäger Guirassy.
5: Seitdem der Serou hier ist, macht er einen richtig guten Job. Jede Mannschaft braucht solch einen Topstürmer. Er weiß, wie ich ihn sehe. Wir schätzen uns sehr. Und der Serou ist für uns, wie ich immer wieder sagte, eine Lebensversicherung.
2: Ja, das hört man doch gern vom eigenen Trainer. Zum Schluss schauen wir noch auf die weiteren Champions-League-Spiele in dieser Woche. Da gibt es 2 deutsch-norwegische Duelle. Am Mittwoch spielt der VfB Stuttgart gegen Viking Stavanger und am Donnerstag der FC Bayern gegen Bode Glimt. Ebenfalls am Donnerstag ist dann auch RB Leipzig im Einsatz, auswärts in Como in Italien.
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7: Um 3.30 Uhr mit Ronald Lessig. Die CDU in Sachsen-Anhalt zieht nach dem schlechten Abschneiden bei der Landtagswahl Konsequenzen. Wie Landeschef und Spitzenkandidat Schulze nach einer Sitzung mitteilte, stellen alle Mitglieder des Landesvorstands ihre Ämter zur Verfügung. Über eine neue Parteiführung soll auf einem Sonderparteitag im November oder Dezember entschieden werden.

0: Der Bundestagsabgeordnete Sepp Müller hat als erster angekündigt, für den Landesvorsitz zu kandidieren. Finanzminister Klingbeil stellt heute im Bundestag den Haushalt für das kommende Jahr vor. Rund 555 Milliarden Euro will die Bundesregierung 2027 ausgeben. Am stärksten steigt der Etat des Verteidigungsministeriums auf fast 110 Milliarden Euro. Aus Berlin Mario Kubina.
1: Die Regierung begründet das mit der Bedrohung durch Putins Russland. Aber der größte Haushaltsbrocken entfällt auch im nächsten Jahr auf ein anderes Ministerium, auf das für Arbeit und Soziales. Rund 200 Milliarden Euro stecken in diesem Einzeletat, mehr als ein Drittel des gesamten Bundeshaushalts. Größter Ausgabenposten im Sozialetat, Rente und Grundsicherung im Alter. Wenn es nach den einzelnen Ministerien gegangen wäre, lägen die Ausgaben insgesamt noch höher. Aber der Finanzminister hat ihnen Sparvorgaben gemacht.
0: Die Unionsfraktion im Bundestag hat Catarina dos Santos Vins zur neuen ersten parlamentarischen Geschäftsführerin gewählt. Sie tritt die Nachfolge von Steffen Bilger an, der neuer Verkehrsminister geworden ist. Dos Santos Vins ist 32 Jahre alt und kommt aus Nordrhein-Westfalen. Sie sitzt seit 5 Jahren für die CDU im Bundestag. In Berlin werden heute die Ergebnisse der neuen PISA-Studie vorgestellt. Die Bildungsstudie von der Organisation für wirtschaftliche Zusammenarbeit und Entwicklung untersucht alle 3 Jahre weltweit die schulischen Leistungen von Kindern und Jugendlichen. Aus der Nachrichtenredaktion Wiebke Drescher.
2: Die PISA-Studie testet Jugendliche auf ihre Kompetenzen in Lesen, Mathematik und Naturwissenschaften. Letzteres war dieses Mal der Schwerpunkt. Neu hinzu kamen Fremdsprachen und Lernen in der digitalen Welt. In Deutschland wurden rund 6.700 Schülerinnen und Schüler geprüft. Fast 800.000 Jugendliche waren es weltweit insgesamt. Bei der ersten Studie vor 25 Jahren schnitt Deutschland vergleichsweise schlecht ab. Dabei wurde deutlich, dass soziale Herkunft und Bildungschancen eng zusammenhängen. Die PISA-Werte wurden danach durch Bildungsreformen besser, seit 2015 jedoch sind sie wieder gesunken.
0: Das Wetter in Deutschland. Tagsüber fast überall Schauer oder Regen, im äußersten Süden und in Ostsachsen meist sonnig, bei bis zu 18 Grad im Norden und 32 Grad im Süden. Morgen im Südosten Regen, im Nordwesten Schauer oder Gewitter, dazwischen heiter, bei 16 bis 22 Grad. Am Donnerstag Sonne und Wolken, im Norden einzelne Schauer, bis 23 Grad. Das waren die Nachrichten.
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4: Mit den akuten Meldungen um 3.33 Uhr. Die A24 Hamburg Richtung Berlin ist zwischen Meienburg und Pritzwalk nach einem Unfall gesperrt. Und die A52 Essen Richtung Düsseldorf ist zwischen Essen-Bergerhausen und Essen-Süd nach einem Unfall gesperrt. Ihnen allen unterwegs eine gute und sichere Fahrt.
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4: Mit Tom Westerholt am Mikrofon. Ich grüße Sie. Mit 43,8% hat die AfD die Landtagswahl in Sachsen-Anhalt deutlich gewonnen. Für eine absolute Mehrheit reichte es nicht. Eine Regierungsbildung wird vermutlich sehr schwierig. Wer wird in Sachsen-Anhalt also zukünftig regieren? Welche Rolle spielt dabei plötzlich das BSW? Oder stehen die Zeichen doch auf Neuwahlen? Und was macht das alles mit der Bundespolitik in Berlin und mit dem Bundeskanzler? Wir schauen da jetzt genauer drauf in der neuesten Folge vom Podcast Berlin Code mit Host Linda Zervakis und mit den ARD-Hauptstadtkorrespondenten Markus Preis und Matthias Deiß.
5: Also, was passiert jetzt in Sachsen-Anhalt? Die AfD hat mit einem riesigen Abstand die Wahl gewonnen. Aber warum kann Ulrich Siegmund nicht einfach jetzt Ministerpräsident werden, Markus?
6: Ja, erstmal dazu müsste er sozusagen eine absolute Mehrheit haben. Die hat er nicht und einen Koalitionspartner auch noch nicht. Das wäre die normale Logik. Ich habe aber den Eindruck, er will auch nicht einfach so Ministerpräsident werden.
5: Was heißt das?
6: Naja, im ersten Wahlgang müsste er sozusagen eine absolute Mehrheit haben. Also das bedeutet eine Stimme mehr als die Hälfte sozusagen aller möglichen Stimmen. Und das könnte ja vielleicht sogar passieren, wenn es jemanden gibt aus einer anderen Partei, der sagt, komm, ich wähle ihn aus dem BSW, aus der CDU, will da gar keinem zu nahe treten. Und dann ist er auf einmal Ministerpräsident, aber hinterher hat er gar keine Mehrheit, wenn er dann regieren will, weil diese Leute sagen, ich habe ihn zwar gewählt, aber was er jetzt konkret vorhat, da gehe ich nicht mit. Und diese Gefahr hat er ja schon thematisiert vorher und heute auch nochmal sehr deutlich gemacht. Er war heute in der Pressekonferenz, ich habe ihn auch danach gefragt, was denn bedeutet Vertrauen und für ihn ganz klar, dass sich die Leute dann auch vorher dazu öffentlich bekennen, dass sie das machen werden. Also da hat er die Latte schon hochgehängt.
5: Was wäre denn seine Optimalvorstellung? Also es wird ja auch immer mal wieder das Wort Minderheitsregierung genannt oder auch Neuwahlen. Wie muss man das einschätzen?
7: Seine Optimalvorstellung ist, dass er mit einer sicheren Mehrheit regieren kann. Das hat jetzt von den Wählerstimmen her nicht erstmal funktioniert. Das heißt, er versucht jetzt in den nächsten Tagen und Wochen diese Mehrheit noch zu organisieren, indem er verbindliche Gespräche führt mit dem BSW, um die zu überzeugen, zu sagen, enthaltet euch nicht nur im dritten Wahlgang und ermöglicht es mir, damit Ministerpräsident zu werden, sondern lasst uns eine stabile Mehrheit schmieden. Oder, das ist der zweite Plan, eben einzelne CDU-Abgeordnete zu überzeugen, in die AfD zu wechseln. Dann hätte er kein Problem mehr, dann hätte er eine eigene Mehrheit und dann könnte er ohne eben diese ganzen Unsicherheiten, die Markus auch gerade beschrieben hat, regieren. Das ist sein Plan.
5: Okay, jetzt kommen wir auf das BSW. Hat ja auf einmal eine Sonderfunktion bekommen, weil sie es geschafft haben, über die 5%-Hürde zu kommen. Wir hören uns mal die Parteivorsitzende Amira Mohamed Ali dazu an.
8: In Sachfragen, also in einzelnen Punkten, da wo wir der Meinung sind, das ist ein richtiges Anliegen, dann werden wir dieses Anliegen verfolgen und zwar egal mit welcher Partei, auch mit der AfD, wenn denn da Dinge sein sollten, die man miteinander umsetzen kann. An vielen Stellen, das weiß ich jetzt schon, wird das überhaupt nicht gehen, weil wir programmatisch große Unterschiede zur AfD haben.
5: Also wie wahrscheinlich ist das, dass das BSW damit macht?
6: Also ich glaube, man wird an zwei Stellen sehen, wie ernst und ehrlich beide Parteien sind. Die AfD wird man sehen, ob sie vielleicht sich doch auf so eine Minderheitsmöglichkeit einlässt, einfach indem das BSW sich zum Beispiel enthält und dann wäre Ulrich Siegmund der Ministerpräsident. Und beim BSW, da habe ich es eigentlich immer so verstanden, dass wir sagen, wir wollen auch nicht, dass Ulrich Siegmund Ministerpräsident wird. Wir wollen, dass eine überparteilich starke Figur aus Sachsen-Anhalt sozusagen der Ministerpräsident wird. Ich bin gespannt, einer der Spitzenkandidaten in Sachsen-Anhalt hat ja angekündigt, dass in den nächsten Tagen da jemand präsentiert werden soll. Wenn das nicht passiert und es doch am Ende um Ulrich Siegmund geht, dann finde ich, hat auch das BSW da nochmal sein wahres Gesicht gezeigt.
7: Also ich würde da gerne noch zu was sagen. Ich habe das Interview mit Frau Mohamed Ali vorhin geführt, heute Vormittag. Und ich finde es in hohem Maße unehrlich, um es mal klar zu sagen. Denn Sie sagen, wir werden Ulrich Siegmund nicht zum Ministerpräsident machen. Aber in einzelnen Sachfragen arbeiten wir möglicherweise dann mit der AfD zusammen. Das ist ehrlich gesagt Humbug. Wenn ich mich im dritten Wahlkampf enthalte, und das weiß das BSW ganz genau, dann wird Ulrich Siegmund zum Ministerpräsident und dann habe ich ihm als BSW ins Amt geholfen. Dazu, finde ich, muss das BSW stehen. Da redet man sich im Moment noch herum. Und ich glaube, diese Chimäre jetzt zu sagen, es gibt da möglicherweise so einen überparteilichen Kandidaten, der jetzt über alle Parteien das Land zusammenhält. Es gibt keine Idee vom BSW, wer das sein soll. Ich habe es jedenfalls nicht gehört. Ich halte es auch für absolut unrealistisch, dass die AfD auf sowas eingehen würde. Die haben jetzt über 44% der Stimmen bekommen und das weiß das BSW ganz genau.
5: Für die AfD-Chefs Alice Weidel und Tino Chrupalla, die haben ja gestern auch gesagt, bei der Zahl 44,3% ist ja wohl auch ganz klar, wir haben hier den Regierungsauftrag. Und Chrupalla hat sich heute Morgen auch nochmal geäußert. Da hören wir auch einmal rein.
9: In die CDU muss sich auch gerade in Ostdeutschland klar werden, ob sie einen weiter so will. Denn der gestrige Tag hat auch gezeigt, die Brandmauer, die CDU, die Friedrich Merz errichtet hat, die wurde gestern abgewählt. Mit ganz klarer Mehrheit wurde sie abgewählt. Und wenn die CDU diesen Weg weiter beschreiten möchte, dann wird es auf kurze Sicht auch in Ostdeutschland keine CDU mehr geben. Die Volkspartei CDU erodiert. Und deswegen sind wir gesprächsbereit, auch in Richtung CDU, uns dort zu verständigen.
5: Was heißt das jetzt? Und glaubt ihr, dass es dazu kommt, dass die CDU sich auf Gespräche einlässt mit der AfD?
7: Ist für mich ein vergiftetes Angebot und das weiß Herr Chrupalla, ganz genau. Die CDU hat sich klar festgelegt, es gibt einen Unvereinbarkeitsbeschluss. Das würde die Bundespartei auch zerreißen und deswegen will sie es nicht machen. Das weiß Herr Chrupalla ganz genau. Und ich hatte ihn heute Morgen auch im Interview, ich habe schon den Eindruck, dass man das innerhalb der AfD selbst weiß und dass das nicht die Strategie ist, jetzt die gesamte CDU in Sachsen-Anhalt da in eine feste Koalition zu locken, sondern die haben ganz genau identifiziert, die haben sich die Fraktionen ganz genau angeguckt, der CDU im Landtag, und haben gesagt, die drei Leute da, das sind die Wackelkandidaten. Mhm. Die sprechen wir jetzt mal ganz genau an. Auf der anderen Seite weiß das, glaube ich, auch die Fraktionsführung und die Landesführung der CDU und versucht in diesen Stunden jetzt genau diese Abgeordneten sozusagen zu bearbeiten und auch so fest zu zementieren im CDU-Lager. Ich habe gehört, denen wird gesagt, wenn ihr das macht, seid ihr diejenigen, die hier ins Geschichtsbuch eingehen, als diejenigen, die dafür verantwortlich sind, dass das Land an Rechtsextremisten gegangen ist. Das könnt ihr dann in eurem Freundeskreis erzählen, das könnt ihr in dem Familienkreis erzählen und dass ihr seid nachher die, die schuld sind. Möglicherweise würden auch diesen drei Abgeordneten oder zumindest einem davon auch ein Fraktionsamt angeboten. Das sind so Mittel aus der Politik, die kann man jetzt gut oder schlecht finden, aber mit diesen Mitteln wird Politik gemacht und wird hinter den Kulissen auch gearbeitet.
5: Okay. Ja, ob die Brandmauer für die CDU steht, da hören wir uns auch mal Sven Schulze an, den amtierenden CDU-Ministerpräsidenten von Sachsen-Anhalt, was der dazu gestern gesagt hat.
10: Steht die Brandmauer, ja oder nein? Also wir haben Beschlüsse auf Bundesebene, aber wir haben am Ende jetzt eine Hochrechnung, die uns, ja, sage ich ganz offen, schon hart trifft. Und deswegen müssen wir damit jetzt erstmal umgehen.
5: Boah, der hat auch noch ein bisschen was zu bearbeiten. Was sind die Debatten in der Union? Die schließen das komplett aus, ne?
6: Ja, ich glaube, die verweisen auf die Beschlüsse. Und das war auch immer sehr einfach, weil einfach die Ergebnisse nicht die waren, die wir gestern gesehen haben. Also wenn die Union noch klar vorne ist und die AfD ist irgendwie bei 17-18%, dann kann die AfD argumentieren, es gäbe doch eine Mehrheit für eine andere Politik. Aber die CDU kann sehr klar sagen, ja, aber leider nicht mit uns. Und das gehört in der Demokratie auch dazu, dass wir uns das auch vorstellen können, was ihr euch vorstellt. Das tun wir in dem Fall nicht. Ich glaube, die Lage ändert sich schon bei solchen Ergebnissen, wie wir sie gestern gesehen haben. Also 17 zu im Prinzip 44, das sind eben ganz unterschiedliche Größenverhältnisse. Und da ist die Frage sozusagen, wie geht man künftig mit dieser Partei um, nochmal anders virulent. Und ich finde auch, es ist eine Frage auch jetzt der Glaubwürdigkeit für die CDU, was den anderen Unvereinbarkeitsbeschluss angeht, sich da auch nochmal wirklich ehrlich zu machen. Wir haben gestern Abend in der Runde hier bei uns im Hauptstadtstudio ja wirklich einen sofortigen Schlagabtausch zwischen der Linken und der CDU erlebt. Und eigentlich müssten die beiden ja künftig zusammenarbeiten. Also da einfach mit den alten Aussagen jetzt weiter durchzulaufen nach so einem Erdbeben, das ist, glaube ich, der Sache auch nicht mehr angemessen. Und ich frage mich auch die ganze Zeit, was dann da eigentlich gilt, wenn man das auch als CDU, wir haben gerade den Bundeskanzler auch bei der Pressekonferenz erlebt, wie angefasst er war, wie sehr er das als Zäsur sozusagen für Deutschland auch gesehen hat. Wenn das so schlimm ist, ist dann nicht der Spruch sozusagen erst das Land, dann die Partei? Also müsste man dann auch über den Schatten der eigenen Unvereinbarkeitsbeschlüsse, in dem Fall mit den Linken, nicht auch springen? Also das ist mir ehrlich gesagt in dem, was wir heute erleben, ein bisschen wenig, einfach nur diese Speaking Points der letzten Jahre zu wiederholen. Wir haben Unvereinbarkeitsbeschlüsse. Ich glaube, man muss sich da grundsätzlich Gedanken machen, wie überlebt man wirklich in so einer Parteienlandschaft?
5: Du hast es eben angesprochen, Berlin. Wir wagen jetzt mal den Sprung von Magdeburg nach Berlin und was dieses Ergebnis am Ende auch mit der CDU hier in Berlin macht. Speziell Friedrich Merz. Es hieß die ganze Zeit, nein, der steht nicht zur Debatte. Der hat vorhin die Bundespressekonferenz gegeben, heute Mittag. Wie hat er da gewirkt und wie hat er reagiert, Friedrich Merz?
6: Also ich war eben ja in der Pressekonferenz und muss sagen, wenn man ihn sonst häufig erlebt, selbst in schwierigsten Lagen, wo man ihn ja fast ein bisschen dann weltfremd findet, da tritt er unglaublich selbstbewusst dann noch auf, breitbeinig, und erklärt ein bisschen, wie die Lage der Dinge sind, wo man selber sagt, also ich glaube, die Wahrnehmung ist gerade eine andere. Eben war er unglaublich zerknirscht, kleinlaut. Und man hat gemerkt, dass ihn das wirklich angefasst hat, schockiert hat, diese Situation. Und ich habe Friedrich Merz so in dieser Art selten gesehen, auch dass er über sich dann ein bisschen gesprochen hat, dass er sich schon auch fragt, wie konnte das passieren, wie konnte auch mir das passieren, dass Rechtspopulisten, so hat er es gesagt, in Deutschland halt in so eine Position jetzt gekommen sind. Also das war schon ein anderer Prozess. Es ist natürlich auch einer der politischen Kommunikation. Das Wort, ich habe verstanden, ist ihm nicht über die Lippen gekommen, aber das muss er jetzt auch sehr stark kommunizieren. Einen großen Teil der Wähler, aber auch einen großen Teil seiner eigenen Abgeordneten, zum Beispiel in der Bundestagsfraktion.
7: Also mir ist noch was anderes aufgefallen. Ja, du hast recht, dieses Zerknirschte, das kann aber auch Taktik sein, finde ich. Denn er hat dann so en passant schon mal zwei Sündenböcke reingeschoben, so quasi unter der Türkante. Und er hat dazu nicht gehört. Und Sven Schulze hat da auch nicht zugezählt, sondern er hat gesagt, erstens Wladimir Putin. Der würden in Moskau jetzt die Sektkorken knallen, die hätten versucht, diesen Wahlkampf zu beeinflussen. Das hat er ganz geschickt gemacht, finde ich. Und dabei auch vergessen zu erwähnen, dass in der CDU längst eine Diskussion am Gange ist, ob es nicht ein schwerer Fehler von ihm war, jetzt vor dieser Wahl, das war ja ein Dienstag vor der Wahl, Russland die Urheberschaft für diesen Anschlagsversuch am Flughafen Leipzig zuzuschieben. Denn das hat im Wahlkampf zum Schluss auch noch eine große Rolle gespielt. Das ist der erste Sündenbock. Der zweite Sündenbock hat er persönlich nicht benannt, aber als Namen. Aber alle wussten, wen er meint, Sepp Müller. Das ist ein Bundestagsabgeordneter, der auch im Landesvorstand Sachsen-Anhalt sitzt und der eben am Donnerstag, das ist so ein Gegner von Sven Schulze, und der hat am Donnerstag nochmal gesagt, das, was Markus gerade gesagt hat, was sich eigentlich verändern muss. Dieser Unvereinbarkeitsbeschluss mit der Linken, der muss unbedingt gelten, und hat damit natürlich Sven Schulze so ein bisschen dieses Hintertürchen, was du gerade angesprochen hast, dicht gemacht. Und da hat er gesagt, wer am Donnerstag vor der Wahl dem Kandidaten in den Rücken fällt, der, das ist nicht akzeptabel. Jeder wusste, wer gemeint ist, hat wohl auch Applaus in den Gremien gegeben. Mal gucken, das ist ein Fraktionsvize hier, wie lange der das noch ist. Aber das ist was, wo ein Kanzler sehr taktisch agiert und sagt, das sind die beiden Sündenböcke, und damit von sich ablenkt. Denn ja, er weiß ganz genau, das waren auch seine Umfragewerte, das ist auch die Politik der Bundesregierung gewesen, und dann noch Wladimir Putin. Das, finde ich, widerspricht so ein bisschen, wie zerknirscht er am Ende wirklich ist. Und ein letztes Argument, er hat dann aber auch gesagt, ja, er müsse jetzt den Sound so ein bisschen ändern, er müsse die Reform noch mal ein bisschen erklären, aber an der Politik werde sich überhaupt nichts ändern. Und da ist die Frage, wenn das die schwerste Niederlage für die Union seit Jahrzehnten ist, so hat er es ja gesagt, dann ist die Frage, ob da nicht ein bisschen mehr kommen müsste.
6: Aber das haben wir jetzt sehr gut dekodiert. Aber ich hoffe, dass Friedrich Merz nicht ernsthaft glaubt, dass er damit durchkommt. Weil das sind genau die Politprofi-Kniffe von einst. Ja. Und ich habe ja vorhin schon mal gesagt, da ist mehr in Bewegung gerade. Das ist eine Welle, die da unterwegs ist.
5: Und, das
6: und da kann ich nicht sagen, ich kenne noch einen ganz tollen Trick auf dem Surfbrett. Da kommt ein Tsunami jetzt gerade an. Und das hoffe ich, dass er nicht denkt, dass er mit solchen, sagen wir mal, geschickten Beiboten, wie du es gesagt hast, die er quasi noch da mit dazu führt, das irgendwie argumentativ widerlegen kann. Wenn er das glaubt, ist er verloren.
5: Also ich möchte da gleich auch noch was zu sagen. Für alle, die diese Pressekonferenz nicht mitbekommen haben und nicht wissen, wie sie Friedrich Merz angehört hat, es war so.
11: Aufgeben ist für mich keine Option. Ich weiß, dass wir alle zusammen besser werden müssen. Und ich suche nach Wegen, wie wir das hinbekommen. Und es ist nicht nur eine Frage von rationalem Politikverständnis, sondern es ist auch eine Frage der Zuwendung, der Empathie, der Emotionen.
5: Also das wurde ja auch kritisiert. Ihm fehlt im Vergleich zu einem Ulrich Siegmund die Empathie, die Menschen einzufangen. Und jetzt auch bei der Pressekonferenz, was wir eben besprochen haben, sozusagen immer die anderen sind schuld und nicht selber mal bei sich zu suchen. Also glaubt ihr wirklich, er hat es verstanden? Und nimmt er jetzt Kurse, um empathischer zu werden, um anders auf die Menschen zuzugehen? Weil bei der AfD hat man ja das Gefühl, die haben von montags bis freitags haben die Coaching-Kurse.
6: Also ich glaube, das ist genau das, was die AfD sich jetzt wünscht. Genau diese Debatte. Er hat eine Situation, wo wir kein Wirtschaftswachstum mehr haben. Oder er redet zwar mal von den zarten Pflänzchen, aber de facto haben wir keins. So, und er muss, wir haben eine alternde Gesellschaft, wir haben kein Wirtschaftswachstum. Das heißt, die Kassen werden leerer. Das heißt, er muss irgendwie damit umgehen. Er macht jetzt Kürzungspolitik. Frage ist, ob er das an den richtigen Stellen macht. Das kann man diskutieren. Aber da sind objektiv Probleme. Man kann solche Reformen machen, wenn es gerade mit der Wirtschaft aufwärts geht. Da wird zwar irgendwie ein bisschen die Zuzahlung erhöht, aber ich habe auch eine Gehaltserhöhung. er macht das jetzt quasi auf dem Weg nach unten. Das heißt, er ist objektiv in einer Situation, wo er nicht einfach so raus kann. Auch nicht, wenn er empathischer redet, wird die Rentenkasse nicht voller davon. Er kann jetzt allen sagen, komm, wir machen doch alles so weiter, dann hat er aber andere Probleme. Und das ist eine Zwickmühle, glaube ich, wo ihn die AfD auch genau haben will. Und Sigmund hat ja auch gestern sehr bewusst aus meiner Sicht ganz am Anfang auch gesagt, Merz war der beste Wahlkämpfer, dass auch der Druck auf ihn wächst. Weil das ist sehr einfach, das polarisiert, das ist für Leute auch sehr verständlich, sozusagen diese Figur in den Mittelpunkt zu stellen. Und wenn die CDU an ihm festhält, ja, dann ist das aus Sicht der AfD das Problem. Und wenn sie ihn austauschen würde, dann würde sie sagen, ja, guck mal, so eine Regierung stellt dann auch noch den falschen Kanzler auf, macht die falsche Politik, warum wählen wir nicht gleich was anderes? Also das ist ein absolutes strategisches Dilemma, gerade auch für die Union.
7: Hinzu kommt eins noch, ich bin bei Markus, Sparmaßnahmen und Reformvorschläge empathisch zu verkaufen, ist eine große Herausforderung. Auf der anderen Seite ist für ihn die einzige Chance, jetzt im Amt zu bleiben, diese Reform wirklich durchzuziehen. Mhm. Weil das ist der letzte Punkt, wo er noch Glaubwürdigkeit überhaupt hat. Und da kommt jetzt die SPD ins Spiel.
5: Ja, ganz
7: wo wir
5: genau.
7: Direkt nach der Wahl sehen, am Wahlabend, den SPD-Generalsekretär Tim Klüssendorf bei Markus in der Berliner Runde, der sofort die Rente mit 63, die Abschaffung in Frage stellt und sagt, da müssen wir nochmal drüber reden. Bärbel Baas macht da heute genauso weiter. Das ist, kann man sagen, auf der einen Seite, okay, die hören den Wähler und sagen, wenn wir nicht gewählt werden und so abgestraft werden, müssen wir reagieren. Aber das ist für Friedrich Merz ganz brandgefährlich. Das ist was, was seine Kanzlerschaft direkt in Frage stellt. Und insofern wird das Dilemma, was Markus gerade beschrieben hat, dadurch noch mal größer. Ja. Das ist wirklich eine schwere Lage.
5: Stehen die hinter ihm oder nicht?
6: Ja, wenn die CDU, sagen wir mal, auf das alles hört, was wir jetzt hören konnten, dann tauscht sie im Zweifel den Kanzler aus, kann man ja sagen, bei den Beliebtheitswerten, wie kann man da noch die Autorität haben, dann so unbeliebte Reformen durchzusetzen, also ändern wir den und dann ändern wir auch noch die Reformen. Aber da wird ja jeder von außen sagen, ja gut, aber dann seid ihr ja komplett irgendwie zu nichts nutz. Und das ist halt die Schwierigkeit auch jetzt. Man kann sagen, wir haben verstanden und wir machen alles, was wir gehört haben, aber dann bleibt auch nichts mehr übrig. Dann bleibt die Person nicht übrig und die Politik bleibt nicht übrig.
5: Also die SPD sagt für sich, für ihre Partei, wir müssen irgendwie klar dastehen und gleichzeitig muss ja aber diese Koalition auch zusammenarbeiten und zeigen, hey, wir ziehen an einem Strang. Also wie kann das jetzt in Zukunft weitergehen?
6: Also ich glaube, was man an dem Wahlkampf ganz besonders sieht, ist, es braucht Personen. Es braucht Leute, die begeistern, wo sich andere eine Stunde anstellen, um ein Selfie zu machen. Ulrich Sigmund kann man finden, wie man will, aber das ist ein fundamentaler Unterschied zu allen Wahlkämpfen, die wir in der Geschichte der Bundesrepublik wahrscheinlich gesehen haben. Das gab es auf jeden Fall schon sehr, sehr, sehr lange nicht mehr, dass die Menschen quasi einer Politikerfigur so stark gefolgt sind. Und korrigier mich, Matthias, sie ist anders. Aber ich sehe die gerade nicht. Ich sehe die nicht bei der Union, ich sehe die nicht bei der SPD. Jedenfalls nicht die, die wirklich vorne stehen. Vielleicht gäbe es potenziell welche. Und wenn man das nicht auch anders bearbeitet, wenn man auch nicht sieht, wie die den Wahlkampf geführt haben. Die haben nicht in Sachsen-Anhalt gewonnen, weil die Leute das Parteiprogramm gut fanden. Sondern die haben den Wahlkampf auch gewonnen, weil Ulrich Sigmund wahrscheinlich 75% der Bevölkerung im Selfie abgedeckt hat, die das alle auch nochmal posten.
5: Ja, so
6: und wenn
5: Popstar
6: ich unentschiedener,
5: gefeiert, ne?
6: unentschiedener Wähler bin und denke, meine ganze Timeline ist voll mit meinen ganzen Freunden, die alle mit Ulrich Sigmund da im Selfie sind und sagen, der ist gut. Ja, wen wähle ich denn dann? Einen von der CDU? Nee, dann wähle ich den auch. Und darauf, also jetzt auch, wie führt man den Wahlkampf? Wie funktioniert das heute? Wie setze ich Botschaften? Das ist etwas, was aus meiner Sicht SPD, CDU überhaupt nicht verstanden haben. Und mir ist es persönlich auch in der Rolle hier im Hauptstadtstudio als Moderator gestern Abend aufgefallen. Alle Parteivorsitzenden, alle waren gestern Abend zu sehen. Und zwar auch sehr früh. Außer Markus Söder und Friedrich Merz.
7: Auf der anderen Seite würde ich nochmal sagen, wir haben dieses Wahlergebnis schon auch, weil die Sachsen-Anhalter am Ende taktisch gewählt haben. Die CDU ist auch deshalb zum Schluss so deutlich noch hinter den letzten Umfragen zurückgeblieben, weil viele gesagt haben, die gewinnen eh nicht. Und wenn ich verhindern will, dass es eine absolute Mehrheit für die AfD gibt, dann muss ich kleinere Parteien stärken. Mhm. Und deswegen gibt es in den letzten Tagen, nach unserer letzten Umfrage, dann Bewegungen hin zur SPD, Bewegungen hin zu Grünen und sogar auch das BSW, das vorher in Umfragen so bei 3% sagen, kommt am Ende noch rein. Und das Ziel ist ja erreicht im Moment, auch wenn nur sehr, sehr knapp. Mhm. Es gibt keine absolute Mehrheit. Das, finde ich, gehört zur Wahrheit mit dazu. es macht es nicht besser. Ich will damit das CDU-Ergebnis wirklich nicht gesund beten. Das ist eine Katastrophe. Aber Sven Schulze hat bessere Werte und Zustimmungswerte gehabt, als das Ergebnis es am Ende ablesen lässt. Und das ist auch mit taktischem Wahlverhalten der Wähler vor Ort ein bisschen zu erklären.
5: Dann eure Abschlusseinschätzung. Welches Szenario ist das, wovon ihr ausgeht, was es am Ende in Sachsen-Anhalt werden wird? Habt ihr da eine Prognose?
6: Also Ulrich Siegmund wird unter Druck kommen, sich zur Abstimmung zu stellen. Tino Chrupalla hat das gestern Abend auch sehr deutlich eigentlich gesagt, entgegen dem, was Siegmund selber gesagt hat, er wird sich zur Wahl stellen.
7: Ich glaube, das ist noch unentschieden, was am Ende passieren wird. Da sind die nächsten Stunden und Tage auch ganz wichtig. Was passiert jetzt bei der CDU vor Ort? Kann sich Sven Schulze erstmal im Amt halten als Ministerpräsident, aber auch als CDU-Chef? Da gibt es ja Leute, die ihn anzählen. Gelingt es der AfD, diese einzelnen Abgeordneten rauszulösen? Was ist mit dem BSW? Wie verhalten die sich am Ende wirklich? Das sind die Verhandlungsoptionen, die Siegmund jetzt selber hat. Da kommt es jetzt auch auf ihn an. Dann in Bezug auf Ministerpräsidentenwahl, da ist noch alles offen. Wenn ich Merz heute, den Kanzler heute nochmal zum Schluss nochmal umfassend analysieren darf, der versucht alles, Schulze zu stützen. Deswegen gab es heute auch keinerlei Schuldzuweisung an Schulze, um das Gebilde im Moment stabil zu haben. Und er hat dabei nicht nur Sachsen-Anhalt im Blick, sondern auch Mecklenburg-Vorpommern und Berlin, wo als nächstes gewählt wird. Bis dahin soll da nichts zusammenbrechen, sondern wenn die CDU da ein bisschen besser abschneidet, dann sieht die ganze Sache schon wieder ein bisschen anders aus. Und das ist jetzt erstmal die Hoffnung für die SPD. Übrigens ganz genauso.
4: Das war Berlin Code mit Linda Zervakis und Gästen. 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
4: Der Wahlsieg der AfD in Sachsen-Anhalt sorgt für große Diskussionen und Unruhe. Politiker der Bundesregierung haben bestürzt reagiert. So sprach Kanzler Merz von großen Erschütterungen für das ganze Land und die CDU. Unsere Gastkommentatorin ist heute die freie Journalistin Vera Weidenbach in Tel Aviv. Sie blickt mit Sorge vor allem auf die Menschen mit Migrationsgeschichte in Sachsen-Anhalt.
12: Nach der Wahl in Sachsen-Anhalt, nach der zum ersten Mal eine AfD-geführte Regierung in einem Bundesland Wirklichkeit werden könnte, kommt die gesamte öffentliche Diskussion ohne diejenigen aus, die am stärksten von einer solchen Regierung betroffen wären. Menschen, Deutsche mit Einwanderungsgeschichte, mit zwei Pässen, mit Fluchterfahrungen. Die Politik der AfD betrifft Minderheiten am meisten. Ihre Zukunft, ihre körperliche Unversehrtheit. Rassismus, Islamophobie, Antisemitismus. Sie haben den Erfolg der AfD ermöglicht und jetzt könnte diese Partei all diese Menschenfeindlichkeit in Gesetze und aktive Politik gießen. Und doch war in den stundenlangen Wahlnachbesprechungen davon kaum ein Wort zu hören, geschweige denn politische Stimmen, die diese Perspektive repräsentieren. Politikerinnen und Politiker, die jetzt über die Zukunft von Sachsen-Anhalt diskutieren, sollten sich der Verantwortung bewusst sein, dass diese Diskussionen auf dem Rücken von Menschen geführt werden, die nicht mit am Tisch sitzen.
4: Die Meinung von Vera Weidenbach. Bundeskanzler Merz hat angekündigt, seinen Regierungsstil zu ändern und den Bürgern seine Politik in Zukunft besser zu erklären. Das Nachrichtenportal T-Online ist skeptisch, ob das gelingt.
13: Zu sehr ist das Bild, das viele Menschen von Merz haben, eben doch geprägt vom kühlen, rationalen Wirtschaftsmanager. Erschwert wird die Mission-Optimismus-Erzählung dadurch, dass das, was Deutschland ganz rational braucht, nämlich Reformen und Strukturwandel, vielen Menschen eben kaum als etwas Positives zu vermitteln ist.
4: Die Süddeutsche Zeitung sieht die Regierung Merz nach dieser Wahl stärker unter Druck als je zuvor und warnt zugleich vor einem Scheitern der Koalition.
13: Weil der Fall eines Kanzlers oder das Zerbrechen einer Bundesregierung der ultimative Triumph der AfD wäre, wäre genau das für das Land ein großes, gefährliches Übel. Keine demokratische Partei sollte ein Interesse daran haben, das Beben von Sachsen-Anhalt nach Berlin zu tragen, auch nicht in der Variante Koalitionskrach um die geplanten Reformen. Es gibt für den Kanzler keinen leichten Weg. Was es aber gibt, sind 2,5 Jahre Zeit, um es besser zu machen als in den ersten 1,5 dieser Legislaturperiode.
4: Das waren die Standpunkte. Zusammengestellt hat sie Gisela Former.

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1: Um 4 Uhr mit Ronald Lessig. Die CDU in Sachsen-Anhalt will ihren Landesvorstand neu aufstellen. Der bisherige Vorsitzende, Ministerpräsident Schulze, sagte nach einer Sitzung, die Neuwahl solle Ende November oder Anfang Dezember stattfinden. Aus der Nachrichtenredaktion Johannes Zuber.
2: Schulze selbst will dann nicht mehr für den Landesparteivorsitz kandidieren. Damit zieht er Konsequenzen aus dem schlechten Abschneiden seiner Partei bei der Landtagswahl. Mit ihm als Spitzenkandidat hatte die CDU ihr Ergebnis im Vergleich zur Wahl vor 5 Jahren mehr als halbiert und stellt künftig nur noch 15 der 83 Abgeordneten im Magdeburger Landtag. Als Nachfolger für Schulze will sich der Bundestagsabgeordnete Sepp Müller bewerben. Das hat der 37-Jährige am Abend angekündigt.
1: Im Bundestag beginnt heute die erste Debattenrunde über den Haushalt für das kommende Jahr. Der Entwurf von Bundesfinanzminister Klingbeil sieht Ausgaben in Höhe von mehr als 555 Milliarden Euro vor und damit etwas mehr als in diesem Jahr. Die Neuverschuldung soll inklusive Sondervermögen bei gut 200 Milliarden Euro liegen. Bei den Beratungen bis Freitag dürfte auch der Wahlsieg der AfD in Sachsen-Anhalt eine Rolle spielen. In Teilen der Koalition in Berlin werden nun die erklärten Reformkurse in Frage gestellt. Am Vormittag wird die neue PISA-Studie vorgestellt. Bei der Untersuchung wird analysiert, wie es um das Wissen von 15-Jährigen weltweit bestellt ist. In der aktuellen Ausgabe der Studie wurde neben Lesekompetenz und Mathe ein Schwerpunkt auf Naturwissenschaften und digitales Lernen gelegt. Bei der ersten Studie vor 25 Jahren schnitt Deutschland im Vergleich eher schlecht ab. Auch zuletzt lagen die Leistungen an deutschen Schulen eher im Mittelfeld. Mehrere italienische Gewerkschaften haben seit gestern Abend für 24 Stunden zu einem landesweiten Bahnstreik aufgerufen. Betroffen sind sowohl Regional- als auch Hochgeschwindigkeitszüge. Hintergrund sind Tarifverhandlungen. Die Gewerkschaften fordern höhere Löhne für das Zugpersonal. Anna Giordano aus Rom.
3: Laut Italiens staatlicher Bahngesellschaft FS muss den ganzen Tag über mit Ausfällen und Verspätungen gerechnet werden, auch beim privaten Konkurrenten Italo. Das italienische Streikrecht schreibt allerdings sogenannte garantierte Zeitfenster vor. Regionalzüge müssen morgens zwischen 6 und 9 Uhr sowie am Abend zwischen 18 und 21 Uhr für Berufspendler verkehren.
1: Das waren die Nachrichten. Das Wetter in Deutschland. Tagsüber fast überall Schauer oder Regen, im Süden und in Ostsachsen dagegen sonnig, bei bis zu 18 Grad im Norden und 32 Grad im Süden. Morgen im Südosten Regen, im Nordwesten Schauer oder Gewitter, dazwischen heiter, 16 bis 22 Grad. Am Donnerstag Sonne und Wolken, im Norden einzelne Schauer bis 23 Grad. Es ist 4:03 Uhr.
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4: A1 Lübeck-Hamburg. Die Norderelbbrücke ist in beiden Richtungen wegen eines Schwertransportes mehrfach kurzfristig noch etwa eine Stunde bis um 5 gesperrt. Die A52 Essen Richtung Düsseldorf ist zwischen Essen-Bergerhausen und Essen-Süd nach einem Unfall gesperrt. Die A111 in Berlin, Dreieck Oranienburg-Charlottenburg, ist zwischen Schulzendorfer Straße und Saatwinkler Damm in beiden Richtungen wegen Wartungsarbeiten ebenfalls noch etwa eine Stunde bis um 5 gesperrt. Hannover, der Südschnellweg stadteinwärts, ist zwischen der A7 Hannover-Anderten und Seelhorster Kreuz wegen Bauarbeiten auch bis 5 Uhr gesperrt. Und nochmal Berlin, die B96, der Tiergartentunnel, ist zwischen Reichpietschufer und Heidestraße in beiden Richtungen bis ca. 5.45 Uhr gesperrt.
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5: Ich kann Ihnen sagen, wir sind alle zutiefst schockiert. Wir haben es in dieser Form so nicht erwartet. Wir haben es selbstverständlich zu akzeptieren. Das sind die Regeln unserer Demokratie. Aber mit dem gestrigen Tag hat sich nicht nur in Sachsen-Anhalt etwas verändert, sondern in ganz Deutschland.
4: Ein sichtlich getroffener Bundeskanzler Friedrich Merz gestern Mittag in Berlin nach der Wahl in Sachsen-Anhalt. Und damit herzlich willkommen hier bei uns in der ARD-Infonacht. Ich bin Tom Westerholt. Guten Morgen. Der Kanzler spricht von der schwersten Niederlage seit Jahrzehnten und er meint natürlich diesen Ausgang der Landtagswahl in Sachsen-Anhalt. Die CDU hat ihr Ergebnis dort mehr als halbiert, während die AfD ihres mehr als verdoppelt hat. 43,8 Prozentpunkte, das ist die Zahl, an der seit gestern niemand in der deutschen Politik mehr vorbeikommt. Zum ersten Mal hat die AfD eine Landtagswahl gewonnen und dabei nur knapp die absolute Mehrheit verpasst. Wir beschäftigen uns mit den möglichen Folgen, schauen auf Reaktionen in Berlin und sprechen mit Menschen darüber. André Damm berichtet zunächst aus Sachsen-Anhalt, aus der Landeshauptstadt Magdeburg.
6: Am Tag nach der Landtagswahl in Sachsen-Anhalt ist AfD-Spitzenkandidat Ulrich Siegmund auf der Suche nach einem Königsmacher. Das Votum der Wähler sei ein ganz klarer Regierungsauftrag. Er könnte deutlicher kaum sein.
7: Selbstverständlich trete ich als Ministerpräsidentenkandidat in Sachsen-Anhalt an, wenn es sich abzeichnet, dass wir eine stabile Mehrheit auf den Weg gebracht haben. Deswegen ist es jetzt unser Anspruch, genau diese stabile Mehrheit in den nächsten Tagen, Wochen zu organisieren. Entweder durch die Unterstützung, und zwar vollständige Unterstützung einer Fraktion oder einzelner Abgeordneter.
6: Dass die AfD den Auftrag zur Regierungsbildung übernimmt, liegt für den großen Wahlverlierer Ministerpräsident Sven Schulze von der CDU auf der Hand.
8: Wir haben als CDU keinen Regierungsauftrag mehr. Wir sind Opposition. Der Regierungsauftrag liegt jetzt bei der AfD. Und die Entscheidungen und Geschicke, wie es in Sachsen-Anhalt in den nächsten Jahren weitergeht, liegt jetzt im Landtag bei den Abgeordneten, die gewählt sind. Und ja, es ist insgesamt für uns über Sachsen-Anhalt hinaus schon ein Tag, der uns ja auch tief getroffen hat.
6: Mit der Krise umzugehen, versuchte auch Bundeskanzler Friedrich Merz. In Berlin erklärte er, dass er weiter zum Reformkurs der Bundesregierung stehe, aber begriffen habe, dass die Menschen unzufrieden seien.
9: Wir müssen versuchen, ich selbst auch, die Menschen auch in ihrer ganzen Emotionalität stärker zu erreichen. Die Lebenssituation vieler Menschen in Deutschland ist schwierig. Wir wissen, dass viele Menschen Angst haben um ihre eigene Zukunft, um das wirtschaftliche Fundament, um ihre soziale Absicherung.
6: Es müsse eine neue, bessere Erzählung geben, sagte Merz, warum die Reformen für notwendig erachtet werden. Selbst werde er aus dem Wahldebakel von Sachsen-Anhalt keine Konsequenzen ziehen.
4: André Damm aus Magdeburg. Der Kanzler will also bei seiner Linie bleiben, will die angekündigten Reformen umsetzen und zumindest inhaltlich keine Konsequenzen ziehen. Mein Kollege Carsten Fick hat darüber mit unserer Hauptstadtkorrespondentin Anne-Kathrin Mellmann gesprochen und sie gefragt, ob es beim Kanzler denn auch irgendeine Form von Selbstkritik gab. Ist der Denkzettel, den es bei dieser Wahl am Sonntag gab, bei ihm angekommen?
10: Ja, in Teilen glaube ich schon. Er wirkte durchaus ziemlich selbstkritisch, erstaunlich selbstkritisch, fast ein bisschen bedrückt. Er hat dann ganz ausführlich auf die dramatische Bedeutung dieses Wahlsiegs für Deutschland hingewiesen, hat da unter anderem gesagt, dass man jetzt nicht einfach zur Tagesordnung übergehen kann. Er will allerdings an seinem Reformkurs festhalten. Er will ihn einfach nur anders, also besser, so hat er sich ausgedrückt, vermitteln. Und was seine eigene Person angeht, ja, also da war er auch selbstkritisch. Da hat er nicht zum ersten Mal eingestanden, dass er die Emotionen der Menschen nicht so besonders gut erreicht. Und heute eben, dass er die Angst der Menschen vor Reformen, vor Veränderungen offensichtlich unterschätzt hat. Und an den Stellen, an denen es so darum ging, da wirkte er dann fast ein bisschen leidend.
11: Der Kanzler will also an den Reformen festhalten. Sieht das eigentlich der Koalitionspartner, die SPD, genauso? Oder ist man sich da eher uneinig?
10: Ja, eindeutig uneinig. Also sowohl Bärbel Baas, SPD-Parteivorsitzende und zugleich Bundesarbeitsministerin, als auch Tim Klüssendorf, ihr Generalsekretär, die haben sich heute dazu geäußert und auch durchblicken lassen, dass sie keine Sozialreformen und, Zitat, gegen die Menschen machen wollen, so der Wortlaut. Und ja, da zeichnet sich schon etwas Konfliktpotenzial ab. Ich könnte mir zum Beispiel vorstellen, dass man nochmal über die Rente sprechen möchte. Von Unionsseite gab es dazu heute aber auch gleich eine klare Durchsage, sowohl von Thorsten Frey, dem Unionsfraktionschef, als auch von Markus Söder, dem CSU-Chef, dass das nicht geht. Diese Reformen müssen kommen, schon allein, um die Wirtschaft wieder anzukurbeln.
11: Wie würden Sie denn heute, einen Tag nach der Wahl in Sachsen-Anhalt, die grundsätzliche Stimmung in der Regierung bei CDU und SPD beschreiben? Tief deprimiert, kämpferisch oder ratlos?
10: Na, eine Mischung. Also die Leute wirken schon heute, alle, die so vor die Presse getreten sind, sehr angefasst, sehr bedrückt, geschockt auch. Es ist schon wirklich eine Schockwelle, aber zugleich auch kämpferisch. Also einige sogar sehr kämpferisch, zum Beispiel Bärbel Baas, aber auch der Kanzler und sein Fraktionschef, die wirkten schon auch so, als hätten sie die Botschaft verstanden und wollten jetzt was daraus machen. Vor allen Dingen natürlich auch mit Blick auf die anstehenden Landtagswahlen, die noch kommen, Mecklenburg-Vorpommern und Berlin.
11: Dann zum Wahlgewinner, zur AfD. Dort die Stimmung natürlich erwartungsgemäß sehr gut. Ulrich Siegmund, der Spitzenkandidat, wollte ja nur mit einer klaren Mehrheit eigentlich regieren. Die gibt es allein von der AfD nicht. Bleibt es dabei oder hat die Parteiführung in Berlin da vielleicht auch andere Vorstellungen?
10: Ja, die beiden Bundessprecher Tino Chrupalla und Alice Weidel, die haben sich ja heute mit Ulrich Siegmund in Berlin präsentiert. Super stolz auf ihren Sieger, ihren Wahlsieger in Sachsen-Anhalt. Und da wurde ganz schnell deutlich, sie wollen die Regierungsmacht, eine klare Mehrheit hin oder her. Minderheitsregierung wäre eine Variante oder eine Zusammenarbeit mit dem BSW zum Beispiel. Ja, und Ulrich Siegmund, der kann sich offenbar ganz gut vorstellen, mit der Unterstützung auch einzelner Abgeordneter anderer Parteien zu arbeiten.
11: Und dabei sehr wichtig könnte die Rolle des BSW werden, gerade so in den Landtag reingekommen. Aber die 5 Stimmen, die 5 Abgeordneten, die könnten der AfD gut gefallen. Das BSW könnte der AfD zur Macht verhelfen. Wie steht denn da die Parteispitze des BSW dazu?
10: Also Sarah Wagenknecht scheint sich da alle Türen offen zu halten. Heute hat sie auf Social Media wissen lassen, dass sie auf Mehrheiten im Magdeburger Landtag hofft für einen Kurswechsel, zum Beispiel in der Energiepolitik, Bildung oder auch Reform des öffentlich-rechtlichen Rundfunks. Also alles Themen, bei denen es dann doch gut möglich scheint, dass es gewisse Übereinstimmungen mit der AfD auch gibt inhaltlich. Die Co-Parteichefin Mohammed Ali, die sagt immer wieder, dass sie sich einen überparteilichen Ministerpräsidenten vorstellen kann. Das hat sie auch heute wieder gesagt. Und der sollte dann nach ihren Vorstellungen mit wechselnden Mehrheiten regieren, also auch mit der AfD.
11: Schauen wir dann noch auf die etwas kleineren Parteien. Einstellig, Grüne und Linke. Wie wird von denen die Wahl heute aufgearbeitet?
10: Die haben auch ihre Spitzenkandidaten aus der Sachsen-Anhalt-Wahl heute nach Berlin geschickt. Und da gab es dann so gemeinsame Auftritte und es wurde dann auch klar, sie wollen alle auf jeden Fall eine AfD-Regierung in Sachsen-Anhalt verhindern. Allerdings, wie genau, da müssen wohl noch Ideen entwickelt werden.
4: Anne-Kathrin Mellmann mit den Berliner Reaktionen auf die Landtagswahl in Sachsen-Anhalt. Auch die Meinungsforscher von Infratest DIMAP haben schnell nochmal nachgefragt. In Sachsen-Anhalt, nach dieser Landtagswahl, bei den Menschen dort. Hat sich da die Stimmung im Land eventuell jetzt verändert? Markus Sambale zu den Ergebnissen der Blitzumfrage.
12: Deutschland ist in 2 Hälften gespalten. Bei der Frage, ob AfD-Kandidat Ulrich Siegmund nach dem Wahlsieg in Sachsen-Anhalt zum Ministerpräsidenten gewählt werden sollte, wenn er dafür auch ohne eigene Mehrheit die nötigen Stimmen von anderen zusammenbekommt. 45% der Befragten sind dafür. 48% meinen, AfD-Mann Siegmund sollte nicht zum Ministerpräsidenten gewählt werden. Beim Thema, wie die anderen Parteien mit der AfD umgehen sollen, zeigt sich ein gemischtes Meinungsbild. Gut 40% sind der Ansicht, dass die anderen Parteien unfair mit der AfD umgehen. Eine knappe Mehrheit von 51% ist dafür, die AfD bei der politischen Arbeit in Zukunft stärker einzubinden. Das Wahlergebnis von Sachsen-Anhalt wird oft als Denkzettel für die Bundesregierung interpretiert. Im ARD Deutschland-Trend Extra sagen gut 3/4 der Befragten, die Bundesregierung habe einen solchen Denkzettel verdient. Für den ARD Deutschland-Trend Extra hat Infratest DIMAP am Montag rund 1000 Wahlberechtigte repräsentativ befragt.
4: Hat Markus Sambale noch einmal zusammengefasst. Es ist
0: das Wetter in Deutschland.
4: Es ist in wenigen Sekunden 14 Minuten nach 4 und wir schauen, wie es wird. Am frühen Morgen gibt's vor allem im Norden und Westen noch teils dicke Wolken und vereinzelte Schauer. Dabei ist es mit 10 bis 19 Grad vergleichsweise mild. Über den Tag haben wir nochmal ein klares Wettergefälle. Im Nordwesten nahezu unverändert, stark bewölkt, teilweise regnerisch bei 18 bis 23 Grad. In der Südosthälfte des Landes dagegen wieder oft sonnig bei wenig Wolken. Und nochmal sommerlichen 24 bis 33 Grad. In den kommenden Tagen dann überall wechselhaft. Dann geht die Hitze auch im Süden vorbei und wir warten im ganzen Land nur noch etwa 17 bis 22 Grad. Ein paar Ortsmarken von jetzt. In Hamburg 16 Grad bedeckt, in Hannover 18 Grad wolkig, Leipzig 19 Grad klar, Köln 17 Grad bedeckt und München 20 Grad klar.
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4: Nicht nur wir in Deutschland schauen gerade ganz genau nach Sachsen-Anhalt. Fast ganz Europa schaut auf uns, auf Magdeburg, ein weiteres deutsches Bundesland, in dem eine gesichert rechtsextremistische Partei stärkste Kraft wird. Und das deutlich. Wir schauen auf die Reaktionen in Brüssel bei der EU. Thomas Spickhofen fasst sie zusammen, auch wenn die Kommentare so besonders deutlich gar nicht ausgefallen sind.
13: Kein Kommentar von der Kommission, sagt Kommissionssprecherin Paula Pinho. Machen wir ja nie, weder zu nationalen noch zu regionalen Wahlen.
14: We never comment on national or regional elections.
13: Wir werden keine Art von Kommentar von hier aus geben.
14: And it won't be exception today. We will not offer any comment from this podium.
13: In der Tat wäre das ungewöhnlich, nicht nur, weil sich Kommissionspräsidentin Ursula von der Leyen gerade in Grönland aufhält, sondern weil sich die Kommission tatsächlich äußerst selten zu Wahlausgängen in ihren Mitgliedstaaten äußert. Wobei es ein bisschen auch drauf ankommt. Nach der Parlamentswahl in Ungarn im April gab es durchaus Freude darüber, dass die Wahl Peter Modja ins Amt hob und Viktor Orban, einen bekennenden AfD-Fan, aus demselben fegte. Aber möglicherweise war man in der Kommission auch ganz froh, sich auf diese No-Comment-Position zurückziehen zu können. Ihrer Freude Ausdruck dagegen geben die AfD-Abgeordneten im Europaparlament. Von einem politischen Erdbeben spricht Mary Kahn aus Frankfurt am Main. Fraktionsvorständin Christine Andersson sieht ein starkes Zeichen an die gesamte Bundesrepublik. Die AfD ist im Europäischen Parlament allerdings sehr isoliert. Die beiden anderen Rechtsaußenfraktionen, EKR und Patrioten für Europa, wollen nichts mit ihr zu tun haben. Ihre starken Figuren, Giorgia Meloni aus Italien und Marine Le Pen aus Frankreich, haben sich bislang auch nicht in den Reigen der Gratulanten eingereiht. René Repasi, der Chef der deutschen Sozialdemokraten im Parlament, ist besorgt über die europäische Außenwirkung des Wahlausgangs.
15: Das Ergebnis der Landtagswahl in Sachsen-Anhalt hat unsere europäischen Nachbarn bis ins Mark erschüttert.
13: Man frage sich dort, welchen Weg dieses Deutschland nehme, in dem die AfD in einem Landesparlament kurz vor einer absoluten Mehrheit stehe.
15: In europäischen Ländern ist man rechtspopulistische Partei natürlich gewohnt, aber der Ton, mit dem die AfD in Sachsen-Anhalt aufgetreten ist, das haben viele ausländische Medien in ihre Heimatländer transportiert und man sieht, dass es doch eine andere Qualität hat.
13: Die deutsche Landtagswahl werde ihre Auswirkungen auf die europäische Politik haben, glaubt Repasi. Zum Beispiel mit der Frage, ob man auf das Anwachsen von rechts außen mit noch schärferer Migrationspolitik reagiere.
15: Das Besetzen von rechtsextremen Themen hat noch nie geholfen, Rechtsextreme kleiner zu bekommen. Man muss an die Wurzel der Probleme gehen und das sind eben die steigenden Lebenshaltungskosten, das sind die hohen Benzinpreise und das sind die hohen Mieten.
13: Niklas Herbst, der Vorsitzende der Unionsgruppe im Europaparlament, ist sich ebenfalls sicher.
16: Für die europäische Ebene wird es in der Tat auch Konsequenzen geben müssen.
13: Der CDU-Politiker, der bei der Präsidiumssitzung seiner Partei in Berlin dabei war, zählt auch gleich einige Themen auf.
16: Das wird zum Beispiel bedeuten müssen, dass wir als CDU-CSU-Gruppe auch gegenüber der Kommission deutlich machen, es muss eine spürbare Umkehr geben, wenn es um die Bürokratielasten geht, auch wenn es um den zukünftigen EU-Haushalt geht, der deutlich moderner und zukunftsfähiger aufgestellt sein muss.
13: Bürokratieabbau und ein schlankerer, effizienterer EU-Haushalt. Das sind auch die beiden Themen, die Friedrich Merz in Brüssel immer wieder gern in den Mittelpunkt stellt.
4: Soweit Reaktionen aus Brüssel von Thomas Spickhofen. Und wie reagiert man in Russland auf das Wahlergebnis? AfD-Co-Chef Tino Chrupalla hat ja durchaus Sympathien erkennen lassen. Er würde das Verhältnis zu Russland gerne deutlich verbessern. Stefan Lag berichtet.
17: Die Reaktionen in Russland auf den Wahlsieg der AfD in Sachsen-Anhalt reichen von nüchterner Analyse bis hin zu offener Häme. Besorgnis darüber, dass mit der AfD Sachsen-Anhalt eine vom Verfassungsschutz als gesichert rechtsextrem eingestufte Partei Regierungsverantwortung übernehmen könnte, ist dabei kaum zu erkennen. Zahlreiche Kommentatoren staatsnaher Medien sagen der Bundesregierung von Kanzler Friedrich Merz schwierige Zeiten voraus, manche sogar ihr Ende. Die russische Regierungszeitung Rassiskaja Gazeta schreibt, es werde immer schwieriger, eine Partei wie die AfD zu ignorieren, die bei Wahlen so große Zustimmung erfahre. Deshalb werde in Deutschland bereits über Szenarien diskutiert, die bis zu einer Spaltung der CDU reichen könnten. Hintergrund sei die Frage, ob eine Zusammenarbeit mit der AfD künftig möglich oder notwendig werde. Die russische staatliche Nachrichtenagentur RIA Novosti hält es sogar für denkbar, dass Friedrich Merz über den AfD-Erfolg in Sachsen-Anhalt politisch stürzen könnte. Als größere Gefahr für die Stabilität Deutschlands sieht das Medium jedoch die wachsende Kluft zwischen Ost- und Westdeutschland. Der Wahlerfolg der AfD sei dafür ein Beleg. In Fragen der Wirtschaft, Migration, Sicherheitspolitik und der Unterstützung der Ukraine gingen die Ansichten beider Landesteile zunehmend auseinander. Einig sei man sich allenfalls in der Kritik am Bundeskanzler. Auch Kirill Dmitriev, Berater des russischen Präsidenten Wladimir Putin, sieht Friedrich Merz politisch unter Druck. Auf der Plattform X, ehemals Twitter, erklärte er, der Wahlerfolg der AfD sei ein Zeichen für das Scheitern der deutschen Regierungskoalition. Wörtlich sprach er von deren Arroganz, Engstirnigkeit, Kriegstreiberei, Inkompetenz und Heuchelei. Zudem erklärte Dmitriev, Deutschland sei aufgewacht und verspottete den Bundeskanzler mit einem Vergleich zum ehemaligen britischen Premierminister Keir Starmer, der mit schlechten Umfragewerten aus dem Amt geschieden war.
4: Stefan Laak über Reaktionen aus Russland. Wir wechseln das Thema und gehen in die Natur. Waldbesitzer und Förster schauen mit Sorge auf die gestressten Wälder. Der extrem trockene Sommer dieses Jahr hat offensichtlich allem, was wächst, ziemlich zu schaffen gemacht. Was sind also die kurz- oder mittelfristigen Folgen? In rund 100 Tagen zum Beispiel ist ja schon wieder Weihnachten. Da möchten viele gerne eine saftige Nordmanntanne im Wohnzimmer stehen haben und keinen vertrockneten Kaktus. Reporterin Corinna Wegler hat sich auf den Christbaumplantagen im Sauerland umgeguckt.
18: Es hat was von Steppe hier auf der Weihnachtsbaumplantage bei Sundern. Gelbes Gras, verdorrte Disteln und überall kleine rostrote Bäumchen. Das sind komplett vertrocknete junge Nobeldistern.
19: Ja, die Nobeldistel sind eine besondere Mimose als Pflanze. Da ist der Ausfall bei Jungpflanzen ganz besonders. Da geht es teilweise, so wie man hier auch sieht, bis zu über 50%.
18: Weihnachtsbaumproduzent Eberhard Hennecke zieht eins der Tännchen raus. Die Wurzel, die sieht super aus, aber die Nadeln, die sind rostrot und trocken.
19: Dies ist eindeutig die Trockenheit, aber auch bei der Nobilis kann man feststellen, dass die Sonneneinstrahlung schon auch entscheidend ist. Also die Nadel, die junge Nadel leidet schon unter der starken Sonneneinstrahlung. Das heißt also auch Sonnenbrand.
18: Heißt das, dass nachgepflanzt werden muss?
19: Naja, in diesem Falle werden wir wahrscheinlich nachpflanzen müssen, dass wir allen hier rein praktisch fräsen und dann wieder neu pflanzen.
18: Und da kommen dann schnell 10.000 Euro Zusatzkosten zusammen, rechnet Hennecke vor. Aber noch viel schlimmer wäre es, wenn die jungen Nordmanntannen vertrocknet wären. Die Nordmanntannen sind nämlich die Lieblingsweihnachtsbäume der Deutschen. Deswegen werden auch davon besonders viele angebaut. Wir sehen uns auch eine Plantage mit jungen Nordmanntannen an. Und da sieht es gleich viel grüner aus.
19: Da hat die Witterung nicht so zugeschlagen und die Dürre und der Sonnenbrand so wie bei der Nobilis. Nordmanntanne ist also soweit auch im Jungpflanzenbereich noch okay.
18: Aus anderen Teilen von Nordrhein-Westfalen gab es Meldungen auch über vertrocknete kleine Nordmanntannen. Warum kommt dann das Sauerland als größtes Weihnachtsbaumanbaugebiet noch mal mit einem blauen Auge davon? Eberhard Hennecke hockt sich hin, zerbröselt ein bisschen Erde zwischen den Fingern.
20: Man sieht hier schon, dass ein Humusanteil da ist, schwerere Böden, aber trotzdem mit Steinen durchsetzt. Und das ist sehr gut geeignet für die Wurzeln der Nordmannstanne. Und das ist für uns ganz, ganz wichtig. Nicht der Sandboden, der sehr schnell austrocknet, sondern hier ist auch Wasserhaltbarkeit gegeben und eine gute Durchlüftung.
18: Die kleinen Bäume werden erst in 6 bis 8 Jahren erntereif sein. Wir sind deswegen auf eine Plantage mit großen Bäumen gefahren, die für das Weihnachtsfest in diesem Jahr in Frage kommen. Und da ist Hennecke offensichtlich zufrieden.
19: Also an diesem Baum, da sieht man ganz deutlich gute, dunkelgrüne, ausgeprägte Nadeln. Der Wuchs ist sehr gut, heißt also pyramidal. Von daher die Spitze nicht zu lang, sag mal ausgezeichnete Wuchsform. Von daher sind wir sehr zufrieden.
18: Die ersten Weihnachtsbäume sind auch schon mit kleinen bunten Fähnchen an der Spitze für den Verkauf ausgezeichnet. Der Preis für die Tanne wird steigen, sagt Hennecke als Sprecher der Weihnachtsbaumproduzenten in NRW.
19: Naja gut, Preis ist immer ein heißes Thema. Wir unterliegen da sicherlich den gleichen Marktbedingungen wie sonst auch. Produkte werden durch eben auch betriebliche Kosten sicherlich im Preis steigen müssen. Aber das ist moderat. Ich denke, der Weihnachtsbaum bleibt erschwinglich.
18: Die 2 Meter Nordmanntanne wird 2-3 Euro mehr kosten. Aber es gibt sie reichlich und auch ohne Sonnenbrand.
4: Ein Beitrag von Corinna Wegler.
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4: Es ist das letzte große Grand-Slam-Tennisturnier im Jahr, das da gerade in New York in Flushing Meadows läuft, die US Open. Für den Hamburger Profi Alexander Zverev ging es bisher zweimal über fünf und dann einmal über drei Sätze. Unser Reporter im Stadion ist Tim Brockmeier. Die ersten beiden Sätze dieses Achtelfinals heute laufen für den amtierenden French Open-Sieger bisher schon mal überragend, oder?
2: Kann man sagen, ja. Ganz großes Tennis hier im Ash Stadium von Zverev. Wir müssen uns so ein bisschen die Augen reiben um 22.30 Uhr. Ortszeit, ist das wirklich alles real oder sind wir schon ein bisschen am Träumen? Nee, es ist ein bockstarker Auftritt des Deutschen. 6:2, der erste Satz. Eine halbe Stunde hat er für den gebraucht. Führt

0: Spiel und lässt da Derry überhaupt keine Zeit. Und das ist wirklich bis hierher ein ganz, ganz starker Auftritt. Deutlich besser als alles, was wir bisher von ihm gesehen haben. Und wenn das so weitergeht, dann wird er weit vor Mitternacht fertig sein. Das wird dann ein ganz neues Gefühl für ihn werden. Kann er überlegen, ob er vielleicht in Manhattan noch in eine Cocktailbar geht, weil bis dato war es immer so 2 Uhr nachts, als er vom Platz geschlichen ist. Und jetzt könnte das hier wirklich ein Schnelldurchgang werden. Also Zverev deutlich vorne, 6:2, 4:1 auf dem Weg ins Viertelfinale.
1: Aus deutscher Sicht, also läuft alles nach Maß, gerade in Flushing Meadows. Vielen Dank, Tim Brockmeier aus dem Stadion dort, für den Zwischenstand, den aktuellen. Bevor wir weitermachen mit dem Sport, Achtung, eine wichtige Warnmeldung erreicht uns gerade. Ein Falschfahrer auf der A648 in Frankfurt am Main zwischen Westkreuz und Katharinenkreisel kommt Ihnen ein Falschfahrer entgegen. Fahren Sie hier bitte äußerst rechts und überholen Sie nicht. Noch einmal, auf der A648 in Frankfurt am Main zwischen Westkreuz und Katharinenkreisel ist ein Falschfahrer unterwegs. Äußerste Vorsicht hier bitte in beiden Richtungen. Und dann machen wir jetzt doch noch mal weiter mit dem Sport. Was da sonst noch wichtig ist, außer den US Open, das weiß Michael Augustin.
2: Minimalziel erreicht. Bei der Basketball-WM in Berlin haben die deutschen Frauen ihr drittes und letztes Vorrundenspiel gewonnen und sind im Turnier weiter dabei. Das deutsche Team hat Mali klar mit 83:58 besiegt. Armin Lehmann.
3: Es war das beste deutsche Spiel bei der Heim-WM in Berlin. Angeführt von den überragenden Luisa Geiselsöder und Frieda Bühner gewannen die Basketballfrauen souverän mit 83:58 gegen Mali. Nur in der Anfangsphase der Partie konnten die Afrikanerinnen mithalten, doch schon zur Pause lag Deutschland deutlich in Führung. Mit diesem Sieg erreichte das DBB-Team Platz 2 in der Gruppe A und trifft rund 25 Stunden nach der Schlusssirene in einem Qualifikationsspiel fürs Viertelfinale auf Korea. Nach den bisher gezeigten Leistungen sind Deutschlands Frauen in der wohl wieder ausverkauften Arena am Ostbahnhof klar favorisiert und könnten mit einem Sieg gegen die Koreanerinnen das Viertelfinale buchen.
2: Beste Werferin gegen Mali war Frieda Bühner mit 21 Punkten und so ordnet sie den souveränen Sieg ein.
4: Souverän ist ein gutes Wort. Ich glaube, wir waren einfach sehr solide heute. Wir wussten, was wir machen. Wir haben gut verteidigt. Natürlich gab es so ein paar Situationen, wo man etwas hätte besser machen können. Das gibt es natürlich immer. Aber ich glaube, wir haben den Gameplan gut durchgezogen. Und ich hoffe, das konnte man sehen auf dem Spielfeld.
2: Die deutschen Basketballerinnen und Frieda Bühner sind bei der WM weiter dabei. 2 Spiele, 2 Siege. Die SV Elversberg ist die Überraschung in der noch jungen Saison der Fußball-Bundesliga. Jetzt hat der kleine Club aus dem Saarland Protest gegen die Sperre seines Trainers Vincent Wagner eingelegt. Der hatte beim 4:3 am vergangenen Wochenende in Mönchengladbach eine umstrittene gelb-rote Karte gesehen, die gleichbedeutend ist mit einem Spiel Sperre. Hat aber nichts genützt, der DFB hat den Einspruch zurückgewiesen. Am kommenden Spieltag trifft die SV Elversberg zu Hause auf den FC Bayern ohne Trainer Wagner auf der Bank. Heute Abend startet dann die Champions League in ihre neue Saison. Von den 4 deutschen Mannschaften macht Borussia Dortmund den Anfang. Der BVB bekommt es mit dem FC Villarreal zu tun. Daniela Müllenborn.
5: Das Ziel ist klar. Der BVB will ins Champions League Achtelfinale, das er vergangene Saison noch verpasste. Nach dem Aus in den Playoffs. Damals ging es in der Ligaphase ebenfalls gegen Villarreal. Dortmund gewann zu Hause 4:0. Um aufkommenden Übermut gleich einzudampfen, ordnet BVB-Trainer Niko Kovac ein.
6: Das vierte Tor fällt in der Nachspielzeit. Ein Elfmeter, eine rote Karte. Es klang sehr sicher, aber es war trotzdem eine enge Geschichte.
5: Auch dass Villarreal in der spanischen Liga nach 4 Spieltagen bislang siegloser Tabellen-16. Ist, lässt er als Formbarometer nicht zu.
6: Wir wissen auch, wenn die Champions League ertönt, dann ist es nochmal was anderes.
5: Und trotzdem, sehr viel dickere Brocken kommen erst noch mit dem FC Arsenal, Inter Mailand und Europa-League-Sieger Aston Villa. Deshalb ist ein Auftaktsieg zu Hause gegen Villarreal fast schon Pflicht. Allerdings hat der BVB Defensivprobleme. Trainer Niko Kovac könnten die Abwehrspieler ausgehen.
6: Wir als Trainer müssen schon immer wieder ein bisschen noch überlegen, müssen eine Idee mehr haben, müssen ein bisschen Fantasie mitbringen und die Fantasie, die geht uns nicht aus. Also wir werden schon irgendwie was zusammenschustern, wenn es denn sein sollte.
2: Los geht's um 21 Uhr. Der VfB Stuttgart spielt dann morgen, also am Mittwoch, gegen Viking Stavanger. Der FC Bayern ist erst am Donnerstag dran, Gegner dann auch ein Team aus Norwegen, Bodo Glimt. Ebenfalls am Donnerstag spielt Leipzig in Como. In der Fußball-Bundesliga der Frauen steht Union Berlin auch nach dem 3. Spieltag ohne Punkte da. Das Team von Trainerin Marie-Louise Ether hat gegen Eintracht Frankfurt mit 0:1 verloren. Und ein Ergebnis noch aus der Handball-Bundesliga der Männer. Da gab es ein Unentschieden zwischen der HSG Wetzlar und dem THSV Eisenach, 31:31.

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1: Um 4.31 Uhr mit Ronald Lessig. Nach dem Wahlsieg der AfD in Sachsen-Anhalt sorgen sich Politiker um den Verfassungsschutz und die Sicherheitsbehörden. Mehrere Innenpolitiker fordern deshalb besondere Vorsichtsmaßnahmen. Aus der Nachrichtenredaktion Dani Stahl.
2: Für den Thüringer Verfassungsschutzpräsidenten Stefan Kramer steht fest, sollte die AfD in Sachsen-Anhalt regieren, braucht es Vorkehrungen für den Umgang mit Geheimdienstinformationen. Dem Redaktionsnetzwerk Deutschland sagte er, wenn es konkrete Zweifel am Geheimschutz einer politischen Leitung gebe, dann müsse man darauf vorbereitet sein, Informationsrechte abzustufen. Das heißt, besonders sensible Informationen sollten dann nur eingeschränkt weitergegeben werden.
1: Der Sozialverband Deutschland ruft die Bundesregierung angesichts des Wahlergebnisses zu einer Kurskorrektur auf. Konkret geht es dem Verband um die geplanten Reformvorhaben im sozialen Bereich. Verbandschefin Engelmeier forderte in der Rheinischen Post, die Bundesregierung müsse die geplanten Kürzungen kritisch überprüfen. Der Wirtschaftsweise Werding mahnte hingegen, die Bundesregierung dürfe sich nicht beirren lassen. Das Rentenpaket dürfe nicht komplett aufgeschnürt und zerfleddert werden, betonte Werding, der auch Mitglied der Rentenkommission ist. Der Bundestag berät ab heute erstmals über den von Finanzminister Klingbeil aufgestellten Haushalt für 2027 und die Finanzplanung bis 2030. Allein im kommenden Jahr will der SPD-Politiker 555 Milliarden Euro ausgeben. Das sind etwa 31 Milliarden mehr als in diesem Jahr. Aus Berlin Anne-Kathrin Mellmann.
3: Allein das Verteidigungsministerium hat 27 Milliarden Euro mehr als in diesem Jahr. Begründung: die Bedrohung durch Putin. Weniger Geld gibt es für bestimmte Sozialleistungen und Förderprogramme und auch für Teile der Klimapolitik. Lisa Paus von den Grünen, die den Haushaltsausschuss des Bundestags leitet, die sagt, nie gab es so wenig Zukunft für so viel Geld. Sie meint vor allem, dass zu wenig in die Zukunft investiert wird. Und Wirtschaftsvertreter finden, dass der Staat zu hohe Schulden aufnimmt und zu viel Geld ausgibt.
1: Im Zollstreit mit den USA gelten ab Mitternacht Ortszeit in Kanada bis zu 50% Zölle auf bestimmte US-Importe. Die kanadische Regierung reagiert damit auf gescheiterte Handelsgespräche mit Washington. Die USA hatten im August Zölle von 50% auf kanadische Waren verhängt. US-Präsident Trump will jetzt außerdem dem kanadischen Flugzeugbauer Bombardier verbieten, seine Maschinen in den USA zu verkaufen, es sei denn, das Unternehmen produziert künftig in den USA. Das Wetter in Deutschland. Tagsüber fast überall Schauer oder Regen, im äußersten Süden und in Ostsachsen meist trocken und sonnig, bei bis zu 18 Grad im Norden und 32 Grad im Süden. Morgen im Südosten Regen, im Nordwesten Schauer oder Gewitter, dazwischen heiter, 16 bis 22 Grad. Am Donnerstag Sonne und Wolken, im Norden einzelne Schauer, bis 23 Grad. Das waren die Nachrichten.
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4: Noch einmal mit dieser Warnmeldung. Achtung, ein Falschfahrer auf der A648 in Frankfurt am Main. Zwischen Westkreuz und Katharinenkreisel kommt Ihnen ein Falschfahrer entgegen. Fahren Sie äußerst rechts und überholen Sie nicht. Auf der A648 in Frankfurt am Main zwischen Westkreuz und Katharinenkreisel ist ein Falschfahrer unterwegs. Äußerste Vorsicht bitte in beiden Richtungen. Weitere akute Verkehrsmeldungen liegen uns nicht vor. Wir wünschen allen unterwegs eine gute und sichere Fahrt.
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4: Mit Tom Westerholt am Mikrofon. Guten Morgen. Nach einer Phase relativer Ruhe haben die USA und der Iran sich vergangene Woche erneut beschossen. Die Lage an der Straße von Hormus ist nach wie vor der Streitpunkt. Und jetzt droht Iran in Zukunft nicht mehr nur auf amerikanische Angriffe zu reagieren, sondern man überlegt, von sich aus anzugreifen. Zum Beispiel Militärschiffe der USA, wie es am Wochenende schon geschehen sein soll. Für die Menschen in Iran verstärkt die Situation die massive Unsicherheit, die ohnehin schon ihren Alltag prägt. Benjamin Weber berichtet.
5: Eine Zeit lang herrschte zwischen dem Iran und den USA zumindest militärisch Ruhe. Seit vergangener Woche ist das wieder vorbei. Bei US-Angriffen starben laut iranischen Angaben 18 Menschen, Der gegenseitige Beschuss ging in der Straße von Hormus am Wochenende weiter. Jetzt droht Mohammad Bakhair Khalibaf, iranischer Chefunterhändler und Sprecher des Parlaments, den Vereinigten Staaten mit einer neuen Vergeltungsstrategie. Die Amerikaner müssen erkannt haben, dass die Ära der angemessenen Reaktionen zu Ende ist. Unsere jüngsten Angriffe gegen ihre Stützpunkte waren erst der Anfang. Sie sollten merken, bevor es zu spät ist, die Spielregeln haben sich geändert. Von nun an, so Khalibaf, werde jede Aggression gegen iranische Interessen eine Reaktion hervorrufen, die schneller, schwerer und schmerzhafter sei. Zuletzt hatte der Iran Handelsschiffe beschossen, die versuchten, die Straße von Hormus zu durchqueren. Jetzt haben die Streitkräfte zum ersten Mal in diesem Krieg Raketen direkt gegen US-Militärschiffe eingesetzt. Im iranischen Staatsfernsehen erklärt der Chef des Sicherheitsrats, Mohsen Rezai, dies sei nur ein erster Test gewesen. Für die USA habe er bereits die Hölle bedeutet. Der Vorfall war so schwerwiegend, dass sie ihn nicht leugnen konnten. Sie mussten es öffentlich anerkennen. Danach haben sie zwei Schiffe angegriffen, von denen eins Öl transportierte, das andere war leer. Das für die Region zuständige US-Kommando CENTCOM erklärte, der Iran habe Militärschiffe angegriffen, jedoch soll es dabei keine Schäden gegeben haben. Der Schiffsverkehr in der Straße von Hormus ist angesichts der Angriffe auf den niedrigsten Stand seit Mai gesunken. Der Ölpreis hingegen steigt. Irans Sicherheitsratschef Rezai erklärte nun, sein Land werde im Persischen Golf zusätzlich eine Sperrzone einrichten. Schon interpretieren Militärfachleute in das iranische Vorgehen etwas Neues. Die schnellen Gegenschläge und das hohe Eskalationsrisiko sollten die USA noch stärker unter Druck setzen. Doch noch bleibt offen, ob Teheran die Strategie wirklich nachhaltig verändert hat oder ob die Rhetorik bloß Entschlossenheit demonstrieren soll. Belege für eine Neuausrichtung des Militärs gebe es noch keine, sagt der Teheraner Politikanalyst Nader Karimi Juni der ARD. Denn wenn der Iran Öl- und Gaslieferungen aus dem Persischen Golf vollständig unterbinden würde, würde er sich selbst eine Null-Export-Politik auferlegen. Dann könnte der Iran sein eigenes Öl nicht mehr aus dem Golf transportieren. Gerüchten zufolge solle, so Karimi Juni, der Iran auch weiterhin Öl exportieren, auf Tankern unter falscher Flagge, der US-Seeblockade zum Trotz. Dass die fragile Lage um die Straße von Hormus jederzeit eskalieren kann, für die Menschen im Iran nur ein weiterer Unsicherheitsfaktor in einem Alltag zwischen Krieg, Repression und wirtschaftlicher Not. Auch die 60-jährige Sari, Lehrerin in Pension, ist verunsichert. Ich habe ehrlich keine Ahnung, ob ein neuer Angriff kommt oder nicht. Was auch immer geschieht, ich hoffe, das Land bricht nicht auseinander. Niemand wird es wieder zusammensetzen können und niemand hat die Kraft, das durchzustehen.
4: Benjamin Weber war das.
0: Wirtschaft.
4: Eine gesunde und faltenfreie Haut, vorrangig im Gesicht, das wollen viele. In den sozialen Netzwerken werden dafür neuerdings auch Behandlungen mit Nadelstichen für den Heimgebrauch angepriesen. Microneedling oder Microinfusion genannt. Was bringen die neuen Do-it-yourself-Methoden oder sind sie am Ende gar schädlich? Madeleine Zeller und Wiebke Nielsen berichten.
6: Microneedling, also die Behandlung mit kleinen Nadelstichen, und Microinfusion, also Infusionen, sind im Internet der Renner. Influencerinnen bewerben sie so.
7: Diese Mikronadeln hier in diesem Serum sind so klein, stechen einfach so kleine Piekser in die Haut.
8: Auf euer Gesicht leicht aufdrücken und das hochwirksame Peptidserum dringt tief in die Dermis ein und strafft eure Haut.
6: Es gibt sie zum Beispiel als akkubetriebenen Stift, etwa von Hersteller Dr. Penn, für 89,90 Euro. Als Infusion mit einem Nadelstempel von Coconut für 144 Euro für eine einmalige Anwendung. Oder in Naturvariante als Serum mit darin eingearbeiteten Nadeln eines Süßwasserschwamms von Needless Shot zum Preis von knapp 84 Euro für zwei Dosen. Das Serum wird wie eine Creme auf die Haut aufgetragen. Die Mikronadeln im Serum sollen nach Herstellerangaben die Epidermis, also die äußere Schutzschicht der Haut, öffnen. So würde Lachs-DNA in die Haut eindringen und die Kollagenproduktion fördern. Wie fühlt sich das Produkt an?
9: Pritzelt's?
10: Tut es tatsächlich.
9: Ehrlich?
10: Ja.
9: Jetzt pritzelt's richtig, ja. Wenn Sie das mit was vergleichen, Brennnessel vielleicht.
6: Hautärztin Katharina Herberger zufolge gibt es keine Studien, die die Wirksamkeit solcher Serien für die Eigenbehandlung belegen. Der Hersteller antwortet auf die Frage dazu nicht. Hautarzt Philipp Buck sagt, für einen Effekt bräuchte es Spritzen unter die Haut.
11: Da gibt es auch Studien zu, die das belegen, dass die Elastizität sich verbessert, aber eben nicht als auf die Haut aufgetragenes Produkt.
6: In Nadelform soll der akkubetriebene Stift von Dr. Penn funktionieren und bis 2,5 mm tief in die Haut eindringen, bis zur Unterhaut, wo sich größere Blutgefäße befinden. Die beiden Hautärzte raten davon ab.
11: Wenn irgendwo ein Pickel besteht und man geht mit den Nadeln darüber, dann verteilt man die Bakterien im ganzen Gesicht und kann dann ganze Ausbrüche von Pickeln bekommen.
12: Man kann Herpes bekommen, man kann sich Narben produzieren und das Ganze eben, weil man irgendwie nach Gefühl behandelt, mit einem Nadelsystem, das extrem tief geht.
6: Der Hersteller antwortet dazu nicht. Der Nadelstempel von Coconut dringt nur 0,5 mm tief ein, doch auch damit können Muttermale verletzt werden oder bei der nächsten Hautkontrolle übersehen, also für harmlose Nadelwunden gehalten werden, so Hautarzt Philipp Buck. Die Angabe des Herstellers, dass bereits 3 Stunden nach der Anwendung 25% weniger Falten zu sehen sind, hält Hautärztin Katharina Herberger für, wie sie sagt, absoluten Humbug.
12: Kollagen wird vom Körper nach bestimmten Reizen produziert. Und die Haupteffekte sieht man zwischen Monat 3 und Monat 6.
6: Nach Herstellerangaben muss die Anwendung für 144 Euro monatlich wiederholt werden, um Ergebnisse zu erzielen. Fazit: Microneedling kann durchaus Effekte erzielen, doch wer sich dafür entscheidet, sollte das bei ausgebildeten Therapeuten machen lassen, die Dauer und Tiefe der Nadelstiche einschätzen können. Die Do-it-yourself-Methoden schaden im Zweifel mehr als zu nützen.
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4: Nach der Landtagswahl in Sachsen-Anhalt ist der Schock bei vielen groß. Die AfD hat die Wahl mit großem Vorsprung gewonnen, knapp 44%. Die absolute Mehrheit hat sie aber verpasst. Die CDU dagegen hat ihr Ergebnis bei der Wahl mehr als halbiert. Mein WDR-Kollege Ralf Erdenberger hat über die Wahl mit Professor Michael Böcher gesprochen, Politikwissenschaftler an der Otto-von-Guericke-Universität Magdeburg. Mit Blick auf die hohe Wahlbeteiligung von 78% war die Frage, ob diese Wahl vielleicht doch auch irgendwie ein Gewinn für die Demokratie ist.
13: Also für die Demokratie war es in dem Sinne ein Gewinn, dass sehr, sehr viele Menschen wieder zur Wahl gegangen sind, die vorher nicht mehr gewählt haben oder noch nie gewählt haben. Das Einzige, was für die etablierten Parteien ein Problem darstellt, dass sie eben nicht in der Lage waren, so viele Wählerinnen und Wähler zu mobilisieren. Es scheint so, dass vor allen Dingen die AfD daraus Profit geschlagen hat, aus dieser sehr hohen Wahlbeteiligung.
14: Sie beobachten das ja jetzt schon seit 10 Jahren. Sie sind eben aus Hessen nach Magdeburg gegangen und haben einen ganz besonderen Blick auch auf die AfD. Wenn Sie das mal nachzeichnen bis zu diesem Sieg bei den Landtagswahlen, was können Sie abzeichnen?
13: Naja, in Sachsen-Anhalt ist es der Fall, dass es einige Strukturprobleme gibt. Die Bevölkerung ist sehr stark überaltert, höchster Altersdurchschnitt der Bevölkerung in der ganzen Bundesrepublik. Strukturprobleme mit Deindustrialisierung, Fragen der Transformation, die chemische Industrie steht vor großem Dilemma, weil das im Moment der wichtigste Industriezweig ist in Sachsen-Anhalt. Das heißt, dass die wirtschaftlichen Probleme, die es in Deutschland gibt, die schlagen nochmal besonders zu Buche in Sachsen-Anhalt und es gibt ein großes Stadt-Land-Gefälle. Und was ich beobachten kann seit 10 Jahren, ist zum einen, dass das ganze Bundesland und auch die Landeshauptstadt in einem sehr starken Transformationsdruck sind, dass das aber auch teilweise sehr, sehr gut gelungen ist, wenn Sie daran denken, dass die erneuerbaren Energien zum Beispiel in Sachsen-Anhalt eine ganz wichtige Industrie ist, dass da Sachsen-Anhalt bundesweit auch auf den vorderen Plätzen ist. Das, was die AfD angeht, sie hat sich Stück für Stück entwickelt, wurde immer stärker und es ist eben gelungen, vor allen Dingen die Bevölkerung in allen Teilen des Landes abzuholen. Und der Spitzenkandidat hat den Eindruck erweckt, er würde wirklich mit den einfachen Leuten klarkommen. Er macht mit ihnen Ausflüge, er macht Veranstaltungen in jedem Dorf und so weiter und so fort. Und dieser Aufstieg der AfD ist Schritt für Schritt gewesen und liegt jetzt zum einen daran, dass die Wählerinnen und Wähler sich mit den etablierten Parteien nicht mehr so richtig anfreunden, dass sie sich nicht mehr richtig repräsentiert fühlen, dass sie eben denken, dass ihre Probleme nicht gehört werden in Berlin oder auch in Magdeburg. Und in diese Lücke stieß sozusagen die AfD, die sich sehr volksnah gibt. Und dann natürlich auch hohe Gewinne bei jüngeren Menschen, weil es eben der Spitzenkandidat und viele Politikerinnen und Politiker der AfD sehr gut verstehen, die Social Media für sich zu nutzen.
14: Ja, das waren jetzt viele auch Erklärungsansätze. Ich nehme mal diesen, den Sie angetippt haben, was die Kompetenzwerte angeht. So hat die AfD auf allen Ebenen, bei allen Themen höhere Kompetenzwerte als die CDU, selbst bei der Wirtschaft, ohne dafür einen Nachweis antreten zu können. Warum meinen Sie, ist das gelungen, die Jungen, aber eben auch die Mittelalten abzuholen? Ich glaube, die einzige Gruppe, die etwas zurückhaltend beim Wählen waren, waren die Rentner, also auch die über 60.
13: Das stimmt. Naja, warum ist das gelungen? Also zunächst mal muss festgehalten werden, dass die CDU eigentlich für eine starke Wirtschaftskompetenz steht. Das ist aber nicht glaubhaft rübergebracht worden. Also der CDU wird offensichtlich das nicht mehr zugetraut, diese wirtschaftlichen Probleme zu lösen. Und die AfD hat eben sehr einfache Antworten auf sehr komplexe Probleme. Also sie versteht es, wirtschaftliche Probleme, gesellschaftliche Probleme, soziale Probleme, Ängste vor sozialem Abstieg der Wählerinnen und Wähler mit ihrem Kernthema der Migrationspolitik zu verbinden. Und schürt dann gewisse Ängste und macht für alles, was wirtschaftlich schiefläuft, einen hohen Migrantenanteil verantwortlich und will da schnelle Lösungen und hat ja auch gesagt, wir wollen Remigration und Abschiebung ab Minute 1, obwohl das auf Landesebene gar nicht so einfach geht und so weiter und so fort.
14: Das ist nämlich genau die Frage, weil Ulrich Siegmund, der Spitzenkandidat, hat auch nochmal Probleme genannt, wo wir eben das Fragezeichen setzen sollten, ob diese Probleme auf Landesebene überhaupt zu lösen sind. Hier sind nochmal eine kleine Aufzählung, ist hier nochmal zu hören.
10: Vor allem das Thema der Migration, die verrückte Energiepolitik, wir tanken immer noch 2,40 Euro Sprit und vieles mehr. Das sind die Grundprobleme dieser Zeit, die müssen wir in den Griff bekommen.
14: Aber die Tankstellenpreise werden doch nicht in Sachsen-Anhalt zu beeinflussen sein, aus der Staatskanzlei heraus?
13: Nein, natürlich nicht. Aber er hat einen Punkt, weil natürlich ein Bundesland, das sehr stark ländlich geprägt ist, wo der öffentliche Nahverkehr nicht so gut funktioniert, wo es eben nicht so viel Anbindung gibt, sind sehr viele Menschen auf ihr Auto angewiesen, um arbeiten zu gehen, um ihren Arbeitsplatz aufzusuchen. Und die spüren schon, dass natürlich weniger Geld in der Tasche ist, wenn sozusagen die Benzinpreise so hoch sind. Aber das sind Probleme, die sind ja global bedingt durch verschiedene Krisen, durch die Energiekrise, durch den Krieg der USA in Iran. Da kann natürlich ein Bundesland nicht viel machen. Aber es zählt scheinbar das Versprechen. Und die AfD kann natürlich, wenn sie ein Bundesland regieren sollte, im Rahmen des Bundesrats oder auch auf Bundesebene mehr Druck entfalten. Und wir haben ja noch zwei weitere Landtagswahlen demnächst. Das heißt, die AfD könnte generell stärker werden politisch in Deutschland und dann auch mehr Druck auf die Bundesregierung ausüben, die natürlich jetzt auch Angst hat, dass die nächsten Landtagswahlen genauso desaströs enden. Und dann muss man mal abwarten, ob nicht vielleicht doch wieder sowas passiert wie eine Benzinpreisbremse. Und das könnte sich dann die AfD auch noch als Erfolg verbuchen. Aber Sie haben recht, auf der Ebene von Sachsen-Anhalt können diese Probleme nicht gelöst werden. Und es sind ganz schön viele Versprechungen, die Ulrich Siegmund hier gegeben hat. Es sind Vorschusslorbeeren, die die Wählerinnen und Wähler jetzt verteilt haben. Und dann muss man abwarten, was passiert, wenn das dann doch nicht so einlösen kann, was zu erwarten ist.
14: Und er hat folgende Geste immer wieder betont. Und das Thema, wie demokratisch sind wir, wurde auch immer wieder benannt.
10: Das, was wir endlich wieder in der Politik brauchen, ist Vertrauen. Und ich werde jetzt nach der Wahl, egal wie es jetzt heute Abend weitergeht, genau das machen, was ich vorher angekündigt habe. Ich werde sagen, als Demokrat werde ich immer, und das haben wir seit 10 Jahren gemacht, immer allen Kräften die Hand ausstrecken, die mit uns eine grundsätzliche politische Kehrtwende in diesem Land herbeiführen möchten.
14: Ich werde als Demokrat meine Hand ausstrecken. Wie sehen Sie das als Politologe? Ist das ja eine normale Geste, wenn man über 40% hat und dann noch ein bisschen Mehrheit sucht, würde man das tun. Aber in dem Fall könnte es Taktik sein, weil die AfD schon weiß, dass die anderen, so sind ja auch die ersten Signale, diese Hand nicht ergreifen werden?
13: Na, er hat leicht reden, weil er genau weiß, dass die demokratischen Parteien nicht mit ihm zusammenarbeiten wollen. Das heißt, es ist mehr eine symbolische Geste, in dem sich Ulrich Siegmund als Demokrat darstellt. Aber aktuell ist es sehr schwer, eine Regierung zu bilden. Das Einzige, was in Frage käme, wäre tatsächlich diese Tolerierung durch das BSW, das ja überraschenderweise die 5%-Hürde genommen hat und erstmals im Landtag vertreten ist. Das sind ja auch die Dinge, die aktuell diskutiert werden. Eine andere Option wäre darauf zu hoffen, dass es Überläuferinnen, Überläufer gibt aus anderen Fraktionen, die ihn vielleicht bei der geheimen Ministerpräsidentenwahl wählen würden. Aber das wäre wahrscheinlich zu riskant. Da muss man mal abwarten. Im Moment ist es sehr schwierig. Und es kann ja bis zu 3 Wahlgänge geben. Also ich glaube, dass das noch sehr spannend wird und auch nicht sofort entschieden werden wird. Das wird uns noch eine Weile beschäftigen, die Regierungsbildung.
14: So, jetzt hat die AfD gesagt, beziehungsweise Herr Siegmund, ansonsten machen wir Neuwahlen und dann bekommen wir die absolute Mehrheit. Auch das Taktik oder möglich?
13: Naja, das ist schon ein großes Risiko. Also keiner weiß, was bei Neuwahlen passiert. Also so würde ich, glaube ich, nicht denken, dass er auf Taktik spielt. Das kann auch ins Auge gehen. Das weiß man eben nicht, was bei den Neuwahlen passieren würde. Ob die AfD dann wirklich die absolute Mehrheit erringt oder ob es vielleicht dann gelingt, von den anderen Parteien auch dieses Wankelmütige und dass er dann nicht bereit war, eine Regierung zu bilden, zu nutzen im Wahlkampf und dass vielleicht doch wieder ein paar Stimmen verloren gehen. Also es wäre ein sehr großes Risiko, auf Neuwahlen zu spielen. Ich vermute nicht, dass das eintreten wird.
14: Jetzt ist die Frage, welchen Einfluss hat denn dieser Wahlausgang auf Sachsen-Anhalt? Da sind Sie ja ganz nah dran. Und ich würde Sie gerne persönlich erstmal auch fragen, wie Sie das vielleicht an der Hochschule betreffen könnte. Denn die Bildungspolitik wird ja von der AfD auch ins Visier genommen. Zunächst mal geht es da um die Abschaffung der Schulpflicht. Aber wie ist das denn mit auch Auswirkungen auf die Wissenschaft und die Politologie?
13: Naja, die Hochschulpolitik ist natürlich auch Landesebene, Landessache. Das heißt, die AfD bei einer Regierung und einem Wissenschaftsminister dieser Partei könnte natürlich Einfluss auf die Hochschulpolitik ausüben. Und in dem Programm, das vorgestellt wurde, da steht ja drin, dass sie zum einen wegkommen will wieder von diesen Bachelor- und Masterabschlüssen, die es mit im Zuge der Bologna-Reform eingeführt wurden an unseren Hochschulen. Und das Zweite, was relevant ist, sie hat ja ein Problem mit bestimmten Forschungsthemen, beispielsweise Gender Studies und Postkolonialismusforschung. Und das sind Zweige, die dann natürlich über Budgetkürzungen generell der Hochschulen dann eventuell, gespart werden. Ja, das weiß man eben nicht so ganz genau. Wir haben zwar in der Verfassung unser Prinzip der Wissenschaftsfreiheit, aber das heißt nicht, dass die Hochschulen auch immer auskömmlich finanziert werden müssen. Also es kann sein, dass die AfD versuchen würde, über neue Zielvereinbarungen mit den Hochschulen bestimmte Themen in die Hochschulen reinzubringen und dann muss man mal abwarten, wie solche Verhandlungen dann ausgehen.
14: Abwarten müssen wir auch, was diese politische Woche dann bringt. Als Politologe mit Erfahrung, ist das jetzt ein Ausnahmezustand oder was bringt uns diese Woche? Können Sie das absehen?
13: Ja, aktuell ist das ein Ausnahmezustand, weil sich das die etablierten Parteien nicht vorstellen konnten bislang, dass die AfD so stark in einer Wahl abschneidet. Das wird noch ein paar Tage so weitergehen und jetzt werden die Regierungsoptionen ausgelotet. Und dann... Naja, dann nach der Wahl ist vor der Wahl, dann wird ganz Deutschland auf die nächsten Landtagswahlen blicken in Mecklenburg-Vorpommern und Berlin. Also wir sind jetzt in sehr aufregenden Wochen, was die Politik angeht und es bleibt abzuwarten, wie die Bundesregierung auch darauf reagieren kann und was das eigentlich bedeutet für die Koalition in Berlin. Also Friedrich Merz ist natürlich durch den Wahlausgang sehr, sehr geschwächt.
4: Soweit der Politikwissenschaftler Michael Böcher von der Otto-von-Guericke-Universität in Magdeburg. Und damit wechseln wir das Thema. Naturgefahren treten selten allein auf, oft sind sie Kettenreaktionen. Auf einer arktischen Insel löste ein Erdbeben vor 1,5 Jahren einen Felssturz aus, der wiederum einen Gletscher unter Geröll begrub und am Nachbargletscher brachen Eisblöcke ins Meer. Eine Forschungsgruppe aus Kiel hat dieses Ereignis genau untersucht und ein Muster gefunden, das auch bewohnte Gebirgsregionen betreffen könnte. Robert Rönsch aus der ARD-Klimaredaktion mit den Einzelheiten.
15: Am 10. März 2025 bebte vor der Arktisinsel Jan Mayen die Erde mit Magnitude 6,5. 3,5 Minuten später löste sich 7 Kilometer entfernt fast 1 Million Kubikmeter Fels, stürzte 800 Meter tief und bedeckte bis zu 50% der Oberfläche eines Gletschers. Gesehen hat das niemand, die Insel ist unbewohnt. Ein Team des Kieler Geomar-Instituts hat den Hergang trotzdem auf die Minute rekonstruieren können, aus 5 unabhängigen Messverfahren. Warum hat aber ausgerechnet dieses Beben zu einem Felssturz und zu Eisabbrüchen am Nachbargletscher geführt? In der Region bebt es oft, aber auf Satellitenbildern aus 40 Jahren findet sich kein vergleichbarer Felssturz. Fakt ist, auf Jan Mayen wird es wärmer. Unter minus 20 Grad sank das Thermometer zuletzt 1998. Die mittleren Temperaturen liegen mittlerweile über dem Gefrierpunkt. Im Gestein wirkt Eis aber wie Zement. Wenn es taut, hält der Hang weniger aus. Die Kieler Forscher vermuten deshalb, dass die Erwärmung durch den Klimawandel den Hang über die Jahre mürbe gemacht haben könnte. Und genau dieses Muster mit langfristig immer instabiler werdenden Hängen und Gletschern vermuten sie auch hinter der Flutkatastrophe im Himalaya Ende August, durch die mehr als 1000 Menschen ums Leben kamen.
0: Kultur.
4: Nach 12 Jahren meldet sich Ärzte, Mitgründer und Frontmann Farin Urlaub mit neuem Album zurück. Mit einem Lächeln im Gesicht heißt es und ist dabei keine nostalgische Rückschau, sondern ein Album, das genau hinschaut und dem Hier und Jetzt verankert ist. Mein Kollege Thomas Steinberg hat ganz genau hingehört, was Oberarzt Farin Urlaub zu sagen und zu singen hat.
16: Also das ist wirklich der Vorteil des Diktators. Mein Wille ist Gesetz. So, Dankeschön.
17: Die Zeiten des Farin-Urlaub-Racing-Teams sind vorbei. 12 Jahre nach Faszination Weltall verlässt er seinen musikalischen Rennstall, zumindest vorübergehend, und geht allein auf Tour. Mit einem Lächeln im Gesicht, Augenzwinkern inklusive.
18: Hallo, hallo, hallo, hallo, wie geht es dir denn heute so? Lass mich dein Leben.
17: Natürlich ist der Titel Ein Lächeln im Gesicht Programm. Bei Farin Urlaub sollte man misstrauisch sein, wenn alles allzu freundlich klingt. Ein Lächeln mit Schatten. Zwischen dein Leben und dem augenzwinkernden Italo-Western-Instrumental Per un pugno di olive liegen 11 Songs voller Ironie, Weltschmerz, Wut und jenem Humor, bei dem man erst lacht und kurz darauf merkt, dass es eigentlich gar nicht so lustig war. Ganz Farin Urlaub eben.
16: Bingo.
19: Ja, gut. Hey, genau. Ja, sehr schön.

0: Ich versuche ja mittlerweile, das ist der Ehrgeiz, so kleine Kurzgeschichten quasi in Liedform zu schreiben. Und man sollte erst dieses World War Z oder, keine Ahnung, Zombie-Apocalypse-Gefühl haben. Also du bist da und sie lauern überall.
1: Geschichten über nervende Nachbarn in so sehr Alpha Centauri, das ein wenig an David Bowie's Space Oddity erinnert, das NDW-lastige Totalschaden oder Sonnenschein im Februar. Hier geht es um Vergänglichkeit und Urlaubs zweite Leidenschaft, die Fotografie. Perfektion war nie seine größte Stärke, Persönlichkeit schon.
0: Also das perfekte Album gibt es nicht, es gibt auch nicht wirklich das perfekte Foto, es sei denn, man schießt zufällig. Ich habe 2 oder 3, die ich erst hinterher wahrgenommen habe. Ja, das stimmt wirklich alles, aber das habe ich gar nicht gemerkt beim Fotografieren. Und ansonsten, wenn man versucht, perfekte Produkte zu schaffen, glaube, dann wird man ein sehr, sehr einsamer Mensch.

0: fahre in Urlaub, konserviert sich nicht selbst und genau das macht ein Lächeln im Gesicht so spannend. Nach 12 Jahren klingt hier nichts nach aufgewärmten Erfolgsrezepten. Die 13 Songs sind unruhig, verspielt, widersprüchlich und wollen längst nicht jedem gefallen. Im Kern ist er der Punk von einst geblieben. Geboren 1963 als Jan Ulrich Vetter, zählt für ihn ohnehin ein anderes Jahr, 1976.
1: Hey, genau, ja, das Geburtsjahr des Punk, weil das ist quasi das Geburtsjahr von mir als Musiker. Ich dachte, wir reden noch über die lustigen Titel.
0: Bratwurst, Bockbier, Beckenbauer, Benz. In Happy to be D spiegeln Urlaubshaltung und Humor besonders wider. Deutschland im Zug nach Nirgendwo, ein Volk von Amateuren mit maroden Brücken und anderen Störgeräuschen.
1: Genau. Es ist so, oder? Es ist so.
2: I'm so happy to be Deutsch. Was ist denn das für ein Geräusch?
0: Hinter den Pointen und schrägen Bildern steckt ein genauer Beobachter. Einer, der weiß, über manches kann man nur noch lachen, wenn man nicht verzweifeln will. Und so erscheint mit einem Lächeln im Gesicht, neben Download und Streaming, auch ganz klassisch auf CD, rotem Vinyl und konsequent als rote Kassette.
1: Boah, sie ist real. Dieses Haptische fällt ja auch völlig weg, wenn du einfach sagst, Download, fertig, jetzt habe ich das Album.
0: Und es ist ein verdammt gutes geworden.
3: Das wird kein gutes Ende hier.
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5: Um 5 Uhr mit Ronald Lessig. Nach dem Wahlsieg der AfD in Sachsen-Anhalt hat der Sozialverband Deutschland die Bundesregierung zu einer Kurskorrektur aufgerufen. Konkret geht es dem Verband um die geplanten Reformvorhaben im sozialen Bereich. Aus der Nachrichtenredaktion Veronika Streuer.
6: Es brauche Reformen, die die Menschen verlässlich absichern, Belastung gerecht verteilen und die öffentliche Daseinsvorsorge stärken, so äußerte sich Verbandschefin Engelmeier in der Rheinischen Post. Sie forderte die Regierung auf, ihre geplanten Kürzungen bei sozialen Leistungen kritisch zu überprüfen. Der Wirtschaftsweise und Mitglied der Rentenkommission Werding mahnte hingegen, die Bundesregierung dürfe sich nicht beirren lassen. Es könne am Rentenpaket nötigenfalls nachjustiert werden, die Regierung sollte es aber nicht komplett aufschnüren und zerfleddern, so Werding ebenfalls in der Rheinischen Post.
5: Die CDU in Sachsen-Anhalt zieht nach dem schlechten Abschneiden bei der Landtagswahl Konsequenzen. Wie Landeschef und Spitzenkandidat Schulze nach einer Sitzung mitteilte, stellen alle Mitglieder des Landesvorstands ihre Ämter zur Verfügung. Über eine neue Parteiführung soll auf einem Sonderparteitag im November oder Dezember entschieden werden. Im Bundestag beginnt heute die erste Debattenrunde über den Haushalt für das kommende Jahr. Der Entwurf von Bundesfinanzminister Klingbeil sieht Ausgaben in Höhe von mehr als 555 Milliarden Euro vor und damit etwas mehr als in diesem Jahr. Bei den Beratungen bis Freitag dürfte auch der Wahlsieg der AfD in Sachsen-Anhalt eine Rolle spielen. In Teilen der Koalition in Berlin werden nun die erklärten Reformkurse in Frage gestellt. In Berlin werden heute die Ergebnisse der neuen PISA-Studie vorgestellt. Die Bildungsstudie von der Organisation für wirtschaftliche Zusammenarbeit und Entwicklung untersucht alle 3 Jahre weltweit die schulischen Leistungen von Kindern und Jugendlichen. Aus der Nachrichtenredaktion Wiebke Drescher.
7: Die PISA-Studie testet Jugendliche auf ihre Kompetenzen in Lesen, Mathematik und Naturwissenschaften. Letzteres war dieses Mal der Schwerpunkt. Neu hinzu kamen Fremdsprachen und Lernen in der digitalen Welt. In Deutschland wurden rund 6.700 Schülerinnen und Schüler geprüft. Fast 800.000 Jugendliche waren es weltweit insgesamt. Bei der ersten Studie vor 25 Jahren schnitt Deutschland vergleichsweise schlecht ab. Dabei wurde deutlich, dass soziale Herkunft und Bildungschancen eng zusammenhängen. Die PISA-Werte wurden danach durch Bildungsreformen besser, seit 2015 jedoch sind sie wieder gesunken.
5: Das waren die Nachrichten. Das Wetter in Deutschland. Tagsüber fast überall Schauer oder Regen im äußersten Süden und in Ostsachsen sonnig und trocken bei bis zu 18 Grad im Norden und 32 Grad im Süden. Morgen im Südosten Regen, im Nordwesten Schauer oder Gewitter, dazwischen heiter bei 16 bis 22 Grad. Am Donnerstag Sonne und Wolken, im Norden einzelne Schauer bis 23 Grad. Es ist 5.03 Uhr.
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8: Unser Blick auf die Straßen mit aktuell nur noch zwei Meldungen. Hannover, der Südschnellweg stadteinwärts, ist zwischen der A7, Hannover-Anderten und Seelhorster Kreuz wegen Bauarbeiten gesperrt. Und B96 Berlin, der Tiergartentunnel, ist zwischen Reich-Pietsch-Ufer und Heidestraße in beiden Richtungen noch etwa eine Dreiviertelstunde bis um 17:45 gesperrt. Allen unterwegs eine gute Fahrt.
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8: Von NDR Info in Hamburg mit Tom Westerholt am Mikrofon. Einen schönen guten Morgen. Wir schauen zu Beginn dieser Stunde noch einmal zurück auf die Landtagswahl in Sachsen-Anhalt und auf das, was seitdem passiert ist. Die Wahlparty der AfD nach diesem Erdrutschsieg mit 43,8% der Stimmen, die stieg zwar in Magdeburg, aber die politischen Erschütterungen dieser Landtagswahl in Sachsen-Anhalt, die waren direkt auch in Berlin zu spüren. Die Union spricht von einer Zäsur, der Kanzler von einem Schock und in der Koalition wächst der Druck, jetzt Konsequenzen zu ziehen. Die SPD fragt vielleicht am deutlichsten, ob die Menschen noch erkennen, für wen und was Schwarz-Rot eigentlich steht. Wie genau Kanzler, Koalition und Opposition über den Tag reagiert haben, berichtet ARD-Hauptstadtkorrespondent Dietrich Karl Meurer.
9: Die absolute Mehrheit hat die AfD zwar verpasst, die Partei spricht dennoch von einem klaren Regierungsauftrag und erhöht gleich den Druck auf die anderen Parteien. Parteichef Tino Chrupalla.
10: Die Hand ist ausgestreckt, wir sind gesprächsbereit. Ich denke, und das habe ich ja heute schon gesagt, die Brandmauer ist abgewählt worden. Und die Bürger erwarten jetzt von allen Parteien, dass man sich zusammenrauft und dass man endlich die Probleme in diesem Land wirklich angeht.
9: Sichtbar angefasst wirkt Bundeskanzler und CDU-Chef Friedrich Merz.
11: Das macht etwas mit uns, auch mit mir persönlich.
9: Dennoch, einen Kurswechsel bei den geplanten Kernreformen der schwarz-roten Koalition lehnt Merz ab.
11: Es geht um nicht mehr und um nicht weniger als um die Zukunft unseres Landes und die Chancen unserer Kinder und Enkelkinder.
9: Viele Bürger sorgten sich um Wirtschaft, soziale Sicherheit und ihre Zukunft, räumt Merz ein. Er spricht von einem tiefen Vertrauensverlust und kündigt an:
11: Wir müssen versuchen, ich selbst auch, die Menschen auch in ihrer ganzen Emotionalität stärker zu erreichen.
9: Nachdenklich zeigt sich auch die Spitze vom Koalitionspartner SPD. Parteichefin Bärbel Baas spricht von einem klaren Warnsignal für die Bundesregierung. Die geplanten Reformen hält auch sie für notwendig.
12: Damit unsere sozialen Sicherungssysteme auch in Zukunft bestehen können und die Wirtschaft wieder in Schwung kommt.
9: Allerdings mit Blick auf die große Unzufriedenheit im Land sagt sie:
12: Wir dürfen die Sozialreform nicht gegen die Menschen machen.
9: Über den weiteren Reformkurs dürfte also neu diskutiert werden. Auch die kleineren Parteien suchen nach Antworten auf den AfD-Erfolg in Sachsen-Anhalt. Grünen-Chef Felix Banatschak bleibt dabei gleich im Oppositionsmodus.
13: Business as usual ist jetzt nicht die richtige Antwort. Und einfach zu glauben, man müsse den Menschen nur besser erklären, was man Glorreiches tue, und nochmal sich in die Selbstverleugnung zu begeben, es gäbe keinen Zweifel am grundsätzlichen Kurs der Bundesregierung, halte ich wirklich für die denkbar falsche Reaktion.
9: Linken-Chefin Ines Schwertner blickt auf die AfD und warnt: Noch nie seit dem Ende des Zweiten Weltkriegs stand eine rechtsextreme Partei wieder in der Nähe der Macht.
14: Es könnte einige wenige Stimmen nur brauchen, um sie wieder an die Schalthebel der Macht zu bringen. Wir sind angetreten, sie davon fernzuhalten. Dazu stehen wir weiter.
9: Das BSW hält am Tag nach der Wahl als einzige Partei keine Pressekonferenz ab.
8: Dietrich Karl Meurer mit Reaktionen aus Berlin. Wir erweitern nochmal den Blickwinkel auf die Ergebnisse der Landtagswahl in Sachsen-Anhalt, jetzt nach Süddeutschland. Der bayerische Ministerpräsident und CSU-Chef Markus Söder hatte immer vor einer AfD-Regierung gewarnt. Jetzt hat er gesagt, die sollen mal zeigen, ob sie regieren können. Man solle nicht auf Biegen und Brechen versuchen, eine halbe Stimme Mehrheit zusammenzusuchen. Im ARD-Brennpunkt hat ihn Markus Preis gefragt, wie er das denn jetzt meint.
15: Naja, natürlich ist das ein Epochenbruch und ein Schock für viele, aber es ist ein klares demokratisches Votum. Das muss man respektieren und anerkennen und jetzt nicht auf Biegen und Brechen versuchen, mit irgendwie einer halben Stimme in Mehrheit dann noch was dagegen zu haben. Jetzt ist die AfD am Zug nach diesem Wahlergebnis. Sie muss eine eigene Mehrheit organisieren. Sie muss sagen, was sie hat, mit wem sie es machen will. Und sie muss auch zeigen, welche Minister eigentlich dahinter stehen. Alles andere wäre jetzt das falsche Signal. Wir wollen keine Kooperation. Wir wollen auch keine Koalition, auf keinen Fall. Aber die AfD ist nun mal im Zug und man muss auch Wahlergebnisse letztlich dann demokratisch anerkennen.
16: Was kommt da aus Ihrer Sicht dann am Ende bei raus? Was ist Ihr Kalkül?
15: Na, das Kalkül ist zunächst mal, dass eine Wahl anzuerkennen gilt, die stattgefunden hat, auch nach demokratischen Gesichtspunkten. Die kann man nicht einfach verweigern. Das muss man auch so letztlich sehen. Wir haben eine klare Haltung dazu. Wir glauben, dass das ein Schaden für Deutschland und ein großer Schaden für Sachsen-Anhalt ist. Aber die Bürgerinnen und Bürger haben entschieden. Darum ist jetzt wichtig, dass man als Konsequenz daraus auch nach Berlin schaut. Es war ja eine Denkzettelwahl, wahrscheinlich die größte Denkzettelwahl in der Geschichte der Bundesrepublik Deutschland. So etwas hat es noch nicht gegeben. Daraus muss auch eine Konsequenz gezogen werden. Und die Konsequenz heißt, dass Berliner Politik anders werden muss, verständlicher werden muss und dass Reformen auch gemacht werden. Ich finde es heute schon sehr bedenklich, dass einzelne SPD-Vertreter plötzlich sagen, man muss zurückrudern, denn mit 9% der SPD in Sachsen-Anhalt gibt es kein Votum für eine grundsätzliche Änderung einer Reformpolitik.
16: Komme ich gleich nochmal darauf zurück. Sie sagen Denkzettelwahl. Über 50% der Wähler in Sachsen-Anhalt haben Parteien gewählt, die gegen die hohen Ausgaben für Verteidigung und gegen diese hohe Ukraine-Unterstützung sind. Ändern Sie das jetzt?
15: Nein, das ändern wir nicht grundlegend. Das ist ja auch eine besondere Position, die, glaube ich, in den neuen Ländern stärker ist. Aber ich glaube schon, dass es wichtig ist, zu kommunizieren, auch klarzumachen, dass nicht das Thema Ukraine das Wichtigste ist, sondern zunächst mal Deutschland selbst. Es geht um die Sicherheit Deutschlands bei der Unterstützung der Ukraine. Aber es kommt auch davon, dass wir insgesamt klarmachen, dass uns die normalen Bürgerinnen und Bürger in unserem Land, die Arbeitnehmer, die Busfahrer, die Krankenschwester, auch die vielen Ärzte, die Tolles leisten, dass uns die mindestens so wichtig, wenn nicht wichtiger sind, als das, was da stattfindet. Und wenn ich das ergänze, darf. Für mich ist eines klar, wir unterstützen die Ukraine, aber wehrfähige Männer aus der Ukraine sollten besser in ihrem Land den Dienst leisten als bei uns sein.
16: Das Ergebnis von gestern stellt für viele auch den Kanzler in Frage. Wackelt der Stuhl von Friedrich Merz?
15: Nein, aber es ist eine Herausforderung. Das ist ja ganz klar. Also der Stuhl eines Kanzlers ist ja verfassungsrechtlich sehr, sehr stark. Das ist bewusst so gewählt. Aber natürlich sind wir alle in der Herausforderung, auch Friedrich Merz selbst. Ich glaube, das hat er auch verstanden. Es hat heute in dieser Pressekonferenz auch von ihm sehr deutlich geworden, dass er auch weiß, dass er selbst damit in Verbindung steht. Das heißt, wir alle müssen uns verbessern. Aber noch einmal, es muss die Regierung gesamt in Berlin sein.
8: Sagt CSU-Chef Markus Söder. Und die Brüsseler Reaktionen auf den Wahlausgang in Sachsen-Anhalt fasst jetzt noch einmal Thomas Spickhofen zusammen.
17: Kein Kommentar von der Kommission, sagt Kommissionssprecherin Paula Pinho. Machen wir ja nie, weder zu nationalen noch zu regionalen Wahlen.
18: We never comment on national or regional elections.
17: Ihrer Freude Ausdruck dagegen geben die AfD-Abgeordneten im Europaparlament. Von Magdeburg gehe ein großes Signal der Hoffnung für ganz Europa aus, erklärt Alexander Sell. Er könne sich vor Presseanfragen kaum retten, weil das Interesse so groß sei.
19: Viele Europäer verbinden damit die Hoffnung auf eine vernünftigere deutsche Politik, gerade im Hinblick auf die Migrationspolitik oder eben die Klimapolitik.
17: Der Erfolg der AfD stehe auch für eine Normalisierung der deutschen Politik, sagt Sell, denn überall in Europa seien Parteien wie seine im Aufwind. Von einem politischen Erdbeben spricht die AfD-Abgeordnete Mary Kahn. Als Demokratiemotor bezeichnet der Gruppenvorsitzende der deutschen AfD-Abgeordneten René Aust seine Partei.
20: 170.000 Nichtwähler wurden von uns mobilisiert, wieder an der Demokratie teilzunehmen.
17: Im Europäischen Parlament ist die AfD allerdings sehr isoliert. Die beiden anderen Rechtsaußenfraktionen, EKR und Patrioten für Europa, wollen nichts mit ihr zu tun haben. Ihre starken Figuren Giorgia Meloni aus Italien und Marine Le Pen aus Frankreich haben sich bislang auch nicht in den Reigen der Gratulanten eingereiht. René Repasi, der Chef der deutschen Sozialdemokraten im Europaparlament, ist besorgt über die europäische Außenwirkung des Wahlausgangs.
21: Das Ergebnis der Landtagswahl in Sachsen-Anhalt hat unsere europäischen Nachbarn bis ins Mark erschüttert.
17: Man frage sich dort, welchen Weg dieses Deutschland nehme, in dem die AfD in einem Landesparlament kurz vor einer absoluten Mehrheit stehe.
21: In europäischen Ländern ist man rechtspopulistische Parteien natürlich gewohnt, aber der Ton, mit dem die AfD in Sachsen-Anhalt aufgetreten ist, das haben viele ausländische Medien in ihre Heimatländer transportiert und man sieht, dass es doch eine andere Qualität hat.
17: Die deutsche Landtagswahl werde ihre Auswirkungen auf die europäische Politik haben, glaubt Repasi. Zum Beispiel mit der Frage, ob man auf das Anwachsen von rechts außen mit noch schärferer Migrationspolitik reagiere.
21: Das Besetzen von rechtsextremen Themen hat noch nie geholfen, Rechtsextreme kleiner zu bekommen. Man muss an die Wurzel der Probleme gehen und das sind eben die steigenden Lebenshaltungskosten, das sind die hohen Benzinpreise und das sind die hohen Mieten.
17: Niklas Herbst, der Vorsitzende der Unionsgruppe im Europaparlament, ist sich ebenfalls sicher.
1: Für die europäische Ebene wird es in der Tat auch Konsequenzen geben müssen.
17: Der CDU-Politiker, der heute Vormittag bei der Präsidiumssitzung seiner Partei in Berlin dabei war, zählt auch gleich einige Themen auf.
1: Das wird zum Beispiel bedeuten müssen, dass wir als CDU-CSU-Gruppe auch gegenüber der Kommission deutlich machen, es muss eine spürbare Umkehr geben, wenn es um die Bürokratielasten geht, auch wenn es um den zukünftigen EU-Haushalt geht, der deutlich moderner und zukunftsfähiger aufgestellt sein muss.
17: Bürokratieabbau und ein schlankerer, effizienterer EU-Haushalt. Das sind auch die beiden Themen, die Friedrich Merz in Brüssel immer wieder gern in den Mittelpunkt stellt.
8: Ein Beitrag von Thomas Spickhofen. 13 Minuten nach 5 am Dienstagmorgen. Wir schauen aus dem Fenster.
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8: Am frühen Morgen gibt's vor allem im Norden und Westen noch teils dicke Wolken und vereinzelte Schauer. Dabei ist es vergleichsweise mild. Über den Tag haben wir dann nochmal ein klares Wettergefälle. Im Nordwesten nahezu unverändert, stark bewölkt und teilweise regnerisch bei 18 bis 23 Grad. In der Südosthälfte des Landes dagegen wieder oft sonnig, bei wenig Wolken und nochmal sommerliche 24 bis 33 Grad. In den kommenden Tagen dann überall eher wechselhaft, dann geht die Hitze auch im Süden vorbei und wir erwarten im ganzen Land nur noch etwa 17 bis 22 Grad. Ein paar Werte von jetzt. Rostock 18 Grad bedeckt, Bremen ebenfalls 18 Grad bedeckt, Dresden 18 Grad gering bewölkt, Aachen 18 Grad bedeckt und in München keine 18, sondern 20 Grad und klarer Himmel.
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8: Von EU-Vertretern gab es Drohungen, die Beitrittsgespräche mit Serbien auszusetzen, für den Fall, dass es ein Staatsbegräbnis für den Kriegsverbrecher Mladic gibt. An diesem Montagnachmittag wurde Mladic auf eigenen Wunsch auf einem Belgrader Friedhof beigesetzt, neben dem Grab seiner Tochter, die vor rund 30 Jahren einen Suizid begangen hatte. Die Feier war offiziell kein Staatsbegräbnis. Sie wirkte aber wie eines, weil sie im serbischen Fernsehen übertragen wurde und weil hohe Vertreter aus Politik und Kirche anwesend waren.
2: Tausende Serbinnen und Serben, darunter auch viele angereiste bosnische Serben, strömen in die Kirche des heiligen Lukas im Süden der serbischen Hauptstadt Belgrad. Viele tragen serbische Fahnen und T-Shirts mit dem Konterfei des ehemaligen bosnisch-serbischen Generals Ratko Mladic. Mladic war aber einer der schlimmsten Kriegsverbrecher der Jugoslawienkriege. Er und seine Armee waren für den größten und systematischsten Teil der Verbrechen gegen die Zivilbevölkerung verantwortlich. Die Besucher der Beerdigungsfeier blenden das einfach aus. Mladic ist der größte Held des serbischen Volkes, der im 20. Jahrhundert geboren wurde. Er hat die serbische Identität und die serbische Heimat verteidigt, als sie angegriffen wurde. Die Verbrechen wurden ihm vom Westen angehängt. Mladic war ein Mann, der nichts Verbrecherisches in seinen Genen hatte. Auf die Europäische Union kann man pfeifen. Wenn die wüssten, was im Bosnienkrieg wirklich passiert ist, dann würden sie sich anders verhalten. Sie haben Mladic im Gefängnis nicht ordentlich medizinisch versorgt. Sie haben ihn inhuman behandelt und getötet. Die Frau gibt einen Vorwurf von Mladics Sohn wieder. In der Kirche ist Mladics Sarg aufgebahrt. Jeder Besucher darf kurz eintreten, um den Sarg zu sehen. Das Oberhaupt der serbisch-orthodoxen Kirche ist da, Patriarch Porfirie. Er hält eine Trauermesse. Doch nicht nur die serbische Kirche ist hochkarätig vertreten. Auch die komplette politische Führung der Serben in Bosnien-Herzegowina ist da und einige Minister der Regierung in Serbien. Das Ganze wirft ein ziemlich schlechtes Licht auf das Land, sagt die serbische Menschenrechtlerin und ehemalige Parlamentsabgeordnete der oppositionellen Demokratischen Partei Aida Ćorović. Es steht völlig außer Frage, dass es unmoralisch ist. Beim Mladics Verbrechen sprechen wir ja nicht von Gefechten im Krieg zwischen zwei gleichstarken Armeen. Mladics Armee war bis auf die Zähne bewaffnet. Sie hat Städte besetzt und dort ethnische Säuberungen durchgeführt, die Zivilbevölkerung ermordet und die schwersten Kriegsverbrechen seit dem Zweiten Weltkrieg begangen. Zu all dem gibt es Gerichtsurteile. Und wir reden hier in Serbien vom Heldentum. Die korrupte serbische Regierung und die Kirche vergiften das Volk mit Nationalismus und schlagen daraus Kapital. Dabei müsste das serbische Volk, um eine ordentliche Zukunft zu haben, die Kriegsverbrechen aufarbeiten. Aber das ist ein schwieriger Prozess. Das wissen die Deutschen am besten, wie es war nach dem Zweiten Weltkrieg. Im Vorfeld der Beerdigungsfeier gab es Kritik von Seiten der EU. Denn es war nicht ganz klar, ob die serbische Regierung Mladic mit einem Staatsbegräbnis ehren würde. Die EU-Erweiterungskommissarin Marta Kos hat einen geplanten Besuch in Serbien abgesagt. Sie bezeichnete die Mladic-Verehrung als nicht vereinbar mit EU-Werten. Helmut Brandstätter von den österreichischen liberalen Neos, ein EU-Abgeordneter des EU-Serbien-Ausschusses, richtete einen Appell an den serbischen Präsidenten Aleksandar Vučić mit einer Drohung.
0: Herr Präsident Vučić, wenn Sie jetzt dem Kriegsverbrecher Mladic wirklich ein Staatsbegräbnis organisieren wollen, dann haben Sie nichts verstanden vom gemeinsamen Europa. Dann müssen die Gespräche mit Serbien abgebrochen werden.
2: Aleksandar Vučić verkündete dann einfach, dass es kein Staatsbegräbnis sei. Er kam dann auch selber nicht, sondern schickte einige seiner Minister und es gab militärische Ehren für Mladic. Die Kritik aus der EU bezeichnete Vučić als dumm. Was wollen Sie? Dass wir die Veranstaltung verhindern? Unser Ziel ist es, dass sie friedlich abläuft. Mladics Familie hat sich die Kirche und den Friedhof in Belgrad ausgesucht. Sollen wir das verhindern und ihn stattdessen wie einen Hund begraben? Ratko Mladic wurde mit Salutschüssen am Topčider-Friedhof am Rande des Belgrader Stadtwalls beerdigt, auf seinen Wunsch neben dem Grab seiner Tochter. So viel staatliche Ehre von Mladic löste in Bosnien-Herzegowina viel Empörung aus. Der bosnische Außenminister Elmedin Konaković kündigte an, die diplomatischen Beziehungen zu Serbien auf das niedrigste Niveau herabzusetzen und einige bosnische Diplomaten aus Serbien abzuziehen.
8: Oliver Schosch berichtete. In Friesenried im Ostallgäu und in umliegenden Gemeinden gibt es Aufregung und Verärgerung. Die Bundeswehr will dort auf einer Anhöhe im Königsberger Forst eine Radaranlage bauen. Dieser sogenannte Sensor ist Teil des geplanten Raketenabwehrsystems Arrow. Und das soll Deutschland und seine Verbündeten vor Angriffen mit feindlichen Lang- und Mittelstreckenraketen aus großen Höhen schützen. In Friesenried sorgen die Pläne deshalb für Unruhe, weil es um Eingriffe in die Natur geht, um die Zukunft der Wasserversorgung, eine mögliche Strahlenbelastung und nicht zuletzt um fehlende Informationen für die Bürgerinnen und Bürger. Rupert Waldmüller.
3: Mitten im Wald auf einer Anhöhe im Königsberger Forst soll er entstehen, der Sensor Süd, ein riesiges Hightech-Radar des Raketenabwehrsystems Arrow. Direkt nebenan im Weiler Aschtal wohnt Daniel Wiesert. Beim Gedanken an den Sensor beschleicht den Familienvater ein mulmiges Gefühl.
22: Die Radaranlage, der Zentrum ist nur 800 Meter von unserem Haus entfernt und da hat es meiner Meinung nach nichts zu suchen, so nah an bebautem Wohngebiet. Man hat es jetzt erst in Leipzig gesehen, eventuell Drohnenangriff, die möglich sind, irgendwelche Sabotagetrupps. In der Nähe unseres Wohnhauses, da haben wir schon erhebliche Sorgen.
3: Ein Teil des Walds wird Sperrgebiet, eine große Waldfläche muss gerodet werden. Die Bürgerinitiative Arrow 3 redet von bis zu 30 Hektar. Der Wald ist aber Einzugsgebiet für die Friesenrieder Trinkwasserquellen. Der Bau wird massive Auswirkungen haben auf die Wasserversorgung der 1500 Einwohnergemeinde. Theresa Fechner von der Bürgerinitiative.
23: Hier muss erstmal gerodet werden, die ganze Infrastruktur muss gesetzt werden. Wenn man einfach einen normalen und gesunden Menschenverstand einsetzt, dann muss ich in Frage stellen, ob das der richtige Standort ist.
3: Was die Anwohner am meisten ärgert, sie wurden vor vollendete Tatsachen gestellt. Was kommt da genau? Wie sieht es mit einer möglichen Strahlenbelastung aus? Warum eigentlich ausgerechnet hier im Wald? Die Bürgerinitiative fordert Aufklärung.
23: Grundsätzlich sind wir für die Bundeswehr und wir sind auch für die Anschaffung von Arrow 3. Aber wir wissen nicht, was hier passieren soll. Niemand redet mit uns, keine offizielle Stelle redet mit uns. Und das sorgt natürlich für weiteren Unmut.
3: Eine frühzeitige Information sei aus Gründen der militärischen Geheimhaltung nicht möglich gewesen, heißt es von der Bundeswehr. Die Eingriffe in den Waldbestand würden auf das zwingend erforderliche militärische Minimum begrenzt, die vorgegebenen Grenzwerte für die Strahlung nur zu einem geringen Anteil ausgeschöpft. Schriftlich teilt die Luftwaffe mit:
24: Die Bundeswehr ist sich der Bedeutung des Königsberger Forsts als Naherholungsgebiet bewusst und wird einen ökologischen Ausgleich schaffen. Der identifizierte Standort bietet als einziger Standort im Süden Deutschlands die notwendigen Voraussetzungen. Aus Sicht der Bundeswehr gibt es keine alternativen Standortmöglichkeiten.
3: Der Landtagsabgeordnete Bernhard Pohl von den Freien Wählern hatte sich vehement dafür eingesetzt, dass die Radaranlage in die Region kommt, um den Bundeswehrstandort im benachbarten Kaufbeuren zu stärken. Auf dem Fliegerhorst dort wäre dem Radar aber ein Höhenzug im Weg, deshalb die Anhöhe bei Friesenried. Es wird also noch viele heiße Diskussionen geben um die Radaranlage im Königsberger Forst.
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8: Australien, Frankreich, England, USA, das sind die vier Austragungsländer der Grand-Slam-Turniere im Welttennis. Jetzt läuft das letzte im Kalender, Flushing Meadows in New York. Es sind die US Open. Alexander Zverev steht da jetzt gerade im Achtelfinale. Unser Reporter im Stadion ist Tim Brockmeier, zu dem schalten wir nochmal. Tim, die ersten beiden Sätze dieses Achtelfinals heute Nacht liefen überragend für Zverev. Wie sieht's denn jetzt im dritten aus?
6: Ist ein bisschen ausgeglichen. Er steht aktuell 5-5 gegen den Italiener Darderi. Der Italiener hat Aufschlag, liegt 30-40 hinten. Das heißt, Zverev hat Breakball. Jetzt gibt es ein bisschen Aufregung, hört man vielleicht im Hintergrund, weil die Netzautomatik an den Netzaufschlag erkannt hat des Italieners. Der sieht das ein bisschen anders, hat sich kurz beschwert, muss aber jetzt nochmal neu aufschlagen. Also Zverev ist kurz davor, hier das vielleicht vorentscheidende Break dann in diesem dritten Satz zu machen. Aber Darderi jetzt gerade mit einem guten Aufschlag geht ans Netz und setzt dann den Volley unerreichbar für den Deutschen. Also insofern erstmal wieder nur ein Stand beim Stande von 5-5, aber unterm Strich muss man sagen, Zverev ist der klar bessere Tennisspieler. Es ist normal, dass natürlich nach so zwei dominanten Sätzen so ein bisschen mal dann die innere Anspannung und Konzentration weggeht. Außerdem spielt der Gegner dann auch ein bisschen mehr alles oder nichts, weil hat er fast schon gar keine andere Chance mehr. Und deswegen läuft dieser dritte Satz jetzt ein bisschen ausgeglichener, aber ich würde mich wundern, wenn Zverev das nicht nach Hause fährt. Er ist zu dominant, macht ein wirklich gutes Spiel in allen Belangen, also Vorhand, Rückhand, Aufschlag, alles, was er so in den letzten Runden noch ein bisschen hat vermissen lassen, auch die Konzentration hält er hoch, ist nah an der Grundlinie bestimmt das Spiel und legt hier wirklich einen sehr, sehr guten Auftritt hin. Das Viertelfinale ist nicht mehr weit und es ist vor allen Dingen eine Leistung, nach der dann schon deutlich mehr Leute in New York und Fans sagen werden, oh, das ist jetzt doch ein Titelanwärter, dieser Alexander Zverev, erst recht, wenn man auf seinen weiteren Weg in ein potenzielles Finale guckt, denn da wartet nicht mehr wirklich viel Schweres an Gegnern. Die Top-Gegner, die da hätten kommen können, sind alle schon ausgeschieden. Also insofern, gucken wir mal, wenn das Ding hier durch ist, dann gegen Darderi, vielleicht gleich in drei Sätzen steht, jetzt 5-5, Aufschlag für den Italiener, Vorteil. Dann können wir schon mal langsam nach vorne gucken. Vielleicht wird es wirklich das Traumfinale 1-2, Zverev gegen Alcaraz. Aber das ist noch ein Stück.
8: Danke für das Live-Update nach New York zu Tim Brockmeier. Vielen Dank dafür. 6-2 und 6-2 hatte Alex Zverev die ersten beiden Sätze gewonnen. Jetzt, wie gesagt, 5-5 im dritten. Wir bleiben da natürlich weiter für Sie dran, wie sich dieses Spiel entwickelt und schauen jetzt auf alles Weitere, was sonst im Sport noch wichtig ist mit Max Seib.
7: Sie waren gefordert und sie haben geliefert. Die deutschen Basketballerinnen haben bei der Heim-WM die Gruppenphase überstanden.

0: gewinnen. Und wenn ihnen das gelingt, dann stehen sie auch im Viertelfinale. Gegen Mali hatten sie nur in der Anfangsphase ein paar kleine Probleme. Am Ende mit einer überragenden Frieda Bühner und einer starken Luisa Geiselsöder gab es den deutlichen Sieg.
1: Die deutschen Basketballerinnen also mit einem Erfolg in der Bundeshauptstadt. Und wir bleiben noch in Berlin, schauen aber zum Frauenfußball. Da trafen am Abend in der Bundesliga Union Berlin und Eintracht Frankfurt aufeinander mit einem Happy End für die Frankfurterinnen. Sie gewannen mit 1:0. Lars Becker mit den Einzelheiten.
2: Dritte Niederlage für den ersten FC Union im dritten Spiel. Wichtiger 1:0 Auswärtserfolg für Frankfurt nach dem Aus in der Champions League Qualifikation. Vor knapp 6.000 Zuschauern an der alten Försterei vergab Union durch Steuerwahl freistehend die große Chance zur Führung. Dann übernahm Frankfurt, kam durch einen abgefälschten Kopfball von Freigang zum 1:0. Union-Keeperin Böhi stand mehrfach im Mittelpunkt, parierte auch einen Foul-Elfmeter von Dorsun herausragend. Frankfurt hätte zur Pause deutlich höher führen können. Auch die ausgeglichenere zweite Halbzeit blieb intensiv. Campbell vergab eine gute Chance zum Ausgleich. Freigang scheiterte dann freistehend an Böhi und in der letzten Sekunde der Nachspielzeit vergab dann Steuerwald erneut die große Chance, noch zum 1:1 zu kommen. Frankfurt brachte den knappen 1:0 Vorsprung über die Zeit. Eintracht bleibt weiter ungeschlagen und verbessert sich auf Tabellenplatz 3. Union steht weiter ohne jeden Punkt auf dem vorletzten Rang.
1: Heute Abend ist es soweit, die Königsklasse der Männer startet, die Champions League. Der BVB ist im Einsatz in einem vermeintlich nicht so schweren Spiel. Es geht gegen Villarreal. Vergangene Saison hat der BVB die Spanier 4:0 geschlagen. Villarreal hat zudem einen echten Fehlstart in der Liga hingelegt, ist nach 4 Spielen noch ohne Sieg. Doch Dortmunds Trainer Niko Kovac, der warnt davor, den Gegner zu unterschätzen.
3: Wir dürfen jetzt natürlich nicht den Fehler machen und das Ergebnis in der Liga im Moment bewerten. Und schon gar nicht überbewerten, weil das spiegelt nicht die Performance dieser Mannschaft in den ersten 4 Ligaspielen wider.
1: Ganz wichtig für Niko Kovac und den BVB gerade in solchen Spielen der Torjäger Guirassy.
3: Seitdem der Serou hier ist, macht er einen richtig guten Job. Jede Mannschaft braucht solch einen Topstürmer. Er weiß, wie ich ihn sehe. Wir schätzen uns sehr. Und der Serou ist für uns, wie ich immer wieder sagte, eine Lebensversicherung.
1: Ja, das hört man doch gern vom eigenen Trainer. Zum Schluss schauen wir noch auf die weiteren Champions-League-Spiele in dieser Woche. Da gibt es 2 deutsch-norwegische Duelle. Am Mittwoch spielt der VfB Stuttgart gegen Viking Stavanger und am Donnerstag der FC Bayern gegen Bodø Glimt. Ebenfalls am Donnerstag ist dann auch RB Leipzig im Einsatz, auswärts in Como in Italien.
4: Die Meldungen vom Sport mit Max Seib. Und im Achtelfinalspiel bei den US Open zwischen dem Italiener Luciano Daderi und Alex Zverev steht es immer noch 5:5 im dritten Satz. Die ersten beiden Sätze hatte Zverev jeweils 6:2 gewonnen. Spannend scheint es zu werden im dritten Satz.

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1: Um 5.31 Uhr mit Ronald Lessig. Nach dem Wahlsieg der AfD in Sachsen-Anhalt sorgen sich Politiker um den Verfassungsschutz und die Sicherheitsbehörden. Mehrere Innenpolitiker fordern deshalb besondere Vorsichtsmaßnahmen. Aus der Nachrichtenredaktion Dani Stahl.
2: Für den Thüringer Verfassungsschutzpräsidenten Stefan Kramer steht fest, sollte die AfD in Sachsen-Anhalt regieren, braucht es Vorkehrungen für den Umgang mit Geheimdienstinformationen. Dem Redaktionsnetzwerk Deutschland sagte er, wenn es konkrete Zweifel am Geheimschutz einer politischen Leitung gebe, dann müsse man darauf vorbereitet sein, Informationsrechte abzustufen. Das heißt, besonders sensible Informationen sollten

0: sollten dann nur eingeschränkt weitergegeben werden. Kramer betonte, das sei keine politische Sanktion, sondern ein Risikomanagement zum Schutz von Menschenleben, nachrichtendienstlichen Zugängen und Geheimhaltung.
1: Finanzminister Klingbeil stellt heute im Bundestag den Haushalt für das kommende Jahr vor. Rund 555 Milliarden Euro will die Bundesregierung 2027 ausgeben. Am stärksten steigt der Etat des Verteidigungsministeriums auf fast 110 Milliarden Euro. Aus Berlin Mario Kubina.
2: Die Regierung begründet das mit der Bedrohung durch Putins Russland. Aber der größte Haushaltsbrocken entfällt auch im nächsten Jahr auf ein anderes Ministerium, auf das für Arbeit und Soziales. Rund 200 Milliarden Euro stecken in diesem Einzeletat, mehr als ein Drittel des gesamten Bundeshaushalts. Größter Ausgabenposten im Sozialetat, Rente und Grundsicherung im Alter. Wenn es nach den einzelnen Ministerien gegangen wäre, lägen die Ausgaben insgesamt noch höher. Aber der Finanzminister hat ihnen Sparvorgaben gemacht.
1: Die neue PISA-Studie wird heute vorgestellt. Bei der Untersuchung wird analysiert, wie es um das Wissen von 15-Jährigen weltweit bestellt ist. In der aktuellen Ausgabe der Studie wurde neben Lesekompetenz und Mathe ein Schwerpunkt auf Naturwissenschaften und digitales Lernen gelegt. Bei der ersten Studie vor 25 Jahren schnitt Deutschland im Vergleich eher schlecht ab. Auch zuletzt lagen die Leistungen an deutschen Schulen eher im Mittelfeld. Am Internationalen Gerichtshof in Den Haag wird heute die Anhörung zu Anschuldigungen gegen Deutschland fortgesetzt. Konkret wirft Nicaragua der Bundesrepublik vor, durch Waffenlieferungen an Israel Beihilfe für einen Völkermord an den Palästinensern im Gazastreifen zu leisten. Vertreter Nicaraguas werden dazu heute ihre Argumente vortragen. Die deutsche Vertreterin hatte die Anschuldigungen gestern als unzutreffend und verzerrt zurückgewiesen. Das Wetter in Deutschland. Tagsüber fast überall Schauer oder Regen, im Süden und in Ostsachsen sonnig und trocken, bei bis zu 18 Grad im Norden und 32 Grad im Süden. Morgen im Südosten Regen, im Nordwesten Schauer oder Gewitter, dazwischen heiter bei 16 bis 22 Grad. Am Donnerstag Sonne und Wolken, im Norden einzelne Schauer bis 23 Grad. Das waren die Nachrichten.
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4: Mit den aktuellen Meldungen um 5.34 Uhr A49 Kassel Richtung Gießen zwischen Borken und Neuental. Ein Unfall auf dem Fahrstreifen, hier bitte Vorsicht. A93 Richtung Regensburg zwischen Selb-West und Höchstadt, Richtungsfahrbahn blockiert. Da liegt ein defekter LKW im Baustellenbereich. Es besteht Staugefahr, es gibt eine empfohlene Umleitung über die U14. Und dann noch eine Meldung aus Hannover. Der Südschnellweg stadteinwärts ist zwischen der A7 Hannover-Anderten und Seelhorster Kreuz wegen Bauarbeiten immer noch gesperrt. Allen unterwegs eine gute Fahrt.
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4: Mit Tom Westerholt am Mikrofon. Guten Morgen. Die AfD hat in Sachsen-Anhalt erstmals eine Landtagswahl gewonnen und ist dabei nur knapp an der absoluten Mehrheit vorbeigeschrammt. Das Rekordergebnis bewegt aktuell ganz Deutschland und sorgt für Diskussionen, vor allem darüber, wie es nun politisch weitergehen soll, in Sachsen-Anhalt als auch im Rest der Republik. Das wurde am Abend in der ARD-Sendung Mitreden besprochen, mit Hörerinnen und Hörern aus ganz Deutschland. Marius Rudolph hat Stimmen und Reaktionen zusammengetragen.
5: Fast 44% hat die AfD bei der Landtagswahl in Sachsen-Anhalt eingefahren. Beim Blick auf dieses Wahlergebnis konnte Thorsten Mayer aus Pinneberg erst nicht glauben, was er sieht.
6: Ja, also meine Gedanken waren erstmal bei der Prognose erstmal, oh, ich hatte ja mit einer 4 gerechnet vorne vor, aber mit doch deutlich eher schon fast eine 5, da war ich doch etwas erschrocken.
5: Ähnlich geht es auch Helga Deak aus Wessling in Bayern.
7: Ich bin fassungslos, was passiert ist.
5: Aber nicht nur das Wahlergebnis stört sie, sondern auch die Kritik an Friedrich Merz, der trotz der deutlichen Wahlniederlage seiner CDU Bundeskanzler bleiben will.
7: Ja, der Mann ist ein ernster Mensch, er ist aber kein Sunny Boy, wie man so sagt. Aber er macht doch seine Sache gut. Und dann wird er von links und rechts und überall nur wie man bei uns in Bayern sagt, abgewatscht.
5: Und das zu Recht, findet Georg Lang aus Bamberg.
8: Merz hat eigentlich, das war der beste Wahlhelfer der AfD, er hat eigentlich in den letzten Jahren fast alles falsch gemacht.
5: Bei Wolfgang Peters aus Barleben dagegen ist die Freude über das AfD-Wahlergebnis in Sachsen-Anhalt groß. Ihn stört nur, dass die Partei keine absolute Mehrheit erreicht hat.
9: Also ich bin zum Beispiel gegen ein Bündnis mit dem BSW, weil ich der Meinung bin, dass also die Koalition, überhaupt jede Koalition, niemals das Ergebnis bringt, was man sich also erhofft aufgrund des Wahlprogramms. Ich bin eher der Meinung, dass also eine einzige Partei, die also das Programm auch in der Lage ist, durchzusetzen, zu führen hat.
5: Gerade dass die AfD die absolute Mehrheit verfehlt hat und somit nicht alleine regieren kann, sieht Rolf Schmidt aus Berlin als große Chance.
10: Das heißt, selbst wenn der jetzt hier Spitzenkandidat Ministerpräsident wird, braucht er immer Stimmen vom Landtag, wenn er bestimmte Dinge durchsetzen will. Entweder scheitert die jetzt die AfD daran, die dann den Ministerpräsidenten stellt, oder die Demokratie insgesamt in Sachsen-Anhalt gewinnt, weil er alle anderen Parteien, zumindest viele, mit involvieren muss und kann.
5: Abgesehen vom BSW müssten die anderen Parteien dafür aber von ihrer bisherigen Haltung abweichen. Die Brandmauer müsste also fallen. Das hält auch Peter Warnke aus Stendal für überfällig.
11: Wenn 44% jetzt in Sachsen-Anhalt so sagen, die AfD, die ist gewählt, dann müssen wir sie mit einbeziehen. Entweder machen sie es besser, wenn sie es nicht besser machen, kann man sagen, seht ihr habt es nicht gekonnt. Aber einfach zu sagen, nee, wir regieren mit euch nicht. Das ist das Schlimmste, was es überhaupt geben kann.
5: Die AfD in Regierungsverantwortung. Dieses Szenario sorgt aber auch für Ängste. Carsten Reitemeier aus Hamburg hat während der Sendung bei YouTube geschrieben, auch die AfD, die jetzt auf dem Weg zur Macht scheinbar nichts mehr aufhalten könne, werde an den Problemen scheitern. Und der Bevölkerung werde bei der Umsetzung ihrer Pläne einiges blühen.
4: Soweit die Zusammenfassung der ARD-Sendung Mitreden, Deutschland diskutiert. 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Thema ist dann noch einmal die Landtagswahl in Sachsen-Anhalt. Mehr Informationen dazu finden Sie auch im Netz unter mitreden.ard.de.
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4: Der Hafen von Odessa ist ein absolut zentraler für die Ukraine und erstmals seit 2022 ist er nun über längere Zeit praktisch geschlossen. Nach russischen Angriffen bleiben große Frachtschiffe aus und damit fällt auch eine der wichtigsten Lebensadern der ukrainischen Wirtschaft aus. Die Landwirtschaft steckt in der Krise. Florian Keller berichtet.
12: Jewhen Timofejew steht auf einem abgeernteten Weizenfeld ganz im Süden der Ukraine. Der Landwirt könnte, anders als viele Bauern in Deutschland, eigentlich zufrieden sein mit der diesjährigen Ernte, die er auf seinen 400 Hektar Land erzielt hat. Die Wetterbedingungen in diesem Jahr waren gar nicht so schlecht. Die Ernte war für unsere Gegend gut. Beim Weizen zwischen 5 und 6 Tonnen pro Hektar. Für die Sonnenblumen war es zu heiß, trotzdem waren es zwischen 1,5 und 2 Tonnen. Das ist mehr als im Durchschnitt. Trotzdem ist der 30-Jährige alles andere als zufrieden. Denn die Preise sind im Keller. Beim Weizen lägen sie fast 25% unter dem Vorjahresniveau. Hinzu kommt, Diesel ist viel teurer und damit der Transport des Getreides zum Hafen. Der Landwirt verkauft deshalb nur so viel, wie er muss, um Rechnungen und Angestellte zu bezahlen. Grund für die niedrigen Getreidepreise in der Ukraine: Russlands Angriffskrieg. Genauer, die russischen Attacken auf Schiffe im Schwarzen Meer und auf die Hafenanlagen bei Odessa. Der Frachtverkehr dort ist fast zum Erliegen gekommen und damit der ukrainische Getreideexport. Die ukrainischen Häfen an der Donau könnten das nicht auffangen, sagt Jewhen Timofejew. Dort staunen sich die LKW wie verrückt. Die Schifffahrt auf der Donau hat nicht genug Kapazität für das ganze ukrainische Getreide. Dazu kommt ja auch noch die Dürre. Die Donau ist auf einen kritisch niedrigen Stand gefallen. Deshalb könnten an den dortigen Häfen derzeit nur kleine Schiffe einlaufen. Mit einer Ladekapazität von 5.000 bis 7.000 Tonnen, heißt es beim ukrainischen Hafenverband. Der Ukraine droht ein enormer wirtschaftlicher Schaden. Sie exportiert je nach Ernte bis zu 60 Milliarden Tonnen Getreide jährlich. Die so erzielten Einnahmen lagen in den vergangenen Jahren bei mindestens 8 Milliarden Euro. Der Ökonom Andriy Dlihatsch fürchtet, dass die Ukraine wegen der Blockade des Schwarzen Meers in diesem Jahr einige Prozentpunkte an Bruttoinlandsprodukt einbüßt. Wir haben die Hoffnung, dass es doch noch zu einem Abkommen mit Russland kommt, zu einer Getreidewaffenruhe im Schwarzen Meer, mit Hilfe der Türkei, unserer europäischer Partner und der USA. Dass die Angriffe auf Schiffe und die Hafeninfrastruktur aufhören. Wir warten auf so ein Abkommen. Genau darüber könnten die Unterhändler von US-Präsident Donald Trump am Wochenende verhandelt haben, meinen Beobachter. Dessen Schwiegersohn Jared Kushner und der US-Sondergesandte Steve Witkoff waren zuerst in Moskau, dann in Kiew. Auch Russland könnte an so einem Abkommen interessiert sein, um Waren sicher über das Schwarze Meer exportieren zu können, darunter auch Getreide aus den besetzten ukrainischen Gebieten. Landwirt Jefen Timofejew lagert fürs Erste den Großteil der Ernte ein. Die Kapazitäten dafür hat er. Das Problem? Die Ware ist nicht sicher. Wir wissen ja nicht, was morgen passiert. Auch unsere Silos können getroffen werden. Im Land ist Krieg. Es wären nicht die ersten Getreidesilos, die Russland in diesem Jahr angreift.
4: Berichtet Florian Kellermann. Nach dem Angriff auf Teile der, dem Hackerangriff auf Teile der Berliner Verwaltung kommt das Ausmaß des Schadens nach und nach ans Licht. Hacker hatten vergangenen Freitag Millionen Daten aus dem Berliner Landesnetz heraus veröffentlicht. Noch laufen die Untersuchungen, aber es sind offenbar keine Daten betroffen, die für die nationale Sicherheit wichtig sind. Gestern brachte Berlins zuständiger Chief Digital Officer Florian Hauer die Abgeordneten im Digitalisierungsausschuss auf den neuesten Stand und musste sich dabei einiges an Kritik anhören. Aus der Landespolitik in Berlin berichtet Pauline Pieper.
13: Mehr als 1 Million Dateien haben die Hacker veröffentlicht. Sie auszuwerten werde noch Wochen dauern, so Berlins Chief Digital Officer Florian Hauer. Damit ist weiter unklar, wie viele Berlinerinnen und Berliner betroffen sind und welche sensiblen Daten erbeutet wurden. Ein Ergebnis hat man laut Hauer aber bereits.
14: Dass solche sensiblen Daten abgeflossen sind, dass die nationale Verteidigungsfähigkeit bedroht wäre, dazu haben wir bisher zum Glück keine Erkenntnisse, aber wir befinden uns erst am Beginn des Prozesses.
13: Um die riesige Datenmenge zu sichten, soll künstliche Intelligenz helfen. Die KI soll kritische Dateien herausfiltern, damit Experten diese anschließend zuerst prüfen können. Unterstützt wird Berlin dabei auch vom Bundesamt für Sicherheit in der Informationstechnik. Präsidentin Claudia Plattner im Ausschuss.
15: Wir haben keine Zeit und auch keine Energie, uns jetzt um Schuldige zu kümmern. Wir müssen uns darum kümmern, dass wir diejenigen stützen, die uns jetzt helfen können. Und hier wirklich miteinander zu sehen, dass wir das gut meistern. Das bedeutet vor allen Dingen, dass wir es schaffen, gut zu informieren.
13: Intern haben die betroffenen Senatsverwaltungen eine Ansprechstelle für die Beschäftigten geschaffen. Ein Informationsangebot für externe betroffene Bürger müsse der Senat noch einrichten, fordert Berlins Datenschutzbeauftragte Maike Kamp. Aus der Opposition kommt Kritik am Senat. Der digitalisierungspolitische Sprecher der Grünen, Stefan Ziller.
16: Ich finde es erschreckend, dass der Senat zugesteht, wie wenig er eigentlich weiß. Ich finde, der Senat hat sich viel zu wenig vorbereitet. Also allein, dass sie nicht sagen können, wie viele Leute sie jetzt schon identifiziert haben und gewarnt haben.
13: Der Fraktionschef der Linken, Tobias Schulze, fordert vom Senat, die Großschadenslage auszurufen.
17: Das ist ein IT-Vorfall, wie wir ihn so in diesem Ausmaß in der Bundesrepublik, zumindest nach meiner Erinnerung, in den letzten Jahren nicht hatten. Und wo einfach Dinge betroffen sind, sozusagen, die gesellschaftliche Schäden nach sich ziehen können, die wir uns heute noch gar nicht vorstellen können.
13: Um festzustellen, welche Schäden bisher entstanden sind, hat der Senat die US-Firma CrowdStrike beauftragt. Der Bezirk Lichtenberg verweigert laut RBB-Recherchen allerdings den Zugriff, aus Sorge, der US-Firma uneingeschränkten Zugang zu personenrelevanten Daten zu geben. Chief Digital Officer Hauer hält das für grob fahrlässig.
14: Meine Geduld ist am Ende. Das kostet auch unheimlich viel Kraft, sich mit solchen Widrigkeiten auseinandersetzen zu müssen. Und ich halte das für nicht verantwortlich, dass dort immer noch eine Blockade stattfindet und nicht mit uns kooperiert wird.
13: Staatssekretär Alexander Slotti drohte im Ausschuss, er werde Lichtenberg von allen IT-Verfahren der Bauverwaltung trennen. Der Bezirk will am Dienstag über das weitere Vorgehen entscheiden.
3: Kultur.
4: Schon vor der Landtagswahl hatte die Kulturszene in Sachsen-Anhalt vor einer starken AfD gewarnt. Es gab eine breit aufgestellte Initiative verschiedener Kultureinrichtungen für Meinungs- und Kunstfreiheit. Viele Kunstschaffende fürchteten Einschränkungen und Eingriffe, beispielsweise in Theaterspielpläne. In ihrem Wahlprogramm wirbt die AfD für eine patriotische Kulturpolitik, will Förderungen von dementsprechenden Vorgaben abhängig machen. Vivian Fied berichtet.
18: Enttäuschung und Resignation sind spürbar. Sogar Tränen fließen bei den Interviews für diesen Beitrag. Denn trotz der vorherigen Umfrageergebnisse zeigen sich viele Kulturschaffende Sachsen-Anhalts geschockt von dem hohen Wahlergebnis für die AfD.
19: All das, wofür ich stehe, ist etwas anderes, als was jetzt passiert ist. Und ich stehe da natürlich zusammen mit den Künstlern. Und es war in den letzten Wochen so eine große Kraft zu spüren und ein großer Zusammenhalt. Und auch die letzten Tage haben gezeigt, dass die Demokratie auf dem Vormarsch ist und nichts anderes. Und jetzt kommt dieses Wahlergebnis, was mich persönlich einfach umhaut.
18: Sagt etwa Manon Bursian von der Kunststiftung des Landes Sachsen-Anhalt. Im Falle einer AfD-Regierung befürchtet sie die Beschneidung der Kunstfreiheit und das ginge mit zeitgenössischer Kunst nicht zusammen. An Aufgeben sei für sie jedoch nicht zu denken. Als nächstes will sie sich mit anderen Stiftungen zusammenschließen.
19: Weil das ist das, was wir können. Gemeinsam handeln, Dinge initiieren und lautstark uns äußern.
18: Auch die Präsidentin des Landesmusikrats Sachsen-Anhalt sieht große Probleme auf sich zukommen. Jutta Schnitzer-Ungefug zeigt sich vor allem über den Plan der AfD besorgt, die Schulpflicht aufzuheben, worunter auch die musikalische Bildung leiden könnte.
20: Ganz viele Studien zeigen, dass je mehr Musikunterricht auch in jungen Jahren in der ersten, zweiten, dritten Klasse unterrichtet wird, umso besser gestalten sich die kognitiven Fähigkeiten junger Menschen.
18: Einen starken Einschnitt befürchtet die Vorsitzende des Landesmusikrats auch bei der Vergabe von Fördermitteln. Diese könnte zum Beispiel zahlreiche Musikfestivals beeinträchtigen.
20: Wenn dort dann es so sein wird, dass es Restriktionen gibt, dass es Vorgaben gibt, was künftig gefördert werden kann, dann ist das ein Riesenproblem für eine kulturschaffende Nation, wie wir das in Deutschland seit Hunderten von Jahren sind. Also wenn ich mir vorstelle, dass es heißt, wir fördern patriotische Musik, dann ist für mich die Frage, wo beginnt es, wo endet es? Nehmen wir Georg Friedrich Händel, der mit 18 Jahren aus Deutschland wegging, nach England ging. Dürfen wir den dann noch spielen?
18: Überhaupt von einer AfD-Regierung gefördert zu werden, das ist eine Sorge der Kulturschaffenden. Daran schließt sich die Frage, ob man die Förderung dann annehmen möchte. Für den Intendanten der Köthener Bachfesttage, Volkert Ude, ist klar, dass er kein Geld von einer, Zitat, rechtsnationalen Landesregierung annehmen wird.
21: Weil wir nicht wollen, dass Johann Sebastian Bach und seine Kunst missbraucht wird, wie das zu anderen Zeiten schon geschehen ist. Wir müssen uns dann um andere Finanzierungsquellen außerhalb des Bundeslandes bemühen. Und das werden wir auch schaffen.
18: Auch das Theater von Sachsen-Anhalts Landeshauptstadt Magdeburg ist von der Finanzierung durch das Land abhängig. Demnächst wird es einen neuen Vertrag mit der Stadt und auch dem Land aushandeln müssen. Bis dahin plant das Haus aber weiterzumachen wie bisher. Mit möglichst gutem Theater. So Schauspieldirektor Bastian Lomschee.
22: Wir beschäftigen uns mit der Stadt und mit dem Land und mit den politischen Verhältnissen. Und das wollen wir auch genauso weitermachen. Über was wir allerdings auch nachgedacht haben, ist, wie man jetzt kurzfristig Räume schaffen kann, um verstärkt ins Gespräch zu kommen noch mit den Menschen vor Ort.
18: Dabei müssen die Gespräche nicht zwangsläufig politisch aufgeladen sein, sondern können auch einfach nur ablenken, erklärt der Schauspieldirektor. Auf das Zusammenkommen durch Kunst und Kultur setzt auch der Intendant der Händel-Festspiele Florian Amort.
23: Man kann künstlerisch Ideen finden, vielleicht Antworten finden und eben da Antworten zu geben, die eben nicht politisch oder finanzieller Natur sind, sondern eben kreativ und mit Emotionen und da einen Weg zu finden. Und das wäre ein Beitrag, den ich mir wünsche und den hoffe ich auch erfüllen zu können im nächsten Jahr.
18: Kunst- und Kulturschaffende in Sachsen-Anhalt suchen derzeit nach Wegen, die Kulturlandschaft des Landes weiterhin vielfältig zu gestalten. Auch wenn derzeit noch nicht klar ist, wer Sachsen-Anhalt regieren wird und auf welche Herausforderungen sie in naher Zukunft stoßen werden.
4: Berichtet Vivian Firth und ganz schnell nachgeliefert, Schluss in Flushing Meadows. Alexander Zverev hat sein Achtelfinalspiel gerade eben vor ein paar Minuten gegen den Italiener Luciano Darderi gewonnen. 6-2, 6-2 und 7-6.
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4: Der Wahlsieg der AfD in Sachsen-Anhalt sorgt für große Diskussionen und Unruhe. Politiker der Bundesregierung haben bestürzt reagiert. So sprach Kanzler Merz von großen Erschütterungen für das ganze Land und für die CDU. Unsere Gastkommentatorin ist heute die freie Journalistin Vera Weidenbach in Tel Aviv. Sie blickt mit Sorge vor allem auf die Menschen mit Migrationsgeschichte in Sachsen-Anhalt.
0: Nach der Wahl in Sachsen-Anhalt, nach der zum ersten Mal eine AfD-geführte Regierung in einem Bundesland Wirklichkeit werden könnte, kommt die gesamte öffentliche Diskussion ohne diejenigen aus, die am stärksten von einer solchen Regierung betroffen wären. Menschen, Deutsche mit Einwanderungsgeschichte, mit zwei Pässen, mit Fluchterfahrungen. Die Politik der AfD betrifft Minderheiten am meisten. Ihre Zukunft, ihre körperliche Unversehrtheit. Rassismus, Islamophobie, Antisemitismus. Sie haben den Erfolg der AfD ermöglicht und jetzt könnte diese Partei all diese Menschenfeindlichkeit in Gesetze und aktive Politik gießen. Und doch war in den stundenlangen Wahlnachbesprechungen davon kaum ein Wort zu hören, geschweige denn politische Stimmen, die diese Perspektive repräsentieren. Politikerinnen und Politiker, die jetzt über die Zukunft von Sachsen-Anhalt diskutieren, sollten sich der Verantwortung bewusst sein, dass diese Diskussionen auf dem Rücken von Menschen geführt werden, die nicht mit am Tisch sitzen.
4: Die Meinung von Vera Weidenbach. Social-Media-Autor Carsten Pilger geht auf dem Instagram-Kanal von NDR Info mit den Regierungsparteien Union und SPD ins Gericht.
1: Ich möchte eine Partei wählen, der ich Lösungen zutraue, aber mache dann doch mein Kreuz beim geringsten Übel. Klingt eher nach Pflichterfüllung als gelebter Demokratie. AfD-Wähler haben dieses Gefühl vermutlich seltener. Jedenfalls konnte die Partei in Sachsen-Anhalt Zehntausende bisherige Nichtwähler mobilisieren. Und die anderen Parteien? Bei mir kommt vor allem an, wählt uns gegen die AfD. Aber die Brandmauer zur AfD darf nicht zum einzigen Wahlversprechen demokratischer Parteien werden, denn sie beantwortet nicht die Frage nach bezahlbarem Wohnen, sicheren Arbeitsplätzen und einem verlässlichen Staat. Die Lebenshaltungskosten belasten die Bürger bereits. Union und SPD verlangen ihnen weitere Anstrengungen ab. Doch welche Verbesserungen stehen dem gegenüber? Wer Einschnitte fordert, muss Ergebnisse liefern. Und auf die wartet man bei der Regierung Merz vergebens.
4: Sagt Social-Media-Autor Carsten Pilger auf dem Instagram-Kanal von NDR Info. Bundeskanzler Merz hat angekündigt, seinen Regierungsstil zu ändern und den Bürgern seine Politik in Zukunft besser zu erklären. Das Nachrichtenportal T-Online ist skeptisch, ob das gelingt.
2: Zu sehr ist das Bild, das viele Menschen von Merz haben, eben doch geprägt vom kühlen, rationalen Wirtschaftsmanager. Erschwert wird die Mission Optimismus-Erzählung dadurch, dass das, was Deutschland ganz rational braucht, nämlich Reformen und Strukturwandel, vielen Menschen eben kaum als etwas Positives zu vermitteln ist.
4: Und die Süddeutsche Zeitung sieht die Regierung Merz nach dieser Wahl stärker unter Druck als je zuvor und warnt zugleich vor einem Scheitern der Koalition.
2: Weil der Fall eines Kanzlers oder das Zerbrechen einer Bundesregierung der ultimative Triumph der AfD wäre, wäre genau das für das Land ein großes, gefährliches Übel. Keine demokratische Partei sollte ein Interesse daran haben, das Beben von Sachsen-Anhalt nach Berlin zu tragen, auch nicht in der Variante Koalitionskrach um die geplanten Reformen. Es gibt für den Kanzler keinen leichten Weg. Was es aber gibt, sind 2,5 Jahre Zeit, um es besser zu machen als in den ersten 1,5 dieser Legislaturperiode.
4: Und das waren die Standpunkte. Zusammengestellt hat sie Gisela Former.
3: Der Stichtag.
4: Heute vor 40 Jahren wurde Pro Asyl gegründet. Die Bundesarbeitsgemeinschaft entstand in einer Zeit, in der die Auseinandersetzung um das Asylrecht in Westdeutschland auf einem vorläufigen Höhepunkt angelangt war. Oliver Rustemeyer blickt zurück.
6: Hier ist das erste deutsche Fernsehen mit der Tagesschau. Der Strom von Asylanten in die Bundesrepublik wird zum innenpolitischen Zankapfel.
24: Ich bin auch der Meinung, dass sich die Not der Erde auf deutschem Boden nicht lösen lässt.
25: Bayerns CSU-Innenminister Gerold Tantler im Bundestagswahlkampf vor 40 Jahren. Die Stimmung gegenüber Asylsuchenden, von denen seit dem Herbst 1985 immer mehr ins Land strömen, ist nicht nur in Bayern ablehnend. Und so bündeln Mitarbeiter aus Menschenrechtsorganisationen, Kirchengemeinden und Gewerkschaften ihre Kräfte. in der Bundesarbeitsgemeinschaft Pro Asyl.
5: Es war eine Situation des Vorwahlkampfs 1986 und wir haben erlebt, dass immer wieder die Asylthematik reingezogen wird, um Stimmen zu fangen. Und in der Situation kam die Gründung gerade rechtzeitig, um zu sagen, so nicht.
25: Gründungsmitglied Günther Burkhardt und sein Team sehen hier einen Auftrag. Gerade Anfang der 90er, nach den heftigen, rassistisch motivierten Ausschreitungen in Rostock-Lichtenhagen.
7: Bis nachts 2 Uhr flogen Brandflaschen gegen das Ausländerwohnheim und gegen die Polizei.
25: Die politische Debatte nimmt eine klare Richtung. Das Grundrecht auf Asyl soll im Grundgesetz eingeschränkt werden. Die Änderung kommt 1993.
8: Als wir Pro Asyl gegründet haben, konnten wir eigentlich davon nicht ausgehen, dass es mal zu einer Änderung unserer Verfassung kommt, um die Situation von Flüchtlingen schlechter zu stellen.
25: Gründungsmitglied Jürgen Miksch und seine Kollegen vertreten immer wieder Schutzsuchende vor Gericht. Sie haben sich in Griechenland vom Zustand der Abschiebezentren ein Bild gemacht oder wie hier Günther Burkhardt am Frankfurter Flughafen gegen die Abschiebung afghanischer Flüchtlinge protestiert.
9: Wo ein Exempel statuiert wird, vor allem mit Signalen auf die rechtspopulistischen Wählerschichten, die offensichtlich das Innenministerium und die CDU/CSU wieder für sich gewinnen wollen.
25: Gegründet wurde die Bundesarbeitsgemeinschaft am 8. September 1986. Heute vor 40 Jahren.
4: Das war der Stichtag von Oliver Rustemeyer und das war auch die ARD-Infonacht mit Tom Westerholt. Ich wünsche Ihnen einen angenehmen Dienstag. Tschüss von mir, machen Sie es gut. Die Zeit gleich 5.58 Uhr.
10: Und hier ist Romy Arndt bei MDR aktuell. Schönen guten Morgen von mir und wir schauen gleich mal aufs Wetter für Mitteldeutschland mit Diana Weise. Guten Morgen, Diana.
11: Guten Morgen, Romy.
10: Diana, was ist denn heute zu erwarten? Wird es noch mal richtig warm? Kommt der Sommer noch mal zurück?
11: Das heute, ja, fühlt sich noch mal sehr nach Sommer an. Schon jetzt ist es sehr warm. 14 Grad gibt es in Gardelegen, 21 Grad in Lichtentanne oder in Weimar. Und die Nachmittagstemperaturen, die sind dann doch hochsommerlich, denn da erwarten wir 25 bis 31 Grad. Dazu gibt es Starkböen Südwestwind und auch sehr viel Sonnenschein. Vor allem vom südlichen Thüringen bis nach Sachsen wird es sogar überwiegend heiter. Ansonsten gibt es auch ein paar Wolken dazu und im Laufe des Nachmittags werden das von Nordwesten her auch mehr Wolken. Und da kann es dann vor allem in Sachsen-Anhalt, so vom Harz bis zur Altmark, auch ein paar Regenschauer geben.
10: Hört das dann auf, dieses schöne Sommerwetter, oder geht es noch ein bisschen weiter?
11: Morgen gibt es nicht mehr so schönes Sommerwetter, denn wir werden die Sonne nicht so häufig sehen. Am Anfang wahrscheinlich noch in der Sächsischen Schweiz und in der Oberlausitz und am Nachmittag dann auch wieder in Thüringen und Sachsen-Anhalt. Aber dazwischen liegen dichte Wolken, die auch Regen mitbringen und somit werden die Temperaturen nicht so hoch sein. Meistens nur zwischen 19 und 21 Grad, im östlichen Sachsen nochmal bei 24 Grad.
10: Und das heißt dann, kommt der Herbst so richtig oder kannst du schon ein bisschen weiter noch gucken?
11: Also die Temperaturen sind dann eher mäßig warm, nur noch leicht über 20 Grad, am Wochenende aber schon wieder bei 24 Grad. Und ein bisschen wechselhafter wird es am Wochenende, bis dahin gibt es aber auch reichlich Sonne.
10: Diana Weise, Dankeschön. Wie reagieren Verbände und Organisationen auf das starke Abschneiden der AfD in Sachsen-Anhalt? Wir haben Stimmen gesammelt aus Wirtschaft, Kommunen und Zivilgesellschaft. Mehr dazu dann nach den Nachrichten.
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27: Um 6 Uhr mit Susanne Lemke. Die CDU Sachsen-Anhalt hat nach dem Absturz bei der Landtagswahl personelle Konsequenzen angekündigt. CDU-Landeschef und Ministerpräsident Sven Schulze erklärte am Abend nach einer Vorstandssitzung, auf einem Sonderparteitag Ende November, Anfang Dezember werde der gesamte Landesvorstand neu gewählt. Er wolle nicht erneut antreten. Der Vizechef der Bundestagsfraktion Sepp Müller kündigte seine Kandidatur für den Landesvorsitz an. Der Wahlsieg in der AfD in Sachsen-Anhalt bereitet der Mehrheit der Deutschen Sorgen. Das zeigt der aktuelle ARD-Deutschland-Trend. Danach blicken 2/3 der Befragten beunruhigt auf das Ergebnis. 45% sind dafür, dass AfD-Spitzenkandidat Ulrich Siegmund zum Ministerpräsidenten gewählt wird, falls er Stimmen anderer Parteien erhält. 48% lehnen das ab. Gleichzeitig wächst die Unzufriedenheit mit der Bundesregierung. Fast 90% der Befragten kritisieren die Arbeit der schwarz-roten Koalition. 2 Tage nach der Landtagswahl werden im Burgenlandkreis heute Stimmzettel nachgezählt. Das teilte der Kreiswahlleiter am Abend mit. Einen Grund nannte er zunächst nicht. Betroffen sind demnach einzelne Gemeinden in den Wahlkreisen Weißenfels, Naumburg und Zeitz. Die Nachzählung soll um 10 Uhr beginnen und ist öffentlich. Das Handwerk hat nach dem AfD-Wahlsieg die Notwendigkeit von Zuwanderung betont. Der Hauptgeschäftsführer der Handelskammer Halle, Dirk Neumann, sagte dem MDR, ohne Zuwanderung werde man den großen Fachkräftemangel im Land nicht in den Griff bekommen. Er erwarte, dass jede Landesregierung sachlich an das Problem herangehe und im Interesse des Landes an der Lösung arbeite. Die AfD hatte im Wahlkampf dafür geworben, abgewanderte Deutsche zurück nach Sachsen-Anhalt zu holen. Nach weiteren Sabotage-Verdachtsfällen am Stromnetz hat die Polizei ihre Fahndung ausgeweitet. Am Kraftwerk Weißweiler bei Aachen wurden neue Abschussvorrichtungen entdeckt. Laut Polizei gab es Hinweise auf eine verdächtige Person im Umfeld des Kraftwerks. Das Gebiet wurde weiträumig abgesperrt. Auch in Sachsen wurden in der Nähe eines Umspannwerks weitere Sprengvorrichtungen gefunden. Nach Angaben des LKA wurden sie entschärft. Die Ermittler suchen nach einem 48-Jährigen, der sich zu Taten in Brandenburg, Nordrhein-Westfalen und Sachsen bekannt hat. Das waren die Nachrichten. Das Wetter, die Temperaturen von 5 Uhr. Auf dem Brockennebel 14 Grad, klar in Chemnitz bei 19, Dresden 16, Eisenach 18 Grad, Erfurt leicht bewölkt 17 Grad. Klar auf dem Fichtelberg bei 16, Gera 17, Görlitz 18, Halle 14 Grad. Leipzig leicht bewölkt 19, Magdeburg klar 16, Meiningen klar bei 14 Grad. Heute heiter oder wolkig, am Nachmittag von Nordwesten her Schauer 25 bis 31 Grad, böig auffrischender Südwestwind. Morgen viele Wolken und Schauer, in Ostsachsen am längsten freundlich, am Nachmittag auch in Thüringen und Sachsen-Anhalt wieder Sonne, 19 bis 24 Grad. Sonnenaufgang in Halle ist heute 6.36 Uhr, Sonnenuntergang 19.43 Uhr. MDR Verkehrsdienst, A2 Richtung Hannover zwischen Irxlehm und Bornstedt, 4 Kilometer stockend an einer Baustelle. Vorsicht auf der A4 Frankfurt Richtung Dresden, zwischen Weimar und Apolda liegt ein Koffer. Die B285 Dorndorf-Mellrichstadt ist zwischen dem Abzweig Fischbach-Rhön und Kaltennordheim nach einem Unfall gesperrt. Soweit der Verkehrsdienst, 6.04 Uhr.
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12: Am Mikrofon für Sie heute Morgen Romy Arndt. Ich grüße Sie und wünsche Ihnen einen schönen Tag. Die CDU in Sachsen-Anhalt hat einen Tag nach der Wahl mit der Aufarbeitung des für die Partei ja desaströsen Ergebnisses begonnen. Die Zahl der Landtagsabgeordneten schrumpft von 40 auf 15. Aus der Regierungsverantwortung geht es in die Opposition. Gestern Abend kam der Landesvorstand der CDU zusammen. Anschließend wurde verkündet, man tritt zurück. Mit zugehört hat unsere Sachsen-Anhalt-Korrespondentin Doreen Jonas. Sie ist mir jetzt live zugeschaltet. Guten Morgen, Doreen.
13: Hallo, guten Morgen, Romy.
12: Doreen, was hat der Landesvorstand genau alles beschlossen gestern?
13: Ja, es wird voraussichtlich im November, Dezember einen Sonderparteitag der CDU geben und dann soll ein neuer Vorstand gewählt werden. Der aktuelle CDU-Landeschef Sven Schulze will sich dann zurückziehen aus dem Amt. Dazu gehört auch der Generalsekretär. Also der gesamte Vorstand wird neu gewählt und eine Konsequenz aus der Wahlschleppe für seine Partei ist das Ganze natürlich. Die CDU, du hast es gesagt, hatte sich ja geradezu halbiert. Schulze sagte gestern Abend:
14: Ich habe heute gesagt, dass ich auch persönlich meine Verantwortung übernehme für dieses Wahlergebnis. Ich habe als Spitzenkandidat hier kandidiert. Ich habe sehr intensiv diesen Wahlkampf geführt. Am Ende ist das Ergebnis aber nicht das, was wir uns erhofft haben. Und ich bin überzeugt, man muss dann auch Verantwortung übernehmen. Das mache ich damit. Und gleichzeitig folgt aber der gesamte Landesvorstand.
13: Also als Rücktritt selber will Schulze diesen Schritt nicht verstanden. Wissen, bis zum Parteitag werde der Vorstand ja weiter im Amt bleiben. Aber Schulze sieht sich eben in der Verantwortung für dieses Ergebnis, das hat er gesagt, will aber auch weiter in Verantwortung für seine Partei bleiben, damit es mit ihr nach der Niederlage wieder nach vorne gehen, sagte er dann etwas später. Aber erneut für den Vorsitz zu kandidieren, das hat Schulze auch gesagt auf Nachfrage, das sei eben nicht sein Plan. Noch Parteichef Schulze stellte ja einmal mehr klar, dass eben nach diesem deutlichen Wahlsieg für die AfD auch genau dort die Regierungsverantwortung liege. Also die CDU, die, das hat er gestern Abend auch gesagt, sieht sich absolut in der Opposition.
27: Doreen Friedrich Merz, der hat den Wittenberger CDU-Bundestagsabgeordneten Sepp Müller gestern in Berlin auf offener Bühne angegriffen. Wie wird das in der Sachsen-Anhalt-CDU aufgenommen?
13: Na, fangen wir vielleicht gleich mal mit Sepp Müller an. Der 37-Jährige ist nämlich in die Offensive gegangen. Er war gestern Abend auch beim Landesvorstandstreffen dabei und hat seine Kandidatur für den CDU-Parteivorsitz eben beim nächsten Parteitag angekündigt. Das hat er aber erst gemacht, als Sven Schulze schon weggefahren war und Sepp Müller sagte, er wolle jetzt ins Rennen gehen und für die Partei Glaubwürdigkeit zurückzugewinnen, wie er sagt, Prinzipientreue zu halten. Naja, und das ist eine ganz klare Anspielung auf den Unvereinbarkeitsbeschluss der CDU, eben diese klare Abgrenzung zu extrem rechts und extrem links zu halten. Im Vorfeld der Wahl war ja mit Blick auf die Umfragen spekuliert worden, ob sich die CDU vielleicht, um regieren zu können, von den Linken tolerieren lassen würde. Dass Sepp Müller jetzt kandidiert hat, das kommt nicht so wirklich überraschend. Man sagt dem Wittenberger ja schon länger politische Ambitionen im Land nach. Er ist ja, du hast es gesagt, stellvertretender Fraktionschef der Bundes-CDU oder Bundesunionsfraktion. Aber unumstritten ist er auch nicht. Gestern wurde Sepp Müller in Berlin sogar öffentlich und sehr deutlich in die Schranken gewiesen. Da ist zwar sein Name nicht gefallen, aber wer ihn da kritisiert hat, das war Kanzler und Bundesparteichef Friedrich Merz. Er sagte, es gebe keinerlei Verständnis.
15: Dass wenige Tage vor dem Wahltermin ein stellvertretender Vorsitzender der Bundestagsfraktion dem eigenen Spitzenkandidaten so in den Rücken fällt, wie das drei Tage vor der Wahl bis zum gestrigen Tag anhaltend geschehen ist.
13: Na, und da kann man schon sagen, so eine öffentliche Kritik, das grenzt schon an Höchststrafe. Ich glaube, jeder wusste, wer gemeint war. Das war gestern eine gemeinsame Pressekonferenz von Merz gemeinsam mit Schulze. Und Müller hatte zuvor gesagt, das war der Grund für die Kritik, sollten die Umfragewerte Wahlergebnisse werden, dann habe Spitzenkandidat Siegmund eben einen Regierungsbildungsauftrag. Das haben vor der Wahl ja sicher auch viele CDU-Mitglieder in Sachsen-Anhalt so gedacht, aber das auszusprechen zu diesem Zeitpunkt, das wurde wirklich als illoyal und auch Störfeuer in der Hochphase des Wahlkampfs empfunden. Und Müller sagte gestern noch, diese Kritik, die da Friedrich Merz geäußert hat, die teile er nicht.
27: Soweit Doreen Jonas, unsere Sachsen-Anhalt-Korrespondentin heute Morgen. Dankeschön, Doreen.
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27: 44% mit diesem Ergebnis bei der Landtagswahl hat die AfD beste oder gute zumindest Voraussetzungen, die nächste Regierung in Sachsen-Anhalt zu stellen. Das Wahlergebnis ist ein politischer Einschnitt, der Veränderungen bringen könnte. Für Migranten, für die Wirtschaft, für Schulen, NGOs und auch den öffentlich-rechtlichen Rundfunk. Was macht das mit Organisationen und Verbänden? Überwiegen die Sorgen oder gibt es auch Hoffnungen? André Seifert hat mal Reaktionen zur Wahl gesammelt.
16: Parteipolitisch dürfe er sich nicht äußern, sagt Dirk Neumann. Der Hauptgeschäftsführer der Handwerkskammer Halle vertritt schließlich die Interessen ganz unterschiedlicher Betriebe. Doch wer mit ihm spricht, merkt schnell, Neumann hat durchaus Bedenken, was eine AfD-geführte Landesregierung angeht. Das Fachkräfteproblem etwa sei nur mit Zuwanderung zu lösen.
17: Das Handwerk weist natürlich auf bestehende große Herausforderungen hin, insbesondere Fachkräfte. Wir brauchen dazu Lösungen und deswegen muss jede Landesregierung auch einer sachlichen Orientierung unterliegen und dann müssen wir gemeinsam versuchen, Lösungen im Interesse des Landes zu finden.
16: Auch die Energiepreise müsse eine neue Landesregierung senken und die Bürokratie abbauen. Andere Verbände und Organisationen können dagegen deutlicher Stellung beziehen und das tun sie auch. Zum Beispiel Katrin Skirlo, Landesleiterin des Deutschen Gewerkschaftsbunds.
0: Diese Wahl ist eine Bewährungsprobe für unser Land und sie macht deutlich, wie stark gesellschaftliche Spannungen inzwischen sind. Und sie zeigt, wie wichtig es bleibt, dass alle demokratischen Kräfte Verantwortung übernehmen, um die Würde, Sicherheit und auch die Teilhabe aller Menschen zu ermöglichen.
16: Auch in den Kommunen mache man sich Sorgen, erklärt Andreas Dittmann, Präsident des Städte- und Gemeindebunds Sachsen-Anhalt. Der SPD-Politiker bezweifelt, dass die AfD die vielen finanziellen überforderten Gemeinden tatsächlich entlasten kann. Aus seiner Sicht fehlt dafür das Geld. Hinzu komme, die Zusammenarbeit mit einer AfD-geführten Landesregierung könnte schwieriger werden, so Dittmann.
1: Weil Sigmund deutlich gemacht hat, dass er die Bürgermeisterin, Bürgermeister, Oberbürgermeisterin, Oberbürgermeister und Landräte als Teil des sogenannten Systems wahrnimmt. Auf der anderen Seite, es muss irgendwie auf einer professionellen Ebene eine Kommunikation zwischen Landesregierung und den kommunalen Verbänden geben. Ich hoffe, dass uns das gelingt über persönliche Haltungen hinweg.
16: Dass politische Veränderungen auch konkrete Folgen für die Arbeit von Organisationen haben können, fürchtet Eta Hachmann. Sie ist Vorsitzende des Dachverbands der MigrantInnenorganisationen in Ostdeutschland mit Sitz in Halle und sorgt sich vor allem um die Finanzierung.
18: Das würde für uns bedeuten, dass die etablierten Strukturen nicht mehr weiterfinanziert werden können, dass wir unsere Kollegen nicht mehr bezahlen können, dass wir unsere Arbeit nicht mehr weitermachen können. Das macht uns natürlich Angst.
16: Von künftigen politischen Entscheidungen könnte auch OFEC betroffen sein. Eine Beratungsstelle für Menschen, die antisemitische Gewalt und Diskriminierung erleben. Sie setzt sich auch für jüdisches Leben in Sachsen-Anhalt ein. Geschäftsführerin Marina Czerniewski befürchtet, dass der Antisemitismus im Alltag zunehmen könnte.
19: Es wirft dann die Fragen auf, nicht nur, was machen wir sozusagen im politischen Kontext, sondern wie sieht es weiter aus in der Nachbarschaft, im Freundeskreis, auf Arbeit, in der Schule. Ja, also weil man einfach nicht weiß, wenn es so viele Menschen sind, die dafür gestimmt haben, dann sind diese Menschen ja hier im Umfeld.
16: Wie es konkret weitergeht, dürfte sich in den kommenden Wochen zeigen. Spätestens am 6. Oktober muss der neue Landtag erstmals zusammentreten.
12: André Seifert berichtete. Wir wechseln nach Berlin. Die Sommerpause ist vorbei. Diese Woche tagt dort der Bundestag und es geht gleich schwergewichtig los, nämlich mit dem Haushalt fürs kommende Jahr. Heute stellt Finanzminister Klingbeil den Etat vor. Was sind so die größten Brocken? Das erklärt uns jetzt Mario Kubina.
20: Es sind Zahlen, bei denen einem schon mal schwindelig werden kann. Rund 555 Milliarden Euro will die Bundesregierung im nächsten Jahr ausgeben. Einen besonders großen Sprung nach oben macht das Verteidigungsministerium. Sein Budget steigt auf fast 110 Milliarden Euro. Die Regierung begründet das mit der Bedrohung durch Putins Russland. Aber der größte Haushaltsbrocken entfällt auch im nächsten Jahr auf ein anderes Ministerium, auf das für Arbeit und Soziales. Rund 200 Milliarden Euro stecken in diesem Einzeletat, mehr als ein Drittel des gesamten Bundeshaushalts. Größter Ausgabenposten im Sozialetat, Rente und Grundsicherung im Alter. Im Ministeriumsranking folgt das Verkehrsressort. Über 26 Milliarden stehen dem Ressort im Kernhaushalt zur Verfügung. Zusätzliche Milliarden für Straßen, Schienen und Brücken kommen aus dem kreditfinanzierten Sondertopf für Infrastruktur. Auch das Forschungsministerium liegt über der 20-Milliarden-Marke, die anderen Ressorts darunter. Wenn es nach den einzelnen Ministerien gegangen wäre, lägen die Ausgaben insgesamt noch höher. Aber der Finanzminister hat ihnen Sparvorgaben gemacht. Das führt auch zu Einschnitten. Das Wohngeld soll gekürzt werden. Und auch beim Elterngeld sind Einschränkungen geplant. Was auch damit zusammenhängt, dass das Elterngeld der größte Ausgabenposten im Einzelhaushalt des Familienministeriums ist.
12: Es ist 6.15 Uhr, Sie hören MDR aktuell mit diesem Top-Thema in den Nachrichten. Nach dem Absturz seiner CDU bei der Landtagswahl hat Sachsen-Anhalts Landeschef und Ministerpräsident Sven Schulze personelle Konsequenzen angekündigt. Auf einem Sonderparteitag Ende November, Anfang Dezember soll ein neuer Landeschef gewählt werden und auch der gesamte Vorstand soll neu gewählt werden, aber Sven Schulze will nicht noch einmal antreten. Was heute noch wichtig wird, weiß Susanne Lemke.
27: In Berlin werden heute die Ergebnisse der neuesten PISA-Studie vorgestellt. Dafür wurden im vergangenen Jahr bundesweit rund 6.700 Schülerinnen und Schüler im Alter von 15 Jahren getestet. Dabei ging es um grundlegende Kompetenzen wie Lesen, Mathematik und Naturwissenschaften. Finanzminister Lars Klingbeil bringt heute im Bundestag seinen Haushaltsentwurf für das kommende Jahr ein. Der SPD-Politiker plant mit Ausgaben von gut 555 Milliarden Euro. Zugleich sind neue Schulden von insgesamt mehr als 200 Milliarden Euro vorgesehen. In Frankfurt am Main wird heute die Shortlist für den Deutschen Buchpreis bekannt gegeben. Aus den bislang 20 Kandidaten werden 6 Finalisten ausgewählt. Der Preis wird im Oktober verliehen. Das Wetter: heute heiter oder wolkig, später im Nordwesten einige Schauer, 25 bis 31 Grad, böiger Südwestwind. Morgen wechselhaft, windig mit Schauern, 19 bis 24 Grad. MDR Aktuell Verkehrsdienst. A2 Richtung Hannover, zwischen Irxlehm und Bornstedt, 4 Kilometer stockender Verkehr an einer Baustelle. Vorsicht auf der A4 Frankfurt Richtung Dresden, zwischen Weimar und Apolda liegt ein Koffer auf der Fahrbahn. Auf der B2 zwischen Abzweig Oitsch und Wittenberg, Stau wegen Bauarbeiten. Die B285 Dorndorf-Mellrichstadt ist zwischen dem Abzweig Fischbach-Rhön und Kaltennordheim nach Unfall gesperrt. In Borna auf der B93 Sachsenallee zwischen Dorfer Straße und am Breiten Teich. Stockender Verkehr nach Unfall. Soweit der Verkehrsdienst, 6.17 Uhr.
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12: Die Wahl in Sachsen-Anhalt am Sonntag war mehr als ein regionales Ereignis. Das Ergebnis hat die ganze Republik erschüttert. Mit über 43%, fast 44% Zustimmung ist die AfD die neue Volkspartei. CDU und SPD sind es in Sachsen-Anhalt zumindest nicht mehr. Was steckt hinter dieser großen Umwälzung? Was haben die bisher etablierten Parteien versäumt und damit der AfD bei ihrem Aufstieg geholfen? Darüber habe ich mit dem ehemaligen Präsidenten des Bundesverfassungsgerichts, Professor Hans-Jürgen Papier, gesprochen. Hier zunächst eine Vorstellung.
2: Er gilt als einer der angesehensten deutschen Staatsrechtler der Gegenwart. Geboren wurde er 1943 in Berlin. Nach einem Jurastudium und Stationen als Professor in Bielefeld und München zog es Hans-Jürgen Papier nach Karlsruhe. Er war von 2002 bis 2010 Präsident des Bundesverfassungsgerichts. Seitdem nimmt er an Grundsatzdebatten in Deutschland teil. Regelmäßig warnt Papier vor einer Erosion des Rechtsstaats. Dabei spart er nicht mit Kritik an den etablierten Parteien. Sie würden durch Untätigkeit die politischen Ränder stärken. Das sei verweigerte Staatsführung. Jetzt im Interview mit MDR Aktuell Hans-Jürgen Papier.
12: Herr Papier, für die einen war dieser 6. September in Sachsen-Anhalt ein schwarzer Tag. Der amtierende Ministerpräsident Sven Schulze aber von der CDU sagt, das ist Demokratie, diese Ergebnisse, damit muss man jetzt umgehen. Wie blicken Sie auf das Wahlergebnis?
3: Das ist eine meines Erachtens völlig richtige Einschätzung, nicht? Das ist Demokratie, das ist Handhabung eines parlamentarischen Systems, einer parlamentarischen Demokratie. Aber meines Erachtens offenbart sich in diesen ja doch sehr schockierenden Zahlen, das muss man schon sagen, insbesondere was das Absteigen der CDU anlangt, eine schon länger währende Krise unserer tradierten Parteiendemokratie bundesrepublikanischer Prägung. Sie offenbart eben doch den zunehmenden Vertrauensverlust bei den Bürgerinnen und Bürgern im Hinblick auf die Handlungsfähigkeit, die Funktionsfähigkeit der etablierten Parteien der politischen Mitte. Und je stärker die politische Mitte erodiert, nicht, desto stärker die radikalen Kräfte werden, desto schwieriger wird es, eine hinreichende, angemessene Regierungsbildung auf die Beine zu stellen. Also ich spreche immer von einem Teufelskreis, den wir aber durchbrechen müssen. Das ist Aufgabe der politischen Parteien der Mitte. Die müssen einfach besser werden, nicht? Sie müssen attraktiver werden für die Bürgerinnen und Bürger dieses Landes.
12: Jetzt gibt es seit Jahren die Brandmauer. Die anderen Parteien wollten mit dieser Brandmauer die AfD eigentlich klein halten.
5: Es hat sie aber im Gegenteil immer größer gemacht. Die CDU, müssen auch die anderen Parteien jetzt über die Brandmauer nochmal nachdenken?
3: Also ich habe volles Verständnis dafür, dass eine Partei wie die Christlich-Demokratische Union Deutschlands sagt, mit der Partei AfD werden und können wir eine Koalition nicht eingehen. Aber das schließt natürlich nicht aus, dass man in bestimmten Fragen durchaus in puncto Mehrheitsbildung zusammenarbeiten muss oder wird. Es ist ja doch zu berücksichtigen, dass wir es mit einem Bundesland zu tun haben, mit einem relativ kleinen Bundesland. Hier ist es doch meines Erachtens eher möglich, Zusammenarbeitsmöglichkeiten zu finden, weil eben die großen politischen Entscheidungen, die eine massive Gestaltungsaufgabe beinhalten, auf der Landesebene gar nicht auftauchen. Also beispielsweise die sehr problematische Haltung der AfD in Bezug auf das Verhältnis zu Russland, zur Europäischen Union oder zum Ukraine-Krieg steht ja auf Landesebene überhaupt nicht zur Debatte. Da geht es im Wesentlichen um Dinge wie Bildung, Kultur, aber eben auch das Verhalten im Bundesrat. Da kommen eben auch bundespolitische Aspekte hinzu, aber doch in sehr marginaler Art und Weise. Also kurzum, es ist zwischen den demokratischen Parteien und auch die AfD ist für mich eine demokratische Partei, weil sie legal ist und weil sie vom Bundesverfassungsgericht nicht als verfassungswidrig festgestellt ist. Das ist für mich als Verfassungsrichter das ganz Entscheidende. Und man mag die Partei nicht mögen, ich würde mich diesem Kreis der Einschätzenden anschließen, aber man muss sie respektieren, man muss die Parteiengleichheit wahren, das ist ein verfassungsrechtliches Gebot und deshalb wird man also in bestimmten Art und Weise mit dieser jetzt stärksten Partei im Lande Sachsen-Anhalt zusammenarbeiten müssen, um eine handlungsfähige Regierung zu bilden. Denkbar wäre in der Tat hier eine Minderheitsregierung oder auch eine Expertenregierung als Minderheitsregierung. Aber irgendwelche Lösungen müssen gefunden werden. Das Land muss handlungsfähig sein, muss regierungsfähig sein. Und man kann dies nicht auf Dauer blockieren.
5: Die 5%-Hürde hat ja im Magdeburger Landtag die FDP draußen gehalten. Sie würden diese Hürde gerne abmildern auf 3%, auch wenn das der FDP in diesem Fall nicht helfen würde. Aber reden wir mal generell, warum gerade 3%? Was würde das bewirken aus Ihrer Sicht?
3: Ja, das wäre ein meines Erachtens sehr beachtlicher Schritt. Wenn man mal die Zahlen der letzten Bundestagswahl zugrunde legt. Die 5%-Hürde hat dazu geführt, dass 14% der gültigen abgegebenen Wählerstimmen letztlich verfielen. Sie waren wertlos. Etwa so um die 8 Millionen oder 7 Millionen Stimmen. Ich habe die Zahlen jetzt nicht im Einzelnen im Kopf. Bei einer Senkung auf 3% wären es nur noch 4,3% der abgegebenen Stimmen, die in dieser Weise letztlich verfallen wären. Und wir müssen sehen, die Sperrklausel ist eine in der Verfassung gar nicht vorgesehene Einschränkung der Wahlrechtsgleichheit. Denn nach diesem für eine Demokratie ganz zentralen Grundsatz der Wahlrechtsgleichheit muss jede Stimme eines Wählers oder einer Wählerin einen gleichen Zählwert und im Prinzip auch ein gleiches Gewicht haben. Und wenn Sie also etwa 14% der gültig abgegebenen Stimmen verfallen lassen, dann ist das ein ganz zentraler Eingriff in die Wahlrechtsgleichheit. Und der muss erstmal gerechtfertigt werden. Und das wage ich zu bezweifeln.
5: Sagt der Staatsrechtler und frühere Präsident des Bundesverfassungsgerichts, Professor Hans-Jürgen Papier. Es ist 6.25 Uhr. Die AfD hat in Sachsen-Anhalt erstmals eine Landtagswahl gewonnen und ist dabei nur knapp an der absoluten Mehrheit vorbeigeschrammt. Sie haben das ja alles mitbekommen. Das Rekordergebnis bewegt nun aktuell ganz Deutschland und sorgt für Diskussionen, vor allem darüber, wie es nun politisch weitergehen soll. In Sachsen-Anhalt und auch im Rest der Republik. Das wurde am Abend in der ARD-Sendung Mitreden besprochen mit Hörerinnen und Hörern aus ganz Deutschland. Marius Rudolph hat mal Stimmen und Reaktionen zusammengetragen.
6: Fast 44% hat die AfD bei der Landtagswahl in Sachsen-Anhalt eingefahren. Beim Blick auf dieses Wahlergebnis konnte Thorsten Mayer aus Pinneberg erst nicht glauben, was er sieht.
7: Ja, also meine Gedanken waren erstmal bei der Prognose erstmal, oh, ich hatte ja mit einer 4 gerechnet vorne vor, aber mit doch deutlich eher schon fast eine 5, da war ich doch etwas erschrocken.
6: Ähnlich geht es auch Helga Deak aus Wessling in Bayern.
8: Ich bin fassungslos, was passiert ist.
6: Aber nicht nur das Wahlergebnis stört sie, sondern auch die Kritik an Friedrich Merz, der trotz der deutlichen Wahlniederlage seiner CDU Bundeskanzler bleiben will.
8: Ja, der Mann ist ein ernster Mensch, er ist aber kein Sunny Boy, wie man so sagt. Aber er macht doch seine Sache gut. Und dann wird er von links und rechts und überall nur, wie man bei uns in Bayern sagt, abgewatscht.
6: Und das zu Recht, findet Georg Lang aus Bamberg.
9: Merz hat eigentlich, das war der beste Wahlhelfer der AfD, er hat eigentlich in den letzten Jahren fast alles falsch gemacht.
6: Bei Wolfgang Peters aus Barleben dagegen ist die Freude über das AfD-Wahlergebnis in Sachsen-Anhalt groß. Ihn stört nur, dass die Partei keine absolute Mehrheit erreicht hat.
21: Also ich bin zum Beispiel gegen ein Bündnis mit dem BSW, weil ich der Meinung bin,

0: die jetzt die AfD daran, die dann den Ministerpräsidenten stellt, oder die Demokratie insgesamt in Sachsen-Anhalt gewinnt, weil er alle anderen Parteien zumindest viele mit involvieren muss und kann.
1: Abgesehen vom BSW müssten die anderen Parteien dafür aber von ihrer bisherigen Haltung abweichen. Die Brandmauer müsste also fallen. Das hält auch Peter Warnke aus Stendal für überfällig.
2: Wenn 44% jetzt in Sachsen-Anhalt so sagen, die AfD, die ist gewählt, dann müssen wir sie mit einbeziehen. Entweder machen sie es besser, wenn sie es nicht besser machen, kann man sagen, seht ihr, ihr habt es nicht gekonnt. Aber einfach zu sagen, nee, wir regieren mit euch nicht, das ist das Schlimmste, was es überhaupt geben kann.
1: Die AfD in Regierungsverantwortung. Dieses Szenario sorgt aber auch für Ängste. Carsten Reitemeier aus Hamburg hat während der Sendung bei YouTube geschrieben, auch die AfD, die jetzt auf dem Weg zur Macht scheinbar nichts mehr aufhalten könne, werde an den Problemen scheitern. Und der Bevölkerung werde bei der Umsetzung ihrer Pläne einiges blühen.
3: Soweit die Zusammenfassung der ARD-Sendung Mitreden, Deutschland diskutiert. Und am Donnerstag gibt's wieder eine neue Gelegenheit zum Mitreden. Dann vielleicht auch mit Ihrer Meinung. Thema ist dann noch einmal die Landtagswahl in Sachsen-Anhalt. Mehr Informationen unter www.mitredenard.ard.de. Jetzt sind wir beim Wetter und bei Diana Weise. Diana, wie viel Sonne gibt's heute?
4: Da haben wir es mit 13 Stunden Sonnenschein zu tun, also volle Ausbeute. Vor allem vom südlichen Thüringen bis nach Sachsen, da ist es nämlich größtenteils heiter. Vom Eichsfeld bis zur Altmark allerdings, da sind immer mal Wolken da. Und die werden dann vor allem am Nachmittag und Abend auch schon mal den ein oder anderen Schauer dorthin bringen. Während wir sonst trocken durch den Tag kommen mit Starkböen, Südwestwind und Temperaturen zwischen 25 und 31 Grad am Nachmittag.
3: Und das geht so weiter in der Woche?
4: Das ist heute der wärmste Tag. Morgen ist es im östlichen Sachsen noch recht warm mit 24 Grad. Sonst gibt es 19 bis 21 Grad und immer mal Regenschauer.
3: Diana Weise, Dankeschön. Gleich nach den Nachrichten hören Sie hier die Medienschau mit Kommentaren zu Bundeskanzler Merz und dem CDU-Debakel in Sachsen-Anhalt. Und außerdem, das BSW ist mit der Landtagswahl in Sachsen-Anhalt zum Zünglein an der Waage geworden, möchte aber neutral bleiben. Wir sprechen mit der Bundesvorsitzenden Amira Mohammed Ali und fragen sie, was will das BSW eigentlich erreichen?
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6: Um 6.30 Uhr mit Susanne Lemke. Die CDU Sachsen-Anhalt zieht nach der Niederlage bei der Landtagswahl Konsequenzen. CDU-Landeschef und Ministerpräsident Sven Schulze sagte am Abend nach einer Vorstandssitzung, man werde die Partei neu aufstellen. Danach soll im November oder Dezember der gesamte Landesvorstand neu gewählt werden. Fraglich ist noch, wer den Landesvorsitz übernehmen wird. Schulze selbst will nicht wieder antreten. Unionsfraktionsvize Sepp Müller aus Wittenberg hat seine Kandidatur bereits am Abend angekündigt. CDU-Parteivize Michael Kretschmer fordert nach dem Wahldebakel in Sachsen-Anhalt einen Kurswechsel seiner Partei. Der sächsische Regierungschef sagte dem MDR, die CDU müsse handfeste Inhalte wie die Energiepolitik, Sozialreformen und Bürokratie verändern, statt den Bürgern ihre Politik nur besser zu erklären. Der thüringische CDU-Generalsekretär Niklas Wassmann warnte im Zuge der Debatte davor, in alte Rituale zu verfallen. Die Partei müsse jetzt offen darüber sprechen, warum die Menschen die CDU nicht mehr wählten. In Berlin haben nach der Landtagswahl in Sachsen-Anhalt am Abend mehrere tausend Menschen gegen die AfD protestiert. Die Polizei sprach von rund 5000 Demonstranten am Brandenburger Tor. Die Veranstaltung sei störungsfrei verlaufen. Der Leiter der Stiftung Gedenkstätten Buchenwald und Mittelbau Dora, Jens-Christian Wagner, sagte bei der Kundgebung, das Wahlergebnis dürfe nicht einfach schweigend hingenommen werden. Rechtsextreme dürften niemals normalisiert werden. Nach weiteren Sabotageverdachtsfällen am Stromnetz hat die Polizei ihre Fahndung ausgeweitet. Am Kraftwerk Weißweiler bei Aachen wurden neue Abschussvorrichtungen entdeckt. Laut Polizei gab es Hinweise auf eine verdächtige Person im Umfeld des Kraftwerks. Das Gebiet wurde weiträumig abgesperrt. Auch in Sachsen wurden in der Nähe eines Umspannwerks weitere Sprengvorrichtungen gefunden. Nach Angaben des LKA wurden sie entschärft. Die Ermittler suchen nach einem 48-Jährigen, der sich zu Taten in Brandenburg, Nordrhein-Westfalen und Sachsen bekannt hat. Die Kartoffelernte in Thüringen fällt wegen der Hitze und Trockenheit in diesem Jahr voraussichtlich deutlich schlechter aus.

0: Landwirtschaftsministerium und Bauernverbände rechnen mit einem Ertrag von 25 Tonnen Kartoffeln pro Hektar. Im vergangenen Jahr waren es 38 Tonnen. Der Förderverein Heichelheimer Kartoffeln geht aber davon aus, dass die Kartoffelpreise nur leicht steigen werden. Das waren die Nachrichten. Das Wetter. Die Temperaturen von 6 Uhr. In Atern leicht bewölkt, 15 Grad. Dresden klar 16. Eisenach leicht bewölkt, 16 Grad. Klar in Erfurt bei 16. Gardelegen 14. Hoyerswerda 15. Magdeburg 16 Grad. Klar in Neuhaus am Rennweg bei 17. Oschatz leicht bewölkt 19. Plauen klar 16. In Wittenberg 12 Grad. Heute heiter oder wolkig. Am Nachmittag von Nordwesten her Schauer, 25 bis 31 Grad, böig, auffrischender Südwestwind. Morgen viele Wolken und Schauer, in Ostsachsen am längsten freundlich, am Nachmittag auch in Thüringen und Sachsen-Anhalt wieder Sonne, 19 bis 24 Grad, windig. MDR Aktuell Verkehrsdienst. A2 Richtung Hannover zwischen Irxlehm und Bornstedt. 4 Kilometer stau und stockend an einer Baustelle. 20 Minuten plus. Vorsicht auf der A2 Richtung Hannover zwischen Hämelerwald und Lehrte Ost liegen Plastikteile. A9 Richtung München am Schkeuditzer Kreuz in der Überfahrt zur A14 Richtung Dresden. Behinderungen durch einen LKW. Auf der B2 zwischen Abzweig Eutsch und Wittenberg, Stau wegen Bauarbeiten. Die B285 Dorndorf-Merichstadt ist zwischen dem Abzweig Fischbach-Rhön und Kaltennordheim nach einem Unfall gesperrt. Soweit der Verkehrsdienst, 6.34 Uhr.
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2: Die Niederlage für die CDU in Sachsen-Anhalt hat historische Ausmaße. Noch nie ist eine Partei des amtierenden Ministerpräsidenten derart abgestraft worden. Es gibt nicht nur in Magdeburg Stimmen, die einen gehörigen Anteil an Mitverantwortung für dieses Desaster beim Kanzler und Bundesvorsitzenden Friedrich Merz sehen. Hören Sie dazu unsere Medienschau.
3: Die Situation ist verfahren, schreibt die Schwäbische Zeitung und fährt fort. Ziehen Union und SPD ihre Reformen durch, verlieren sie absehbar noch mehr Wähler. Weichen sie vom Reformkurs ab, stehen sie erneut als wortbrüchig da. Aus diesem Dilemma, mit Merz als Regierungschef herauszukommen, scheint fast aussichtslos zu sein. Dabei ist es nicht so, dass Merz es nicht besser machen will. Er kann es nicht besser. Das Darmstädter Echo urteilt: Dass Merz an einem akuten Empathiedefizit leidet, ist bekannt und ein Problem. Man regiert ein Land mit kühlem Kopf, aber nicht mit kaltem Herzen. Politiker müssen den Menschen zumindest das Gefühl geben, sich auch für ihr persönliches Schicksal zu interessieren. T-Online kommentiert: Selbst wenn Merz und seine Leute wieder erwarten, künftig doch die richtigen Worte finden sollten, bleibt fraglich, ob man sie Merz abnimmt. Zu sehr ist das Bild, das viele Menschen von Merz haben, eben doch geprägt vom kühlen, rationalen Wirtschaftsmanager. Die Augsburger Allgemeine findet: Das Wahlergebnis in Sachsen-Anhalt ist auch ein Denkzettel für die Politik des ständigen Beschönigens und um den heißen Brei herumredens. Dass in Renten, Pflege und Krankenkassen nicht einfach alles bleiben kann, wie es ist, sehen viele Wähler ein. Kritisch wird es, wenn sie das Gefühl bekommen, dass die Koalition erstens nicht weiß, was sie will, und zweitens die Lasten vor allem den Steuer- und Beitragszahlern aufbürdet. Die Volksstimme aus Magdeburg schlussfolgert: Die CDU braucht einen tiefgehenden Umbau. Vor allem darf sie sich nicht länger von den Brandmauern zur AfD wie zur Linken einquetschen lassen. Entscheidungen werden indes wohl wieder verschoben. Bis nach den Landtagswahlen in Berlin und Mecklenburg-Vorpommern am 20. September. Dann droht der nächste politische Sturm in Deutschland. Abschließend der Münchner Merkur: Ein Kanzler, der sein Volk nicht erreicht, kann nicht erfolgreich sein. Seine gestrige Beteuerung, er wolle ab jetzt mehr erklären, klang ratlos. Nach der Halbierung im Osten muss jeder begreifen, für die Union geht es ums nackte Überleben. Die düstere Weissagung von AfD-Chefin Alice Weidel, CDU und CSU würden nie mehr Bundestagswahlen gewinnen, klingt wie ein Fluch der bösen Hexe im Märchen.
2: Soweit unsere Medienschau. Ja, der Ausgang der Landtagswahl in Sachsen-Anhalt ist für die CDU nichts weniger als eine Katastrophe. Sie ist um fast 20% abgestürzt. Bundeskanzler Merz sagte danach, das Ergebnis erschüttere seine Partei bis in die Grundfesten. Man könne es nicht ignorieren. Aber was heißt das konkret? Welche Konsequenzen muss die CDU aus dem politischen Absturz ziehen? Lydia Jacobi hat Stimmen gesammelt.
4: Über 20 Jahre war Sachsen-Anhalt fest in der Hand der CDU. Seit 2002 hatte jeder Ministerpräsident ein schwarzes Parteibuch. Doch am Tag nach der Wahl muss noch Regierungschef Sven Schulze eingestehen:
5: Wir haben als CDU keinen Regierungsauftrag mehr. Wir sind Opposition.
4: Allein das dürfte eine herbe Niederlage sein. Dazu das historisch schlechte Abschneiden. Nur noch rund 17% für die Christdemokraten, die sich eigentlich als Volkspartei verstehen. Und so sind nicht nur auf Bundesebene, sondern auch in den Regionen CDU-Politiker damit beschäftigt, den Schock zu verdauen, zu erklären, zu analysieren. Niklas Wasmann, Generalsekretär in Thüringen.
6: Wir dürfen jetzt nicht in Rituale verfallen. Nicht sowas sagen wie, wir müssen nur besser kommunizieren oder sowas. Natürlich spielt Kommunikation eine Rolle. Wir müssen über die Inhalte sprechen. Und wir müssen darüber sprechen, dass gestern viele Leute gesagt haben, dass sie nicht mehr CDU wählen, weil sie der Meinung sind, das, was wir vor der Wahl sagen und nach der Wahl tun, nicht zusammenpasst. Und solange das so ist, werden wir auch keine Wahlen gewinnen. Das müssen wir unbedingt verändern.
4: Kurzfristig müsse es darum gehen, die Parteikolleginnen und Kollegen bei den Wahlen in Mecklenburg-Vorpommern und Berlin zu unterstützen. Danach dann die selbstkritische Nabelschau. Man müsse sich fragen, sagt Wasmann, warum gutes Regieren nicht mehr reiche. Das CDU-geführte Kabinett in Sachsen-Anhalt habe viele Entscheidungen getroffen, die das Land nach vorne gebracht hätten. Im Wahlkampf habe das aber keine Rolle gespielt.
6: Die Politik wird zunehmend am Gartenzaun in Vereinen gemacht und weniger in den traditionellen Medien. Die Pressemitteilung ist nicht das Mal der Kommunikation, zumindest nicht das einzige. Wir müssen da ganz anders aufgestellt sein und wir müssen als CDU eine Mitgliederpartei sein, in dem die Mitglieder auch mit ihren Ideen, mit ihren Anliegen viel stärker auch wieder berücksichtigt.
4: Vor allem müsse ihre Partei ein optimistischeres Bild von der Zukunft malen, glaubt Lilly von Frede. Sie ist CDU-Stadträtin in Erfurt und zieht im Gespräch mit dem MDR den Vergleich zur AfD.
7: Was ich an Ulrich Siegmund spannend finde, ist, dass er einer der wenigen ist, der sagt, er hat Lust auf Zukunft. Das haben wir in diesem Maße nicht hingekriegt.
4: Sachsens Ministerpräsident Michael Kretschmer wünscht sich angesichts des Wahlergebnisses in Sachsen-Anhalt ein Umdenken bei den Inhalten. Er sagte dem MDR:
8: Ich kann es auch mittlerweile nicht mehr hören. Wir müssen Politik besser erklären oder wir müssen Emotionen beachten. Nein, hier geht es um handfeste Inhalte beim Thema Energiepolitik beispielsweise, wo die Menschen in Sachsen-Anhalt aus meiner Sicht zu Recht unzufrieden sind. Bei der Frage, wie wir Sozialreformen machen, wie wir unser Land vor allen Dingen nach vorn bringen und Regulierung abbauen, da sind sie nicht zufrieden. Die Menschen in Deutschland. Und wenn man möchte, dass Wahlergebnisse in der Zukunft anders sind, muss sich jetzt hier grundlegend etwas ändern.
4: Dafür sei ein parteiübergreifendes Verständnis nötig, wie Deutschland nach vorn kommen könne, so Kretschmer. Personaldiskussionen, etwa um den Kanzler und seine Verantwortung, findet er nicht hilfreich.
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9: Guten Morgen, sagt Thorsten vom Wege. Wir wollen ganz aktuell beginnen und nach New York gehen, genauer gesagt nach Flushing Meadow. Dort gibt's ja Tennis in diesen Tagen und Alexander Zverev, der marschiert. Die Einzelheiten von Tim Brockmeier.
10: Der mit Abstand stärkste Auftritt von Zverev bisher bei diesen US Open. Beim Deutschen passte nahezu alles. Aufschlagstark, vorhandstark, rückhandstark. Zudem spielte er durchgehend hochkonzentriert. Der Italiener Darderi hatte tatsächlich zu kaum einem Zeitpunkt des Matches eine Chance. Zverev, der um 21.15 Uhr Ortszeit und damit im Vergleich zu seinen bisherigen Matches in New York verhältnismäßig früh auf den Platz kam, spielte von Beginn an hellwach, führte schnell mit 4:0. Nach einer halben Stunde hatte der Deutsche den ersten Satz für sich entschieden. Auch im zweiten spielte er ein großartiges Niveau, dominierte die Partie nach Belieben. Nach nur einer Stunde 15 zeigte die Videoleinwand im riesigen Ash Stadium eine 2:0 Satzführung für Deutschlands Nummer 1. Der dritte Durchgang verlief dann ausgeglichener, musste im Tiebreak entschieden werden. Am Ende aber machte Zverev auch den ungefährdet klar. Nach rund 2,5 Stunden stand sein Sieg fest. Eine Leistung, mit der sich Alexander Zverev in der Rangfolge der US Open Titelanwärter ganz weit nach vorne gespielt hat. Im Viertelfinale trifft er auf den Niederländer Botik van de Zandschulp, Nummer 70 der Welt. Zeigt Zverev erneut eine solch bockstarke Leistung, mit der ohne Probleme auch.
9: So, dann machen wir ein bisschen schnell und wollten eigentlich mal ein bisschen zum Fußball schauen. Da gibt es nämlich heute ein Spiel von Borussia Dortmund. Die steigen als Erste ein in die Champions League. Und da wollen wir das gleich nochmal hören, wie das vorwärts geht. Und zwar Borussia Dortmund gastiert bei Villarreal, Daniela Müllenborn.
11: Das Ziel ist klar, der BVB will ins Champions-League-Achtelfinale, das er vergangene Saison noch verpasste, nach dem Aus in den Playoffs. Damals ging es in der Ligaphase ebenfalls gegen Villarreal. Dortmund gewann zu Hause 4:0. Um aufkommenden Übermut gleich einzudampfen, ordnet BVB-Trainer Niko Kovac ein.
12: Das vierte Tor fällt in der Nachspielzeit, ein Elfmeter, eine rote Karte. Es klingt oder es klang sehr sicher, aber es war trotzdem eine enge Geschichte.
11: Auch dass Villarreal in der spanischen Liga nach 4 Spieltagen bislang siegloser Tabellen-16. Ist, lässt er als Formbarometer nicht zu.
12: Wir wissen auch, wenn die Champions League ertönt, dann ist es nochmal was anderes.
11: Und trotzdem, sehr viel dickere Brocken kommen erst noch mit dem FC Arsenal, Inter Mailand und Europa-League-Sieger Aston Villa. Deshalb ist ein Auftaktsieg zu Hause gegen Villarreal fast schon Pflicht. Allerdings hat der BVB Defensivprobleme. Trainer Niko Kovac könnten die Abwehrspieler ausgehen.
12: Wir als Trainer müssen schon immer wieder ein bisschen noch überlegen, müssen eine Idee mehr haben, müssen ein bisschen Fantasie mitbringen. Und die Fantasie, die geht uns nicht aus. Also wir werden schon irgendwie was zusammenschustern, wenn es denn sein sollte.
9: Sagt BVB-Trainer Niko Kovac. Jetzt bleiben wir beim Fußball. Da gab es nämlich gestern noch einen Abgang bei einem Bundesligisten. Süleyman Sani beschert RB Leipzig dabei einen Millionengewinn. Und das Skurrile daran, ohne auch nur eine Minute gespielt zu haben. Einzelheiten von Maxi Bayer.
13: Der Deal hatte sich schon länger angedeutet. Am Montag ist er nun über die Bühne gegangen. Süleyman Sani verlässt RB Leipzig und wechselt nach Saudi-Arabien zu Al-Qadisiyah. 8 Millionen Euro inklusive Boni soll der Wechsel bringen. 3 Millionen mehr, als Leipzig selbst vor gut einem halben Jahr für Sani bezahlt hat. Bemerkenswert, denn der Nigerianer hat kein einziges Pflichtspiel für RB bestritten. Im Januar kam Sani als Talent aus der Slowakei, unterschrieb für 4,5 Jahre. Durchsetzen konnte er sich allerdings, auch verletzungsbedingt, weder unter Ole Werner noch unter dem neuen Trainer Martin De Michelis. Jetzt geht es für Sani in Saudi-Arabien weiter. Dort hat der 20-Jährige einen 3-Jahres-Vertrag unterschrieben.
9: So, und dann blicken wir abschließend noch zum Handball. Da gab es ja gestern in der Bundesliga schon wieder einen Auftritt der Handballer des THSV Eisenach. Und die müssen weiter auf den ersten Sieg in der Bundesliga-Saison warten, haben aber beim 31:31 bei der HSG Wetzlar zumindest mal den ersten Punkt in dieser Saison geholt. Vor 3.413 Zuschauern war Felix Ellen für den THSV der beste Werfer. Insgesamt hat er 10-mal getroffen. Im Vergleich zum desolaten Auftritt Tage zuvor gegen Aufsteiger Balingen präsentierten sich die Eisenacher dabei deutlich verbessert in Abwehr und Angriff.
2: Es ist 6:45 ganz genau, Sie hören MDR aktuell mit diesem Top-Thema in den Nachrichten. Nach dem Absturz der CDU bei der Landtagswahl in Sachsen-Anhalt soll der gesamte Landesvorstand auf einem Sonderparteitag neu gewählt werden. Ministerpräsident Sven Schulze will nicht noch einmal für den Vorsitz kandidieren. Was heute noch wichtig wird, weiß Susanne Lemke.
0: Russland hat die ukrainische Hauptstadt Kiew erneut mit ballistischen Raketen angegriffen. Wie Kiews Bürgermeister Vitali Klitschko mitteilte, wurden mindestens 6 Menschen verletzt. Nach Angaben der Militärverwaltung lösten herabfallende Trümmerteile Brände in 2 Mehrfamilienhäusern aus. In Indonesien sind die Flughäfen nach tagelangen Sperrungen wegen eines Vulkanausbruchs wieder geöffnet. Das Verkehrsministerium erklärte, die Behörden müssten nun aber zunächst die Lufttüchtigkeit von rund 180 Maschinen prüfen, die auf den Flughäfen standen. Der Vulkan Anak Krakatau war am Freitagabend ausgebrochen und hatte die Region mit Aschewolken überzogen. Der TÜV hat Autofahrer aufgefordert, nach dem Hitzesommer die Verbandskästen zu checken. Der TÜV Süd erklärte, durch die Hitze und große Temperaturschwankungen verlören etwa Binden an Elastizität, Pflaster würden spröde und einmal Handschuhe rissig. Damit sei eine sterile Erstversorgung von Verletzten nicht mehr gewährleistet. Das Wetter, heute heiter oder wolkig, später im Nordwesten einige Schauer, 25 bis 31 Grad, böiger Südwestwind. Morgen wechselhaft und windig mit Schauern, 19 bis 24 Grad. MDR Aktuell Verkehrsdienst. A2 Richtung Hannover zwischen Uxlehm und Bornstedt. 4 Kilometer Stau und stockend an einer Baustelle. Vorsicht auf der A2 Richtung Hannover zwischen Hämmeler Wald und Lehrte Ost liegen Plastikteile. A9 Richtung München am Schkeuditzer Kreuz in der Überfahrt zur 14 Richtung Dresden. Behinderungen durch einen defekten LKW. Auf der B2 zwischen Abzeig Oitsch und Wittenberg Stau wegen Bauarbeiten. Die B285 Dorndorf-Mellrichstadt ist zwischen dem Abzweig Fischbach-Rhön und Kaltennordheim nach einem Unfall gesperrt. Soweit der Verkehrsdienst. 6.47 Uhr.
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2: Sachsen-Anhalt hat gewählt und damit endet die Tätigkeit der MDR Aktuell Wahlchecker. Die ganze Wahlsaison über hatte die Gruppe den Wahlkampf für uns begleitet, genau verfolgt und hier im Programm von MDR Aktuell kommentiert. Bevor wir sie nun ziehen lassen, wollen wir abschließend hören, wie die Checker den Wahlabend erlebt haben und wie sie das Wahlergebnis beurteilen. Sebastian Hesse hat mit ihnen gesprochen.
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14: Ingo Wollny aus Bernburg kommt aus dem Staunen nicht heraus.
15: Die Welt, New York hat auf Sachsen-Anhalt geschaut, so eine Landtagswahl hat es noch nie gegeben. Aber weil eben jetzt diese rechtspopulistische Partei gewonnen hat und sagt, wir krempeln um, sie schaffen es nicht, es wird nicht. Die absolute Mehrheit haben sie eben nicht, um das zu machen, was sie groß versprochen haben.
14: Linken Wähler Wollny ist enttäuscht, dass seine Partei einstellig geblieben ist, entgegen der jüngsten Umfragetrends. Sein Partner jedoch, AfD-Wähler Tim Hoffmann, ist entzückt.
16: Ja, also ich fand diese Wahl sehr schön, habe mich sehr gefreut drüber. Und ich finde es halt schade, dass sie nicht alleine regieren dürfen, aber man kann es nicht ändern. Aber trotzdem haben wir einen sehr großen Erfolg.
14: Auch wenn die AfD jetzt in einem möglichen Bündnis mit dem BSW Kompromisse wird machen müssen, ihre zentralen Wahlversprechen, glaubt Tim, werde sie einlösen.
16: Die Migration wird weniger, was ich gut finde. Und dass alles sicherer wird. Zum Beispiel, dass keine Schaffner, Kontrolleure in Zügen mehr angegriffen werden. Oder dass man keine Angst haben braucht, 2 Stunden auf dem Bahnhof zu warten und damit was passiert.
14: Ingo Wollny ist davon überzeugt, dass es letztlich die Bundesthemen waren, die den Erdrutschsieg der AfD und den dramatischen Absturz der CDU bewirkt haben.
15: Denn das, was die CDU hier im Land Sachsen-Anhalt die letzten Jahre bewerkstelligt hat, war eine super Arbeit. Da gibt es nichts zu meckern dran. Nicht umsonst waren die so lange Jahre an der Macht. Der Herr Haseloff hat super Arbeit geteiligt. Das wird alles Reaktion auf die Bundespolitik gewesen sein. Ja.
14: Rieke Schmelz aus Dessau stimmt hier in der Analyse zu, findet Denkzettelwahlen aber völlig inakzeptabel.
17: Die Leute haben einfach niedere Instinkte und ja, zack, und dann wird eben egal, was das für Konsequenzen für unser Land hat, egal welche Konsequenzen das für die Bildung, für die Hochschulen, für die Wirtschaft, ist alles scheißegal, ja. Zack, wird hier so ein Denkzettel verpasst. Es ist gruselig, es ist erschreckend, wirklich.
14: Der Veterinärmedizinerin, Grünenwählerin und zweifachen Mutter schaudert bei der Vorstellung, wie sich Sachsen-Anhalt unter AfD-Herrschaft in kürzester Zeit verändern könnte.
17: Ich glaube, wenn sie an die Regierung kommen, werden eine Woche später Deutschlandflaggen an den Schulen hängen. Das glaube ich sofort. Das wird natürlich keine einzige Schultoilette sanieren und das wird natürlich auch keine weitere Lehrkraft beschäftigen und das wird natürlich keinen Schulsozialarbeiter unterstützen und gar nicht. Das ist reine Symbolpolitik.
14: Und weil sich nicht nur die Schulpolitik, sondern auch die Hochschulpolitik spürbar verändern könnte, denkt Riekes ältester Sohn, der Köthener Student Konstantin Schmelz, über persönliche Konsequenzen nach. Nach seinem Bachelorabschluss wird er wieder ortsungebunden sein.
18: Wenn diese AfD-Regierung dann eben an die Macht käme, ja, zum Beispiel in einer Koalition mit der BSW, was man sich natürlich sehr gut vorstellen kann, dann würde ich doch auch ernsthaft darüber nachdenken, aus Sachsen-Anhalt wegzuziehen.
14: Denn einen Masterabschluss in seinem Fach Lebensmitteltechnologie könnte er theoretisch auch an einer anderen Uni machen. Tim Hoffmann dagegen glaubt eher an Wanderbewegungen in umgekehrter Richtung.
16: Ja, also ich kenne viele, die jetzt zum Beispiel Berlin sind und die haben auch gesagt, die kommen wieder nach Sachsen-Anhalt zurück.
14: Und das deckt sich im Kleinen mit der Erwartung von Wahlsieger Ulrich Siegmund, der für den Fall einer AfD-Regierung die massenhafte Rückkehr Abgewanderter vorausgesagt hat.
19: Und damit verabschieden und bedanken wir uns bei unseren Wahlcheckern, die uns so engagiert durch diesen Wahlzyklus begleitet haben. Das Abschlussgespräch mit Ihnen führte Sebastian Hesse. 6.52 Uhr gleich. Ich hatte vorhin angekündigt, dass wir in dieser Stunde noch mit Amira Mohamed Ali vom Bündnis Sarah Wagenknecht sprechen. Wir versuchen sie zu erreichen, aber momentan meldet sie sich nicht. Deswegen schauen wir jetzt in anderer Form auf das BSW. Noch am Freitag sah es ja nach einem baldigen Ende für das BSW aus. Fast geschlossen trat in Thüringen die Landtagsfraktion aus der Partei aus. Protest gegen die Einmischungsversuche der Parteigründerin Wagenknecht. Umso überraschender dann die 5,3% bei der Sachsen-Anhalt-Wahl. Ist das BSW also endgültig zurück? Frank Eichmann berichtet.
20: Das BSW meldet sich zurück, wenn auch knapp, mit 5,3%. Parteichefin Amira Mohamed Ali gibt sich bescheiden.
21: Ich bin natürlich sehr froh über diesen großen Erfolg, dass wir trotz aller Unkenrufe jetzt eingezogen sind, mit ganz klar über 5%.
20: Und mit eigentlich bundespolitischen Themen wie Friedenspolitik, den geplanten Rentenreformen und einem Kanzler, der die Bürger überfordere. Sarah Wagenknecht holte sich bei Kundgebungen wie hier in Dessau zuverlässig Beifall ab.
22: Also wenn es irgendwo in Deutschland mangelnde Leistung gibt, dann bitte schön im Kanzleramt und in der Bundesregierung, aber nicht bei den Millionen Menschen im Land.
20: Wen hat das erreicht? Wer wählte das 2,5 Jahre alte BSW? Politikwissenschaftler Eiko Wagner von der Freien Universität Berlin.
23: Ein typischer BSW-Wähler zeichnet sich inhaltlich dadurch aus, dass er gesellschaftspolitisch eher konservative Positionen vertritt, mit zu viel Umweltschutz, mit zu viel Gendergerechtigkeit, mit zu viel Migrationsfreundlichkeit nicht viel anfangen kann, der zweitens die Ukraine-Unterstützung vielleicht etwas skeptischer sieht, der verteilungspolitisch Mitte-Linke Positionen vertritt.
20: Öffentlich durchdringen Sachsen-Anhalt wollte das BSW als ausgleichende Kraft und als Zünglein an der Waage bei künftigen Mehrheiten. Und genau so könnte es auch kommen, weil weder die AfD eine Regierungsmehrheit hat, noch die anderen Parteien zusammen, also CDU, SPD, Grüne und Linke. Das BSW gibt sich flexibler Richtung AfD. Parteigründerin Wagenknecht nennt die Brandmauer undemokratisch, gescheitert und Quatsch. Auch das BSW will keine Koalition mit der AfD, aber dann doch punktuell zusammenarbeiten, sagt Parteichefin Mohamed Ali.
21: Wir werden in Sachfragen, also in einzelnen Punkten, da wo wir der Meinung sind, das ist ein richtiges Anliegen, dann werden wir dieses Anliegen verfolgen und zwar egal mit welcher Partei, auch mit der AfD.
20: Schon bei der Ministerpräsidentenwahl könnte das BSW der AfD aushelfen. Zwar können weder CDU-Amtsinhaber Sven Schulze noch AfD-Spitzenkandidat Ulrich Siegmund mit BSW-Stimmen rechnen, aber die angekündigte Stimmenthaltung im dritten Wahlgang würde der AfD zur einfachen Mehrheit verhelfen. Quasi aus Versehen wäre Siegmund gewählt, mogelt sich BSW-Parteichefin Mohamed Ali aus der Verantwortung.
21: Da es aber so ist, dass wir sagen, naja, wir wollen weder den einen noch den anderen, bleibt uns nur die Enthaltung und mit dem Ergebnis wird man dann umgehen müssen.
20: Kann eine begrenzte Kooperation des BSW mit der AfD überhaupt funktionieren und ein Modell werden, auch für andere Bundesländer? Politikwissenschaftler Eiko Wagner spricht von der Halb-Drinnen-Halb-Draußen-Strategie.
23: Das kann man sich schon vorstellen. Wir kennen diese One-Foot-In-One-Foot-Out-Strategie von anderen populistischen Parteien aus anderen Ländern, dass man so eine Regierung duldet, nicht sich wirklich damit verantwortlich macht, auch für die Ergebnisse der Politik der Regierung, sondern schlichtweg sagt, wir unterstützen da, wo wir das wollen aber nicht mit in Haftung genommen werden.
20: Eine erfolgreiche Zukunft des BSW über Sachsen-Anhalt hinaus könnte ausgerechnet an Sarah Wagenknecht hängen. Zwar wird ihre Partei sich zum 1. Oktober offiziell umbenennen in Bündnis Soziale Gerechtigkeit und wirtschaftliche Vernunft, aber Wagenknecht wird die prägende Person in der auf sie zugeschnittenen Partei bleiben. Und das hat das BSW bereits entnervte Funktionäre und zwei Regierungsbeteiligungen gekostet. In Brandenburg und am Freitag in Thüringen.
19: Frank Eichmann berichtete.
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19: Wir schauen aufs Wetter mit Diana Weise. Diana, die Sonne scheint heute. Wie warm wird's?
26: Da erwarten wir sogar Temperaturen über der 30-Grad-Marke. Das wird vor allem in Sachsen passieren, aber auch in den östlichen Landesteilen von Thüringen und im Süden von Sachsen-Anhalt. Während es eher vom Wartburgkreis bis zum Harz und vom Harz bis zur Altmark um so 25, 26 Grad werden. Dort haben wir es nämlich immer mal mit Wolken zu tun. Und in Sachsen-Anhalt dann am Nachmittag auch mit ein paar wenigen Regenschauern. Aber im Allgemeinen gibt es eben sehr viel Sonnenschein und es ist vor allem in Sachsen und in Südthüringen sogar heiter. Windig allerdings auch. Dieser starke Südwestwind, der bringt uns diese sehr warme Luft mit.
19: Wie sieht der Abend aus? Kann man noch mal draußen sitzen, vielleicht grillen?
26: Das wird auf jeden Fall von den Temperaturen her ganz gut klappen. Auch da sind wir noch deutlich über der 20-Grad-Marke am Anfang. Allerdings müssen wir weiterhin in Thüringen und Sachsen-Anhalt gucken, dass da nicht vielleicht mal ein kurzer Schauer durchzieht, nichts Großartiges. In der Nacht gibt es auch von Westen her ein paar Schauer und die Wolken nehmen immer weiter zu. Und die Temperaturen dazu auch noch recht hoch, 18 bis 13 Grad.
19: Ich höre Schauer, wird es dann morgen kühler?
26: Von Westen her, ja, wird sich dann kühlere Luft durchsetzen. Im östlichen Sachsen gibt es zu Beginn schon noch ein paar Sonnenstrahlen und hier auch Höchstwerte bis 24 Grad. Aber sonst deutlich frischere 19 bis 21 Grad. Es regnet immer wieder, aber am Nachmittag wird es auch in Thüringen und Sachsen-Anhalt dann trockener. Und auch da kommt die Sonne durchaus noch mal raus.
19: Also muss man den Tag heute noch mal richtig nutzen, heute noch mal heiß. Dankeschön, Diana Weise. Wie reagieren Verbände und Organisationen auf das starke Abschneiden der AfD in Sachsen-Anhalt? Wir haben da Stimmen gesammelt aus Wirtschaft, Kommunen und Zivilgesellschaft. Lucien Balke ist 18 und war bis vor einer Woche Vorsitzende des Landesschülerrats. Sie sagt, wie sie das Wahlergebnis aufgenommen hat.
27: Das sagt aber auch ganz klar darüber was aus, dass wir in der Schule einfach immer noch zu wenig politische Bildung haben, zu wenig Aufklärung haben. Es fehlt der Raum für Diskussionen. Wir haben in der Schule eine ganz große Polarisierung, entweder nach ganz links oder nach ganz rechts. Und wir wollen diesen
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27: Raum
28: bekommen. 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
27: In der Schule wird uns dieser Raum aber überhaupt nicht gegeben.
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0: Um 7 Uhr mit Susanne Lemke. Die CDU Sachsen-Anhalt hat nach dem Absturz bei der Landtagswahl personelle Konsequenzen angekündigt. CDU-Landeschef und Ministerpräsident Sven Schulze erklärte am Abend nach einer Vorstandssitzung, auf einem Sonderparteitag Ende November, Anfang Dezember werde der gesamte Landesvorstand neu gewählt. Er wolle nicht erneut antreten. Der Wittenberger Unionsfraktionsvize Sepp Müller kündigte seine Kandidatur für den Landesvorsitz an. In Berlin haben nach der Landtagswahl in Sachsen-Anhalt am Abend mehrere tausend Menschen gegen die AfD protestiert. Die Polizei sprach von rund 5000 Demonstranten am Brandenburger Tor. In Halle versammelten sich mehrere hundert Menschen zum Protest. Wie die Polizei dem MDR mitteilte, wurden aus einer Luftdruckwaffe Schüsse auf Teilnehmer der Anti-AfD-Demonstration abgegeben. Ein Mensch sei leicht verletzt worden. Die Polizei habe Ermittlungen aufgenommen. Nach dem Wahldebakel in Sachsen-Anhalt fordert CDU-Parteivize Michael Kretschmer von seiner Partei ein Umdenken. Der sächsische Regierungschef sagte dem MDR, wenn die CDU in Zukunft andere Wahlergebnisse wolle, müsse sich grundlegend etwas ändern. Er könne nicht mehr hören, dass man Politik besser erklären müsse. Es gehe um handfeste Inhalte wie Energiepolitik, Sozialreformen oder Regulierung. Da seien die Menschen in Sachsen-Anhalt zu Recht unzufrieden. Der Thüringer CDU-Generalsekretär Niklas Wassmann warnte davor, in Rituale zu verfallen. Man müsse darüber reden, warum die Menschen die CDU nicht mehr wählten. 2 Tage nach der Landtagswahl werden im Burgenlandkreis heute Stimmzettel nachgezählt. Das teilte der Kreiswahlleiter am Abend mit. Einen Grund nannte er zunächst nicht. Betroffen sind demnach einzelne Gemeinden in den Wahlkreisen Weißenfels, Naumburg und Zeitz. Die Nachzählung soll um 10 Uhr beginnen und ist öffentlich. In Berlin werden heute die Ergebnisse der neuen PISA-Studie vorgestellt. Dafür wurden im vergangenen Jahr bundesweit rund 6.700 Schülerinnen und Schüler im Alter von 15 Jahren getestet. Dabei ging es um grundlegende Kompetenzen wie Lesen, Mathematik und Naturwissenschaften. PISA ist die international größte Schulleitungsstudie bei 15-Jährigen. Weltweit nahmen mehr als 760.000 Jugendliche aus mehr als 90 Ländern teil. Bei der letzten Erhebung 2023 hatten die deutschen Schüler so schlecht abgeschlossen wie noch nie. Das waren die Nachrichten. Das Wetter, die Temperaturen von 6 Uhr auf dem Brocken heiter bei 14 Grad, sonnig in Chemnitz bei 19, Dresden 16, Eisenach heiter 16 Grad, sonnig in Erfurt bei 16, Fichtelberg 16, Gera und Görlitz 17 Grad, in Halle 14 Grad, Leipzig wolkig bei 18, Magdeburg sonnig 16, Meiningen sonnig bei 14 Grad. Heute heiter oder wolkig, am Nachmittag von Nordwesten her Schauer. 25 bis 31 Grad, böig auffrischender Südwestwind. Morgen viele Wolken, Schauer, in Ostsachsen am längsten freundlich, am Nachmittag auch in Thüringen und Sachsen-Anhalt wieder Sonne, 19 bis 24 Grad. Und es ist weiter windig. MDR Verkehrsdienst, A2 Richtung Hannover, zwischen Irxleben und Alsleben, 8 Kilometer Stau und stockender Verkehr an einer Baustelle. Auf der A4 Richtung Görlitz zwischen Niederseifersdorf und Kodersdorf ist der Tunnel Königshainer Berge wegen eines defekten Fahrzeugs gesperrt. Auf der B2 zwischen Abzweig Oitsch und Wittenberg 2 Kilometer Stau wegen Bauarbeiten. Die B285 Dorndorf-Mellrichstadt ist zwischen dem Abzweig Fischbach-Rhön und Kaltennordheim nach einem Unfall gesperrt. Soweit der Verkehrsdienst. So, 7.04 Uhr.
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19: Guten Morgen, sagt Romy Arndt. Die CDU in Sachsen-Anhalt hat einen Tag nach der Wahl mit der Aufarbeitung des für die Partei ja desaströsen Ergebnisses begonnen. Die Zahl der Landtagsabgeordneten in Magdeburg schrumpft von 40 auf 15. Aus der Regierungsverantwortung geht es in die Opposition. Gestern Abend kam der Landesvorstand der Partei zusammen. Anschließend wurde der Rücktritt bekannt gegeben. Zugehört hat unsere Sachsen-Anhalt-Korrespondentin Doreen Jonas. Sie ist mir jetzt live zugeschaltet. Doreen, gleich vorweg, was hat denn der Landesvorstand genau beschlossen?
2: Ja, es wird einen Sonderparteitag der CDU geben, voraussichtlich im November, und dann soll ein neuer Vorstand gewählt werden. Sven Schulze als Landeschef will sich zurückziehen aus seinem Amt. Ganz klar ist das sein Ergebnis aus der Wahlschlappe für seine Partei. Die CDU hat sich ja mit 17% geradezu halbiert. Schulze sagte gestern Abend:
4: Ich habe heute gesagt, dass ich auch persönlich meine Verantwortung übernehme für dieses Wahlergebnis. Ich habe als Spitzenkandidat hier kandidiert. Ich habe sehr intensiv diesen Wahlkampf geführt. Am Ende ist das Ergebnis aber nicht das, was wir uns erhofft haben. Und ich bin überzeugt, man muss dann auch Verantwortung übernehmen. Das mache ich damit. Und gleichzeitig folgt aber der gesamte Landesvorstand.
2: Eben als Rücktritt will Schulze diesen Schritt zwar nicht verstanden wissen. Bis zum Parteitag werde der Vorstand weiter im Amt bleiben. Erneut aber für den Vorsitz zu kandidieren, so Schulze auf Nachfrage, das sei nicht sein Plan. Sven Schulze machte auch erneut deutlich, dass nach dem klaren Wahlsieg der AfD auch genau dort die Regierungsverantwortung liege. Die CDU, die sieht sich jetzt in der Opposition.
19: Friedrich Merz hat den Wittenberger CDU-Bundestagsabgeordneten Sepp Müller gestern in Berlin auf offener Bühne angegriffen. Wie wird das denn in der Sachsen-Anhalt-CDU aufgenommen?
2: Na, fangen wir vielleicht mal mit Sepp Müller gleich selbst an. Der 37-Jährige ist gestern Abend in die Offensive gegangen. Er will nämlich selbst Parteichef der CDU Sachsen-Anhalt werden. Er kandidiert. Und dass er das tut, der Wittenberger, das kommt nicht wirklich überraschend. Ihm werden ja schon länger größere politische Ambitionen hier im Land nachgesagt. Er gilt auch als ein Konkurrent zu Sven Schulze. Unumstritten ist Müller aber auch nicht. Seine Breitseiten, nennen wir das mal so, zuletzt kurz vor der Wahl, die wurden doch eher als Störfeuer empfunden hier in der Partei. Und das hat ihm ja am Ende sogar öffentliche Kritik vom Bundesparteichef eingebracht, nämlich von Friedrich Merz. Er sagte, es gebe keinerlei Verständnis.
8: Dass wenige Tage vor dem Wahltermin ein stellvertretender Vorsitzender der Bundestagsfraktion dem eigenen Spitzenkandidaten so in den Rücken fällt, wie das drei Tage vor der Wahl bis zum gestrigen Tag anhaltend geschehen ist.
2: Und gemeint ist Sepp Müller. Das ist natürlich eine Höchststrafe. Der Name wurde nicht genannt, aber jeder wusste doch, um wen es sich da handelt.
19: Nun gibt es Rücktrittsforderungen auch von der Jungen Union. Was ist davon zu halten?
2: Naja, 17% für die CDU ist für eine Partei, die 25 Jahre regiert hat, eine Katastrophe. Anders kann man das gar nicht nennen. Aber so öffentliche Rücktrittsforderungen, die gab es generell wenige. Eva Feusner gehört dazu, frühere Bildungsministerin, wurde gefeuert damals. Sie ist klare Schulze-Gegnerin. Und eben die Junge Union, die sagt, nach einer Niederlage dieses Ausmaßes dürfe es kein Weiter-so geben. Gibt es ja jetzt nicht. Jetzt gibt es einen neuen Vorstand. Zumindest soll der gewählt werden Ende des Jahres. Heute aber kommt die Fraktion zum ersten Mal zusammen, die neue Fraktion. Und dann wird es auch darum gehen, den Fraktionsvorsitzenden zu bestimmen. Das wird spannend. Vielleicht könnte die Rolle des Oppositionsführers ja auch künftig eine für Schulze sein. Aber erstmal ist er ja noch Ministerpräsident bis zum 6. Oktober. Dann konstituiert sich hier in Sachsen-Anhalt der Landtag und danach wäre er geschäftsführender Ministerpräsident, bis eben wirklich ein neuer Ministerpräsident gewählt werden wird.
19: Unsere Sachsen-Anhalt-Korrespondentin Doreen Jonas brachte uns auf den aktuellen Stand bei der CDU und überhaupt in Magdeburg nach der Wahl. Danke, Doreen.
2: Gerne.
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19: 44% mit diesem Ergebnis bei der Landtagswahl hat die AfD beste Voraussetzungen, die nächste Regierung in Sachsen-Anhalt zu stellen. Das Wahlergebnis ist ein politischer Einschnitt, der Veränderungen bringen könnte. Für Migranten, für die Wirtschaft, für Schulen, NGOs und auch den öffentlich-rechtlichen Rundfunk. Was macht das mit Organisationen und Verbänden? Überwiegen die Sorgen oder gibt es auch Hoffnungen? André Seifert hat dazu Reaktionen gesammelt.
9: Parteipolitisch dürfe er sich nicht äußern, sagt Dirk Neumann. Der Hauptgeschäftsführer der Handwerkskammer Halle vertritt schließlich die Interessen ganz unterschiedlicher Betriebe. Doch wer mit ihm spricht, merkt schnell, Neumann hat durchaus Bedenken, was eine AfD-geführte Landesregierung angeht. Das Fachkräfteproblem etwa sei nur mit Zuwanderung zu lösen.
10: Das Handwerk weist natürlich auf bestehende große Herausforderungen hin, insbesondere Fachkräfte. Wir brauchen dazu Lösungen und deswegen muss jede Landesregierung auch an der sachlichen Orientierung unterliegen und dann müssen wir gemeinsam versuchen, Lösungen im Interesse des Landes zu finden.
9: Auch die Energiepreise müsse eine neue Landesregierung senken und die Bürokratie abbauen. Andere Verbände und Organisationen können dagegen deutlicher Stellung beziehen und das tun sie auch. Zum Beispiel Katrin Skirlo, Landesleiterin des Deutschen Gewerkschaftsbunds.
11: Diese Wahl ist eine Bewährungsprobe für unser Land und sie macht deutlich, wie stark gesellschaftliche Spannungen inzwischen sind. Und sie zeigt, wie wichtig es bleibt, dass alle demokratischen Kräfte Verantwortung übernehmen, um die Würde, Sicherheit und auch die Teilhabe aller Menschen zu ermöglichen.
9: Auch in den Kommunen mache man sich Sorgen, erklärt Andreas Dittmann. Präsident des Städte- und Gemeindebunds Sachsen-Anhalt. Der SPD-Politiker bezweifelt, dass die AfD die vielen finanziellen überforderten Gemeinden tatsächlich entlasten kann. Aus seiner Sicht fehlt dafür das Geld. Hinzu komme, die Zusammenarbeit mit einer AfD-geführten Landesregierung könnte schwieriger werden, so Dittmann.
12: Weil Sigmund deutlich gemacht hat, dass er die Bürgermeisterinnen, Bürgermeister, Oberbürgermeisterinnen, Oberbürgermeister und Landräte als Teil des sogenannten Systems wahrnimmt. Auf der anderen Seite, es muss irgendwie auf einer professionellen Ebene eine Kommunikation zwischen Landesregierung und den kommunalen Verbänden geben. Ich hoffe, dass uns das gelingt über persönliche Haltung hinweg.
9: Dass politische Veränderungen auch konkrete Folgen für die Arbeit von Organisationen haben können, fürchtet Eta Hachmann. Sie ist Vorsitzende des Dachverbands der MigrantInnenorganisationen in Ostdeutschland mit Sitz in Halle und sorgt sich vor allem um die Finanzierung.
13: Das würde für uns bedeuten, dass die etablierten Strukturen nicht mehr weiterfinanziert werden können, dass wir unsere Kollegen nicht mehr bezahlen können, dass wir unsere Arbeit nicht mehr weitermachen können. Das macht uns natürlich Angst.
9: Von künftigen politischen Entscheidungen könnte auch OFEC betroffen sein, eine Beratungsstelle für Menschen, die antisemitische Gewalt und Diskriminierung erleben. Sie setzt sich auch für jüdisches Leben in Sachsen-Anhalt ein. Geschäftsführerin Marina Czerniewski befürchtet, dass der Antisemitismus im Alltag zunehmen könnte.
14: Es wirft dann die Fragen auf, nicht nur, was machen wir sozusagen im politischen Kontext, sondern wie sieht es weiter aus in der Nachbarschaft, im Freundeskreis, auf Arbeit, in der Schule. Ja, also weil man einfach nicht weiß, wenn es so viele Menschen sind, die dafür gestimmt haben, dann sind diese Menschen ja hier im Umfeld.
9: Wie es konkret weitergeht, dürfte sich in den kommenden Wochen zeigen. Spätestens am 6. Oktober muss der neue Landtag erstmals zusammentreten.
19: André Seifert berichtete und damit ist es 7.12 Uhr ganz genau. 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Und wir gehen nach Berlin. Die Sommerpause ist vorbei. Diese Woche tagt wieder der Bundestag. Und es geht da gleich schwergewichtig los, nämlich mit dem Haushalt fürs kommende Jahr. Heute stellt Finanzminister Lars Klingbeil den Etat vor. Was sind da die größten Brocken? Das erklärt uns Mario Kubina.
15: Es sind Zahlen, bei denen einem schon mal schwindelig werden kann. Rund 555 Milliarden Euro will die Bundesregierung im nächsten Jahr ausgeben. Einen besonders großen Sprung nach oben macht das Verteidigungsministerium. Sein Budget steigt auf fast 110 Milliarden Euro. Die Regierung begründet das mit der Bedrohung durch Putins Russland. Aber der größte Haushaltsbrocken entfällt auch im nächsten Jahr auf ein anderes Ministerium, auf das für Arbeit und Soziales. Rund 200 Milliarden Euro stecken in diesem Einzeletat, mehr als ein Drittel des gesamten Bundeshaushalts. Größter Ausgabenposten im Sozialetat, Rente und Grundsicherung im Alter. Im Ministeriumsranking folgt das Verkehrsressort. Über 26 Milliarden stehen dem Ressort im Kernhaushalt zur Verfügung. Zusätzliche Milliarden für Straßen, Schienen und Brücken kommen aus dem kreditfinanzierten Sondertopf für Infrastruktur. Auch das Forschungsministerium liegt über der 20-Milliarden-Marke. Die anderen Ressorts darunter. Wenn es nach den einzelnen Ministerien gegangen wäre, lägen die Ausgaben insgesamt noch höher. Aber der Finanzminister hat ihnen Sparvorgaben gemacht. Das führt auch zu Einschnitten. Das Wohngeld soll gekürzt werden. Und auch beim Elterngeld sind Einschränkungen geplant. Was auch damit zusammenhängt, dass das Elterngeld der größte Ausgabenposten im Einzelhaushalt des Familienministeriums ist.
19: Mario Kubina berichtete aus Berlin. Und damit wird es 7.14 Uhr, Sie hören MDR aktuell mit diesem Top-Thema in den Nachrichten. Nach dem Absturz der CDU bei der Landtagswahl in Sachsen-Anhalt soll der gesamte Landesvorstand auf einem Sonderparteitag neu gewählt werden. Ministerpräsident Sven Schulze will nicht noch einmal für den Vorsitz kandidieren. Dafür kündigte der Bundestagsabgeordnete Sepp Müller seine Kandidatur für den Landesvorsitz an. Was heute noch wichtig wird, weiß Susanne Lemke.
0: Finanzminister Lars Klingbeil bringt heute im Bundestag seinen Haushaltsentwurf für das kommende Jahr ein. Der SPD-Politiker plant mit Ausgaben von gut 555 Milliarden Euro. Zugleich sind neue Schulden von insgesamt mehr 200 Milliarden Euro vorgesehen. In Köln wird Altkanzlerin Angela Merkel heute zu einem Vortrag erwartet. Auf einer Veranstaltung der Telekom will sie über das Thema Freiheit in Zeiten der künstlichen Intelligenz sprechen. Offen ist, ob sie sich auch zum CDU-Wahldebakel in Sachsen-Anhalt äußert. In der Fußball-Champions League beginnt heute die neue Saison. Als erster deutscher Club startet Dortmund und empfängt den spanischen Liga-Dritten Villarreal. Stuttgart bestreitet sein erstes Spiel morgen. Bayern und RB Leipzig sind am Donnerstag dran. Das Wetter. Heute heiter oder wolkig, später im Nordwesten einige Schauer, 25 bis 31 Grad, böiger Südwestwind. Morgen wechselhaft und windig mit Schauern, 19 bis 24 Grad. MDR Aktuell Verkehrsdienst. A2 Richtung Hannover zwischen Irxleben und Eilsleben. 8 Kilometer stau und stockend an einer Baustelle. Eine halbe Stunde Wartezeit. Auf der A4 Richtung Görlitz zwischen Nieder-Seifersdorf und Kodersdorf ist der Tunnel Königshainer Berge wegen eines defekten Fahrzeugs gesperrt. A72 Richtung Leipzig zwischen Chemnitz Süd und Kreuz Chemnitz stau nach Unfall. Auf der B2 zwischen Abzweig Oitsch und Wittenberg 2 Kilometer stau wegen Bauarbeiten. Die B285 Dorndorf-Mellrichstadt ist zwischen dem Abzweig Fischbach und Kaltennordheim nach einem Unfall gesperrt. Soweit der Verkehrsdienst. 7.16 Uhr.
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19: Die Wahl in Sachsen-Anhalt am Sonntag war mehr als ein regionales Ereignis. Das Ergebnis hat die ganze Republik erschüttert. Mit fast 44% Zustimmung ist die AfD die neue Volkspartei. CDU und SPD sind es, in Sachsen-Anhalt zumindest, nicht mehr. Was steckt hinter dieser großen Umwälzung? Was haben die bisher etablierten Parteien versäumt und damit der AfD bei ihrem Aufstieg geholfen? Darüber habe ich mit dem ehemaligen Präsidenten des Bundesverfassungsgerichts, Professor Hans-Jürgen Papier, gesprochen. Hier zunächst unsere Vorstellung.
5: Er gilt als einer der angesehensten deutschen Staatsrechtler der Gegenwart. Geboren wurde er 1943 in Berlin. Nach einem Jurastudium und Stationen als Professor in Bielefeld und München zog es Hans-Jürgen Papier nach Karlsruhe. Er war von 2002 bis 2010 Präsident des Bundesverfassungsgerichts. Seitdem nimmt er an Grundsatzdebatten in Deutschland teil. Regelmäßig warnt Papier vor einer Erosion des Rechtsstaats. Dabei spart er nicht mit Kritik an den etablierten Parteien. Sie würden durch Untätigkeit die politischen Ränder stärken. Das sei verweigerte Staatsführung. Jetzt im Interview mit MDR Aktuell, Hans-Jürgen Papier.
19: Herr Papier, für die einen war dieser 6. September in Sachsen-Anhalt ein schwarzer Tag. Der amtierende Ministerpräsident Sven Schulze aber von der CDU sagt, das ist Demokratie, diese Ergebnisse, damit muss man jetzt umgehen. Wie blicken Sie auf das Wahlergebnis?
16: Das ist eine meines Erachtens völlig richtige Einschätzung, nicht? Das ist Demokratie, das ist Handhabung eines parlamentarischen Systems, einer parlamentarischen Demokratie. Aber meines Erachtens offenbart sich in diesen ja doch sehr schockierenden Zahlen, das muss man schon sagen, insbesondere was das Absteigen der CDU anlangt, eine schon länger währende Krise unserer tradierten Parteiendemokratie bundesrepublikanischer Prägung. Sie offenbart eben doch den zunehmenden Vertrauensverlust bei den Bürgerinnen und Bürgern im Hinblick auf die Handlungsfähigkeit, die Funktionsfähigkeit der etablierten Parteien der politischen Mitte. Und je stärker die politische Mitte erodiert, nicht, desto stärker die radikalen Kräfte werden, desto schwieriger wird es, eine hinreichende, angemessene Regierungsbildung auf die Beine zu stellen. Also ich spreche immer von einem Teufelskreis, den wir aber durchbrechen müssen. Das ist Aufgabe der politischen Parteien der Mitte. Die müssen einfach besser werden, nicht? Sie müssen attraktiver werden für die Bürgerinnen und Bürger dieses Landes.
19: Jetzt gibt es seit Jahren die Brandmauer. Die anderen Parteien wollten mit dieser Brandmauer die AfD eigentlich klein halten. Das hat sie aber im Gegenteil immer größer gemacht. Müssen auch die anderen Parteien jetzt über die Brandmauer nochmal nachdenken?
16: Also ich habe volles Verständnis dafür, dass eine Partei wie die Christlich-Demokratische Union Deutschlands sagt, mit der Partei AfD werden und können wir eine Koalition nicht eingehen. Aber das schließt natürlich nicht aus, dass man in bestimmten Fragen durchaus in puncto Mehrheitsbildung zusammenarbeiten muss oder wird. Es ist ja doch zu berücksichtigen, dass wir es mit einem Bundesland zu tun haben, mit einem relativ kleinen Bundesland. Hier ist es doch meines Erachtens eher möglich, Zusammenarbeitsmöglichkeiten zu finden, weil eben die großen politischen Entscheidungen, die eine massive Gestaltungsaufgabe beinhalten, auf der Landesebene gar nicht auftauchen. Also beispielsweise die sehr problematische Haltung der AfD in Bezug auf das Verhältnis zu Russland, zur Europäischen Union oder zum Ukraine-Krieg steht ja auf Landesebene überhaupt nicht zur Debatte. Da geht es im Wesentlichen um Dinge wie Bildung, Kultur, aber eben auch das Verhalten im Bundesrat. Da kommen eben auch bundespolitische Aspekte hinzu, aber doch in sehr marginaler Art und Weise. Also kurzum, es ist zwischen den demokratischen Parteien und auch die AfD ist für mich eine demokratische Partei, weil sie legal ist und weil sie vom Bundesverfassungsgericht nicht als verfassungswidrig festgestellt ist. Das ist für mich als Verfassungsrichter das ganz Entscheidende. Und man mag die Partei nicht mögen, ich würde mich diesem Kreis der Einschätzenden anschließen, aber man muss sie respektieren, man muss die Parteiengleichheit wahren, das ist ein verfassungsrechtliches Gebot und deshalb wird man also in bestimmten Art und Weise mit dieser jetzt stärksten Partei im Lande Sachsen-Anhalt zusammenarbeiten müssen, um eine handlungsfähige Regierung zu bilden. Denkbar wäre in der Tat hier eine Minderheitsregierung oder auch eine Expertenregierung als Minderheitsregierung, aber irgendwelche Lösungen müssen gefunden werden. Das Land muss handlungsfähig sein, muss regierungsfähig sein. Und man kann dies nicht auf Dauer blockieren.
19: Die 5%-Hürde hat ja im Magdeburger Landtag die FDP draußen gehalten. Sie würden diese Hürde gerne abmildern auf 3%, auch wenn das der FDP in diesem Fall nicht helfen würde. Aber reden wir mal generell, warum gerade 3%? Was würde das bewirken aus Ihrer Sicht?
16: Ja, das wäre ein meines Erachtens sehr beachtlicher Schritt, wenn man mal die Zahlen der letzten Bundestagswahl zugrunde legt. Die 5%-Hürde hat dazu geführt, dass 14% der gültigen abgegebenen Wählerstimmen letztlich verfielen. Sie waren wertlos. Etwa so um die 8 Millionen oder 7 Millionen Stimmen. Ich habe die Zahlen jetzt nicht im Einzelnen im Kopf. Bei einer Senkung auf 3% wären es nur noch 4,3% der abgegebenen Stimmen, die in dieser Weise letztlich verfallen wären. Und wir müssen sehen, die Sperrklausel ist eine in der Verfassung gar nicht vorgesehene Einschränkung der Wahlrechtsgleichheit. Denn nach diesem für eine Demokratie ganz zentralen Grundsatz der Wahlrechtsgleichheit muss jede Stimme eines Wählers oder einer Wählerin einen gleichen Zählwert und im Prinzip auch ein gleiches Gewicht haben. Und wenn Sie also etwa 14% der gültig abgegebenen Stimmen verfallen lassen, dann ist das ein ganz zentraler Eingriff in die Wahlrechtsgleichheit. Und der muss erstmal gerechtfertigt werden. Und das wage ich zu bezweifeln.
19: Sagt der Staatsrechtler und frühere Präsident des Bundesverfassungsgerichts, Professor Hans-Jürgen Papier, hier bei MDR Aktuell.

0: 7.24 Uhr ist es, 6 Minuten vor 7:30. Die AfD hat in Sachsen-Anhalt erstmals eine Landtagswahl gewonnen und ist dabei nur knapp an der absoluten Mehrheit vorbeigeschrammt. Das Rekordergebnis bewegt aktuell ganz Deutschland und sorgt natürlich für Diskussionen. Vor allem darüber, wie es nun politisch weitergehen soll, in Sachsen-Anhalt und auch im Rest der Republik. Das wurde am Abend in der ARD-Sendung Mitreden besprochen, mit Hörerinnen und Hörern aus ganz Deutschland. Marius Rudolph hat Stimmen und Reaktionen zusammengetragen.
1: Fast 44% hat die AfD bei der Landtagswahl in Sachsen-Anhalt eingefahren. Beim Blick auf dieses Wahlergebnis konnte Thorsten Mayer aus Pinneberg erst nicht glauben, was er sieht.
2: Ja, also meine Gedanken waren erstmal bei der Prognose erstmal, oh, ich hatte ja mit einer 4 gerechnet vorne vor, aber mit doch deutlich eher schon fast eine 5, da war ich doch etwas erschrocken.
1: Ähnlich geht es auch Helga Deak aus Wessling in Bayern.
3: Ich bin fassungslos, was passiert ist.
1: Aber nicht nur das Wahlergebnis stört sie, sondern auch die Kritik an Friedrich Merz, der trotz der deutlichen Wahlniederlage seiner CDU Bundeskanzler bleiben will.
3: Ja, der Mann ist ein ernster Mensch, er ist aber kein Sunny Boy, wie man so sagt. Aber er macht doch seine Sache gut. Und dann wird er von links und rechts und überall nur, wie man bei uns in Bayern sagt, abgewatscht.
1: Und das zu Recht, findet Georg Lang aus Bamberg.
4: Merz hat eigentlich, das war der beste Wahlhelfer der AfD, er hat eigentlich in den letzten Jahren fast alles falsch gemacht.
1: Bei Wolfgang Peters aus Barleben dagegen ist die Freude über das AfD-Wahlergebnis in Sachsen-Anhalt groß. Ihn stört nur, dass die Partei keine absolute Mehrheit erreicht hat.
5: Also ich bin zum Beispiel gegen ein Bündnis mit dem BSW, weil ich der Meinung bin, dass also die Koalition oder überhaupt jede Koalition niemals das Ergebnis bringt, was man sich also erhofft aufgrund des Wahlprogramms. Ich bin eher der Meinung, dass also eine einzige Partei, die also das Programm auch in der Lage ist, durchzusetzen, zu führen hat.
1: Gerade dass die AfD die absolute Mehrheit verfehlt hat und somit nicht alleine regieren kann, sieht Rolf Schmidt aus Berlin als große Chance.
6: Das heißt, selbst wenn der jetzt hier Spitzenkandidat Ministerpräsident wird, braucht er immer Stimmen vom Landtag, wenn er bestimmte Dinge durchsetzen will. Entweder scheitert die jetzt hier AfD daran, die dann den Ministerpräsidenten stellt, oder die Demokratie insgesamt in Sachsen-Anhalt gewinnt, weil er alle anderen Parteien, zumindest viele, mit involvieren muss und kann.
1: Abgesehen vom BSW müssten die anderen Parteien dafür aber von ihrer bisherigen Haltung abweichen. Die Brandmauer müsste also fallen. Das hält auch Peter Warnke aus Stendal für überfällig.
7: Wenn 44% jetzt in Sachsen-Anhalt so sagen, die AfD, die ist gewählt, dann müssen wir sie mit einbeziehen. Entweder machen sie es besser, wenn sie es nicht besser machen, kann man sagen, seht ihr habt es nicht gekonnt. Aber einfach zu sagen, nee, wir regieren mit euch nicht, das ist das Schlimmste, was es überhaupt geben kann.
1: Die AfD in Regierungsverantwortung. Dieses Szenario sorgt aber auch für Ängste. Carsten Reitemeier aus Hamburg hat während der Sendung bei YouTube geschrieben, auch die AfD, die jetzt auf dem Weg zur Macht scheinbar nichts mehr aufhalten könne, werde an den Problemen scheitern. Und der Bevölkerung werde bei der Umsetzung ihrer Pläne

0: noch zur Monatsmitte ab und zu mal einstellen. Und sogar 30 Grad gibt es zwar nicht so oft, aber das kann auch noch an anderen Tagen passieren. Heute auf jeden Fall kriegen wir das auch hin. 25 bis 31 Grad erwarten wir für den Nachmittag. Und dazu recht Bögen Südwestwind, der bringt diese warme Luft mit. Sonnenschein gibt es auch reichlich. In Sachsen wird es sogar heiter bleiben. In Thüringen eher so im Süden ist es heiter. Sonst kommen langsam Wolken auf uns zu und die meisten Wolken gibt es in Sachsen-Anhalt. Da wird es am Nachmittag auch ein paar Schauer geben. Vom Harz bis zur Altmark ist das möglich.
1: Und der Abend, wie sieht der aus?
0: Auch der Abend ist noch mal sehr warm mit 17 bis 25 Grad. Wolken gibt es da zwar schon einige, aber eben selten Schauer. In der Nacht halten die sich auch noch in Grenzen, aber werden dann schon zunehmend von Westen hereinziehen. Auch da ist es mild, 18 bis 13 Grad sind die Tiefstwerte.
1: Das klingt, als ob es morgen nicht mehr ganz so heiß ist.
0: Das Jahr wird erstmal für diese Woche dann der heißeste Tag, denn morgen die Höchstwerte im östlichen Sachsen noch bei 24 und sonst bei deutlich frischeren 19 bis 21 Grad. Da haben wir es doch erstmal mit Regenschauern zu tun, die von West nach Ost durchziehen und später wird es dann von Westen her in Thüringen und Sachsen-Anhalt aber auch wieder auflockern.
1: Dankeschön, Diana. So geht's weiter im Programm. Gleich nach den Nachrichten die Medienschau mit Kommentaren zu Bundeskanzler Merz und dem CDU-Debakel in Sachsen-Anhalt. Außerdem, das BSW ist ja mit der Landtagswahl in Sachsen-Anhalt zum Zünglein an der Waage geworden, möchte aber neutral bleiben. Was will das BSW damit erreichen? Das fragen wir kurz nach drei Viertel die Bundesvorsitzende Amira Mohammed Ali.
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3: Um 7.30 Uhr mit Susanne Lemke. Die CDU Sachsen-Anhalt zieht nach der Niederlage bei der Landtagswahl Konsequenzen. CDU-Landeschef und Ministerpräsident Sven Schulze sagte am Abend nach einer Vorstandssitzung, man werde die Partei neu aufstellen. Danach soll im November oder Dezember der gesamte Landesvorstand neu gewählt werden. Fraglich ist noch, wer den Landesvorsitz übernehmen wird. Schulze selbst will nicht wieder antreten. Unionsfraktionsvize Sepp Müller aus Wittenberg hat seine Kandidatur bereits am Abend angekündigt. Der Wahlsieg der AfD in Sachsen-Anhalt bereitet der Mehrheit der Deutschen Sorgen. Das zeigt der aktuelle ARD-Deutschland-Trend. Danach blicken zwei Drittel der Befragten beunruhigt auf das Ergebnis. 45% sind dafür, dass AfD-Spitzenkandidat Ulrich Siegmund zum Ministerpräsidenten gewählt wird, falls er Stimmen anderer Parteien erhält. 48% lehnen das ab. Gleichzeitig wächst die Unzufriedenheit mit der Bundesregierung. Fast 90% der Befragten kritisieren die Arbeit der schwarz-roten Koalition. Der frühere Verfassungsrichter Hans-Jürgen Papier rät der CDU, die Brandmauer zur AfD zu überdenken. Der Jurist sagte dem MDR, er verstehe zwar die Ablehnung einer festen Koalition mit der AfD, das schließe eine punktuelle Zusammenarbeit bei der Mehrheitsbildung in bestimmten Sachfragen jedoch nicht aus. Das sei in einem relativ kleinen Bundesland wie Sachsen-Anhalt eher möglich. Da gehe es nicht um große politische Entscheidungen, sondern im Wesentlichen um Dinge wie Bildung und Kultur. Nach dem Ende einer dreitägigen Feuerpause hat Russland seine Angriffe auf die ukrainische Hauptstadt Kiew wieder aufgenommen. Wie die dortige Militärverwaltung mitteilte, wurden zwei Menschen getötet und mindestens 7 verletzt. Nach Behördenangaben wurden Wohnhäuser, Lagerhallen und Autos beschädigt. Am Wochenende waren die US-Sondergesandten Jared Kushner und Steve Witkoff nach Moskau und Kiew gereist. Die Kriegsparteien hatten sich bereit erklärt, während des Besuchs auf Luftangriffe auf die jeweiligen Hauptstädte zu verzichten. Die Kartoffelernte in Thüringen fällt wegen Hitze und Trockenheit in diesem Jahr voraussichtlich deutlich schlechter aus. Landwirtschaftsministerium und Bauernverbände rechnen mit einem Ertrag von 25 Tonnen Kartoffeln pro Hektar. Im vergangenen Jahr waren es 38 Tonnen. Der Förderverein Heichelheimer Kartoffeln geht aber davon aus, dass die Kartoffelpreise nur leicht steigen werden. Das waren die Nachrichten. Das Wetter. Die Temperaturen von 7 Uhr. In Ardahn sonnig 16 Grad, Dresden sonnig 15, Eisenach heiter 17 Grad. Sonnig in Erfurt bei 16, Gardelegen 14, Hoyerswerda 17 Grad. Sonnig in Magdeburg 16, Neuhaus am Rennweg 16, Oschatz 19 Grad. In Plauen 16.

0: 13, in Wittenberg 12 Grad. Heute heiter oder wolkig, am Nachmittag von Nordwesten der Schauer, 25 bis 31 Grad, böig, auffrischender Südwestwind. Morgen viele Wolken und Schauer, in Ostsachsen am längsten freundlich. Am Nachmittag auch in Thüringen und Sachsen-Anhalt wieder Sonne, 19 bis 24 Grad, windig. MDR aktuell Verkehrsdienst, A2 Richtung Hannover, zwischen Irxleben und Alsleben, 8 Kilometer Stau und stockender Verkehr an einer Baustelle. Auf der A4 Richtung Görlitz, zwischen Nieder-Seifersdorf und Kodersdorf, ist der Tunnel Königshainer Berge wegen eines defekten Fahrzeugs gesperrt. A4 Görlitz Richtung Dresden, am Grenzübergang Ludwigsdorf, 2 Kilometer Stau bei der Einreise. A72 Richtung Leipzig, zwischen Stolberg Nord und Kreuz Chemnitz, 5 Kilometer Stau nach Unfall. Auf der B2 zwischen Abzweig Eutsch und Wittenberg 2 Kilometer Stau wegen Bauarbeiten. Soweit der Verkehrsdienst. 7.34 Uhr.
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2: Die Niederlage der CDU in Sachsen-Anhalt hat historische Ausmaße. Noch nie ist eine Partei des amtierenden Ministerpräsidenten derart abgestraft worden. Es gibt nicht nur in Magdeburg Stimmen, die einen gehörigen Anteil an Mitverantwortung für dieses Desaster beim Kanzler und Bundesvorsitzenden Friedrich Merz sehen. Hören Sie dazu unsere Medienschau.
3: Die Situation ist verfahren, schreibt die Schwäbische Zeitung und fährt fort. Ziehen Union und SPD ihre Reformen durch, verlieren sie absehbar noch mehr Wähler. Weichen sie vom Reformkurs ab, stehen sie erneut als wortbrüchig da. Aus diesem Dilemma, mit Merz als Regierungschef herauszukommen, scheint fast aussichtslos zu sein. Dabei ist es nicht so, dass Merz es nicht besser machen will. Er kann es nicht besser. Das Darmstädter Echo urteilt: Dass Merz an einem akuten Empathiedefizit leidet, ist bekannt und ein Problem. Man regiert ein Land mit kühlem Kopf, aber nicht mit kaltem Herzen. Politiker müssen den Menschen zumindest das Gefühl geben, sich auch für ihr persönliches Schicksal zu interessieren. T-Online kommentiert: Selbst wenn Merz und seine Leute wieder erwarten, künftig doch die richtigen Worte finden sollten, bleibt fraglich, ob man sie Merz abnimmt. Zu sehr ist das Bild, das viele Menschen von Merz haben, eben doch geprägt vom kühlen, rationalen Wirtschaftsmanager. Die Augsburger Allgemeine findet: Das Wahlergebnis in Sachsen-Anhalt ist auch ein Denkzettel für die Politik des ständigen Beschönigens und um den heißen Brei herumredens. Dass in Renten, Pflege und Krankenkassen nicht einfach alles bleiben kann, wie es ist, sehen viele Wähler ein. Kritisch wird es, wenn sie das Gefühl bekommen, dass die Koalition erstens nicht weiß, was sie will, und zweitens die Lasten vor allem den Steuer- und Beitragszahlern aufbürdet. Die Volksstimme aus Magdeburg schlussfolgert: Die CDU braucht einen tiefgehenden Umbau. Vor allem darf sie sich nicht länger von den Brandmauern zur AfD wie zur Linken einquetschen lassen. Entscheidungen werden indes wohl wieder verschoben. Bis nach den Landtagswahlen in Berlin und Mecklenburg-Vorpommern am 20. September. Dann droht der nächste politische Sturm in Deutschland. Abschließend der Münchner Merkur: Ein Kanzler, der sein Volk nicht erreicht, kann nicht erfolgreich sein. Seine gestrige Beteuerung, er wolle ab jetzt mehr erklären, klang ratlos. Nach der Halbierung im Osten muss jeder begreifen, für die Union geht es ums nackte Überleben. Die düstere Weissagung von AfD-Chefin Alice Weidel, CDU und CSU würden nie mehr Bundestagswahlen gewinnen, klingt wie ein Fluch der bösen Hexe im Märchen.
2: Soweit unsere Medienschau. Der Ausgang der Landtagswahl in Sachsen-Anhalt ist für die CDU nicht weniger als eine Katastrophe. Sie ist um fast 20% abgestürzt. Bundeskanzler Merz sagte danach, das Ergebnis erschüttere seine Partei bis in die Grundfesten. Man könne es nicht ignorieren. Aber was heißt das konkret? Welche Konsequenzen muss die CDU aus diesem politischen Absturz ziehen? Lydia Jacobi hat dazu Stimmen gesammelt.
4: Über 20 Jahre war Sachsen-Anhalt fest in der Hand der CDU. Seit 2002 hatte jeder Ministerpräsident ein schwarzes Parteibuch. Doch am Tag nach der Wahl muss noch Regierungschef Sven Schulze eingestehen:
5: Wir haben als CDU keinen Regierungsauftrag mehr. Wir sind Opposition.
4: Allein das dürfte eine herbe Niederlage sein. Dazu das historisch schlechte Abschneiden. Nur noch rund 17% für die Christdemokraten, die sich eigentlich als Volkspartei verstehen. Und so sind nicht nur auf Bundesebene, sondern auch in den Regionen CDU-Politiker damit beschäftigt, den Schock zu verdauen, zu erklären, zu analysieren. Niklas Wasmann, Generalsekretär in Thüringen.
6: Wir dürfen jetzt nicht in Rituale verfallen. Nicht sowas sagen wie, wir müssen nur besser kommunizieren oder sowas. Natürlich spielt Kommunikation eine Rolle. Wir müssen über die Inhalte sprechen. Und wir müssen darüber sprechen, dass gestern viele Leute gesagt haben, dass sie nicht mehr CDU wählen, weil sie der Meinung sind, das, was wir vor der Wahl sagen und nach der Wahl tun, nicht zusammenpasst. Und solange das so ist, werden wir auch keine Wahlen gewinnen. Das müssen wir unbedingt verändern.
4: Kurzfristig müsse es darum gehen, die Parteikolleginnen und Kollegen bei den Wahlen in Mecklenburg-Vorpommern und Berlin zu unterstützen. Danach dann die selbstkritische Nabelschau. Man müsse sich fragen, sagt Wasmann, warum gutes Regieren nicht mehr reiche. Das CDU-geführte Kabinett in Sachsen-Anhalt habe viele Entscheidungen getroffen, die das Land nach vorne gebracht hätten. Im Wahlkampf habe das aber keine Rolle gespielt.
6: Die Politik wird zunehmend am Gartenzaun im Verein gemacht und weniger in den traditionellen Medien. Die Pressemitteilung ist nicht das Mal der Kommunikation, zumindest nicht das einzige. Wir müssen da ganz anders aufgestellt sein und wir müssen als CDU eine Mitgliederpartei sein, in dem die Mitglieder auch mit ihren Ideen, mit ihren Anliegen viel stärker auch wieder berücksichtigt.
4: Vor allem müsse ihre Partei ein optimistischeres Bild von der Zukunft malen, glaubt Lilly von Frede. Sie ist CDU-Stadträtin in Erfurt und zieht im Gespräch mit dem MDR den Vergleich zur AfD.
7: Was ich an Ulrich Siegmund spannend finde, ist, dass er einer der wenigen ist, der sagt, er hat Lust auf Zukunft. Das haben wir in diesem Maße nicht hingekriegt.
4: Sachsens Ministerpräsident Michael Kretschmer wünscht sich angesichts des Wahlergebnisses in Sachsen-Anhalt ein Umdenken bei den Inhalten. Er sagte dem MDR:
8: Und ich kann es auch mittlerweile nicht mehr hören, wir müssen Politik besser erklären oder wir müssen Emotionen beachten. Nein, hier geht es um handfeste Inhalte beim Thema Energiepolitik beispielsweise, wo die Menschen in Sachsen-Anhalt aus meiner Sicht zu Recht unzufrieden sind bei der Frage, wie wir Sozialreformen machen, wie wir unser Land vor allen Dingen nach vorn bringen und Regulierung abbauen. Da sind sie nicht zufrieden. Die Menschen in Deutschland. Und wenn man möchte, dass Wahlergebnisse in der Zukunft anders sind, muss sich jetzt hier grundlegend etwas ändern.
4: Dafür sei ein parteiübergreifendes Verständnis nötig, wie Deutschland nach vorn kommen könne, so Kretschmer. Personaldiskussionen, etwa um den Kanzler und seine Verantwortung, findet er nicht hilfreich.
2: Soweit Lydia Jacobi und es ist 7.41 Uhr gleich.
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9: Mit Thorsten vom Wege, hat eine Nachtschicht eingelegt, aber eine kurze. Alexander Zverev marschiert beim Tennis in New York souverän. Die Einzelheiten hat Tom Brockmeier.
10: Der mit Abstand stärkste Auftritt von Zverev bisher bei diesen US Open. Beim Deutschen passte nahezu alles. Aufschlagstark, vorhandstark, rückhandstark. Zudem spielte er durchgehend hochkonzentriert. Der Italiener Darderi hatte tatsächlich zu kaum einem Zeitpunkt des Matches eine Chance. Zverev, der um 21.15 Uhr Ortszeit und damit im Vergleich zu seinen bisherigen Matches in New York verhältnismäßig früh auf den Platz kam, spielte von Beginn an hellwach, führte schnell mit 4:0. Nach einer halben Stunde hatte der Deutsche den ersten Satz für sich entschieden. Auch im zweiten spielte er ein großartiges Niveau, dominierte die Partie nach Belieben. Nach nur einer Stunde 15 zeigte die Videoleinwand im riesigen Ash Stadium eine 2:0 Satzführung für Deutschlands Nummer 1. Der dritte Durchgang verlief dann ausgeglichener, musste im Tiebreak entschieden werden. Am Ende aber machte Zverev auch den ungefährdet klar. Nach rund 2,5 Stunden stand sein Sieg fest. Eine Leistung, mit der sich Alexander Zverev in der Rangfolge der US Open Titelanwärter ganz weit nach vorne gespielt hat. Im Viertelfinale trifft er auf den Niederländer Botik van de Zandschulp, Nummer 70 der Welt. Zeigt Zverev erneut eine solch bockstarke Leistung, wird er ohne Probleme auch ins Halbfinale der US Open einziehen.
9: Also das klingt nach mehr und mehr gibt es vielleicht auch für Borussia Dortmund in diesem Jahr in der Champions League, denn die beginnt heute und die Westfalen müssen zu Villarreal. Ja, und der BVB braucht dort einen Erfolg, weiß Daniela Mühlenborn.
11: Das Ziel ist klar. Der BVB will ins Champions League Achtelfinale, das er vergangene Saison noch verpasste. Nach dem Aus in den Playoffs. Damals ging es in der Ligaphase ebenfalls gegen Villarreal. Dortmund gewann zu Hause 4:0. Um aufkommenden Übermut gleich einzudampfen, ordnet BVB-Trainer Niko Kovac ein.
12: Das vierte Tor fällt in der Nachspielzeit. Ein Elfmeter, eine rote Karte. Es klingt oder es klang sehr sicher, aber es war trotzdem eine enge Geschichte.
11: Auch dass Villarreal in der spanischen Liga nach 4 Spieltagen bislang siegloser Tabellen-16. Ist, lässt er als Formbarometer nicht zu.
12: Wir wissen auch, wenn die Champions League ertönt, dann ist es nochmal was anderes.
11: Und trotzdem, sehr viel dickere Brocken kommen erst noch mit dem FC Arsenal, Inter Mailand und Europa-League-Sieger Aston Villa. Deshalb ist ein Auftaktsieg zu Hause gegen Villarreal fast schon Pflicht. Allerdings hat der BVB Defensivprobleme. Trainer Niko Kovac könnten die Abwehrspieler ausgehen.
12: Wir als Trainer müssen schon immer wieder ein bisschen noch überlegen, müssen eine Idee mehr haben, müssen ein bisschen Fantasie mitbringen. Und die Fantasie, die geht uns nicht aus. Also wir werden schon irgendwie was zusammenschustern, wenn es denn sein sollte.
9: So, nun bleiben wir nochmal beim Sport, denn es gibt einen Abgang aus der Fußball-Bundesliga. Und der ist ein bisschen skurril. Süleyman Sani beschert den Sachsen von RB Leipzig nämlich einen Millionengewinn, ohne auch nur eine Minute für RB gespielt zu haben. Der Einzelheiten hat Maxi Bayer.
13: Der Deal hatte sich schon länger angedeutet. Am Montag ist er nun über die Bühne gegangen. Süleyman Sani verlässt RB Leipzig und wechselt nach Saudi-Arabien zu Al-Qadisiyah. 8 Millionen Euro inklusive Boni soll der Wechsel bringen. 3 Millionen mehr, als Leipzig selbst vor gut einem halben Jahr für Sani bezahlt hat. Bemerkenswert, denn der Nigerianer hat kein einziges Pflichtspiel für RB bestritten. Im Januar kam Sani als Talent aus der Slowakei, unterschrieb für 4,5 Jahre. Durchsetzen konnte er sich allerdings, auch verletzungsbedingt, weder unter Ole Werner noch unter dem neuen Trainer Martin De Michelis. Jetzt geht es für Sani in Saudi-Arabien weiter. Dort hat der 20-Jährige einen 3-Jahres-Vertrag unterschrieben.
9: So, und abschließend schauen wir noch zum Handball. Da können wir verkünden, dass die Handballer des THSV Eisenach weiter auf den ersten Sieg in dieser Bundesliga-Saison warten müssen. Beim 31:31. Bei der HSG Wetzlar sicherte sich das Team von Trainer Sebastian Hinze aber zumindest den ersten Punktgewinn. Vor 3.413 Zuschauern war Felix Allen mit 10 Toren der beste Werfer des THSV. Im Vergleich zum desolaten Auftritt 4 Tage zuvor gegen Aufsteiger Balingen, der mit 27:36 verloren wurde, präsentierten sich die Eisenacher deutlich verbessert, agierten griffiger in der Abwehr und entwickelten im Angriff mehr Zug zum Tor. Gerieten allerdings dennoch mit 3 Toren Differenz bis zur Pause in Rückstand, weil sie wiederholt am starken Wetzlauer Torwart scheiterten. Nach dem Wechsel nutzten die Gäste ihre Chancen dann konsequenter und wandelten den Rückstand bis zum 43. Minute in eine 20:18 Führung um. Am Ende war es dann ein 31:31 Unentschieden.
2: Es ist 7:45 Uhr, Sie hören MDR aktuell mit diesem Top-Thema in den Nachrichten. Bei der CDU in Sachsen-Anhalt gibt's nach dem Wahldesaster Konsequenzen. So soll der gesamte Landesvorstand auf einem Sonderparteitag neu gewählt werden. Der amtierende Ministerpräsident Sven Schulze will nicht noch einmal für den Landesvorsitz kandidieren. Weitere Meldungen hat Susanne Lemke für Sie.
14: Der ukrainische Generalstaatsanwalt Ruslan Kravchenko hat seinen Rücktritt eingereicht. Zuvor hatten die Antikorruptionsbehörden ein kriminelles Netzwerk in der Staatsanwaltschaft aufgedeckt, das illegale Callcenter geschützt haben soll. Kravchenko wies jede persönliche Verwicklung zurück. Nepal hat mit einem nationalen Trauertag an die Opfer der Sturzflut vor rund 2 Wochen erinnert. Landesweit wurden die Flaggen gestern auf Halbmast gesetzt. In der Hauptstadt Kathmandu gab es Mahnwachen für die Toten. Bei der Katastrophe kamen fast 1.400 Menschen ums Leben. Mehr als 5.500 Menschen werden noch vermisst. In Radebeul ist in der Nacht ein Auto ausgebrannt. Nach Polizeiangaben war am späten Abend zunächst eine Papiertonne in Brand geraten. Die Flammen griffen auf das daneben stehende Fahrzeug über. Verletzt wurde niemand. Brandursache und Schadenshöhe sind noch unklar. Das Wetter. Heute heiter oder wolkig, später im Nordwesten einige Schauer. 25 bis 31 Grad, böiger Südwestwind. Morgen wechselhaft und windig mit Schauern, 19 bis 24 Grad. MDR, aktuell Verkehrsdienst. A2 Richtung Hannover zwischen Irxleben und Eidsleben. 5 Kilometer stockend an einer Baustelle. Auf der A4 Richtung Görlitz zwischen Niederseifersdorf und Kodersdorf ist der Tunnel Königshainer Berge wegen eines defekten Fahrzeugs gesperrt. A4 Görlitz Richtung Dresden am Grenzübergang Ludwigsdorf 2 Kilometer Stau bei der Einreise. A72 Richtung Leipzig zwischen Stolberg Nord und Kreuz Chemnitz. 5 Kilometer Stau nach Unfall. Soweit der Verkehrsdienst. 7:47 Uhr.
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2: Nach der Landtagswahl in Sachsen-Anhalt zieht das Bündnis Sarah Wagenknecht, BSW, mit 5 Abgeordneten in den neuen Landtag ein. 2 Frauen und 3 Männer. Die BSW-Fraktion wird die kleinste der 6 Fraktionen im neuen Parlament sein, aber ihr wird schon jetzt große Bedeutung zugeschrieben. Denn sie könnte bei der Frage, wer Ministerpräsident wird, eine entscheidende Rolle spielen. Im Vorfeld der Wahl gab es da unterschiedliche Signale vom BSW, auch in Richtung AfD. Wir wollen mal nachfragen, was denn nun zu erwarten ist. Und dazu begrüße ich die Co-Vorsitzende der BSW-Bundespartei, Amira Mohamed Ali. Guten Morgen.
15: Guten Morgen.
2: Frau Mohamed Ali, in Thüringen, da hat sich die BSW-Landtagsfraktion nach Chaostagen gerade selbst zerlegt. Wie wollen Sie sicherstellen, dass sowas in Sachsen-Anhalt nicht passiert, dass es dort besser läuft?
15: Also man muss sagen, die Fraktion in Thüringen, das ist, sind Menschen gewesen, die kannten wir wenige Tage praktisch, nachdem wir die Partei gegründet haben. Die Landtagswahl in Thüringen kam ja wirklich sehr kurze Zeit nach unserer Parteigründung. Und jetzt die Abgeordneten in Sachsen-Anhalt, das ist eine ganz andere Sache. Das sind wirklich Menschen, mit denen wir schon lange zusammenarbeiten. Man kennt sich deutlich besser und wir haben es ja auch im Wahlkampf gesehen. Mhm. Da sprechen wir alle mit einer Stimme und auch jetzt nach der Wahl, finde ich, zeichnet sich das sehr klar ab, dass das eine große Geschlossenheit hat.
2: Im neuen Magdeburger Landtag wird es eine Pattsituation geben zwischen der AfD auf der einen Seite und den 4 Parteien, die die Brandmauer hochhalten, auf der anderen Seite. Das BSW könnte also das Zünglein an der Waage sein, wenn es um die Ministerpräsidentenwahl geht. Aber Sie wollen sich enthalten. Was wollen Sie damit erreichen?
15: Na, wir sind der Auffassung, dass keines der beiden Lager geeignet ist, die Regierung zu stellen. Denn egal, wer auch immer, ob jetzt die, ich sage, nennen Sie mal in Anführungszeichen Brandmauer-Koalition der alten Parteien, die dann eine haarscharfe Mehrheit hat oder gar die AfD eine haarscharfe Mehrheit hat, eins ist doch mal völlig klar, die andere Seite des Parlaments und auch die andere Seite der Bevölkerung steht dem völlig ablehnend gegenüber. Also man ist in einer Situation, in der fast eine gesamte Hälfte der Bevölkerung die Regierung von Anfang an ablehnt. Das ist keine gute Ausgangssituation. Und deswegen sagen wir, wir müssen jetzt neue Wege gehen. Wir müssen doch jetzt rauskommen aus diesen immer tiefer werdenden gesellschaftlichen Gräben. Und deswegen schlagen wir vor, einen Ministerpräsident oder eine Ministerpräsidentin, die überparteilich anerkannt ist und die in der Sache Sachpolitik macht und mit wechselnden Mehrheiten regiert und damit das ganze Parlament einbindet. Das ist ein neues Modell, das, denke ich, auch notwendig ist, um endlich wieder dazu zu kommen, dass Gräben auch wieder sich schließen können.
2: Nun haben fast 44% der Menschen oder der Wähler ihr Kreuz bei der AfD gemacht, weil sie wollen, dass Ulrich Siegmund Ministerpräsident wird. Glauben Sie, dass diese Wähler zufrieden sind, wenn ihnen nun irgendein Kirchenmann vorgesetzt wird, ein Journalist oder ein Wissenschaftler, wie Ihre Spitzenkandidatin Claudia Wittig angekündigt hat?
15: Na, ich glaube, diese Wähler sind aber noch unzufriedener, wenn die AfD in keiner Weise an der Regierung beteiligt wird. Das heißt, wenn jetzt also wir jetzt nochmal zurückgehen würden in den Allparteienblock, was wir von Anfang an ausgeschlossen haben, und dort eine Regierung ermöglichen. Also das wäre auf das Gegenteil von dem, was die Wähler der AfD wollen, denke ich mal. Und deswegen halte ich das für den realistischen Weg. Also mit der AfD zusammen koalieren, das haben wir ausgeschlossen, das werden wir nicht tun. Wir sind programmatisch viel zu weit von der AfD weg, das ist für uns nicht möglich. Aber dass man ein Regierungsmodell schafft, dass es schaffen kann, jetzt mal diese starren Parteigräben auch zu überwinden, dass man auch wieder mal über Sachfragen ins Gespräch kommt. Das ist doch dringend notwendig. Ich meine, viel in Sachsen-Anhalt muss geschehen. Es gibt Probleme an den Schulen. Da hat die AfD übrigens keine guten Lösungen. Also die Schulpflicht soll abgeschafft werden oder es soll auch keine Inklusion mehr geben. Also das sind alles Dinge, die überhaupt nicht gut sind. Wir wollen da etwas anderes. Wir möchten, dass es mehr Lehrer gibt, dass es mehr Schulsozialarbeiter gibt zum Beispiel. Es braucht dringend Initiativen für bezahlbare Energie. Die Wirtschaft geht immer weiter nach unten. Es braucht dringend auch mehr Polizisten auf der Straße, mehr Sicherheit. Also das sind alles Dinge, die umgesetzt werden müssen für Sachsen-Anhalt. Und wir müssen doch jetzt rauskommen aus diesen Debatten, immer nur entlang von Parteifarben und hinkommen zur Sacharbeit. Ich glaube, das ist das, was die Menschen in Sachsen-Anhalt, und zwar nicht nur die im einen Lager oder im anderen Lager, sondern insgesamt die Wählerinnen und Wähler erwarten können.
2: Sagt die Co-Vorsitzende des BSW, Amira Mohamed Ali, hier bei MDR Aktuell. Danke fürs Gespräch.
15: Sehr gern.
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2: Es ist 7.52 Uhr. Sachsen-Anhalt hat gewählt und damit endet die Tätigkeit der MDR aktuell Wahlchecker. Die ganze Wahlsaison über hatte die Gruppe den Wahlkampf für uns begleitet, genau verfolgt und hier im Programm von MDR aktuell kommentiert. Bevor wir sie nun ziehen lassen, wollen wir abschließend hören, wie die Checker den Wahlabend erlebt haben und wie sie das Wahlergebnis beurteilen. Sebastian Hesse hat mit ihnen gesprochen.
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16: Ingo Wollny aus Bernburg kommt aus dem Staunen nicht heraus.
17: Die Welt, New York hat auf Sachsen-Anhalt geschaut, was in der Landtagswahl hat es noch nie gegeben. Aber weil eben jetzt diese rechtspopulistische Partei gewonnen hat und sagt, wir krempeln um, sie schaffen es nicht, es wird nicht. Die absolute Mehrheit haben sie eben nicht, um das zu machen, was sie groß versprochen haben.
16: Linken Wähler Wollny ist enttäuscht, dass seine Partei einstellig geblieben ist, entgegen der jüngsten Umfragetrends. Sein Partner jedoch, AfD-Wähler Tim Hoffmann, ist entzückt.
18: Ja, also ich fand diese Wahl sehr schön, habe mich sehr gefreut drüber. Und ich finde es halt schade, dass sie nicht alleine regieren dürfen, aber man kann es nicht ändern. Aber trotzdem haben wir einen sehr großen Erfolg.
16: Auch wenn die AfD jetzt in einem möglichen Bündnis mit dem BSW Kompromisse wird machen müssen, ihre zentralen Wahlversprechen, glaubt Tim, werde sie einlösen.
18: Die Migration wird weniger, was ich gut finde. Und dass alles sicherer wird. Zum Beispiel, dass keine Schaffner, Kontrolleure in Zügen mehr angegriffen werden. Oder dass man keine Angst haben braucht, 2 Stunden auf dem Bahnhof zu warten und damit was passiert.
16: Ingo Wollny ist davon überzeugt, dass es letztlich die Bundesthemen waren, die den Erdrutschsieg der AfD und den dramatischen Absturz der CDU bewirkt haben.
17: Denn das, was die CDU hier im Land Sachsen-Anhalt die letzten Jahre bewerkstelligt hat, war eine super Arbeit. Da gibt es nichts zu meckern dran. Nicht umsonst waren die so lange Jahre an der Macht. Der Herr Haseloff hat super Arbeit geteilt. Das wird alles Reaktion auf die Bundespolitik gewesen sein. Ja.
16: Rieke Schmelz aus Dessau stimmt hier in der Analyse zu, findet Denkzettelwahlen aber völlig inakzeptabel.
19: Die Leute haben einfach niedere Instinkte und ja, zack, und dann wird eben egal, was das für Konsequenzen für unser Land hat, egal, welche Konsequenzen das für die Bildung, für die Hochschulen, für die Wirtschaft, ist alles scheißegal, ja. Zack, wird hier so ein Denkzettel verpasst. Es ist gruselig, es ist erschreckend, wirklich.
16: Der Veterinärmedizinerin, Grünenwählerin und zweifachen Mutter schaudert bei der Vorstellung, wie sich Sachsen-Anhalt unter AfD-Herrschaft in kürzester Zeit verändern könnte.
19: Ich glaube, wenn sie an die Regierung kommen, werden eine Woche später Deutschlandflaggen an den Schulen hängen. Das glaube ich sofort. Das wird natürlich keine einzige Schultoilette sanieren und das wird natürlich auch keine weitere Lehrkraft beschäftigen und das wird natürlich keinen Schulsozialarbeiter unterstützen und gar nicht. Das ist reine Symbolpolitik.
16: Und weil sich nicht nur die Schulpolitik, sondern auch die Hochschulpolitik spürbar verändern könnte, denkt Riekes ältester Sohn, der Köthener Student Konstantin Schmelz, über persönliche Konsequenzen nach. Nach seinem Bachelorabschluss wird er wieder ortsungebunden sein.
20: Wenn diese AfD-Regierung dann eben an die Macht käme, ja, zum Beispiel in einer Koalition mit der BSW, was man sich natürlich sehr gut vorstellen kann, dann würde ich doch auch ernsthaft darüber nachdenken, aus Sachsen-Anhalt wegzuziehen.
16: Denn einen Masterabschluss in seinem Fach Lebensmitteltechnologie könnte er theoretisch auch an einer anderen Uni machen. Tim Hoffmann dagegen glaubt eher an Wanderbewegungen in umgekehrter Richtung.
18: Ja, ich kenne viele, die jetzt zum Beispiel in Berlin sind und die haben auch gesagt, die kommen wieder nach Sachsen-Anhalt zurück.
16: Und das deckt sich im Kleinen mit der Erwartung von Wahlsieger Ulrich Siegmund, der für den Fall einer AfD-Regierung die massenhafte Rückkehr Abgewanderter vorausgesagt hat.
2: Und damit verabschieden wir uns von unseren Wahlcheckern und bedanken uns bei Ihnen für Ihre Arbeit. Das Abschlussgespräch führte Sebastian Hesse mit Ihnen.
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2: Zeit für den Blick aufs Wetter jetzt mit Diana Weise. Diana, wie wird der Tag heute?
26: Wir bekommen heute nochmal einen Schwung von sehr warmer Luft aus dem Norden Afrikas. Deswegen kann man teilweise eine Eintrübung auch sehen, weil so ein bisschen Sahara-Staub da mit in höheren Luftschichten hängt. In Sachsen-Anhalt allerdings sind es auch Wolken, die dann immer mehr werden am Nachmittag und hier auch mal ein paar Schauer mitbringen. Aber in Thüringen und Sachsen, da bleibt es sehr freundlich und auch trocken und die Höchstwerte in der Altmark so 25, 26 und sonst sogar bis 31 Grad.
2: Wie sieht's morgen aus?
26: Morgen wird diese warme Luft dann abgedrängt. Somit haben wir es eher mit 19 bis 21, nur noch im östlichen Sachsen mit bis zu 24 Grad zu tun. Da gibt es am Anfang noch ein bisschen Sonne, dann viele Wolken mit Regenschauern. Und am Nachmittag wird es in Thüringen und Sachsen-Anhalt dann so langsam wieder freundlicher.
2: Die Wetteraussichten mit Diana Weise. Dankeschön. Wie reagieren Verbände und Organisationen auf das starke Abschneiden der AfD in Sachsen-Anhalt? Wir haben Stimmen dazu gesammelt aus Wirtschaft, Kommunen und Zivilgesellschaft. Lucien Balke zum Beispiel ist 18 und war bis vor einer Woche Vorsitzende des Landesschülerrates. Sie sagt, wie sie das Wahlergebnis aufgenommen hat.
27: Das sagt aber auch ganz klar darüber was aus, dass wir in der Schule einfach immer noch zu wenig politische Bildung haben, zu wenig Aufklärung haben. Es fehlt der Raum für Diskussionen. Wir haben in der Schule eine ganz große Polarisierung, entweder nach ganz links oder nach ganz rechts. Und wir wollen diesen Raum bekommen und in der Schule wird uns dieser Raum aber überhaupt nicht gegeben.
2: Mehr Reaktionen auf die Wahl gleich hier nach den Nachrichten.
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28: Um 8 Uhr mit Susanne Lemke. Die CDU Sachsen-Anhalt hat nach dem Absturzwahl der Landtagswahl personelle Konsequenzen angekündigt. CDU-Landeschef und Ministerpräsident Sven Schulze erklärte am Abend nach einer Vorstandssitzung, auf einem Sonderparteitag Ende November, Anfang Dezember werde der gesamte Landesvorstand neu gewählt. Er wolle nicht erneut antreten. Der Wittenberger Unionsfraktionsvize Sepp Müller kündigte seine Kandidatur für den Landesvorsitz an. Thüringens Verfassungsschutzpräsident Stefan Kramer fordert für den Fall einer AfD-geführten Landesregierung einen anderen Umgang mit Geheimdienstinformationen. Dem Redaktionsnetzwerk Deutschland sagte er, wenn es konkrete Zweifel am Geheimschutz einer politischen Leitung gäbe, müssten Informationsrechte abgestuft und eingeschränkt werden. Das sei keine politische Sanktion, sondern Risikomanagement zum Schutz von Menschenleben und Geheimhaltung. Auch der Chef der Innenministerkonferenz, der Hamburger Innensenator Andi Grote und Thüringens Innenminister Georg Mayer plädieren für vorbeugende Schutzregelungen. In Berlin haben nach der Landtagswahl in Sachsen-Anhalt am Abend mehrere tausend Menschen gegen die AfD protestiert. Die Polizei sprach von rund 5000 Demonstranten am Brandenburger Tor. In Halle versammelten sich mehrere hundert Menschen zum Protest. Wie die Polizei dem MDR mitteilte, wurden aus einer Luftdruckwaffe Schüsse auf Teilnehmer der Anti-AfD-Demonstration abgegeben. Ein Mensch sei leicht verletzt worden. Die Polizei habe Ermittlungen aufgenommen. Auch aus Schwerin, Rostock, Essen und Potsdam wurden Proteste gegen einen Rechtsruck gemeldet. Zwei Tage nach der Landtagswahl werden im Burgenlandkreis heute Stimmzettel nachgezählt. Das teilte der Kreiswahlleiter am Abend mit. Einen Grund nannte er zunächst nicht. Betroffen sind demnach einzelne Gemeinden in den Wahlkreisen Weißenfels, Naumburg und Zeitz. Die Nachzählung soll um 10 Uhr beginnen und ist öffentlich. In Berlin werden heute die Ergebnisse der neuen PISA-Studie vorgestellt. Dafür wurden im vergangenen Jahr bundesweit rund 6.700 Schülerinnen und Schüler im Alter von 15 Jahren getestet. Dabei ging es um grundlegende Kompetenzen wie Lesen, Mathematik und Naturwissenschaften. PISA ist die international größte Schulleistungsstudie bei 15-Jährigen. Weltweit nahmen mehr als 760.000 Jugendliche aus mehr als 90 Ländern teil. Bei der letzten Erhebung 2023 hatten die deutschen Schüler so schlecht abgeschnitten wie noch nie. Das waren die Nachrichten. Das Wetter. Die Temperaturen von 7 Uhr. Auf dem Brocken heiter bei 14 Grad. Sonnig in Chemnitz bei 19, Dresden 15, Eisenach heiter bei 17 Grad. Sonnig in Erfurt bei 16, Fichtelberg 16, Gera 17 Grad. In Görlitz sonnig bei 17, Halle 14 Grad. Leipzig heiter bei 18, Magdeburg sonnig 16, Meiningen sonnig 14 Grad. Heute heiter oder wolkig. Am Nachmittag von Nordwesten her Schauer, 25 bis 31 Grad, böig, auffrischender Südwestwind. Morgen viele Wolken und Schauer, in Ostsachsen am längsten freundlich. Am Nachmittag auch in Thüringen und Sachsen-Anhalt wieder Sonne, 19 bis 24 Grad, windig. MDR Verkehrsdienst. A2 Richtung Hannover, zwischen Irxleben und Alsleben, 5 Kilometer stockender Verkehr an einer Baustelle. Auf der A4 Richtung Görlitz, zwischen Niederseifersdorf und Kudersdorf, ist der Tunnel Königsheiner Berge wegen Bergungsarbeiten gesperrt. A4 Görlitz Richtung Dresden, am Grenzübergang Ludwigsdorf, 2 Kilometer Stau bei der Einreise. A72 Richtung Leipzig, zwischen Stolberg Nord und Kreuz Chemnitz, 7 Kilometer Stau nach Unfall. Auf der B2 zwischen Abzweig Oitsch und Wittenberg 2 Kilometer Stau wegen Bauarbeiten. B184 Richtung Leipzig zwischen den Abzweigen Rutsch und Schenkenberg befindet sich eine ungesicherte Unfallstelle im Kurvenbereich. Soweit der Verkehrsdienst, 8.04 Uhr.
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2: Am Mikrofon begrüßt Sie Romy Arndt. Schönen guten Morgen. Und wir schauen gleich nach Sachsen-Anhalt. Die CDU hat ja einen Tag nach der Wahl mit der Aufarbeitung des desaströsen Ergebnisses begonnen. Denn die Zahl der Landtagsabgeordneten, die schrumpft von 40 auf 15. Aus der Regierungsverantwortung geht es in die Opposition. Gestern Abend kam nun der Landesvorstand der Partei zusammen. Anschließend wurde der Rücktritt des Vorstands bekannt gegeben. Zugehört hat unsere Sachsen-Anhalt-Korrespondentin Doreen Jonas und ich habe mit ihr gesprochen. Doreen, gleich vorweg, was hat denn der Landesvorstand genau beschlossen?
3: Ja, es wird einen Sonderparteitag der CDU geben, voraussichtlich im November, und dann soll ein neuer Vorstand gewählt werden. Sven Schulze als Landeschef will sich zurückziehen aus seinem Amt. Ganz klar ist das sein Ergebnis aus der Wahlschlappe für seine Partei. Die CDU hat sich ja mit 17% geradezu halbiert. Schulze sagte gestern Abend:
4: Ich habe heute gesagt, dass ich auch persönlich meine Verantwortung übernehme für dieses Wahlergebnis. Ich habe als Spitzenkandidat hier kandidiert. Ich habe sehr intensiv diesen Wahlkampf geführt. Am Ende ist das Ergebnis aber nicht das, was wir uns erhofft haben. Und ich bin überzeugt, man muss dann auch Verantwortung übernehmen. Das mache ich damit. Und gleichzeitig folgt aber der gesamte Landesvorstand.
3: Eben als Rücktritt will Schulze diesen Schritt zwar nicht verstanden wissen. Bis zum Parteitag werde der Vorstand weiter im Amt bleiben. Erneut aber für den Vorsitz zu kandidieren, so Schulze auf Nachfrage, das sei nicht sein Plan. Sven Schulze machte auch erneut deutlich, dass nach dem klaren Wahlsieg der AfD auch genau dort die Regierungsverantwortung liege. Die CDU, die sieht sich jetzt in der Opposition.
2: Friedrich Merz hat den Wittenberger CDU-Bundestagsabgeordneten Sepp Müller gestern in Berlin auf offener Bühne angegriffen. Wie wird das denn in der Sachsen-Anhalt-CDU aufgenommen?
3: Na, fangen wir vielleicht mal mit Sepp Müller gleich selbst an. Der 37-Jährige ist gestern Abend in die Offensive gegangen. Er will nämlich selbst Parteichef der CDU Sachsen-Anhalt werden. Er kandidiert. Und dass er das tut, der Wittenberger, das kommt nicht wirklich überraschend. Ihm werden ja schon länger größere politische Ambitionen hier im Land nachgesagt. Er gilt auch als ein Konkurrent zu Sven Schulze. Unumstritten ist Müller aber auch nicht. Seine Breitseiten, nennen wir das mal so, zuletzt kurz vor der Wahl, die wurden doch eher als Störfeuer empfunden hier in der Partei. Und das hat ihm ja am Ende sogar öffentliche Kritik vom Bundesparteichef eingebracht, nämlich von Friedrich Merz. Er sagte, es gebe keinerlei Verständnis.
5: Dass wenige Tage vor dem Wahltermin ein stellvertretender Vorsitzender der Bundestagsfraktion dem eigenen Spitzenkandidaten so in den Rücken fällt, wie das drei Tage vor der Wahl bis zum gestrigen Tag anhaltend geschehen ist.
3: Und gemeint ist Sepp Müller, das ist natürlich eine Höchststrafe. Der Name wurde nicht genannt, aber jeder wusste doch, um wen es sich da handelt.
26: Nun gibt es Rücktrittsforderungen auch von der Jungen Union. Was ist davon zu halten?
3: Naja, 17% für die CDU ist für eine Partei, die 25 Jahre regiert hat, eine Katastrophe. Anders kann man das gar nicht nennen. Aber so öffentliche Rücktrittsforderungen, die gab es generell wenige. Eva Feusner gehört dazu, frühere Bildungsministerin, wurde gefeuert damals. Sie ist klare Schulze-Gegnerin. Und eben die Junge Union, die sagt, nach einer Niederlage dieses Ausmaßes dürfe es kein Weiter-so geben. Gibt es ja jetzt nicht. Jetzt gibt es einen neuen Vorstand. Zumindest soll der gewählt werden Ende des Jahres. Heute aber kommt die Fraktion zum ersten Mal zusammen, die neue Fraktion. Und dann wird es auch darum gehen, den Fraktionsvorsitzenden zu bestimmen. Das wird spannend. Vielleicht könnte die Rolle des Oppositionsführers ja auch künftig eine für Schulze sein. Aber erstmal ist er ja noch Ministerpräsident bis zum 6. Oktober. Dann konstituiert sich hier in Sachsen-Anhalt der Landtag und danach wäre er geschäftsführender Ministerpräsident, bis eben wirklich ein neuer Ministerpräsident gewählt werden wird.
26: Soweit unsere Sachsen-Anhalt-Korrespondentin Dorin Jonas über die Konsequenzen aus der Wahlschlappe, dem Wahldesaster bei der CDU dort.

0: Ja, 44% mit diesem Ergebnis bei der Landtagswahl hat die AfD nun beste Voraussetzungen, die nächste Regierung in Sachsen-Anhalt zu stellen. Das Wahlergebnis ist ein politischer Einschnitt, der Veränderungen bringen könnte für Migranten, für die Wirtschaft, für Schulen, NGOs und auch den öffentlich-rechtlichen Rundfunk. Was macht das mit Organisationen und Verbänden? Überwiegen die Sorgen oder gibt es auch Hoffnungen? André Seifert hat Reaktionen zur Wahl gesammelt.
1: Parteipolitisch dürfe er sich nicht äußern, sagt Dirk Neumann. Der Hauptgeschäftsführer der Handwerkskammer Halle vertritt schließlich die Interessen ganz unterschiedlicher Betriebe. Doch wer mit ihm spricht, merkt schnell, Neumann hat durchaus Bedenken, was eine AfD-geführte Landesregierung angeht. Das Fachkräfteproblem etwa sei nur mit Zuwanderung zu lösen.
2: Das Handwerk weist natürlich auf bestehende große Herausforderungen hin, insbesondere Fachkräfte. Wir brauchen dazu Lösungen und deswegen muss jede Landesregierung auch einer sachlichen Orientierung unterliegen und dann müssen wir gemeinsam versuchen, Lösungen im Interesse des Landes zu finden.
1: Auch die Energiepreise müsse eine neue Landesregierung senken und die Bürokratie abbauen. Andere Verbände und Organisationen können dagegen deutlicher Stellung beziehen und das tun sie auch. Zum Beispiel Katrin Skirlo, Landesleiterin des Deutschen Gewerkschaftsbunds.
3: Diese Wahl ist eine Bewährungsprobe für unser Land und sie macht deutlich, wie stark gesellschaftliche Spannungen inzwischen sind. Und sie zeigt, wie wichtig es bleibt, dass alle demokratischen Kräfte Verantwortung übernehmen, um die Würde, Sicherheit und auch die Teilhabe aller Menschen zu ermöglichen.
1: Auch in den Kommunen mache man sich Sorgen, erklärt Andreas Dittmann, Präsident des Städte- und Gemeindebunds Sachsen-Anhalt. Der SPD-Politiker bezweifelt, dass die AfD die vielen finanziellen überforderten Gemeinden tatsächlich entlasten kann. Aus seiner Sicht fehlt dafür das Geld. Hinzu komme, die Zusammenarbeit mit einer AfD-geführten Landesregierung könnte schwieriger werden, so Dittmann.
4: Weil Sigmund deutlich gemacht hat, dass er die Bürgermeisterinnen, Bürgermeister, Oberbürgermeisterinnen, Oberbürgermeister und Landräte als Teil des sogenannten Systems wahrnimmt. Auf der anderen Seite, es muss irgendwie auf einer professionellen Ebene eine Kommunikation zwischen Landesregierung und den kommunalen Verbänden geben. Ich hoffe, dass uns das gelingt über persönliche Haltungen hinweg.
1: Dass politische Veränderungen auch konkrete Folgen für die Arbeit von Organisationen haben können, fürchtet Eta Hachmann. Sie ist Vorsitzende des Dachverbands der MigrantInnenorganisationen in Ostdeutschland mit Sitz in Halle und sorgt sich vor allem um die Finanzierung.
5: Das würde für uns bedeuten, dass die etablierten Strukturen nicht mehr weiterfinanziert werden können, dass wir unsere Kollegen nicht mehr bezahlen können, dass wir unsere Arbeit nicht mehr weitermachen können. Das macht uns natürlich Angst.
1: Von künftigen politischen Entscheidungen könnte auch OFEC betroffen sein. Eine Beratungsstelle für Menschen, die antisemitische Gewalt und Diskriminierung erleben. Sie setzt sich auch für jüdisches Leben in Sachsen-Anhalt ein. Geschäftsführerin Marina Czerniewski befürchtet, dass der Antisemitismus im Alltag zunehmen könnte.
6: Es wirft dann die Fragen auf, nicht nur, was machen wir sozusagen im politischen Kontext, sondern wie sieht es weiter aus in der Nachbarschaft, im Freundeskreis, auf Arbeit, in der Schule. Ja, also weil man einfach nicht weiß, wenn es so viele Menschen sind, die dafür gestimmt haben, dann sind diese Menschen ja hier im Umfeld.
1: Wie es konkret weitergeht, dürfte sich in den kommenden Wochen zeigen. Spätestens am 6. Oktober muss der neue Landtag erstmals zusammentreten.
0: Der Bericht von André Seifert, damals ist es 8:12 Uhr. 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Die Sommerpause, die ist vorbei. Diese Woche tagt wieder der Bundestag und es geht gleich schwergewichtig los, nämlich mit dem Haushalt für das kommende Jahr. Heute stellt Finanzminister Lars Klingbeil erstmal den Etat vor. Was sind die größten Brocken? Dazu Mario Kubina.
7: Es sind Zahlen, bei denen einem schon mal schwindelig werden kann. Rund 555 Milliarden Euro will die Bundesregierung im nächsten Jahr ausgeben. Einen besonders großen Sprung nach oben macht das Verteidigungsministerium. Sein Budget steigt auf fast 110 Milliarden Euro. Die Regierung begründet das mit der Bedrohung durch Putins Russland. Aber der größte Haushaltsbrocken entfällt auch im nächsten Jahr auf ein anderes Ministerium, auf das für Arbeit und Soziales. Rund 200 Milliarden Euro stecken in diesem Einzeletat, mehr als ein Drittel des gesamten Bundeshaushalts. Größter Ausgabenposten im Sozialetat, Rente und Grundsicherung im Alter. Im Ministeriumsranking folgt das Verkehrsressort. Über 26 Milliarden stehen dem Ressort im Kernhaushalt zur Verfügung. Zusätzliche Milliarden für Straßen, Schienen und Brücken kommen aus dem kreditfinanzierten Sondertopf für Infrastruktur. Auch das Forschungsministerium liegt über der 20-Milliarden-Marke, die anderen Ressorts darunter. Wenn es nach den einzelnen Ministerien gegangen wäre, lägen die Ausgaben insgesamt noch höher. Aber der Finanzminister hat ihnen Sparvorgaben gemacht. Das führt auch zu Einschnitten. Das Wohngeld soll gekürzt werden. Und auch beim Elterngeld sind Einschränkungen geplant. Was auch damit zusammenhängt, dass das Elterngeld der größte Ausgabenposten im Einzelhaushalt des Familienministeriums ist.
0: Es ist 8.14 Uhr. Sie hören MDR aktuell mit diesem Top-Thema in den Nachrichten. Bei der CDU in Sachsen-Anhalt gibt es nach dem Wahldesaster Konsequenzen. Die Mitglieder des Landesvorstands stellen ihre Ämter zur Verfügung. Sven Schulze will nicht noch einmal für den Landesvorsitz kandidieren. Dafür kündigte der Bundestagsabgeordnete Sepp Müller seine Kandidatur an. Weitere Meldungen hat jetzt Susanne Lemke für Sie.
8: Finanzminister Lars Klingbeil bringt heute im Bundestag seinen Haushaltsentwurf für das kommende Jahr ein. Morgen gibt es die traditionelle Generaldebatte zur Politik der Bundesregierung. Bis Freitag wird im Parlament über die Etatpläne der einzelnen Fachministerien diskutiert. In Frankfurt am Main wird heute die Shortlist für den Deutschen Buchpreis bekannt gegeben. Aus den bislang 20 Kandidaten werden 6 Finalisten ausgewählt. Der Preis wird im Oktober verliehen. In der Fußball-Champions League beginnt heute die neue Saison. Als erster deutscher Club startet Dortmund und empfängt den spanischen Ligadritten Villarreal. Stuttgart bestreitet sein erstes Spiel morgen. Bayern und RB Leipzig sind am Donnerstag dran. Das Wetter. Heute heiter oder wolkig, später im Nordwesten einige Schauer, 25 bis 31 Grad, böiger Südwestwind. Morgen wechselhaft und windig mit Schauern, 19 bis 24 Grad. MDR aktuell Verkehrsdienst, A2 Richtung Hannover, zwischen Irxleben und Alsleben. 5 Kilometer stockender Verkehr an einer Baustelle. Auf der A4 Richtung Görlitz zwischen Niederseifersdorf und Kodersdorf ist der Tunnel Königshainer Berge wegen Bergungsarbeiten gesperrt. A4 Görlitz Richtung Dresden am Grenzübergang Ludwigsdorf, 2 Kilometer Stau bei der Einreise. A72 Richtung Leipzig zwischen Stolberg Nord und Kreuz Chemnitz, 7 Kilometer Stau nach Unfall. Auf der B2 zwischen Abzweig Oitsch und Wittenberg, 2 Kilometer Stau wegen Bauarbeiten. B184 Richtung Leipzig zwischen den Abzweigen Reutsch und Schenkenberg Behinderungen nach einem Unfall im Kurvenbereich. Soweit der Verkehrsdienst. 8.16 Uhr.
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0: Die Wahl in Sachsen-Anhalt am Sonntag war mehr als ein regionales Ereignis. Das Ergebnis hat die ganze Republik erschüttert. Mit 44% Zustimmung ist die AfD die neue Volkspartei. CDU und SPD sind es, in Sachsen-Anhalt zumindest, nicht mehr. Was steckt hinter dieser großen Umwälzung? Was haben die bisher etablierten Parteien versäumt? Und wie haben sie damit der AfD bei ihrem Aufstieg geholfen? Darüber habe ich mit dem ehemaligen Präsidenten des Bundesverfassungsgerichts, Professor Hans-Jürgen Papier, gesprochen. Wir stellen ihn zunächst einmal vor.
10: Er gilt als einer der angesehensten deutschen Staatsrechtler der Gegenwart. Geboren wurde er 1943 in Berlin. Nach einem Jurastudium und Stationen als Professor in Bielefeld und München zog es Hans-Jürgen Papier nach Karlsruhe. Er war von 2002 bis 2010 Präsident des Bundesverfassungsgerichts. Seitdem nimmt er an Grundsatzdebatten in Deutschland teil. Regelmäßig warnt Papier vor einer Erosion des Rechtsstaats. Dabei spart er nicht mit Kritik an den etablierten Parteien. Sie würden durch Untätigkeit die politischen Ränder stärken. Das sei verweigerte Staatsführung. Jetzt im Interview mit MDR aktuell Hans-Jürgen Papier.
0: Herr Papier, für die einen war dieser 6. September in Sachsen-Anhalt ein schwarzer Tag. Der amtierende Ministerpräsident Sven Schulze aber von der CDU sagt, das ist Demokratie, diese Ergebnisse, damit muss man jetzt umgehen. Wie blicken Sie auf das Wahlergebnis?
11: Das ist eine meines Erachtens völlig richtige Einschätzung, nicht? Das ist Demokratie, das ist Handhabung eines parlamentarischen Systems, einer parlamentarischen Demokratie. Aber Meines Erachtens offenbart sich in diesen ja doch sehr schockierenden Zahlen, das muss man schon sagen, insbesondere was das Absteigen der CDU anlangt, eine schon länger währende Krise unserer tradierten Parteiendemokratie bundesrepublikanischer Prägung. Sie offenbart eben doch den zunehmenden Vertrauensverlust bei den Bürgerinnen und Bürgern im Hinblick auf die Handlungsfähigkeit, die Funktionsfähigkeit der etablierten Parteien der politischen Mitte. Und je stärker die politische Mitte erodiert, nicht, desto stärker die radikalen Kräfte werden, desto schwieriger wird es, eine hinreichende, angemessene Regierungsbildung auf die Beine zu stellen. Also ich spreche immer von einem Teufelskreis, den wir aber durchbrechen müssen. Das ist Aufgabe der politischen Parteien der Mitte. Die müssen einfach besser werden, nicht? Sie müssen attraktiver werden für die Bürgerinnen und Bürger dieses Landes.
0: Jetzt gibt es seit Jahren die Brandmauer. Die anderen Parteien wollten mit dieser Brandmauer die AfD eigentlich klein halten. Es hat sie aber im Gegenteil immer größer gemacht. Müssen auch die anderen Parteien jetzt über die Brandmauer nochmal nachdenken?
11: Also ich habe volles Verständnis dafür, dass eine Partei wie die Christlich-Demokratische Union Deutschlands sagt, mit der Partei AfD werden und können wir eine Koalition nicht eingehen. Aber das schließt natürlich nicht aus, dass man in bestimmten Fragen durchaus in puncto Mehrheitsbildung zusammenarbeiten muss oder wird. Es ist ja doch zu berücksichtigen, dass wir es mit einem Bundesland zu tun haben, mit einem relativ kleinen Bundesland. Hier ist es doch meines Erachtens eher möglich, Zusammenarbeitsmöglichkeiten zu finden, weil eben die großen politischen Entscheidungen, die eine massive Gestaltungsaufgabe beinhalten, auf der Landesebene gar nicht auftauchen. Also beispielsweise die sehr problematische Haltung der AfD in Bezug auf das Verhältnis zu Russland, zur Europäischen Union oder zum Ukraine-Krieg steht ja auf Landesebene überhaupt nicht zur Debatte. Da geht es im Wesentlichen um Dinge wie Bildung, Kultur, aber eben auch das Verhalten im Bundesrat. Da kommen eben auch bundespolitische Aspekte hinzu, aber doch in sehr marginaler Art und Weise. Also kurzum, es ist zwischen den demokratischen Parteien und auch die AfD ist für mich eine demokratische Partei, weil sie legal ist und weil sie vom Bundesverfassungsgericht nicht als verfassungswidrig festgestellt ist. Das ist für mich als Verfassungsrichter das ganz Entscheidende. Und man mag die Partei nicht mögen, ich würde mich diesem Kreis der Einschätzenden anschließen, aber man muss sie respektieren, man muss die Parteiengleichheit wahren, das ist ein verfassungsrechtliches Gebot und deshalb wird man also in bestimmten Art und Weise mit dieser jetzt stärksten Partei im Lande Sachsen-Anhalt zusammenarbeiten müssen, um eine handlungsfähige Regierung zu bilden. Denkbar wäre in der Tat hier eine Minderheitsregierung oder auch eine Expertenregierung als Minderheitsregierung. Aber irgendwelche Lösungen müssen gefunden werden. Das Land muss handlungsfähig sein, muss regierungsfähig sein. Und man kann dies nicht auf Dauer blockieren.
0: Die 5%-Hürde hat ja im Magdeburger Landtag die FDP draußen gehalten. Sie würden diese Hürde gerne abmildern auf 3%. Auch wenn das der FDP in diesem Fall nicht helfen würde. Aber reden wir mal generell. Warum gerade 3%? Was würde das bewirken aus Ihrer Sicht?
11: Ja, das wäre ein meines Erachtens sehr beachtlicher Schritt, wenn man mal die Zahlen der letzten Bundestagswahl zugrunde legt. Die 5%-Hürde hat dazu geführt, dass 14% der gültigen abgegebenen Wählerstimmen letztlich verfielen. Sie waren wertlos. Etwa so um die 8 Millionen oder 7 Millionen Stimmen. Ich habe die Zahlen jetzt nicht im Einzelnen im Kopf. Bei einer Senkung auf 3% wären es nur noch 4,3% der abgegebenen Stimmen, die in dieser Weise letztlich verfallen wären. Und wir müssen sehen, die Sperrklausel ist eine in der Verfassung gar nicht vorgesehene Einschränkung der Wahlrechtsgleichheit. Denn nach diesem für eine Demokratie ganz zentralen Grundsatz der Wahlrechtsgleichheit muss jede Stimme eines Wählers oder einer Wählerin einen gleichen Zählwert und im Prinzip auch ein gleiches Gewicht haben. Und wenn Sie also etwa 14% der gültig abgegebenen Stimmen verfallen lassen, dann ist das ein ganz zentraler Eingriff in die Wahlrechtsgleichheit. Und der muss erstmal gerechtfertigt werden. Und das wage ich zu bezweifeln.
0: Sagt der Staatsrechtler und frühere Präsident des Bundesverfassungsgerichts, Professor Hans-Jürgen Papier, hier bei MDR Aktuell.

0: 8.24 Uhr ist es inzwischen geworden. Das Rekordergebnis der AfD in Sachsen-Anhalt bewegt aktuell ganz Deutschland und sorgt für Diskussionen. Vor allem darüber, wie es nun politisch weitergehen soll. In Sachsen-Anhalt, aber auch im Rest der Republik. Das wurde am Abend in der ARD-Sendung Mitreden besprochen mit Hörern aus ganz Deutschland. Marius Rudolph hat Stimmen und Reaktionen zusammengetragen.
1: Fast 44% hat die AfD bei der Landtagswahl in Sachsen-Anhalt eingefahren. Beim Blick auf dieses Wahlergebnis konnte Thorsten Mayer aus Pinneberg erst nicht glauben, was er sieht.
2: Ja, also meine Gedanken waren erstmal bei der Prognose erstmal, oh, ich hatte ja mit einer 4 gerechnet vorne vor, aber mit doch deutlich eher schon fast eine 5, da war ich doch etwas erschrocken.
1: Ähnlich geht es auch Helga Deak aus Wessling in Bayern.
3: Ich bin fassungslos, was passiert ist.
1: Aber nicht nur das Wahlergebnis stört sie, sondern auch die Kritik an Friedrich Merz, der trotz der deutlichen Wahlniederlage seiner CDU Bundeskanzler bleiben will.
3: Ja, der Mann ist ein ernster Mensch, er ist aber kein Sunny Boy, wie man so sagt. Aber er macht doch seine Sache gut. Und dann wird er von links und rechts und überall nur, wie man bei uns in Bayern sagt, abgewatscht.
1: Und das zu Recht, findet Georg Lang aus Bamberg.
4: Merz hat eigentlich, das war der beste Wahlhelfer der AfD, er hat eigentlich in den letzten Jahren fast alles falsch gemacht.
1: Bei Wolfgang Peters aus Barleben dagegen ist die Freude über das AfD-Wahlergebnis in Sachsen-Anhalt groß. Ihn stört nur, dass die Partei keine absolute Mehrheit erreicht hat.
5: Also ich bin zum Beispiel gegen ein Bündnis mit dem BSW, weil ich der Meinung bin, dass also die Koalition, überhaupt jede Koalition, niemals das Ergebnis bringt, was man sich also erhofft aufgrund des Wahlprogramms. Ich bin eher der Meinung, dass also eine einzige Partei, die also das Programm auch in der Lage ist, durchzusetzen, zu führen hat.
1: Gerade dass die AfD die absolute Mehrheit verfehlt hat und somit nicht alleine regieren kann, sieht Rolf Schmidt aus Berlin als große Chance.
6: Das heißt, selbst wenn der jetzt hier Spitzenkandidat Ministerpräsident wird, braucht er immer Stimmen vom Landtag, wenn er bestimmte Dinge durchsetzen will. Entweder scheitert die jetzt hier AfD daran, die dann den Ministerpräsidenten stellt, oder die Demokratie insgesamt in Sachsen-Anhalt gewinnt, weil er alle anderen Parteien, zumindest viele, mit involvieren muss und kann.
1: Abgesehen vom BSW müssten die anderen Parteien dafür aber von ihrer bisherigen Haltung abweichen. Die Brandmauer müsste also fallen. Das hält auch Peter Warnke aus Stendal für überfällig.
7: Wenn 44% jetzt in Sachsen-Anhalt so sagen, die AfD, die ist gewählt, dann müssen wir sie mit einbeziehen. Entweder machen sie es besser, wenn sie es nicht besser machen, kann man sagen, seht ihr, ihr habt es nicht gekonnt. Aber einfach zu sagen, nee, wir regieren mit euch nicht, das ist das Schlimmste, was es überhaupt geben kann.
1: Die AfD in Regierungsverantwortung. Dieses Szenario sorgt aber auch für Ängste. Carsten Reitemeier aus Hamburg hat während der Sendung bei YouTube geschrieben, auch die AfD, die jetzt auf dem Weg zur Macht scheinbar nichts mehr aufhalten könne, werde an den Problemen scheitern. Und der Bevölkerung werde bei der Umsetzung ihrer Pläne einiges blühen.
0: Soweit die Zusammenfassung der ARD-Sendung Mitreden von gestern Abend. Am Donnerstag gibt es wieder eine Gelegenheit zum Mitreden, dann vielleicht mit Ihrer Meinung. Thema ist dann nochmal die Landtagswahl in Sachsen-Anhalt. Mehr Informationen unter www.mitredenard.de. Wir schauen aufs Wetter mit Diana Weise. Diana, es scheint ein schöner Tag zu werden heute. So sieht es zumindest aus hier aus dem Studiofenster. Wie schön wird's?

0: 26 Grad und sonst nochmal hochsommerliche Werte bis 31 Grad.
1: Aber das ist dann nicht für den Rest der Woche so, oder?
0: In dieser Woche kriegen wir solche hohen Temperaturen dann nicht mehr, das stimmt. Denn morgen gibt es nur noch im östlichen Sachsen bis 24 Grad und sonst sogar noch frischere 19 bis 21 Grad. Das liegt daran, dass eine Kaltfront uns überquert. Die bringt auch Regenschauer mit. Und am Anfang gibt es noch im östlichen Sachsen Sonne, später dann auch in Thüringen und Sachsen-Anhalt wieder. Windig ist es auch dazu. Auch am Donnerstag sind wir bei maximal 21 Grad nur angelangt. Aber Richtung Wochenende wird es dann so langsam wieder ein bisschen wärmer.
1: Diana Weise, Dankeschön. So geht's weiter hier im Programm. Gleich nach den Nachrichten hören Sie die Medienschau mit Kommentaren zu Bundeskanzler Merz und dem CDU-Debakel in Sachsen-Anhalt. Außerdem kümmern wir uns um das BSW, das nach der Landtagswahl zum Zünglein an der Waage werden könnte im Landtag. Es möchte aber neutral bleiben. Was will das BSW damit erreichen? Das fragen wir kurz nach drei Viertel die Bundesvorsitzende Amira Mohamed Ali. Das sind zwei unserer Themen. Bleiben Sie dran, wenn Sie interessiert sind.
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3: Um 8.30 Uhr mit Susanne Lemke. Die CDU Sachsen-Anhalt zieht nach der Niederlage bei der Landtagswahl Konsequenzen. CDU-Landeschef und Ministerpräsident Sven Schulze sagte am Abend nach einer Vorstandssitzung, man werde die Partei neu aufstellen. Danach soll im November oder Dezember der gesamte Landesvorstand neu gewählt werden. Fraglich ist noch, wer den Landesvorsitz übernehmen wird. Schulze selbst will nicht mehr antreten. Unionsfraktionsvize Sepp Müller aus Wittenberg hat seine Kandidatur bereits am Abend angekündigt. Der Wahlsieg der AfD in Sachsen-Anhalt bereitet der Mehrheit der Deutschen Sorgen. Das zeigt der aktuelle ARD-Deutschland-Trend. Danach blicken zwei Drittel der Befragten beunruhigt auf das Ergebnis. 45% sind dafür, dass AfD-Spitzenkandidat Ulrich Siegmund zum Ministerpräsidenten gewählt wird, falls er Stimmen anderer Parteien erhält. 48% lehnen das ab. Gleichzeitig wächst die Unzufriedenheit mit der Bundesregierung. Fast 90% der Befragten kritisieren die Arbeit der schwarz-roten Koalition. Der frühere Verfassungsrichter Hans-Jürgen Papier hat das Landtagswahlergebnis der CDU in Sachsen-Anhalt als schockierend bezeichnet. Er rät der Partei zu einem Kurswechsel im Umgang mit der AfD. Der Jurist sagte dem MDR, er verstehe zwar die Ablehnung einer festen Koalition, eine punktuelle Zusammenarbeit bei der Mehrheitsbildung in Sachfragen wie Kultur und Bildung schließe das jedoch nicht aus. Die problematische Haltung der AfD zu Russland, dem Ukraine-Krieg und der EU stehe auf Landesebene nicht zur Debatte. Nach dem Ende einer dreitägigen Feuerpause hat Russland seine Angriffe auf die ukrainische Hauptstadt Kiew wieder aufgenommen. Wie die dortige Militärverwaltung mitteilte, wurden zwei Menschen getötet, mindestens 7 verletzt. Nach Behördenangaben wurden Wohnhäuser, Lagerhallen und Autos beschädigt. Am Wochenende waren die US-Sondergesandten Jared Kushner und Steve Witkoff nach Moskau und Kiew gereist. Die Kriegsparteien hatten sich bereit erklärt, während des Besuchs auf Luftangriffe zu verzichten. Im Handelsstreit mit den USA sind die kanadischen Gegenzölle in Kraft getreten. Die Aufschläge in Höhe von 15 bis 50% betreffen unter anderem Stahl, Aluminium, Haushaltsgeräte und Milchprodukte. Die Handelsgespräche zwischen den USA und Kanada waren zuletzt gescheitert. Die USA hatten bereits im August Zölle auf kanadische Waren verhängt. Das waren die Nachrichten. Das Wetter, die Temperaturen von 8 Uhr. Sonnig in Artern bei 16, in Dresden bei 17, in Eisenach 17, Erfurt 17 Grad, in Garde liegen stark bewölkt bei 16 Grad. Sonnig in Hoyerswerda bei 19, Magdeburg 17, Neuhaus am Rheinweg 15 Grad, Oschatz sonnig 20, Plauen sonnig 18 und in Wittenberg 14 Grad. Heute heiter oder wolkig, am Nachmittag von Nordwesten her Schauer. 25 bis 31 Grad, böig auffrischender Südwestwind. Morgen viele Wolken und Schauer, in Ostsachsen am längsten freundlich, am Nachmittag auch in Thüringen und Sachsen-Anhalt wieder Sonne. 19 bis 24 Grad, windig. MDR aktuell Verkehrsdienst. A2 Richtung Hannover zwischen Irxleben und Eilsleben, 5 Kilometer stockender Verkehr an einer Baustelle.

0: A4 Görlitz Richtung Dresden am Grenzübergang Ludwigsdorf, 2 Kilometer Stau bei der Einreise. A71 Richtung Sangerhausen zwischen Münnerstadt und Bad Neustadt an der Saale liegt eine Metallstange im Baustellenbereich. A72 Richtung Leipzig zwischen Stolberg Nord und Kreuz Chemnitz, 7 Kilometer Stau nach Unfall. Auf der B2 zwischen Abzweig Oitsch und Wittenberg, 2 Kilometer Stau wegen Bauarbeiten. Soweit der Verkehrsdienst, 8.34 Uhr.
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2: Die Niederlage für die CDU in Sachsen-Anhalt hat historische Ausmaße. Noch nie ist eine Partei des amtierenden Ministerpräsidenten derart abgestraft worden. Es gibt nicht nur in Magdeburg nun Stimmen, die einen gehörigen Anteil an Mitverantwortung für dieses Desaster beim Kanzler und Bundesvorsitzenden Friedrich Merz sehen. Hören Sie dazu unsere Medienschau.
3: Die Situation ist verfahren, schreibt die Schwäbische Zeitung und fährt fort. Ziehen Union und SPD ihre Reformen durch, verlieren sie absehbar noch mehr Wähler. Weichen sie vom Reformkurs ab, stehen sie erneut als wortbrüchig da. Aus diesem Dilemma mit Merz als Regierungschef herauszukommen, scheint fast aussichtslos zu sein. Dabei ist es nicht so, dass Merz es nicht besser machen will. Er kann es nicht besser. Das Darmstädter Echo urteilt: Dass Merz an einem akuten Empathiedefizit leidet, ist bekannt und ein Problem. Man regiert ein Land mit kühlem Kopf, aber nicht mit kaltem Herzen. Politiker müssen den Menschen zumindest das Gefühl geben, sich auch für ihr persönliches Schicksal zu interessieren. T-Online kommentiert: Selbst wenn Merz und seine Leute wieder erwarten, künftig doch die richtigen Worte finden sollten, bleibt fraglich, ob man sie Merz abnimmt. Zu sehr ist das Bild, das viele Menschen von Merz haben, eben doch geprägt vom kühlen, rationalen Wirtschaftsmanager. Die Augsburger Allgemeine findet: Das Wahlergebnis in Sachsen-Anhalt ist auch ein Denkzettel für die Politik des ständigen Beschönigens und um den heißen Brei herumredens. Dass in Renten, Pflege und Krankenkassen nicht einfach alles bleiben kann, wie es ist, sehen viele Wähler ein. Kritisch wird es, wenn sie das Gefühl bekommen, dass die Koalition erstens nicht weiß, was sie will, und zweitens die Lasten vor allem den Steuer- und Beitragszahlern aufbürdet. Die Volksstimme aus Magdeburg schlussfolgert: Die CDU braucht einen tiefgehenden Umbau. Vor allem darf sie sich nicht länger von den Brandmauern zur AfD wie zur Linken einquetschen lassen. Entscheidungen werden indes wohl wieder verschoben. Bis nach den Landtagswahlen in Berlin und Mecklenburg-Vorpommern am 20. September. Dann droht der nächste politische Sturm in Deutschland. Abschließend der Münchner Merkur: Ein Kanzler, der sein Volk nicht erreicht, kann nicht erfolgreich sein. Seine gestrige Beteuerung, er wolle ab jetzt mehr erklären, klang ratlos. Nach der Halbierung im Osten muss jeder begreifen, für die Union geht es ums nackte Überleben. Die düstere Weissagung von AfD-Chefin Alice Weidel, CDU und CSU würden nie mehr Bundestagswahlen gewinnen, klingt wie ein Fluch der bösen Hexe im Märchen.
2: Soweit die Medienschau. Ja, der Ausgang der Landtagswahl in Sachsen-Anhalt ist für die CDU nichts weniger als eine Katastrophe. Sie ist um fast 20% abgestürzt. Bundeskanzler Merz sagte danach, das Ergebnis erschüttere seine Partei bis in die Grundfesten. Man könne es nicht ignorieren. Aber was heißt das nun konkret? Welche Konsequenzen muss die CDU aus dem politischen Absturz ziehen? Lydia Jacobi hat dazu Stimmen gesammelt.
4: Über 20 Jahre war Sachsen-Anhalt fest in der Hand der CDU. Seit 2002 hatte jeder Ministerpräsident ein schwarzes Parteibuch. Doch am Tag nach der Wahl muss noch Regierungschef Sven Schulze eingestehen:
5: Wir haben als CDU keinen Regierungsauftrag mehr. Wir sind Opposition.
4: Allein das dürfte eine herbe Niederlage sein. Dazu das historisch schlechte Abschneiden. Nur noch rund 17% für die Christdemokraten, die sich eigentlich als Volkspartei verstehen. Und so sind nicht nur auf Bundesebene, sondern auch in den Regionen CDU-Politiker damit beschäftigt, den Schock zu verdauen, zu erklären, zu analysieren. Niklas Wasmann, Generalsekretär in Thüringen.
6: Wir dürfen jetzt nicht in Rituale verfallen. Nicht sowas sagen wie, wir müssen nur besser kommunizieren oder sowas. Natürlich spielt Kommunikation eine Rolle. Wir müssen über die Inhalte sprechen. Und wir müssen darüber sprechen, dass gestern viele Leute gesagt haben, dass sie nicht mehr CDU wählen, weil sie der Meinung sind, das, was wir vor der Wahl sagen und nach der Wahl tun, nicht zusammenpasst. Und solange das so ist, werden wir auch keine Wahlen gewinnen. Das müssen wir unbedingt verändern.
4: Kurzfristig müsse es darum gehen, die Parteikolleginnen und Kollegen bei den Wahlen in Mecklenburg-Vorpommern und Berlin zu unterstützen. Danach dann die selbstkritische Nabelschau. Man müsse sich fragen, sagt Wasmann, warum gutes Regieren nicht mehr reiche. Das CDU-geführte Kabinett in Sachsen-Anhalt habe viele Entscheidungen getroffen, die das Land nach vorne gebracht hätten. Im Wahlkampf habe das aber keine Rolle gespielt.
6: Die Politik wird zunehmend am Gartenzaun im Verein gemacht und weniger in den traditionellen Medien. Die Pressemitteilung ist nicht das Mal der Kommunikation, zumindest nicht das einzige. Wir müssen da ganz anders aufgestellt sein und wir müssen als CDU eine Mitgliederpartei sein, in dem die Mitglieder auch mit ihren Ideen, mit ihren Anliegen viel stärker auch wieder berücksichtigt werden.
4: Vor allem müsse ihre Partei ein optimistischeres Bild von der Zukunft malen, glaubt Lilly von Frede. Sie ist CDU-Stadträtin in Erfurt und zieht im Gespräch mit dem MDR den Vergleich zur AfD.
7: Was ich an Ulrich Siegmund spannend finde, ist, dass er einer der wenigen ist, der sagt, er hat Lust auf Zukunft. Das haben wir in diesem Maße nicht hingekriegt.
4: Sachsens Ministerpräsident Michael Kretschmer wünscht sich angesichts des Wahlergebnisses in Sachsen-Anhalt ein Umdenken bei den Inhalten. Er sagte dem MDR:
8: Und ich kann es auch mittlerweile nicht mehr hören, wir müssen Politik besser erklären oder wir müssen Emotionen beachten. Nein, hier geht es um handfeste Inhalte beim Thema Energiepolitik beispielsweise, wo die Menschen in Sachsen-Anhalt aus meiner Sicht zu Recht unzufrieden sind. Bei der Frage, wie wir soziale Reformen machen, wie wir unser Land vor allen Dingen nach vorn bringen und Regulierung abbauen, da sind sie nicht zufrieden. Die Menschen in Deutschland. Und wenn man möchte, dass Wahlergebnisse in der Zukunft anders sind, muss sich jetzt hier grundlegend etwas ändern.
4: Dafür sei ein parteiübergreifendes Verständnis nötig, wie Deutschland nach vorn kommen könne, so Kretschmer. Personaldiskussionen, etwa um den Kanzler und seine Verantwortung, findet er nicht hilfreich.
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9: Mit Thorsten vom Wege und wir beginnen aus aktuellem Anlass mit den US Open im Tennis, denn da ist vor, naja, doch schon fast 2 Stunden das Spiel von Alexander Zverev zu Ende gegangen und der steht im Viertelfinale. Die Einzelheiten hat Tim Brockmeier.
10: Der mit Abstand stärkste Auftritt von Zverev bisher bei diesen US Open. Beim Deutschen passte nahezu alles. Aufschlagstark, vorhandstark, rückhandstark, zudem spielte er durchgehend hochkonzentriert. Der Italiener Darderi hatte tatsächlich zu kaum einem Zeitpunkt des Matches eine Chance. Zverev, der um 21.15 Uhr Ortszeit und damit im Vergleich gleich zu seinen bisherigen Matches in New York verhältnismäßig früh auf den Platz kam, spielte von Beginn an hellwach, führte schnell mit 4:0. Nach einer halben Stunde hatte der Deutsche den ersten Satz für sich entschieden. Auch im zweiten spielte er ein großartiges Niveau, dominierte die Partie nach Belieben. Nach nur 1:15 zeigte die Videoleinwand im riesigen Ash Stadium eine 2:0 Satzführung für Deutschlands Nummer 1. Der dritte Durchgang verlief dann ausgeglichener, musste im Tiebreak entschieden werden. Am Ende aber machte Zverev auch den ungefährdet klar. Nach rund 2,5 Stunden stand sein Sieg fest. Eine Leistung, mit der sich Alexander Zverev in der Rangfolge der US Open Titelanwärter ganz weit nach vorne gespielt hat. Im Viertelfinale trifft er auf den Niederländer Botik van de Zandschulp, Nummer 70 der Welt. Zeigt Zverev erneut eine solch bockstarke Leistung, wird er ohne Probleme auch ins Halbfinale der US Open einziehen.
9: Halbfinale wäre natürlich auch für die deutschen Starter in der Fußball-Champions League ein ehrenwertes Ziel, vielleicht sogar noch ein bisschen mehr, je nachdem, wie man heißt. Heute geht's los für die Dortmunder, morgen dann Stuttgart und am Donnerstag Bayern bzw. RB Leipzig. Die Sachsen gastieren in Italien, in Como. Aber schauen wir auf den heutigen Tag. Dortmund muss gegen Villarreal antreten und braucht ein Erfolgserlebnis, meint Daniela Müllenborn.
11: Das Ziel ist klar. Der BVB will ins Champions League Achtelfinale, das er vergangene Saison noch verpasste. Nach dem Aus in den Playoffs. Damals ging es in der Ligaphase ebenfalls gegen Villarreal. Dortmund gewann zu Hause 4:0. Um aufkommenden Übermut gleich einzudampfen, ordnet BVB-Trainer Niko Kovac ein.
12: Das vierte Tor fällt in der Nachspielzeit. Ein Elfmeter, eine rote Karte. Es klingt oder es klang sehr sicher, aber es war trotzdem eine enge Geschichte.
11: Auch dass Villarreal in der spanischen Liga nach 4 Spieltagen bislang siegloser Tabellen-16. Ist, lässt er als Formbarometer nicht zu.
12: Wir wissen auch, wenn die Champions League ertönt, dann ist es nochmal was anderes.
11: Und trotzdem, sehr viel dickere Brocken kommen erst noch mit dem FC Arsenal, Inter Mailand und Europa-League-Sieger Aston Villa. Deshalb ist ein Auftaktsieg zu Hause gegen Villarreal fast schon Pflicht. Allerdings hat der BVB Defensivprobleme. Trainer Niko Kovac könnten die Abwehrspieler ausgehen.
12: Wir als Trainer müssen schon immer wieder ein bisschen noch überlegen, müssen eine Idee mehr haben, müssen ein bisschen Fantasie mitbringen. Und die Fantasie, die geht uns nicht aus. Also wir werden schon irgendwie was zusammenschustern, wenn es denn sein sollte.
9: Also heute Abend geht es dann los mit dem Heimspiel für die Dortmunder. Am Donnerstag ist RB Leipzig dran und die bringen vielleicht ein bisschen Taschengeld mit nach Italien. Denn in der Bundesliga gab es gestern noch einen Abgang, einen ungewöhnlichen. Süleyman Sani beschert den Sachsen, also RB, einen Millionengewinn, ohne auch nur eine Minute für Rasenballsport gespielt zu haben. Einzelheiten von Maxi Bayer.
13: Der Deal hatte sich schon länger angedeutet. Am Montag ist er nun über die Bühne gegangen. Süleyman Sani verlässt RB Leipzig und wechselt nach Saudi-Arabien zu Al-Qadisiyah. 8 Millionen Euro inklusive Boni soll der Wechsel bringen. 3 Millionen mehr als Leipzig selbst vor gut einem halben Jahr für Sani bezahlt hat. Bemerkenswert, denn der Nigerianer hat kein einziges Pflichtspiel für RB bestritten. Im Januar kam Sani als Talent aus der Slowakei, unterschrieb für 4,5 Jahre. Durchsetzen konnte er sich allerdings, auch verletzungsbedingt, weder unter Ole Werner noch unter dem neuen Trainer Martin De Michelis. Jetzt geht es für Sani in Saudi-Arabien weiter. Dort hat der 20-Jährige einen 3-Jahres-Vertrag unterschrieben.
9: So, und dann habe ich das noch aus der Handball-Bundesliga. Der TSV Eisenach muss weiter auf den ersten Sieg in dieser Bundesliga-Saison warten. Beim 31:31 Unentschieden bei der HSG Wetzlar sicherte sich das Team von Trainer Sebastian Hinze aber zumindest den ersten Punktgewinn. Vor 3.500 Zuschauern war Felix Ellen mit 10 Toren bester Werfer für den TSV.
2: Und damit ist es 8:45. Sie hören MDR aktuell mit diesem Top-Thema in den Nachrichten. Bei der CDU in Sachsen-Anhalt gibt's nach dem Wahldesaster Konsequenzen. Die Mitglieder des Landesvorstands stellen ihre Ämter zur Verfügung. Sven Schulze will nicht noch einmal für den Landesvorsitz kandidieren. Es soll einen Sonderparteitag geben. Dafür kündigte der Bundestagsabgeordnete Sepp Müller seine Kandidatur für den Landesvorsitz an. Weitere Meldungen hat Susanne Lemke für Sie.
14: In Indonesien sind die Flughäfen nach tagelangen Sperrungen wegen eines Vulkanausbruchs wieder geöffnet. Das Verkehrsministerium erklärte, die Behörden müssten nun aber zunächst die Lufttüchtigkeit von rund 180 Maschinen prüfen, die auf den Flughäfen standen. Der Vulkan Anak Krakatau war am Freitagabend ausgebrochen und hatte die Region mit Aschewolken überzogen. Nach 3 Jahren Bauzeit wird heute in Dingelstädt im Landkreis Eichsfeld das sanierte Hallenbad eröffnet. Die Unstrutwelle verfügt über ein großes Edelstahlbecken mit verstellbaren Wassertiefen. Der Eingangsbereich wurde frisch gestaltet. Außerdem gibt es eine Photovoltaikanlage. Der TÜV hat Autofahrer aufgefordert, nach dem Hitzesommer die Verbandskästen zu checken. Der TÜV Süd erklärte, durch die Hitze und große Temperaturschwankungen verlören etwa Binden an Elastizität, Pflaster würden spröde und Einmalhandschuhe rissig. Damit sei eine sterile Erstversorgung von Verletzten nicht mehr gewährleistet. Das Wetter, heute heiter oder wolkig, später im Nordwesten einige Schauer, 25 bis 31 Grad, böiger Südwestwind, morgen wechselhaft und windig mit Schauern, 19 bis 24 Grad. MDR, aktuell Verkehrsdienst, A2 Richtung Hannover, zwischen Kreuz Magdeburg und Alsleben, 9 Kilometer stockend an einer Baustelle. A4 Görlitz Richtung Dresden, am Grenzübergang Ludwigsdorf, 2 Kilometer Stau bei der Einreise. A72 Richtung Leipzig, zwischen Stolberg Nord und Kreuz Chemnitz, 7 Kilometer Stau nach Unfall. Soweit der Verkehrsdienst, 8:47 Uhr.
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2: Nach der Landtagswahl in Sachsen-Anhalt zieht das Bündnis Sarah Wagenknecht, BSW, mit 5 Abgeordneten in den neuen Landtag in Magdeburg ein. 2 Frauen und 3 Männer werden es sein. Die BSW-Fraktion wird die kleinste der 6 Fraktionen im neuen Parlament sein, aber ihr wird schon jetzt große Bedeutung zugeschrieben, denn sie könnte bei der Frage, wer Ministerpräsident wird, durchaus eine entscheidende Rolle spielen. Im Vorfeld der Wahl gab es da unterschiedliche Signale vom BSW Richtung AfD. Was nun zu erwarten ist, darüber habe ich mit der Co-Vorsitzenden der BSW-Bundespartei, Amira Mohammed Ali, gesprochen. Guten Morgen.
15: Guten Morgen.
2: Frau Mohammed Ali, in Thüringen, da hat sich die BSW-Landtagsfraktion nach Chaostagen gerade selbst zerlegt. Wie wollen Sie sicherstellen, dass sowas in Sachsen-Anhalt nicht passiert, dass es dort besser läuft?
15: Also man muss sagen, die Fraktion in Thüringen, das ist, sind Menschen gewesen, die kannten wir wenige Tage praktisch, nachdem wir die Partei gegründet haben. Die Landtagswahl in Thüringen kam ja wirklich sehr kurze Zeit nach unserer Parteigründung. Und jetzt die Abgeordneten in Sachsen-Anhalt, das ist eine ganz andere Sache. Das sind wirklich Menschen, mit denen wir schon lange zusammenarbeiten. Man kennt sich deutlich besser und wir haben es ja auch im Wahlkampf gesehen. Mhm. Da sprechen wir alle mit einer Stimme. Und auch jetzt nach der Wahl, finde ich, zeichnet sich das sehr klar ab, dass das eine große Geschlossenheit hat.
2: Im neuen Magdeburger Landtag wird es eine Pattsituation geben zwischen der AfD auf der einen Seite und den vier Parteien, die die Brandmauer hochhalten, auf der anderen Seite. Das BSW könnte also das Zünglein an der Waage sein, wenn es um die Ministerpräsidentenwahl geht. Aber Sie wollen sich enthalten. Was wollen Sie damit erreichen?
15: Na, wir sind der Auffassung, dass keines der beiden Lager geeignet ist, die Regierung zu stellen. Denn egal, wer auch immer, ob jetzt die, dann nennen Sie mal in Anführungszeichen Brandmauer-Koalition der alten Parteien, die dann eine haarscharfe Mehrheit hat oder gar die AfD eine haarscharfe Mehrheit hat, eins ist doch mal völlig klar, die andere Seite des Parlaments und auch die andere Seite der Bevölkerung steht dem völlig ablehnend gegenüber. Also man ist in einer Situation, in der fast eine gesamte Hälfte der Bevölkerung die Regierung von Anfang an ablehnt. Das ist keine gute Ausgangssituation. Und deswegen sagen wir, wir müssen jetzt neue Wege gehen. Wir müssen doch jetzt rauskommen aus diesen immer tiefer werdenden gesellschaftlichen Gräben. Und deswegen schlagen wir vor, einen Ministerpräsident oder eine Ministerpräsidentin, die überparteilich anerkannt ist und die in der Sache Sachpolitik macht und mit wechselnden Mehrheiten regiert und damit das ganze Parlament einbindet. Das ist ein neues Modell, das, denke ich, auch notwendig ist, um endlich wieder dazu zu kommen, dass Gräben auch wieder sich schließen können.
2: Nun haben fast 44% der Menschen oder der Wähler ihr Kreuz bei der AfD gemacht, weil sie wollen, dass Ulrich Siegmund Ministerpräsident wird. Glauben Sie, dass diese Wähler zufrieden sind, wenn ihnen nun irgendein Kirchenmann vorgesetzt wird, ein Journalist oder ein Wissenschaftler, wie ihre Spitzenkandidatin Claudia Wittig angekündigt hat?
15: Na, ich glaube, diese Wähler sind aber noch unzufriedener, wenn die AfD in keiner Weise an der Regierung beteiligt wird. Das heißt, wenn jetzt also wir jetzt nochmal zurückgehen würden in den Allparteienblock, was wir von Anfang an ausgeschlossen haben und dort eine Regierung ermöglichen. Also das wäre auf das Gegenteil von dem, was die Wähler der AfD wollen, denke ich mal. Und deswegen halte ich das für den realistischen Weg. Also mit der AfD zusammen koalieren, das haben wir ausgeschlossen, das werden wir nicht tun. Wir sind programmatisch viel zu weit von der AfD weg, das ist für uns nicht möglich. Aber dass man ein Regierungsmodell schafft, dass es schaffen kann, jetzt mal diese starren Parteigräben auch zu überwinden, dass man auch wieder mal über Sachfragen ins Gespräch kommt. Das ist doch dringend notwendig. Ich meine, viel in Sachsen-Anhalt muss geschehen. Es gibt Probleme an den Schulen. Da hat die AfD übrigens keine guten Lösungen. Die Schulpflicht soll abgeschafft werden oder es soll auch keine Inklusion mehr geben. Also das sind alles Dinge, die überhaupt nicht gut sind. Wir wollen da etwas anderes. Wir möchten, dass es mehr Lehrer gibt, dass es mehr Schulsozialarbeiter gibt zum Beispiel. Es braucht dringend Initiativen für bezahlbare Energie. Die Wirtschaft geht immer weiter nach unten. Es braucht dringend auch mehr Polizisten auf der Straße, mehr Sicherheit. Also das sind alles Dinge, die umgesetzt werden müssen für Sachsen-Anhalt. Und wir müssen doch jetzt rauskommen aus diesen Debatten immer nur entlang von Parteifarben und hinkommen zur Sacharbeit. Ich glaube, das ist das, was die Menschen in Sachsen-Anhalt, und zwar nicht nur die im einen Lager oder im anderen Lager, sondern insgesamt die Wählerinnen und Wähler erwarten können.
2: Soweit die Co-Vorsitzende der BSW-Bundespartei, Amira Mohammed Ali, hier bei MDR Aktuell.
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2: 8:52 Uhr ist es inzwischen. Sachsen-Anhalt hat gewählt und damit endet die Tätigkeit der MDR Aktuell Wahlchecker. Die ganze Wahlsaison über hatte die Gruppe den Wahlkampf für uns begleitet, genau verfolgt und hier im Programm von MDR Aktuell kommentiert. Bevor wir sie nun ziehen lassen, wollen wir abschließend hören, wie die Checker den Wahlabend erlebt haben und wie sie das Wahlergebnis beurteilen. Sebastian Hesse hat mit ihnen gesprochen.
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16: Ingo Wollny aus Bernburg kommt aus dem Staunen nicht heraus.
17: Die Welt, New York hat auf Sachsen-Anhalt geschaut, was in der Landtagswahl hat es noch nie gegeben. Aber weil eben jetzt diese rechtspopulistische Partei gewonnen hat und sagt, wir krempeln um, sie schaffen es nicht, es wird nicht. Die absolute Mehrheit haben sie eben nicht, um das zu machen, was sie groß versprochen haben.
16: Linken Wähler Wolny ist enttäuscht, dass seine Partei einstellig geblieben ist, entgegen der jüngsten Umfragetrends. Sein Partner jedoch, AfD-Wähler Tim Hoffmann, ist entzückt.
18: Ja, also ich fand diese Wahl sehr schön, habe mich sehr gefreut drüber. Und ich finde es halt schade, dass sie nicht alleine regieren dürfen, aber man kann es nicht ändern. Aber trotzdem haben wir einen sehr großen Erfolg.
16: Auch wenn die AfD jetzt in einem möglichen Bündnis mit dem BSW Kompromisse wird machen müssen, ihre zentralen Wahlversprechen, glaubt Tim, werde sie einlösen.
18: Die Migration wird weniger, was ich gut finde. Und dass alles sicherer wird. Zum Beispiel, dass keine Schaffner, Kontrolleure in Zügen mehr angegriffen werden. Oder dass man keine Angst haben braucht, 2 Stunden auf dem Bahnhof zu warten und damit was passiert.
16: Ingo Wolny ist davon überzeugt, dass es letztlich die Bundesthemen waren, die den Erdrutschsieg der AfD und den dramatischen Absturz der CDU bewirkt haben.
17: Denn das, was die CDU hier im Land Sachsen-Anhalt die letzten Jahre bewerkstelligt hat, war eine super Arbeit. Da gibt es nichts zu meckern dran. Nicht umsonst waren die so lange Jahre an der Macht. Der Herr Haseloff hat super Arbeit geteiligt. Das wird alles Reaktion auf die Bundespolitik gewesen sein. Ja.
16: Rieke Schmelz aus Dessau stimmt hier in der Analyse zu, findet Denkzettelwahlen aber völlig inakzeptabel.
19: Die Leute haben einfach niedere Instinkte und ja, zack, und dann wird eben egal, was das für Konsequenzen für unser Land hat, egal, welche Konsequenzen das für die Bildung, für die Hochschulen, für die Wirtschaft, ist alles scheißegal, ja. Zack, wird hier so ein Denkzettel verpasst. Es ist gruselig, es ist erschreckend, wirklich.
16: Der Veterinärmedizinerin, Grünen-Wählerin und zweifachen Mutter schaudert bei der Vorstellung, wie sich Sachsen-Anhalt unter AfD-Herrschaft in kürzester Zeit verändern könnte.
19: Ich glaube, wenn sie an die Regierung kommen, werden eine Woche später Deutschlandflaggen an den Schulen hängen. Das glaube ich sofort. Das wird natürlich keine einzige Schultoilette sanieren und das wird natürlich auch keine weitere Lehrkraft beschäftigen und das wird natürlich keinen Schulsozialarbeiter unterstützen und gar nicht. Das ist reine Symbolpolitik.
16: Und weil sich nicht nur die Schulpolitik, sondern auch die Hochschulpolitik spürbar verändern könnte, denkt Riekes ältester Sohn, der Köthener Student Konstantin Schmelz, über persönliche Konsequenzen nach. Nach seinem Bachelorabschluss wird er wieder ortsungebunden sein.
20: Wenn diese AfD-Regierung dann eben an die Macht käme, ja, zum Beispiel in einer Koalition mit der BSW, was man sich natürlich sehr gut vorstellen kann, dann würde ich doch auch ernsthaft darüber nachdenken, aus Sachsen-Anhalt wegzuziehen.
16: Denn einen Masterabschluss in seinem Fach Lebensmitteltechnologie könnte er theoretisch auch an einer anderen Uni machen. Tim Hoffmann dagegen glaubt eher an Wanderbewegungen in umgekehrter Richtung.
18: Ja, ich kenne viele, die jetzt zum Beispiel in Berlin sind und die haben auch gesagt, die kommen wieder nach Sachsen-Anhalt zurück.
16: Und das deckt sich im Kleinen mit der Erwartung von Wahlsieger Ulrich Siegmund, der für den Fall einer AfD-Regierung die massenhafte Rückkehr Abgewanderter vorausgesagt hat.
2: Und damit verabschieden wir unsere Wahlchecker und bedanken uns bei Ihnen für Ihr engagierte Begleitung durch diesen Wahlzyklus. Das Abschlussgespräch mit Ihnen führte Sebastian Hesse.
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2: Wir schauen aufs Wetter für Mitteldeutschland mit Diana Weise. Diana, nichts trübt heute den blauen Himmel, so scheint es zumindest von hier aus. Wie sieht's denn im Rest Mitteldeutschlands aus?
5: Es gibt schon so ein paar dünne Eintrübungen, das ist Sahara-Staub in höheren Luftschichten, aber der kann die Sonne eigentlich nicht so richtig stören heute. Wolken sind aber auch teilweise da, derzeit vor allem in der Altmark schon recht zahlreich, sonst in Sachsen-Anhalt sind es auch eher dünne Wölkchen, die nur vereinzelt durchziehen. Das wird aber tagsüber schon noch mehr an Bewölkung geben, vor allem am Nachmittag wird auch der Nordwesten Thüringens betroffen sein und vom Harz bis zur Altmark bringen dann die vielen Wolken auch ein paar wenige Regenschauer mit, während alle anderen meistens trocken weiter durch den Tag kommen und die Temperaturen doch sehr hoch nochmal heute steigen. Wir erwarten in der Altmark bis 25 und sonst sogar 26 bis 31 Grad.
2: Und auch der Abend wird noch warm?
5: Auch da, ja, ist es durchaus noch mit Temperaturen zwischen 19 und 25 Grad sehr warm. Auch die Nacht insgesamt recht mild, 18 bis 13 Grad die Tiefstwerte. Aber von Westen her kommen dann immer mehr Schauer auf uns zu, werden uns morgen auch noch eher einen grauen Tag mit vielen Regenschauern erstmal bringen und höchst werden zwischen 19 und 24 Grad.
2: Dankeschön, Diana. Der Bundeshaushalt für 2027 beschäftigt ab heute den Bundestag. Das ist ein Thema in der kommenden halben Stunde. Außerdem die Gewerkschaften mobilisieren gegen Sozialkürzungen. Doch es fällt ihnen schwer, viele Menschen auf die Straße zu bringen. Das und mehr erfahren Sie dann, wenn Sie dranbleiben, von Susan Böttcher. Mein Name ist Romy Arndt. Ich wünsche Ihnen einen schönen Tag.
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24: Um 9 Uhr mit Susanne Limke. Das BSW hat seine Forderung nach einem überparteilichen Ministerpräsidenten für Sachsen-Anhalt bekräftigt. Bundesko-Vorsitzende Amira Mohamed Ali sagte dem MDR, weder das Lager der AfD noch das der anderen vier Parteien sei in der Lage, einen Ministerpräsidenten zu stellen. Der Vorschlag würde von jeweils einer Hälfte des Parlaments bzw. der Bevölkerung abgelehnt. Aus diesen gesellschaftlichen Gräben müsse man herauskommen. Eine überparteiliche Landesführung könnte mit wechselnden Mehrheiten regieren und so das ganze Parlament einbinden. Namen nannte Mohamed Ali nicht. Die CDU Sachsen-Anhalt hat nach dem Absturz bei der Landtagswahl personelle Konsequenzen angekündigt. CDU-Landeschef und Ministerpräsident Sven Schulze erklärt am Abend nach einer Vorstandssitzung auf einem Sonderparteitag Ende November, Anfang Dezember, werde der gesamte Landesvorstand neu gewählt. Er wolle nicht erneut antreten. Der Wittenberger Unionsfraktionsvize Sepp Müller kündigte seine Kandidatur für den Landesvorsitz an. Thüringens Verfassungsschutzpräsident Stefan Kramer fordert für den Fall einer AfD-geführten Landesregierung einen anderen Umgang mit Geheimdienstinformationen. Dem Redaktionsnetzwerk Deutschland sagte er, wenn es konkrete Zweifel am Geheimschutz einer politischen Leitung gäbe, müssten Informationsrechte abgestuft und eingeschränkt werden. Das sei keine politische Sanktion, sondern Risikomanagement zum Schutz von Menschenleben und Geheimhaltung. Auch der Chef der Innenministerkonferenz, der Hamburger Innensenator Andi Grote und Thüringens Innenminister Georg Mayer plädieren für vorbeugende Schutzregelungen. In Berlin haben nach der Landtagswahl in Sachsen-Anhalt am Abend mehrere tausend Menschen gegen die AfD protestiert. Die Polizei sprach von rund 5000 Demonstranten am Brandenburger Tor. In Halle versammelten sich mehrere hundert Menschen zum Protest. Wie die Polizei dem MDR mitteilte, wurden aus einer Luftdruckwaffe Schüsse auf Teilnehmer der Anti-AfD-Demonstration abgegeben. Ein Mensch sei leicht verletzt worden. Auch aus Schwerin, Rostock, Essen und Potsdam wurden Proteste gegen einen Rechtsruck gemeldet. Gerstungen im Wartburgkreis erwägt, Thüringen zu verlassen und nach Hessen zu wechseln. Wie die Thüringer Allgemeine schreibt, will Bürgermeister Daniel Stephan prüfen lassen, ob sich die Gemeinde als Teil Hessens besser entwickeln würde. Nun müsse der Gemeinderat über einen Prüfantrag entscheiden. Als Grund für den möglichen Wechsel wird unter anderem genannt, dass Gerstungen vom Land nicht ausreichend unterstützt werde. Das waren die Nachrichten. Das Wetter, die Temperaturen von 8 Uhr. Auf dem Brocken Nebel 13 Grad, sonnig in Chemnitz bei 20, Dresden 17, Eisenach 17, in Erfurt 17 Grad. Sonnig auf dem Fichteberg bei 17, Gera 18, Görlitz 19 Grad, in Halle 16 Grad. Sonnig in Leipzig bei 19, Magdeburg 17 und Meiningen sonnig bei 14 Grad. Heute heiter oder wolkig, am Nachmittag von Nordwesten her Schauer. 25 bis 31 Grad, böig auffrischender Südwestwind. Morgen viele Wolken und Schauer in Ostsachsen, am längsten freundlich. Am Nachmittag auch in Thüringen und Sachsen-Anhalt wieder Sonne. 19 bis 24 Grad. MDR Verkehrsdienst. A2 Richtung Hannover zwischen Kreuz Magdeburg und Alsleben. 9 Kilometer stockender Verkehr an einer Baustelle. A4 Görlitz Richtung Dresden am Grenzübergang Ludwigsdorf. 2 Kilometer Stau bei der Einreise. Und noch Unfall gesperrt. Die B285 Dorndorf-Mellrichstadt zwischen dem Abzweig Fischbach und Kaltennordheim. Soweit der Verkehrsdienst. 9.04 Uhr.
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7: Mit Susanne Böttcher, guten Morgen. Der Bundestag berät heute erstmals über den aufgestellten Haushalt für 2027 und die Finanzplanung bis ins Jahr 2030. Anne-Kathrin Mellmann, unsere Korrespondentin im Hauptstadtstudio in Berlin. Was plant denn Bundesfinanzminister Klingbeil für 2027?
8: Mehr Geld ausgeben und noch höhere Schulden machen. Klingbeil plant im kommenden Jahr rund 555 Milliarden Euro auszugeben. Das sind etwa 31 Milliarden mehr als in diesem Jahr. Und in den Jahren danach geht es weiter bergauf. 2030 sollen es schon 635 Milliarden an Ausgaben sein. Schulden will der Staat im kommenden Jahr fast 119 Milliarden aufnehmen. Laut Bundesfinanzministerium kann Deutschland sich das leisten, weil das Land im internationalen Vergleich noch nicht sehr verschuldet sei.
7: Wer sind denn die Gewinner und die Verlierer?
8: Da sind einige Umschichtungen vorgesehen. Mehr Geld ausgeben können vor allem die Bereiche Verteidigung, Infrastruktur, Digitalisierung. Allein das Verteidigungsministerium hat 27 Milliarden Euro mehr als in diesem Jahr. Begründung: die Bedrohung durch Putin. Weniger Geld gibt es für bestimmte Sozialleistungen und Förderprogramme und auch für Teile der Klimapolitik.
7: Und schon vorab gibt es reichlich Kritik aus der Opposition, von Gewerkschaften und Wohlfahrtsverbänden, aber auch aus der Wirtschaft. Woran entzündet sich die Kritik?
8: Daran, dass an den falschen Stellen gespart wird, im sozialen Bereich, wie beim Wohngeld zum Beispiel oder dem Unterhaltsvorschuss für Kinder von Alleinerziehenden. Lisa Paus von den Grünen, die den Haushaltsausschuss des Bundestags leitet, die sagt zum Beispiel, noch nie gab es so wenig Zukunft für so viel Geld. Sie meint vor allem, dass zu wenig in die Zukunft investiert wird. Und Wirtschaftsvertreter finden, dass der Staat zu hohe Schulden aufnimmt und zu viel Geld ausgibt. Auch der Chefhaushälter der Unionsfraktion, Christian Haase, warnt wegen der Schulden vor immer weiter steigenden Ausgaben für die Zinsen, die dadurch fällig werden.
7: Und wie geht's jetzt weiter mit dem Haushalt?
8: In dieser Woche wird noch nichts beschlossen, sondern erst einmal debattiert. Und danach gehen die einzelnen Etats in den Haushaltsausschuss. Und es kann dann geändert werden. Und danach ist wieder das Parlament dran. Und etwa Ende November soll der Bundeshaushalt dann beschlossene Sache sein.
7: Die Information von Anne-Kathrin Mellmann aus Berlin. Kaum war die Wahl in Sachsen-Anhalt vorbei, da wollte die ARD wissen, was die Deutschen vom Ergebnis halten. Der sogenannte ARD-Deutschland-Trend Extra liefert die Zahlen dazu. Markus Sambale fasst die Ergebnisse zusammen.
10: Deutschland ist in zwei Hälften gespalten. Bei der Frage, ob AfD-Kandidat Ulrich Siegmund nach dem Wahlsieg in Sachsen-Anhalt zum Ministerpräsidenten gewählt werden sollte, wenn er dafür auch ohne eigene Mehrheit die nötigen Stimmen von anderen zusammenbekommt. 45% der Befragten sind dafür. 48% meinen, AfD-Mann Siegmund sollte nicht zum Ministerpräsidenten gewählt werden. Beim Thema, wie die anderen Parteien mit der AfD umgehen sollen, zeigt sich ein gemischtes Meinungsbild. Gut 40% sind der Ansicht, dass die anderen Parteien unfair mit der AfD umgehen. Eine knappe Mehrheit von 51% ist dafür, die AfD bei der politischen Arbeit in Zukunft stärker einzubinden. Das Wahlergebnis von Sachsen-Anhalt wird oft als Denkzettel für die Bundesregierung interpretiert. Im ARD Deutschland-Trend Extra sagen gut 3/4 der Befragten, die Bundesregierung habe einen solchen Denkzettel verdient. Für den ARD Deutschland-Trend Extra hat Infratest DIMAP am Montag rund 1000 Wahlberechtigte repräsentativ befragt.
9: Und wir bleiben noch beim Ergebnis der Landtagswahl in Sachsen-Anhalt. Nach dem Wahlsieg der AfD sorgen sich Politiker um den Verfassungsschutz und die Sicherheitsbehörden. Mehrere Innenpolitiker fordern deshalb besondere Vorsichtsmaßnahmen. Dani Stiel.
11: Für den Thüringer Verfassungsschutzpräsidenten Stefan Kramer steht fest, sollte die AfD in Sachsen-Anhalt regieren, braucht es Vorkehrungen für den Umgang mit Geheimdienstinformationen. Dem Redaktionsnetzwerk Deutschland sagte er, wenn es konkrete Zweifel am Geheimschutz einer politischen Leitung gebe, dann müsse man darauf vorbereitet sein, Informationsrechte abzustufen. Das heißt, besonders sensible Informationen sollten dann nur eingeschränkt weitergegeben werden. Kramer betonte, das sei keine politische Sanktion, sondern ein Risikomanagement zum Schutz von Menschenleben, nachrichtendienstlichen Zugängen und Geheimhaltung. Bedenken hatte zuvor auch schon der Vorsitzende der Innenministerkonferenz, der Hamburger Innensenator Andi Grote und der thüringische Innenminister Georg Mayer geäußert. Sie fordern ebenfalls vorbeugende Schutzregelungen. Mayer bezeichnete eine Machtübernahme der AfD als Gefahr für die nationale Sicherheit.
9: Wie schlau sind 15-jährige Schülerinnen und Schüler? In Berlin werden heute Vormittag die Ergebnisse der aktuellen PISA-Studie vorgestellt. Und darauf schaut schon mal Philipp Eckstein.
12: Es geht um grundlegende Kompetenzen wie Lesen, Mathematik und Naturwissenschaften. Und die Frage, wie gut schneiden 15-jährige Schülerinnen und Schüler darin ab? 6.700 Schüler nahmen im vergangenen Jahr in Deutschland an dem Test teil. Weltweit waren es mehr als 760.000. Die PISA-Studie wird von der Organisation für wirtschaftliche Zusammenarbeit und Entwicklung OECD durchgeführt. Die ersten Ergebnisse vor 25 Jahren sorgten für den sogenannten PISA-Schock. Deutlich wurde damals nämlich, dass deutsche Schülerinnen und Schüler im internationalen Vergleich nur mäßig abschneiden. Es folgten eine intensive politische Debatte und Reformen im Bildungsbereich. Und tatsächlich wurden die Ergebnisse danach besser. Aber seit gut 10 Jahren sinkt die gemessene Leistung der Schülerinnen und Schüler aus Deutschland wieder. Bei der letzten PISA-Studie, die 2023 veröffentlicht wurde, war das Bildungsniveau an deutschen Schulen so schlecht wie nie zuvor im Test. Im internationalen Vergleich schnitt Deutschland nur mittelmäßig ab. Die aktuelle PISA-Studie stellt Bundesbildungsministerin Karin Prien von der CDU am Vormittag in Berlin vor. Es wird erneut kein gutes Ergebnis erwartet.
9: Die Informationen von Philipp Eckstein, 9:10. Für die frühere Bundesaußenministerin und Grünen-Chefin Annalena Baerbock endet heute nach einem Jahr das Amt als Präsidentin der UN-Generalversammlung. Baerbock wollte sich unter anderem für Reformen und frischen Wind bei der UN einsetzen und den Einfluss der Generalversammlung gegenüber dem Sicherheitsrat stärken. Wie fällt die Bilanz ihrer Amtszeit aus? Giselle Uecker.
13: Als ehemalige deutsche Außenministerin kennt Annalena Baerbock Bürokratie. Das Ausmaß bei den Vereinten Nationen war für sie trotzdem überraschend. Doppelstrukturen, unklare Zuständigkeiten, zu viele Führungspositionen. Nicht mal ein Organigramm gäbe es, das die Organisation für neue Mitarbeiter übersichtlicher macht.
14: Deutschland ist schon ein bürokratisches Land. Ich weiß, wie langsam manchmal unsere eigenen Ministerien arbeiten. Aber hier gibt es eine Bürokratie, die einfach über 80 Jahre gewachsen ist.
13: Deshalb standen UN-Reformen für Baerbock ganz oben auf der Prioritätenliste. Die finanziell angeschlagenen Vereinten Nationen sollen schlanker und effizienter werden.
14: Wenn wir nicht endlich die Reform voranbringen, dann werden die Vereinten Nationen zusammenfallen wie ein Kartenhaus.
13: Als Präsidentin der UN-Generalversammlung wollte Annalena Baerbock vor allem die 193 Mitgliedstaaten in den Reformprozess einbinden und verhindern, dass allein der Sicherheitsrat mit den Vetomächten die Richtung vorgibt. Das sei ihr durchaus gelungen, sagt Daniel Forti, UN-Experte bei der Crisis Group. Sie hat viele Sitzungen geleitet, in denen die UN-Mitgliedsländer über die UN-Reformen diskutieren konnten. Baerbock hat die Reformen zwar nicht mitgestaltet, aber sie konnte sie durch die länderübergreifenden Debatten zum Leben erwecken. Größeren Gegenwind erlebte Baerbock für ihr Engagement bei der Wahl des neuen UN-Generalsekretärs. Baerbock wünscht sich nach 80 Jahren erstmals eine Frau in diesem Amt, aber vor allem auch eine selbstbewusstere Beteiligung der UN-Mitgliedsländer im Auswahlprozess. Das bloße Absegnen des Kandidaten, der vom Sicherheitsrat vorgeschlagen wird, soll der Vergangenheit angehören. Baerbock hat deshalb Anhörungen für die Bewerber organisiert, bei denen alle Mitgliedstaaten Fragen stellen konnten.
14: Die Mitgliedstaaten haben über 10 Jahre eingefordert, dass die Wahl des nächsten Generalsekretärs transparenter sein soll, nicht mehr so hinter verschlossenen Türen ausgemauschelt werden soll, und deswegen war es meine Rolle als Präsidentin, öffentliche Anhörungen zu organisieren und auch deutlich zu machen, dass keine Kandidatin, kein Kandidat die Generalversammlung, also die 193 Länder, umgehen kann.
13: Das allerdings sorgte für Kritik aus Russland und den USA. Die Botschafter beider Länder warfen der Präsidentin der Generalversammlung vor, ihre Kompetenzen zu überschreiten. Den UN-Experten Daniel Forti haben diese Vorwürfe nicht überrascht. Es gehe um den Machtkampf zwischen zwei UN-Gremien, dem mächtigen Sicherheitsrat und dem weniger mächtigen Parlament mit allen Mitgliedstaaten. Dabei sei es wichtiger denn je, dass der neue Generalsekretär, ob Frau oder Mann, gerade jetzt von einer Mehrheit der Länder unterstützt wird. Es ist sehr wichtig, dass der nächste Generalsekretär ein starkes und glaubwürdiges politisches Mandat bei Amtsantritt erhält. Der Ende des Jahres aus dem Amt scheidende Antonio Guterres galt als eher schwacher Generalsekretär. Neben Trump, Putin oder Netanyahu konnte er auf der Welt Bühne wenig gegen aktuell wütende Kriege ausrichten. Das hat den Bedeutungsverlust der unter Beschuss stehenden Vereinten Nationen weiter angetrieben. Annalena Baerbock dagegen wurde in ihrer Rolle medial stärker wahrgenommen als ihre Vorgänger. Jetzt will sich die 45-Jährige vorerst aus der Politik zurückziehen. Sie bleibt in New York und wird ab Herbst eine mehrjährige Professur an der renommierten Columbia University übernehmen.
9: Und das waren die Informationen aus New York von Giselle Uecker. 9 Uhr gleich 15, Viertel 10. 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Das Topthema spielt in Magdeburg und beschäftigt sich mit der Frage, wer wird Sachsen-Anhalts zukünftiger Ministerpräsident? Das BSW hat die Forderung nach einem überparteilichen Ministerpräsidenten nochmal bekräftigt. Wir haben heute Morgen mit der Bundesko-Vorsitzenden Amira Mohamed Ali gesprochen. Die Details hören Sie in den Nachrichten 9:30. Und weitere Meldungen hat jetzt Susanne Lemke für Sie.
15: Der ukrainische Generalstaatsanwalt Ruslan Kravtschenko hat seinen Rücktritt eingereicht. Zuvor hatten die Antikorruptionsbehörden ein kriminelles Netzwerk in der Staatsanwaltschaft aufgedeckt, das illegale Callcenter geschützt haben soll. Kravtschenko wies jede persönliche Verwicklung zurück. Nepal hat mit einem nationalen Trauertag an die Opfer der Sturzflut vor rund 2 Wochen erinnert. Landesweit wurden die Flaggen gestern auf Halbmast gesetzt. In der Hauptstadt Kathmandu gab es Mahnwachen für die Toten. Bei der Katastrophe kamen fast 1.400 Menschen ums Leben. Mehr als 5.500 werden noch vermisst. Am Stausee Kelbra im Kyffhäuser Kreis sind die ersten Kraniche angekommen. Nach Angaben des Landschaftspflegeverbands machen sie dort Rast auf ihrem Weg in die Winterquartiere. Das große Naturschauspiel mit tausenden Vögeln wird Ende September erwartet. Derzeit werden noch Freiwillige für die Bestandszählung gesucht. Das Wetter. Heute heiter oder wolkig, später im Nordwesten einige Schauer, 25 bis 31 Grad. Morgen wechselhaft und windig mit Schauern, 19 bis 24 Grad. MDR, aktuell Verkehrsdienst. A2 Richtung Hannover zwischen Kreuz Magdeburg und Alsleben. 9 Kilometer stockender Verkehr an einer Baustelle. Und A4 Görlitz Richtung Dresden am Grenzübergang Ludwigsdorf. 2 Kilometer Stau bei der Einreise. Soweit der Verkehrsdienst. 9.17 Uhr.
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9: Nach der Landtagswahl in Sachsen-Anhalt hat die CDU mit der Aufarbeitung ihres Ergebnisses begonnen. Statt wie bisher 40 erhält sie ja künftig nur noch 15 Sitze. Es geht in die Opposition. Gestern Abend kam der Landesvorstand der Partei zusammen. Annette Schneider-Sodes.
17: Es ist ein Ergebnis, an dem es nichts schön zu reden gibt. Das räumte Ministerpräsident und CDU-Spitzenkandidat Sven Schulze schon wenig nach dem Bekanntwerden des historisch schlechten Ergebnisses ein. Die CDU hat weniger als die Hälfte der Stimmen gegenüber der Wahl 2021, die AfD ihr Ergebnis mehr als verdoppelt. Bereits kurz nach der Wahl kündigt Sven Schulze Konsequenzen an.
18: Wir wissen es, das ist eine schwere Niederlage, die wir gestern in der CDU Sachsen-Anhalt erlitten haben. Und ich bin dort als Spitzenkandidat angetreten und werde daraus natürlich auch entsprechende Konsequenzen ziehen. Ich werde heute dem Landesvorstand heute Abend ein Verfahren auch vorschlagen, wie wir damit umgehen können.
17: Der Landesvorstand der Christdemokraten verkündete am Abend nach seiner Sondersitzung, dass er geschlossen zurücktreten werde. Ein neuer Vorstand soll noch in diesem Jahr gewählt werden. Voraussichtlich Ende November, Anfang Dezember. Bis dahin bleibt der alte Landesvorstand im Amt. Das verkündete Sven Schulze am Abend nach der Sitzung. Wer sich für den neuen Landesvorsitz bewirbt, ist bislang offen. Der stellvertretende Vorsitzende der Bundestagsfraktion von CDU und CSU, Sepp Müller, kündigte bereits an, den Landesvorsitz übernehmen zu wollen. Müller war allerdings von Kanzler Friedrich Merz und Fraktionschef Thorsten Frey gerügt worden. Er hatte bereits vor der Wahl erklärt, bei entsprechendem Wahlergebnis liege der Auftrag zur Regierungsbildung bei der AfD. Merz und Frey erklärten, solche Äußerungen vor einer Wahl seien höchst problematisch. Müller sei Schulze in den Rücken gefallen. Sven Schulze hatte die CDU als Spitzenkandidat durch den Wahlkampf geführt. Die CDU-Fraktion schrumpft nach dem historisch schlechten Ergebnis von 40 auf 15 Abgeordnete. Schulze sieht nach dem überragenden Ergebnis der AfD mit fast 44% den Regierungsauftrag beim Wahlsieger.
9: Die Informationen von Annette Schneider-Solis, 9:19. Demonstrationen und Arbeitskämpfe, damit verbindet man traditionell auch Gewerkschaften und tatsächlich mobilisieren die gerade bundesweit gegen Einschnitte bei Rente, Pflege und Gesundheit. Doch beim Auftakt in Dresden kamen gerade mal 600 Menschen. Dass deutlich mehr möglich ist, zeigen andere Protestbewegungen. Fridays for Future zum Beispiel brachte zeitweise Zehntausende auf die Straßen. Anfang August kamen in Plauen 10.000 Menschen zum Protest von Projekt 1 Million. Das zeigt, Menschen lassen sich weiterhin für Protest mobilisieren. Können es nur Gewerkschaften nicht mehr? Unser Landeskorrespondent Robin Hartmann berichtet.
19: Kürzungen, ihr ruft nicht mit uns.
20: Dresden, Kürzungen. Vergangener Donnerstag. 600 Menschen ziehen laut Polizei durch die Stadt, demonstrierend gegen Sozialkürzungen. Unterstützt wird das Bündnis unter anderem von Verdi, GEW und Deutschem Gewerkschaftsbund. Diese Woche geht es in Chemnitz weiter. Ende September folgen Demonstrationen unter anderem in Magdeburg und Erfurt. Dabei seien die Erwartungen an Gewerkschaften auch weiterhin groß, sagt Daniel Herold von Verdi. Es werden
25: Gewerkschaften oft als so eine stehende Organisation angesehen, die müssen sich kümmern. Und das ist auch das, was an uns herangetragen wird. Gewerkschaften sind aber Organisationen, die funktionieren über die Eigeninitiative der Personen, die sich darin organisieren. Also man kann sagen, Gewerkschaft ist Hilfe zur Selbsthilfe.
20: Ihre Schlagkraft hängt also davon ab, ob Mitglieder selbst aktiv werden. Doch Mitgliederzahlen und Zahl der Aktiven gehen tendenziell zurück, sagt Protestforscher Bastian Stock von der TU Dresden. Für ihn kommt noch etwas anderes hinzu. Die Gewerkschaften seien mit den Sozialprotesten eher spät dran.
26: Und wenn ich dann sozusagen das Signal habe, Sozialproteste werden jetzt angebracht, aber ich muss mich erst durch 10 Gremien diskutieren, bevor eine Planung konkrete Gestalt annimmt, plus die anderen Gruppierungen, die gerne mit Gewerkschaften zusammenarbeiten würden, dann ist viel Zeit ins Land gegangen und eventuell das Momentum auch schon wieder verschwunden.
20: Gewerkschafter Herold widerspricht dem Vorwurf, Verdi habe bei den aktuellen Protesten zu lange gewartet. Man habe die Sommermonate genutzt, um Themen auszuwählen und die Proteste mit Bündnispartnern vorzubereiten. Eine andere Hürde sieht aber auch er. Nicht jeder Betroffene hat überhaupt den Kopf frei für einen Demobesuch.
25: Wenn ich in der Mitte der Woche nicht mehr so richtig weiß, wie ich meinen Einkauf bezahle, ist meine größte Sorge nicht, zum nächsten Protest zu gehen, sondern mein Leben zu organisieren.
20: Und selbst wer sich gewerkschaftlich engagiert, lässt sich für ein konkretes Thema im eigenen Betrieb leichter aktivieren als für die große Sozialpolitik. Bei Tarifkonflikten sei unmittelbar klar, worum es geht.
25: Mein Urlaub, mein Lohn, meine Arbeitszeit hier bei mir im Betrieb, Ich habe direkte Eskalation mit meinem Arbeitgeber. Also alle Akteure sind für mich bekannt und nahbar. Das macht es natürlich leichter, das auch hochzufahren als Konflikt.
20: Rente, Pflege oder Gesundheit müssen Gewerkschaften dagegen erst auf den Alltag herunterbrechen. Was bedeutet das konkret für mich und meine Familie? Und auch bei der Ansprache sieht Demoforscher Stock Defizite.
26: Was mir da im Gedächtnis bleibt, ist dieses eine Reel, was ich auf Instagram vom DGB gesehen habe mit der Bundesvorsitzenden. Die Kamera zoomt auf sie drauf und sie telefoniert und sie sagt irgendwas und es dauert sehr, sehr lange, bis der eigentliche Punkt kommt, um was es hier geht. Es geht um die Sozialproteste, es wird gekürzt. Bei München ist 1 Million, die arbeiten nicht so viel mit Videos, aber halt mit sehr emotionalisierten Bildern. Aber es steht halt alles drauf, was ich wissen muss.
20: So konnte Projekt Millionen, das aus einer Facebook-Gruppe entstand, 10.000 Menschen für eine Demo in Plauen mobilisieren, wurde aber unter anderem von den rechtsextremen Freien Sachsen unterstützt. Stock warnt aber davor, daraus zu schließen, dass nur solche Protestbewegungen noch Menschen erreichen. In Sachsen und bundesweit werde weiterhin viel demonstriert, auch von Gewerkschaften und anderen demokratischen Bündnissen. Nur bekomme das oft weniger Aufmerksamkeit als besonders große oder extreme Proteste.
9: Der Beitrag von Robin Hartmann. Es ist der 8. September 2026 und wir feiern einen Geburtstag. Für die Fans von Star Trek ist es ein ganz besonderer Tag, denn heute vor 60 Jahren gab es die Premiere. In amerikanischen Fernsehern reiste William Shatner als Captain Kirk zum ersten Mal durch unendliche Weiten. Und auch heute gibt es noch so viele Trekkies, dass man an einem beliebigen Wochenende auch heute noch welche an einem der Drehorte treffen kann. Etwa bei den malerischen Vasquez Rocks bei Los Angeles. Antje Sieb.
0: Riesige, bizarre Felsen, die schräg in den knallblauen Himmel ragen, in einer wüstenartigen Landschaft. Und das nur etwa eine Autostunde entfernt von Los Angeles. Natürlich war das eine beliebte Filmkulisse. Nicht nur, aber auch für einige Folgen von Star Trek und Raumschiff Enterprise. Etwa ganz neue Dimensionen aus der allerersten Staffel. Captain Kirk muss einen Zweikampf auf einem fremden Planeten ausfechten, läuft schräge Felsen hoch und sucht verzweifelt nach etwas, das sich als Waffe benutzen lässt.
1: Ich habe einen Zweikampf mit einem humanoiden Reptil, ist anscheinend ein Gorn.
3: Hat demente Kraft.
0: Genau die Szene hatten sie auch vor Augen, erzählen mir Jessica und Brian. Sie sind hier, weil Jessica ein Riesenfan ist. Und haben versucht, genau die Stelle zu finden, wo William Shatner als Captain Kirk damals unterwegs war.
16: Yes, I wanted to see, like, if we could figure out, like, where they were, you know, when Kirk was having the fight with the alien, yeah.
0: Viele sind natürlich auch einfach nur so hier zum Wandern oder Rumkraxeln. Kevin wusste jedenfalls nichts von der Hollywood Connection der Felsen.
21: Like the original one?
22: Yeah.
21: Oh, no kidding. Like Captain Kirk and.
22: No way.
21: I mean, it does look like the surface of a foreign planet, right?
22: Exactly.
21: It's pretty wild.
0: Aber das sehe schon irgendwie alles aus wie auf einem anderen Planeten, findet er. Im Besucherzentrum gibt's Infos zur Tier- und Pflanzenwelt. Aber auch Mr. Spock-Tassen mit spitzen Ohren und Star Trek Playmobil im Shop.
23: Der Weltraum. Unendliche Weiten. Wir schreiben das Jahr 2200. Dies sind die Abenteuer des Raumschiffs Enterprise.
0: Ich habe jetzt heute hier niemanden so richtig im Kostüm getroffen, aber die Rangerin im Besucherzentrum, die wollte zwar nichts ins Mikrofon sagen, aber sie hat mir erzählt, dass häufiger mal Leute ihre Besuchertoilette benutzen und da dann ganz normal reingehen und auf einmal rauskommen als irgendeine Star Trek-Figur und dann eben losgehen und hier auf den Felsen Fotos machen. Und dann treffe ich hinter den Felsen noch Familie Dehmer aus Frankfurt. Nicole und Tobias Dehmer sind mit dem erwachsenen Sohn Dorian im Kalifornienurlaub und natürlich wegen Star Trek hier, beziehungsweise wegen Raumschiff Enterprise. Alles eine Frage der Generation.
27: Er ist Star Trek, wir sind Enterprise tatsächlich, ja.
0: In den USA wurde Raumschiff Enterprise nach wenigen Staffeln erstmal wieder abgesetzt, aber entwickelte sich dann doch im Laufe der Jahrzehnte zum Dauerbrenner. Captain Kirk, Captain Picard und viele andere hatten das Kommando. Mittlerweile gibt es weit über 20 Serien und Filme.
27: Das ist einfach so, dass man damit groß geworden ist, so blöd sich das anhört. Ne? Und es weitergegeben hat an die Kinder auch. Ne?
22: Ja.
0: Schauspieler George Takei, bekannt als Lieutenant Sulu, glaubt, dass die Stärke von Star Trek in der positiven Zukunftsvision lag und liegt. Etwa die friedliche Zusammenarbeit unter Menschen verschiedener Hautfarbe mit unterschiedlichem Hintergrund.
28: Amongst all of us coming together and realizing that our strength is in our working together, in the diversity in infinite combinations. And then you'll live long and prosper.
0: Das sagte er diesen Sommer bei der Comic-Con. Angesichts der momentanen Weltlage denke sie darüber gerade häufiger mal nach, meint Jessica.
16: Yeah, it's often something I think about these days, that living together in unison is something that's a little harder to come by, so true.
2: I would call it aspirational.
16: Yeah.
2: It's something to aspire toward.
0: Es käme einem gerade schwierig vor. Oder, meint Brian, wie ein ziemlich ehrgeiziges Ziel.
9: Der Bericht von Antje Sieb aus Los Angeles. Kurz vor 9:30 haben wir es. Im MDR-Wetterstudio ist Diana Smikalla. 60 Jahre Star Trek. Für alle anderen Geburtstagskinder ist es aber auch ein angenehmer Vormittag heute, oder?
3: Oh ja, das kann man sagen. Wir haben jetzt schon verbreitete Temperaturen leicht über 24 Grad. Zum Beispiel in der Region Zwickau sind die 24 schon erreicht. Wir werden heute noch hochgehen auf bis zu 31 Grad an Unstrut und Elbe. Eher in der Altmark die kühlsten Temperaturen bei maximal 25 Grad. Und da halt auch ein paar mehr Wolken. Ja, woran liegt das? Das liegt an der Gesamtwetterlage, dass wir von Norden her so hereinragende Wolkenmassen haben. Das sind Tiefausläufer. Ansonsten liegen wir von Süden her im Einfluss von Hochdruckeinfluss und da werden wir heute viel Sonnenschein haben, hier und da mal ein paar Wolken. Aber es bleibt weitgehend trocken. Vielleicht dann im Tagesverlauf in der Altmark, zwischen Altmark und Harz, könnte mal so ein Tröpfchen auftauchen. Aber das ist heute wirklich nicht der Rede wert. Es ist heute noch mal so ein aufbäumendes Spätsommers.
9: Wie geht's dann in die Nacht?
3: In die Nacht geht es erstmal unverändert, aber im Verlauf der Nacht ziehen von Westen her weitere Wolken, dichte Wolken eben auch auf und da können auch durchziehende Regengebiete, sind da nicht nur können, sondern sind auch mit dabei, da können örtlich Gewitter, wollte ich sagen, mit dabei sein. Die Tiefstwerte werden dann von Ost nach West 19 bis 14 Grad erreichen, im Bergland um die 12 und in Schauernähe, da ist auch

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2: Und hier im Programm gibt es in einer halben Minute den neuen Nachrichtenüberblick. Danach schauen wir natürlich nach Sachsen-Anhalt, sowohl auf die Auswirkungen der Landtagswahl, aber auch kulturell ziehen wir Bilanz, und zwar der Köthener Bachfesttage. Wir sind verabredet mit dem Intendanten Volkert Ude in einer Viertelstunde.
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4: Um 9.30 Uhr mit Susanne Lemke. Das BSW hat seine Forderung nach einem überparteilichen Ministerpräsidenten für Sachsen-Anhalt bekräftigt. Bundes-KU-Vorsitzende Amira Mohammed Ali sagte dem MDR, weder das Lager der AfD noch das der anderen vier Parteien sei in der Lage, einen Ministerpräsidenten zu stellen. Der Vorschlag würde von jeweils einer Hälfte des Parlaments bzw. der Bevölkerung abgelehnt. Aus diesen gesellschaftlichen Gräben müsse man herauskommen. Eine überparteiliche Landesführung könnte mit wechselnden Mehrheiten regieren und so das ganze Parlament einbinden. Namen nannte Mohammed Ali nicht. In Sachsen-Anhalt hat ein SPD-Landrat Gespräche aller Parteien mit der AfD gefordert. Der Landrat des Salzlandkreises, Markus Bauer, erklärte, die AfD sei stärkste Kraft bei der Landtagswahl geworden. Wenn man nicht miteinander spreche, vergrößere das nur die gesellschaftliche Spaltung. Bauer schlug eine punktuelle Zusammenarbeit in Sachfragen vor mit klaren roten Linien. Menschenverachtendes oder Rechtsverstöße seien tabu. Laut Bauer wird im Kreistag des Salzlandkreises schon lange in der Sache entschieden, auch unter Beteiligung der AfD. Zwei Tage nach der Landtagswahl werden im Burgenlandkreis heute Stimmzettel nachgezählt. Das teilte der Kreiswahlleiter am Abend mit. Einen Grund nannte er nicht. Betroffen sind demnach einzelne Gemeinden in den Wahlkreisen Weißenfels, Naumburg und Zeitz. Die Nachzählung soll um 10 Uhr beginnen und ist öffentlich. Nach dem Ende einer dreitägigen Feuerpause hat Russland seine Angriffe auf die ukrainische Hauptstadt Kiew wieder aufgenommen. Wie die dortige Militärverwaltung mitteilte, wurden zwei Menschen getötet und mindestens 7 verletzt. Nach Behördenangaben wurden Wohnhäuser, Lagerhallen und Autos beschädigt. Am Wochenende waren die US-Sondergesandten Jared Kushner und Steve Witkoff nach Moskau und Kiew gereist. Die Kriegsparteien hatten sich bereit erklärt, während des Besuchs auf Luftangriffe zu verzichten. Im Handelsstreit mit den USA sind die kanadischen Gegenzölle in Kraft getreten. Die Aufschläge in Höhe von 15-50% betreffen unter anderem Stahl, Aluminium, Haushaltsgeräte und Milchprodukte. Die Handelsgespräche zwischen den USA und Kanada waren zuletzt gescheitert. Die USA hatten bereits im August Zölle auf kanadische Waren verhängt. Das waren die Nachrichten. Das Wetter. Die Temperaturen von 9 Uhr. Es ist sonnig in Atern bei 18 Grad, in Dresden bei 19, Eisenach 19 Grad. Erfurt heute 20 Grad. Sonnig in Garde liegen bei 20, Hoyerswerda 21, Magdeburg 21 Grad. Sonnig in Neuhaus am Rennweg bei 17, Oschatz 22, Plauen 20 Grad und in Wittenberg 17 Grad. Heute heiter oder wolkig, am Nachmittag von Nordwesten her Schauer, 25 bis 31 Grad, böig, auffrischender Südwestwind. Morgen viele Wolken und Schauer, in Ostsachsen am längsten freundlich, am Nachmittag auch in Thüringen und Sachsen-Anhalt wieder Sonne, bis 24 Grad und windig. MDR aktuell Verkehrsdienst, A2 Richtung Hannover zwischen Kreuz Magdeburg und Alsleben, 9 Kilometer stockender Verkehr an einer Baustelle, hier dauert es 20 Minuten länger. B184, Vorsicht zwischen Dessau und Roßlau, steht ein defekter Pkw. In Dessau ist die Mildenseer Straße zwischen Kleutsch und Sollnitz nach einem Fahrzeugbrand gesperrt. Nach Unfall gesperrt die B285 Dorndorf-Mellrichstadt zwischen dem Abzweig Fischbach und Kaltennordheim. Soweit der Verkehrsdienst, 9.34 Uhr.
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2: Mit Susanne Böttcher kommen Sie gut durch diesen Dienstag. Nach der Wahl ist vor den Reformen. Während der Schock über das Wahlergebnis in Sachsen-Anhalt vor allem bei der Union noch nachwirkt, versucht Schwarze-Rot den Blick nach vorn zu richten. Denn im Herbst sollen die lange anvisierten Reformen umgesetzt werden.

0: Der Kanzler setzt auf mehr Empathie. Die SPD will die ein oder andere Reform zumindest abmildern. Kirsten Gischig berichtet aus Berlin.
1: Der Schock über das Wahlergebnis in Sachsen-Anhalt ist Bundeskanzler Friedrich Merz deutlich anzusehen, als er im Konrad-Adenauer-Haus am Montag vor die Presse tritt. Selbstkritisch gibt er zu:
2: Meine Damen und Herren, ich weiß, dass auch meine Person Dauerthema in diesem Wahlkampf war.
1: Daraus könne man allerdings nicht den Schluss ziehen, bei den geplanten Reformen nachzulassen. Man müsse jedoch verlorenes Vertrauen zurückgewinnen, dabei die Bürger stärker emotional mitnehmen, erklärt Merz.
2: Aufgeben ist für mich keine Option. Ich weiß, dass wir alle zusammen besser werden müssen. Und ich suche nach Wegen, wie wir das hinbekommen. Und es ist nicht nur eine Frage von rationalem Politikverständnis, sondern es ist auch eine Frage der Zuwendung, der Empathie, der Emotionen.
1: Viele Menschen machten sich Sorgen um die wirtschaftliche Existenz und um ihre soziale Absicherung. Und auf diese Ängste müsse auch die Bundesregierung reagieren. Zwar komme die Wirtschaft langsam wieder in Schwung, es gebe auch neue Hightech-Arbeitsplätze. Trotzdem gingen Industriearbeitsplätze verloren. Eine Sorge, die der Kanzler mit SPD-Chefin Bärbel Baas teilt.
3: Und auch da braucht es eine Strategie, wie wir industriepolitisch weiter vorankommen und die Arbeitsplätze sichern. Und deshalb sage ich, es kann nicht einfach so bleiben, wie es ist, sondern wir müssen zusammen mit dem Kanzler darüber reden, wie wir den Menschen die Angst nehmen für die Reformen, die vor uns liegen.
1: Eine Möglichkeit, die Merz bereits andeutet und Baas konkreter formuliert.
3: Wir wissen, dass es große Unternehmen gibt, die bedauerlicherweise Personal abbauen müssen. Ich finde, da müssen wir den Beschäftigten und auch den Unternehmen die Sicherheit geben, dass wir hier Möglichkeiten schaffen, dass ein sozialverträglicher Ausstieg, wie das immer auch genannt wird, möglich bleibt.
1: Heißt im Klartext, die Koalition könnte sich auf lange Übergangsfristen einigen, bis die abschlagsfreie Frührente, die sogenannte Rente mit 63, tatsächlich abgeschafft wird. Aus Bayern war bereits am Vormittag die Aufforderung von Bundesinnenminister Dobrindt, CSU, gekommen.
4: Wer jetzt glaubt, es braucht in unserem Land keine Reformen, der hat schlichtweg dieses Wahlergebnis nicht richtig verstanden. Es braucht natürlich Reformen in unserem Land.
1: Bloß keinen offenen Streit, keine Personaldiskussion und keine Grundsatzdiskussionen um Reformen. Dieses Bemühen lässt sich aus den Auftritten von CDU und SPD-Spitze in Berlin herauslesen. Doch die nächsten Wochen bergen mit der Debatte um den Bundeshaushalt und die geplante Steuerreform noch jede Menge Gelegenheiten, dass der am Montag bemühte Schulterschluss wieder aufbricht.
0: Eindrücke aus Berlin waren das von Kirsten Gischig.

0: 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Wegen eines Vulkanausbruchs stand der größte internationale Flughafen Indonesiens seit dem Wochenende still. 3.000 Flüge waren betroffen, mit mehr als 340.000 Passagieren, die festsaßen. Seit heute Morgen sind sowohl der internationale Flughafen bei Jakarta als auch weitere betroffene Flughäfen wieder geöffnet. Jennifer Johnston.
1: Nach der Reinigung von Start- und Landebahnen, Flugzeugen und Ausrüstung kann der internationale Flughafen von Jakarta den Betrieb wieder aufnehmen. Es werde jedoch dauern, bis die mehr als 300.000 gestrandeten Passagiere nach und nach an ihre Zielorte kommen, sagte der indonesische Verkehrsminister. Der Vulkan Anak Krakatau ist weiter aktiv. Am frühen Morgen gab es 3 kleinere Ausbrüche, so die Geologiebehörde. Der Vulkan war am späten Freitag ausgebrochen und hatte Indonesiens Hauptstadt Jakarta sowie umliegende Gebiete mit Asche überzogen. Aus Sicherheitsgründen waren insgesamt 8 Flughäfen geschlossen worden. Fast 3.000 Flüge fielen aus, wurden umgeleitet oder verspäteten sich. Für ausländische Passagiere, die wegen der Flugausfälle länger in Indonesien bleiben mussten, wurden die Visabestimmungen gelockert. Der Anak Krakatau liegt in der Meerenge zwischen Java und Sumatra und damit im Bereich des Pazifischen Feuerrings. Erdbeben und Vulkanausbrüche kommen in dem Inselstaat häufig vor. Präsident Prabowo Subianto sagte, die Mittel für den Katastrophenschutz müssten deutlich erhöht und die Vorsorge gestärkt werden.
0: Die Informationen von Jennifer Johnston. Es wird also wieder geflogen in Indonesien und in New York fliegen sie auch, aber die kleinen gelben Filzbälle.
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3: Und um sozusagen diesen Aufschlag gleich zu retournieren, da hat Alexander Zverev diesmal kurzen Prozess gemacht in den ersten beiden Matches bei den US Open. Hat er ja 5 Sätze jeweils gebraucht. Diesmal war nach 3 Schluss und demzufolge war er einer der schnellsten an diesem Tag und steht im Viertelfinale. Das sagte Zverev nach seinem Sieg bei den US Open im Achtelfinale.
4: Es war gut. Ein relativ gutes, souveränes Match. Ich finde, dass er im dritten Satz einen fast perfekten Satz gespielt hat, aber ich habe ihn trotzdem gewonnen. Das ist natürlich für mich ein super Zeichen und ich freue mich, weiter zu sein.
3: War die sogenannte Night Session und der war dann trotzdem relativ schnell im Bett, der Alexander Zverev. Jetzt schauen wir auf die Basketball-Weltmeisterschaft. Da haben es die Deutschen ja gestern nach einem Sieg gegen Mali geschafft, in den Kampf um das Viertelfinale einzugreifen. Aber wenn man das erreichen will, dann muss man sich in einem Qualifikationsspiel durchsetzen. Und da trifft Deutschland heute auf Korea. Armin Lehmann berichtet.
5: Das Beste kam zum Schluss der Gruppenphase. Deutschland besiegte Mali souverän mit 83-58 und wurde letztlich Zweiter in der Gruppe A. Luisa Geiselsöder und Frieda Bühner ragten heraus aus einem insgesamt starken Team, das seine beste WM-Leistung ablieferte. Schon heute Abend müssen Deutschlands Basketballerinnen wieder ran. Gegen Korea geht es um den Einzug ins Viertelfinale. Die Koreanerinnen spielen schnell, treffen viele Dreier. Doch erst im März haben die DBB-Frauen die Asiatinnen überaus deutlich bezwungen und sie sind daher in der vermutlich ausverkauften Berlin-Arena auch klarer Favorit.
3: Die Berliner Arena könnte ja auch ein Austragungsort bei künftigen Olympischen Spielen sein. Am 26. September wird der Deutsche Olympische Sportbund verkünden, mit wem man national gesehen ins Rennen gehen wird, um die Ausrichtung olympischer und paralympischer Sommerspiele entweder 2036, 40 oder 44 in Deutschland. Zu den Kandidaten gehört auch Leipzig, ist in dem Falle Juniorpartner von Berlin, Maximilian Bayer.
6: Bis heute hat sich dieser Tag ins Gedächtnis vieler Leipzigerinnen und Leipziger eingebrannt.
7: Am 12. April 2003 habe ich so gejubelt, dass ich da fast auf den Tisch gesprungen bin. Ja.
6: Weil an diesem Tag Gerhard Schröder, der damalige Bundeskanzler, verkündet:
8: Das Ergebnis heißt Leipzig.
7: Diese Begeisterung und dieser Jubel und dieses Gefühl, wir sind wer und wir haben gewonnen gegen die großen westdeutschen Städte, so, das war unbestreitbar.
6: Sagt Burkhard Jung, damals Olympiabeauftragter, heute Oberbürgermeister der Stadt Leipzig. Nachdem man vor 13 Jahren den nationalen Vorentscheid gewinnen konnte, platzte der Olympiatraum wenig später. Die Spiele 2012 gingen nach London. Eine Metropole, mit der Leipzig damals nicht mithalten konnte. Gemeinsam mit Berlin sieht das heute anders aus.
7: Die internationale Strahlkraft von Berlin, die ist unbezahlbar. Und natürlich schauen die IOC-Mitglieder insbesondere auf dieses internationale, auf dieses diese Strahlkraft einer Stadt, einer Bewerberstadt. Wir waren damals als Leipzig, wir waren einfach zu klein, wir waren zu früh. Heute deswegen ist es richtig, mit einer Hauptstadt ins Verfahren zu gehen und als Juniorpartner hinten dran zu sein, da schließt sich schön ein Kreis.
6: Denn auch diesmal hoffen die Olympiamacher auf einen infrastrukturellen Schub für die Region. Ähnlich wie bei der Bewerbung 2012. Damals entstand unter anderem der Kanuslalomkanal in Markkleeberg. Dort sollen dann auch die Wettbewerbe der Kanuten stattfinden. Zudem sind Wettbewerbe im Reiten auf der neuen Messe sowie diverse Ball- und Hallensportarten vorgesehen.
7: Ich glaube, es tut uns insgesamt in der Infrastruktur gut, aber noch wichtiger für die Sportvereine, für die Kinder und Jugendlichen ist das ein Schub, der da ausgelöst wird.
6: Das habe man beispielsweise in Frankreich rund um die Spiele vor 2 Jahren beobachten können. Diesen Ansatz pro Bewerbung teilt auch Katja Schülke, einst Weltklasse-Handballerin, heute Sportpsychologin.
9: Ja, wir müssen uns das mal vorstellen, da guckt jetzt eine 12-Jährige dann zu, sitzt in der Halle und denkt, wow, das ist auch etwas, was ich will. Also das ist ja dann ganz, ganz nahbar, das wird auf einmal vorstellbar, was vielleicht in Tokio oder L.A. ganz weit weg war, habe ich auf einmal in meiner eigenen Heimat. Das kann natürlich eine ganz, ganz hohe Inspiration und Orientierung geben und den Menschen und den Kindern und Jugendlichen dabei helfen zu sagen, hey, das will ich auch haben.
6: Doch haben wollen die Spieler und dieses Gefühl auch die Region Köln-Rhein-Ruhr sowie München. Die Entscheidung, mit wem Deutschland sich für Olympia bewerben will, fällt der Deutsche Olympische Sportbund am 26. September in Baden-Baden. In Leipzig soll es an diesem Tag ein Public Viewing geben, so wie schon 2003.
7: Es muss doch irgendwo eine Veränderung spürbar sein, ein verändertes Deutschland gezeigt werden. Und insofern, die Münchner brauchen es nicht, aber wir haben immer noch einen Aufholbedarf und wir brauchen wirklich Spiele für die eigene infrastrukturelle Entwicklung und Berlin braucht es auch. Also wenn ihr Sportverrücktheit erleben wollt, kommt nochmal nach Leipzig, bevor ihr am 26. September entscheidet.
3: Sagt Leipzigs Oberbürgermeister Burkhard Jung. Zum Handball. Die Handballer des TSV Eisenach müssen weiter auf den ersten Sieg in dieser Bundesliga-Saison warten. Beim 31:31 bei der HSG Wetzlar sicherte sich das Team von Trainer Sebastian Hinze aber zumindest den ersten Punktgewinn. Vor 3.413 Zuschauern war Felix Ellen mit 10 Toren der beste Werfer des TSV. Im Vergleich zum desolaten Auftritt 4 Tage zuvor gegen Aufsteiger Balingen präsentierten sich die Eisenacher deutlich verbessert, agierten griffiger in der Abwehr und entwickelten im Angriff mehr Zug zum Tor. Dennoch gerieten die Gäste bis zur Pause mit 3 Toren in Rückstand, weil sie wiederholt am starken Wetzlar Torwart scheiterten. Nach der Pause nutzte Eisenach dann seine Chancen deutlich konsequenter und wandelte den Rückstand bis zur 43. Minute in eine 20:18 Führung um. Bis zur Schlussphase hinein lag der TSV knapp vorne, ehe Wetzlar mit einem 4:1 Lauf die 31:30 Führung eroberte. Dominik Solak gelang im Gegenzug der Ausgleich. Danach ließen beide Abwehrreihen nichts mehr zu. Wetzlar hat allerdings möchte Protest gegen das Spiel einlegen, weil man nicht einverstanden ist mit einer Entscheidung der Unparteiischen. Da wurde das letzte Wetzlar-Tor wegen Zeitspiel weggepfiffen. Dürfen wir abwarten, was sich daraus entwickelt. Soweit der Sport.
0: Danke, Thorsten. 9.45 Uhr, 9:45, 9:45. 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Das Topthema zur Stunde beschäftigt sich mit der Frage, wer wird Sachsen-Anhalt als nächster Ministerpräsident? Geht's nach dem BSW? Wird es ein überparteilicher Ministerpräsident? Das hat die Bundesko-Vorsitzende Amira Mohamed Ali heute Morgen nochmal bekräftigt. Details dazu in den Nachrichten um 10. Weitere Meldungen jetzt mit Susanne Lemke.
10: Der deutsche Export hat im Juli einen Dämpfer erlitten. Wie das Statistische Bundesamt mitteilte, gingen die Ausfuhren im Vergleich zum Juni um 0,8% zurück. Davor waren sie 5-mal in Folge gestiegen. Als Grund für das Minus gaben die Statistiker die schwächere Nachfrage aus Europa und China an. Nach dem Flugzeugunglück in Miami mit 5 Toten ist der Flugschreiber geborgen worden. Die US-Verkehrssicherheitsbehörde erhofft sich von der Auswertung Hinweise auf die Unfallursache. Am Sonntag war eine Boeing 767 beim Anflug über die Landebahn hinausgeschossen. Dabei rammte sie mehrere Fahrzeuge und fing Feuer. Nach 3 Jahren Bauzeit wird heute in Dingelstedt im Landkreis Eichsfeld das sanierte Hallenbad eröffnet. Die Unstrutwelle verfügt über ein großes Edelstahlbecken mit verstellbaren Wassertiefen. Außerdem gibt es eine neue Photovoltaikanlage. Das Wetter. Heute heiter oder wolkig, später im Nordwesten einige Schauer. 25 bis 31 Grad, böiger Südwestwind. Morgen wechselhaft, windig mit Schauern, 19 bis 24 Grad. MDR aktuell Verkehrsdienst, A2 Richtung Hannover zwischen Kreuz Magdeburg und Eitsleben, 9 Kilometer stockender Verkehr an einer Baustelle. A14 Richtung Magdeburg zwischen Nauenhof und Leipzig, Oststau an einer Tagesbaustelle. Soweit der Verkehrsdienst, 9.47 Uhr.
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0: In Köthen in Sachsen-Anhalt sind am Wochenende die Bachfesttage zu Ende gegangen. 40 Konzerte innerhalb einer Woche vom kleinen intimen Kreis bis hin zum großen Event im Park. Wie fällt die Bilanz aus und was macht es mit Kulturschaffenden, wenn zum Höhepunkt der Köthener Bachfesttage die Hochrechnungen der Landtagswahl aufploppen? Zwei Tage danach kann ich mit Volkert Ude sprechen. Er ist Intendant der Bachfesttage. Hallo, Herr Ude.
11: Hallo, guten Morgen.
0: 40 Konzerte in einer Woche, die Locations ganz unterschiedlich. Sind Sie mit den Köthener Bachfesttagen 2026 zufrieden? Ist das Konzept aufgegangen?
11: Ja, ich bin mehr als zufrieden. Das war wirklich ein rauschendes Fest. Wir haben einen Besucherrekord erzielt. Und egal, ob das jetzt nun ganz kleine Konzerte waren, die sind natürlich leicht vollzukriegen in einem Raum mit 20 Menschen, die einem Lautenisten zuhören. Aber auch die großen Formate. Wir haben die Konzerte nach draußen in den Schlosspark übertragen mit einer großen LED-Wand. Wir haben künstlerische Raumerkundungen angeboten in leerstehenden Teilen des Schlosses. Also das ist wahnsinnig gut angenommen worden. Das hatte eine wahnsinnig starke Emotionalität. Ich hatte das Gefühl, dass unsere Gäste wirklich große Sehnsucht danach hatten, nach dieser Art von Kontemplation, aber auch von diesem Gemeinschaftsgefühl. Von dem, ja, sie wollten einfach, glaube ich, was Schönes, etwas anderes erleben als dieses tägliche Gegeneinander, was wir immer mehr erleben in den Medien.
0: Kommen wir gleich zum Motto, das war ja Miteinander. Das Köthener Bach-Kollektiv hat die Veranstaltungen eröffnet mit vielen Menschen mit Migrationshintergrund. Das wurde auch kommuniziert. Warum bewusst so politisch?
11: Ich finde, dass Kunst und Kultur irgendwie Haltung zeigen muss, natürlich. Und da liegt es einfach nahe, weil die gelebte Praxis in dieser musikalischen Welt ist die der Kooperation. Man kann nicht Bach spielen und sich dabei gegenseitig anbrüllen. Das funktioniert einfach nicht. Man kann auch nicht eine Stimme weglassen. Funktioniert auch nicht. Und wir haben ein eigenes Festival-Ensemble. Und das ist sehr, sehr international zusammengesetzt. Und es ist sehr interessant zu sehen, welche Wege die einzelnen Menschen in ihrem Leben gegangen sind, aber auch mit welchen Problemen diese Leben behaftet waren und sind. Also wir haben zum Beispiel eine unserer Gründerinnen, die Geirin Niedrig-Seiler, die als eine der besten ihres Fachs in Europa gilt. Die ist die Tochter eines Bayern und einer Japanerin und ist in Salzburg aufgewachsen. Und sie hat gesagt, dass es keinen Ort auf der Welt gibt, wo sie sich jemals zu Hause fühlen wird. Also ganz und richtig zu Hause, weil sie überall die Frage bekommt, wo kommst du eigentlich her? Also das impliziert immer, hierher gehörst du ja nicht, aber jetzt sag mal wirklich. Und das begleitet sie ihr ganzes Leben lang und das war wirklich sehr berührend zu sehen.
0: Und alle Wege führten irgendwie in der vergangenen Woche ins so oft belächelte KUKAF Köthen. Das Festival ging ja am Sonntagabend nach 18 Uhr zu Ende, also mit den ersten Hochrechnungen zur Landtagswahl. Was waren denn Ihre ersten Gedanken als Kulturmensch in Sachsen-Anhalt?
11: Na, ich habe mich natürlich sehr lange auf diesen Moment vorbereitet innerlich. Also ich versuche immer, Situationen zu antizipieren, damit sie mich dann nicht vollständig umhauen. Und wir hatten ein fantastisches Abschlusskonzert, es war wahnsinnig voll. Wir hatten 10 Minuten stehende Ovationen. Ich hatte vor dem Konzert das Publikum gebeten oder angekündigt, dass wir doch jetzt bitte gemeinsam alle zusammen die Handys ausmachen, damit das Konzert nicht gestört wird, damit niemand um 18.15 Uhr schon schaut. Es hat wunderbar funktioniert. Ich habe mich dann zusammengerissen. Ich habe auch nicht sofort das Handy gezückt, weil viele Leute auf mich zugestürmt sind. Einige mussten sich schnell verabschieden. Mit vielen Freunden, Weggefährten gesprochen, Publikum. Es gab viele Umarmungen und dann irgendwann hat mich ein ernster Blick eines Kollegen daran erinnert, ach ja, da war ja auch noch die Wahl. Ich hatte es ein bisschen verdrängt. Und dann hat es mich echt umgehauen. Ich war wirklich zutiefst erschüttert.
0: Mhm. Wir können es also nicht weiter ignorieren, wenn es auch für ein paar Minuten funktioniert hat. Mit welchen Gefühlen oder Gewissheiten, vielleicht auch Befürchtungen, gehen Sie denn in die nächsten Planungen?
11: Ja, im Moment kann ich nicht wirklich planen. Also unsere Situation ist die, dass die Köthener Bachgesellschaft, und das sind nur eine Vollzeit und zwei nebenberufliche Stellen, unter anderem ist eine davon die meinige. Das ist von der Stadt Köthen abgesichert. Das ist wunderbar. Wir haben ein wunderschönes, kleines eigenes Gebäude mit einem kleinen eigenen Saal. Das ist alles perfekt. Aber alles, was wir sonst darüber hinaus tun, also nicht nur die Bachfesttage, wir veranstalten einen Wettbewerb für Kinder und Jugendliche, für Klaviertalente. Wir feiern den Bachgeburtstag jedes Jahr. Wir betreiben jetzt die Köthener Bachakademie, wo es um zeitgemäße Konzertformen gibt. All das ist nur möglich durch zusätzliche Gelder. Wir werden sehr regelmäßig und zuverlässig vom Land natürlich bezuschusst. Wir bekommen Mittel aus Lotto Toto und so weiter. Und das steht natürlich in Frage. Plus, ich habe schon Wochen vor der Wahl gesagt, dass wenn es zu einer Regierung kommt, die rechtsnational ausgerichtet ist, so wie das sein würde bei der AfD, würde ich kein Geld mehr aus Landesmitteln annehmen. weil ich mich dieser Einflussnahme entziehen möchte. Und ich möchte Johann Sebastian Bach davor schützen, wieder vereinnahmt zu werden. Das hatten wir schon mal, wir wissen alle, wann das war. Und das brauchen wir nicht wieder. Und ich werde mich um andere Geldquellen bemühen müssen und bin jetzt schon sehr dabei, mich darum zu kümmern und zu rotieren.
0: Das sagt Volkert Ude, Intendant der Köthner Bach-Festtage. Vielen Dank für Ihre Zeit.
11: Ganz herzlichen Dank. Tschüss.
0: Tschüss.

0: 9.53 Uhr, Sören Emder aktuell, das Nachrichtenradio. Wie geht's weiter mit dem VW-Werk in Zwickau? Eine Lösung ist noch nicht in Sicht, auch nicht für die anderen von Schließung bedrohten Werke des Autobauers. Mit einer Ausnahme, in Osnabrück soll das VW-Werk künftig für die Rüstungsindustrie arbeiten. Die Einigung hat Niedersachsens Ministerpräsident Lies verkündet. Oliver Jürgens dazu.
1: Es ist wieder einmal der große Schulterschluss, den Niedersachsens Ministerpräsident Olaf Lies demonstriert. Nach der Einigung über den Zukunftsplan bei Volkswagen in der vergangenen Woche, jetzt der Auftritt des Sozialdemokraten zusammen mit der Gewerkschaft, dem Betriebsrat, mit Volkswagen und sogar mit der CDU, der Opposition im Land. Niedersachsen steigt mit ein beim bisherigen Volkswagen-Werk in Osnabrück. Mehrheitsinvestor wird die internationale Investmentgesellschaft Aurelius mit Sitz in Tel Aviv. Ohne das Land geht es jedoch nicht, sagt Ministerpräsident Olaf Lies.
2: Am Anfang war nicht die Rede davon, dass das Land selber sich auch finanziell beteiligen wird an dem neuen Unternehmen. Es war aber das klare Commitment, es muss einen weiteren Partner geben. Volkswagen hat diese Aufgabe nicht wahrnehmen können. Und insofern sind wir als Land in die Verantwortung gegangen und deswegen ist, glaube ich, ganz wichtig, dass wir das hier gemeinsam tun.
1: Die Investition des Landes soll etwa so hoch sein wie bei der Meyer-Werft. Das waren seinerzeit 200 Millionen Euro. Produzieren soll in Osnabrück der israelische Rüstungskonzern Rafael. Der ist vor allem bekannt für das Raketenabwehrschild Iron Dome. Für die Rüstungsproduktion sei das bisherige VW-Werk gut geeignet, so Lies.
2: Also eine echte Zukunftsperspektive, bei der ich Entwicklung brauche, bei der ich die Kompetenz des industriellen Baus brauche, bei dem ich qualifizierte Mitarbeiterinnen und Mitarbeiter brauche. Und das ist der Grund, weshalb ein Unternehmen wie Rafael sagt, Osnabrück ist der richtige Standort. Hier sehen wir Perspektiven.
1: 1.400 der 1.800 Beschäftigten sollen übernommen werden. Am Ende sollen es nach Abgängen durch Rente und Altersteilzeit noch 1.200 sein. Die bekommen eine Beschäftigungssicherung bis 2029. Allerdings ist die VW-Gesamtbetriebsratschefin Daniela Cavallo nicht ganz zufrieden.
3: Es wird darum gehen, dass aus unserer Sicht natürlich die 1.400, die bis jetzt eine Absicherung bekommen können, nicht ausreichen, dass wir jetzt über weitere Perspektiven sprechen müssen.
1: Die Perspektiven für die anderen zur Debatte stehenden Werke in Hannover, Emden, Zwickau und Neckarsulm bleiben unklar. Die Lösung für Osnabrück sei keine für alle nicht profitabel laufenden Werke von Volkswagen, sagt der Automobilexperte Frank Schwope.
4: Es gibt ja auch andere Vorschläge wie Landmaschinen und dergleichen oder für die Raumfahrtindustrie. Das sind sicherlich Optionen für einen kleinen Teil eines Werkes, aber die realistische Option ist, glaube ich, wirklich, dass man die Werke ein bisschen schlanker aufstellt, dass man die Werke restrukturiert, dass sie konkurrenzfähig sind im Wettkampf des Konzerns und dass mindestens 3 von 4 Standorten zukünftig auch noch neue Zuschläge von Fahrzeugen bekommen.
1: Andere Autoexperten hingegen halten es für unrealistisch, alle Werke zu retten. Wie es für die Beschäftigten dort weitergeht, soll in spätestens einem Jahr klar sein.
0: Der Bericht von Oliver Jürgens, 9.56 Uhr.
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0: Kurz vor 10, wir schauen zum Wetter, machen das mit Diana Smikala. Ich wollte eigentlich heute Nachmittag joggen gehen, aber es ist natürlich eine hervorragende Ausrede, dass es viel zu warm wird, oder?
11: Ja, es kommt darauf an, in welcher Region man das tut. Also in der Region Leipzig zum Beispiel, aus der wir nun senden, da sind 30 Grad durchaus drin. Das ist dann nicht mehr so das ideale Joggingwetter. Jetzt am Vormittag ist das durchaus noch möglich. Wir haben im Moment Temperaturen in den Höchstwerten in Thüringen bei 23 Grad zum Beispiel. In Arnstadt, 25 in Laucha, also im Süden von Sachsen-Anhalt, und 26 auch schon in Waldheim. Und so von der Temperaturverteilung heute her wird es ganz im Norden von Sachsen-Anhalt, so also in der Altmark, nicht die 26-Grad-Marke überschreiten, weil da hängen den ganzen Tag über recht dichte Wolken. Und dann weiter südöstlich, man kommt, desto weiter, desto heißer wird es. Und da sind sogar auch örtlich 32 Grad sogar mal drin, aber verbreitet 30.
0: Okay, ist notiert, Joggen in der Altmark. Wie wird die Nacht?
11: Auch schön, oder?
0: Ja. Klar.
11: Ja, also in der Nacht gehen die Temperaturen jetzt nicht so weit zurück, da wir ja doch von einem recht hohen Niveau kommen. Wir haben 19 bis 14 Grad, auch so wieder diese Ost-West-Verteilung, und im Bergland um die 12. Es ist allerdings so, dass Schauer aufkommen in der Nacht und durchziehen, da wird es vom Wind her dann doch etwas kühler.
0: Klingt nach der nächsten Ausrede. Danke, Diana.
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0: Und hier im Programm gibt's gleich den neuen Nachrichtenüberblick. Und nach 10 schauen wir auf die neue PISA-Studie. Ach du liebe Zeit, so schlecht wie noch nie, das ist erstmal das Urteil. Die Details gibt's dann gleich nach den Nachrichten.
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13: Um 10 Uhr mit Susanne Limke. Deutschlands Schüler schneiden bei der neuen PISA-Studie so schlecht ab wie nie zuvor. In der internationalen Bildungsstudie sackten die 15-Jährigen in Lesen, Mathematik und Naturwissenschaften auf die niedrigsten Ergebnisse seit Beginn der PISA-Erhebungen im Jahr 2000. Danach fehlten einem Viertel der Jugendlichen Basiskompetenzen in Naturwissenschaften, in Lesen und Mathematik sogar einem Drittel. Studienleiter Samuel Greif sagte, es gebe eine immer größer werdende Gruppe von Jugendlichen, die mit grundlegenden Anforderungen große Probleme hätten. Der Bundestag startet zur Stunde mit den Beratungen über den Haushalt für 2027. Bundesfinanzminister Lars Klingbeil will zunächst seinen Gesetzentwurf einbringen. Morgen gibt es die traditionelle Generaldebatte. Bis Freitag werden dann die Etats der Fachministerien diskutiert. Insgesamt sind im Haushalt Ausgaben in Höhe von gut 555 Milliarden Euro vorgesehen. Rund 30 Milliarden mehr als in diesem Jahr. Die Neuverschuldung soll inklusive der sogenannten Sondervermögen auf gut 200 Milliarden Euro steigen. Nach Schüssen bei einer Anti-AfD-Demo in Halle ermittelt der Staatsschutz. Wie die Polizei mitteilte, hatte am Abend ein Druckluftgeschoss einen 25-jährigen Demonstrationsteilnehmer im Gesicht getroffen. Der Mann wurde leicht verletzt. Laut Polizei feuerte eine bislang unbekannte Person den Schuss, vermutlich mit einer Luftdruckwaffe, aus einem angrenzenden Wohnhaus ab. An dem Protestzug nahmen der Polizei zufolge rund 850 Menschen teil. Das BSW hat seine Forderung nach einem überparteilichen Ministerpräsidenten für Sachsen-Anhalt bekräftigt. Bundesko-Vorsitzende Amira Mohamed Ali sagte dem MDR, weder das Lager der AfD noch das der anderen vier Parteien sei in der Lage, einen Ministerpräsidenten zu stellen. Der Vorschlag würde von jeweils einer Hälfte des Parlaments bzw. der Bevölkerung abgelehnt. Aus diesen gesellschaftlichen Gräben müsse man herauskommen. Eine überparteiliche Landesführung könnte mit wechselnden Mehrheiten regieren und so das ganze Parlament einbinden. Namen nannte Mohamed Ali nicht. In Nordrhein-Westfalen ist nach dem Fund von selbstgebauten Sprengvorrichtungen an Hochspannungsleitungen ein weiteres Bekennerschreiben entdeckt worden. Die Polizei erklärte, es sei nahe des Kraftwerks Weißweiler sichergestellt worden. Details wurden nicht mitgeteilt. Nach Anschlägen auf Umspannwerke in Brandenburg und NRW waren bereits zwei Bekennerschreiben aufgetaucht. Die Fahndung nach einem Tatverdächtigen blieb bisher erfolglos. Das waren die Nachrichten. Das Wetter. Die Temperaturen von 9 Uhr. Auf den Brocken stark bewölkt, 14 Grad. Sonnig in Chemnitz 22, Dresden 19 Grad. Eisenach 19, Erfurt heiter 20 Grad. Sonnig auf dem Fichtelberg bei 17, Gera und Görlitz 21 Grad. Halle 20, Leipzig heiter 21 Grad. Magdeburg sonnig 21, Meiningen sonnig bei 16 Grad. Heute heiter oder wolkig, am Nachmittag vor Nordwesten her Schauer, 25 bis 31 Grad, böig auffrischender Wind. Morgen viele Wolken und Schauer, in Ostsachsen am längsten freundlich, am Nachmittag auch in Thüringen und Sachsen-Anhalt wieder Sonne, 19 bis 24 Grad, windig. MDR Verkehrsdienst, A2 Richtung Hannover, zwischen Kreuz Magdeburg und Alsleben, 9 Kilometer stockender Verkehr an einer Baustelle. A14 Richtung Magdeburg, zwischen Lauenhof und Leipzig Ost, Stau an einer Tagesbaustelle. In Dessau ist die Mildenseer Straße zwischen Kleutsch und Solnitz nach einem Fahrzeugbrand gesperrt. Soweit der Verkehrsdienst, 10.04 Uhr.
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0: Mit Susanne Böttcher, wir schauen aufs Thema Bildung. Alle 3 Jahre werden weltweit 15-Jährige getestet, wie gut sie gelernt haben. Also wie gut können sie lesen, wie gut verstehen sie Texte, können sie Inhalte kritisch erfassen. Wir kennen diese Erhebung unter dem Begriff PISA-Studie und tatsächlich schneiden die deutschen Schülerinnen und Schüler in den vergangenen Jahren nicht besonders gut ab. Und das hat sich leider auch mit der aktuellen PISA-Studie nicht geändert. Anna Küch.
15: Es geht nicht nur um Schulstoff oder darum, wie gut die Noten sind. Getestet wird bei PISA weltweit in über 90 Ländern, ob 15-Jährige ihr Wissen auch anwenden können. Verstehen sie die Kernaussage eines Textes und können sie mit mathematischen Problemen aus dem Alltag umgehen? Die aktuelle PISA-Studie zeigt, in Deutschland sind diese Kompetenzen auf einem historischen Tiefpunkt. Samuel Greif, Leiter der diesjährigen deutschen PISA-Studie.
16: Das heißt, wir reden hier nicht von irgendwelchen abstrakten Gedichtsinterpretationen oder wilden mathematischen Formeln, sondern von Dingen, die wir wirklich im alltäglichen Leben brauchen. Und inzwischen in Deutschland haben wir 1 von 4 Jugendlichen in Naturwissenschaften und 1 von 3 in Lesen und Mathematik, die diese ausreichend Basiskompetenzen nicht erreichen.
15: Gerade beim Lesen ist das alarmierend, weil es die Grundlage von allem Lernen ist. In vielen Ländern ließen hier die Fähigkeiten nach. Jugendliche hatten Schwierigkeiten, wenn Texte anspruchsvoller wurden und wenn Dinge eingeordnet werden mussten, sagt Andreas Schleicher, OECD-Bildungsdirektor und Koordinator der PISA-Studie.
17: Es gehen gerade die Lesekompetenzen verloren, die in der digitalen Welt am wichtigsten sind. Die Fähigkeit, Dinge kritisch zu hinterfragen, die Fähigkeit, verschiedene Kontexte miteinander in Bezug zu bringen, die Fähigkeit, meinen eigenen Standpunkt zu entwickeln.
15: Eine Ursache könnte die zunehmende Nutzung von digitalen Medien sein, das schnelle, oberflächliche Scrollen durch Instagram, TikTok oder andere soziale Medien. Beweisen lässt sich dieser Zusammenhang aus Sicht der PISA-Wissenschaftlerinnen und Wissenschaftler allerdings nicht. Ein weiteres Ergebnis: Die Zahl der Hasty Readers hat zugenommen. Jugendliche, die Texte nur hastig überfliegen und dann falsche Antworten geben. In anderen Ländern haben Kinder und Jugendliche auch zunehmend Probleme, werden aber im Bildungssystem unterstützt. Dort läuft es besser, allen voran in Singapur, Estland, Japan und Korea. Das liegt an verschiedenen Faktoren, zum Beispiel daran, dass die Lehrkräfte mehr Zeit haben, sich um die Belange der Schüler zu kümmern oder dass es bessere digitale Konzepte gibt, sagt OECD-Bildungsdirektor Andreas Schleicher.
17: Was man für diese Länder auch sagen kann, wenn sie auf die Lehrpläne schauen, die unterrichten weniger Stoff in größerer Tiefe. Die sind sehr fokussiert.
15: In Deutschland gibt es noch ein weiteres großes Problem, das in kaum einem anderen Land so stark ausgeprägt ist. Der Bildungserfolg eines Kindes hängt weiterhin besonders stark davon ab, wie viel Geld und Ressourcen die Familie hat und wie gut der Bildungsgrad der Eltern ist. Andere Länder konnten diese sozialen Unterschiede verringern, Deutschland jedoch nicht, sagt Samuel Greif von der TU München, Leiter der PISA-Studie in Deutschland.
16: Entscheidend ist die soziale Herkunft und entscheidend sind schwierige Lebenslagen. Das heißt, die zentrale Trennlinie, die wir in Deutschland haben, die ist eben gerade nicht zwischen Jugendlichen mit und ohne Zuwanderungshintergrund, sondern die ist zwischen Jugendlichen aus sozial privilegierten und sozial benachteiligten Familien.
15: Die Probleme sind seit 25 Jahren bekannt. Getan werde viel zu wenig, an Ideen mangele es nicht, sagt Greif. Deutschland habe ein Umsetzungsproblem. Entscheidend ist, gute Ansätze flächendeckend und mit langem Atem umzusetzen. Andere Länder in der PISA-Studie zeigen, dass es möglich ist.
0: Anna Küch zu den Ergebnissen der aktuellen PISA-Studie. 10:08. Der Bundeshaushalt ist Thema in dieser Woche im Bundestag. Die Regierung stellt ihre Pläne fürs kommende Jahr vor. Ein Plan: Schulden machen, und zwar 204 Milliarden Euro. Und das hat Folgen, denn die Zinsen müssen irgendwann gezahlt werden. Gleichzeitig steigen am Anleihemarkt, also dort, wo sich der Staat das Geld leiht, gerade die Zinsen. Was das für Deutschland bedeutet, berichtet aus Berlin Lissy Kaufmann.
18: Die gute Nachricht zuerst. Der Wirtschaft geht es in diesem Jahr besser als gedacht.
19: Wir heben unsere Wachstumsprognose für das laufende Jahr deutlich um 0,6 Prozentpunkte auf 1,4% an.
18: 1,4% Wirtschaftswachstum in diesem Jahr, das verkündete Timo Wollmershäuser vom IFO-Institut in der vergangenen Woche. Die Auftragslage in der krisengeplagten Industrie sei besser geworden. Das ist der eine Grund. Der andere ist der Staat.
19: Der Staat schiebt die Wirtschaft kräftig an. Wir haben massive Investitionen in Infrastruktur, Klimaneutralität und Verteidigung. Und das sind in diesem Jahr Impulse, die sich auf insgesamt 40 Milliarden Euro summieren.
18: Das wiederum ist die weniger gute Nachricht. Denn das bedeutet, noch kommt die Wirtschaft nicht allein wieder auf die Füße. Und die hohen Staatsausgaben sind verbunden mit hohen Schulden. 204 Milliarden sind für das kommende Jahr geplant. Gleichzeitig wird Geld leihen für den Staat immer teurer. Die Zinsen für Staatsanleihen sind zuletzt so hoch gestiegen wie seit 15 Jahren nicht mehr.
20: Das ist etwas, was wir sehr ernst nehmen, was wir natürlich auch beobachten,
18: sagte Finanzminister Lars Klingbeil vor kurzem im ARD-Interview der Woche, verteidigte aber seinen Kurs.
20: Der Weg, den wir in Deutschland gehen, in unsere eigene Stärke zu investieren, in Infrastruktur und in Sicherheit, der ist erstmal der richtige.
18: Wirtschaftsexperten sehen hingegen Handlungsbedarf. Heißt, es muss irgendwo gespart werden. Die Zinslast steigt. In 4 Jahren werden mehr als 80 Milliarden Euro Zinsen im Jahr fällig. Das Geld fehlt im Haushalt an anderer Stelle.
21: Es ist völlig klar, dass das weder ökonomisch sinnvoll ist, noch dass man das ewig durchhalten kann. Und das kollidiert auch mit den EU-Fiskalregeln,
18: sagt Achim Truger, einer der Wirtschaftsweisen, die die Bundesregierung beraten. Kritisch blickt Truger vor allem auf die hohen Verteidigungsausgaben. Für die gibt es nämlich seit der Grundgesetzänderung im vergangenen Jahr nahezu keine Begrenzung mehr. In 4 Jahren, sagt Truger, sollen über 150 Milliarden Euro an Krediten für Verteidigung aufgenommen werden. Timo Wollmershäuser vom IFO-Institut hält die Ausgaben für die Verteidigung für notwendig für Deutschlands Sicherheit. Kritisch blickt er auf die Sozialausgaben, weil die das Wirtschaftswachstum nicht ankurbeln.
22: Und wir müssen an all den Stellen, die eben kein Wachstum erzeugen, und das ist leider sind es die Stellschrauben, die es bei der Verteilungspolitik gibt, wo wir sozusagen aus dem bestehenden Kuchen den einen Teil wegnehmen und den anderen etwas geben, an der Stelle müssen wir, glaube ich, auf die Bremse treten.
18: Wo kürzen? Wo sparen? Es sind die großen Fragen der Politik. Der Wirtschaftsweise Achim Truger warnt in den kommenden Jahren vor Verteilungskämpfen.
21: Das sind dann extrem unangenehme Entscheidungen, auf die aus meiner Sicht weder die Regierung noch die Bevölkerung vorbereitet sind. Also sowas hat es in der Dimension noch nicht gegeben.
18: Steigende Schulden, drohende Verteilungskämpfe und die Frage, gerät Deutschlands Kreditwürdigkeit in Gefahr? Noch ist Deutschlands Staatsschuldenquote deutlich unter dem Durchschnitt im Euroraum. Bei der Neuverschuldung aber hat Deutschland im ersten Halbjahr dieses Jahres die EU-Zielvorgabe schon gerissen.
0: Lissy Kaufmann zur Haushaltswoche in Berlin.

0: Damit 10 Uhr und 12 Minuten. 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Die Landtagswahl in Sachsen-Anhalt hat deutschlandweit für Aufsehen gesorgt und hat auch die Politik durchgerüttelt. Wie blicken die Menschen in Deutschland auf den Wahlsieg der AfD? Was erwarten sie jetzt von der Bundesregierung? Antworten gibt der ARD Deutschlandtrend extra, also eine repräsentative Umfrage von Infratest DIMAP direkt am Tag nach der Wahl. Markus Sambale fasst die Ergebnisse zusammen.
1: Der Wahlausgang in Sachsen-Anhalt bereitet einer Mehrheit der Deutschen Sorgen. Fast zwei Drittel sind über das Wahlergebnis eher besorgt. Knapp ein Viertel zeigt sich eher erfreut. Nur sehr wenigen, 8%, ist das Wahlergebnis egal, wie der ARD Deutschland-Trend extra zeigt. Demnach ist das Land in zwei Hälften gespalten bei der Frage, ob AfD-Kandidat Ulrich Siegmund nach dem Wahlsieg in Sachsen-Anhalt zum Ministerpräsidenten gewählt werden sollte, wenn er dafür auch ohne eigene Mehrheit die nötigen Stimmen von anderen zusammenbekommt. 45% der Befragten sind dafür. 48% meinen, AfD-Mann Siegmund sollte nicht zum Ministerpräsidenten gewählt werden. Beim Thema, wie die anderen Parteien mit der AfD umgehen sollen, zeigt sich ein gemischtes Meinungsbild. Gut 40% sind der Ansicht, dass die anderen Parteien unfair mit der AfD umgehen. Eine knappe Mehrheit von 51% ist dafür, die AfD bei der politischen Arbeit in Zukunft stärker einzubinden. Das Wahlergebnis von Sachsen-Anhalt wird oft als Denkzettel für die Bundesregierung interpretiert. Im ARD Deutschland-Trend extra sagt eine deutliche Mehrheit von gut drei Vierteln, die Bundesregierung habe einen solchen Denkzettel verdient. Dies passt zum allgemeinen Stimmungsbild. Nur 14% trauen Kanzler Friedrich Merz derzeit zu, Deutschland gut durch die anstehenden Aufgaben zu führen. Fast 90% sind insgesamt unzufrieden mit der Arbeit der Bundesregierung. Diese Unzufriedenen ärgern sich mit Blick auf die Koalitionspartner am meisten über die CDU, nämlich mehr als 60%. Über die SPD ärgern sich gut 20%, über die CSU nur 7%. Kritisiert wird die Bundesregierung unter anderem wegen der anstehenden Reformen, bei der Rente zum Beispiel. Eine Empfehlung der Rentenkommission, die sogenannte Rente mit 63 abzuschaffen, wird dabei überwiegend kritisch gesehen. Fast drei Viertel der repräsentativ Befragten wollen, dass die abschlagsfreie Rente nach 45 Beitragsjahren bestehen bleibt, auch wenn dafür die Rentenbeiträge erhöht werden müssen.
0: Die Information von Markus Sambale. Es wird 10.15 Uhr, Viertel elf. 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Top-Thema in den Nachrichten beschäftigt sich mit der Frage, wie schlau sind Deutschlands Schülerinnen und Schüler in Lesen, Mathe und Naturwissenschaft. Das Ergebnis, sie schneiden in der PISA-Studie so schlecht ab wie nie zuvor. Details dazu gibt es in den Nachrichten halb elf. Weitere Meldungen jetzt mit Susanne Lemke.
2: Die deutsche Elektroindustrie erlebt zurzeit einen Boom. Nach Angaben des Münchner IFO-Instituts ist die Stimmung in der Branche so gut wie seit über drei Jahren nicht mehr. Hauptgrund dafür sei die starke Auslandsnachfrage. In Ecuador hat die Polizei mehr als 2 Tonnen Kokain sichergestellt. Nach Angaben der Regierung waren die Drogen in einem Obstcontainer versteckt, der nach Schweden transportiert werden sollte. Ecuador ist in den vergangenen Jahren zu einem wichtigen Transitland für Kokain aus Nachbarstaaten wie Kolumbien und Peru geworden. Am Stausee Kelbra im Kyffhäuser-Kreis sind die ersten Kraniche angekommen. Wie der Landschaftspflegeverband erklärte, machen sie dort Rast auf ihrem Weg in die Winterquartiere. Das große Naturschauspiel mit tausenden Vögeln wird Ende September erwartet. Derzeit werden noch Freiwillige für die Bestandszählung gesucht. Das Wetter, heute heiter oder wolkig, später im Nordwesten einige Schauer, 25 bis 31 Grad, böiger Südwestwind, morgen wechselhaft, windig mit Schauern, 19 bis 24 Grad. MDR aktuell Verkehrsdienst. Die A2 Richtung Berlin ist zwischen Alsleben und Bornstedt noch Unfall gesperrt. A2 Richtung Hannover zwischen Kreuz Magdeburg und Alsleben. 9 Kilometer stockender Verkehr an einer Baustelle. A14 Richtung Magdeburg zwischen Nauenhof und Leipzig Ost. Stau an einer Tagesbaustelle. Vorsicht auf der A36 Richtung Braunschweig zwischen Appenrode und Dreieck Nordharz. Befindet sich eine ungesicherte Unfallstelle. Soweit der Verkehrsdienst. 10.17 Uhr.
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0: Noch am Freitag sah es nach einem baldigen Ende des Bündnis Sarah Wagenknecht aus. Fast geschlossen trat in Thüringen die Landtagsfraktion aus der Partei aus. Protest gegen die Einmischungsversuche der Parteigründerin Wagenknecht. Umso überraschender die 5,3% bei der Landtagswahl von Sachsen-Anhalt. Ist das BSW nun endgültig zurück? Frank Eichmann.
4: Das BSW meldet sich zurück, wenn auch knapp, mit 5,3%. Parteichefin Amira Mohamed Ali gibt sich bescheiden.
5: Ich bin natürlich sehr froh über diesen großen Erfolg, dass wir trotz aller Unkenrufe jetzt eingezogen sind, mit ganz klar über 5%.
4: Und mit eigentlich bundespolitischen Themen wie Friedenspolitik, den geplanten Rentenreformen und einem Kanzler, der die Bürger überfordere. Sarah Wagenknecht holte sich bei Kundgebungen wie hier in Dessau zuverlässig Beifall ab.
6: Also wenn es irgendwo in Deutschland mangelnde Leistung gibt, dann bitte schön im Kanzleramt und in der Bundesregierung, aber nicht bei den Millionen Menschen im Land.
4: Wen hat das erreicht? Wer wählte das 2,5 Jahre alte BSW? Politikwissenschaftler Eiko Wagner von der Freien Universität Berlin.
7: Ein typischer BSW-Wähler zeichnet sich inhaltlich dadurch aus, dass er gesellschaftspolitisch eher konservative Positionen vertritt, mit zu viel Umweltschutz, mit zu viel Gendergerechtigkeit, mit zu viel Migrationsfreundlichkeit nicht viel anfangen kann, der zweitens die Ukraine-Unterstützung vielleicht etwas skeptischer sieht, der verteilungspolitisch Mitte-Linke Positionen vertritt.
4: Öffentlich durchdringen Sachsen-Anhalt wollte das BSW als ausgleichende Kraft und als Zünglein an der Waage bei künftigen Mehrheiten. Und genau so könnte es auch kommen, weil weder die AfD eine Regierungsmehrheit hat, noch die anderen Parteien zusammen, also CDU, SPD, Grüne und Linke. Das BSW gibt sich flexibler Richtung AfD. Parteigründerin Wagenknecht nennt die Brandmauer undemokratisch, gescheitert und Quatsch. Auch das BSW will keine Koalition mit der AfD, aber dann doch punktuell zusammenarbeiten, sagt Parteichefin Mohamed Ali.
5: Wir werden in Sachfragen, also in einzelnen Punkten, da wo wir der Meinung sind, das ist ein richtiges Anliegen, dann werden wir dieses Anliegen verfolgen und zwar egal mit welcher Partei, auch mit der AfD.
4: Schon bei der Ministerpräsidentenwahl könnte das BSW der AfD aushelfen. Zwar können weder CDU-Amtsinhaber Sven Schulze noch AfD-Spitzenkandidat Ulrich Siegmund mit BSW-Stimmen rechnen, aber die angekündigte Stimmenthaltung im dritten Wahlgang würde der AfD zur einfachen Mehrheit verhelfen. Quasi aus Versehen wäre Siegmund gewählt, mogelt sich BSW-Parteichefin Mohamed Ali aus der Verantwortung.
5: Da es aber so ist, dass wir sagen, naja, wir wollen weder den einen noch den anderen, bleibt uns nur die Enthaltung und mit dem Ergebnis wird man dann umgehen müssen.
4: Kann eine begrenzte Kooperation des BSW mit der AfD überhaupt funktionieren und ein Modell werden, auch für andere Bundesländer? Politikwissenschaftler Eiko Wagner spricht von der Halb-Drinnen-Halb-Draußen-Strategie.
7: Das kann man sich schon vorstellen. Wir kennen diese One-Foot-In-One-Foot-Out-Strategie von anderen populistischen Parteien aus anderen Ländern, dass man so eine Regierung duldet, nicht sich wirklich damit verantwortlich macht, auch für die Ergebnisse der Politik der Regierung, sondern schlichtweg sagt, wir unterstützen da, wo wir das wollen aber nicht mit in Haftung genommen werden.
4: Eine erfolgreiche Zukunft des BSW über Sachsen-Anhalt hinaus könnte ausgerechnet an Sarah Wagenknecht hängen. Zwar wird ihre Partei sich zum 1. Oktober offiziell umbenennen in Bündnis Soziale Gerechtigkeit und wirtschaftliche Vernunft, aber Wagenknecht wird die prägende Person in der auf sie zugeschnittenen Partei bleiben. Und das hat das BSW bereits entnervte Funktionäre und zwei Regierungsbeteiligungen gekostet. In Brandenburg und am Freitag in Thüringen.
0: Der Bericht von Frank Eichmann, 10 Uhr gleich 21. EU-Kommissionspräsidentin Ursula von der Leyen hat bei ihrem Besuch in der grönländischen Hauptstadt Nuuk ein neues Investitionspaket über 200 Millionen Euro angekündigt. Das Geld soll in diesem und im kommenden Jahr fließen. Aus Brüssel Katrin Schmidt.
8: Die Kulisse passt perfekt zum Pathos. Atemberaubende Fjordlandschaften, felsige Küsten, Eisblöcke im Wasser und klarer blauer Himmel. Auf ihrer Tour nach Grönland hat Ursula von der Leyen im dicken Wintermantel quasi zuerst ein Touristenprogramm absolviert, bevor es dann ernst wird.
9: Greenland is much more than a partner. You are a trusted friend. You are a strategic ally. We share a future together and it all starts today. Kujanak.
8: Kujanak, also Danke in Landessprache von der Kommissionschefin. Grönland sei mehr als ein Partner, man habe eine gemeinsame Zukunft. Und der grönländische Regierungschef Jan Frederik Nielsen formuliert, Grönland braucht die Europäische Union und die EU braucht Grönland. Dabei verweist er vor allem darauf, dass die Insel zunehmend im Zentrum geopolitischer Spannungen steht. US-Präsident Donald Trump hatte Anfang des Jahres die rund 75.000 Einwohner Grönlands und die gesamte EU erneut aufgeschreckt mit der Drohung, Grönland übernehmen zu wollen, notfalls mit Gewalt. Und zuletzt im Juli erneuerte er seine Kontrollansprüche auf die weitgehend autonome Insel, die aber zum Königreich des EU-Mitgliedslandes Dänemark gehört. Nach dem Motto, die USA könnten ihre Truppenpräsenz in Europa und ihren Beitrag zur Abschreckung Russlands herunterfahren, wenn sie nicht die gewünschte Vereinbarung über Grönland erreichen. Man lasse sich aber von den Drohungen Trumps nicht weiter beeinflussen, so die Botschaft von EU-Kommissionschefin von der Leyen.
9: Greenland's future is for the people of Greenland and Denmark to decide.
8: Grönlands Zukunft liegt in der Hand des grönländischen und des dänischen Volkes. Niemand sonst entscheidet darüber. Wir wissen, dass die Arktis zu einem der Brennpunkte geopolitischer Machtverhältnisse geworden ist. Daher haben wir ein direktes Interesse an den Entwicklungen hier. Aus diesem Grund erarbeiten wir eine neue EU-Arktis-Strategie, die wir im Herbst vorstellen werden. Sie wird unsere Vision für die Arktis und für eine stärkere Partnerschaft mit Europas nördlichen Nachbarn darlegen.
9: With Europe's northern neighborhood.
8: Die zunächst mal gemeinsame Erklärung mit Grönland soll die wirtschaftliche und politische Zusammenarbeit vertiefen. Dazu investiert die EU ganz konkret weitere rund 200 Millionen Euro auf der arktischen Insel, vor allem ins Fördern kritischer Rohstoffe und in sichere Kommunikationsverbindungen, etwa über Satelliten und Unterseekabel.
9: And this partnership package focuses mainly on three domains.
8: Dieses Partnerschaftspaket konzentriert sich hauptsächlich auf drei Bereiche bzw. Prioritäten: Konnektivität, saubere Energie und kritische Rohstoffe.
9: Critical raw materials.
8: Zudem sollen mit den EU-Investitionen bessere Wohnverhältnisse, nachhaltiger Tourismus und kleine Unternehmen in Grönland unterstützt werden. Damit löst von der Leyen auch ein Versprechen in Grönland ein. Im März 2024 hatte sie das ständige EU-Büro in der Hauptstadt Nuuk eröffnet und angekündigt, mit einem noch größeren Engagement wiederzukommen. Die größte Insel der Welt ist eben als Nicht-EU-Mitglied auch nicht Teil des Binnenmarkts, aber es gibt spezielle Abkommen. So kann etwa grönländischer Fisch zollfrei in die EU verkauft werden. Darauf lässt sich aufbauen, so auch Ministerpräsident Nielsen.
10: The EU office has been one of many milestones for the Greenland EU cooperation.
11: Das EU-Büro war einer von vielen Meilensteinen unserer jetzt über 40-jährigen Partnerschaft. Die ist geprägt von stetiger Entwicklung und Wachstum und hat die Bedürfnisse Grönlands und der Europäischen Union nach und nach verändert.
10: Changing the fit the needs of both Greenland and the European Union.
8: Parallel zum EU-Besuch hat in Grönland auch das Militärmanöver Arctic Shield begonnen. Die mehrtägige Übung ist Teil der NATO-Mission Arctic Sentry, die im Februar auch als Reaktion auf Trumps Forderungen nach einer erhöhten Sicherheit in der Region gestartet war.
12: Katrin Schmidt aus Brüssel. Hollywood ist das Maß der Dinge, wenn es um Kino geht. Da hat es der französische Film eher schwer oder auch der koreanische Film. Doch das soll nicht so bleiben. Kino ist in beiden Ländern höchste Chefsache. Frankreichs Präsident Macron und Südkoreas Präsident Lee Jae-myung hatten gestern zum Kinogipfel eingeladen. In der Nähe von Nizza fand er statt. Henrik Lesser-Villon berichtet.
13: Was haben George Clooney, Juliette Binoche, Pedro Almodovar und Sean Baker gemeinsam? Sie alle sind Oscar-Gewinner und sie unterstützen eine neue Initiative von Frankreich und Südkorea, die das Kino international stärken soll. Frankreichs Präsident Emmanuel Macron bei seiner Eröffnungsrede. Wir rufen heute etwas ins Leben, das wir IRIS nennen. Das ist eine neue internationale Organisation, die die Branche rund ums Independent-Kino vereinigt. Sie erhält und stärkt die Diversität auf dem Filmmarkt. Besonders stolz war Macron darauf, zu verkünden, dass Frankreich und Südkorea gemeinsam über 5 Jahre 1 Milliarde Euro investieren werden, um die Film- und Medienbranche zu unterstützen. Wo und wie genau das Geld investiert wird, ist noch offen. Macron rief aber im selben Atemzug andere Staaten dazu auf, dem Fonds ebenfalls Geld zu spenden. Frankreich und Südkorea wollen damit auf international zurückgehende Kinozahlen reagieren und der wachsenden Konkurrenz durch Streaming-Anbieter, soziale Medien und KI begegnen. Der Direktor der internationalen Filmfestspiele von Cannes, Thierry Frémaux, warb am Rande des Gipfels für einen positiveren Blick aufs Kinobusiness.
14: D'abord, le cinéma est pas en danger cette année, puisque le cinéma est dans une assez belle santé.
13: Erst einmal ist das Kino dieses Jahr gar nicht in Gefahr. Das Kino ist sogar in einem relativ guten Zustand und wir haben eins der stärksten Jahre seit Corona. Während der Pandemie haben sich die Menschen daran gewöhnt, Filme zu Hause zu schauen. Und sie haben sich gefragt, ob man Kinos noch braucht. Aber die Leute, vor allem die Jungen, gehen wieder ins Kino. Für Frankreich mag das stimmen. Die Besucherzahlen sind ziemlich stabil. Das Land liegt in Europa auf Platz 1, was Kinobesuche pro Kopf angeht. Knapp die Hälfte der Produktionen, die hier ins Kino kommen, ist französisch. Viele davon werden auch im Ausland gezeigt. Das liegt daran, dass Frankreich Filme klüger fördert als andere Länder und auch Fernsehsender und Streamingplattformen in die Pflicht nimmt, das verdiente Geld wieder in Produktionen zu investieren. Am Ende des Gipfels ging es nochmal um die Zukunft, das Thema Film- und Medienbildung. Präsident Macron, warum ihm dieses Thema so wichtig ist. Eigentlich wollen wir unsere Kinder davor beschützen, zu früh auf Bildschirme zu schauen oder Social Media zu benutzen. Das halten wir für unverzichtbar. Aber das reicht nicht. Wir müssen ihnen auch beibringen, besser hinzuschauen, wie Bilder entstehen, wie man echt von Manipulation unterscheidet, wie Algorithmen funktionieren. Und wir müssen ihnen beibringen, selbst zu erschaffen. Zusammen mit der UNESCO und weiteren Partnern will Macron das Thema Kino und Medien in der Schule stärker auf die Agenda bringen, um nicht nur das Kino, sondern die gesamte Zivilgesellschaft nachhaltig zu stärken.
12: Das war der Bericht von Henrik Lesser-Willon und wir horchen mal ins MDR-Wetterstudio, ob Diana jetzt da ist. Diana Smikalla, hallo?
14: Hallo, ich bin da.
12: Sehr gut. Wir haben eine Minute Zeit, um übers Wetter zu plaudern. Schau mal auf die wunderbar sommerlichen Temperaturen.
14: Ja, heute werden wir tatsächlich nochmal Hochsommer haben und zwar 30 bis 31 Grad, die vor allem entlang der Elbe und der Unstrut ganz im Norden von Sachsen-Anhalt maximal 26 Grad. Da liegen auch den Tag über Wolken. Es kann im Laufe des Nachmittags so zwischen Börde und Elbe-Havelwinkel auch mal so vereinzelt Tropfen geben. Ansonsten ist es ein trockener Tag und ja, mit bis in den Abend hinein viel Sonnenschein.
12: Aber der Mittwoch nimmt sich kein Beispiel am Dienstag, ne?
14: Nein, das tut er nicht. Wir werden einen sehr wechselhaften Tag haben, durchweg mit viel Bewölkung und dann auch durchziehenden Regen. Das kann auch mal örtlich mit einem Gewitter sein. Erst so gegen Abend, da beruhigt sich dann das Wetter mit ein paar Auflockerungen. Und die Temperatur morgen, das ist wirklich der Absturz zu heute, 18 bis 23 Grad.
12: Diana Smikalla, dankeschön.
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0: den Olympischen Spielen.
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2: Um 10.30 Uhr mit Susanne Lemke. Deutschlands Schüler schneiden bei der neuen PISA-Studie so schlecht ab wie nie zuvor. In der internationalen Bildungsstudie sackten die 15-Jährigen in Lesen, Mathematik und Naturwissenschaften auf die niedrigsten Ergebnisse seit Beginn der PISA-Erhebungen im Jahr 2000. Danach fehlten einem Viertel der Jugendlichen Basiskompetenzen in Naturwissenschaften. In Lesen und Mathematik sogar einem Drittel. Studienleiter Samuel Greib sagte, es gebe eine immer größer werdende Gruppe von Jugendlichen, die mit grundlegenden Anforderungen große Probleme hätten. Nach Schüssen bei einer Anti-AfD-Demo in Halle ermittelt der Staatsschutz. Wie die Polizei mitteilte, hatte am Abend ein Druckluftgeschoss einen 25-jährigen Demonstrationsteilnehmer im Gesicht getroffen. Der Mann wurde leicht verletzt. Laut Polizei feuerte eine bislang unbekannte Person mindestens einen Schuss, vermutlich mit einer Luftdruckwaffe, aus einem angrenzenden Wohnhaus ab. An dem Protestzug nahmen der Polizei zufolge rund 850 Menschen teil. In Sachsen-Anhalt hat ein SPD-Landrat Gespräche aller Parteien mit der AfD gefordert. Der Landrat des Salzlandkreises Markus Bauer erklärte, die AfD sei stärkste Kraft bei der Landtagswahl geworden. Wenn man nicht miteinander spreche, vergrößere das nur die gesellschaftliche Spaltung. Bauer schlug eine punktuelle Zusammenarbeit in Sachfragen vor, mit klaren roten Linien. Menschenverachtendes oder Rechtsverstöße seien Tabu. Laut Bauer wird im Kreistag des Salzlandkreises schon lange in der Sache entschieden. Auch unter Beteiligung der AfD. Die Ukraine hat die jüngsten russischen Angriffe auf die Hauptstadt Kiew nach Ablauf einer dreitägigen Feuerpause verurteilt. Der ukrainische Außenminister Andriy Sybiha sprach von einer schrecklichen Attacke. Dabei seien zwei Menschen getötet und Wohngebiete beschädigt worden. Russland hatte die Angriffe in der Nacht wieder aufgenommen. Davor hatte es wegen des Besuchs der US-Sondergesandten Jared Kushner und Steve Witkoff eine Feuerpause gegeben. Unterdessen meldeten russische Behörden drei Tote durch ukrainische Angriffe auf der besetzten Halbinsel Krim sowie im russischen Bryansk. Der Anteil erneuerbarer Energien an der deutschen Stromversorgung hat im ersten Halbjahr einen neuen Höchststand erreicht. Dem Statistischen Bundesamt zufolge stammten fast 60% des ins Netz eingespeisten Stroms aus erneuerbaren Quellen. Wichtigster Energieträger bei den Erneuerbaren sei die Windkraft. Das waren die Nachrichten. Das Wetter, die Temperaturen von 10 Uhr. In Artern sonnig 22 Grad, sonnig auch in Dresden 22, Eisenach 22, Erfurt 22 Grad. Garde liegen stark bewölkt, 24 Grad, Hoyerswerda heiter bei 24 Grad. Sonnig in Magdeburg 24, Neuhaus am Rennweg 18, Oschatz 24 Grad, Plauen 23, Wernigerode 25, Wittenberg 21 Grad. Heute heiter oder wolkig, am Nachmittag von Nordwesten her Schauer, 25 bis 31 Grad. Böig, auffrischender Südwestwind. Morgen viele Wolken und Schauer, in Ostsachsen am längsten freundlich, am Nachmittag auch in Thüringen und Sachsen-Anhalt wieder Sonne, 19 bis 24 Grad, windig. MDR Aktuell Verkehrsdienst. Vorsicht auf der A4 Frankfurt Richtung Dresden. Zwischen Chemnitz-Glöser und Chemnitz-Ost liegt ein Unterlegkeil auf der Fahrbahn. Die A2 Richtung Berlin ist zwischen Alsleben und Bornstedt wegen Bauarbeiten gesperrt. A2 Richtung Hannover zwischen Kreuz Magdeburg und Alsleben. 12 Kilometer Stau und stockender Verkehr an einer Baustelle. 30 Minuten plus. A9 Richtung Berlin zwischen Hermsdorf Süd und Hermsdorfer Kreuz liegen Fahrzeugteile auf der rechten Fahrspur. A14 Richtung Dresden zwischen Lübbe-Jön und Halle-Trotha ist die rechte Spur durch ein defektes Fahrzeug blockiert. A36 Richtung Braunschweig zwischen Abbenrode und Dreieck-Nordharz. Behinderungen nach einem Unfall. Soweit der Verkehrsdienst. 10.34 Uhr.
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3: Mit Susanne Böttcher, hallo. Vor der Landtagswahl in Sachsen-Anhalt hatte die Kulturszene vor einer starken AfD gewarnt. Es gab eine breit aufgestellte Initiative verschiedener Kultureinrichtungen für Meinungs- und Kunstfreiheit. Viele fürchten Einschränkungen und Eingriffe, beispielsweise in Spielpläne. Kolleginnen von MDR Kultur haben nach der Wahl nachgefragt, wie Sachsen-Anhalts Kulturakteure auf das Wahlergebnis schauen und wie sie sich nun nach der Wahl aufstellen wollen. Ricarda Lehle, Paula Katz und Vivien Fied berichten.
4: Enttäuschung und Resignation sind spürbar. sogar Tränen fließen bei den

0: Interviews für diesen Beitrag. Denn trotz der vorherigen Umfrageergebnisse zeigen sich viele Kulturschaffende Sachsen-Anhalts geschockt von dem hohen Wahlergebnis für die AfD.
1: All das, wofür ich stehe, ist etwas anderes, als was jetzt passiert ist. Und ich stehe da natürlich zusammen mit den Künstlern. Und es war in den letzten Wochen so eine große Kraft zu spüren und ein großer Zusammenhalt. Und auch die letzten Tage haben gezeigt, dass die Demokratie auf dem Vormarsch ist und nichts anderes. Und jetzt kommt dieses Wahlergebnis, was mich persönlich einfach umhaut.
0: Sagt etwa Manon Bursian von der Kunststiftung des Landes Sachsen-Anhalt. Im Falle einer AfD-Regierung befürchtet sie die Beschneidung der Kunstfreiheit und das ginge mit zeitgenössischer Kunst nicht zusammen. An Aufgeben sei für sie jedoch nicht zu denken. Als nächstes will sie sich mit anderen Stiftungen zusammenschließen.
1: Weil das ist das, was wir können. Gemeinsam handeln, Dinge initiieren und lautstark uns äußern.
0: Auch die Präsidentin des Landesmusikrats Sachsen-Anhalt sieht große Probleme auf sich zukommen. Jutta Schnitzer-Ungefug zeigt sich vor allem über den Plan der AfD besorgt, die Schulpflicht aufzuheben, worunter auch die musikalische Bildung leiden könnte.
2: Ganz viele Studien zeigen, dass je mehr Musikunterricht auch in jungen Jahren in der ersten, zweiten, dritten Klasse unterrichtet wird, umso besser gestalten sich die kognitiven Fähigkeiten junger Menschen.
0: Einen starken Einschnitt befürchtet die Vorsitzende des Landesmusikrats auch bei der Vergabe von Fördermitteln. Diese könnte zum Beispiel zahlreiche Musikfestivals beeinträchtigen.
2: Wenn dort dann es so sein wird, dass es Restriktionen gibt, dass es Vorgaben gibt, was künftig gefördert werden kann, dann ist das ein Riesenproblem für eine kulturschaffende Nation, wie wir das in Deutschland seit Hunderten von Jahren sind. Also wenn ich mir vorstelle, dass es heißt, wir fördern patriotische Musik, dann ist für mich die Frage, wo beginnt es, wo endet es? Nehmen wir Georg Friedrich Händel, der mit 18 Jahren aus Deutschland wegging, nach England ging. Dürfen wir den dann noch spielen?
0: Überhaupt von einer AfD-Regierung gefördert zu werden, das ist eine Sorge der Kulturschaffenden. Daran schließt sich die Frage, ob man die Förderung dann annehmen möchte. Für den Intendanten der Köthener Bachfesttage, Volkert Ude, ist klar, dass er kein Geld von einer, Zitat, rechtsnationalen Landesregierung annehmen wird.
3: Weil wir nicht wollen, dass Johann Sebastian Bach und seine Kunst missbraucht wird, wie das zu anderen Zeiten schon geschehen ist. Wir müssen uns dann um andere Finanzierungsquellen außerhalb des Bundeslandes bemühen und das werden wir auch schaffen.
0: Auch das Theater von Sachsen-Anhalts Landeshauptstadt Magdeburg ist von der Finanzierung durch das Land abhängig. Demnächst wird es einen neuen Vertrag mit der Stadt und auch dem Land aushandeln müssen. Bis dahin plant das Haus aber weiterzumachen wie bisher, mit möglichst gutem Theater. So Schauspieldirektor Bastian Lomschee.
4: Wir beschäftigen uns mit der Stadt und mit dem Land und mit den politischen Verhältnissen. Und das wollen wir auch genauso weitermachen. Über was wir allerdings auch nachgedacht haben, ist, wie man jetzt kurzfristig Räume schaffen kann, um verstärkt ins Gespräch zu kommen noch mit den Menschen vor Ort.
0: Dabei müssen die Gespräche nicht zwangsläufig politisch aufgeladen sein, sondern können auch einfach nur ablenken, erklärt der Schauspieldirektor. Auf das Zusammenkommen durch Kunst und Kultur setzt auch der Intendant der Händel-Festspiele Florian Amort.
5: Man kann künstlerisch Ideen finden, vielleicht Antworten finden und eben da Antworten zu geben, die eben nicht politisch oder finanzieller Natur sind, sondern eben kreativ und mit Emotionen und da einen Weg zu finden. Und das wäre ein Beitrag, den ich mir wünsche und den hoffe ich auch erfüllen zu können im nächsten Jahr.
0: Kunst- und Kulturschaffende in Sachsen-Anhalt suchen derzeit nach Wegen, die Kulturlandschaft des Landes weiterhin vielfältig zu gestalten. Auch wenn derzeit noch nicht klar ist, wer Sachsen-Anhalt regieren wird und auf welche Herausforderungen sie in naher Zukunft stoßen werden.
6: Ein Wirbelsturm im Pazifik ist auf dem Weg nach Hawaii. In den kommenden Stunden soll er an der US-Insel mitten im Ozean vorbeiziehen. Für einige Teile Hawaiis wurde eine Hurrikanwarnung ausgerufen. Gabi Biesinger.
7: Der Gouverneur von Hawaii, Josh Green, hat Schulen und Behörden auf den westlichen Inseln Kauai und Niihau schließen lassen. Zudem rief er die Bewohner dazu auf, sich von der Küste fernzuhalten, nicht durch Hochwasser zu fahren und sich auf Stromausfälle einzustellen. Das US-Hurrikan-Zentrum warnt vor Windgeschwindigkeiten von bis zu 185 Stundenkilometern und heftigem Regen mit bis zu 250 Litern Niederschlag pro Quadratmeter. Hurricane Lovell könnte Überschwemmungen und Schlammlawinen auslösen. Für die Insel Oahu, auf der fast 1 Million Menschen leben, gilt eine Warnung vor einem tropischen Sturm. Erst im August war der Bundesstaat mitten im Pazifik von den Ausläufern des tropischen Sturms Lala getroffen worden. Obwohl der Sturm nicht direkt auf Land traf, verursachte er insbesondere auf der Hauptinsel Big Island heftige Schäden. Lala löste Erdrutsche aus, zerstörte rund 100 Häuser und verursachte großflächige Stromausfälle. Lovell ist ebenso wie der derzeit südwestlich vom kalifornischen San Diego auftretende Tropensturm Marie Teil des Klimaphänomens El Niño. Das Wetterphänomen sorgt derzeit für höhere Temperaturen im Pazifik und macht Tropenstürme in diesem Jahr besonders wahrscheinlich. Meteorologen rechnen deshalb mit überdurchschnittlich vielen Stürmen.
6: 10.40 Uhr.
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9: Mit Thorsten vom Wege, Alex Zverev kommt bei den US Open immer besser in Fahrt. Der erstmals bei einem Grand-Slam-Turnier an Position 1 gesetzte Hamburger ließ dem Italiener Luciano Darderi, immerhin die Nummer 22 der Welt, im Achtelfinale mit 6:2, 6:2 und 7:6 keine echte Chance und steht zum fünften Mal in New York in der Runde der besten 8. Kurzarbeit also für den Deutschen und das sagte er nach seinem Sieg.
10: Es war gut. Es war relativ gutes, souveränes Match. Ich finde, dass er im dritten Satz einen fast perfekten Satz gespielt hat, aber ich habe ihn trotzdem gewonnen. Das ist natürlich für mich ein super Zeichen und ich freue mich, weiter zu sein.
9: Schauen wir zum Basketball. Da ist die WM der Frauen ja in vollen Touren in Deutschland. In Berlin hat gestern das deutsche Team gegen Mali gewonnen und sich damit qualifiziert. Allerdings eben erst für ein Qualifikationsspiel im Kampf ums Viertelfinale. Das gibt's heute gegen Korea. Armin Lehmann berichtet.
11: Das Beste kam zum Schluss der Gruppenphase. Deutschland besiegte Mali souverän mit 83:58 und wurde letztlich Zweiter in der Gruppe A. Luisa Geiselsöder und Frieda Bühner ragten heraus aus einem insgesamt starken Team, das seine beste WM-Leistung ablieferte. Schon heute Abend müssen Deutschlands Basketballerinnen wieder ran. Gegen Korea geht's um den Einzug ins Viertelfinale. Die Koreanerinnen spielen schnell, treffen viele Dreier. Doch erst im März haben die DBB-Frauen die Asiatinnen überaus deutlich bezwungen und sie sind daher in der vermutlich ausverkauften Berlin-Arena auch klarer Favorit.
9: Am 26. September verkündet der DOSB, mit wem man ins Rennen gehen wird, um die Ausrichtung Olympischer Spiele 2036, 40 oder 44. Zu den Kandidaten gehört auch Leipzig als Juniorpartner von Berlin, Maximilian Bayer.
12: Bis heute hat sich dieser Tag ins Gedächtnis vieler Leipzigerinnen und Leipziger eingebrannt.
13: Am 12. April 2003 habe ich so gejubelt, dass ich da fast auf den Tisch gesprungen bin. Ja.
12: Weil an diesem Tag Gerhard Schröder, der damalige Bundeskanzler, verkündet:
14: Das Ergebnis heißt Leipzig.
13: Diese Begeisterung und dieser Jubel und dieses Gefühl, wir sind wer und wir haben gewonnen gegen die großen westdeutschen Städte, so, das war unbeschreiblich.
12: Sagt Burkhard Jung, damals Olympiabeauftragter, heute Oberbürgermeister der Stadt Leipzig. Nachdem man vor 13 Jahren den nationalen Vorentscheid gewinnen konnte, platzte der Olympiatraum wenig später. Die Spiele 2012 gingen nach London. Eine Metropole, mit der Leipzig damals nicht mithalten konnte. Gemeinsam mit Berlin sieht das heute anders aus.
13: Die internationale Strahlkraft von Berlin, die ist unbezahlbar. Und natürlich schauen die IOC-Mitglieder insbesondere auf dieses internationale, auf diese Strahlkraft einer Stadt, einer Bewerberstadt. Wir waren damals als Leipzig, wir waren einfach zu klein, wir waren zu früh. Heute deswegen ist es richtig, mit einer Hauptstadt ins Verfahren zu gehen und als Juniorpartner hinten dran zu sein, da schließt sich schön ein Kreis.
12: Denn auch diesmal hoffen die Olympiamacher auf einen infrastrukturellen Schub für die Region, ähnlich wie bei der Bewerbung 2012. Damals entstand unter anderem der Kanuslalomkanal in Markkleeberg. Dort sollen dann auch die Wettbewerbe der Kanuten stattfinden. Zudem sind Wettbewerbe im Reiten auf der neuen Messe sowie diverse Ball- und Hallensportarten vorgesehen.
13: Ich glaube, es tut uns insgesamt in der Infrastruktur gut, aber noch wichtiger für die Sportvereine, für die Kinder und Jugendlichen ist das ein Schub, der da ausgelöst wird.
12: Das habe man beispielsweise in Frankreich rund um die Spiele vor 2 Jahren beobachten können. Diesen Ansatz pro Bewerbung teilt auch Katja Schülke, einst Weltklasse-Handballerin, heute Sportpsychologin.
15: Ja, wir müssen uns das mal vorstellen, da guckt jetzt eine 12-Jährige dann zu, sitzt in der Halle und denkt, wow, das ist auch etwas, was ich will. Also das ist ja dann ganz, ganz nahbar, das wird auf einmal vorstellbar, was vielleicht in Tokio oder L.A. ganz weit weg war, habe ich auf einmal in meiner eigenen Heimat. Das kann natürlich eine ganz, ganz hohe Inspiration und Orientierung geben und den Menschen und den Kindern und Jugendlichen dabei helfen zu sagen, hey, das will ich auch haben.
12: Doch haben wollen die Spiele und dieses Gefühl auch die Region Köln-Rhein-Ruhr sowie München. Die Entscheidung, mit wem Deutschland sich für Olympia bewerben will, fällt der Deutsche Olympische Sportbund am 26. September in Baden-Baden. In Leipzig soll es an diesem Tag ein Public Viewing geben, so wie schon 2003.
13: Es muss doch irgendwo eine Veränderung spürbar sein, ein verändertes Deutschland gezeigt werden. Und insofern, die Münchner brauchen es nicht, aber wir haben immer noch einen Aufholbedarf und wir brauchen wirklich Spiele für die eigene infrastrukturelle Entwicklung und Berlin braucht es auch. Also wenn ihr Sportverrücktheit erleben wollt, kommt nochmal nach Leipzig, bevor ihr am 26. September entscheidet.
9: Sagt Burkhard Jung, Leipzigs Oberbürgermeister.
6: 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Das Topthema zur Stunde beschäftigt sich mit der Frage, wie schlau sind Deutschlands Schülerinnen und Schüler, die 15 Jahre alt sind? Es geht um die PISA-Studie. Kurzer Spoiler, so schlecht wie noch nie hat man abgeschlossen. Details dazu in den Nachrichten um 11 und weitere Meldungen jetzt mit Anne Krambeer.
16: Der deutsche Export hat im Juli einen Dämpfer erlitten. Wie das Statistische Bundesamt mitteilte, gingen die Ausfuhren im Vergleich zum Juni um 0,8% zurück. Davor waren sie 5-mal in Folge gestiegen. Als Grund für das Minus gaben die Statistiker die schwächere Nachfrage aus Europa und China an. Nach dem Flugzeugunglück in Miami mit 5 Toten ist der Flugschreiber geborgen worden. Die US-Verkehrssicherheitsbehörde erhofft sich von der Auswertung Hinweise auf die Unfallursache. Am Sonntag war eine Boeing 767 beim Anflug über die Landebahn hinausgeschossen. Dabei rammte sie mehrere Fahrzeuge und fing Feuer. In Sachsen haben sich in der aktuellen Zeckensaison deutlich weniger Menschen mit Borreliose infiziert als im Rekordjahr 2025. Nach Angaben der Landesuntersuchungsanstalt wurden bis Ende August 1240 Fälle registriert. Das seien fast 500 weniger als im Vorjahreszeitraum. Zum Wetter: heute heiter oder wolkig, später im Nordwesten einige Schauer, 25 bis 31 Grad, böiger Südwestwind, morgen wechselhaft und windig mit Schauern bei 19 bis 24 Grad. MDR Verkehrsdienst. Die A2 Richtung Berlin ist zwischen Eilsleben und Bornstedt wegen Bauarbeiten gesperrt. A2 Richtung Hannover zwischen Kreuz Magdeburg und Eilsleben 12 Kilometer Stau und stockender Verkehr an einer Baustelle. Sie brauchen eine halbe Stunde länger. Vorsicht auf der A4 Frankfurt Richtung Dresden zwischen Chemnitz-Glöser und Chemnitz-Ost liegt ein Unterlegkeil auf der Fahrbahn. A9 Richtung Berlin zwischen Hermsdorf Süd und Hermsdorfer Kreuz liegen Fahrzeugteile auf der rechten Spur. A14 Richtung Dresden zwischen Lübbe Jün und Halle-Trotha ist die rechte Fahrspur durch ein defektes Fahrzeug blockiert. A36 Richtung Braunschweig zwischen Appenrotte und Dreieck Nordharz, Behinderungen nach einem Unfall. Geblitzt wird auf der A14 Richtung Schwerin zwischen Wandsleben und Magdeburg-Stadtfeld und auf der A17 Richtung Prag zwischen Dresden-Gorbitz und Dresden-Südvorstadt. Soweit der MDR-Verkehrsdienst. Die Zeit 10.47 Uhr.
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6: Nachdem Hacker am Freitag Millionen Dateien aus dem Landesnetz der Berliner Verwaltung veröffentlicht haben, kommt das Ausmaß des Schadens nach und nach ans Licht. Am Montag brachte Berlin Chief Digital Officer Florian Hauer die Abgeordneten im Digitalisierungsausschuss auf den neuesten Stand und musste sich einiges an Kritik anhören. Pauline Pieper berichtet.
17: Mehr als 1 Million Dateien haben die Hacker veröffentlicht. Sie auszuwerten werde noch Wochen dauern, so Berlins Chief Digital Officer Florian Hauer. Damit ist weiter unklar, wie viele Berlinerinnen und Berliner betroffen sind und welche sensiblen Daten erbeutet wurden. Ein Ergebnis hat man laut Hauer aber bereits.
18: Dass solche sensiblen Daten abgeflossen sind, dass die nationale Verteidigungsfähigkeit bedroht wäre, dazu haben wir bisher zum Glück keine Erkenntnisse, aber wir befinden uns erst am Beginn des Prozesses.
17: Um die riesige Datenmenge zu sichten, soll künstliche Intelligenz helfen. Die KI soll kritische Dateien herausfiltern, damit Experten diese anschließend zuerst prüfen können. Unterstützt wird Berlin dabei auch vom Bundesamt für Sicherheit in der Informationstechnik. Präsidentin Claudia Plattner im Ausschuss.
19: Wir haben keine Zeit und auch keine Energie, uns jetzt um Schuldige zu kümmern. Wir müssen uns darum kümmern, dass wir diejenigen stützen, die uns jetzt helfen können. Und hier wirklich miteinander zusehen, dass wir das gut meistern. Das bedeutet vor allen Dingen, dass wir es schaffen, gut zu informieren.
17: Intern haben die betroffenen Senatsverwaltungen eine Ansprechstelle für die Beschäftigten geschaffen. Ein Informationsangebot für externe betroffene Bürger müsse der Senat noch einrichten, fordert Berlins Datenschutzbeauftragte Maike Kamp. Aus der Opposition kommt Kritik am Senat. Der digitalisierungspolitische Sprecher der Grünen, Stefan Ziller.
20: Ich finde es erschreckend, dass der Senat zugesteht, wie wenig er eigentlich weiß. Ich finde, der Senat hat sich viel zu wenig vorbereitet. Also allein, dass sie nicht sagen können, wie viele Leute sie jetzt schon identifiziert haben und gewarnt haben.
17: Der Fraktionschef der Linken, Tobias Schulze, fordert vom Senat, die Großschadenslage auszurufen.
21: Das ist ein IT-Vorfall, wie wir ihn so in diesem Ausmaß in der Bundesrepublik, zumindest nach meiner Erinnerung, in den letzten Jahren nicht hatten. Und wo einfach Dinge betroffen sind, sozusagen, die gesellschaftliche Schäden nach sich ziehen können, die wir uns heute noch gar nicht vorstellen können.
17: Um festzustellen, welche Schäden bisher entstanden sind, hat der Senat die US-Firma CrowdStrike beauftragt. Der Bezirk Lichtenberg verweigert laut RBB-Recherchen allerdings den Zugriff, aus Sorge, der US-Firma uneingeschränkten Zugang zu personenrelevanten Daten zu geben. Chief Digital Officer Hauer hält das für grob fahrlässig.
18: Meine Geduld ist am Ende, das kostet auch unheimlich viel Kraft, sich mit solchen Widrigkeiten auseinandersetzen zu müssen. Und ich halte das für nicht verantwortlich, dass dort immer noch eine Blockade stattfindet und nicht mit uns kooperiert wird.
17: Staatssekretär Alexander Slotti drohte im Ausschuss, er werde Lichtenberg von allen IT-Verfahren der Bauverwaltung trennen. Der Bezirk will am Dienstag über das weitere Vorgehen entscheiden.
6: Der Bericht von Pauline Pieper. Mit einer Stärke von 6,8 war das Erdbeben in der Region des Hohen Atlas das schwerste in der jüngeren Geschichte Marokkos. Der 8. September 2023 hat etwa 3000 Menschen das Leben gekostet. Zehntausende wurden obdachlos. 5 Regionen Marokkos waren betroffen. Am härtesten das Gebirge des Hohen Atlas. Die marokkanische Regierung versprach Milliarden für den Wiederaufbau. Viel Geld ist geflossen und viele wurden damit betroffen. Doch die Wunden des Jahrhundertbebens, die sind auch 3 Jahre später nicht gänzlich vollkommen verheilt. Die Hilfe ist nicht bei allen angekommen und an einem gewöhnlichen Alltag ist für viele noch immer nicht zu denken. Timothy Kost mit einer Reportage.
22: Die Ruinen zerstörter Lehmhäuser sind noch immer am Straßenrand zu sehen. Doch auch rosabraun verputzte Neubauten säumen das Bergpanorama im Hohen Atlas. Bagger und Planierwalzen wirbeln beim Ausbau der Straße dichten Staub auf. Kaum irgendwo hatte das Erdbeben mehr zerstört als in Talatn Yaqub. ARD-Producer Munir Keji war wenige Tage nach der Katastrophe da.
23: Das Epizentrum des Bebens lag nicht weit weg. Nahezu alles war zerstört. 3 Jahre später ist die Entwicklung hier deutlich sichtbar. Viel wurde wieder aufgebaut, vor allem die Häuser.
22: Lange hätten vielerorts Zelte als Notunterkünfte gestanden, erzählt er. Von denen gibt es heute keine Spur mehr. Geblieben sind Container aus Stahlblech. Auf manchen steht Ecole, also Schule. Vor anderen hängen Wäscheleinen, unter denen kleine Kinder spielen. Außerhalb der Ortschaft treffen wir Mehdi Baraka. Der 32-Jährige ist in Talatn Yaqub aufgewachsen. Seit dem Beben komme er meist nur noch zur Arbeit in seinen Heimatort, erzählt er.
23: Es ist der Ort, an dem ich meine Familie verloren habe. Meine Eltern und mein Bruder sind beim Erdbeben gestorben. Es ist schwer auszuhalten, die ganze Zeit Orte zu sehen, wo mich alles an sie erinnert. Trotzdem bleibt es meine Heimat und meine Stadt.
22: Doch nicht nur die Erinnerungen an das Erdbeben belasten Mehdi Baraka.
24: Au niveau des maisons maintenant, il y a un bon changement, mais au niveau dans notre vie.
23: Beim Bauen der Häuser gab es sehr große Fortschritte, aber was den Alltag angeht, leben wir immer noch wie kurz nach dem Erdbeben. Es gibt keinen richtigen Markt und die Schüler werden immer noch in Containern unterrichtet.
24: Toujours dans les containers.
22: Vor kurzem besuchte Premierminister Aziz Akhnouch die Region und versprach Beschleunigung beim Wiederaufbau. Die von der Regierung gegründete Entwicklungsagentur für den Hohen Atlas zieht eine positive Bilanz. Von den mehr als 59.000 beschädigten oder vollständig zerstörten Häusern seien mehr als 54.000 Häuser wieder aufgebaut oder restauriert worden. Außerdem seien umgerechnet mehr als 650 Millionen Euro an Soforthilfen ausgezahlt worden. Wir besuchen Said Ait Mehdi im Dorf Tadafalt, etwa 22 Kilometer von Talatn Yaqub entfernt. Sein Haus wurde beim Erdbeben zerstört. Seitdem lebt er wieder bei seinen Eltern mit seiner Frau und 2 Kindern.
23: Gott sei Dank habe ich selbst Glück gehabt und denke auch, dass die Mehrheit unterstützt wurde. Aber es gibt eine Gruppe von etwa 5% der Betroffenen, die noch immer keine Hilfe erhalten hat.
22: Mit seiner Protestgruppe organisiert er Demonstrationen vor lokalen Behörden und dem mehr als 400 Kilometer entfernten Parlament in Rabat. Sein Aktivismus brachte ihm Aufmerksamkeit, allerdings zu einem sehr hohen Preis.
23: Zuerst haben die lokalen Behörden versucht, mich zu bestechen. Eines Tages habe ich in einem Livestream über die Situation hier gesprochen. Unmittelbar danach hat die Polizei an der Tür geklopft, mich verhaftet und für ein Jahr eingesperrt.
22: Ende letzten Jahres wurde er aus der Haft entlassen. Der Staat hat ihm inzwischen wieder Aufbauhilfen versprochen. Bislang sei erst etwa die Hälfte davon angekommen. Sein neues Haus ist noch immer eine Baustelle.
6: 11:05.
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6: Und da geht der Blick heute genau 40 Jahre zurück. Am 8. September 1986 wurde der Verein Pro Asyl gegründet, der sich für die Rechte von Flüchtlingen einsetzt. Die Stimmung war damals schon aufgeladen. Viele Migrantinnen und Migranten kamen nach Deutschland. Im Bundestagswahlkampf spielte das Thema eine wichtige Rolle. Oliver Rustemeyer.
1: Hier ist das erste deutsche Fernsehen mit der Tagesschau.
2: Der Strom von Asylanten in die Bundesrepublik wird zum innenpolitischen Zankapfel.
3: Ich bin auch der Meinung, dass sich die Not der Erde auf deutschem Boden nicht lösen lässt.
4: Bayerns CSU-Innenminister Gerold Tantler im Bundestagswahlkampf vor 40 Jahren. Die Stimmung gegenüber Asylsuchenden, von denen seit dem Herbst 1985 immer mehr ins Land strömen, ist nicht nur in Bayern ablehnend. Und so bündeln Mitarbeiter aus Menschenrechtsorganisationen, Kirchengemeinden und Gewerkschaften ihre Kräfte in der Bundesarbeitsgemeinschaft Pro Asyl.
5: Es war eine Situation des Vorwahlkampfs 1986 und wir haben erlebt, dass immer wieder die Asylthematik reingezogen wird, um Stimmen zu fangen. Und in der Situation kam die Gründung gerade rechtzeitig, um zu sagen, so nicht.
4: Gründungsmitglied Günther Burkhardt und sein Team sehen hier einen Auftrag. Gerade Anfang der 90er, nach den heftigen, rassistisch motivierten Ausschreitungen in Rostock-Lichtenhagen.
25: Bis nachts 2 Uhr flogen Brandflaschen gegen das Ausländerwohnheim und gegen die Polizei.
26: Die Vorgänge hier werden begleitet von Sprechchören Deutschland den Deutschen. Eine wirklich ekelhafte Veranstaltung.
4: Die politische Debatte nimmt eine klare Richtung. Das Grundrecht auf Asyl soll im Grundgesetz eingeschränkt werden. Die Änderung kommt 1993.
27: Das war eine ganz große Niederlage. Als wir Pro Asyl gegründet haben, konnten wir eigentlich davon nicht ausgehen, dass es mal zu einer Änderung unserer Verfassung kommt, um die Situation von Flüchtlingen schlechter zu stellen.
4: Gründungsmitglied Jürgen Miksch und seine Kollegen vertreten immer wieder Schutzsuchende vor Gericht. Sie haben sich in Griechenland vom Zustand der Abschiebezentren ein Bild gemacht oder wie hier Günther Burkhardt am Frankfurter Flughafen gegen die Abschiebung afghanischer Flüchtlinge protestiert.
28: Wo ein Exempel statuiert wird, vor allem mit Signal auf die rechtspopulistischen Wählerschichten, die offensichtlich das Innenministerium und die CDU, CSU wieder für sich gewinnen wollen.
4: Auch 40 Jahre nach der Gründung von Pro Asyl ist die Debatte über eine humane Flüchtlingspolitik in vollem Gang. Ganz aktuell, seitdem im Sommer 2026 die Reform des gemeinsamen europäischen Asylsystems in Kraft getreten ist.
29: Die Migrationswende ist eingeleitet, national und europäisch.
30: Nach Jahren der Unordnung.
31: Abschiebezentren in Drittstaaten.
32: Für mich heißt die Reform jetzt nichts Gutes für Asylsuchende.
33: Tiefpunkt für Menschenrechte und Rechtsstaatlichkeit in Europa.
4: Auch in diese Diskussion mischt Pro Asyl sich ein. Gegründet wurde die Bundesarbeitsgemeinschaft am 8. September 1986. Heute vor 40 Jahren.
6: Und das war das Kalenderblatt von Oliver Rustemeyer. Kurz vor 11 haben wir es. Wir schauen aufs Wetter, machen das mit Diana Smikalla. Und da kann man schon mal eine Stunde vorausschauen auf die Mittagspause. Die mutet durchaus sommerlich an, ne?
34: Ja, das kann man auf jeden Fall so sagen. Ich klicke mal eben weiter, was wir so gegen Mittag haben werden. Da auch im Norden von Sachsen-Anhalt mehr Wolken. Die ragen auch so ein bisschen in den Norden von Thüringen herein. Da vielleicht eher sehr verstellte Sonnensicht. Ansonsten würde ich sagen, Sonne satt. und dann auch schon Temperaturen verbreitet. Weiter im Südosten 26 bis 27 Grad. Wir sind gerade schon, also das sind die Temperaturunterschiede, bei 22 Grad nur, muss man sagen, in Diesdorf, also ganz im Norden, und 26 in Gerstenberg, das ist im Altenburger Land, 27 in Waldheim und 28 in Giersleben. Und bis zu 31 Grad sind heute im Süden, also von der Elbe und auch an der Unstrut möglich.
6: Wie sieht es mit Regen aus heute?
34: Also wenn überhaupt, ganz vereinzelte Schauerchen ganz im Norden von Sachsen-Anhalt, die ragen so von Niedersachsen herein, aber die sind fast nicht der Rede wert.
6: Und übermorgen sprechen wir dann in einer knappen halben Stunde.
34: Das
6: Dankeschön, Diana. Gleich hier im Programm folgt der neue Nachrichtenüberblick, unter anderem zur PISA-Studie. Aber wir feiern auch, und zwar Geburtstag, 60 Jahre diese Serie hier. Star Trek. Am 8.9.1966 zum ersten Mal in den USA gesendet, die erste Folge, und der Hype hält an, wie unsere Korrespondentin aus Kalifornien berichtet.
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0: Um 11 Uhr mit Anne Krambeer. Deutschlands Schüler schneiden bei der neuen PISA-Studie so schlecht ab wie nie zuvor. In der internationalen Bildungsstudie sackten die 15-Jährigen im Lesen, Mathematik und Naturwissenschaften auf die niedrigsten Ergebnisse seit Beginn der PISA-Erhebungen im Jahr 2000. Demnach fehlten einem Viertel der Jugendlichen Basiskompetenzen in Naturwissenschaften, in Lesen und Mathematik sogar ein Drittel. Studienleiter Samuel Greif sagte, es gebe eine immer größer werdende Gruppe von Jugendlichen, die mit grundlegenden Anforderungen große Probleme hätten. Der Bundestag hat mit den Beratungen zum Haushalt 2027 begonnen. Zum Auftakt brachte Bundesfinanzminister Klaas Klingbeil einen Etatentwurf ein. Dabei warnte er vor einem Abbau des Sozialstaats. Wenn man Vertrauen für Veränderungen schaffen wolle, müsse Gerechtigkeit der Maßstab aller Entscheidungen sein. Insgesamt sieht der Haushalt 2027 Ausgaben von gut 555 Milliarden Euro vor, rund 30 Milliarden mehr als in diesem Jahr. Die Neuverschuldung soll inklusive der sogenannten Sondervermögen auf gut 200 Milliarden Euro steigen. Nach Schüssen bei einer Anti-AfD-Demo in Halle ermittelt der Staatsschutz. Wie die Polizei mitteilte, hatte am Abend ein Druckluftgeschoss einen 25-jährigen Demonstrationsteilnehmer im Gesicht getroffen. Der Mann wurde leicht verletzt. Laut Polizei feuerte eine bislang unbekannte Person mindestens einen Schuss, vermutlich mit einer Luftdruckwaffe, aus einem angrenzenden Wohnhaus ab. An dem Protestzug nahmen der Polizei zufolge rund 850 Menschen teil. In Nordrhein-Westfalen ist nach dem Fund von selbstgebauten Sprengvorrichtungen an Hochspannungsleitungen ein weiteres Bekennerschreiben entdeckt worden. Die Polizei erklärte, es sei nahe des Kraftwerks Weißweiler sichergestellt worden. Nach Anschlägen auf Umspannwerke in Brandenburg und NRW waren bereits zwei Bekennerschreiben aufgetaucht. Die Fahndung nach einem Tatverdächtigen blieb bisher erfolglos. Auch in Sachsen waren Sprengvorrichtungen entdeckt und entschärft worden. Für den Deutschen Buchpreis ist die sogenannte Shortlist veröffentlicht worden. Zu den 6 Finalisten gehören die Dresdner Autorin Peggy Mädler mit Selbstregulierung des Herzens und Valeria Gordeev mit Die Zikade entschlüpft ihrer goldglänzenden Hülle. Insgesamt hatten die Jury mehr als 200 deutschsprachige Romane gesichtet. Zuletzt standen 20 auf der Longlist. Wer den Buchpreis erhält, wird Anfang Oktober vor der Eröffnung der Frankfurter Buchmesse bekannt gegeben. Das waren die Nachrichten. Zum Wetter zunächst die Temperaturen. Auf dem Brocken nach Nebel 14 Grad, Chemnitz fast wolkenlos 24, Dresden wolkenlos 22 Grad, Eisenach wolkenlos 22, Erfurt fast wolkenlos 22, Fichtelberg fast wolkenlos 18, Gera fast wolkenlos 23, Görlitz leicht bewölkt 22 Grad, Halle leicht bewölkt 24, Leipzig wolkenlos 23, Magdeburg wolkenlos 24 und Meiningen wolkenlos bei 18 Grad. Heute überwiegend heiter, teilweise Wolken und später im Nordwesten einige Schauer, 25 bis 31 Grad, böiger Südwestwind, in der Nacht zunehmend bewölkt mit einigen Schauern, 18 bis 13 Grad und morgen zeitweise stark bewölkt mit Regen, 19 bis 24 Grad und windig. MDR-Verkehrsdienst, A2 Richtung Berlin, zwischen Eilsleben und Bornstedt wegen Bauarbeiten gesperrt, zurzeit Stau bis Allerengersleben. A2 Richtung Hannover zwischen Kreuz Magdeburg und Eilsleben, 12 Kilometer Stau und stockender Verkehr an einer Baustelle, hier brauchen Sie eine halbe Stunde länger. A4 Richtung Görlitz, zwischen Dreieck Dresden-Nord und Hermsdorf steht ein defekter PKW auf der rechten Spur. A4 Görlitz Richtung Dresden, zwischen Pulsnitz und Hermsdorf 3 Kilometer Stau. A13 Richtung Berlin zwischen Duben und Freiwalde Stau wegen Markierungsarbeiten. Nach Unfällen sind gesperrt die B171 zwischen Hennersdorf und Reichenau, die B285 zwischen dem Abzweig Fischbach-Rhön und Kaltennordheim und in Chemnitz die Nevelstraße zwischen der A72 und Südring. Soweit der MDR-Verkehrsdienst, die Zeit 11.05 Uhr.
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6: Mit Susanne Böttcher, wir schauen aufs Thema Bildung. Können Sie sich noch an den PISA-Schock erinnern? Vor 25 Jahren wurde die erste PISA-Erhebung vorgelegt. Ein Test, wie gut 15-Jährige lesen, rechnen und logisch denken können. Und damals, 2001, mussten sich die deutschen Schülerinnen und Schüler ziemlich weit unten im Ranking einsortieren. Es folgten Bildungsreformen und eine bessere frühkindliche Förderung. Heute nun wurde die neue PISA-Studie vorgelegt. Droht jetzt der zweite Schock, Anna Küch.
7: Die Jugendlichen in Deutschland erzielen in Naturwissenschaften, in Lesen und in Mathematik so niedrige Ergebnisse wie noch nie seit Beginn der PISA-Studien. Fast jeder dritte 15-Jährige in Deutschland hat Probleme mit grundlegenden Aufgaben, etwa die Kernaussage eines Textes zu verstehen oder einfache Preise und Strecken zu vergleichen. Deutschland liegt damit im internationalen Vergleich im OECD-Durchschnitt. Deutlich besser schneiden unter anderem Singapur, Japan, Korea und Estland ab. Alarmierend für die OECD, weltweit haben die Lesefähigkeiten der Jugendlichen nachgelassen. Zugleich gibt es deutlich mehr Hasty Readers, Jugendliche, die Texte nur hastig überfliegen und dann falsche Antworten geben. In Deutschland bleibt außerdem ein altes Problem besonders ausgeprägt. Der Bildungserfolg eines Kindes hängt weiterhin stark davon ab, wie viel Geld und Ressourcen die Familie hat und wie gut der Bildungsgrad der Eltern ist. Andere Länder konnten diese sozialen Unterschiede verringern, Deutschland jedoch nicht.
6: Der Bundestag ist in die Haushaltswoche gestartet. Bundesfinanzminister Klingbeil hat den Haushalt für kommendes Jahr im Bundestag eingebracht und die hohen Schulden verteidigt. In den kommenden Tagen wird über die Pläne der jeweiligen Ministerien diskutiert. Lissy Kaufmann.
9: Bundesfinanzminister Lars Klingbeil hat die im kommenden Jahr geplanten Rekordschulden verteidigt. Im Bundestag sprach er von einem einzigartigen Zukunftsprogramm für das Land. Mit zukunftsfeindlicher Politik sei jetzt Schluss. 204 Milliarden Euro an Krediten will der Bund 2027 aufnehmen. Höher war die Schuldenaufnahme nur zum Höhepunkt der Corona-Krise. Klingbeil betonte die Bedeutung der Ausgaben für die Infrastruktur. Die Bagger rollen, sagte der SPD-Politiker wörtlich. Etwa um Straßen und Brücken zu sanieren, Schulen, Kitas und Sportplätze zu bauen. Aus dem 500 Milliarden schweren schuldenfinanzierten Sondervermögen für Infrastruktur seien bereits 50 Milliarden abgeflossen. Für den Bund steigt angesichts der Schulden aber auch die Zinslast. Zuletzt sind die Zinsen am Anleihemarkt, also dort, wo der Bund das Geld leiht, gestiegen. Bis 2030 könnten pro Jahr mehr als 80 Milliarden Euro Zinsen fällig werden, was den Handlungsspielraum einschränkt. Haushaltspolitiker wie Matthias Mittelberg von der CDU fordern deshalb, bei den Ausgaben zu sparen. Die hohen schuldenfinanzierten Ausgaben dürften kein Dauerzustand sein, so Mittelberg in der ARD.
6: Und dann hören wir mal eben rein in die Bundestagsrede des Bundesfinanzministers Lars Klingbeil.
10: Ich finde, es reicht nicht mehr, dass wir uns von Krise zu Krise hangeln. Wir müssen unsere eigene Stärke und unsere eigene Resilienz in einer unsicheren Welt stärken und dafür politische Entscheidungen treffen. Aktuell korrigieren die Wirtschaftsinstitute ihre Prognosen reihenweise nach oben. Das hat auch mit unserem Handeln hier zu tun. Die öffentlichen Investitionen zeigen Wirkung. Und die Reformen, die wir auf den Weg gebracht haben, tragen dazu bei. Ich treffe, liebe Kolleginnen und Kollegen, Unternehmerinnen und Unternehmer, die sich über den Standort beschweren und mit dem Abbau von Arbeitsplätzen drohen. Und ich will das hier sagen, manche Kritik ist auch berechtigt, die uns dort entgegenschlägt. Aber genauso treffe ich Unternehmerinnen und Unternehmer, die sagen, wir investieren gerade jetzt in Deutschland, weil sie an das Talent, an die Ideen und die Leistungsbereitschaft der Menschen hier in unserem Land glauben.
6: So Bundesfinanzminister Lars Klingbeil heute in der Haushaltsdebatte im Bundestag. Kaum war die Wahl in Sachsen-Anhalt vorbei, da wollte die ARD wissen, was die Deutschen vom Ergebnis halten. Der sogenannte ARD-Deutschland-Trend Extra liefert die Zahlen dazu und Markus Sambale fasst sie zusammen.
1: Deutschland ist in zwei Hälften gespalten. Bei der Frage, ob AfD-Kandidat Ulrich Siegmund nach dem Wahlsieg in Sachsen-Anhalt zum Ministerpräsidenten gewählt werden sollte, wenn er dafür auch ohne eigene Mehrheit die nötigen Stimmen von anderen zusammenbekommt. 45% der Befragten sind dafür. 48% meinen, AfD-Mann Siegmund sollte nicht zum Ministerpräsidenten gewählt werden. Beim Thema, wie die anderen Parteien mit der AfD umgehen sollen, zeigt sich ein gemischtes Meinungsbild. Gut 40% sind der Ansicht, dass die anderen Parteien unfair mit der AfD umgehen. Eine knappe Mehrheit von 51% ist dafür, die AfD bei der politischen Arbeit in Zukunft stärker einzubinden. Das Wahlergebnis von Sachsen-Anhalt wird oft als Denkzettel für die Bundesregierung interpretiert. Im ARD-Deutschland-Trend Extra sagen gut 3/4 der Befragten, die Bundesregierung habe einen solchen Denkzettel verdient. Für den ARD-Deutschland-Trend Extra hat Infratest DIMAP am Montag rund 1000 Wahlberechtigte repräsentativ befragt.
6: 11:10 Uhr. Nach dem Wahlsieg der AfD in Sachsen-Anhalt sorgen sich Politiker um den Verfassungsschutz und die Sicherheitsbehörden. Mehrere Innenpolitiker fordern deshalb besondere Vorsichtsmaßnahmen. Dani Stahl.
11: Für den Thüringer Verfassungsschutzpräsidenten Stefan Kramer steht fest, sollte die AfD in Sachsen-Anhalt regieren, braucht es Vorkehrungen für den Umgang mit Geheimdienstinformationen. Dem Redaktionsnetzwerk Deutschland sagte er, wenn es konkrete Zweifel am Geheimschutz einer politischen Leitung gebe, dann müsse man darauf vorbereitet sein, Informationsrechte abzustufen. Das heißt, besonders sensible Informationen sollten dann nur eingeschränkt weitergegeben werden. Kramer betonte, das sei keine politische Sanktion, sondern ein Risikomanagement zum Schutz von Menschenleben, nachrichtendienstlichen Zugängen und Geheimhaltung. Bedenken hatte zuvor auch schon der Vorsitzende der Innenministerkonferenz, der Hamburger Innensenator Andi Grote und der thüringische Innenminister Georg Mayer geäußert. Sie fordern ebenfalls vorbeugende Schutzregelungen. Mayer bezeichnete eine Machtübernahme der AfD als Gefahr für die nationale Sicherheit.
6: Für die frühere Bundesaußenministerin und Grünen-Chefin Annalena Baerbock endet heute nach einem Jahr das Amt als Präsidentin der UN-Generalversammlung. Baerbock wollte sich unter anderem für Reformen und frischen Wind bei der UN einsetzen und den Einfluss der Generalversammlung gegenüber dem Sicherheitsrat stärken. Aber wie fällt die Bilanz ihrer Amtszeit aus? Giselle Uecker.
12: Als ehemalige deutsche Außenministerin kennt Annalena Baerbock Bürokratie. Das Ausmaß bei den Vereinten Nationen war für sie trotzdem überraschend. Doppelstrukturen, unklare Zuständigkeiten, zu viele Führungspositionen. Nicht mal ein Organigramm gäbe es, das die Organisation für neue Mitarbeiter übersichtlicher macht.
13: Deutschland ist schon ein bürokratisches Land. Ich weiß, wie langsam manchmal unsere eigenen Ministerien arbeiten. Aber hier gibt es eine Bürokratie, die einfach über 80 Jahre gewachsen ist.
12: Deshalb standen UN-Reformen für Baerbock ganz oben auf der Prioritätenliste. Die finanziell angeschlagenen Vereinten Nationen sollen schlanker und effizienter werden.
13: Wenn wir nicht endlich die Reform voranbringen, dann werden die Vereinten Nationen zusammenfallen wie ein Kartenhaus.
12: Als Präsidentin der UN-Generalversammlung wollte Annalena Baerbock vor allem die 193 Mitgliedstaaten in den Reformprozess einbinden und verhindern, dass allein der Sicherheitsrat mit den Vetomächten die Richtung vorgibt. Das sei ihr durchaus gelungen, sagt Daniel Forti, UN-Experte bei der Crisis Group. Sie hat viele Sitzungen geleitet, in denen die UN-Mitgliedsländer über die UN-Reformen diskutieren konnten. Baerbock hat die Reformen zwar nicht mitgestaltet, aber sie konnte sie durch die länderübergreifenden Debatten zum Leben erwecken. Größeren Gegenwind erlebte Baerbock für ihr Engagement bei der Wahl des neuen UN-Generalsekretärs. Baerbock wünscht sich nach 80 Jahren erstmals eine Frau in diesem Amt. Aber vor allem auch eine selbstbewusstere Beteiligung der UN-Mitgliedsländer im Auswahlprozess. Das bloße Absegnen des Kandidaten, der vom Sicherheitsrat vorgeschlagen wird, soll der Vergangenheit angehören. Baerbock hat deshalb Anhörungen für die Bewerber organisiert, bei denen alle Mitgliedstaaten Fragen stellen konnten.
13: Die Mitgliedstaaten haben über 10 Jahre eingefordert, dass die Wahl des nächsten Generalsekretärs transparenter sein soll, nicht mehr so hinter verschlossenen Türen ausgemauschelt werden soll. Und deswegen war es meine Rolle als Präsidentin, öffentliche Anhörungen zu organisieren und auch deutlich zu machen, dass keine Kandidatin, kein Kandidat die Generalversammlung, also die 193 Länder, umgehen kann.
12: Das allerdings sorgte für Kritik aus Russland und den USA. Die Botschafter beider Länder warfen der Präsidentin der Generalversammlung vor, ihre Kompetenzen zu überschreiten. Den UN-Experten Daniel Forti haben diese Vorwürfe nicht überrascht. Es gehe um den Machtkampf zwischen zwei UN-Gremien, dem mächtigen Sicherheitsrat und dem weniger mächtigen Parlament mit allen Mitgliedstaaten. Dabei sei es wichtiger denn je, dass der neue Generalsekretär, ob Frau oder Mann, gerade jetzt von einer Mehrheit der Länder unterstützt wird. Es ist sehr wichtig, dass der nächste Generalsekretär ein starkes und glaubwürdiges politisches Mandat bei Amtsantritt erhält. Der Ende des Jahres aus dem Amt scheidende Antonio Guterres galt als eher schwacher Generalsekretär. Neben Trump, Putin oder Netanyahu konnte er auf der Welt Bühne wenig gegen aktuell wütende Kriege ausrichten. Das hat den Bedeutungsverlust der unter Beschuss stehenden Vereinten Nationen weiter angetrieben. Annalena Baerbock dagegen wurde in ihrer Rolle medial stärker wahrgenommen als ihre Vorgänger. Jetzt will sich die 45-Jährige vorerst aus der Politik zurückziehen. Sie bleibt in New York und wird ab Herbst eine mehrjährige Professur an der renommierten Columbia University übernehmen.
6: Und es war der Bericht aus New York von Giselle Uka. Blick auf die Uhr, 11.15 Uhr, 11:45 Uhr, Sie hören MDR aktuell, das Nachrichtenradio. Das Topthema zur Stunde beschäftigt sich mit dem schlechten Abschneiden deutscher Schülerinnen und Schüler bei der PISA-Studie. Details dazu nochmal in den Nachrichten 11:30 Uhr. Und weitere Meldungen hat jetzt Anne Krambeer für Sie.
0: Die deutsche Elektroindustrie erlebt zurzeit einen Boom. Nach Angaben des Münchner IFO-Instituts ist die Stimmung in der Branche so gut wie seit über 3 Jahren nicht mehr. Hauptgrund dafür sei die starke Auslandsnachfrage. In Ecuador hat die Polizei mehr als 2 Tonnen Kokain sichergestellt. Nach Angaben der Regierung waren die Drogen in einem Obstcontainer versteckt, der nach Schweden transportiert werden sollte. Ecuador ist in den vergangenen Jahren zu einem wichtigen Transitland für Kokain aus Nachbarstaaten wie Kolumbien und Peru geworden. Das Landgericht Meiningen hat angeordnet, einen 28-jährigen Paketzusteller in die Psychiatrie einzuweisen. Ihm war vorgeworfen worden, aufgrund seiner Erkrankung einen Unfall mit dem Firmenwagen verursacht zu haben. Dabei waren im Dezember 2025 2 Passanten in Eisenach erfasst worden. Einer von ihnen wurde lebensgefährlich verletzt. Zum Wetter, heute überwiegend heiter, teilweise Wolken, später im Nordwesten einige Schauer, 25 bis 31 Grad, böiger Südwestwind. In der Nacht zunehmend bewölkt mit einigen Schauern, 18 bis 13 Grad und morgen zeitweise stark bewölkt mit Regen, 19 bis 24 Grad, dabei windig. MDR Verkehrsdienst, A2 Richtung Berlin, zwischen Allerengersleben und Bornstedt, Stau und stockender Verkehr. Sie brauchen 1 Stunde länger. A2 Richtung Hannover, zwischen Kreuz Magdeburg und Eilsleben, 12 Kilometer Stau und stockender Verkehr an einer Baustelle. Hier sind es 30 Minuten, die Sie mehr einplanen müssen. A4 Richtung Görlitz, zwischen Dreieck Dresden-Nord und Hermsdorf, steht ein defekter PKW auf der rechten Spur. A4 Görlitz Richtung Dresden, zwischen Pulsnitz und Hermsdorf, 3 Kilometer Stau. A13 Richtung Berlin zwischen Duben und Freiwalde Stau wegen Markierungsarbeiten. Es wird geblitzt auf der A14 Richtung Schwerin zwischen Wandsleben und Magdefeld-Stadtfeld und auf der A17 Richtung Prag zwischen Dresden-Gorbitz und Dresden-Südvorstadt. Soweit der MDR-Verkehrsdienst, die Zeit 11.18 Uhr.
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6: Nach der Landtagswahl in Sachsen-Anhalt hat die CDU mit der Aufarbeitung ihres Ergebnisses begonnen. Statt wie bisher 40 erhält sie künftig nur noch 15 Sitze. Es geht in die Opposition. Gestern Abend kam der Landesvorstand der Partei zusammen. Annette Schneider-Solis.
2: Es ist ein Ergebnis, an dem es nichts schön zu reden gibt. Das räumte Ministerpräsident und CDU-Spitzenkandidat Sven Schulze schon wenig nach dem Bekanntwerden des historisch schlechten Ergebnisses ein. Die CDU hat weniger als die Hälfte der Stimmen gegenüber der Wahl 2021, die AfD ihr Ergebnis mehr als verdoppelt. Bereits kurz nach der Wahl kündigt Sven Schulze Konsequenzen an.
3: Wir wissen es, das ist eine schwere Niederlage, die wir gestern in der CDU Sachsen-Anhalt erlitten haben. Und ich bin dort als Spitzenkandidat angetreten und werde daraus natürlich auch entsprechende Konsequenzen ziehen. Ich werde heute dem Landesvorstand heute Abend ein Verfahren auch vorschlagen, wie wir damit umgehen können.
2: Der Landesvorstand der Christdemokraten verkündete am Abend nach seiner Sondersitzung, dass er geschlossen zurücktreten werde. Ein neuer Vorstand soll noch in diesem Jahr gewählt werden. Voraussichtlich Ende November, Anfang Dezember. Bis dahin bleibt der alte Landesvorstand im Amt. Das verkündete Sven Schulze am Abend nach der Sitzung. Wer sich für den neuen Landesvorsitz bewirbt, ist bislang offen. Der stellvertretende Vorsitzende der Bundestagsfraktion von CDU und CSU, Sepp Müller, kündigte bereits an, den Landesvorsitz übernehmen zu wollen. Müller war allerdings von Kanzler Friedrich Merz und Fraktionschef Thorsten Frey gerügt worden. Er hatte bereits vor der Wahl erklärt, bei entsprechendem Wahlergebnis liege der Auftrag zur Regierungsbildung bei der AfD. Merz und Frey erklärten, solche Äußerungen vor einer Wahl seien höchst problematisch. Müller sei Schulze in den Rücken gefallen. Sven Schulze hatte die CDU als Spitzenkandidat durch den Wahlkampf geführt. Die CDU-Fraktion schrumpft nach dem historisch schlechten Ergebnis von 40 auf 15 Abgeordnete. Schulze sieht nach dem überragenden Ergebnis der AfD mit fast 44% den Regierungsauftrag beim Wahlsieger.
6: Der Bericht von Annette Schneider-Solis. Demonstrationen und Arbeitskämpfe, damit verbindet man ja traditionell auch Gewerkschaften. Und tatsächlich mobilisieren sie gerade bundesweit gegen Einschnitte bei Rente, bei Pflege und bei Gesundheit. Doch beim Auftakt in Dresden kamen gerade einmal 600 Menschen. Dass deutlich mehr möglich ist, zeigen andere Protestbewegungen, zum Beispiel Fridays for Future. Die brachten 10.000 auf die Straßen. Anfang August kamen in Plauen 10.000 Menschen zum Protest. Test von Projekt 1 Million. Das zeigt, Menschen lassen sich weiterhin für Protest mobilisieren, können es nur die Gewerkschaften nicht mehr, unser Landeskorrespondent Robin Hartmann.
5: Kürzungen, ihr ruft nicht mit uns.
14: Dresden, Kürzungen. Vergangener Donnerstag. 600 Menschen ziehen laut Polizei durch die Stadt, demonstrierend gegen Sozialkürzungen. Unterstützt wird das Bündnis unter anderem von Verdi, GEW und Deutschem Gewerkschaftsbund. Diese Woche geht es in Chemnitz weiter. Ende September folgten Demonstrationen unter anderem in Magdeburg und Erfurt. Dabei seien die Erwartungen an Gewerkschaften auch weiterhin groß, sagt Daniel Herold von Verdi. Es werden
15: Gewerkschaften oft als so eine stehende Organisation angesehen, die müssen sich kümmern. Und das ist auch das, was an uns herangetragen wird. Gewerkschaften sind aber Organisationen, die funktionieren über die Eigeninitiative der Personen, die sich darin organisieren. Also man kann sagen, Gewerkschaft ist Hilfe zur Selbsthilfe.
14: Ihre Schlagkraft hängt also davon ab, ob Mitglieder selbst aktiv werden. Doch Mitgliederzahlen und Zahl der Aktiven gehen tendenziell zurück, sagt Protestforscher Bastian Stock von der TU Dresden. Für ihn kommt noch etwas anderes hinzu. Die Gewerkschaften seien mit den Sozialprotesten eher spät dran.
16: Und wenn ich dann sozusagen das Signal habe, Sozialproteste werden jetzt angebracht, aber ich muss mich erst durch 10 Gremien diskutieren, bevor eine Planung konkrete Gestalt annimmt, plus die anderen Gruppierungen, die gerne mit Gewerkschaften zusammenarbeiten würden, dann ist viel Zeit ins Land gegangen und eventuell das Momentum auch schon wieder verschwunden.
14: Gewerkschafter Herold widerspricht dem Vorwurf, Verdi habe bei den aktuellen Protesten zu lange gewartet. Man habe die Sommermonate genutzt, um Themen auszuwählen und die Proteste mit Bündnispartnern vorzubereiten. Eine andere Hürde sieht aber auch er. Nicht jeder Betroffene hat überhaupt den Kopf frei für einen Demobesuch.
15: Wenn ich in der Mitte der Woche nicht mehr so richtig weiß, wie ich meinen Einkauf bezahle, ist meine größte Sorge nicht, zum nächsten Protest zu gehen, sondern mein Leben zu organisieren.
14: Und selbst wer sich gewerkschaftlich engagiert, lässt sich für ein konkretes Thema im eigenen Betrieb leichter aktivieren als für die große Sozialpolitik. Bei Tarifkonflikten sei unmittelbar klar, worum es geht.
15: Mein Urlaub, mein Lohn, meine Arbeitszeit, hier bei mir im Betrieb, Ich habe direkte Eskalation mit meinem Arbeitgeber. Also alle Akteure sind für mich bekannt und nahbar. Das macht es natürlich leichter, das auch hochzufahren als Konflikt.
14: Rente, Pflege oder Gesundheit müssen Gewerkschaften dagegen erst auf den Alltag herunterbrechen. Was bedeutet das konkret für mich und meine Familie? Und auch bei der Ansprache sieht Demoforscher Stock Defizite.
16: Was mir da im Gedächtnis bleibt, ist dieses eine Reel, was ich auf Instagram vom DGB gesehen habe mit der Bundesvorsitzenden. Die Kamera zoomt auf sie drauf und sie telefoniert und sie sagt irgendwas und es dauert sehr, sehr lange, bis der eigentliche Punkt kommt, um was es hier geht. Es geht um die Sozialproteste, es wird gekürzt. Bei München ist 1 Million, die arbeiten nicht so viel mit Videos, aber halt mit sehr emotionalisierten Bildern. Aber es steht halt alles drauf, was ich wissen muss.
14: So konnte Projekt Millionen, das aus einer Facebook-Gruppe entstand, 10.000 Menschen für eine Demo in Plauen mobilisieren, wurde aber unter anderem von den rechtsextremen Freien Sachsen unterstützt. Stock warnt aber davor, daraus zu schließen, dass nur solche Protestbewegungen noch Menschen erreichen. In Sachsen und bundesweit werde weiterhin viel demonstriert, auch von Gewerkschaften und anderen demokratischen Bündnissen. Nur bekomme das oft weniger Aufmerksamkeit als besonders große oder extreme Proteste.
6: Der Bericht aus Dresden von Robin Hartmann, 11.24 Uhr. Heute ist der 8. September 2026 und für Fans von Star Trek ein ganz besonderer Tag. Denn heute vor 60 Jahren gab es die Premiere. In amerikanischen Fernsehern reiste William Shatner als Captain Kirk zum ersten Mal durch unendliche Weiten. Und auch heute gibt es noch so viele Trekkies, dass man an einem beliebigen Wochenende auch heute noch welche an einem der Drehorte treffen kann. Etwa bei den malerischen Vasquez Rocks bei Los Angeles. Antje Sieb war dort.
17: Riesige, bizarre Felsen, die schräg in den knallblauen Himmel ragen, in einer wüstenartigen Landschaft. Und das nur etwa eine Autostunde entfernt von Los Angeles. Natürlich war das eine beliebte Filmkulisse. Nicht nur, aber auch für einige Folgen von Star Trek und Raumschiff Enterprise. Etwa ganz neue Dimensionen aus der allerersten Staffel. Captain Kirk muss einen Zweikampf auf einem fremden Planeten ausfechten, läuft schräge Felsen hoch und sucht verzweifelt nach etwas, das sich als Waffe benutzen lässt.
18: Ich habe einen Zweikampf mit einem humanoiden Reptil, ist anscheinend ein Gorn. Hat demente Kraft.
17: Genau die Szene hatten sie auch vor Augen, erzählen mir Jessica und Brian. Sie sind hier, weil Jessica ein Riesenfan ist. Und haben versucht, genau die Stelle zu finden, wo William Shatner als Captain Kirk damals unterwegs war.
19: Yes, I wanted to see, like, if we could figure out, like, where they were, you know, when Kirk was having the fight with the alien, yeah.
17: Viele sind natürlich auch einfach nur so hier zum Wandern oder Rumkraxeln. Kevin wusste jedenfalls nichts von der Hollywood Connection der Felsen.
20: Like the original one?
21: Yeah.
20: Oh, no kidding. Like Captain Kirk and.
21: No way.
20: I mean, it does look like the surface of a foreign planet, right?
21: Exactly.
20: It's pretty wild.
17: Aber das sehe schon irgendwie alles aus wie auf einem anderen Planeten, findet er. Im Besucherzentrum gibt's Infos zur Tier- und Pflanzenwelt. Aber auch Mr. Spock-Tassen mit spitzen Ohren und Star Trek Playmobil im Shop.
22: Der Weltraum. Unendliche Weiten. Wir schreiben das Jahr 2200. Dies sind die Abenteuer des Raumschiffs Enterprise.
17: Ich habe jetzt heute hier niemanden so richtig im Kostüm getroffen, aber die Rangerin im Besucherzentrum, die wollte zwar nichts ins Mikrofon sagen, aber sie hat mir erzählt, dass häufiger mal Leute ihre Besuchertoilette benutzen und da dann ganz normal reingehen und auf einmal rauskommen als irgendeine Star Trek-Figur und dann eben losgehen und hier auf den Felsen Fotos machen. Und dann treffe ich hinter den Felsen noch Familie Dehmer aus Frankfurt. Nicole und Tobias Dehmer sind mit dem erwachsenen Sohn Dorian im Kalifornienurlaub und natürlich wegen Star Trek hier, beziehungsweise wegen Raumschiff Enterprise. Alles eine Frage der Generation.
23: Er ist Star Trek, wir sind Enterprise tatsächlich, ja.
17: In den USA wurde Raumschiff Enterprise nach wenigen Staffeln erstmal wieder abgesetzt, aber entwickelte sich dann doch im Laufe der Jahrzehnte zum Dauerbrenner. Captain Kirk, Captain Picard und viele andere hatten das Kommando. Mittlerweile gibt es weit über 20 Serien und Filme.
23: Das ist einfach so, dass man damit groß geworden ist, so ja. Plötzlich das anhört. Ne? Und es ja. Weitergegeben hat an die Kinder auch. Ne?
21: Ja.
23: Ja.
17: Schauspieler George Takei, bekannt als Lieutenant Sulu, glaubt, dass die Stärke von Star Trek in der positiven Zukunftsvision lag und liegt. Etwa die friedliche Zusammenarbeit unter Menschen verschiedener Hautfarbe mit unterschiedlichem Hintergrund.
24: Amongst all of us coming together and realizing that our strength is in our working together, infinite diversity in infinite combinations. And then you'll live long and prosper.
17: Das sagte er diesen Sommer bei der Comic-Con. Angesichts der momentanen Weltlage denke sie darüber gerade häufiger mal nach, meint Jessica.
19: Yeah, it's often something I think about these days, that living together in unison is something that's a little harder to come by, so true.
4: I would call it aspirational.
19: Yeah.
4: It's something to aspire toward.
17: Es käme einem gerade schwierig vor. Oder, meint Brian, wie ein ziemlich ehrgeiziges Ziel.
6: Der Bericht von Antje Sieb aus Kalifornien. Kurz vor 11:30 haben wir es. Wir schauen ins MDR-Wetterstudio mit Diana Smikalla auf Sachsen, Sachsen-Anhalt und Thüringen und können feststellen, das ist heute nochmal ein richtiger Sommertag, ne?
7: Ja, das ist es. Wer allerdings jetzt in Nordthüringen und dann über die Magdeburger Börde bis in die Region Stendal zuhört, der wird sagen, naja, die Wolken, die nehmen ja doch hier ganz schön zu. Das ist so, von Nordwesten her zieht so ein dicker Wolkenklops herein. Und wird auch weiter in Richtung Südosten dann ziehen. Aber der Südosten, also dann vor allem Thüringen und Sachsen, werden noch lange Sonne haben. Also auch die berühmte Mittagspause, die wir vorhin schon angesprochen haben, wird da unter feinstem Sonnenschein und doch nach oben schießenden Temperaturen zu erleben sein. Jetzt schon 27 Grad in Laucha im Burgenland und auch in Hoyerswerda und im Thüringer Becken angenehme 25 Grad.
6: Anders präsentiert sich aber der Mittwoch, ne?
7: Ja, der ist wirklich ein ganz anderes Bild gibt er ab, dann nur noch 18 bis 23 Grad. Am wärmsten wird es dann nochmal in der Oberlausitz werden. Und morgen haben wir nicht nur viel Bewölkung, sondern auch teilweise schauerartig durchziehenden Regen. Örtlich so im Süden, Erzgebirge, können auch Gewitter dabei sein.
6: Dankeschön. Gleich 11:30. Es folgt der neue Nachrichtenüberblick und danach schauen wir unter anderem auf dieses Thema. Ich habe mit Volkert Ude gesprochen. Er ist der Intendant der Köthner Bachfesttage. Er zieht Bilanz, gerade auch mit Blick auf den Sonntag, auf die Ergebnisse der Landtagswahl. Und die werden uns auch in der kommenden halben Stunde weiterhin beschäftigen.

0: 2000. Demnach scheitert fast jeder dritte Schüler daran, Kernaussagen von Texten zu verstehen oder einfache Preise zu vergleichen. Der Studie zufolge hängt der Bildungserfolg in Deutschland nach wie vor überdurchschnittlich stark vom Einkommen und dem Bildungsgrad der Eltern ab. In Sachsen-Anhalt hat ein SPD-Landrat Gespräche aller Parteien mit der AfD gefordert. Der Landrat des Salzlandkreises Markus Bauer erklärte, die AfD sei stärkste Kraft bei der Landtagswahl geworden. Wenn man nicht miteinander spreche, vergrößere das nur die gesellschaftliche Spaltung. Bauer schlug eine punktuelle Zusammenarbeit in Sachfragen vor mit klaren roten Linien. Menschenverachtendes oder Rechtsverstöße seien tabu. Laut Bauer wird im Kreistag des Salzlandkreises schon lange in der Sache entschieden, auch unter Beteiligung der AfD. Im Bundestag sind zwei neue Bundesminister vereidigt worden. Der CDU-Politiker Carsten Linnemann hatte das Gesundheitsressort von seiner Parteikollegin Nina Warken übernommen, die ins Kanzleramt gewechselt ist. Verkehrsminister Steffen Bilger hatte die Nachfolger von Patrick Schnieder angetreten. Die Minister waren bereits vor 6 Wochen ernannt worden, konnten aber wegen der Sommerpause im Bundestag nicht vereidigt werden. Der Konflikt zwischen dem Jemen und Saudi-Arabien eskaliert weiter. Die jemenitische Houthi-Miliz hat nach eigenen Angaben das Nachbarland mit Dutzenden Raketen und Drohnen angegriffen. Wie saudische Behörden mitteilten, wurden dabei auch Energieanlagen getroffen. Das Militär sprach von mehr als 70 Verletzten, darunter Frauen und Kinder. Im Jemen kämpfen die Houthi seit mehr als 10 Jahren gegen die Regierung, die von Saudi-Arabien unterstützt wird. Der Anteil erneuerbarer Energien an der deutschen Stromerzeugung hat im ersten Halbjahr einen neuen Höchststand erreicht. Dem Statistischen Bundesamt zufolge stammten fast 60% des ins Netz eingespeisten Stroms aus erneuerbaren Quellen. Wichtigster Energieträger bei den Erneuerbaren sei die Windkraft. Das waren die Nachrichten. Zum Wetter. Zunächst die Temperaturen. In Artern ist der Himmel fast wolkenlos bei 22 Grad, Dresden wolkenlos 23, Eisenach wolkenlos 22, Erfurt fast wolkenlos 22 Grad, in Gardelegen starke Bewölkung bei 24 Grad, in Hoyerswerda leicht bewölkt 24, Magdeburg wolkenlos 24, Neuhaus am Rennweg wolkenloser Himmel 19 Grad, in Oschatz fast wolkenlos 24, ebenso in Plauen, in Wernigerode wolkenlos 25 Grad, und Lütterstadt-Wittenberg fast wolkenlos bei 21 Grad. Heute überwiegend heiter, teilweise Wolken und später im Nordwesten einige Schauer, 25 bis 31 Grad, böiger Südwestwind. In der Nacht zunehmend bewölkt mit einigen Schauern bei 18 bis 13 Grad und morgen zeitweise stark bewölkt mit Regen, 19 bis 24 Grad und windig. MDR Verkehrsdienst. A2 Richtung Berlin zwischen Allerengersleben und Bornstedt. Stau und stockender Verkehr durch ein defektes Fahrzeug in der Baustelle. Sie brauchen eine Stunde länger. A2 Richtung Hannover zwischen Kreuz Magdeburg und Eilsleben. 12 Kilometer Stau und stockender Verkehr an einer Baustelle. Hier brauchen Sie 30 Minuten mehr Zeit. A4 Richtung Görlitz zwischen Dreieck Dresden-Nord und Hermsdorf steht ein defekter PKW auf der rechten Spur. A13 Richtung Berlin zwischen Duben und Freiwalde Stau wegen Markierungsarbeiten. Geblitzt wird auf der A4 Richtung Dresden zwischen Dreieck Nossen und Wilsdruff, auf der A14 Richtung Schwerin zwischen Wandsleben und Magdeburg-Stadtfeld und auf der A17 Richtung Prag zwischen Dresden-Gorwitz und Dresden-Südvorstadt. Soweit der MDR-Verkehrsdienst. Die Zeit 11.34 Uhr.
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2: Mit Susanne Böttcher. Während der Schock über das Wahlergebnis in Sachsen-Anhalt vor allem bei der Union noch nachwirkt, versucht Schwarz-Rot den Blick nach vorn zu richten. Denn im Herbst sollen die lange anvisierten Reformen umgesetzt werden. Der Kanzler setzt auf mehr Empathie. Die SPD will die ein oder andere Reform zumindest abmildern. Kirsten Gierschig aus Berlin.
3: Der Schock über das Wahlergebnis in Sachsen-Anhalt ist Bundeskanzler Friedrich Merz deutlich anzusehen, als er im Konrad-Adenauer-Haus am Montag vor die Presse tritt. Selbstkritisch gibt er zu:
4: Meine Damen und Herren, ich weiß, dass auch meine Person Dauerthema in diesem Wahlkampf war.
3: Daraus könne man allerdings nicht den Schluss ziehen, bei den geplanten Reformen nachzulassen. Man müsse jedoch verlorenes Vertrauen zurückgewinnen. Dabei die Bürger stärker emotional mitnehmen, erklärt Merz.
4: Aufgeben ist für mich keine Option. Ich

0: Ich weiß, dass wir alle zusammen besser werden müssen. Und ich suche nach Wegen, wie wir das hinbekommen. Und es ist nicht nur eine Frage von rationalem Politikverständnis, sondern es ist auch eine Frage der Zuwendung, der Empathie, der Emotionen.
1: Viele Menschen machten sich Sorgen um die wirtschaftliche Existenz und um ihre soziale Absicherung. Und auf diese Ängste müsse auch die Bundesregierung reagieren. Zwar komme die Wirtschaft langsam wieder in Schwung, es gebe auch neue Hightech-Arbeitsplätze. Trotzdem gingen Industriearbeitsplätze verloren. Eine Sorge, die der Kanzler mit SPD-Chefin Bärbel Baas teilt.
2: Und auch da braucht es eine Strategie, wie wir industriepolitisch weiter vorankommen und die Arbeitsplätze sichern. Und deshalb sage ich, es kann nicht einfach so bleiben, wie es ist, sondern wir müssen zusammen mit dem Kanzler darüber reden, wie wir den Menschen die Angst nehmen für die Reformen, die vor uns liegen.
1: Eine Möglichkeit, die Merz bereits andeutet und Baas konkreter formuliert.
2: Wir wissen, dass es große Unternehmen gibt, die bedauerlicherweise Personal abbauen müssen. Ich finde, da müssen wir den Beschäftigten und auch den Unternehmen die Sicherheit geben, dass wir hier Möglichkeiten schaffen, dass ein sozialverträglicher Ausstieg, wie das immer auch genannt wird, möglich bleibt.
1: Heißt im Klartext, die Koalition könnte sich auf lange Übergangsfristen einigen, bis die abschlagsfreie Frührente, die sogenannte Rente mit 63, tatsächlich abgeschafft wird. Aus Bayern war bereits am Vormittag die Aufforderung von Bundesinnenminister Dobrindt, CSU, gekommen.
3: Wer jetzt glaubt, es braucht in unserem Land keine Reformen, der hat schlichtweg dieses Wahlergebnis nicht richtig verstanden. Es braucht natürlich Reformen in unserem Land.
1: Bloß keinen offenen Streit, keine Personaldiskussion und keine Grundsatzdiskussionen um Reformen. Dieses Bemühen lässt sich aus den Auftritten von CDU und SPD-Spitze in Berlin herauslesen. Doch die nächsten Wochen bergen mit der Debatte um den Bundeshaushalt und die geplante Steuerreform noch jede Menge Gelegenheiten, dass der am Montag bemühte Schulterschluss wieder aufbricht.
4: Wirft man einen Blick auf die Erzeugung elektrischer Energie in Deutschland, dann zeichnet sich für die erste Hälfte des laufenden Jahres ein Trend ab. Wind und Sonne tragen immer stärker dazu bei, den Strombedarf zu decken. Inzwischen sogar auf Rekordniveau. Roman Warschauer.
5: Der Anteil erneuerbarer Energien am deutschen Strommix lag im ersten Halbjahr auf Rekordniveau. Nach Angaben des Statistischen Bundesamts in Wiesbaden kamen fast 60% des Stroms aus erneuerbaren Quellen. Im ersten Halbjahr des vergangenen Jahres lag der Anteil erneuerbarer Energien noch bei 58%. Die wichtigste Stromquelle war die Windkraft, die rund ein Drittel der Produktion in Deutschland ausmachte. Gegenüber dem Vorjahreszeitraum stieg die Erzeugung aus Wind um gut 12%. Auch die Photovoltaik legte zu und war mit fast 18% die drittwichtigste Stromquelle nach Kohle. Insgesamt stieg die Stromproduktion im ersten Halbjahr um 4,5%. Auch die Produktion in Gaskraftwerken legte zu. Kohlekraftwerke hingegen produzierten weniger. Seit 2018 ist die Erzeugung erneuerbarer Energien um rund ein Viertel gestiegen. Bei der konventionellen Erzeugung ging die Produktion hingegen um rund die Hälfte zurück.
4: Wegen eines Vulkanausbruchs stand der größte internationale Flughafen Indonesiens seit dem Wochenende still. Bilanz: 3000 gestrichene Flüge, 340.000 Passagiere saßen fest. Seit heute Morgen sind der internationale Flughafen bei Jakarta und weitere betroffene Flughäfen wieder geöffnet. Jennifer Johnston.
6: Nach der Reinigung von Start- und Landebahnen, Flugzeugen und Ausrüstung kann der internationale Flughafen von Jakarta den Betrieb wieder aufnehmen. Es werde jedoch dauern, bis die mehr als 300.000 gestrandeten Passagiere nach und nach an ihre Zielorte kommen, sagte der indonesische Verkehrsminister. Der Vulkan Anak Krakatau ist weiter aktiv. Am frühen Morgen gab es 3 kleinere Ausbrüche, so die Geologiebehörde. Der Vulkan war am späten Freitag ausgebrochen und hatte Indonesiens Hauptstadt Jakarta sowie umliegende Gebiete mit Asche überzogen. Aus Sicherheitsgründen waren insgesamt 8 Flughäfen geschlossen worden. Fast 3000 Flüge fielen aus, wurden umgeleitet oder verspäteten sich. Für ausländische Passagiere, die wegen der Flugausfälle länger in Indonesien bleiben mussten, wurden die Visabestimmungen gelockert. Der Anak Krakatau liegt in der Meerenge zwischen Java und Sumatra und damit im Bereich des Pazifischen Feuerrings. Erdbeben und Vulkanausbrüche kommen in dem Inselstaat häufig vor. Präsident Prabowo Subianto sagte, die Mittel für den Katastrophenschutz müssten deutlich erhöht und die Vorsorge gestärkt werden.
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8: Mit Thorsten vom Wege und mit der Champions League. Die beginnt nämlich heute wieder. Die Rede ist vom Fußball. Die im Handball geht übrigens auch los morgen. Aber wir bleiben mal beim Fußball und schauen mal, was es alles so an Neuigkeiten gibt in dieser Saison. Das macht für uns Hendrik Lückhoff.
9: Die Deutschen. Neben Doublesieger FC Bayern sind noch Borussia Dortmund, der VfB Stuttgart und RB Leipzig in der Königsklasse dabei. Nach dem knappen Halbfinal aus im Vorjahr peilen die Münchner den Titel an. Erstmal warten in der Ligaphase aber unter anderem Arsenal und Atletico Madrid. Dortmund will weiterkommen als im Vorjahr, als schon im 16. Finale Schluss war. In der Ligaphase geht's für den BVB unter anderem gegen Inter Mailand und ebenfalls gegen Arsenal. Stuttgart und Leipzig haben das Ziel K.O.-Phase, müssen auf dem Weg dahin aber teils schwere Brocken aus dem Weg räumen. Inter Mailand, Manchester City und Real Madrid heißen einige der Gegner.
10: Die Favoriten.
9: Ganz vorne zu nennen der Titelverteidiger Paris Saint-Germain, trotz des schwachen Saisonstarts in Frankreich. Aber PSG peilt den dritten Titel in Folge an. Rekordchampion Real Madrid startet mit dem zurückgekehrten Star-Trainer José Mourinho einen neuen Anlauf auf den Henkelpott. Und auch der FC Barcelona will mit einigen Neuzugängen um den Titel mitspielen. In England macht sich vor allem Meister Arsenal Hoffnungen, der Finalist der Vorsaison. Und auch der FC Bayern gehört wieder zum Favoritenkreis.
10: Die Neulinge.
9: Gleich 4 Clubs sind das erste Mal in der Königsklasse dabei. Aus Italien Como mit Trainer Cesc Fabregas und Marc-Oliver Kempf auf dem Platz, der früher unter anderem in Freiburg, Stuttgart und bei Hertha BSC spielte. Dazu der Linzer ASK aus Österreich, bei dem mit Sascha Kalajdzic und Daniel Elfadli auch 2 ehemalige Bundesliga-Profis unter Vertrag stehen. Außerdem treten Viking Stavanger aus Norwegen und der aserbaidschanische Meister Sabah FK erstmals in der Königsklasse an.
8: Ende November geht der Bobzirkus wieder los und im Team von Rekord-Olympiasieger Francesco Friedrich wird Simon Wolf dabei sein. Der Mann, der knapp 2 Jahre wegen Dopings gesperrt war. Ab heute darf er wieder ran. Sven Herold.
11: 21 Monate können so lang sein, wenn man immer nur alleine schwitzt.
12: Ich darf nicht mit meinem Trainer trainieren, ich darf nicht mit der Gruppe trainieren. Ich darf keine Kaderathleten um mich herum haben, auch mit Breitensportlern ist es schwierig und das muss sich jetzt durchziehen in der Zeit.
11: Am 7. Dezember 2024 beim Bob-Weltcup in Altenberg ging alles los. Bei der Dopingprobe nach dem Rennen wird bei Simon Wulff Methylhexanamin nachgewiesen. Eine Substanz, die die Leistung kurzfristig steigern kann. Sie steht schon lange auf der Dopingliste.
12: Das Problem ist eben, dass ich nachweisen muss, wie es in meinen Körper gekommen ist. Dafür wurde ich bestraft am Ende, dass ich es eben nicht konnte und dass die positive Probe da war. Ja, damit muss ich leben, dass es eben so ist im Raum, dass es im Raum steht. Jeder muss dann selber entscheiden, wie er darüber denkt.
11: Die internationale Testagentur ITA jedenfalls hat ausdrücklich festgestellt, dass bei Simon Wulffs Vergehen keine Absicht zu erkennen war. Das Mittel also vermutlich zufällig in seinen Körper kam, womöglich durch ein verunreinigtes Nahrungsergänzungsmittel. Änderte aber nichts am positiven Dopingbefund.
12: Wenn ich da im Winter wieder auf der Bahn stehe, dann habe ich natürlich eine Zielscheibe auf dem Kopf. Und es wird auch immer irgendwas über mir schweben, dass da eben dieser Fall war. Der war da. Das wird mich auch begleiten. Ich denke, da muss ich mit lernen umzugehen und dann wird das schon irgendwie klappen.
11: Und das zuallererst sportlich. Simon Wulff darf jetzt wieder mit seinem Team trainieren, muss zeigen, dass er von seiner enormen Schnelligkeit nichts verloren hat. Vor seinem Wechsel in den Bob war er schließlich Leichtathlet, wurde zum 4. schnellsten Deutschen, der jemals die 100 Meter gelaufen ist. 10,06 Sekunden seine Bestzeit. Als Anschieber von Bob-Legende Francesco Friedrich will er da wieder hin.
12: Also ich denke, als der Anschieber, wie ich da reingehe, sollte es für mich schon das Ziel sein, dass ich sowohl im Zweier als auch im Vierer auf dem Schlitten sitze.
11: Diesen Platz bekommt er aber nicht geschenkt. Neu im Team Friedrich ist nämlich auch Georg Fleischhauer. Vor einem halben Jahr mit der Konkurrenz Doppel-Olympiasieger geworden. Fleischhauer oder Wulff? Pilot Francesco Friedrich setzt auf das Wechselmodell.
13: Ein Zweierrennen der, ein Zweierrennen der andere. Und das haben wir alles vorher besprochen. Und im Vierer kann man natürlich keine bessere Situation haben wie mit den beiden.
11: Knapp 3 Monate hat das neu formierte Team Zeit, sich zu finden. Dann steht der erste Weltcup in Altenberg an. Dort also, wo Simon Wulff vor knapp 2 Jahren positiv getestet wurde. Passender könnte der Ort für den Neustart nicht sein.
4: Damit 11:45, Sion Emner aktuell das Nachrichtenradio. Top-Thema zur Stunde beschäftigt sich mit der aktuellen PISA-Studie. Deutschlands Schüler schneiden da so schlecht ab wie nie zuvor. Details dazu in den Nachrichten 12. Weitere Meldungen hören Sie jetzt von Anne Krambeer.
14: Die Weltgesundheitsorganisation warnt davor, dass das Rauchen die Chancen auf eine Schwangerschaft senkt. Zu diesem Schluss kommt die WHO nach Prüfung zahlreicher Studien, die seit dem Jahr 2000 entstanden sind. Demnach steht der Tabakkonsum bei Frauen und Männern mit Unfruchtbarkeit in Verbindung. Auch das Passivrauchen gefährde die Fortpflanzung. Der deutsche Export hat im Juli einen Dämpfer erlitten. Wie das Statistische Bundesamt mitteilte, gingen die Ausfuhren im Vergleich zum Juni um 0,8% zurück. Davor waren sie 5-mal in Folge gestiegen. Als Grund für das Minus gaben die Statistiker die schwächere Nachfrage aus Europa und China an. In Sachsen haben sich in der aktuellen Zeckensaison deutlich weniger Menschen mit Borreliose infiziert als im Rekordjahr 2025. Nach Angaben des Landesuntersuchungsanstalt wurden bis Ende August 1240 Fälle registriert. Das seien fast 500 weniger als im Vorjahreszeitraum. Zum Wetter, heute überwiegend heiter, teilweise Wolken, später im Nordwesten einige Schauer bei 25 bis 31 Grad, böiger Südwestwind. In der Nacht zunehmend bewölkt mit einigen Schauern 18 bis 13 Grad und morgen zeitweise stark bewölkt mit Regen 19 bis 24 Grad und windig. MDR Verkehrsdienst A2 Richtung Berlin zwischen Allerингersleben und Bornstedt. Stau und stockender Verkehr durch ein defektes Fahrzeug in der Baustelle. Sie brauchen hier eine Stunde länger. A2 Richtung Hannover zwischen Kreuz Magdeburg und Eilsleben. 12 Kilometer Stau und stockender Verkehr an einer Baustelle. Sie brauchen hier eine halbe Stunde mehr. A4 Richtung Görlitz zwischen Dreieck Dresden-Nord und Hermsdorf steht ein defekter PKW auf der rechten Spur. A13 Richtung Berlin zwischen Duben und Freiwalde. Stau wegen Markierungsarbeiten. Geblitzt wird auf der A4 Richtung Dresden zwischen Dreieck-Nossen und Wilsdruff, auf der A14 Richtung Schwerin zwischen Wandsleben und Magdeburg-Stadtfeld und auf der A17 Richtung Prag zwischen Dresden-Gorbitz und Dresden-Südvorstadt. Soweit der MDR-Abverkehrsdienst, die Zeit 11.47 Uhr.
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4: In Köthen in Sachsen-Anhalt sind am Wochenende die Bach-Festtage zu Ende gegangen. 40 Konzerte innerhalb einer Woche, vom kleinen intimen Kreis bis hin zum großen Event im Park. Wie fällt die Bilanz aus und was macht es mit Kulturschaffenden, wenn zum Höhepunkt der Köthener Bach-Festtage die Hochrechnungen der Landtagswahl aufploppen? 2 Tage danach konnte ich mit Volkert Ude sprechen. Er ist Intendant der Bach-Festtage.
15: Hallo, guten Morgen.
4: 40 Konzerte in einer Woche, die Locations ganz unterschiedlich. Sind Sie mit den Köthener Bachfesttagen 2026 zufrieden? Ist das Konzept aufgegangen?
15: Ja, ich bin mehr als zufrieden. Das war wirklich ein rauschendes Fest. Wir haben einen Besucherrekord erzielt. Und egal, ob das jetzt nun ganz kleine Konzerte waren, die sind natürlich leicht vollzukriegen in einem Raum mit 20 Menschen, die einem Lautenisten zuhören. Aber auch die großen Formate, wir haben die Konzerte nach draußen in den Schlosspark übertragen mit einer großen LED-Wand. Wir haben künstlerische Raumerkundungen angeboten in leerstehenden Teilen des Schlosses. Also das ist wahnsinnig gut angenommen worden. Das hatte eine wahnsinnig starke Emotionalität. Ich hatte das Gefühl, dass unsere Gäste wirklich große Sehnsucht danach hatten, nach dieser Art von auch von Kontemplation, aber auch von diesem Gemeinschaftsgefühl. Von dem, ja, sie wollten einfach, glaube ich, was Schönes, etwas anderes erleben als dieses tägliche Gegeneinander, was wir immer mehr erleben in den Medien.
4: Kommen wir gleich zum Motto, das war ja Miteinander. Das Köthener Bach-Kollektiv hat die Veranstaltungen eröffnet mit vielen Menschen mit Migrationshintergrund. Das wurde auch kommuniziert. Warum bewusst so politisch?
15: Ich finde, dass Kunst und Kultur irgendwie Haltung zeigen muss, natürlich. Und da liegt es einfach nahe, weil die gelebte Praxis in dieser musikalischen Welt ist die der Kooperation. Man kann nicht Bach spielen und sich dabei gegenseitig anbrüllen. Das funktioniert einfach nicht. Man kann auch nicht eine Stimme weglassen. Funktioniert auch nicht. Und wir haben ein eigenes Festivalensemble. Und das ist sehr, sehr international zusammengesetzt. Und es ist sehr interessant zu sehen, welche Wege die einzelnen Menschen in ihrem Leben gegangen sind. Aber auch mit welchen Problemen diese Leben behaftet waren und sind. Also wir haben zum Beispiel eine unserer Gründerinnen, die Geirin Niedrig-Seiler, die als eine der besten ihres Fachs in Europa gilt. Die ist die Tochter eines Bayern und einer Japanerin und ist in Salzburg aufgewachsen. Und sie hat gesagt, dass es keinen Ort auf der Welt gibt, wo sie sich jemals zu Hause fühlen wird. Also ganz und richtig zu Hause, weil sie überall die Frage bekommt, wo kommst du eigentlich her? Also das impliziert immer
16: hierher gehörst du ja nicht, aber ihr sagt mal wirklich. Und das begleitet sie ihr ganzes Leben lang und das war wirklich sehr berührend zu sehen.
4: Und alle Wege führten irgendwie in der vergangenen Woche ins so oft belächelte Kuhkaff Köthen. Das Festival ging ja am Sonntagabend nach 18 Uhr zu Ende, also mit den ersten Hochrechnungen zur Landtagswahl. Was waren denn Ihre ersten Gedanken als Kulturmensch in Sachsen-Anhalt?
16: Na, ich habe mich natürlich sehr lange auf diesen Moment vorbereitet innerlich. Also ich versuche immer, Situationen zu antizipieren, damit sie mich dann nicht vollständig umhauen. Und wir hatten ein fantastisches Abschlusskonzert, es war wahnsinnig voll. Wir hatten 10 Minuten stehende Ovationen. Ich hatte vor dem Konzert das Publikum gebeten oder angekündigt, dass wir doch jetzt bitte gemeinsam alle zusammen die Handys ausmachen, damit das Konzert nicht gestört wird, damit niemand um 18.15 Uhr schon schaut. Es hat wunderbar funktioniert. Ich habe mich dann zusammengerissen. Ich habe auch nicht sofort das Handy gezückt, weil viele Leute auf mich zugestürmt sind. Einige mussten sich schnell verabschieden. Mit vielen Freunden, Weggefährten gesprochen, Publikum. Es gab viele Umarmungen und dann irgendwann hat mich ein ernster Blick eines Kollegen daran erinnert, ach ja, da war ja auch noch die Wahl. Ich hatte es ein bisschen verdrängt. Und dann hat es mich echt gesagt, umgehauen. Ich war wirklich zutiefst erschüttert.
4: Mhm. Wir können es also nicht weiter ignorieren, wenn es auch für ein paar Minuten funktioniert hat. Mit welchen Gefühlen oder Gewissheiten, vielleicht auch Befürchtungen, gehen Sie denn in die nächsten Planungen?
16: Ja, im Moment kann ich nicht wirklich planen. Also unsere Situation ist die, dass die Köthener Bachgesellschaft, und das sind nur eine Vollzeit und zwei nebenberufliche Stellen, unter anderem ist eine davon die meinige. Das ist von der Stadt Köthen abgesichert. Das ist wunderbar. Wir haben ein wunderschönes, kleines eigenes Gebäude mit einem kleinen eigenen Saal. Das ist alles perfekt. Aber alles, was wir sonst darüber hinaus tun, also nicht nur die Bachfesttage, wir veranstalten einen Wettbewerb für Kinder und Jugendliche, für Klaviertalente. Wir feiern den Bachgeburtstag jedes Jahr. Wir betreiben jetzt die Köthener Bachakademie, wo es um zeitgemäße Konzertformen gibt. All das ist nur möglich durch zusätzliche Gelder. Wir werden sehr regelmäßig und zuverlässig vom Land natürlich bezuschusst. Wir bekommen Mittel aus Lotto Toto und so weiter. Und das steht natürlich in Frage. Plus, ich habe schon Wochen vor der Wahl gesagt, dass wenn es zu einer Regierung kommt, die rechtsnational ausgerichtet ist, so wie das sein würde bei der AfD, würde ich kein Geld mehr aus Landesmitteln annehmen, weil ich mich dieser Einflussnahme entziehen möchte. Und ich möchte Johann Sebastian Bach davor schützen, wieder vereinnahmt zu werden. Das hatten wir schon mal, wir wissen alle, wann das war. Und das brauchen wir nicht wieder. Und ich werde mich um andere Geldquellen bemühen müssen und bin jetzt schon sehr dabei, mich darum zu kümmern und zu rotieren.
4: Das sagt Volkert Ude, der Intendant der Bachfesttage in Köthen. Mit ihm habe ich vor 2 Stunden gesprochen. Nach Bad Schandau 1951 verschwindet hier eine 12 Kilometer lange Eisenbahnstrecke samt Gleisen, Schwellen, sogar der Schotter und keiner weiß wohin. Später wird klar, das Material ist nach Ost-Berlin gegangen. 4 Jahrzehnte später verbünden sich Eisenbahnenthusiasten der Sächsischen Schweiz und nehmen sich ein schier aussichtsloses Projekt vor, nämlich den Wiederaufbau der Schwarzbachbahn in Eigeninitiative und ehrenamtlich. Dirk Schneider und Dörte Hanisch mit dieser verrückten Geschichte.
17: Der magische Moment naht. Jetzt hört man's. Jetzt kommt's. Jetzt fängt sie an zu kochen. Jetzt fängt sie an zu spucken. Jetzt lebt sie. Und jetzt machen wir hier zu.
18: André Dörfelt hat die Dampflok wieder zum Leben erweckt. Die 4K. Ein Geschenk an den Verein der Schwarzbachbahn. Aber die Hauptuntersuchung, die musste der Verein selber stemmen. Kosten 500.000 Euro. André Dörfelt wollte es zunächst nach Feierabend selber machen. Anfangs ahnte er nicht, wie aufwendig das wird. Zum Glück bekam er unerwartet Hilfe von Azubi Kevin.
19: Seitdem ich 4, 5 Jahre alt war, wollte ich Lokführer werden. Es gab nichts anderes und nur Dampflok. Das andere ist mir zu modern. Das macht keinen Spaß. Also auf die große Eisenbahn kriegt mich nicht. Kein ICE. Viel zu modern. Er hat einen Dampflok, das ist halt einfach ein ganz anderes Feeling. Wenn man da den Kopf zum Fenster raushalten kann und ein bisschen an dem Qualm riechen kann und da mal ein paar Wassertropfen abbekommt.
17: Das war eine echte Hilfe. Da hat der Industriemechaniker hier in der Werkstatt gelernt und dadurch ein fähiger Lokschlosser. Der hatte das Talent und der hatte auch den Ehrgeiz und da hat das gut funktioniert.
18: André hat in Dresden Schienenfahrzeugbau studiert und arbeitet als Ingenieur bei der Sächsischen Dampfeisenbahngesellschaft in Oberwiesenthal. 5 Jahre soll die Hauptuntersuchung dauern. Dazu muss die Lokbaujahr 1912 bis auf die kleinste Schraube zerlegt werden. Azubi Kevin Richter lernt aus in der langen Zeit der HU.
19: Also die ganze Lokomotive lag auf dem Hof verteilt. Also es gab eine Ecke, da lag der Führerstand, es gab eine Ecke, da lagen die Wasserkästen. Überall lag Lokomotive, wirklich überall.
17: Naja, also ohne Normteile, also ohne Schrauben und Muttern sind es ungefähr 5000 Einzelteile, so eine Lok.
18: 12 Kilometer war sie einst lang, die Schwarzbachbahn. Hat Hohenstein und Kohlmühle in der Sächsischen Schweiz verbunden. Durch Wälder, an Felsen vorbei, über Brücken und durch zwei Tunnel. 1951 verschwand sie. Wurde Materiallieferant für Ost-Berlin, für den S-Bahn-Ring. Abgebaut quasi über Nacht.
20: Das Gepunktete, das ist der Bahnkörper ohne Gleise. Und hier sieht man, hier ist ein Einschnitt, hier ist ein Damm, eine Brücke, bloß gestrichelt, also kann man eigentlich nicht mehr rüber.
18: Rolf Böhm ist Kartograf. Bei einer Wanderung 1993 entdeckt er die ehemalige Bahnstrecke zufällig wieder, zeichnet sie in die Wanderkarten der Sächsischen Schweiz ein. Damals in der Nachwendezeit scheint alles möglich, auch der Wiederaufbau einer Eisenbahnlinie. Aus Enthusiasten werden Vereinsgründer. Ein Empfangshaus wird gefunden, umgesetzt und saniert. Eine 40 Meter lange Modellanlage der Schwarzbachbahn entsteht. Waggons werden gesucht und es braucht Schienen. Die Verrückten vom Schwarzbach werden auch noch zu Gleisbauern. Frank Riemer ist einer von ihnen, kennt jede Schwelle mit Namen.
21: Es hat irgendwie hat immer jeder einen Rostschnagel im Kopf. Und bei uns hat er eben den Eisenbahnvirus erwischt. Ja, und anders geht das nicht.
18: 10 Tonnen oder mehr an Schotter und Schwellen hat er inzwischen mit der Schubkarre gefahren, schätzt Riemer, ehrenamtlich.
21: Blöd muss man sein. Sowas.
22: Verrückt genug.
21: Verrückt. Es ist eine. Ja. Und da wollen wir noch bis Erdenberg. Es sind noch ein paar Kilometer. Zwei, drei Kilometer haben wir da noch.
22: Aber jetzt sind wir so weit gekommen, da schaffen wir das.
21: Ja, das ist ja. Lassen wir uns nie aufhalten.
18: Seit einem Jahr fährt sie nun tatsächlich die 4K. Mit selbst restaurierten Waggons und auf 1,5 Kilometern Gleisen, die der Verein selbst verlegt hat.
4: Und Sie können mehr von der 4K hören und sehen, wenn Sie mögen, und von ihren Macherinnen und Machern. Der Film Die geklaute Eisenbahn erzählt von dem außergewöhnlichen Verein, von viel Eigeninitiative, Durchhaltevermögen, Kompetenz, von Sinn und Zusammenhalt. Und den Film gibt's heute Abend im MDR Fernsehen zu sehen und schon jetzt in der ARD Mediathek. Kurz vor 12 haben wir's. Wir schauen auf das Wetter, machen das mit Diana Smikala. Ja, Sachsen, Sachsen-Anhalt und Thüringen erleben heute noch mal einen Sommertag. Wie ist denn insgesamt die Wetterlage?
23: Ja, da schauen wir mal, wie die Verteilung von Hochs und Tiefs über Europa ist. Wir haben nämlich ein ausgedehntes Hoch, das über dem Schwarzen Meer und Südeuropa liegt, und dann ein kräftiges Tief, was sich jetzt schon von den britischen Inseln bis nach Skandinavien erstreckt. Und wir in Mitteldeutschland befinden uns genau dazwischen. Und wir haben mit so einer südwestlichen Strömung eine warme Luftmasse, die herangeführt wird. Und deswegen haben wir heute auch Temperaturen, die zwischen 25 und 31 Grad liegen. Die 25 nur in der Altmark, bis 31 vor allem entlang Unstrut und Elbe. Ja, wie gesagt, von Nordwesten kommt die Strömung und von daher kommen aber auch heute im Laufe des Tages noch mehr dichtere Wolken. Die sind jetzt schon da, zwischen Nordthüringen, dann über Harz bis in den Fläming. Und der Südosten hat noch länger den Sonnenschein und deswegen auch die Möglichkeit, diese hohen Temperaturen zu erreichen.
4: Ganz anders sieht es dann morgen aus.
23: Ja, morgen sieht es anders aus. Die Veränderung kommt schon in der Nacht. Da haben wir nämlich den Wechsel noch mehr von zunehmender Bewölkung überall, sodass wir morgen früh auch schon mit dichten Wolken beginnen. Und die halten sich morgen sehr lange. Bis in den späten Nachmittag, erst am Abend, werden dann ein paar Auflockerungen kommen. Und es wird auch von West nach Ost hier und da ein Regengebiet geben, was auch mal örtlich ein bisschen stärker ausfallen kann. 18 bis 23 Grad sind morgen nur noch drin, am allerwärmsten. Am wärmsten wird es dann nochmal in der Oberlausitz, und uns begleitet ein recht lebhafter Wind. Heute ja auch teils böig, morgen auch.
4: Dankeschön, Diana. Gleich folgt der neue Nachrichtenüberblick zur vollen Stunde. Im Anschluss übernimmt hier Elisabeth Ime die Moderation und schaut unter anderem auf diese Themen. Schlecht, schlechter, am schlechtesten, so könnte man die neueste PISA-Studie zusammenfassen, bei der deutsche Schülerinnen und Schüler so schlecht abgeschlossen haben wie noch nie. Wir reden darüber gleich nach den Nachrichten. Ich bin Susanne Böttcher, danke fürs Zuhören. Nutzen Sie diesen sonnigen Dienstag noch. Danke fürs Zuhören, tschüss.
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14: Um 12 Uhr mit Anne Krambeer. Deutschlands Schüler schneiden bei der neuen PISA-Studie so schlecht ab wie nie zuvor. In der OECD-Bildungsstudie erzielten die 15-Jährigen in Lesen, Mathematik und Naturwissenschaften die niedrigsten Werte seit Beginn der PISA-Erhebungen im Jahr 2000. Danach fehlten einem Viertel der Jugendlichen Basiskompetenzen in Naturwissenschaften, in Mathematik und Lesen sogar einem Drittel. So konnten nur knapp 70% der deutschen Schüler die Hauptaussage eines mittellangen Textes verstehen. In China erreichten dieses Niveau 93%. Der Bundestag hat mit den Beratungen zum Haushalt 2027 begonnen. Zum Auftakt brachte Bundesfinanzminister Lars Klingbeil seinen Etatentwurf ein. Dabei warnte er vor einem Abbau des Sozialstaats. Wenn man nach dem AfD-Wahlsieg in Sachsen-Anhalt wieder Vertrauen für Veränderungen gewinnen wolle, müsse Gerechtigkeit der Maßstab aller Entscheidungen sein. Insgesamt sieht der Haushalt 2027 Ausgaben von gut 555 Milliarden Euro vor, rund 30 Milliarden mehr als in diesem Jahr. Die Neuverschuldung soll inklusive der sogenannten Sondervermögen auf gut 200 Milliarden Euro steigen. Nach Schüssen bei einer Anti-AfD-Demo in Halle ermittelt der Staatsschutz. Wie die Polizei mitteilte, hatte am Abend ein Druckluftgeschoss einen 25-jährigen Demonstrationsteilnehmer im Gesicht getroffen. Der Mann wurde leicht verletzt. Laut Polizei feuerte eine bislang unbekannte Person mindestens einen Schuss, vermutlich mit einer Luftdruckwaffe, aus einem angrenzenden Wohnhaus ab. An dem Protestzug nahmen der Polizei zufolge rund 850 Menschen teil. Für den Deutschen Buchpreis ist die sogenannte Shortlist veröffentlicht worden. Zu den 6 Finalisten gehören die Dresdner Autorin Peggy Mädler mit Selbstregulierung des Herzens und Valeria Gordiev mit Die Zikade entschlüpft ihrer goldglänzenden Hülle. Insgesamt hatte die Jury mehr als 200 deutschsprachige Romane gesichtet. Zuletzt standen 20 auf der Longlist. Wer den Buchpreis erhält, wird Anfang Oktober vor der Frankfurter Buchmesse bekannt gegeben. Island hat den US-Botschafter einbestellt. Das Land protestiert damit gegen die Veröffentlichung einer Landkarte durch US-Präsident Donald Trump auf dessen Plattform Truth Social. Sie zeigt Island sowie Länder wie Grönland, Kanada, Mexiko und Kuba in US-Farben und mit der Aufschrift United States of America. Trump hatte die Karte veröffentlicht, kurz nachdem die EU in Grönland ein Millionen-Investitionspaket vorgestellt hatte. Das waren die Nachrichten zum Wetter. Zunächst die Temperaturen. Auf dem Brocken nach Nebel 14 Grad, Chemnitz wolkenlos 24, Dresden wolkenlos 23 Grad, Eisenach wolkenlos 22, Erfurt fast wolkenlos 22 Grad, Fichtelberg fast wolkenlos 18, Gera wolkenlos 23, Görlitz leicht bewölkt 22 Grad, in Halle wolkenlos 24, in Leipzig 23, wolkenlos in Magdeburg bei 24 und in Meiningen fast wolkenlos 19 Grad. Heute überwiegend heiter, teilweise Wolken und später im Nordwesten einige Schauer bei 25 bis 31 Grad, böiger Südwestwind, in der Nacht zunehmend bewölkt mit einigen Schauern, 18 bis 13 Grad und morgen zeitweise stark bewölkt mit Regen, 19 bis 24 Grad, windig, am Donnerstag teilweise frühe Nebel oder Wolken, verbreitet Sonne und meist trocken, dabei mäßig warm. MDR-Verkehrsdienst. A2 Richtung Berlin zwischen Marienborn, Helmstedt und Bornstedt. Stau und stockender Verkehr durch ein defektes Fahrzeug in der Baustelle. Sie brauchen eine Stunde länger. A2 Richtung Hannover zwischen Kreuz Magdeburg und Eilsleben. Stockender Verkehr an einer Baustelle und Stau für Lkw mit Wartezeiten. Hier brauchen Sie eine Stunde länger. Bitte eine Rettungsgasse bilden. A4 Richtung Görlitz zwischen Dreieck Dresden-Nord und Hermsdorf steht ein defekter Pkw auf der rechten Spur. A13 Richtung Berlin zwischen Duben und Freiwalde 5 Kilometer Stau wegen Markierungsarbeiten, hier 30 Minuten länger. Vorsicht auf der A14 Richtung Magdeburg zwischen Grimma und Klinger liegt ein Kantholz auf der Fahrbahn. Vorsicht auf der A38 Richtung Leipzig zwischen Eisleben und Querfurt liegen Fahrzeuge auf der Fahrbahn. Soweit der MDR-Verkehrsdienst. Die Zeit 12.05 Uhr.
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1: Am Mikrofon ist jetzt Elisabeth Ime. Ja, PISA, das ist schon ein Begriff. Das ist in Deutschland die wohl bekannteste Bildungsstudie. Unter dem Dach der OECD wird sie durchgeführt und etwa alle 3 Jahre müssen weltweit 15-jährige Schüler über ein PISA-Aufgabenpaket schwitzen. Bei der letzten Ausgabe PISA 2022, kurz nach der Corona-Pandemie war das, da schnitten die deutschen Schüler schlecht ab, so schlecht wie noch nie in einer PISA-Studie. Und heute ist die aktuelle Studie PISA 2025 veröffentlicht worden und das Ergebnis. Die Bundesbildungsministerin Prien nannte es einen besorgniserregenden Befund, denn wieder haben die Leistungen der Schüler in Deutschland nachgelassen. Darüber sprechen wir jetzt mit Anja Braun aus der Redaktion von ARD Wissen. Sie ist mir jetzt live zugeschaltet. Ich grüße Sie.
2: Hallo.
1: Die neue PISA-Studie zeigt die schlechtesten Ergebnisse der deutschen Schülerinnen und Schüler seit Beginn der PISA-Studie im Jahr 2000. Wo hat es denn besonders gehapert?
2: Naja, es hat besonders gehapert beim Lesen, beim sinnverstehenden Lesen. Man kann, ein Drittel der Jugendlichen können eben die Kernaussage eines Textes nicht mehr verstehen, können zum Beispiel auch keine Meinung von Fakten unterscheiden und können auch in der Mathematik Probleme aus dem Alltag nicht lösen, also zum Beispiel auch nicht ausrechnen, ob sich ein Rabatt lohnt. In den Naturwissenschaften, das ist ja jetzt nochmal speziell untersucht worden, da hat ein Viertel das nicht erreicht. Und ähnlich sieht es eben auch beim computergestützten Problemlösen aus. Und man muss dazu sagen, das sind also die niedrigsten Werte seit Beginn der PISA-Studie und sie sind auch niedriger als bei der ersten PISA-Erhebung im Jahr 2000.
1: Wie steht denn Deutschland da im internationalen Vergleich da?
2: Gar nicht so schlecht. Es ist etwa im Durchschnitt, aber wir waren halt auch schon mal besser. Deswegen orientiert man sich da auch immer daran. Wir sind etwa im OECD-Schnitt. Ja, also ich meine, es gibt einzelne Teile. Der Unterricht bei uns wird schlechter bewertet als im OECD-Schnitt, aber insgesamt können wir da schon noch mithalten.
1: Ja, Bundesbildungsministerin Karin Prien, die hat sich schon geäußert zu diesem Leistungseinbruch. Wie hat sie den denn eingeordnet?
2: Ja, sie findet ihn schon ziemlich besorgniserregend. Sie sagt, das ist eben auch ein andauernder Abwärtstrend seit 10 Jahren. Stellen wir das ja jetzt schon fest. Und schlimm ist eben auch, dass sich die soziale Schere noch weiter geöffnet hat. Also das Aufstiegsversprechen, dass es den Kindern mal besser gehen wird als den Eltern, das funktioniert schon längst nicht mehr. Sie sagt, Schule, Familie und Hilfesysteme, die müssten jetzt wieder aneinander, näher aneinander gebracht werden. Und es wird jetzt auch Empfehlungen zu Social Media geben. Sie sieht wohl auch die Ursache darin, dass Social Media und KI-Einfluss da eben auch wirken. Und dann sagt sie auch, Deutschland ist ein Einwanderungsland. Wir beginnen aber erst langsam, uns so zu verhalten. Das ist eine große Herausforderung für die Bildungssysteme. Und da müssen wir uns deutlich weiterentwickeln. Sie sagt eben jetzt, fordert sie eine engere Zusammenarbeit zwischen Bund und Ländern. Und Bildung muss endlich Top-Priorität werden.
1: Also die Bundesbildungsministerin hat gleich Ideen geliefert, um gegenzusteuern. Ich bedanke mich für diese Informationen an Anja Braun aus der Redaktion von ARD Wissen.
2: Gerne.
1: Der Bundestag ist in die Haushaltswoche gestartet. Bundesfinanzminister Lars Klingbeil hat den Haushalt fürs kommende Jahr im Bundestag eingebracht und die hohen Schulden verteidigt. In den kommenden Tagen, da wird über die Pläne der jeweiligen Ministerien diskutiert. Lissy Kaufmann berichtet.
3: Bundesfinanzminister Lars Klingbeil hat die im kommenden Jahr geplanten Rekordschulden verteidigt. Im Bundestag sprach er von einem einzigartigen Zukunftsprogramm für das Land. Mit zukunftsfeindlicher Politik sei jetzt Schluss. 204 Milliarden Euro an Krediten will der Bund 2027 aufnehmen. Höher war die Schuldenaufnahme nur zum Höhepunkt der Corona-Krise. Klingbeil betonte die Bedeutung der Ausgaben für die Infrastruktur. Die Bagger rollen, sagte der SPD-Politiker wörtlich. Etwa um Straßen und Brücken zu sanieren, Schulen, Kitas und Sportplätze zu bauen. Aus dem 500 Milliarden schweren schuldenfinanzierten Sondervermögen für Infrastruktur seien bereits 50 Milliarden abgeflossen. Für den Bund steigt angesichts der Schulden aber auch die Zinslast. Zuletzt sind die Zinsen am Anleihemarkt, also dort, wo der Bund das Geld leiht, gestiegen. Bis 2030 könnten pro Jahr mehr als 80 Milliarden Euro Zinsen fällig werden, was den Handlungsspielraum einschränkt. Haushaltspolitiker wie Matthias Mittelberg von der CDU fordern deshalb, bei den Ausgaben zu sparen. Die hohen schuldenfinanzierten Ausgaben dürften kein Dauerzustand sein, so Mittelberg in der ARD.
1: Weit über eine halbe Million Menschen in Sachsen-Anhalt haben die AfD gewählt. Eine rechte Partei, die kaum als Partei der Mitte bezeichnet werden kann. Die Wahlergebnisse, aber auch der politische Diskurs machen den Eindruck, dass sich die Fronten links und rechts zunehmend verhärten. Unsere Reporterin Juliane Neubauer hat sich mit politischen Beobachterinnen und Beobachtern ausgetauscht, um zu erfahren, wie viel politische Mitte noch übrig ist.
5: Es werde immer schwerer, sich auf eine gemeinsame demokratische Basis zu einigen, beobachtet die Sozialwissenschaftlerin Bettina Kohlrausch. Für die gewerkschaftsnahe Hans-Böckler-Stiftung forscht sie zu gesellschaftlichen Entwicklungen.
6: Der gesellschaftliche Raum, in dem man sich trifft und eine gemeinsame Sprache findet und vielleicht nicht immer einer Meinung ist, aber doch sich auf gemeinsame Regeln verständigt, wie man zu einer gemeinsamen Meinung kommen kann, schon mein Eindruck, dass das kleiner wird.
5: Was genau diese Mitte sein soll und wie sie abzugrenzen wäre, dafür gibt es ganz unterschiedliche Auslegungen. Für Benjamin Höhne, Politikwissenschaftler an der TU Chemnitz, ist die politische Mitte eigentlich nur ein anderer Begriff für Volksparteien. Diese versuchen eigentlich, möglichst viele Menschen in der Gesellschaft zu verbinden und zu berücksichtigen. Höhne schreibt den Volksparteien einen, wie er es nennt, Mäßigungscharakter zu.
9: Menschen, glaube ich, können der Mitte diesen Mäßigungscharakter zunehmend wenig abgewinnen, weil durch Rechtsaußenpolarisierung der Wert des politischen Kompromisses in Frage gestellt wird oder ins Zwielicht gerückt wird. Dabei ist es doch das genau, was die Demokratie ausmacht.
5: Findet auch die Wissenschaftlerin Paula Diehl vom Internationalen Netzwerk für Populismusforschung. Sie hofft auf eine selbstbewusste politische Mitte.
10: Jetzt wäre der Moment, in dem diese politische Mitte sich deutlich artikulieren könnte als eine tatsächliche demokratische Mitte und die auch die Grenze zu der AfD zeigen könnte.
5: Bisher habe sie eine Annäherungsstrategie gewählt, die die rechtspopulistischen Themen überhaupt erst salonfähig gemacht hätten, bemängelt Diehl. Die politische Kultur und Stimmung kann von der Mehrheit in Sachsen-Anhalt, die nicht die rechtsextreme AfD gewählt habe, bestimmt werden, so die Politikwissenschaftlerin. Dafür fehlt es aber an vertrauenswürdigen und charismatischen politischen Persönlichkeiten zur Orientierung, findet Philipp Ruch. Er ist Leiter des Zentrums für politische Schönheit, einer Gruppe von Aktionskünstlern.
24: Was sie wirklich verlernt haben, ist, Kandidatinnen und Kandidaten aufzustellen, die in den Menschen etwas wecken, also die auch in Millionen etwas wecken können. Und ich glaube, wir müssen jetzt alles daran setzen, diesen demokratischen Wettbewerb zu entfachen, und wir müssen alles daran setzen, wieder zu lernen, wie wir spannende Persönlichkeiten nach vorne bringen, bei denen die Menschen ins Träumen geraten und auch diese Parteien wählen.
5: Als Beispiel nennt er hier den ehemaligen US-Präsidenten Obama, für den weltweit geschwärmt wurde. Ruch glaubt, dass in den Parteien, vor allem unter den jüngeren Mitwirkenden, auch solche Vorbilder für die Mitte zu finden sind.
1: Soweit der Bericht von Juliane Neubauer. 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Der illegale Tabakhandel und die illegale Produktion von Zigaretten werden zu einem immer größeren Problem für die Europäische Union. Der EU-Rechnungshof geht in einem Sonderbericht, der dem ARD-Magazin Report Mainz vorliegt, davon aus, dass den Staaten dadurch hohe Summen an Steuergeldern verloren gehen. Gottlob Schober berichtet.
25: Im Interview mit Report Mainz kritisiert das für die Prüfung zuständige Mitglied des EU-Rechnungshofs Sarvamaa, dass die Anstrengungen der Europäischen Kommission und der Mitgliedstaaten bei der Bekämpfung des illegalen Tabakhandels nicht robust genug seien. Die EU sei der Aufgabe nicht wirklich gewachsen, weil die Vorschriften nicht streng genug und die Vorgehensweisen in den Mitgliedstaaten nicht einheitlich seien. Schätzungen der EU-Kommission zufolge seien 2023 rund 9% der gerauchten Zigaretten in der EU illegal produziert oder geschmuggelt gewesen. Der illegale Tabakhandel verursache jährliche Steuerausfälle in Höhe von rund 13 Milliarden Euro. Auf Anfrage des ARD-Politikmagazins räumt die EU-Kommission ein, dass die Kontrolle der Tabaklieferkette derzeit nicht effektiv sei. Es sei kompliziert, den illegalen Tabakhandel zu erfassen. Man arbeite mit den Mitgliedstaaten zusammen, um Lücken zu überwachen und Betrug zu bekämpfen. Das Bundesfinanzministerium verweist auf den Aktionsplan gegen organisierte Kriminalität. Unter anderem soll der Zoll technisch und personell gestärkt werden. Ein entsprechendes Gesetz dafür soll voraussichtlich noch in diesem Jahr verabschiedet werden. Im rheinland-pfälzischen Staudt hatte der Zoll im Mai eine illegale Zigarettenfabrik hochgenommen. Mindestens 11 Arbeiter sollen unter fragwürdigen Lebensbedingungen in der Fabrik eingeschlossen worden sein. Bei dem groß angelegten Einsatz in mehreren Bundesländern wurden insgesamt fast 20 Millionen Zigaretten und 16 Tonnen Tabak beschlagnahmt. Mutmaßlicher Steuerschaden rund 5,4 Millionen Euro. 4 Tatverdächtige wurden festgenommen.
1: Der Bericht kam von Gottlob Schober. Die Zeit ist es 12.15 Uhr. 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Und das ist unsere wichtigste Meldung zur Stunde. Deutschlands Schüler schneiden bei der neuen PISA-Studie so schlecht ab wie nie zuvor. Weitere Meldungen jetzt mit Anne Kramberg.
8: Deutschlands Maschinen- und Anlagenbauer verlagen ihre Forschung zunehmend ins Ausland. Das hat eine Umfrage des Branchenverbands VDMA ergeben. Demnach organisieren bereits 43% der befragten Unternehmen Forschung und Entwicklung außerhalb Deutschlands. 69% wollen die Auslandsaktivitäten ausbauen. Die britische Regierung plant offenbar einen härteren Kurs gegen die israelische Siedlungspolitik im Westjordanland. Medienberichten zufolge sind Sanktionen gegen Waren aus den Siedlungen geplant. Außenminister Ed Miliband wolle seine Maßnahmen heute Nachmittag im Unterhaus verkünden. Israels Präsident Yitzhak Herzog sprach bereits von einer schweren Fehleinschätzung. Bei der Leipziger Messe haben sich rund 90 Beschäftigte an einem Warnstreik beteiligt. Die Gewerkschaft Verdi hatte zu dem Ausstand aufgerufen, um den Druck auf die Geschäftsführung zu erhöhen. Die Gewerkschaft fordert unter anderem 13% mehr Lohn. Zum Wetter, heute überwiegend heiter, teilweise Wolken und später im Nordwesten einige Schauer, 25 bis 31 Grad, böiger Südwestwind, in der Nacht zunehmend bewölkt mit einigen Schauern bei 18 bis 13 Grad. MDR Verkehrsdienst, A2 Richtung Berlin, zwischen Marienborn-Helmstedt und Bornstedt, Stau und stockender Verkehr durch ein defektes Fahrzeug in der Baustelle. Sie brauchen hier eine Stunde länger. A2 Richtung Hannover, zwischen Kreuz Magdeburg und Eilsleben, Lkw-Stau an der Baustelle. Auch hier eine Stunde mehr einplanen, für Pkw stockt hier nämlich der Verkehr. A13 Richtung Berlin, zwischen Duben und Freiwalde, 5 Kilometer stockender Verkehr wegen Markierungsarbeiten. Hier sind es 20 Minuten mehr. Vorsicht auf der A14 Richtung Magdeburg. Zwischen Krimmer und Klinger liegt ein Kantholz auf der Fahrbahn. Und Vorsicht auf der A38 Richtung Leipzig. Zwischen Eisleben und Querfurt liegen Fahrzeugteile auf der Fahrbahn. Geblitzt wird auf der A4 Richtung Dresden zwischen Dreieck Nossen und Wilstruff. Auf der A14 Richtung Schwerin zwischen Wandsleben und Magdeburg-Stadtfeld. Und auf der A17 Richtung Prag zwischen Dresden-Gorbitz und Dresden-Südvorstadt. Soweit der MDR-Verkehrsdienst. Die Zeit 12.17 Uhr.
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1: Die Botschaft ist nicht ganz neu. Rauchen kann sich negativ auf die Fruchtbarkeit und die Potenz auswirken. Doch die Weltgesundheitsorganisation hat sich zu diesem Thema erstmals eine breite Fülle an Studien angeschaut. Und die Warnung gilt danach sowohl für Frauen als auch für Männer. Sandra Bigger berichtet.
11: Die Weltgesundheitsorganisation WHO hat zum Thema Rauchen und Unfruchtbarkeit Studien seit dem Jahr 2000 zusammengetragen. Das Ergebnis: Raucherinnen haben ein rund 40% höheres Risiko, unfruchtbar zu sein. Der Grund: Bei Raucherinnen verringert sich die Anzahl der Eizellen in den Eierstöcken. Die gute Nachricht: Frauen, die mit dem Rauchen aufhören, könnten ihre Chancen auf eine Schwangerschaft verbessern, so die WHO. Auch bei Männern lässt sich laut Weltgesundheitsorganisation ein eindeutiger Zusammenhang zwischen Fruchtbarkeit und Rauchen nachweisen. So könne Rauchen beispielsweise die Qualität der Spermien verschlechtern sowie zu Erektionsproblemen führen. Noch unklar ist, wie sich der Konsum von E-Zigaretten und Wasserpfeifen auf die Fruchtbarkeit auswirkt. Dazu sei die Datenlage noch zu dünn. Die WHO empfiehlt Ärztinnen und Ärzten, Menschen mit Kinderwunsch mehr über den Zusammenhang zwischen Rauchen und Fruchtbarkeit aufzuklären und sie beim Aufhören zu unterstützen. Paare, die nach mindestens einem Jahr ungeschütztem Geschlechtsverkehr kein Kind bekommen, gelten laut WHO-Definition als unfruchtbar. Weltweit sei davon jeder 6. Mensch im Laufe seines Lebens betroffen.
1: Soweit Sandra Bieger. Nachdem Hacker am Freitag Millionen Dateien aus dem Landesnetz der Berliner Verwaltung veröffentlicht haben, kommt das Ausmaß des Schadens nach und nach ans Licht. Am Montag brachte Berlin Chief Digital Officer Florian Hauer die Abgeordneten im Digitalisierungsausschuss auf den neuesten Stand und musste sich einiges an Kritik anhören. Pauline Pieper berichtet.
12: Mehr als 1 Million Dateien haben die Hacker veröffentlicht. Sie auszuwerten werde noch Wochen dauern, so Berlins Chief Digital Officer Florian Hauer. Damit ist weiter unklar, wie viele Berlinerinnen und Berliner betroffen sind und welche sensiblen Daten erbeutet wurden. Ein Ergebnis hat man laut Hauer aber bereits.
13: Dass solche sensiblen Daten abgeflossen sind, dass die nationale Verteidigungsfähigkeit bedroht wäre, dazu haben wir bisher zum Glück keine Erkenntnisse, aber wir befinden uns erst am Beginn des Prozesses.
12: Um die riesige Datenmenge zu sichten, soll künstliche Intelligenz helfen. Die KI soll kritische Dateien herausfiltern, damit Experten diese anschließend zuerst prüfen können. Unterstützt wird Berlin dabei auch vom Bundesamt für Sicherheit in der Informationstechnik. Präsidentin Claudia Plattner im Ausschuss.
15: Wir haben keine Zeit und auch keine Energie, uns jetzt um Schuldige zu kümmern. Wir müssen uns darum kümmern, dass wir diejenigen stützen, die uns jetzt helfen können. Und hier wirklich miteinander zu sehen, dass wir das gut meistern. Das bedeutet vor allen Dingen, dass wir es schaffen, gut zu informieren.
12: Intern haben die betroffenen Senatsverwaltungen eine Ansprechstelle für die Beschäftigten geschaffen. Ein Informationsangebot für externe betroffene Bürger müsse der Senat noch einrichten, fordert Berlins Datenschutzbeauftragte Maike Kamp. Aus der Opposition kommt Kritik am Senat. Der digitalisierungspolitische Sprecher der Grünen, Stefan Ziller.
16: Ich finde es erschreckend, dass der Senat zugesteht, wie wenig er eigentlich weiß. Ich finde, der Senat hat sich viel zu wenig vorbereitet. Also allein, dass sie nicht sagen können, wie viele Leute sie jetzt schon identifiziert haben und gewarnt haben.
12: Der Fraktionschef der Linken, Tobias Schulze, fordert vom Senat, die Großschadenslage auszurufen.
17: Das ist ein IT-Vorfall, wie wir ihn so in diesem Ausmaß in der Bundesrepublik, zumindest nach meiner Erinnerung, in den letzten Jahren nicht hatten. Und wo einfach Dinge betroffen sind, sozusagen, die gesellschaftliche Schäden nach sich ziehen können, die wir uns heute noch gar nicht vorstellen können.
12: Um festzustellen, welche Schäden bisher entstanden sind, hat der Senat die US-Firma CrowdStrike beauftragt. Der Bezirk Lichtenberg verweigert laut RBB-Recherchen allerdings den Zugriff, aus Sorge, der US-Firma uneingeschränkten Zugang zu personenrelevanten Daten zu geben. Chief Digital Officer Hauer hält das für grob fahrlässig.
13: Meine Geduld ist am Ende, das kostet auch unheimlich viel Kraft, sich mit solchen Widrigkeiten auseinandersetzen zu müssen. Und ich halte das für nicht verantwortlich, dass dort immer noch eine Blockade stattfindet und nicht mit uns kooperiert wird.
12: Staatssekretär Alexander Slotti drohte im Ausschuss, er werde Lichtenberg von allen IT-Verfahren der Bauverwaltung trennen. Der Bezirk will am Dienstag über das weitere Vorgehen entscheiden.
1: Künstliche Intelligenz ist derzeit Dreh- und Angelpunkt nicht nur im Alltag vieler Menschen, sondern auch in der Wirtschaft. Allerdings ist Europa auch hier abhängig von den USA. Dort sind die Rechenzentren, dort werden die KI-Modelle entwickelt. Die EU will unabhängiger werden und helfen könnte dabei ein KI-Unternehmen aus Frankreich. Es heißt Mistral und könnte jetzt bei Investoren Geld einsammeln. Till Bücker mit den Einzelheiten.
19: Das französische KI-Startup Mistral hat sich 3 Milliarden Euro gesichert. Es ist die größte Eigenkapitalfinanzierung, die ein europäisches Technologieunternehmen je erhalten hat. Das erst vor 3 Jahren gegründete Pariser Unternehmen Mistral wird nun mit mehr als 21 Milliarden Euro bewertet. Angeführt wird die Finanzierungsrunde vom südkoreanischen Konzern Samsung. Auch andere Schwergewichte wie der Chiphersteller Nvidia, der Finanzriese BlackRock oder der niederländische Halbleiterausrüster ASML zählen zu den Geldgebern. Mistral positioniert sich bewusst als europäischer Gegenentwurf zu US-Konzernen wie OpenAI, Google oder Anthropic. Während diese auf geschlossene Systeme setzen, setzt Mistral auf offene KI-Modelle. Das Prinzip: Unternehmen und Behörden in Europa sollen künstliche Intelligenz nutzen können, ohne sensible Daten oder die Kontrolle über ihre IT-Infrastruktur an US-Konzerne abzutreten. Das frische Kapital soll vor allem in Forschung an neuen Modellen fließen und die hohen Ausgaben für Rechenkapazitäten decken. Mistral ist nach eigenen Angaben bereits in 20 Ländern aktiv und arbeitet mit mehr als 125 Großkunden zusammen, darunter Airbus, ASML und die Großbank HSBC. Ein Aufholen gegenüber den US-Riesen bleibt trotzdem eine gewaltige Aufgabe. Allein OpenAI wurde zuletzt mit rund 852 Milliarden Dollar bewertet.
1: Till Bücker aus der ARD-Finanzredaktion war das. Erstmals seit 2022 ist der für die Ukraine zentrale Hafen von Odessa über längere Zeit praktisch geschlossen. Nach russischen Angriffen bleiben große Frachtschiffe aus. Auch bei den Ausweichhäfen gibt es Probleme. Damit fällt eine der wichtigsten Lebensadern der ukrainischen Wirtschaft aus. Die Folgen sieht man bei Bauern in der Region Odessa. Volle Getreidelager, eingebrochene Preise, steigende Kosten. Die Landwirtschaft steckt in der Krise. Florian Kellermann dazu.
4: Jevhen Timofejew steht auf einem abgeernteten Weizenfeld, ganz im Süden der Ukraine. Der Landwirt könnte, anders als viele Bauern in Deutschland, eigentlich zufrieden sein mit der diesjährigen Ernte, die er auf seinen 400 Hektar Land erzielt hat. Die Wetterbedingungen in diesem Jahr waren gar nicht so schlecht. Die Ernte war für unsere Gegend gut. Beim Weizen zwischen 5 und 6 Tonnen pro Hektar. Für die Sonnenblumen war es zu heiß, trotzdem waren es zwischen 1,5 und 2 Tonnen. Das ist mehr als im Durchschnitt. Trotzdem ist der 30-Jährige alles andere als zufrieden. Denn die Preise sind im Keller. Beim Weizen lägen sie fast 25% unter dem Vorjahresniveau. Hinzu kommt, Diesel ist viel teurer und damit der Transport des Getreides zum Hafen. Der Landwirt verkauft deshalb nur so viel, wie er muss, um Rechnungen und Angestellte zu bezahlen. Grund für die niedrigen Getreidepreise in der Ukraine: Russlands Angriffskrieg. Genauer, die russischen Attacken auf Schiffe im Schwarzen Meer und auf die Hafenanlagen bei Odessa. Der Frachtverkehr dort ist fast zum Erliegen gekommen und damit der ukrainische Getreideexport. Die ukrainischen Häfen an der Donau könnten das nicht auffangen, sagt Jevhen Timofejew. Dort stauen sich die LKW wie verrückt. Die Schifffahrt auf der Donau hat nicht genug Kapazität für das ganze ukrainische Getreide. Dazu kommt ja auch noch die Dürre. Die Donau ist auf einen kritisch niedrigen Stand gefallen. Deshalb könnten an den dortigen Häfen derzeit nur kleine Schiffe einlaufen. Mit einer Ladekapazität von 5.000 bis 7.000 Tonnen, heißt es beim ukrainischen Hafenverband. Der Ukraine droht ein enormer wirtschaftlicher Schaden. Sie exportiert je nach Ernte bis zu 60 Milliarden Tonnen Getreide jährlich. Die so erzielten Einnahmen lagen in den vergangenen Jahren bei mindestens 8 Milliarden Euro. Der Ökonom Andriy Dlihatsch fürchtet, dass die Ukraine wegen der Blockade des Schwarzen Meers in diesem Jahr einige Prozentpunkte an Bruttoinlandsprodukt einbüßt. Wir haben die Hoffnung, dass es doch noch zu einem Abkommen mit Russland kommt, zu einer Getreidewaffenruhe im Schwarzen Meer, mit Hilfe der Türkei, unserer europäischer Partner und der USA. Dass die Angriffe auf Schiffe und die Hafeninfrastruktur aufhören. Wir warten auf so ein Abkommen. Genau darüber könnten die Unterhändler von US-Präsident Donald Trump am Wochenende verhandelt haben, meinen Beobachter. Dessen Schwiegersohn Jared Kushner und der US-Sondergesandte Steve Witkoff waren zuerst in Moskau, dann in Kiew. Auch Russland könnte an so einem Abkommen interessiert sein, um Waren sicher über das Schwarze Meer exportieren zu können, darunter auch Getreide aus den besetzten ukrainischen Gebieten. Landwirt Jevhen Timofejew lagert fürs Erste den Großteil der Ernte ein. Die Kapazitäten dafür hat er. Das Problem: die Ware ist nicht sicher. Wir wissen ja nicht, was morgen passiert. Auch unsere Silos können getroffen werden. Im Land ist Krieg. Es wären nicht die ersten Getreidesilos, die Russland in diesem Jahr angreift.
1: Der Bericht aus Odessa war das. Und bei MDR Aktuell schauen wir jetzt aufs Wetter. Es geht zu Diana Smikala ins MDR Wetterstudio. Diana, heute haben wir ja einen richtig warmen Tag vor uns oder stecken schon mittendrin. Ja. Wo liegen denn die Temperaturen bereits?
18: Also Unterschiede sind da, die ins Auge fallen. Wir haben ja von Nordwesten her doch einige dichtere Wolken und der Norden von Sachsen-Anhalt, der liegt doch unter vielen Wolken und da sind im Moment auch von der Altmark her kommen gerade so ein paar kleine Schauer herein. Da die Temperaturen um 22 bis 24 Grad. Ansonsten weit voran, heute geht Giersleben, da sind wir jetzt schon mit 30 Grad dabei, aber auch 27 Grad in Oppburg und Jena. Also das ist auch die Tendenz für die Höchstwerte des heutigen Tages, die bei 25 Grad in der Altmark und bis 31 Grad so an Unstrut und Elbe liegen werden.
1: Und wie geht's denn weiter? Nicht so warm, ne?
18: Nein, es bleibt nicht so warm. Das ist heute noch eher so ein hochsommerlicher Ausreißer gewesen. Ab morgen liegen die Temperaturen zwischen 18 und 23 Grad. Am wärmsten wird es Richtung Oberlausitz. Ja, liegt daran, wir bekommen morgen schon in der Nacht viel Bewölkung und dann auch durchziehende, teils schauerartige Regenfälle, örtlich auch mal ein Gewitter dabei. Und deswegen wachen wir auch morgen unter Wolken auf.
7: Die Wetteraussichten, vielen Dank.
14: Schauen wir auf die Themen der kommenden halben Stunde. 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
20: Um 12.30 Uhr mit Anne Kramwehr. Die schulischen Leistungen von 15-Jährigen in Deutschland sind auf einem Tiefststand gesunken. Das zeigt die neue PISA-Studie der OECD. Jugendliche erzielten in den Teilbereichen Lesen, Mathematik und Naturwissenschaften so niedrige Ergebnisse wie noch nie seit Beginn der Erhebungen im Jahr.

0: Bundestag nicht vereidigt werden. Im Parlament hat Finanzminister Lars Klingbeil heute den Haushaltsentwurf für das kommende Jahr eingebracht. Er sieht Ausgaben von gut 550 Milliarden Euro vor. Zwei Tage nach der Landtagswahl in Sachsen-Anhalt werden im Burgenlandkreis die Stimmzettel aus 24 Wahllokalen noch einmal ausgezählt. Wie Wahlkreisleiter Mike Wittke dem MDR sagte, sind Lokale in Weißenfels, Naumburg und Zeitz betroffen. Demnach hatten die Wahlhelfer die Tabellen zur Ergebnisfeststellung nicht plausibel ausgefüllt und nötige Zwischensummen weggelassen. Laut Wittke sind durch die Überprüfung keine neuen Wahlergebnisse zu erwarten. Die Korrektur sei rechtlich notwendig, bevor der Kreiswahlausschuss das amtliche Endergebnis feststellen könne. Großbritannien unterstützt die Ukraine mit einem neuen Rüstungspaket im Wert von umgerechnet 116 Millionen Euro. Wie das Verteidigungsministerium mitteilte, umfasst die Lieferung Patriot-Luftabwehrraketen, Drohnen und Artilleriegeschosse. Kiew leidet unter einem akuten Mangel an Abfangraketen. Am Nachmittag beraten die internationalen Unterstützer in der Ukraine-Kontaktgruppe virtuell über weitere Hilfen. Die Konferenz leiten der britische Verteidigungsminister Wes Streeting und sein deutscher Amtskollege Boris Pistorius gemeinsam. Der Anteil erneuerbarer Energien an der deutschen Stromerzeugung hat im ersten Halbjahr einen neuen Höchststand erreicht. Dem Statistischen Bundesamt zufolge stammten fast 60% des ins Netz eingespeisten Stroms aus erneuerbaren Quellen. Wichtigster Energieträger bei der Erneuerbaren sei die Windkraft. Das waren die Nachrichten. Zum Wetter zunächst die Temperaturen. In Artern ist der Himmel wolkenlos bei 24 Grad, Dresden wolkenlos 25, Eisenach fast wolkenlos 23 Grad, in Erfurt wolkenlos 24, Gardelegen stark bewölkt 24 Grad, Hoyerswerda fast wolkenlos 27, Magdeburg wolkenlos 25 Grad, Neuhaus am Rennweg wolkenlos 20, wolkenlos in Oschatz bei 26, in Plauen bei 26, in Wernigerode bei 25 und in Lutherstadt-Wittenberg ebenfalls wolkenloser Himmel bei 23 Grad. Heute überwiegend heiter, teilweise Wolken und später im Nordwesten einige Schauer bei 25 bis 31 Grad, böiger Südwestwind, in der Nacht zunehmend bewölkt mit einigen Schauern bei 18 bis 13 Grad, morgen zeitweise stark bewölkt mit Regen, 19 bis 24 Grad und windig und am Donnerstag teilweise Frühnebel oder Wolken, verbreitet Sonne und meist trocken, mäßig warm. MDR Verkehrsdienst A2 Richtung Berlin zwischen Marienborn-Helmstedt und Bornstedt Stau und stockender Verkehr durch ein defektes Fahrzeug in der Baustelle. Sie brauchen hier 40 Minuten mehr Zeit. A2 Richtung Hannover zwischen Kreuz, Magdeburg und Eilsleben Lkw-Stau an der Baustelle. Hier brauchen Sie eine Stunde mehr Zeit. Für Pkw stockt hier der Verkehr. A9 Richtung München zwischen Beelitz-Haltstetten und Beelitz ist die linke Fahrspur nach einem Unfall blockiert. A13 Richtung Berlin. Zwischen Duben und Freiwalde 5 Kilometer stockender Verkehr wegen Markierungsarbeiten. Vorsicht auf der A14 Richtung Magdeburg zwischen Grimma und Klinger liegt ein Kantholz auf der Fahrbahn. Und A38 Richtung Göttingen zwischen Roßla und Berger ist die rechte Fahrspur wegen Bergungsarbeiten gesperrt. Soweit der MDR Verkehrsdienst. Die Zeit 12.35 Uhr.
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2: Im Studio weiter Elisabeth Ime. Ende November oder Anfang September werden wir wissen, mit welchem oder Anfang Oktober werden wir wissen, mit welchem Personal die gerupfte CDU Sachsen-Anhalts in die Oppositionsrolle wechseln wird. Dann nämlich bestimmt sie ihr künftige Führungsriege, den rund erneuerten Landesvorstand. Für die Führung hat sich ein Mann ins Gespräch gebracht, der gestern vom Bundeskanzler höchst selbst an prominenter Stelle an den Pranger gestellt wurde. Sepp Müller, Bundestagsabgeordneter aus Wittenberg und immerhin stellvertretender Unionsfraktionsvorsitzender im Bundestag ist dieser Sepp Müller, also der kommende Unionsreformierer, und wird wie angeschlagen, zieht er nach der Kanzlerschelte ins Rennen um den Landesvorsitz. Sebastian Hesse ordnet das mal für uns ein.
3: Das passiert wahrlich nicht alle Tage, dass ein Bundeskanzler am Tag nach einer krachenden Wahlniederlage auch einen vermeintlich Mitschuldigen aus den eigenen Reihen an den Pranger stellt. So geschehen am Tag nach der Sachsen-Anhalt-Wahl.

0: als Friedrich Merz bei seiner Wahlanalyse monierte.
1: Dass wenige Tage vor dem Wahltermin ein stellvertretender Vorsitzender der Bundestagsfraktion dem eigenen Spitzenkandidaten so in den Rücken fällt, wie das drei Tage vor der Wahl bis zum gestrigen Tag anhaltend geschehen ist.
0: Gemeint war Sepp Müller aus Lutherstadt Wittenberg, 37 Jahre alt, seit 2017 im Bundestag und seit 2021 stellvertretender Fraktionsvorsitzender. Und vielleicht bald noch mehr, denn ausgerechnet gestern Abend, wenige Stunden nach der Kanzlerschelte, verkündete genau dieser Sepp Müller:
2: Ich kandidiere als Landesvorsitzender. Ich möchte als Mitgliederkandidat euch hinter mich wissen für die Entscheidung, Glaubwürdigkeit wieder zurückzugewinnen.
0: Doch wie glaubwürdig ist ein Kandidat für ein Spitzenamt, der gerade von seinem obersten Chef öffentlich abgewatscht wurde? An Müller perlte die Kritik hörbar ab.
2: Ich teile die Äußerung unseres Bundesvorsitzenden nicht und vor allem teilt es die breite Mehrheit unserer Landespartei nicht.
0: Aber was war eigentlich passiert? Am 4. September hatte Müller im Politico-Podcast Berlin Playbook gesagt, Ulrich Siegmund habe einen Regierungsbildungsauftrag, sollten die damaligen Umfrageergebnisse für die AfD Wahlergebnisse werden. So kam es dann ja auch.
3: Der Regierungsbildungsauftrag liegt bei der AfD.
0: Die Union in der Opposition, die Union am Neuanfang mit Sepp Müller an der Spitze, so das Angebot des Wittenbergers, der mit 37 nur 2 Jahre älter ist als Ulrich Siegmund, von ähnlich jugendlichem Charme und damit vermutlich ein stimmigerer Sparringspartner für Siegmund als der ältere, behäbigere Schulze es war. Sepp Müller, der Sohn eines Speditionsunternehmers, hat nach dem Abi eine Ausbildung als Bankkaufmann gemacht und studierte später Bankfachwirtschaft. 2004 war er in die Junge Union eingetreten, seit 2009 sitzt er im Stadtrat von Gräfenhainichen bei Wittenberg. Ab 2017 dann das Bundestagsmandat. Müller sieht sich als Repräsentant einer Union der Mitte.
2: Wir werden unsere Demokratie in der Mitte verteidigen. Und wer sich die Linksextremen und die Rechtsextremen anguckt, das kann kein Partner für uns als Union sein.
0: Sprich, keine Zusammenarbeit mit der AfD oder der Linken, Regeneration in der Opposition. An Überläufer aus den eigenen Reihen, die Siegmund auf den Weg in die Staatskanzlei bringen, glaubt Müller nicht.
2: Ich gehe fest davon aus, dass Sven Schulze als Landesvorsitzender für jeden einzelnen Kandidaten die Hand ins Feuer legen kann, dass er für Prinzipien unserer Partei steht, genauso wie Sven Schulze dafür steht und keine Zusammenarbeit mit den Linken und keine Zusammenarbeit mit den Rechten machen.
0: Wenn es doch passiert, dann ginge das mit Schulze nach Hause, insinuiert Müller. Aufgrund solcherlei taktischen Geschicks wird er gelegentlich mit Jens Spahn verglichen und auch wegen seines Privatlebens. Müller, Vater eines 2013 geborenen Sohnes, ist seit wenigen Monaten mit einem CSU-Fraktionskollegen verheiratet, als erstes gleichgeschlechtliches Ehepaar im Deutschen Bundestag.
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5: Mit Thorsten vom Wege, die Champions League. Sie hat uns wieder ab heute Abend, wir reden vom Fußball, im Handball geht die übrigens auch los, dann aber erst morgen. Jetzt bleiben wir mal bei den größeren Bällen und gleich 4 deutsche Vereine sind in dieser Champions League mit von der Partie, unter anderem ja auch RB Leipzig. Die müssen allerdings erst am Donnerstag bei Como ran. Heute ist schon Premiere für die Westfalen von Borussia Dortmund, denn die spielen ihr Spiel in heimischem Stadion und haben Villarreal zu Gast. Was gibt's sonst Neues bei den Deutschen, bei den Favoriten und bei den Neulingen? Henrik Lückhoff mit Einzelheiten.
6: Die Deutschen. Neben Doublesieger FC Bayern sind noch Borussia Dortmund, der VfB Stuttgart und RB Leipzig in der Königsklasse dabei. Nach dem knappen Halbfinal aus im Vorjahr peilen die Münchner den Titel an. Erstmal warten in der Ligaphase aber unter anderem Arsenal und Atletico Madrid. Dortmund will weiterkommen als im Vorjahr, als schon im 16. Finale Schluss war. In der Ligaphase geht's für den BVB unter anderem gegen Inter Mailand und ebenfalls gegen Arsenal. Stuttgart und Leipzig haben das Ziel K.O.-Phase. müssen auf dem Weg dahin aber teils schwere Brocken aus dem Weg räumen. Inter Mailand, Manchester City und Real Madrid heißen einige der Gegner.
7: Die Favoriten.
6: Ganz vorne zu nennen der Titelverteidiger Paris Saint-Germain, trotz des schwachen Saisonstarts in Frankreich. Aber PSG peilt den dritten Titel in Folge an. Rekordchampion Real Madrid startet mit dem zurückgekehrten Star-Trainer José Mourinho einen neuen Anlauf auf den Henkelpott. Und auch der FC Barcelona will mit einigen Neuzugängen um den Titel mitspielen. In England macht sich vor allem Meister Arsenal Hoffnungen, der Finalist der Vorsaison. Und auch der FC Bayern gehört wieder zum Favoritenkreis.
7: Die Neulinge.
6: Gleich vier Clubs sind das erste Mal in der Königsklasse dabei. Aus Italien Como mit Trainer Cesc Fabregas und Marc-Oliver Kempf auf dem Platz, der früher unter anderem in Freiburg, Stuttgart und bei Hertha BSC spielte. Dazu der Linzer ASK aus Österreich, bei dem mit Sascha Kalajdzic und Daniel Elfadli auch zwei ehemalige Bundesliga-Profis unter Vertrag stehen. Außerdem treten Viking Stavanger aus Norwegen und der aserbaidschanische Meister Sabah FK erstmals in der Königsklasse an.
5: So, was erwartet uns heute außer dem Dortmunder Spiel noch so im Sport? Auf jeden Fall Basketball. Da gibt es ja die Titelkämpfe der Frauen in Deutschland. Und da spielt Deutschland heute nach dem gestrigen Sieg gegen Außenseiter Mali, 83-58 am Ende, gegen Südkorea im Kampf um den Einzug ins Viertelfinale. Wenn das gelingen würde, träfe Deutschland dann auf Belgien. Ende November geht der Bob-Zirkus wieder los. Und im Team von Rekord-Olympiasieger Francesco Friedrich wird Simon Wulff dabei sein. Der Mann, der knapp 2 Jahre wegen Dopings gesperrt war. Ab heute darf er wieder ran. Sven Herold.
8: 21 Monate können so lang sein, wenn man immer nur alleine schwitzt.
9: Ich darf nicht mit meinem Trainer trainieren, ich darf nicht mit der Gruppe trainieren. Ich darf keine Kaderathleten um mich herum haben, auch mit Breitensportlern ist es schwierig und das muss sich jetzt durchziehen in der Zeit.
8: Am 7. Dezember 2024 beim Bob-Weltcup in Altenberg ging alles los. Bei der Dopingprobe nach dem Rennen wird bei Simon Wulff Methylhexanamin nachgewiesen. Eine Substanz, die Leistung kurzfristig steigern kann. Sie steht schon lange auf der Dopingliste.
9: Das Problem ist eben, dass ich nachweisen muss, wie es in meinen Körper gekommen ist. Dafür wurde ich bestraft am Ende, dass ich es eben nicht konnte und dass die positive Probe da war. Ja, damit muss ich leben, dass es eben so ist im Raum, dass es im Raum steht. Jeder muss dann selber entscheiden, wie er darüber denkt.
8: Die internationale Testagentur ITA jedenfalls hat ausdrücklich festgestellt, dass bei Simon Wulffs Vergehen keine Absicht zu erkennen war. Das Mittel also vermutlich zufällig in seinen Körper kam, womöglich durch ein verunreinigtes Nahrungsergänzungsmittel. Änderte aber nichts am positiven Dopingbefund.
9: Wenn ich da im Winter wieder auf der Bahn stehe, dann habe ich natürlich eine Zielscheibe auf dem Kopf. Und es wird auch immer irgendwas über mir schweben, dass da eben dieser Fall war. Der war da. Das wird mich auch begleiten. Ich denke, da muss ich mit lernen umzugehen und dann wird das schon irgendwie klappen.
8: Und das zuallererst sportlich. Simon Wulff darf jetzt wieder mit seinem Team trainieren, muss zeigen, dass er von seiner enormen Schnelligkeit nichts verloren hat. Vor seinem Wechsel in den Bob war er schließlich Leichtathlet, wurde zum viertschnellsten Deutschen, der jemals die 100 Meter gelaufen ist. 10,06 Sekunden seine Bestzeit. Als Anschieber von Bob-Legende Francesco Friedrich will er da wieder hin.
9: Also ich denke, als der Anschieber, wie ich da reingehe, sollte es für mich schon das Ziel sein, dass ich sowohl im Zweier als auch im Vierer auf dem Schlitten sitze.
8: Diesen Platz bekommt er aber nicht geschenkt. Neu im Team Friedrich ist nämlich auch Georg Fleischhauer. Vor einem halben Jahr mit der Konkurrenz Doppel-Olympiasieger geworden. Fleischhauer oder Wulff? Pilot Francesco Friedrich setzt auf das Wechselmodell.
10: Ein Zweierrennen der, ein Zweierrennen der andere. Und das haben wir alles vorher besprochen. Und im Vierer kann man natürlich keine bessere Situation haben wie mit den beiden.
8: Knapp 3 Monate hat das neu formierte Team Zeit, sich zu finden. Dann steht der erste Weltcup in Altenberg an. Dort also, wo Simon Wulff vor knapp 2 Jahren positiv getestet wurde. Passender könnte der Ort für den Neustart nicht sein.
11: Soweit der Sport. 12.45 Uhr, Sie hören MDR aktuell und das unser Top-Thema. Die schulischen Leistungen von 15-Jährigen in Deutschland sind auf einen Tiefstand gesunken. Das zeigt die aktuelle PISA-Studie. Weitere Meldungen jetzt mit Anne Kramberg.
12: Die Weltgesundheitsorganisation warnt davor, dass das Rauchen die Chancen auf eine Schwangerschaft senkt. Zu diesem Schluss kommt die WHO nach Prüfung zahlreicher Studien, die seit dem Jahr 2000 entstanden sind. Demnach steht der Tabakkonsum bei Frauen und Männern mit Unfruchtbarkeit in Verbindung. Auch das Passivrauchen gefährde die Fortpflanzung. Nach der Insolvenz der Hellweg-Baumarktkette werden in Thüringen 4 von 5 Filialen geschlossen. Wie das Unternehmen mitteilte, läuft seit gestern der Abverkauf. Einzig der Standort Schmalkalden könnte von einer anderen Firma übernommen werden. Details sind noch nicht bekannt. Die Zwei-Faktor-Authentifizierung ist zum Wortgetüm des Jahres gekürt worden. Das teilte die Berlin-Brandenburgische Akademie der Wissenschaften mit. Ausgewählt wurde der Begriff von einer Jury aus Erwachsenen, die Probleme beim Lesen und Schreiben haben. Die Zwei-Faktor-Authentifizierung sei als besonders sperrig, umständlich und hinderlich wahrgenommen worden. Zum Wetter, heute überwiegend heiter, teilweise Wolken und später im Nordwesten einige Schauer bei 25 bis 31 Grad, böiger Südwestwind, in der Nacht zunehmend bewölkt mit einigen Schauern bei 18 bis 13 Grad. MDR Verkehrsdienst A2 Richtung Berlin zwischen Marienborn, Helmstedt und Bornstedt. Stau und stockender Verkehr durch ein defektes Fahrzeug in der Baustelle. Sie brauchen hier 40 Minuten länger. A2 Richtung Hannover zwischen Kreuz Magdeburg und Eilsleben. LKW-Stau an der Baustelle. 1 Stunde hier Verzögerung. Für PKW stockt der Verkehr. A9 Richtung München zwischen Beelitz-Haltstätten und Beelitz ist die linke Fahrspur nach einem Unfall blockiert. A13 Richtung Berlin zwischen Duben und Freiwalde. 5 Kilometer stockender Verkehr wegen Markierungsarbeiten. Geblitzt wird auf der A4 Richtung Dresden zwischen Dreieck-Nossen und Wilsdruff, auf der A14 Richtung Schwerin zwischen Wandsleben und Magdeburg-Stadtfeld und auf der A17 Richtung Prag zwischen Dresden-Gorbitz und Dresden-Südvorstadt. Soweit der MDR-Verkehrsdienst. Die Zeit 12.47 Uhr.
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11: Clankriminalität spielt in Sachsen eine eher untergeordnete Rolle. Das sagt Innenminister Armin Schuster. Das Thema wird trotzdem heiß diskutiert. Etwa 700 bis 1000 Mitglieder sollen dem syrischen Clan-Milieu angehören. Schwerpunkt ist der Raum Leipzig. Die AfD ist der Meinung, die Regierung unterschätze die Gefahr. Wie groß ist sie aber wirklich? Politikwissenschaftler Mahmoud Jaraba forscht seit 2015 zu arabischen, türkischen und kurdischen Clans. Unsere Reporterin Nadja Malak hat ihn getroffen.
13: Arabische Lebensmittelgeschäfte, Friseure, Shisha-Bars. Die Leipziger Eisenbahnstraße gilt als Mittelpunkt der arabisch geprägten Szene der Stadt. Hier betreibt der Politikwissenschaftler Mahmoud Jaraba seit Jahren Feldforschung.
14: Wir sprechen über eine dynamische Entwicklung in den letzten Jahren, wo wir sehen viel Kriminalität, besonders in dem Richtung Halle-Saale, Leipzig und Dresden. Und in den meisten Fällen wir sehen, dass es dort kriminelle Netzwerke gebaut aus syrischer Gruppierung.
13: Und diese Gruppierungen sind offenbar vor allem in Schleusergeschäften aktiv. Sie organisieren die Schleusungen vom Nahen Osten bis an den Wunschort, sehr oft nach Deutschland.
14: In mehreren Fällen habe ich auch selber Interviews mit auch Clan-Mitgliedern durchgeführt. Und das ist ein klarer Fall, wo können wir reden über eine kleine Struktur mit auch krimineller Energie oder krimineller Netzwerke.
13: Nach Recherchen von MDR Sachsen handelt es sich hier um den international agierenden Al-Sarawi-Clan. Politikwissenschaftler Jaraba spricht von regionalen kriminellen Netzwerken, weil die Mitglieder aus derselben Region Syriens stammen. Ein Zweig hat sich in Leipzig niedergelassen, Verbindungen gibt es aber bundesweit. Ende vergangenen Jahres wurden Clanmitglieder in Bayern zu mehrjährigen Haftstrafen verurteilt, unter anderem wegen Gewerbs- und bandenmäßigen Einschleusens von Ausländern. Auch in Sachsen laufen mehrere ähnliche Verfahren gegen Clanmitglieder. Nach Erkenntnissen der Ermittler stehen einzelne Mitglieder außerdem im Verdacht des Drogenhandels. Vor polizeilichen Ermittlungen hätten sie keine Angst.
14: Und sie sagen deutlich auch, Knast ist es wie ein Hotel mit 5 Sternen. Das ist, stimmt nicht die Realität, aber das ist eine Narrative, zirkuliert innerhalb solcher Strukturen.
13: Die AfD wirft der Staatsregierung vor, die Gefahr zu unterschätzen. Innenminister Armin Schuster bewertet Clankriminalität in Sachsen dagegen bislang als eher untergeordnetes Phänomen. Der Politikwissenschaftler Mahmoud Jaraba befürchtet eine Entwicklung, wie sie andere arabischstämmige Clans in Deutschland genommen haben. Etwa die Remus, die für den Einbruch ins Grüne Gewölbe verantwortlich waren.
11: Und der Bericht, der kam von Nadja Malak. Seit gut einer Woche läuft der ARD-Musikwettbewerb in München und so langsam wird's ernst. Die ersten Semifinal- und Finalrunden stehen an. Um so weit zu kommen, müssen die jungen Musikerinnen und Musiker die Jury mit ihrem Spiel überzeugen. Und die muss immer wieder herausfordernde Entscheidungen treffen und sich einigen, wer in die nächste Runde kommt. Tobias Hell hat für uns den Jurorinnen und Juroren über die Schulter geschaut und sie zu ihren individuellen Kriterien befragt.
15: Ein Sieg beim ARD-Wettbewerb. Das ist für viele Musikerinnen und Musiker ein echter Traum. Gleich 492 junge Menschen aus 32 Nationen hatten sich diesmal beworben. Eine beachtliche Zahl. Vor allem, wenn man daran denkt, dass am Ende jeweils nur 3 pro Fach auf dem Siegertreppchen landen können. Das bedeutet viel Arbeit und viel Diskussionen. Auch für Johannes Schwarz. Er ist Juror in der Kategorie Fagott und zieht zur Halbzeit des Wettbewerbs eine erste Zwischenbilanz.
16: Es sieht so aus, dass die zweite Runde eigentlich die schwierigste ist. Die zu überstehen, um weiterzukommen, da muss man eine Vielseitigkeit zeigen und da muss man auch ein Bewusstsein dafür zeigen, dass man breit aufgestellt ist, von der barocken bis zur klassischen, romantischen, zeitgenössischen Musik mit allem drum und dran.
15: Technisch bewegen sich die Kandidatinnen und Kandidaten durch die Bank auf außergewöhnlich hohem Niveau. Darüber sind sich die Jurymitglieder in allen 4 Fächern einig. Umso wichtiger wird dadurch natürlich die B-Note. Wer beim ARD-Wettbewerb gewinnen will, der braucht vor allem eines: eine starke Persönlichkeit. Davon ist Schlagzeugjuror Johannes Fischer fest überzeugt.
17: Also jeder hat natürlich ein bisschen andere Maßstäbe, auch beim Bewerten. Für mich ist zum Beispiel, ich liebe es, wenn jemand viel Risiko nimmt, weil er dann, er oder sie, in Bereiche hinkommt, wo man vielleicht vorher noch nie war selber. Und da ist das Eis ganz dünn und da geht ganz viel schief. Und da passiert auch wahnsinnig viel Musik. So, also am Rande der Katastrophe wird es total interessant.
15: Die Schlagzeug-Community ist eine kleine Welt. Die Wege kreuzen sich immer wieder. Dies sorgt einerseits für eine familiäre Atmosphäre, gleichzeitig kann es aber auch zu Interessenkonflikten führen. Denn natürlich müssen die Jurymitglieder Privates vom Beruflichen trennen. Das ist auch Jurorin Marta Klimasara bewusst. Sie war schon als Kandidatin beim ARD-Wettbewerb und sitzt jetzt gemeinsam mit ihrem Kollegen Johannes Fischer als Jurorin auf der anderen Seite.
18: Tatsächlich ist es so, dass wir fast alle Leute auf der Bühne kennen. Also ich kenne viele von anderen Wettbewerben, von Konzerten. Und da muss man wirklich objektiv sein. Da muss man schon manchmal auf eigene Grenzen auch gehen, weil man auch manche Leute kennt. Aber jeder Tag ist neuer Tag. Also wir müssen immer von vorne anfangen.
15: Die eigenen Studierenden dürfen laut den strengen Wettbewerbsregeln übrigens nicht bewertet werden. Doch das wäre für Marta Klimasara und Johannes Fischer sowieso Ehrensache.
17: Man gönnt natürlich dann den Kolleginnen und Kollegen auch, wenn sie einfach tolle Leute waren. Das ist doch perfekt. Es geht ja nicht um die eigenen Leute, sondern es geht darum, dass am Ende mehrere in die letzte Runde kommen, wo wir alle das Gefühl haben, eigentlich ist es auch wurscht, Hauptsache, das wird ein tolles Finale.
18: Also und ich glaube wirklich, genau da muss man dran denken, dass wir eigentlich nicht die Hauptrolle spielen. Also das sind die Teilnehmer. Das sind die wichtigsten Menschen, nicht wir.
11: Tobias Hell war das mit einem Blick hinter die Kulissen des ARD-Musikwettbewerbs.
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11: Heute schauen wir 40 Jahre zurück. Am 8. September 1986 wurde der Verein Pro Asyl gegründet, der sich für die Rechte von Flüchtlingen einsetzt. Die Stimmung war auch schon damals aufgeladen. Viele Migranten kamen nach Deutschland und im Bundestagswahlkampf spielte das Thema eine wichtige Rolle. Oliver Rustemeyer mit einem Kalenderblatt.
19: Hier ist das erste deutsche Fernsehen mit der Tagesschau.
20: Der Strom von Asylanten in die Bundesrepublik wird zum innenpolitischen Zankapfel.
21: Ich bin auch der Meinung, dass sich die Not der Erde auf deutschem Boden nicht lösen lässt.
22: Bayerns CSU-Innenminister Gerold Tantler im Bundestagswahlkampf vor 40 Jahren. Die Stimmung gegenüber Asylsuchenden, von denen seit dem Herbst 1985 immer mehr ins Land strömen, ist nicht nur in Bayern ablehnend. Und so bündeln Mitarbeiter aus Menschenrechtsorganisationen, Kirchengemeinden und Gewerkschaften ihre Kräfte in der Bundesarbeitsgemeinschaft Pro Asyl.
23: Es war eine Situation des Vorwahlkampfs 1986,
1: Und wir haben erlebt, dass immer wieder die Asylthematik reingezogen wird, um Stimmen zu fangen. Und in der Situation kam die Gründung gerade rechtzeitig, um zu sagen, so nicht.
22: Gründungsmitglied Günther Burkhardt und sein Team sehen hier einen Auftrag. Gerade Anfang der 90er, nach den heftigen, rassistisch motivierten Ausschreitungen in Rostock-Lichtenhagen.
2: Bis nachts 2 Uhr flogen Brandflaschen gegen das Ausländerwohnheim und gegen die Polizei.
3: Die Vorgänge hier werden begleitet von Sprechchören Deutschland den Deutschen. Eine wirklich ekelhafte Veranstaltung.
22: Die politische Debatte nimmt eine klare Richtung. Das Grundrecht auf Asyl soll im Grundgesetz eingeschränkt werden. Die Änderung kommt 1993.
23: Das war eine ganz große Niederlage. Als wir Pro Asyl gegründet haben, konnten wir eigentlich davon nicht ausgehen, dass es mal zu einer Änderung unserer Verfassung kommt, um die Situation von Flüchtlingen schlechter zu stellen.
22: Gründungsmitglied Jürgen Miksch und seine Kollegen vertreten immer wieder Schutzsuchende vor Gericht. Sie haben sich in Griechenland vom Zustand der Abschiebezentren ein Bild gemacht oder wie hier Günther Burkhardt am Frankfurter Flughafen gegen die Abschiebung afghanischer Flüchtlinge protestiert.
24: Wo ein Exempel statuiert wird, vor allem mit Signal auf die rechtspopulistischen Wählerschichten, die offensichtlich das Innenministerium und die CDU/CSU wieder für sich gewinnen wollen.
22: Auch 40 Jahre nach der Gründung von Pro Asyl ist die Debatte über eine humane Flüchtlingspolitik in vollem Gang. Ganz aktuell, seitdem im Sommer 2026 die Reform des gemeinsamen europäischen Asylsystems in Kraft getreten ist.
25: Die Migrationswende ist eingeleitet, national und europäisch.
26: Nach Jahren der Unordnung,
27: Abschiebezentren in Drittstaaten.
28: Für mich heißt die Reform jetzt nichts Gutes für Asylsuchende.
29: Tiefpunkt für Menschenrechte und Rechtsstaatlichkeit in Europa.
22: Auch in diese Diskussion mischt Pro-Asyl sich ein. Gegründet wurde die Bundesarbeitsgemeinschaft am 8. September 1986. Heute vor 40 Jahren.
11: Und das Kalenderblatt dazu, das kam jetzt von Oliver Rustemeyer. Jetzt geht's zum Wetter zu Diana Smikala im MDR-Wetterstudio. Diana, wie schaut's denn aus zur Stunde?
30: Also, wir haben ganz im Norden von Sachsen-Anhalt immer noch die dichte Bewölkung. Dann weiter südlich, also so vom der Magdeburger Börde bis runter in die Rhön. Da sind einige Wolken unterwegs, die lassen aber durchaus auch auf eine freundliche Art und Weise die Sonne durch. Und der Rest, also weiter südöstlich und vor allem Sachsen, liegt eigentlich unter einem fast wolkenlosen Himmel. Die Sonne meint es heute gut mit uns und lässt auch noch mal die Temperaturen nach oben schießen. 25 Grad sind in der Altmark im Maximum drin, bis 31 Grad, das so entlang Unstrut und Elbe. Und wir sind da auf einem guten Weg. Es fehlen nur noch ein paar Grad.
11: Und nach dem sommerlichen Tag heute ist dann Herbst angesagt?
30: Ja, also es sind erstmal einige Tage, die eine mäßige Wärme nur noch zu bieten haben. Also wir fangen morgen an mit der Abkühlung auf 18 bis 23 Grad. Also in der Oberlausitz wird es nochmal am wärmsten. Und wir haben morgen auch einen Tag, der echt braucht, um sich zu entwickeln. Also lange liegen wir unter dichten Wolken. Da sind hier und da auch gebietsweise und zeitweise Regenschauer dabei, die schon auch mal ein bisschen kräftiger ausfallen können. Und erst so allmählich im Tagesverlauf beruhigt sich das Wetter und da kommen sogar Richtung Abend dann auch ein paar Auflockerungen. Der Wind, der ist morgen auch kräftig dabei.
11: Diana Smikala im MDR-Wetterstudio, vielen Dank.
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11: Und so geht's thematisch weiter nach 13 Uhr. Schlecht, schlechter am schlechtesten, so könnte man die neueste PISA-Studie zusammenfassen, bei der deutsche Schüler schlecht wie nie abgeschlossen haben. Wir reden darüber gleich nach den Nachrichten. Und Grippeschutzimpfung noch vor dem Oktoberfest. Sinnvoll oder nicht? Unsere Kollegen aus der Wissensredaktion beantworten diese Frage.

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1: Um 13 Uhr mit Anne Krambeer. Nach einer Reihe von Sabotageangriffen auf das deutsche Stromnetz hat es eine Festnahme gegeben. Das teilte die Polizei in Köln mit. Die Nachrichtenagentur dpa meldete, der Mann sei der Polizei in der Nähe des Kraftwerks Weißweiler bei Aachen aufgefallen. Ob es sich dabei um den 48-Jährigen handelt, nachdem die Ermittler fahnten, war zunächst unklar. Dieser soll an mehreren Orten in Nordrhein-Westfalen, Brandenburg und Sachsen versucht haben, Kurzschlüsse an Hochspannungsleitungen und Umspannwerken auszulösen. Bundesbildungsministerin Karin Prien hat die schlechten deutschen Ergebnisse im Schulleistungsvergleich PISA als besorgniserregend bezeichnet. Prien sagte, die Kompetenz gehe weiter nach unten, die soziale Schere weiter auf. Das sei ein Befund, der nicht hinnehmbar sei. Der Drogenbeauftragte Hendrik Streeck forderte erneut Einschränkungen bei der Nutzung sozialer Medien. Ein früher und problematischer Social-Media-Konsum beeinträchtige die schulische Leistung messbar. Laut aktueller PISA-Bildungsstudie erzielten die 15-Jährigen in Lesen, Mathematik und Naturwissenschaften die niedrigsten Werte seit Beginn der Erhebungen im Jahr 2000. Der Bundestag hat mit den Beratungen zum Haushalt 2027 begonnen. Zum Auftakt brachte Bundesfinanzminister Lars Klingbeil seinen Etatentwurf ein. Dabei warnte er von einem Abbau des Sozialstaats. Wenn man nach dem AfD-Wahlsieg in Sachsen-Anhalt wieder Vertrauen für Veränderungen gewinnen wolle, müsse Gerechtigkeit der Maßstab aller Entscheidungen sein. Insgesamt sieht der Haushalt 2027 Ausgaben von gut 555 Milliarden Euro vor, rund 30 Milliarden mehr als in diesem Jahr. Gerstungen im Wartburgkreis erwägt, Thüringen zu verlassen und nach Hessen zu wechseln. Wie die Thüringer Allgemeine schreibt, will Bürgermeister Daniel Stephan prüfen lassen, ob sich die Gemeinde als Teil Hessens besser entwickeln würde. Nun müsse der Gemeinderat über einen Prüfauftrag entscheiden. Als Grund für den möglichen Wechsel wird unter anderem genannt, dass Gerstungen vom Land nicht ausreichend unterstützt werde. In Südfrankreich sind bei einem Einbruch in ein Museum in der Nacht 4 Renoir-Gemälde gestohlen worden. Die Behörden erklärten, 2 davon hätten die Täter auf der Flucht zurückgelassen. Der Schaden werde auf 9 Millionen Euro geschätzt. Auf Überwachungskameras seien die beiden Diebe zu sehen. Sie hätten fliehen können. Das waren die Nachrichten. Zum Wetter. Zunächst die Temperaturen. Auf dem Brocken ist der Himmel bedeckt bei 14 Grad, Chemnitz fast wolkenlos 25, Dresden wolkenlos 25, Eisenach fast wolkenlos 23 Grad, wolkenlos in Erfurt bei 24, auf dem Fichtelberg bei 20 und in Gera bei 25 Grad, wolkenlos auch in Görlitz bei 24, in Halle bei 26, in Leipzig bei 24, in Magdeburg bei 25 und in Meiningen ebenfalls wolkenlos 22 Grad. Heute überwiegend heiter, teilweise Wolken und später im Nordwesten einige Schauer bei 25 bis 31 Grad, böiger Südwestwind. In der Nacht zunehmend bewölkt mit einigen Schauern 18 bis 13 Grad, morgen zeitweise stark bewölkt mit Regen 19 bis 24 Grad, am Donnerstag teilweise Frühnebel oder Wolken, verbreitet Sonne und meist trocken, dabei mäßig warm. MDR Verkehrsdienst A2 Richtung Berlin zwischen Kreuz Magdeburg, Entschuldigung, das war jetzt ganz falsch, A2 Richtung Berlin zwischen Marienborn, Helmstedt und Bornstedt, Stau und stockender Verkehr durch ein defektes Fahrzeug in der Baustelle, hier brauchen Sie 40 Minuten länger. A2 Richtung Hannover zwischen Kreuz Magdeburg und Eilsleben, Lkw-Stau an der Baustelle, hier eine Stunde mehr. A9 Richtung München zwischen Beelitz-Heilstätten und Beelitz-Stau nach einem Unfall auf der linken Spur, hier eine halbe Stunde länger. A13 Richtung Berlin zwischen Duben und Freiwalde 5 Kilometer stockender Verkehr wegen Markierungsarbeiten. A13 Richtung Dresden zwischen Barothmark und Starkow Stau an einer Baustelle. Geblitzt wird auf der A4 Richtung Dresden zwischen Dreieck-Nossen und Wilsdruff, auf der A14 Richtung Schwerin zwischen Wandsleben und Magdeburg-Stadtfeld und auf der A17 Richtung Prag zwischen Dresden-Gorbitz und Dresden-Südvorstadt. Soweit der MDR-Verkehrsdienst, die Zeit 13.05 Uhr.
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2: mit Elisabeth Ihmel. Alle 3 Jahre werden weltweit 15-Jährige getestet, wie gut sie gelernt haben, also wie gut können sie lesen, wie gut verstehen sie Texte, können sie Inhalte kritisch erfassen. Wir kennen diese Erhebung unter dem Begriff PISA-Studie und tatsächlich schneiden die deutschen Schüler in den letzten Jahren nicht besonders gut ab. Das hat sich leider auch mit der aktuellen PISA-Studie nicht geändert, berichtet Anna Küch.
3: Es geht nicht nur um Schulstoff oder darum, wie gut die Noten sind. Getestet wird bei PISA weltweit in über 90 Ländern, ob 15-Jährige ihr Wissen auch anwenden können. Verstehen sie die Kernaussage eines Textes und können sie mit mathematischen Problemen aus dem Alltag umgehen? Die aktuelle PISA-Studie zeigt, in Deutschland sind diese Kompetenzen auf einem historischen Tiefpunkt. Samuel Greif, Leiter der diesjährigen deutschen PISA-Studie.
4: Das heißt, wir reden hier nicht von irgendwelchen abstrakten Gedichtsinterpretationen oder wilden mathematischen Formeln, sondern von Dingen, die wir wirklich im alltäglichen Leben brauchen. Und inzwischen in Deutschland haben wir 1 von 4 Jugendlichen in Naturwissenschaften und 1 von 3 in Lesen und Mathematik, die diese ausreichend Basiskompetenzen nicht erreichen.
3: Gerade beim Lesen ist das alarmierend, weil es die Grundlage von allem Lernen ist. In vielen Ländern ließen hier die Fähigkeiten nach. Jugendliche hatten Schwierigkeiten, wenn Texte anspruchsvoller wurden und wenn Dinge eingeordnet werden mussten, sagt Andreas Schleicher, OECD-Bildungsdirektor und Koordinator der PISA-Studie.
5: Es gehen gerade die Lesekompetenzen verloren, die in der digitalen Welt am wichtigsten sind. Die Fähigkeit, Dinge kritisch zu hinterfragen, die Fähigkeit, verschiedene Kontexte miteinander in Bezug zu bringen, die Fähigkeit, meinen eigenen Standpunkt zu entwickeln.
3: Eine Ursache könnte die zunehmende Nutzung von digitalen Medien sein. Das schnelle, oberflächliche Scrollen durch Instagram, TikTok oder andere soziale Medien. Beweisen lässt sich dieser Zusammenhang aus Sicht der PISA-Wissenschaftlerinnen und Wissenschaftler allerdings nicht. Ein weiteres Ergebnis: Die Zahl der Hasty Readers hat zugenommen. Jugendliche, die Texte nur hastig überfliegen und dann falsche Antworten geben. In anderen Ländern haben Kinder und Jugendliche auch zunehmend Probleme, werden aber im Bildungssystem unterstützt. Dort läuft es besser, allen voran in Singapur, Estland, Japan und Korea. Das liegt an verschiedenen Faktoren, zum Beispiel daran, dass die Lehrkräfte mehr Zeit haben, sich um die Belange der Schüler zu kümmern oder dass es bessere digitale Konzepte gibt, sagt OECD-Bildungsdirektor Andreas Schleicher.
5: Was man für diese Länder auch sagen kann, wenn sie auf die Lehrpläne schauen, die unterrichten weniger Stoff in größerer Tiefe. Die sind sehr fokussiert.
3: In Deutschland gibt es noch ein weiteres großes Problem, das in kaum einem anderen Land so stark ausgeprägt ist. Der Bildungserfolg eines Kindes hängt weiterhin besonders stark davon ab, wie viel Geld und Ressourcen die Familie hat und wie gut der Bildungsgrad der Eltern ist. Andere Länder konnten diese sozialen Unterschiede verringern, Deutschland jedoch nicht, sagt Samuel Greif von der TU München, Leiter der PISA-Studie in Deutschland.
4: Entscheidend ist die soziale Herkunft. Und entscheidend sind schwierige Lebenslagen. Das heißt, die zentrale Trennlinie, die wir in Deutschland haben, die ist eben gerade nicht zwischen Jugendlichen mit und ohne Zuwanderungshintergrund, sondern die ist zwischen Jugendlichen aus sozial privilegierten und sozial benachteiligten Familien.
3: Die Probleme sind seit 25 Jahren bekannt. Getan werde viel zu wenig, an Ideen mangele es nicht, sagt Greif. Deutschland habe ein Umsetzungsproblem. Entscheidend ist, gute Ansätze flächendeckend und mit langem Atem umzusetzen. Andere Länder in der PISA-Studie zeigen, dass es möglich ist.
2: Der CDU-Politiker Lindemann übernimmt das Gesundheitsressort von seiner Parteikollegin Wagen, die ins Kanzleramt gewechselt ist. Der bisherige parlamentarische Geschäftsführer der CDU-CSU, Bilger, übernimmt das Verkehrsministerium. Beide Minister wurden heute vereidigt. Birte Sönnigsen.
6: Verkehrsminister Steffen Bilger und Gesundheitsminister Carsten Linnemann hatten ihre Ernennungsurkunden Ende Juli vom Bundespräsidenten bekommen. Ihren Eid haben sie erst heute abgelegt, denn Bundeskanzler Friedrich Merz hatte sich auch aus Kostengründen dagegen entschieden, die Bundestagsabgeordneten in der parlamentarischen Sommerpause nach Berlin kommen zu lassen, um die beiden Minister in einer Sondersitzung des Bundestages zu vereidigen. Einige Juristen haben kritisiert, dass die Minister nicht direkt bei der Amtsübernahme ihren Eid geleistet haben, wie es das Grundgesetz vorsieht, und in Frage gestellt, ob Minister vor der Vereidigung uneingeschränkt Entscheidungen treffen dürfen. Obwohl Bilger und Linnemann ihren Eid erst heute abgelegt haben, wird das aber wahrscheinlich keine Konsequenzen haben. Kanzleramtsministerin Nina Wagen musste nicht erneut den Eid leisten, weil sie das schon zu Beginn der Legislaturperiode gemacht hatte. Wagen ist als Ministerin vom Gesundheitsministerium ins Kanzleramt gewechselt.
2: Es ist Tag 2 nach der Landtagswahl in Sachsen-Anhalt und die Frage ist nun, wie gehen die Parteien mit dem Wahlergebnis um und wie kommt das Land zu einer handlungsfähigen Regierung? Während die CDU zunächst personelle Konsequenzen zieht, sucht die AfD nach einer Regierungsmehrheit. André Damm.
7: Die Suche nach dem Königsmacher geht weiter und die AfD gibt sich offen in alle Richtungen. Man werde sämtlichen 5 in den Landtag gewählten Parteien Gesprächsangebote unterbreiten. Entsprechende Briefe seien bereits verschickt worden, sagte der parlamentarische Geschäftsführer der AfD-Fraktion im Landtag von Sachsen-Anhalt, Tobias Rausch.
8: Wir haben den Wählerauftrag und das Volk und der Wähler will, dass die AfD regiert. Und jeder, der es ernsthaft meint und positive Sachen für Sachsen-Anhalt und Deutschland bewegen will, ist herzlich eingeladen, Teil von dieser Veränderung zu sein. Die Frage ist, sind die anderen Parteien bereit, da mitzugehen oder nicht? Und auch Frau Wittig und das BSW bekommt eine Einladung. Dann werden Gespräche stattfinden und dann wird man feststellen, kommt man auf einen gemeinsamen Nenner oder nicht.
7: Das Bündnis Sarah Wagenknecht, das mit gut 5% zum ersten Mal in den Landtag von Sachsen-Anhalt einzog, könnte tatsächlich zum entscheidenden Machtfaktor werden. Während CDU, die SPD, die Linke und die Grünen bereits deutlich machten, nicht mit der rechtsextremen AfD zusammenzuarbeiten, äußert sich das BSW zurückhaltend, lotet derzeit offenbar die Konditionen aus. BSW-Spitzenkandidatin Claudia Wittig lehnt eine Kooperation jedenfalls nicht kategorisch ab.
9: Wir hatten ja von Anfang an gesagt, dass wir weder Sven Schulze noch Ulrich Siegmund zum Ministerpräsidenten wählen wollen und hat sich Sven Schulze selbst aus dem Gespräch genommen. Damit ist die Frage, also diese Frage zumindest vom Tisch. Wir werden selbstverständlich Gespräche mit der AfD über die Projekte führen. Die werden inhaltlich mit allen Parteien zusammenarbeiten, die mit uns unsere wichtigsten Projekte umsetzen werden. Wenn sich jetzt auf merkwürdige Weise herausstellen sollte, dass die AfD alle unsere Projekte mit uns umsetzen möchte, dann müssen wir nochmal drüber nachdenken.
7: Für viele klingt das nach einem Machtpoker, der sich durchaus hinziehen könnte. Etliche AfD-Funktionäre äußerten bereits Vorbehalte, befürchten, dass mit dem BSW keine stabile Regierung möglich sein wird. Deshalb kündigte die AfD bereits an, einzelne neu gewählte Landtagsabgeordnete anderer Parteien auf ihre Seite zu ziehen. Damit richtet sich der Blick vor allem auf die CDU, die gerade die schlimmste Wahlniederlage ihrer Geschichte verkraften muss. Noch nie hat sich eine Partei, die in Regierungsverantwortung steht, stimmenmäßig mehr als halbiert. Ministerpräsident Sven Schulze zog bereits Konsequenzen, gab seinen Rückzug vom Posten als Landesparteichef bekannt und mit ihm wird der ganze Vorstand gehen.
10: Ich habe als Spitzenkandidat hier kandidiert. Ich habe sehr intensiv diesen Wahlkampf geführt. Am Ende ist das Ergebnis aber nicht das, was wir uns erhofft haben. Und ich bin überzeugt, man muss dann auch Verantwortung übernehmen. Das mache ich damit.
7: Was aus Schulze politisch wird, ist derzeit unklar. Wie es heißt, will der Ministerpräsident aber heute für das Amt als Fraktionschef kandidieren. Sieht so ein politischer Neuanfang aus? An der Parteibasis rumort es. Zumindest an der Parteispitze bahnt sich eine Änderung an. Mit dem 37-jährigen Unionsfraktionsvize im Bundestag Sepp Müller aus Wittenberg hat sich ein vergleichsweise junger, einflussreicher Politiker als neuer Landesparteichef in Stellung gebracht. Müller erklärte, kandidieren zu wollen. Er sagte, die CDU liege in Sachsen-Anhalt in Trümmern und seine Motivation sei, wieder eine starke, schlagkräftige Partei aufzubauen, die sich wieder auf konservative Werte besinnt. Er will dabei klare Kante zeigen.
11: Es kann keine Zusammenarbeit mit der extremen Linken geben und es kann keine Zusammenarbeit mit der extremen Rechten geben. Ich mache das noch deutlicher. Wer zu allen Seiten offen ist, der ist nicht ganz dicht. Und wir wollen Glaubwürdigkeit und müssen Glaubwürdigkeit wieder zurückgewinnen.
7: Stand jetzt sei die CDU abgewählt, so Müller und müsse in der Opposition wieder angreifen. Den Job als Landeschef der CDU in Sachsen-Anhalt wolle er ehrenamtlich übernehmen, im Dienste der Partei, so Müller wörtlich.
2: 13.14 Uhr jetzt. Sie sind bei MDR aktuell und das unsere Top-Meldung. Nach einer Reihe von Sabotageangriffen auf das deutsche Stromnetz hat es eine Festnahme gegeben. Weitere Meldungen jetzt mit Anne Kramberg.
1: Deutschlands Maschinen- und Anlagenbauer verlagern ihre Forschung zunehmend ins Ausland. Das hat eine Umfrage des Branchenverbands VDMA ergeben. Demnach organisieren bereits 43% der befragten Unternehmen Forschung und Entwicklung außerhalb Deutschlands. 69% wollen die Auslandsaktivitäten ausbauen. Die britische Regierung plant offenbar einen härteren Kurs gegen die israelische Siedlungspolitik im Westjordanland. Medienberichten zufolge sind Sanktionen gegen Waren aus den Siedlungen geplant. Außenminister Ed Miliband wolle seine Maßnahmen heute Nachmittag im Unterhaus verkünden. Israels Präsident Yitzhak Herzog sprach bereits von einer schweren Fehleinschätzung. Im Burgenlandkreis kann das Schloss Dreußig weiter saniert und umgebaut werden. Land- und Landesverwaltungsamt stellen Bund und Land dafür insgesamt 16,3 Millionen Euro zur Verfügung. Künftig soll die Verwaltung von Dreußig in dem Gebäude untergebracht werden. Heute überwiegend heiter, teilweise Wolken, später im Nordwesten einige Schauer bei 25 bis 31 Grad, böiger Südwestwind, in der Nacht zunehmend bewölkt mit einigen Schauern bei 18 bis 13 Grad. MDR Verkehrsdienst, A2 Richtung Berlin. Zwischen Marienborn, Helmstedt und Bornstedt Stau und stockender Verkehr durch ein defektes Fahrzeug in der Baustelle. Hier brauchen Sie 40 Minuten mehr Zeit. A2 Richtung Hannover zwischen Kreuz Magdeburg und Eilsleben. Lkw-Stau an der Baustelle, eine Stunde hier länger. Vorsicht auf der A4 Richtung Frankfurt. Zwischen Chemnitz-Glöser und Kreuz Chemnitz liegen Fahrzeugteile auf der rechten Spur. A9 Richtung München zwischen Beelitz-Heilstätten und Beelitz Stau nach einem Unfall. A14 Richtung Magdeburg zwischen Grimma und Klinger ist die rechte Fahrspur nach einem Unfall gesperrt. Es wird geblitzt auf der A4 Richtung Dresden zwischen Dreieck-Nossen und Wilstruff, auf der A14 Richtung Schwerin zwischen Wandsleben und Magdeburg-Stadtfeld und auf der A14 Richtung Prag zwischen Dresden-Gorbitz und Dresden-Südvorstadt. Soweit der MDR-Verkehrsdienst, die Zeit 13.16 Uhr.
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2: EU-Kommissionspräsidentin von der Leyen hat bei ihrem Besuch in der grönländischen Hauptstadt Nuuk ein neues Investitionspaket vorbei. Aus Brüssel dazu Katrin Schmidt.
12: Die Kulisse passt perfekt zum Pathos. Atemberaubende Fjordlandschaften, felsige Küsten, Eisblöcke im Wasser und klarer blauer Himmel. Auf ihrer Tour nach Grönland hat Ursula von der Leyen im dicken Wintermantel quasi zuerst ein Touristenprogramm absolviert, bevor es dann ernst wird.
13: Greenland is much more than a partner. You are a trusted friend. You are a strategic ally. We share a future together. And it all starts today. Kujanak.
12: Kujanak, also Danke in Landessprache von der Kommissionschefin. Grönland sei mehr als ein Partner, man habe eine gemeinsame Zukunft. Und der grönländische Regierungschef Jan Frederik Nielsen formuliert, Grönland braucht die Europäische Union und die EU braucht Grönland. Dabei verweist er vor allem darauf, dass die Insel zunehmend im Zentrum geopolitischer Spannungen steht. US-Präsident Donald Trump hatte Anfang des Jahres die rund 75.000 Einwohner Grönlands und die gesamte EU erneut aufgeschreckt mit der Drohung, Grönland übernehmen zu wollen, notfalls mit Gewalt. Und zuletzt im Juli erneuerte er seine Kontrollansprüche auf die weitgehend autonome Insel, die aber zum Königreich des EU-Mitgliedslandes Dänemark gehört. Nach dem Motto, die USA könnten ihre Truppenpräsenz in Europa und ihren Beitrag zur Abschreckung Russlands herunterfahren, wenn sie nicht die gewünschte Vereinbarung über Grönland erreichen. Man lasse sich aber von den Drohungen Trumps nicht weiter beeinflussen, so die Botschaft von EU-Kommissionschefin von der Leyen.
13: Greenland's future is for the people of Greenland and Denmark to decide.
12: Grönlands Zukunft liegt in der Hand des grönländischen und des dänischen Volkes. Niemand sonst entscheidet darüber. Wir wissen, dass die Arktis zu einem der Brennpunkte geopolitischer Machtverhältnisse geworden ist. Daher haben wir ein direktes Interesse an den Entwicklungen hier. Aus diesem Grund erarbeiten wir eine neue EU-Arktis-Strategie, die wir im Herbst vorstellen werden. Sie wird unsere Vision für die Arktis und für eine stärkere Partnerschaft mit Europas nördlichen Nachbarn darlegen.
13: With Europe's northern neighborhood.
12: Die zunächst mal gemeinsame Erklärung mit Grönland soll die wirtschaftliche und politische Zusammenarbeit vertiefen. Dazu investiert die EU ganz konkret weitere rund 200 Millionen Euro auf der arktischen Insel, vor allem ins Fördern kritischer Rohstoffe und in sichere Kommunikationsverbindungen, etwa über Satelliten und Unterseekabel.
13: And this partnership package focuses mainly on three domains.
12: Dieses Partnerschaftspaket konzentriert sich hauptsächlich auf drei Bereiche bzw. Prioritäten: Konnektivität, saubere Energie und kritische Rohstoffe.
13: Critical raw materials.
12: Zudem sollen mit den EU-Investitionen bessere Wohnverhältnisse, nachhaltiger Tourismus und kleine Unternehmen in Grönland unterstützt werden. Damit löst von der Leyen auch ein Versprechen in Grönland ein. Im März 2024 hatte sie das ständige EU-Büro in der Hauptstadt Nuuk eröffnet und angekündigt, mit einem noch größeren Engagement wiederzukommen. Die größte Insel der Welt ist eben als Nicht-EU-Mitglied auch nicht Teil des Binnenmarkts, aber es gibt spezielle Abkommen. So kann etwa grönländischer Fisch zollfrei in die EU verkauft werden. Darauf lässt sich aufbauen, so auch Ministerpräsident Nielsen.
14: The EU office has been one of many milestones for the Greenland-EU cooperation.
15: Das EU-Büro war einer von vielen Meilensteinen unserer jetzt über 40-jährigen Partnerschaft. Die ist geprägt von stetiger Entwicklung und Wachstum und hat die Bedürfnisse Grönlands und der Europäischen Union nach und nach verändert.
12: Parallel zum EU-Besuch hat in Grönland auch das Militärmanöver Arctic Shield begonnen. Die mehrtägige Übung ist Teil der NATO-Mission Arctic Sentry, die im Februar auch als Reaktion auf Trumps Forderungen nach einer erhöhten Sicherheit in der Region gestartet war.
2: Bald ist wieder Oktoberfest oder wie es in Bayern heißt, Wiesn. Dieses Jahr startet das Münchner Oktoberfest am 19. September. Singen, Schunkeln und noch eine Maß Bier. Doch vor den Tagen danach fürchten sich viele, unter anderem wegen der berüchtigten Wiesngrippe. Was es damit auf sich hat und was man dagegen tun kann? Torres Rumballa hat nachgefragt.
16: Das Oktoberfest in München, das Volksfest in Gillermoos und die Fürther Kerwa. Der Herbst ist bundesweit die Zeit zum Feiern. Aber irgendwie ist es seltsam. Viele werden wenige Tage nach dem Feiern krank. Die Nase läuft, Husten kratzt und allgemein fühlt man sich einfach elend. In München geht es rund ums Oktoberfest tatsächlich vielen so. Ist das die viel zitierte Wiesengrippe? Infektiologe Professor Christoph Spinner vom TUM-Klinikum rechts der Isar.
17: Streng genommen gibt es die Wiesengrippe eigentlich in dieser Form gar nicht. Sie ist ein Sammelbegriff aus vielen verschiedenen akuten, in der Regel viralen Atemwegserkrankungen, vielleicht auch in Verbindung mit übermäßigem Alkoholgebrauch und gleichzeitig Schlafmangel, also die perfekte Kombi für eine Erkältung. Dagegen sind die sogenannten impfpräventablen Atemwegserkrankungen, also Influenza, die echte Virusgrippe, Covid und RSV, gerade für Menschen, die über Risikofaktoren verfügen, gefährlich, denn sie können auch schwere, tiefe Atemwegserkrankungen mit Krankenhausaufnahme und andere Folgen verursachen.
16: Weil die Saison für diese Viren fast zeitgleich mit der Volksfestzeit beginnt, haben das Münchner Gesundheitsreferat, das TU-Klinikum und das LMU-Klinikum jetzt die Aktion München impft ins Leben gerufen. Das ist eine Informationskampagne mit aktuellen Impfempfehlungen und Hinweisen, wo man sich impfen lassen kann, so Christoph Spinner.
17: Herbst ist typischerweise der richtige Zeitpunkt, um sich gegen impfpräventable Atemwegserkrankungen, im Einzelnen sind das Influenza, Covid und das respiratorische Syncytialvirus, zu impfen.
16: Die Ständige Impfkommission empfiehlt, dass sich zur Erkältungssaison alle Menschen ab 60 gegen Influenza und, das ist neu, ab 75 jährlich gegen Covid und einmal gegen RSV impfen lassen sollten. Wer sich impfen lässt, hat ein deutlich niedrigeres Risiko für schwere Krankheitsverläufe. Die neuen Impfstoffe gibt es schon, sagt Spinner.
17: Jedes Jahr gibt es in der Regel leicht modifizierte Impfstoffe, weil vor allem Influenza und Covid-19 sich verändern können. Das heißt, ihre Oberfläche verändert sich so, dass sie sich eher einer erlernten Antwort unseres Immunsystems entziehen kann. Und deshalb müssen diese Impfstoffe saisonal angepasst werden.
16: Inzwischen dürfen auch Apotheken Grippe- und Covid-Impfungen machen. Die anderen Impfungen bekommt man in der Hausarztpraxis. Und das ist eine gute Gelegenheit, den Impfpass an sich mal durchchecken zu lassen, meint Infektiologe Spinner. Denn vielleicht fehlt sonst noch was Wichtiges, was man gleich noch mitmachen kann.
17: Man kann mehrere Impfungen miteinander kombinieren und das wird sogar explizit empfohlen, denn unser Immunsystem ist ohne weiteres in der Lage, auch gegenüber mehrere Erreger gleichzeitig Abwehrkräfte zu entwickeln. Einzige Ausnahme sind sogenannte Lebendimpfstoffe, dazu gehört beispielsweise die Masern-Mumps-Röteln-Impfung. Hier muss ein Abstand von 4 Wochen gehalten werden. Diese Lebendimpfstoffe werden aber vor allem im Kindes- und Jugendalter verabreicht. Die überwiegende Mehrheit aller Impfstoffe des Erwachsenenalters sind Totimpfstoffe und können daher am gleichen Zeitpunkt verabreicht werden.
16: Der Grippeimpfschutz hält allerdings nicht unbegrenzt. Nach einigen Monaten lässt er wieder nach. Für den bestmöglichen Schutz durch den Winter würde Spinner deshalb in einer idealen Welt eher Ende Oktober oder Anfang November gegen Influenza impfen. Wer aber schon zum Start des Oktoberfests oder eines anderen Volksfests geschützt sein möchte, sollte jetzt nicht mehr lange warten. Denn der Impfschutz braucht bis zu 2 Wochen, um sich vollständig aufzubauen.
18: Doris Trumballer berichtete. Heute ist der 8. September 26. Für Fans von Star Trek ein ganz besonderer Tag. Heute vor 60 Jahren gab es die Premiere. In amerikanischen Fernsehern reiste William Shatner als Captain Kirk durch unendliche Weiten. Und auch heute noch gibt es viele Trekkies, so viele, dass man an einem beliebigen Wochenende auch heute noch welche an einem der Drehorte treffen kann. Etwa bei den malerischen Vasquez Rocks bei Los Angeles. Antje Sieb.
19: Riesige, bizarre Felsen, die schräg in den knallblauen Himmel ragen, in einer wüstenartigen Landschaft. Und das nur etwa eine Autostunde entfernt von Los Angeles. Natürlich war das eine beliebte Filmkulisse. Nicht nur, aber auch für einige Folgen von Star Trek und Raumschiff Enterprise. Etwa ganz neue Dimensionen aus der allerersten Staffel. Captain Kirk muss einen Zweikampf auf einem fremden Planeten ausfechten, läuft schräge Felsen hoch und sucht verzweifelt nach etwas, das sich als Waffe benutzen lässt.
20: Ich habe einen Zweikampf mit einem humanoiden Reptil, ist anscheinend ein Gorn, hat immense Kraft.
19: Genau die Szene hatten sie auch vor Augen, erzählen mir Jessica und Brian. Sie sind hier, weil Jessica ein Riesenfan ist. Und haben versucht, genau die Stelle zu finden, wo William Shatner als Captain Kirk damals unterwegs war.
21: Yes, I wanted to see like if we could figure out like where they were, you know, when Kirk was having the fight with the alien. Yeah.
19: Viele sind natürlich auch einfach nur so hier zum Wandern oder rumkraxeln. Kevin wusste jedenfalls nichts von der Hollywood Connection der Felsen.
22: Like the original one?
23: Yeah.
22: Oh, no kidding. Like Captain Kirk and
23: No way.
22: I mean, it does look like the surface of a foreign planet, right?
23: Exactly.
22: It's pretty wild.
19: Aber das sehe schon irgendwie alles aus wie auf einem anderen Planeten, findet er. Im Besucherzentrum gibt's Infos zur Tier- und Pflanzenwelt. Aber auch Mr. Spock-Tassen mit spitzen Ohren und Star Trek Playmobil im Shop.
24: Der Weltraum. Unendliche Weiten. Wir schreiben das Jahr 2200. Dies sind die Abenteuer des Raumschiffs Enterprise.
19: Ich habe jetzt heute hier niemanden so richtig im Kostüm getroffen, aber die Rangerin im Besucherzentrum, die wollte zwar nichts ins Mikrofon sagen, aber sie hat mir erzählt, dass häufiger mal Leute ihre Besuchertoilette benutzen und da dann ganz normal reingehen und auf einmal rauskommen als irgendeine Star Trek-Figur und dann eben losgehen und hier auf den Felsen Fotos machen. Und dann treffe ich hinter den Felsen noch Familie Dehmer aus Frankfurt. Nicole und Tobias Dehmer sind mit dem erwachsenen Sohn Dorian im Kalifornienurlaub und natürlich wegen Star Trek hier, beziehungsweise wegen Raumschiff Enterprise. Alles eine Frage der Generation.
25: Er ist Star Trek, wir sind Enterprise tatsächlich, ja.
19: In den USA wurde Raumschiff Enterprise nach wenigen Staffeln erstmal wieder abgesetzt, aber entwickelte sich dann doch im Laufe der Jahrzehnte zum Dauerbrenner. Captain Kirk, Captain Picard und viele andere hatten das Kommando. Mittlerweile gibt es weit über 20 Serien und Filme.
25: Das ist einfach so, dass man damit groß geworden ist, so plötzlich das anhört. Ne? Und es weitergegeben hat an die Kinder auch. Ne?
23: Ja.
19: Schauspieler George Takei, bekannt als Lieutenant Sulu, glaubt, dass die Stärke von Star Trek in der positiven Zukunftsvision lag und liegt. Etwa die friedliche Zusammenarbeit unter Menschen verschiedener Hautfarbe mit unterschiedlichem Hintergrund.
26: Amongst all of us coming together and realizing that our strength is in our working together, infinite diversity in infinite combinations. And then you'll live long and prosper.
19: Das sagte er diesen Sommer bei der Comic-Con. Angesichts der momentanen Weltlage denke sie darüber gerade häufiger mal nach, meint Jessica.
21: Yeah, it's often something I think about these days, that living together in unison is something that's a little harder to come by, so true.
27: I would call it aspirational.
21: Yeah.
27: It's something to aspire toward.
19: Es käme einem gerade schwierig vor. Oder, meint Brian, wie ein ziemlich ehrgeiziges Ziel.
18: Und wir schauen jetzt aufs Wetter, gehen zu Diana Smikala ins MDR-Wetterstudio. Diana, wo ist es denn momentan schon am wärmsten?
28: Ja, unser Hauptstern Sonne ist uns heute sehr hold. Die Temperaturen liegen jetzt in dem Höchstpunkt mit 29 Grad in der Region Jena, auch aber in Frohburg, Aue und Dresden. Also da sieht man schon an den Orten, es ist in Richtung Südosten am wärmsten. Und da können heute örtlich auch noch 31 Grad erreicht werden, also ein hochsommerlicher Tag. Kühler ist es ganz im Norden von Sachsen-Anhalt, also in der Altmark, da im Moment 21 Grad und das kann noch bis 25 Grad hochgehen, wenn diese dichte Wolkendecke sich allmählich jetzt hebt. Aber da sind im Moment auch noch so ganz leichte Schauer unterwegs. Ansonsten zwar einige Wolken, aber auch Sonnenschein.
18: Wie weit kühlt es dann in der Nacht noch ab?
28: In der Nacht geht die Temperatur runter auf 18 bis 14 Grad. Und es ist in der ersten Hälfte noch klar und trocken. In der zweiten zieht dann von Nordwesten dichte Bewölkung auf und teilweise auch Schauer. Und das ist dann auch die Aussicht auf den morgigen Tag.
18: Diana Smikala, vielen Dank. Reformen knallhart durchziehen oder weichspülen? Wird die Regierung nach dem Sieg der AfD in Sachsen-Anhalt das Reformpaket überarbeiten? Das fragen wir die Wirtschaftsweise Grimm gleich nach den Nachrichten. Und mehr erneuerbare Energien bei Stromproduktion, die neuesten Zahlen hier bei uns im Programm.
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1: Um 13.30 Uhr mit Anne Kramwehr. Nach einer Reihe von Sabotageangriffen auf das deutsche Stromnetz ist der gesuchte Tatverdächtige festgenommen worden. Wie die Kölner Polizei mitteilte, wurde der 48-Jährige im Umfeld des Kraftwerks Weißweiler bei Aachen gefasst. Der Mann habe bei seiner Festnahme weitere Sprengmittel dabei gehabt und keinen Widerstand geleistet. Der Verdächtige soll sich in Schreiben zu den Anschlägen auf Umspannwerke in Nordrhein-Westfalen, Brandenburg und Sachsen bekannt haben. Er begründete die Anschläge demnach mit Kritik an der Energieerzeugung mit fossilen Brennstoffen. Bundesbildungsministerin Karin Prien hat die schlechten deutschen Ergebnisse im Schulleistungsvergleich PISA als besorgniserregend bezeichnet. Prien sagte, die Kompetenz gehe weiter nach unten, die soziale Schere weiter auf. Der Drogenbeauftragte Hendrik Streeck forderte erneut

0: betroffen. Demnach hatten die Wahlhelfer die Tabellen zur Ergebnisfeststellung nicht plausibel ausgefüllt. Laut Wittke sind durch die Überprüfung keine neuen Wahlergebnisse zu erwarten. Die Korrektur sei rechtlich notwendig, bevor der Kreiswahlausschuss das amtliche Endergebnis feststellen könne. Der Konflikt zwischen den Houthi-Rebellen im Jemen und Saudi-Arabien eskaliert weiter. Die Houthi-Miliz hat nach eigenen Angaben das Nachbarland mit Dutzenden Raketen und Drohnen angegriffen. Wie saudische Behörden mitteilten, wurden dabei auch Energieanlagen getroffen. Das Militär sprach von mehr als 70 Verletzten. Im Jemen kämpfen die Houthi seit mehr als 10 Jahren gegen die Regierung, die von Saudi-Arabien unterstützt wird. An Saale und Unstrut hat die Weinlese begonnen. Die Winzervereinigung Freiburg erntet derzeit nach eigenen Angaben auf rund 2 Hektar die Sorten Solaris und Helios zur Produktion von Federweißer. Wie der Weinbauernverband Saale Unstrut mitteilte, hat die Lese in diesem Jahr rund eine Woche früher als üblich begonnen. Insgesamt rechnen die Winzer mit einer durchschnittlichen Erntemenge und einer hohen Weinqualität. Das waren die Nachrichten. Zum Wetter zunächst die Temperaturen. In Atern ist der Himmel wolkenlos bei 24 Grad, wolkenlos fast überall. In Dresden bei 25, in Eisenach bei 23 und in Erfurt bei 24 Grad. Wolkenlos auch in Gardelegen bei 24, in Hoyerswerda bei 27, in Magdeburg bei 25 Grad. Neuhaus am Rennweg wolkenlos 20 Grad, wolkenlos auch in Oschatz bei 26 Grad, in Plauen ebenso. In Wernigerode wolkenlos bei 25 und Lutherstadt-Wittenberg wolkenlos 23 Grad. Heute überwiegend heiter, teilweise Wolken und später im Nordwesten einige Schauer bei 25 bis 31 Grad, böiger Südwestwind. In der Nacht zunehmend bewölkt mit einigen Schauern 18 bis 13 Grad, morgen zeitweise stark bewölkt mit Regen, 19 bis 24 Grad windig. Am Donnerstag teilweise Frühnebel oder Wolken, verbreitet Sonne und meist trocken, dabei mäßig warm. MDR Verkehrsdienst A2 Richtung Berlin zwischen Marienborn-Helmstedt und Bornstedt Stau und stockender Verkehr durch ein defektes Fahrzeug in der Baustelle. Sie brauchen eine halbe Stunde länger. A2 Richtung Hannover zwischen Kreuz Magdeburg und Eilsleben Lkw-Stau an der Baustelle. Hier eine Stunde mehr. Für Pkw stockt der Verkehr. Vorsicht auf der A4 Richtung Frankfurt. Zwischen Chemnitz-Glöser und Kreuz Chemnitz liegen Fahrzeugteile auf der rechten Spur. A9 Richtung München zwischen Belitz-Haltstätten und Belitz-Stau nach einem Unfall und A14 Richtung Magdeburg. Zwischen Grimma und Klinger ist die rechte Fahrspur nach einem Unfall gesperrt. Geblitzt wird auf der A4 Richtung Dresden zwischen Dreieck-Nossen und Wilsdruff, auf der A14 Richtung Schwerin zwischen Wandsleben und Magdeburg-Stadtfeld und auf der A17 Richtung Prag zwischen Dresden-Gorbitz und Dresden-Südvorstadt. Soweit der MDR-Verkehrsdienst. Die Zeit 13.35 Uhr.
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2: Weiter mit Elisabeth Ehme. Ja, im Bundestag, da steht ab heute der Haushalt 2027 zur Debatte und auch die umfassenden Sozialreformen, die die Bundesregierung auf den Weg bringen will, von der Rente über die Pflege bis zum Wohngeld, ein heißes Eisen in diesen Zeiten. Immerhin für die Niederlage der CDU und den enormen Wahlerfolg der AfD in Sachsen-Anhalt wird vor allem die Bundespolitik verantwortlich gemacht. Wie also weiter? Das Reformpaket nochmal aufschnüren und neu verhandeln? So wünschte sich die SPD. Auch der Sozialverband VdK hat sich geäußert. Meint, die Reformen und Kürzungen sollten gerechter verteilt werden. Bundeskanzler Merz allerdings, so wurde es gestern in seiner Stellungnahme klar, will seine Politik besser erklären, aber den beschrittenen Weg weitergehen. Welches ist nun der beste Weg? Auf Volkes Stimme hören und alles neu aufmachen oder nicht? Darüber spreche ich jetzt mit der Wirtschaftswissenschaftlerin Veronika Grimm. Sie ist Mitglied im Sachverständigenrat zur Beratung der Bundesregierung, also den sogenannten Wirtschaftsweisen. Ich grüße Sie, Frau Grimm.
3: Hallo, ich grüße Sie.
2: Klar ist ja, Deutschland braucht Reformen, um wirtschaftlich wieder auf die Beine zu kommen. Kann es sich die Bundesregierung denn jetzt leisten, alles nochmal aufzuschnüren?
3: Ja, ich glaube, das sollte man auf keinen Fall tun. Es ist ja im Gegenteil so, dass die aktuell angedachten Reformen bei weitem nicht ausreichen, um überhaupt das Land wieder auf einen nachhaltigen Wachstumskurs zu bringen. Und ich glaube, dass in der jüngeren Vergangenheit viele Wähler auch zur AfD gewechselt sind, weil sie nicht mehr den Glauben haben, dass die etablierten Parteien der Mitte

0: tatsächlich schaffen, die notwendigen Reformen überhaupt zu diskutieren und dann durchzusetzen. Das, was wir jetzt haben, ist ein Schritt in die richtige Richtung und den sollte man auf keinen Fall aufführen, aber es reicht bei weitem nicht. Wir haben aktuell hauptsächlich Wachstum durch zusätzliche Staatsausgaben, die schuldenfinanziert sind. Mhm. Und das ist natürlich nur im Übergang eine Möglichkeit. Das können wir dauerhaft so nicht weiterführen. Das heißt, wir brauchen nachhaltiges Wachstum, das durch privatwirtschaftliche Aktivität getrieben wird.
1: Heißt also, Sie meinen, die Reform, die jetzt geplant ist, sie müssten noch weitergehen. Aber wenn wir uns die aktuelle Debatte anschauen, Reformen durchziehen und nur besser erklären, so wie Merz es vorschlägt?
0: Ja, das wird kaum reichen. Und ich glaube, wenn man sich die Wählerzusammensetzung der AfD anguckt, dann wird auch häufig nicht ausreichend diskutiert, dass die AfD-Wählerschaft natürlich auch keineswegs homogen ist. Es gibt da natürlich Wähler, die sich dauerhaft von demokratischen Parteien entfernt haben. Andere verbinden mit dem Staat Erwartungen, die angesichts der aktuellen demografischen Entwicklung eigentlich unrealistisch sind. Und die letzte Gruppe, die man festmachen kann, sind die, die denken, die Parteien der Mitte werden die Reformen nicht ausreichend konsequent weitertreiben. Und diese Wähler könnte man natürlich zurückbekommen, indem man tatsächlich wirksame Reformen anstößt, die dann auch dem Land wieder wirklich Zukunftsperspektiven geben. Aber dafür braucht es einen großen politischen Mut, den wir bisher leider noch nicht sehen.
1: Also verstehe ich Sie richtig? Meinen Sie, die Reformen müssten vielleicht wieder aufgeschnürt werden, aber dann verschärft?
0: Ja, ich glaube, man muss sie weiterführen. Wir sehen ja jetzt bei der Rentenversicherung, dass wir erste Schritte gehen. Aber da müssen wir natürlich auch das, was die Rentenkommission jetzt vorgeschlagen hat, auch wirklich umsetzen, um dann darauf aufsatteln zu können. Bei der Krankenversicherung haben wir jetzt den ersten Schritt gemacht. Aber eine Krankenhausreform, die deutliche Effizienzgewinne bringen würde, die steht ja noch aus. Und so weit sind wir noch gar nicht. Und bei der Pflegeversicherung ist es so, dass die Beiträge wirklich durch die Decke gehen, wenn wir das Leistungsvolumen nicht anpassen, das versprochen wurde. Aufgrund der Demografie immer mehr alternde Menschen, immer mehr Menschen, die dann auch die Pflegeversicherung in Anspruch nehmen. Das ist natürlich ein großes Problem für die Finanzierbarkeit.
1: Ja, Frau Grimm, es ist natürlich auch so, dass für viele Menschen die Reformen, so wie sie angedacht sind, zu hart sind. Es heißt ja von einigen Seiten, es sei wichtig, die Bevölkerung da auch mitzunehmen. Für die Menschen wird aber zurzeit alles vor allem teurer und die Reformpläne, die schüren da schon Ängste. Wie kann die Regierung aus diesem Dilemma rauskommen?
0: Genau, es ist total wichtig, die Menschen mitzunehmen. Diese ganzen Zuschreibungen, negativen Zuschreibungen, die Menschen sind zu faul, arbeiten zu wenig, das bringt nichts. Man muss eben klar machen, wir sind in einer Situation, wo einfach die wirtschaftliche und die geopolitische Lage uns wirklich in ein anderes Zeitalter führt. Schwellenländer werden zu wirklich ernstzunehmenden Wettbewerbern in den Industrien, die das Land mal stark gemacht haben, die die Exportmärkte bespielt haben, wie die Automobilindustrie und der Maschinenbau. Hier haben wir jetzt die chinesische Konkurrenz vor der Brust und damit müssen wir uns natürlich auseinandersetzen. Das heißt, wir brauchen auch einen strukturellen Wandel hin zu Hightech-Produkten. Wir sind da gut in der Forschung. Wir haben viele Start-ups, aber es müssen natürlich auch Reformen kommen und das ist auch noch etwas, was die Regierung angehen muss, wo die regulatorischen Rahmenbedingungen so sein müssen, dass die Start-ups auch hier wachsen wollen. Also es müssen Chancen eröffnet werden durch die Politik und das muss auch wirklich kommuniziert werden.
1: Frau Grimm, noch eine Frage mit Bitte um eine kurze Antwort. Angenommen, eine Landtagswahl wie die in Sachsen-Anhalt bringt jetzt eine Bundesregierung dazu, vom Weg abzukommen, so ein Reformpaket nochmal aufzuschnüren. Welches Signal würde das denn senden?
0: Ich glaube, das wäre ein sehr fatales Signal, weil es ist natürlich so, dass wir auf diesem Weg, wenn wir jetzt von diesen Reformen Abstand nehmen, immer weiter wirtschaftlich abbauen werden. Und das heißt, die Probleme, die Verteilungsprobleme werden schärfer, die Finanzierbarkeit wird immer geringer werden, weil die Steuereinnahmen eben nicht mehr sprudeln. Und dann ist natürlich das Disruptionspotenzial, auch dadurch, dass immer mehr Wähler den extremen Parteien zulaufen, sehr, sehr hoch. Insofern ist eigentlich der einzige Weg nach vorne, dass man mutig Reform angeht und die Menschen dann eben auch mitnimmt.
1: Das sagt Wirtschaftswissenschaftlerin Veronika Grimm. Sie ist Mitglied im Sachverständigenrat zur Beratung der Bundesregierung, den sogenannten Wirtschaftsweisen. Vielen Dank für das Gespräch.
0: Ich danke Ihnen.
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3: Ja, heute Abend erklingt sie wieder, die Hymne der Fußball Champions League. Vier deutsche Teams werden in dieser Saison in der Königsklasse mit dabei sein. Den Auftakt macht heute Abend Borussia Dortmund mit einem Heimspiel gegen den spanischen Club Villarreal. RB Leipzig ist dann am Donnerstag gefordert, auswärts bei Como in Italien. Aber was sollte man sonst noch wissen vor dem heutigen Champions League Start? Hendrik Lückhoff gibt uns einen Überblick.
4: Die Deutschen.
5: Neben Doublesieger FC Bayern sind noch Borussia Dortmund, der VfB Stuttgart und RB Leipzig in der Königsklasse dabei. Nach dem knappen Halbfinal aus im Vorjahr peilen die Münchner den Titel an. Erstmal warten in der Ligaphase aber unter anderem Arsenal und Atletico Madrid. Dortmund will weiterkommen als im Vorjahr, als schon im Sechzehntelfinale Schluss war. In der Ligaphase geht's für den BVB unter anderem gegen Inter Mailand und ebenfalls gegen Arsenal. Stuttgart und Leipzig haben das Ziel K.O.-Phase, müssen auf dem Weg dahin aber teils schwere Brocken aus dem Weg räumen. Inter Mailand, Manchester City und Real Madrid heißen einige der Gegner.
4: Die Favoriten.
5: Ganz vorne zu nennen der Titelverteidiger Paris Saint-Germain, trotz des schwachen Saisonstarts in Frankreich. Aber PSG peilt den dritten Titel in Folge an. Rekordchampion Real Madrid startet mit dem zurückgekehrten Star-Trainer José Mourinho einen neuen Anlauf auf den Henkelpott. Und auch der FC Barcelona will mit einigen Neuzugängen um den Titel mitspielen. In England macht sich vor allem Meister Arsenal Hoffnungen, der Finalist der Vorsaison. Und auch der FC Bayern gehört wieder zum Favoritenkreis.
4: Die Neulinge.
5: Gleich vier Clubs sind das erste Mal in der Königsklasse dabei. Aus Italien Como mit Trainer Cesc Fabregas und Marc-Oliver Kempf auf dem Platz, der früher unter anderem in Freiburg, Stuttgart und bei Hertha BSC spielte. Dazu der Linzer ASK aus Österreich, bei dem mit Sascha Kalajdzic und Daniel Elfadli auch zwei ehemalige Bundesliga-Profis unter Vertrag stehen. Außerdem treten Viking Stavanger aus Norwegen und der aserbaidschanische Meister Sabah FK erstmals in der Königsklasse an.
3: Ein Überblick von Hendrik Lückhoff. Dortmund gegen Villarreal gibt es dann am Abend übrigens ab 21 Uhr live und in voller Länge zu hören. Entweder im ARD-Infoabend hier auf dieser Frequenz oder bei uns in der Sport im Osten-App. Themenwechsel, denn Ende November geht der Bob-Zirkus wieder los und im Team von Rekord-Olympiasieger Francesco Friedrich wird Simon Wulff mit dabei sein. Und auf den heutigen Tag, auf diesen 8. September, da hat Simon Wulff fast 2 Jahre gewartet, denn heute endet für den Bob-Anschieber seine 21-monatige Dopingsperre. Sven Herold hat sich genauer damit gefasst. Sven, wie kam es dazu und was hat er jetzt vor?
6: Simon Wulff wurde gesperrt, weil er positiv auf Methylhexanamin getestet wurde, ein leistungssteigerndes Mittel. Allerdings ist wirklich niemand so doof, das zu schlucken, bevor er in den Wettkampf geht und danach ja zur Dopingprobe muss, wenn er erfolgreich war. Und deshalb scheint es doch ziemlich wahrscheinlich, dass Wulff die Substanz eben unabsichtlich zu sich genommen hat. Zum Beispiel durch ein verunreinigtes Nahrungsergänzungsmittel. Das sagt sogar die internationale Testagentur. Das Problem ist nur, Simon Wulff muss seine Unschuld beweisen. Und er konnte eben nicht eindeutig nachweisen, dass er diese Substanz eben nicht bewusst genommen hat. Und deshalb ist er für 21 Monate gesperrt worden. Jetzt darf er wieder ran. Das ist die gute Nachricht für ihn und eben auch für Francesco Friedrich, für seinen Piloten. Denn der ist heilfroh darüber, weil Simon Wulff einfach ein Riesentalent ist. Extrem schnell, kräftig, wie gemacht im Grunde für den Job des Bob-Anschiebers. Im Team hat er allerdings harte Konkurrenz. Georg Fleischhauer ist nämlich auch neu bei Friedrich mit dabei. Der war im vergangenen Winter noch der große Konkurrent und ist mit Johannes Lochner Doppel-Olympiasieger geworden. Jetzt hat Francesco Friedrich als Pilot also die große Auswahl, was seine Anschieber angeht. Für ihn der absolute Luxus und für Simon Wulff die Chance, jetzt so richtig anzukommen in diesem Bob-Zirkus, nachdem er knapp 2 Jahre eben nur zuschauen durfte.
3: Das wäre ihm zu wünschen. Informationen von Sven Herold. Vielen Dank.
1: 13.45 Uhr jetzt, Sie hören MDR aktuell und das ist unsere Topmeldung. Nach einer Reihe von Sabotageangriffen auf das deutsche Stromnetz ist der gesuchte Tatverdächtige festgenommen worden. Weitere Meldungen jetzt mit Anne Gramberg.
7: Im Westjordanland kann das umstrittene Siedlungsprojekt E1 weiter vorangetrieben werden. Die israelische Justiz wies einen Eilantrag gegen das Vorhaben zurück. Menschenrechtsorganisationen wollten damit bewirken, dass eine Ausschreibung für den Bau von mehr als 1200 Wohneinheiten östlich von Jerusalem ausgesetzt wird. Nach der Insolvenz der Hellweg-Baumarktkette werden in Thüringen 4 von 5 Filialen geschlossen. Wie das Unternehmen mitteilte, läuft seit gestern der Abverkauf. Einzig der Standort Schmalkalden könnte von einer anderen Firma übernommen werden. Details sind noch nicht bekannt. Die Zwei-Faktor-Authentifizierung ist zum Wortgetüm des Jahres gekürt worden. Das teilte die Berlin-Brandenburgische Akademie der Wissenschaften mit. Ausgewählt wurde der Begriff von einer Jury aus Erwachsenen, die Probleme beim Lesen und Schreiben haben. Die Zwei-Faktor-Authentifizierung sei als besonders sperrig, umständlich und hinderlich wahrgenommen worden. Zum Wetter: heute überwiegend heiter, teilweise Wolken und später im Nordwesten einige Schauer bei 25 bis 31 Grad, böiger Südwestwind. In der Nacht zunehmend bewölkt mit einigen Schauern, 18 bis 13 Grad, morgen zeitweise stark bewölkt mit Regen, 19 bis 24 Grad und windig. MDR Verkehrsdienst. Vorsicht! Auf der A2 Richtung Berlin zwischen Hemmelerwald und Peine befindet sich Öl auf der rechten Fahrspur. A2 Richtung Berlin zwischen Marienborn, Helmstedt und Bornstedt. Stau und stockender Verkehr durch ein defektes Fahrzeug in der Baustelle. Hier noch 20 Minuten länger. A2 Richtung Hannover zwischen Kreuz Magdeburg und Eilsleben. Lkw-Stau an der Baustelle. Eine Stunde hier länger. Für Pkw stockt der Verkehr. A14 Richtung Magdeburg zwischen Krimmer und Glinger ist die rechte Fahrspur nach einem Unfall gesperrt. A72 Richtung Leipzig. Zwischen Abzweig Böhlen und Kreuz Leipzig steht ein defekter Lkw auf der rechten Spur. Und es wird auch geblitzt auf der A4 Richtung Dresden, zwischen Dreieck-Nossen und Wilsdruff, auf der A14 Richtung Schwerin, zwischen Wandsleben und Magdeburg-Stadtfeld und auf der A17 Richtung Prag, zwischen Dresden-Gorbitz und Dresden-Südvorstadt. Soweit der MDR-Verkehrsdienst. Die Zeit 13.48 Uhr.
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1: Wirft man einen Blick auf die Erzeugung elektrischer Energie in Deutschland, dann zeichnet sich für die erste Hälfte des laufenden Jahres ein Trend ab. Wind und Sonne tragen immer stärker dazu bei, den Strombedarf zu decken, inzwischen sogar auf Rekordniveau. Roman Warschauer berichtet.
8: Der Anteil erneuerbarer Energien am deutschen Strommix lag im ersten Halbjahr auf Rekordniveau. Nach Angaben des Statistischen Bundesamts in Wiesbaden kamen fast 60% des Stroms aus erneuerbaren Quellen. Im ersten Halbjahr des vergangenen Jahres lag der Anteil erneuerbarer Energien noch bei 58%. Die wichtigste Stromquelle war die Windkraft, die rund ein Drittel der Produktion in Deutschland ausmachte. Gegenüber dem Vorjahreszeitraum stieg die Erzeugung aus Wind um gut 12%. Auch die Photovoltaik legte zu und war mit fast 18% die drittwichtigste Stromquelle nach Kohle. Insgesamt stieg die Stromproduktion im ersten Halbjahr um 4,5%. Auch die Produktion in Gaskraftwerken legte zu. Kohlekraftwerke hingegen produzierten weniger. Seit 2018 ist die Erzeugung erneuerbarer Energien um rund ein Viertel gestiegen. Bei der konventionellen Erzeugung ging die Produktion hingegen um rund die Hälfte zurück.
1: Vor der Landtagswahl in Sachsen-Anhalt hatte die Kulturszene vor einer starken AfD gewarnt. Es gab eine breit aufgestellte Initiative verschiedener Kultureinrichtungen für Meinungs- und Kunstfreiheit. Viele fürchten Einschränkungen und Eingriffe, beispielsweise in Spielpläne. Kolleginnen von MDR Kultur haben nach der Wahl nachgefragt, wie Sachsen-Anhalts Kulturakteure auf das Wahlergebnis schauen und wie sie sich nun nach der Wahl aufstellen wollen. Ricarda Lehle, Paula Kautz und Vivien Fied berichten.
9: Enttäuschung und Resignation sind spürbar. Sogar Tränen fließen bei den Interviews für diesen Beitrag. Denn trotz der vorherigen Umfrageergebnisse zeigen sich viele Kulturschaffende Sachsen-Anhalts geschockt von dem hohen Wahlergebnis für die AfD.
10: All das, wofür ich stehe, ist etwas anderes, als was jetzt passiert ist. Und ich stehe da natürlich zusammen mit den Künstlern. Und es war in den letzten Wochen so eine große Kraft zu spüren und ein großer Zusammenhalt. Und auch die letzten Tage haben gezeigt, dass die Demokratie auf dem Vormarsch ist und nichts anderes. Und jetzt kommt dieses Wahlergebnis, was mich persönlich einfach umhaut.
9: Sagt etwa Manon Bursian von der Kunststiftung des Landes Sachsen-Anhalt. Im Falle einer AfD-Regierung befürchtet sie die Beschneidung der Kunstfreiheit und das ginge mit zeitgenössischer Kunst nicht zusammen. An Aufgeben sei für sie jedoch nicht zu denken. Als nächstes will sie sich mit anderen Stiftungen zusammenschließen.
10: Weil das ist das, was wir können: gemeinsam handeln, Dinge initiieren und lautstark uns äußern.
9: Auch die Präsidentin des Landesmusikrats Sachsen-Anhalt sieht große Probleme auf sich zukommen. Jutta Schnitzer-Ungefug zeigt sich vor allem über den Plan der AfD besorgt, die Schulpflicht aufzuheben, worunter auch die musikalische Bildung leiden könnte.
11: Ganz viele Studien zeigen, dass je mehr Musikunterricht auch in jungen Jahren in der ersten, zweiten, dritten Klasse unterrichtet wird, umso besser gestalten sich die kognitiven Fähigkeiten junger Menschen.
9: Einen starken Einschnitt befürchtet die Vorsitzende des Landesmusikrats auch bei der Vergabe von Fördermitteln. Diese könnte zum Beispiel zahlreiche Musikfestivals beeinträchtigen.
11: Wenn dort dann es so sein wird, dass es Restriktionen gibt, dass es Vorgaben gibt, was künftig gefördert werden kann, dann ist das ein Riesenproblem für eine kulturschaffende Nation, wie wir das in Deutschland seit Hunderten von Jahren sind. Also wenn ich mir vorstelle, dass es heißt, wir fördern patriotische Musik, dann ist für mich die Frage, wo beginnt es, wo endet es? Nehmen wir Georg Friedrich Händel, der mit 18 Jahren aus Deutschland wegging, nach England ging. Dürfen wir den dann noch spielen?
9: Überhaupt von einer AfD-Regierung gefördert zu werden, das ist eine Sorge der Kulturschaffenden. Daran schließt sich die Frage, ob man die Förderung dann annehmen möchte. Für den Intendanten der Köthener Bachfesttage, Volkert Ude, ist klar, dass er kein Geld von einer, Zitat, rechtsnationalen Landesregierung annehmen wird.
12: Weil wir nicht wollen, dass Johann Sebastian Bach und seine Kunst missbraucht wird, wie das zu anderen Zeiten schon geschehen ist. Wir müssen uns dann um andere Finanzierungsquellen außerhalb des Bundeslandes bemühen und das werden wir auch schaffen.
9: Auch das Theater von Sachsen-Anhalts Landeshauptstadt Magdeburg ist von der Finanzierung durch das Land abhängig. Demnächst wird es einen neuen Vertrag mit der Stadt und auch dem Land aushandeln müssen. Bis dahin plant das Haus aber weiterzumachen wie bisher, mit möglichst gutem Theater. So Schauspieldirektor Bastian Lomsche.
13: Wir beschäftigen uns mit der Stadt und mit dem Land und mit den politischen Verhältnissen. Und das wollen wir auch genauso weitermachen. Über was wir allerdings auch nachgedacht haben, ist, wie man jetzt kurzfristig Räume schaffen kann, um verstärkt ins Gespräch zu kommen noch mit den Menschen vor Ort.
9: Dabei müssen die Gespräche nicht zwangsläufig politisch aufgeladen sein, sondern können auch einfach nur ablenken, erklärt der Schauspieldirektor. Auf das Zusammenkommen durch Kunst und Kultur setzt auch der Intendant der Händel-Festspiele Florian Amort.
14: Man kann künstlerisch Ideen finden, vielleicht Antworten finden und eben da Antworten zu geben, die eben nicht politisch oder finanzieller Natur sind, sondern eben kreativ und mit Emotionen und da einen Weg zu finden. Und das wäre ein Beitrag, den ich mir wünsche und den hoffe ich auch erfüllen zu können im nächsten Jahr.
9: Kunst- und Kulturschaffende in Sachsen-Anhalt suchen derzeit nach Wegen, die Kulturlandschaft des Landes weiterhin vielfältig zu gestalten. Auch wenn derzeit noch nicht klar ist, wer Sachsen-Anhalt regieren wird und auf welche Herausforderungen sie in naher Zukunft stoßen werden.
1: 1951 verschwindet in der Nähe von Bad Schandau eine 12 Kilometer lange Eisenbahnstrecke samt Gleisen, Schwellen, Schotter. Keiner weiß wohin. Später wird klar, das Material ist nach Ost-Berlin gegangen. 4 Jahrzehnte später verbünden sich Eisenbahnenthusiasten der sächsischen Schweiz und nehmen sich ein schier aussichtsloses Projekt vor, den Wiederaufbau der Schwarzbachbahn. In Eigeninitiative und ehrenamtlich. Dirk Schneider und Dörte Harnisch mit einer verrückten Geschichte.
15: Der magische Moment naht. Jetzt hört man's. Jetzt kommt's. Jetzt fängt sie an zu kochen. Fängt sie an zu spucken. Jetzt lebt sie. Und jetzt machen wir hier zu.
16: André Dörfelt hat die Dampflok wieder zum Leben erweckt. Die 4K. Ein Geschenk an den Verein der Schwarzbachbahn. Aber die Hauptuntersuchung, die musste der Verein selber stemmen. Kosten 500.000 Euro. André Dörfelt wollte es zunächst nach Feierabend selber machen. Anfangs ahnte er nicht, wie aufwendig das wird. Zum Glück bekam er unerwartet Hilfe von Azubi Kevin.
17: Seitdem ich 4, 5 Jahre alt war, wollte ich Lokführer werden. Es gab nichts anderes und nur Dampflok. Das andere ist mir zu modern. Das macht keinen Spaß. Also auf die große Eisenbahn kriegt mich nicht. Kein ICE, viel zu modern. Ja, ein Dampflok, das ist halt einfach ein ganz anderes Feeling, wenn man da den Kopf zum Fenster raushalten kann und ein bisschen an dem Qualm riechen kann und da mal ein paar Wassertropfen abbekommt.
15: Das war eine echte Hilfe. Da hat der Industriemechaniker hier in der Werkstatt gelernt und dadurch ein fähiger Lokschlosser. Der hatte das Talent und der hatte auch den Ehrgeiz und da hat das gut funktioniert.
16: André hat in Dresden Schienenfahrzeugbau studiert und arbeitet als Ingenieur bei der Sächsischen Dampfeisenbahngesellschaft in Oberwiesenthal. 5 Jahre soll die Hauptuntersuchung dauern. Dazu muss die Lok Baujahr 1912 bis auf die kleinste Schraube zerlegt werden. Azubi Kevin Richter lernt aus in der langen Zeit der HU.
17: Also die ganze Lokomotive lag auf dem Hof verteilt. Also es gab eine Ecke, da lag der Führerstand, es gab eine Ecke, da lagen die Wasserkästen. Überall lag Lokomotive, wirklich überall.
15: Naja, also ohne Normteile, also ohne Schrauben und Muttern sind es ungefähr 5000 Einzelteile, so eine Lok.
16: 12 Kilometer war sie einst lang, die Schwarzbachbahn. hat Hohenstein und Kohlmühle in der Sächsischen Schweiz verbunden. Durch Wälder, an Felsen vorbei, über Brücken und durch zwei Tunnel. 1951 verschwand sie. Wurde Materiallieferant für Ost-Berlin, für den S-Bahn-Ring. Abgebaut quasi über Nacht.
18: Das Gepunktete, das ist der Bahnkörper ohne Gleise. Und hier sieht man, hier ist ein Einschnitt, hier ist ein Damm, eine Brücke, bloß gestrichelt, also kann man eigentlich nicht mehr rüber.
16: Rolf Böhm ist Kartograf. Bei einer Wanderung 1993 entdeckt er die ehemalige Bahnstrecke zufällig wieder, zeichnet sie in die Wanderkarten der Sächsischen Schweiz ein. Damals in der Nachwendezeit scheint alles möglich, auch der Wiederaufbau einer Eisenbahnlinie. Aus Enthusiasten werden Vereinsgründer. Ein Empfangshaus wird gefunden, umgesetzt und saniert. Eine 40 Meter lange Modellanlage der Schwarzbachbahn entsteht. Waggons werden gesucht und es braucht Schienen. Die Verrückten vom Schwarzbach werden auch noch zu Gleisbauern. Frank Riemer ist einer von ihnen, kennt jede Schwelle mit Namen.
19: Es hat irgendwie hat immer jeder einen Rostschnagel im Kopf. Und bei uns hat er eben den Eisenbahnvirus erwischt. Ja, und anders geht das nicht.
16: 10 Tonnen oder mehr an Schotter und Schwellen hat er inzwischen mit der Schubkarre gefahren, schätzt Riemer, ehrenamtlich.
19: Blöd muss man sein. Sowas.
20: Verrückt genug.
19: Verrückt. Es ist eine. Ja. Und da wollen wir noch bis Erdenberg. Es sind noch ein paar Kilometer. Zwei, drei Kilometer haben wir da noch.
20: Aber jetzt sind wir so weit gekommen, da schaffen wir das.
19: Ja, das ist ja. Lassen wir uns nie aufhalten.
16: Seit einem Jahr fährt sie nun tatsächlich die 4K. Mit selbst restaurierten Waggons und auf 1,5 Kilometern Gleisen, die der Verein selbst verlegt hat.
1: Und Sie können mehr von der 4K hören und sehen, wenn Sie mögen, und von ihren Macherinnen und Machern. Der Film Die geklaute Eisenbahn, den können Sie sehen heute Abend im MDR Fernsehen und schon jetzt in der Mediathek. Zu Diana Smikala im MDR Wetterstudio. Wie schaut's aus?
21: Ja, also der Dienstag läuft auf einer sommerlichen Schiene. Wir werden bis 31 Grad örtlich noch bekommen. Wir steuern in Waldheim ja da jetzt auch schon drauf zu. Am wärmsten ist es im Moment sowieso in Ostthüringen. Und auch in Sachsen mit um die 30 Grad schon. Ansonsten da viel Sonnenschein, aber auch einige Wolken unterwegs. Ganz im Norden verabschieden sich so ganz leichte Schauer. Es ist insgesamt ein hochsommerlicher Tag, den man auch genießen sollte, weil ab morgen werden uns Wolkenregen und niedrigere Temperaturen begleiten, nur noch bis 23 Grad.
1: Vielen Dank, Diana Smikala. Und so geht es weiter im Programm von MDR Aktuell. Nach der Wahl in Sachsen-Anhalt fragen sich manche, wo die politische Mitte geblieben ist. Unsere Reporterin hat sich sozusagen auf die Suche begeben. Das ist ein Thema in circa 10 Minuten. Und Rauchen erhöht das Risiko für Unfruchtbarkeit deutlich. Auch das ein Thema hier bei uns bei MDR Aktuell. Denn die Weltgesundheitsorganisation hat verschiedene Studien dazu ausgewertet. Auch das hier bei uns im Programm von MDR Aktuell.
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22: Um 14 Uhr mit Anne Kramberg. Nach einer Reihe von Sabotageangriffen auf das deutsche Stromnetz ist der gesuchte Tatverdächtige festgenommen worden. Wie die Kölner Polizei mitteilte, wurde der 48-Jährige im Umfeld des Kraftwerks Weißweiler bei Aachen gefasst. Der Mann habe bei seiner Festnahme weitere Sprengmittel dabei gehabt und keinen Widerstand geleistet. Der Verdächtige soll sich in Schreiben zu den Anschlägen auf Umspannwerke in Nordrhein-Westfalen, Brandenburg und Sachsen bekannt haben. Er begründete die Anschläge demnach mit Kritik an der Energieerzeugung mit fossilen Brennstoffen. Bundesbildungsministerin Karin Prien hat die schlechten deutschen Ergebnisse im Schulleistungsvergleich PISA als besorgniserregend bezeichnet. Prien sagte, die Kompetenz gehe weiter nach unten, die soziale Schere weiter auf. Der Drogenbeauftragte Hendrik Streeck fordert erneut Einschränkungen bei der Nutzung sozialer Medien. Ein früher und problematischer Social-Media-Konsum beeinträchtige die schulische Leistung messbar. Wie viel Studien brauche man eigentlich noch, bevor man handle? Laut aktueller PISA-Bildungsstudie erzielten die 15-Jährigen in Lesen, Mathematik und Naturwissenschaften die niedrigsten Werte seit Beginn der Erhebungen im Jahr 2000. Die Grünen werfen Bundeswirtschaftsministerin Katharina Reiche schwere Versäumnisse bei der Sicherung der Gasversorgung für den kommenden Winter vor. Co-Vorsitzende Britta Hasselmann sagte, die Gasspeicher seien nicht gefüllt, damit drohe eine Mangellage. Laut Gasspeicherverband Ines sind die Speicher derzeit zu 53% gefüllt. Vor einem Jahr habe der Füllstand 71% betragen. Als Grund für die schleppende Einspeicherung nannte der Verband die Folgen des Iran-Kriegs. Island hat den US-Botschafter einbestellt. Das Land protestiert damit gegen die Veröffentlichung einer Landkarte durch US-Präsident Donald Trump im Internet. Sie zeigt Island sowie Grönland, Kanada, Mexiko und Kuba in US-Farben und mit der Aufschrift United States of America. Trump hatte die Karte veröffentlicht, kurz nachdem die EU in Grönland Millioneninvestitionen angekündigt hatte. Für den Deutschen Buchpreis ist die sogenannte Shortlist veröffentlicht worden. Zu den 6 Finalisten gehören die Dresdner Autorin Peggy Mädler mit Selbstregulierung des Herzens und Valeria Gordeev mit Zizikade entschlüpft ihrer goldglänzenden Hülle. Insgesamt hatte die Jury mehr als 200 deutschsprachige Romane gesichtet. Wer den Buchpreis erhält, wird Anfang Oktober vor der Frankfurter Buchmesse bekannt gegeben. Das waren die Nachrichten. Zum Wetter. Zunächst die Temperaturen. Auf dem Brocken starke Bewölkung bei 15 Grad. Chemnitz leicht bewölkt 27. Dresden nach Niederschlag 28 Grad. Eisenach wolkig 26. Erfurt fast wolkenlos 26 Grad. Fichtelberg wolkenlos 22. Wolkenlos in Gera bei 28. In Görlitz bei 26 und in Halle bei 28 Grad. In Leipzig fast wolkenlos 27. Magdeburg stark bewölkt 27. Und Meiningen fast wolkenlos bei 24 Grad. Am Abend heiter bis wolkig und trocken, 20 bis 27 Grad, teils böiger Südwind. In der Nacht zunehmend bewölkt, gebietsweise Regenschauer und windig, 19 bis 13 Grad. Morgen oft bewölkt, teils schauerartiger Regen und erneut windig, 18 bis 23 Grad. Und wir kommen zum Verkehrsdienst. MDR Verkehrsdienst, Vorsicht auf der A2 Richtung Berlin zwischen Hemmelerwald und Peine. Befindet sich Öl auf der rechten Spur. A2 Richtung Berlin zwischen Marienborn-Helmstedt und Bornstedt. Stau und stockender Verkehr durch ein defektes Fahrzeug in der Baustelle. Eine Stunde brauchen Sie hier länger. A2 Richtung Hannover zwischen Kreuz Magdeburg und Eilsleben. Lkw-Stau an der Baustelle. Eine Stunde brauchen Sie hier ebenfalls länger. A14 Richtung Magdeburg zwischen Grimma und Klinger ist die rechte Fahrspur nach einem Unfall gesperrt. Vorsicht auf der A14 Richtung Magdeburg zwischen Halle-Trotha und Löbbe-Jün. Dort liegt ein Ölkanister auf der rechten Spur. A14 Richtung Dresden zwischen Halle-Tornau und Halle-Peißen, Stau und stockender Verkehr. Sie brauchen eine Stunde 15 mehr Zeit. Es wird geblitzt auf der A4 Richtung Dresden zwischen Dreieck-Nossen und Wilsdruff, auf der A14 Richtung Schwerin zwischen Wandsleben und Magdeburg-Stadtfeld und auf der A17 Richtung Prag zwischen Dresden-Gorbitz und Dresden-Südvorstadt. Soweit der MDR-Verkehrsdienst, die Zeit 14.05 Uhr.
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1: Am Mikrofon Elisabeth Ime. Seit Tagen sucht die Polizei nach einem Mann, der für die Sabotageversuche am Stromnetz verantwortlich sein soll. Nun hat die Polizei den 48-Jährigen offenbar festgenommen. Was bisher bekannt ist, das fasst Benedikt Kaninski zusammen.
0: Also nach WDR-Informationen soll der 48-Jährige zu Fuß in einer Fahrzeugkontrolle der Polizei festgenommen worden sein und eben keinen Widerstand geleistet haben. Er hatte offenbar sogar noch Sprengmittel mit dabei und den Polizisten auch gesagt, dass er in der Gegend rund um das Kraftwerk in Weißweiler bei Aachen gecampt hatte. In den vergangenen Tagen soll Daniel V. mehrere Sabotageangriffe auf das deutsche Stromnetz in NRW und in Brandenburg im Umspannwerk Jenschwalde ausgeübt haben. Er hatte dabei offenbar versucht, mit selbstgebauten Raketen einen Kurzschluss an Hochspannungsleitungen auszulösen. In Bergheim war ihm das in der vergangenen Woche auch gelungen. Ein Teil der Kraftwerksblöcke fiel aus. Gestern Nachmittag hatte die Polizei dann in Weißweiler bei Aachen Abschussvorrichtungen an einer Hochspannungsleitung gefunden. Außerdem waren insgesamt 2 Bekennerschreiben aufgetaucht, die von Daniel V. stammen sollen.
1: PISA, das ist in Deutschland die wohl bekannteste Bildungsstudie unter dem Dach der OECD. Idee wird sie durchgeführt. Etwa alle 3 Jahre müssen weltweit 15-jährige Schüler über einem PISA-Aufgabenpaket schwitzen. Grundkompetenzen will die Studie dabei erfassen, vor allem im Lesen, in Mathematik und Naturwissenschaften. Und bei der letzten Ausgabe bei PISA 2022, kurz nach der Corona-Pandemie, da schnitten die deutschen Schüler schlecht ab, so schlecht wie noch nie in einer PISA-Studie. Das hat für viel Aufsehen gesorgt. Und heute ist die aktuelle Studie PISA 2025 veröffentlicht worden und das Ergebnis. Die Bundesbildungsministerin Prien nannte es einen besorgniserregenden Befund. Denn wieder haben die Leistungen der Schüler in Deutschland nachgelassen. Darüber habe ich mit Anja Braun aus der Redaktion von ARD Wissen gesprochen. Ich grüße Sie.
4: Hallo.
1: Die neue PISA-Studie zeigt die schlechtesten Ergebnisse der deutschen Schülerinnen und Schüler seit Beginn der PISA-Studie im Jahr 2000. Wo hat es denn besonders gehapert?
4: Naja, es hat besonders gehapert beim Lesen, beim sinnverstehenden Lesen. Man kann, 1/3 der Jugendlichen können eben die Kernaussage eines Textes nicht mehr verstehen, können zum Beispiel auch keine Meinung von Fakten unterscheiden und können auch in der Mathematik Probleme aus dem Alltag nicht lösen, also zum Beispiel auch nicht ausrechnen, ob sich ein Rabatt lohnt. In den Naturwissenschaften, das ist ja jetzt nochmal speziell untersucht worden, da hat 1/4 das nicht erreicht. Und ähnlich sieht es eben auch beim computergestützten Problemlösen aus. Und man muss dazu sagen, das sind also die niedrigsten Werte seit Beginn der PISA-Studie und sie sind auch niedriger als bei der ersten PISA-Erhebung im Jahr 2000.
1: Wie steht denn Deutschland da im internationalen Vergleich da?
4: Gar nicht so schlecht. Das ist etwa im Durchschnitt, aber wir waren halt auch schon mal besser. Deswegen orientiert man sich da auch immer daran. Wir sind etwa im OECD-Schnitt. Ja, also ich meine, es gibt einzelne Teile. Der Unterricht bei uns wird schlechter bewertet als im OECD-Schnitt, aber insgesamt können wir da schon noch mithalten.
1: Ja, Bundesbildungsministerin Karin Prien, die hat sich schon geäußert zu diesem Leistungseinbruch. Wie hat sie den denn eingeordnet?
4: Ja, sie findet ihn schon ziemlich besorgniserregend. Sie sagt, das ist eben auch ein andauernder Abwärtstrend seit 10 Jahren. Stellen wir das ja jetzt schon fest. Und schlimm ist eben auch, dass sich die soziale Schere noch weiter geöffnet hat. Also das Aufstiegsversprechen, dass es den Kindern mal besser gehen wird als den Eltern, das funktioniert schon längst nicht mehr. Sie sagt, Schule, Familie und Hilfesysteme, die müssten jetzt wieder aneinander, näher aneinander gebracht werden. Und es wird jetzt auch Empfehlungen zu Social Media geben. Sie sieht wohl auch die Ursache darin, dass Social Media und KI-Einfluss da eben auch wirken. Und dann sagt sie auch, Deutschland ist ein Einwanderungsland. Wir beginnen aber erst langsam, uns so zu verhalten. Das ist eine große Herausforderung für die Bildungssysteme. Und da müssen wir uns deutlich weiterentwickeln. Sie sagt eben jetzt, fordert sie eine engere Zusammenarbeit zwischen Bund und Ländern und Bildung muss endlich Top-Priorität werden.
1: Soweit Anja Braun, meine Kollegin aus der ARD-Wissensredaktion. Der Bundestag ist in die Haushaltswoche gestartet. Bundesfinanzminister Klaas-Klingbeil hat den Haushalt fürs kommende Jahr im Bundestag eingebracht und die hohen Schulden verteidigt. In den kommenden Tagen wird über die Pläne der jeweiligen Ministerien diskutiert. Lissy Kaufmann berichtet.
5: Bundesfinanzminister Lars Klingbeil hat die im kommenden Jahr geplanten Rekordschulden verteidigt. Im Bundestag sprach er von einem einzigartigen Zukunftsprogramm für das Land. Mit zukunftsfeindlicher Politik sei jetzt Schluss. 204 Milliarden Euro an Krediten will der Bund 2027 aufnehmen. Höher war die Schuldenaufnahme nur zum Höhepunkt der Corona-Krise. Klingbeil betonte die Bedeutung der Ausgaben für die Infrastruktur. Die Bagger rollen, sagte der SPD-Politiker wörtlich. Etwa um Straßen und Brücken zu sanieren, Schulen, Kitas und Sportplätze zu bauen. Aus dem 500 Milliarden schweren schuldenfinanzierten Sondervermögen für Infrastruktur seien bereits 50 Milliarden abgeflossen. Für den Bund steigt angesichts der Schulden aber auch die Zinslast. Zuletzt sind die Zinsen am Anleihemarkt, also dort, wo der Bund das Geld leiht, gestiegen. Bis 2030 könnten pro Jahr mehr als 80 Milliarden Euro Zinsen fällig werden, was den Handlungsspielraum einschränkt. Haushaltspolitiker wie Matthias Mittelberg von der CDU fordern deshalb, bei den Ausgaben zu sparen. Die hohen schuldenfinanzierten Ausgaben dürften kein Dauerzustand sein, so Mittelberg in der ARD.
1: Und jetzt schauen wir nach Sachsen-Anhalt. Weit über 500.000 Menschen dort haben ja die AfD gewählt. Eine rechte Partei, die kaum als Partei der Mitte bezeichnet werden kann. Die Wahlergebnisse, aber auch der politische Diskurs machen den Eindruck, dass sich die Fronten links und rechts zunehmend verhärten. Unsere Reporterin Juliane Neubauer hat sich mit politischen Beobachterinnen und Beobachtern ausgetauscht, um zu erfahren, wie viel politische Mitte noch übrig ist.
3: Es werde immer schwerer, sich auf eine gemeinsame demokratische Basis zu einigen, beobachtet die Sozialwissenschaftlerin Bettina Kohlrausch. Für die gewerkschaftsnahe Hans-Böckler-Stiftung forscht sie zu gesellschaftlichen Entwicklungen.
6: Der gesellschaftliche Raum, in dem man sich trifft und eine gemeinsame Sprache findet und vielleicht nicht immer einer Meinung ist, aber doch sich auf gemeinsame Regeln verständigt, wie man zu einer gemeinsamen Meinung kommen kann, schon mein Eindruck, dass das kleiner wird.
3: Was genau diese Mitte sein soll und wie sie abzugrenzen wäre, dafür gibt es ganz unterschiedliche Auslegungen. Für Benjamin Höhne, Politikwissenschaftler an der TU Chemnitz, ist die politische Mitte eigentlich nur ein anderer Begriff für Volksparteien. Diese versuchen eigentlich, möglichst viele Menschen in der Gesellschaft zu verbinden und zu berücksichtigen. Höhne schreibt den Volksparteien einen, wie er es nennt, Mäßigungscharakter zu.
7: Menschen, glaube ich, können der Mitte diesen Mäßigungscharakter zunehmend wenig abgewinnen, weil durch Rechtsaußenpolarisierung der Wert des politischen Kompromisses in Frage gestellt wird oder ins Zwielicht gerückt wird. Dabei ist es doch das genau, was die Demokratie ausmacht.
3: Findet auch die Wissenschaftlerin Paula Diehl vom Internationalen Netzwerk für Populismusforschung. Sie hofft auf eine selbstbewusste politische Mitte.
23: Jetzt wäre der Moment, in dem diese politische Mitte sich deutlich artikulieren könnte als eine tatsächliche demokratische Mitte und die auch die Grenze zu der AfD zeigen könnte.
3: Bisher habe sie eine Annäherungsstrategie gewählt, die die rechtspopulistischen Themen überhaupt erst salonfähig gemacht hätten, bemängelt Diehl. Die politische Kultur und Stimmung kann von der Mehrheit in Sachsen-Anhalt, die nicht die rechtsextreme AfD gewählt habe, bestimmt werden, so die Politikwissenschaftlerin. Dafür fehlt es aber an vertrauenswürdigen und charismatischen politischen Persönlichkeiten zur Orientierung, findet Philipp Ruch. Er ist Leiter des Zentrums für politische Schönheit, einer Gruppe von Aktionskünstlern.
24: Was sie wirklich verlernt haben, ist, Kandidatinnen und Kandidaten aufzustellen, die in den Menschen etwas wecken, also die auch in Millionen etwas wecken können. Und ich glaube, wir müssen jetzt alles daran setzen, diesen demokratischen Wettbewerb zu entfachen, und wir müssen alles daran setzen, wieder zu lernen, wie wir spannende Persönlichkeiten nach vorne bringen, bei denen die Menschen ins Träumen geraten und auch diese Parteien wählen.
3: Als Beispiel nennt er hier den ehemaligen US-Präsidenten Obama, für den weltweit geschwärmt wurde. Ruch glaubt, dass in den Parteien, vor allem unter den jüngeren Mitwirkenden, auch solche Vorbilder für die Mitte zu finden sind.
1: Der Bericht kam von Juliane Neubauer. Ratko Mladic hat als Militärchef der bosnischen Serben im Bosnienkrieg viel Schuld auf sich geladen. Er ist ein verurteilter Kriegsverbrecher, der das Massaker von Srebrenica angeordnet hat. Das hat Serbien jetzt nicht davon abgehalten, für ihn ein ehrenvolles Begräbnis zu organisieren. Dabei strebt das Land den EU-Beitritt an. Da verwundert es nicht, dass aus Brüssel von der EU-Spitze scharfe Kritik kam. Thomas Spickhofen.
25: Schockierend seien die Bilder von der Beerdigung Ratko Mladics gewesen, schreiben Kommissionschefin Ursula von der Leyen und Ratspräsident Antonio Costa in einer gemeinsamen Mitteilung. Sie kritisieren die in Teilen offizielle Unterstützung und die Anwesenheit hochrangiger serbischer Beamter bei der Beisetzung und bezeichnen sie als zutiefst bedauerlich. Von der Leyen und Costa sprechen von einem Versagen, sich einer dunklen Phase der jüngsten europäischen Geschichte zu stellen. Dies widerspreche den Werten, auf denen Serbiens Weg in die Europäische Union beruhe. Serbien ist seit mehr als 14 Jahren Beitrittskandidat der EU, allerdings stocken die Verhandlungen bereits seit Jahren. Von den mehr als 30 Verhandlungskapiteln wurden bislang erst 2 vorläufig abgeschlossen. Der Regierung in Belgrad werden immer wieder Verstöße gegen Grundwerte der EU und zu enge Beziehungen nach Russland vorgeworfen. Gestern hatten in Belgrad mehrere tausend Menschen die Beisetzung von Mladic begleitet. Der frühere Militärchef der bosnischen Serben war vorvergangene Woche in Den Haag verstorben, wo er eine lebenslange Haftstrafe wegen seiner Verbrechen während des Bosnienkrieges in den 90er Jahren verbüßte. Sein Leichnam wurde mit einer serbischen Regierungsmaschine nach Belgrad gebracht. EU-Erweiterungskommissarin Marta Kos hatte daraufhin eine Reise in das Land abgesagt. Die Verherrlichung rund um den Tod von Mladic sei unvereinbar mit den Werten, auf denen der Weg in die EU beruhe, erklärte Kos.
1: 14.15 Uhr jetzt. Sie hören MDR aktuell und das unsere Top-Meldung. Nach einer Reihe von Sabotageangriffen auf das deutsche Stromnetz ist der gesuchte Tatverdächtige festgenommen worden. Weitere Meldungen jetzt mit Anne Kramberg.
22: Der nordrhein-westfälische Ministerpräsident Hendrik Wüst fordert eine Bund-Länder-Gruppe, um den verfassungsrechtlichen Umgang mit der AfD zu prüfen. Der CDU-Politiker erklärte, dies müsse ergebnisoffen sein und dürfe nicht automatisch zu einem Verbotsverfahren führen. CSU-Chef Markus Söder reagierte skeptisch. Er warnte vor einem neuen Märtyrerstatus der AfD. Bei der Bürgermeisterwahl im sächsischen Klausnitz hat sich Amtsinhaber Andreas Heinig durchgesetzt. Wie der Wahlausschuss heute mitteilte, erhielt der Kandidat der Freien Wählervereinigung knapp 97% der Stimmen. Heinig ist bereits seit 2019 Bürgermeister von Klausnitz. In München ist ein 5-jähriges Kind von einem Streifenwagen angefahren und leicht verletzt worden. Wie es genau zu dem Unfall kommen könnte, wird noch ermittelt. Laut Polizei wendete der Streifenwagen gerade an einer Kreuzung, als das Kind mit seinem Fahrrad bei Grün über die Straße fuhr. Dann kam es zur Kollision. Zum Wetter. Am Abend heiter bis wolkig und trocken, 20 bis 27 Grad, teils böiger Südwind. In der Nacht zunehmend bewölkt, gebietsweise Regenschauer und windig, 19 bis 13 Grad. Und morgen oft bewölkt, teils schauerartiger Regen, erneut windig, 18 bis 23 Grad. MDR Verkehrsdienst. Vorsicht auf der A2 Richtung Berlin. Zwischen Hemmelerwald und Peine befindet sich Öl auf der rechten Spur. A2 Richtung Berlin zwischen Allerengersleben und Bornstedt. Stau und stockender Verkehr. Hier eine Stunde länger. A2 Richtung Hannover zwischen Kreuz Magdeburg und Eilsleben. Lkw-Stau an einer Baustelle. Ebenfalls eine Stunde mehr einplanen. Vorsicht auf der A9 Richtung München. Zwischen Münchberg Süd und Gefrees liegt ein Werbeschild auf der mittleren Spur. Geblitzt wird auf der A4 Richtung Dresden, zwischen Dreieck-Nossen und Wilsdruff, auf der A14 Richtung Schwerin, zwischen Wandsleben und Magdeburg-Stadtfeld und auf der A17 Richtung Prag, zwischen Dresden-Gorbitz und Dresden-Südvorstadt. Soweit der MDR-Verkehrsdienst, die Zeit 14.18 Uhr.
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1: Die Botschaft ist nicht ganz neu. Rauchen kann sich negativ auf die Fruchtbarkeit und die Potenz auswirken. Doch die Weltgesundheitsorganisation hat sich zu diesem Thema erstmals eine breite Fülle an Studien angeschaut. Die Warnung gilt danach sowohl für Frauen als auch für Männer. Sandra Bieger berichtet.
8: Die Weltgesundheitsorganisation WHO hat zum Thema Rauchen und Unfruchtbarkeit Studien seit dem Jahr 2000 zusammengetragen. Das Ergebnis: Raucherinnen haben ein rund 40% höheres Risiko, unfruchtbar zu sein. Der Grund: Bei Raucherinnen verringert sich die Anzahl der Eizellen in den Eierstöcken. Die gute Nachricht: Frauen, die mit dem Rauchen aufhören, könnten ihre Chancen auf eine Schwangerschaft verbessern, so die WHO. Auch bei Männern lässt sich laut Weltgesundheitsorganisation ein eindeutiger Zusammenhang zwischen Fruchtbarkeit und Rauchen nachweisen. So könne Rauchen beispielsweise die Qualität der Spermien verschlechtern sowie zu Erektionsproblemen führen. Noch unklar ist, wie sich der Konsum von E-Zigaretten und Wasserpfeifen auf die Fruchtbarkeit auswirkt. Dazu sei die Datenlage noch zu dünn. Die WHO empfiehlt Ärztinnen und Ärzten, Menschen mit Kinderwunsch mehr über den Zusammenhang zwischen Rauchen und Fruchtbarkeit aufzuklären und sie beim Aufhören zu unterstützen. Paare, die nach mindestens einem Jahr ungeschütztem Geschlechtsverkehr kein Kind bekommen, gelten laut WHO-Definition als unfruchtbar. Weltweit sei davon jeder sechste Mensch im Laufe seines Lebens betroffen.
1: Nachdem Hacker am Freitag Millionen Dateien aus dem Landesnetz der Berliner Verwaltung veröffentlicht haben, kommt das Ausmaß des Schadens nach und nach ans Licht. Am Montag brachte Berlins leitender Digitalermittler Florian Hauer die Abgeordneten im Digitalisierungsausschuss auf den neuesten Stand und musste sich einiges an Kritik anhören. Pauline Pieper dazu.
10: Mehr als 1 Million Dateien haben die Hacker veröffentlicht. Sie auszuwerten werde noch Wochen dauern, so Berlins Chief Digital Officer Florian Hauer. Damit ist weiter unklar, wie viele Berlinerinnen und Berliner betroffen sind und welche sensiblen Daten erbeutet wurden. Ein Ergebnis hat man laut Hauer aber bereits.
11: Dass solche sensiblen Daten abgeflossen sind, dass die nationale Verteidigungsfähigkeit bedroht wäre, dazu haben wir bisher zum Glück keine Erkenntnisse, aber wir befinden uns erst am Beginn des Prozesses.
10: Um die riesige Datenmenge zu sichten, soll künstliche Intelligenz helfen. Die KI soll kritische Dateien herausfiltern, damit Experten diese anschließend zuerst prüfen können. Unterstützt wird Berlin dabei auch vom Bundesamt für Sicherheit in der Informationstechnik, Präsidentin Claudia Plattner im Ausschuss.
9: Wir haben keine Zeit und auch keine Energie, uns jetzt um Schuldige zu kümmern. Wir müssen uns darum kümmern, dass wir diejenigen stützen, die uns jetzt helfen können und hier wirklich miteinander zu sehen, dass wir das gut meistern. Das bedeutet vor allen Dingen, dass wir es schaffen, gut zu informieren.
10: Intern haben die betroffenen Senatsverwaltungen eine Ansprechstelle für die Beschäftigten geschaffen. Ein Informationsangebot für externe betroffene Bürger müsse der Senat noch einrichten, fordert Berlins Datenschutzbeauftragte Maike Kamp. Aus der Opposition kommt Kritik am Senat. Der digitalisierungspolitische Sprecher der Grünen, Stefan Ziller.
12: Ich finde es erschreckend, dass der Senat zugesteht, wie wenig er eigentlich weiß. Ich finde, der Senat hat sich viel zu wenig vorbereitet. Also allein, dass sie nicht sagen können, wie viele Leute sie jetzt schon identifiziert haben und gewarnt haben.
10: Der Fraktionschef der Linken, Tobias Schulze, fordert vom Senat, die Großschadenslage auszurufen.
13: Das ist ein IT-Vorfall, wie wir ihn so in diesem Ausmaß in der Bundesrepublik, zumindest nach meiner Erinnerung, in den letzten Jahren nicht hatten. Und wo einfach Dinge betroffen sind, sozusagen, die gesellschaftliche Schäden nach sich ziehen können, die wir uns heute noch gar nicht vorstellen können.
10: Um festzustellen, welche Schäden bisher entstanden sind, hat der Senat die US-Firma CrowdStrike beauftragt. Der Bezirk Lichtenberg verweigert laut RBB-Recherchen allerdings den Zugriff, aus Sorge, der US-Firma uneingeschränkten Zugang zu personenrelevanten Daten zu geben. Chief Digital Officer Hauer hält das für grob fahrlässig.
11: Meine Geduld ist am Ende, das kostet auch unheimlich viel Kraft, sich mit solchen Widrigkeiten auseinandersetzen zu müssen. Und ich halte das für nicht verantwortlich, dass dort immer noch eine Blockade stattfindet und nicht mit uns kooperiert wird.
10: Staatssekretär Alexander Slotti drohte im Ausschuss, er werde Lichtenberg von allen IT-Verfahren der Bauverwaltung trennen. Der Bezirk will am Dienstag über das weitere Vorgehen entscheiden.
1: Künstliche Intelligenz ist derzeit Dreh- und Angelpunkt, nicht nur im Alltag vieler Menschen, auch in der Wirtschaft. Allerdings ist Europa auch hier abhängig von den USA. Dort sind die Rechenzentren, dort werden die KI-Modelle entwickelt. Die EU will unabhängiger werden und helfen könnte dabei ein KI-Unternehmen aus Frankreich. Es heißt Mistral und könnte jetzt bei Investoren Geld einsammeln. Till Bücker mit den Einzelheiten.
14: Das französische KI-Startup Mistral hat sich 3 Milliarden Euro gesichert. Es ist die größte Eigenkapitalfinanzierung, die ein europäisches Technologieunternehmen je erhalten hat. Das erst vor 3 Jahren gegründete Pariser Unternehmen Mistral wird nun mit mehr als 21 Milliarden Euro bewertet. Angeführt wird die Finanzierungsrunde vom südkoreanischen Konzern Samsung. Auch andere Schwergewichte wie der Chiphersteller Nvidia, der Finanzriese BlackRock oder der niederländische Halbleiterausrüster ASML zählen zu den Geldgebern. Mistral positioniert sich bewusst als europäischer Gegenentwurf zu US-Konzernen wie OpenAI, Google oder Anthropic. Während diese auf geschlossene Systeme setzen, setzt Mistral auf offene KI-Modelle. Das Prinzip: Unternehmen und Behörden in Europa sollen künstliche Intelligenz nutzen können, ohne sensible Daten oder die Kontrolle über ihre IT-Infrastruktur an US-Konzerne abzutreten. Das frische Kapital soll vor allem in Forschung an neuen Modellen fließen und die hohen Ausgaben für Rechenkapazitäten decken. Mistral ist nach eigenen Angaben bereits in 20 Ländern aktiv und arbeitet mit mehr als 125 Großkunden zusammen, darunter Airbus, ASML und die Großbank HSBC. Ein Aufholen gegenüber den US-Riesen bleibt trotzdem eine gewaltige Aufgabe. Allein OpenAI wurde zuletzt mit rund 852 Milliarden Dollar bewertet.
1: Till Bücker aus der ARD-Finanzredaktion war das. Erstmals seit 2022 ist der für die Ukraine zentrale Hafen von Odessa über längere Zeit praktisch geschlossen. Nach russischen Angriffen bleiben große Frachtschiffe aus. Auch bei den Ausweichhäfen, da gibt es Probleme. Damit fällt eine der wichtigsten Lebensadern der ukrainischen Wirtschaft aus. Und die Folgen, die sieht man bei Bauern in der Region Odessa. Volle Getreidelager, eingebrochene Preise, steigende Kosten. Die Landwirtschaft steckt in der Krise. Florian Kellermann.
15: Jewhen Timofejew steht auf einem abgeernteten Weizenfeld, ganz im Süden der Ukraine. Der Landwirt könnte, anders als viele Bauern in Deutschland, eigentlich zufrieden sein mit der diesjährigen Ernte, die er auf seinen 400 Hektar Land erzielt hat. Die Wetterbedingungen in diesem Jahr waren gar nicht so schlecht. Die Ernte war für unsere Gegend gut. Beim Weizen zwischen 5 und 6 Tonnen pro Hektar. Für die Sonnenblumen war es zu heiß. Trotzdem waren es zwischen 1,5 und 2 Tonnen. Das ist mehr als im Durchschnitt. Trotzdem ist der 30-Jährige alles andere als zufrieden. denn die Preise sind im Keller. Beim Weizen lägen sie fast 25% unter dem Vorjahresniveau. Hinzu kommt, Diesel ist viel teurer und damit der Transport des Getreides zum Hafen. Der Landwirt verkauft deshalb nur so viel, wie er muss, um Rechnungen und Angestellte zu bezahlen. Grund für die niedrigen Getreidepreise in der Ukraine: Russlands Angriffskrieg. Genauer, die russischen Attacken auf Schiffe im Schwarzen Meer und auf die Hafenanlagen bei Odessa. Der Frachtverkehr dort ist fast zum Erliegen gekommen und damit der ukrainische Getreideexport. Die ukrainischen Häfen an der Donau könnten das nicht auffangen, sagt Jefen Timofejew. Dort staunen sich die LKW wie verrückt. Die Schifffahrt auf der Donau hat nicht genug Kapazität für das ganze ukrainische Getreide. Dazu kommt ja auch noch die Dürre. Die Donau ist auf einen kritisch niedrigen Stand gefallen. Deshalb könnten an den dortigen Häfen derzeit nur kleine Schiffe einlaufen. Mit einer Ladekapazität von 5.000 bis 7.000 Tonnen, heißt es beim ukrainischen Hafenverband. Der Ukraine droht ein enormer wirtschaftlicher Schaden. Sie exportiert je nach Ernte bis zu 60 Milliarden Tonnen Getreide jährlich. Die so erzielten Einnahmen lagen in den vergangenen Jahren bei mindestens 8 Milliarden Euro. Der Ökonom Andriy Dlihatsch fürchtet, dass die Ukraine wegen der Blockade des Schwarzen Meers in diesem Jahr einige Prozentpunkte an Bruttoinlandsprodukt einbüßt. Wir haben die Hoffnung, dass es doch noch zu einem Abkommen mit Russland kommt, zu einer Getreidewaffenruhe im Schwarzen Meer, mit Hilfe der Türkei, unserer europäischer Partner und der USA. Dass die Angriffe auf Schiffe und die Hafeninfrastruktur aufhören. Wir warten auf so ein Abkommen. Genau darüber könnten die Unterhändler von US-Präsident Donald Trump am Wochenende verhandelt haben, meinen Beobachter. Dessen Schwiegersohn Jared Kushner und der US-Sondergesandte Steve Witkoff waren zuerst in Moskau, dann in Kiew. Auch Russland könnte an so einem Abkommen interessiert sein, um Waren sicher über das Schwarze Meer exportieren zu können, darunter auch Getreide aus den besetzten ukrainischen Gebieten. Landwirt Jefen Timofejew lagert fürs Erste den Großteil der Ernte ein. Die Kapazitäten dafür hat er. Das Problem? Die Ware ist nicht sicher. Wir wissen ja nicht, was morgen passiert. Auch unsere Silos können getroffen werden. Im Land ist Krieg. Es wären nicht die ersten Getreidesilos, die Russland in diesem Jahr angreift.
1: Zurück nach Mitteldeutschland und zum Wetter. Diana Smikala im MDR-Wetterstudio. Wie schaut's aus?
16: Also von der Saale-Region in Thüringen bis nach Ostsachsen in der letzten Stunde durchgehend Sonne. Das sieht weiter nördlich durch ein paar Wolken beschränkt etwas anders aus. Und ganz im Norden, also in der Region Seehausen, da eher bedeckt, aber inzwischen auch trocken. Und so ist auch der Tag verteilt von Nord nach Süd, also im Süden immer freundlicher und am meisten Sonne. Da wird auch die Temperatur die Höchstwerte erreichen. Sie werden örtlich also 31 Grad auch erreichen, aber verbreitet auch noch 30 Grad. Da sind also jetzt noch so kleine Gradveränderungen im Laufe dieses Nachmittags möglich. Und wir gehen auch in den Abend mit gut ertragbaren, vielleicht auch außenwettertauglichen Temperaturen. Und zwar zwischen 20 und 26 Grad.
1: Vielen Dank soweit. Sepp Müller, ist er der Ulrich Siegmund der CDU in Sachsen-Anhalt? Welche Chancen hat er auf den Landesvorsitz seiner Partei? Wir stellen den Politiker vor. Und Clankriminalität in Leipzig ist gefährlich und Wissenschaftler warnen davor, die Szene zu unterschätzen.
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22: Um 14.30 Uhr mit Anne Krambeer. Nach einer Reihe von Sabotageangriffen auf das deutsche Stromnetz ist der gesuchte Tatverdächtige festgenommen worden. Wie die Kölner Polizei mitteilte, wurde der 48-Jährige im Umfeld des Kraftwerks Weißweiler bei Aachen gefasst. Der Mann habe bei seiner Festnahme weitere Sprengmittel dabei gehabt und keinen Widerstand geleistet. Der Verdächtige soll sich in Schreiben zu den Anschlägen auf Umspannwerke in Nordrhein-Westfalen, Brandenburg und Sachsen bekannt haben. Er begründete die Anschläge demnach mit Kritik an der Energieerzeugung mit fossilen Brennstoffen. Bundesbildungsministerin Karin Prien hat die schlechten deutschen Ergebnisse im Schulleistungsvergleich PISA als besorgniserregend bezeichnet. Prien sagte, die Kompetenz gehe weiter nach unten, die soziale Schere weiter auf. Der Drogenbeauftragte Hendrik Streeck forderte erneut Einschränkungen bei der Nutzung sozialer Medien. Ein früher und problematischer Social-Media-Konsum beeinträchtige die schulischen Leistungen messbar. Laut aktueller PISA-Studie erhielten die 15-Jährigen in Lesen, Mathematik und Naturwissenschaften die niedrigsten Werte seit Beginn der Erhebungen im Jahr 2000. Die Zahl der Firmeninsolvenzen in Deutschland ist im August zurückgegangen. Wie das Leibniz-Institut für Wirtschaftsforschung Halle mitteilte, meldeten im Vergleich zum Juli 10% weniger Unternehmen Insolvenz an. IWH-Leiter Steffen Müller erklärt,

0: Staaten. Nach Angaben der EU-Kommission verpflichtet sich Sanofi im Gegenzug, bis Ende 2032 eine neue Produktionsstätte zu bauen und dort jährlich mindestens 1,1 Tonnen Insulin herzustellen. An Saale und Unstrut hat die Weinlese begonnen. Die Winzervereinigung Freiburg erntet derzeit die Sorten Solaris und Helios zur Produktion von Federweißer. Wie der Weinbauernverband Saale-Unstrut mitteilte, hat die Lese in diesem Jahr rund eine Woche früher als üblich begonnen. Insgesamt rechnen die Winzer mit einer durchschnittlichen Erntemenge und einer hohen Weinqualität. Das waren die Nachrichten. Zum Wetter. Zunächst die Temperaturen. In Artern ist der Himmel stark bewölkt bei 26 Grad, Dresden wolkenlos 28, Eisenach wolkig 26, Erfurt fast wolkenlos 26 Grad, Gardelegen nach Sprühregen 23, Hoyerswerda leicht bewölkt 29 Grad, Magdeburg stark bewölkt 27, Neuhaus am Rennweg wolkenlos 21 Grad, Oschatz wolkenlos 27, wolkenlos in Plauen bei 28, in Wernigerode bei 27 und in Lutherstadt-Wittenberg ebenfalls bei 27 Grad. Am Abend heiter bis wolkig und trocken, 20 bis 27 Grad, teils böiger Südwind. In der Nacht zunehmend bewölkt, gebietsweise Regenschauer und windig bei 19 bis 13 Grad. Morgen oft bewölkt, teils schauerartiger Regen und erneut windig, 18 bis 23 Grad. MDR-Verkehrsdienst. Vorsicht auf der A2 Richtung Berlin zwischen Hemmelerwald und Peine befindet sich Öl auf der rechten Spur. Vorsicht auf der A2 Richtung Berlin zwischen Renner und Helmstedt-West steht ein defektes Fahrzeug auf der linken Spur. A2 Richtung Berlin zwischen Allerengersleben und Bornstedt Stau und stockender Verkehr. A2 Richtung Hannover zwischen Kreuz Magdeburg und Eilsleben Lkw-Stau an einer Baustelle. Hier noch 20 Minuten länger. Vorsicht auf der A9 Richtung München zwischen Leipzig-West und Bad Dürrenberg liegen Fahrzeugteile auf der Fahrbahn. Es wird geblitzt auf der A4 Richtung Dresden zwischen Dreieck-Nossen und Wilsdruff und auf der A14 Richtung Schwerin zwischen Wandsleben und Magdeburg-Stadtfeld. Soweit der MDR-Verkehrsdienst. Die Zeit 14.35 Uhr.
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2: Mit Elisabeth Ime. Ende November oder Anfang Dezember werden wir wissen, mit welchem Personal die gerupfte CDU Sachsen-Anhalts in die Oppositionsrolle wechseln wird. Dann nämlich bestimmt sie ihre künftige Führungsriege, den rund erneuerten Landesvorstand. Für die Führung hat sich ein Mann ins Gespräch gebracht, der gestern vom Bundeskanzler höchst selbst an prominenter Stelle an den Pranger gestellt wurde, nämlich Sepp Müller, Bundestagsabgeordneter aus Wittenberg und immerhin stellvertretender Unionsfraktionsvorsitzender im Bundestag. Ist dieser Sepp Müller also der kommende Unionsreformierer? Und wie angeschlagen zieht er nach der Kanzlerschelte ins Rennen um den Landesvorsitz? Sebastian Hesse ordnet ein.
3: Das passiert wahrlich nicht alle Tage, dass ein Bundeskanzler am Tag nach einer krachenden Wahlniederlage auch einen vermeintlich Mitschuldigen aus den eigenen Reihen an den Pranger stellt. So geschehen am Tag nach der Sachsen-Anhalt-Wahl, als Friedrich Merz bei seiner Wahlanalyse monierte:
4: Dass wenige Tage vor dem Wahltermin ein stellvertretender Vorsitzender der Bundestagsfraktion dem eigenen Spitzenkandidaten so in den Rücken fällt, wie das drei Tage vor der Wahl bis zum gestrigen Tag anhaltend geschehen ist.
3: Gemeint war Sepp Müller aus Lutherstadt-Wittenberg, 37 Jahre alt, seit 2017 im Bundestag und seit 2021 stellvertretender Fraktionsvorsitzender. Und vielleicht bald noch mehr, denn ausgerechnet gestern Abend, wenige Stunden nach der Kanzlerschelte, verkündete genau dieser Sepp Müller:
5: Ich kandidiere als Landesvorsitzender. Ich möchte als Mitgliederkandidat euch hinter mich wissen für die Entscheidung, Glaubwürdigkeit wieder zurückzugewinnen.
3: Doch wie glaubwürdig ist ein Kandidat für ein Spitzenamt, der gerade von seinem obersten Chef öffentlich abgewatscht wurde? An Müller perlte die Kritik hörbar ab.
5: Ich teile die Äußerung unseres Bundesvorsitzenden nicht und vor allem teilt es die breite Mehrheit unserer Landespartei nicht.
3: Aber was war eigentlich passiert? Am 4. September hatte Müller im Politico-Podcast Berlin Playbook gesagt, Ulrich Siegmund habe einen Regierungsbildungsauftrag, sollten die damaligen

0: Gegen Umfrageergebnisse für die AfD Wahlergebnisse werden. So kam es dann ja auch.
1: Der Regierungsbildungsauftrag liegt bei der AfD.
0: Die Union in der Opposition, die Union am Neuanfang mit Sepp Müller an der Spitze. So das Angebot des Wittenbergers, der mit 37 nur 2 Jahre älter ist als Ulrich Siegmund. Von ähnlich jugendlichem Charme und damit vermutlich ein stimmigerer Sparringspartner für Siegmund als der ältere, behäbigere Schulze es war. Sepp Müller, der Sohn eines Speditionsunternehmers, hat nach dem Abi eine Ausbildung als Bankkaufmann gemacht und studierte später Bankbetriebswirtschaft. 2004 war er in die Junge Union eingetreten, seit 2009 sitzt er im Stadtrat von Gräfenhainichen bei Wittenberg. Ab 2017 dann das Bundestagsmandat. Müller sieht sich als Repräsentant einer Union der Mitte.
2: Wir werden unsere Demokratie in der Mitte verteidigen. Und wer sich die Linksextremen und die Rechtsextremen anguckt, das kann kein Partner für uns als Union sein.
0: Sprich, keine Zusammenarbeit mit der AfD oder der Linken, Regeneration in der Opposition. An Überläufer aus den eigenen Reihen, die Siegmund auf den Weg in die Staatskanzlei bringen, glaubt Müller nicht.
2: Ich gehe fest davon aus, dass Sven Schulze als Landesvorsitzender für jeden einzelnen Kandidaten die Hand ins Feuer legen kann, dass er für Prinzipien unserer Partei steht, genauso wie Sven Schulze dafür steht und keine Zusammenarbeit mit den Linken und keine Zusammenarbeit mit den Rechten machen.
0: Wenn es doch passiert, dann ginge das mit Schulze nach Hause, insinuiert Müller. Aufgrund solcherlei taktischen Geschicks wird er gelegentlich mit Jens Spahn verglichen und auch wegen seines Privatlebens. Müller, Vater eines 2013 geborenen Sohnes, ist seit wenigen Monaten mit einem CSU-Fraktionskollegen verheiratet, als erstes gleichgeschlechtliches Ehepaar im Deutschen Bundestag.
3: Ein Wirbelsturm im Pazifik ist auf dem Weg nach Hawaii. Gabi Biesinger zur aktuellen Lage.
4: Der Gouverneur von Hawaii, Josh Green, hat Schulen und Behörden auf den westlichen Inseln Kauai und Niihau schließen lassen. Zudem rief er die Bewohner dazu auf, sich von der Küste fernzuhalten, nicht durch Hochwasser zu fahren und sich auf Stromausfälle einzustellen. Das US-Hurricane-Zentrum warnt vor Windgeschwindigkeiten von bis zu 185 Stundenkilometern und heftigem Regen mit bis zu 250 Litern Niederschlag pro Quadratmeter. Hurricane Lovell könnte Überschwemmungen und Schlammlawinen auslösen. Für die Insel Oahu, auf der fast 1 Million Menschen leben, gilt eine Warnung vor einem tropischen Sturm. Erst im August war der Bundesstaat mitten im Pazifik von den Ausläufern des tropischen Sturms Lala getroffen worden. Obwohl der Sturm nicht direkt auf Land traf, verursachte er insbesondere auf der Hauptinsel Big Island heftige Schäden. Lala löste Erdrutsche aus, zerstörte rund 100 Häuser und verursachte großflächige Stromausfälle. Lovell ist ebenso wie der derzeit südwestlich vom kalifornischen San Diego auftretende Tropensturm Marie Teil des Klimaphänomens El Niño. Das Wetterphänomen sorgt derzeit für höhere Temperaturen im Pazifik und macht Tropenstürme in diesem Jahr besonders wahrscheinlich. Meteorologen rechnen deshalb mit überdurchschnittlich vielen Stürmen.
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6: Damit ist es gleich 14.41 Uhr, Maxi Bayer im Studio. Schönen guten Tag. Heute Abend startet die Fußball-Champions League. 4 deutsche Teams sind in dieser Spielzeit mit dabei. Den Auftakt macht aber Borussia Dortmund. Der BVB trifft heute zu Hause auf Villarreal, den momentan Tabellen-16. Der spanischen La Liga. Daniela Müllenborn.
7: Der Einzug ins Achtelfinale, das sie vergangene Saison verpassten, das ist das Ziel der Dortmunder. Und weil die dicken Brocken, nämlich der FC Arsenal, Inter Mailand und Europa-League-Sieger Aston Villa erst noch kommen, muss der BVB im ersten Ligaspiel am besten schon mal 3 Punkte auf die Habenseite bringen. Mit Villarreal kommt zwar ein Gegner, der im Champions-League-Viertelfinale schon mal den FC Bayern ausbremste, aber beim BVB im vergangenen Herbst 0:4 verlor und in der spanischen Liga aktuell Tabellen-16. ist. Dortmund fehlen 4 Abwehrspieler. Trainer Niko Kovac muss in der Defensive, Zitat, ein wenig rumschustern.
6: Dortmund gegen Villarreal gibt's dann am Abend übrigens ab 21 Uhr live und in voller Länge zu hören, entweder im ARD-Infoabend hier auf dieser Frequenz oder in unserer Sport im Osten-App. RB Leipzig spielt dann am Donnerstag bei Como in Italien. die Handball-Champions League, die startet für den SC Magdeburg dann morgen. Die Magdeburger gehen nun schon zum 5. Mal in Serie in der Königsklasse an den Start und es könnte in dieser Saison zu einem kleinen Phänomen kommen, denn wann immer der SCM den Meistertitel in der Bundesliga holte, folgte in der Saison darauf der Gewinn der Champions League. Wenn das mal keine guten Vorzeichen sind, Sven Herold.
8: Beim deutschen Handballmeister SC Magdeburg heißt es Vorhang auf für die Champions League. Die Vorfreude ist groß, sagt Trainer Bennett Wiegert einen Tag vor dem Auftakt in die Saison in der Königsklasse. Die Magdeburger starten am Mittwoch mit einem Heimspiel gegen Kolstad Handball. Die Norweger haben ihren Kader im Sommer umgekrempelt und einige norwegische Talente in den Profikader aufgenommen. Mit Simon Jeppsson, Magnus Gullerud und Vetle-Ek Aga stehen aber auch erfahrene Spieler im Kader. Für Wiegert ist die Königsklasse fast schon Routine. 4 Spieler aus seinem Kader sind dagegen zum ersten Mal dabei. Neben 3 Eigengewächsen hat auch Keeper Dominik Kuzmanovic noch kein Spiel im bedeutendsten europäischen Vereinswettbewerb bestritten. Gespielt wird in einem neuen Modus. Künftig wird jedes Spiel wichtig sein, weil alle Ergebnisse in die Hauptrunde mitgenommen werden. Dadurch soll weniger taktiert werden können. Die Jagd nach der Krone ist in jedem Spiel präsent. Wer ins Final Four will, muss immer liefern. Das sei ein neues Abenteuer für alle, so SCM-Coach Bennett Wiegert. Der Rhythmus mit 2 Spielen in einer Woche macht Wiegert hingegen keine Sorgen. Nach dem Spiel in Balingen rollte der Bus um 6 Uhr morgens am Montag in Magdeburg ein. Nach 2 Nächten in den eigenen Betten will der SCM am Mittwoch ausgeschlafen und frisch auf die Platte gehen.
6: Die Handballer vom THSV Eisenach, die waren gestern Abend in der Bundesliga gefordert. Bei der HSG Wetzlar gab es letztlich ein 31:31. Bedeutet, das Warten auf den ersten Sieg, das geht zwar weiter, aber immerhin gab es den ersten Punkt der noch 9 Saison. Thorsten vom Wege hat das Spiel für uns beobachtet. Thorsten, wie bewertest du dieses Unentschieden?
9: Also so ein Punkt in fremder Halle ist für den THSV natürlich Gold wert, denn in den letzten Jahren sammelten die Thüringer ihre Zähler ja meist in heimischen Gefilden. An der Wartburg war der Bundesliga-Auftakt ausgerechnet gegen Aufsteiger Balingen vorige Woche aber mal so richtig in die Hose gegangen. Deshalb ist das 31:31 auch unter der Rubrik Schadensbegrenzung einzuordnen.
6: Ergebnis passt also soweit. Wie haben sich die Thüringer denn allgemein so präsentiert?
9: Verbessert. Trotzdem war speziell in der ersten Hälfte die Chancenverwertung wieder ein Thema. Das klappte nach der Pause besser, trotzdem unterliegt die Mannschaft nach wie vor Leistungsschwankungen innerhalb einer Partie. Und die sind einfach noch zu groß. Am Ende war das Unentschieden aber okay, auch wenn Wetzlar monierte, dass der 32. Treffer für die Hessen ganz kurz vor Ultimo wegen Zeitspiels nicht gegeben wurde. Der TSV versemmelte dann mit der Schlusssirene den allerletzten Freiwurf.
6: Ja, da gibt es momentan noch so ein paar Unklarheiten. Wetzlar hat heute einen Einspruch gegen das Ergebnis angekündigt. Der Einspruch hat aber vermutlich wenig Aussicht auf Erfolg, ist ja letztlich eine Tatsachenentscheidung der Unparteiischen. Wird also wohl bei diesem Punktgewinn für den THSV bleiben. Informationen von Thorsten vom Wege, vielen Dank.
3: 14.45 Uhr, Sie hören MDR aktuell und das ist unsere Top-Meldung. Ja, nach einer Reihe von Sabotageangriffen auf das deutsche Stromnetz ist der gesuchte Tatverdächtige festgenommen worden. Und weitere Meldungen gibt es jetzt von Anne Kramberg.
10: Im Westjordanland kann das umstrittene Siedlungsprojekt E1 weiter vorangetrieben werden. Die israelische Justiz wies einen Eilantrag gegen das Vorhaben zurück. Menschenrechtsorganisationen wollten damit bewirken, dass eine Ausschreibung für den Bau von mehr als 1200 Wohneinheiten auf palästinensischem Gebiet ausgesetzt wird. Zollfahndern in Nordrhein-Westfalen ist ein Schlag gegen illegalen Waffenhandel gelungen. Nach Behördenangaben wurden insgesamt über 160 gefälschte, aber einsatzfähige Schusswaffen sichergestellt. Bei Razzien in Köln und Wuppertal seien am Freitag auch mehrere Tatverdächtige festgenommen worden. Für das Sozialgericht in Meiningen werden Schöffen gesucht. Laut Landratsamt werden Vorschläge bis Anfang Oktober angenommen. Bewerben können sich Interessierte aus der Region, die mindestens 25 Jahre alt seien und die deutsche Staatsangehörigkeit hätten. Die ehrenamtlichen Richterinnen und Richter müssten bereit sein, sich mit den unterschiedlichsten Lebenssituationen auseinanderzusetzen. Zum Wetter: am Abend heiter bis wolkig und trocken, 20 bis 27 Grad, teils böiger Südwind, in der Nacht zunehmend bewölkt, gebietsweise Regenschauer und windig, 19 bis 13 Grad. MDR Verkehrsdienst. Vorsicht, auf der A4 Richtung Frankfurt zwischen Stadtroda und Jena Zentrum liegt ein Pflasterteil auf der linken Spur. Vorsicht auf der A2 Richtung Berlin zwischen Hemmelerwald und Peine befindet sich Öl auf der rechten Fahrspur. Vorsicht auf der A2 Richtung Berlin zwischen Rennau und Helmstedt West steht ein defektes Fahrzeug auf der linken Spur. A2 Richtung Berlin zwischen Allerengersleben und Bornstedt Stau und stockender Verkehr. A2 Richtung Hannover zwischen Kreuz Magdeburg und Eilsleben LKW-Stau an der Baustelle. A9 Richtung Berlin zwischen Dittersdorf und Triptis ist die rechte Fahrspur nach einem Unfall gesperrt. A9 Richtung München zwischen Beelitz-Heilstätten und Beelitz sind die linke und mittlere Fahrspur nach einem Unfall gesperrt. Geblitzt wird auf der A4 Richtung Dresden zwischen Dreieck-Nossen und Wilsdruff und auf der A14 Richtung Schwerin zwischen Wandsleben und Magdeburg-Stadtfeld. Soweit der MDR-Verkehrsdienst. Die Zeit 14.48 Uhr.
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3: Clankriminalität spielt in Sachsen eine eher untergeordnete Rolle. Das sagt Innenminister Armin Schuster. Das Thema wird trotzdem heiß diskutiert. Etwa 700 bis 1000 Mitglieder sollen dem syrischen Clan-Milieu angehören. Schwerpunkt ist der Raum Leipzig. Die AfD ist der Meinung, die Regierung unterschätze die Gefahr. Wie groß ist die Gefahr wirklich? Politikwissenschaftler Mahmoud Djaraba forscht seit 2015 zu arabischen, türkischen und kurdischen Clans. Unsere Reporterin Nadja Malak hat ihn getroffen.
11: Arabische Lebensmittelgeschäfte, Friseure, Shisha-Bars. Die Leipziger Eisenbahnstraße gilt als Mittelpunkt der arabisch geprägten Szene der Stadt. Hier betreibt der Politikwissenschaftler Mahmoud Djaraba seit Jahren Feldforschung.
12: Wir sprechen über eine dynamische Entwicklung in den letzten Jahren, wo wir sehen viel Kriminalität, besonders in dem Richtung Hala Saale, Leipzig und Dresden. Und in den meisten Fällen wir sehen, dass es dort kriminelle Netzwerke gebaut aus syrischer Gruppierung.
11: Und diese Gruppierungen sind offenbar vor allem in Schleusergeschäften aktiv. Sie organisieren die Schleusungen vom Nahen Osten bis an den Wunschort, sehr oft nach Deutschland.
12: In mehreren Fällen habe ich auch selber Interviews mit auch kleinen Mitgliedern durchgeführt. Und das ist ein klarer Fall, wo können wir reden über eine kleine Struktur mit auch krimineller Energie oder krimineller Netzwerke.
11: Nach Recherchen von MDR Sachsen handelt es sich hier um den international agierenden Al-Sarawi-Clan. Politikwissenschaftler Djaraba spricht von regionalen kriminellen Netzwerken, weil die Mitglieder aus derselben Region Syriens stammen. Ein Zweig hat sich in Leipzig niedergelassen. Verbindungen gibt es aber bundesweit. Ende vergangenen Jahres wurden Clanmitglieder in Bayern zu mehrjährigen Haftstrafen verurteilt, unter anderem wegen Gewerbs- und bandenmäßigen Einschleusens von Ausländern. Auch in Sachsen laufen mehrere ähnliche Verfahren gegen Clanmitglieder. Nach Erkenntnissen der Ermittler stehen einzelne Mitglieder außerdem im Verdacht des Drogenhandels. Vor polizeilichen Ermittlungen hätten sie keine Angst.
12: Und sie sagen deutlich auch, Knast ist es wie ein Hotel mit 5 Sternen. Das ist, stimmt nicht die Realität, aber das ist eine Narrative, zirkuliert innerhalb solcher Strukturen.
11: Die AfD wirft der Staatsregierung vor, die Gefahr zu unterschätzen. Innenminister Armin Schuster bewertet Clankriminalität in Sachsen dagegen bislang als eher untergeordnetes Phänomen. Der Politikwissenschaftler Mahmoud Djaraba befürchtet eine Entwicklung, wie sie andere arabischstämmige Clans in Deutschland genommen haben. Etwa die Remus, die für den Einbruch ins Grüne Gewölbe verantwortlich waren.
3: Nadja Malak berichtete. Seit gut einer Woche läuft der ARD-Musikwettbewerb in München und so langsam wird's ernst. Die ersten Semifinal- und Finalrunden stehen an. Um so weit zu kommen, müssen die jungen Musikerinnen und Musiker die Jury mit ihrem Spiel überzeugen. Und die muss immer wieder herausfordernde Entscheidungen treffen und sich einigen, wer in die nächste Runde kommt. Tobias Hell hat für uns mit Juroren über die Schulter geschaut, mit ihnen gesprochen.
13: Ein Sieg beim ARD-Wettbewerb. Das ist für viele Musikerinnen und Musiker ein echter Traum. Gleich 492 junge Menschen aus 32 Nationen hatten sich diesmal beworben. Eine beachtliche Zahl. Vor allem, wenn man daran denkt, dass am Ende jeweils nur 3 pro Fach auf dem Siegertreppchen landen können. Das bedeutet viel Arbeit und viel Diskussionen. Auch für Johannes Schwarz. Er ist Juror in der Kategorie Fagott und zieht zur Halbzeit des Wettbewerbs eine erste Zwischenbilanz.
14: Es sieht so aus, dass die zweite Runde eigentlich die schwierigste ist. Die zu überstehen, um weiterzukommen, da muss man eine Vielseitigkeit zeigen und da muss man auch ein Bewusstsein dafür zeigen, dass man breit aufgestellt ist, von der barocken bis zur klassischen, romantischen, zeitgenössischen Musik mit allem drum und dran.
13: Technisch bewegen sich die Kandidatinnen und Kandidaten durch die Bank auf außergewöhnlich hohem Niveau. Darüber sind sich die Jurymitglieder in allen vier Fächern einig. Umso wichtiger wird dadurch natürlich die B-Note. Wer beim ARD-Wettbewerb gewinnen will, der braucht vor allem eines: eine starke Persönlichkeit. Davon ist Schlagzeugjuror Johannes Fischer fest überzeugt.
15: Also jeder hat natürlich ein bisschen andere Maßstäbe, auch beim Bewerten. Für mich ist zum Beispiel, ich liebe es, wenn jemand viel Risiko nimmt, weil er dann, er oder sie, in Bereiche hinkommt, wo man vielleicht vorher noch nie war selber. Und da ist das Eis ganz dünn und da geht ganz viel schief. Und da passiert auch wahnsinnig viel Musik. So, also am Rande der Katastrophe wird es total interessant.
13: Die Schlagzeug-Community ist eine kleine Welt. Die Wege kreuzen sich immer wieder. Dies sorgt einerseits für eine familiäre Atmosphäre, gleichzeitig kann es aber auch zu Interessenkonflikten führen. Denn natürlich müssen die Jurymitglieder Privates vom Beruflichen trennen. Das ist auch Jurorin Marta Klimasara bewusst. Sie war schon als Kandidatin beim ARD-Wettbewerb und sitzt jetzt gemeinsam mit ihrem Kollegen Johannes Fischer als Jurorin auf der anderen Seite.
16: Tatsächlich ist es so, dass wir fast alle Leute auf der Bühne kennen. Also ich kenne viele von anderen Wettbewerben, von Konzerten. Und da muss man wirklich objektiv sein. Da muss man schon manchmal auf eigene Grenzen auch gehen, weil man auch manche Leute kennt. Aber jeder Tag ist neuer Tag. Also wir müssen immer von vorne anfangen.
13: Die eigenen Studierenden dürfen laut den strengen Wettbewerbsregeln übrigens nicht bewertet werden. Doch das wäre für Marta Klimasara und Johannes Fischer sowieso Ehrensache.
15: Man gönnt natürlich dann den Kolleginnen und Kollegen auch, wenn sie einfach tolle Leute waren. Das ist doch perfekt. Es geht ja nicht um die eigenen Leute, sondern es geht darum, dass am Ende mehrere in die letzte Runde kommen, wo wir alle das Gefühl haben, eigentlich ist es auch wurscht, Hauptsache, ja, das wird ein tolles Finale.
16: Also. Und ich glaube wirklich, genau da muss man dran denken, dass wir eigentlich nicht die Hauptrolle spielen. Also das sind die Teilnehmer. Das sind die wichtigsten Menschen, nicht wir.
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3: Heute schauen wir 40 Jahre zurück. Am 8. September 1986 wurde der Verein Pro Asyl gegründet, der sich für die Rechte von Flüchtlingen einsetzt. Die Stimmung war auch damals schon aufgeladen. Viele Migranten kamen nach Deutschland. Im Bundestagswahlkampf spielte das Thema eine wichtige Rolle. Oliver Rostemeier mit einem Kalenderblatt.
17: Hier ist das erste deutsche Fernsehen mit der Tagesschau.
18: Der Strom von Asylanten in die Bundesrepublik wird zum innenpolitischen Zankapfel.
19: Ich bin auch der Meinung, dass sich die Not der Erde auf deutschem Boden nicht lösen lässt.
20: Bayerns CSU-Innenminister Gerold Tantler im Bundestagswahlkampf vor 40 Jahren. Die Stimmung gegenüber Asylsuchenden, von denen seit dem Herbst 1985 immer mehr ins Land strömen, ist nicht nur in Bayern ablehnend. Und so bündeln Mitarbeiter aus Menschenrechtsorganisationen, Kirchengemeinden und Gewerkschaften ihre Kräfte in der Bundesarbeitsgemeinschaft Pro Asyl.
21: Es war eine Situation des Vorwahlkampfs 1986 und wir haben erlebt, dass immer wieder die Asylthematik reingezogen wird, um Stimmen zu fangen. Und in der Situation kam die Gründung gerade rechtzeitig, um zu sagen, so nicht.
20: Gründungsmitglied Günther Burkhardt und sein Team sehen hier einen Auftrag. Gerade Anfang der 90er, nach den heftigen, rassistisch motivierten Ausschreitungen in Rostock-Lichtenhagen.
22: Bis nachts 2 Uhr flogen Brandflaschen gegen das Ausländerwohnheim und gegen die Polizei.
23: Die Vorgänge hier werden begleitet von Sprechchören Deutschland den Deutschen. Eine wirklich ekelhafte Veranstaltung.
20: Die politische Debatte nimmt eine klare Richtung. Das Grundrecht auf Asyl soll im Grundgesetz eingeschränkt werden. Die Änderung kommt 1993.
24: Das war eine ganz große Niederlage. Als wir Pro Asyl gegründet haben, konnten wir eigentlich davon nicht ausgehen, dass es mal zu einer Änderung unserer Verfassung kommt, um die Situation von Flüchtlingen schlechter zu stellen.
20: Gründungsmitglied Jürgen Miksch und seine Kollegen vertreten immer wieder Schutzsuchende vor Gericht. Sie haben sich in Griechenland vom Zustand der Abschiebezentren ein Bild gemacht oder wie hier Günther Burkhardt am Frankfurter Flughafen gegen die Abschiebung afghanischer Flüchtlinge protestiert.
25: Wo ein Exempel statuiert wird,
0: vor allem mit Signal auf die rechtspopulistischen Wählerschichten, die offensichtlich das Innenministerium und die CDU/CSU wieder für sich gewinnen wollen.
20: Auch 40 Jahre nach der Gründung von Pro Asyl ist die Debatte über eine humane Flüchtlingspolitik in vollem Gang. Ganz aktuell, seitdem im Sommer 2026 die Reform des gemeinsamen europäischen Asylsystems in Kraft getreten ist.
1: Die Migrationswende ist eingeleitet, national und europäisch.
2: Nach Jahren der Unordnung,
4: Abschiebezentren in Drittstaaten.
7: Für mich heißt die Reform jetzt nichts Gutes für Asylsuchende.
25: Tiefpunkt für Menschenrechte und Rechtsstaatlichkeit in Europa.
20: Auch in diese Diskussion mischt Pro-Asyl sich ein. Gegründet wurde die Bundesarbeitsgemeinschaft am 8. September 1986. Heute vor 40 Jahren.
3: Und jetzt geht's zum Wetter, zu Diana Smikala ins MDR-Wetterstudio. Diana, es ist ja ein richtig sommerlicher Tag von Temperaturen her. Wie warm ist es denn schon?
26: Also denken wir uns mal eine breite Linie so vom Werratal über das Altenburger Land, Burgenlandkreis, Nordsachsen, Mittelsachsen, dann bis in die Oberlausitz. Da haben wir einen fast wolkenlosen Himmel mit viel Sonnenschein und auch anhaltend. Nördlich davon und südlich davon sind ein paar mehr Wolken unterwegs, aber die bringen im Moment jedenfalls keinen Regen. Und die Temperaturen sind jetzt schon verbreitet, auch bei den Höchstwerten mit 29 Grad und in einzelnen Ortschaften, also so Dresden zum Beispiel, da und Jena, da haben wir auch schon die 30 Grad. Ein ganz klein bisschen Spiel ist heute Nachmittag noch nach oben. Also wie gesagt, ein hochsommerlicher Tag.
3: Aber es ist so eine Art Ausreißer, ne, diese Woche.
26: Ja, es ist eine Art Ausreißer und interessant auch, wir haben so ein bisschen Sahara-Staub in der Luft. Durch die südwestliche Strömung kommt der heran und dadurch ist es hier und da auch so ein bisschen diesig, aber soll uns nicht groß beeinträchtigen. Morgen, die Temperaturen gehen deutlich zurück auf 18 bis 23 Grad im Maximum. Es wird in der Oberlausitz nochmal am wärmsten und wir haben morgen, wachen wir auf, mit viel Bewölkung und auch erstmal länger Durchzug hier und da von Schauern und auch Regengebieten. Da kann auch mal hier und da ein Gewitter dabei sein. Auflockerung und so insgesamt Wetterberuhigung wird erst morgen im späten Nachmittag eintreten.
3: Diana Smikala, vielen Dank. Schlechter am schlechtesten, so könnte man die neueste PISA-Studie zusammenfassen, bei der deutsche Schüler schlecht wie nie abgeschlossen haben. Mehr dazu hören Sie bei uns nach den Nachrichten. Und Grippeschutzimpfung noch vor dem Oktoberfest, sinnvoll oder nicht? Unsere Kollegen aus der Wissensredaktion beantworten diese Frage hier bei MDR aktuell.
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27: Um 15 Uhr mit Anne Kramwehr. Nach einer Reihe von Sabotageangriffen auf das Stromnetz ist der gesuchte Tatverdächtige festgenommen worden. Wie die Kölner Polizei mitteilte, wurde der 48-Jährige im Umfeld des Kraftwerks Weißweiler bei Aachen gefasst. Der Mann habe bei seiner Festnahme weitere Sprengmittel dabei gehabt und keinen Widerstand geleistet. Der Verdächtige soll sich in Schreiben zu den Anschlägen auf Umspannwerke in Nordrhein-Westfalen, Brandenburg und Sachsen bekannt haben. Er begründete die Anschläge demnach mit Kritik an der Energieerzeugung mit fossilen Brennstoffen. Bundesbildungsministerin Karin Prien hat die schlechten deutschen Ergebnisse im Schulleistungsvergleich PISA als besorgniserregend bezeichnet. Prien sagte, die Kompetenz gehe weiter nach unten, die soziale Schere weiter auf. Das sei ein Befund, der nicht hinnehmbar sei. Der Drogenbeauftragte Hendrik Streeck forderte erneut Einschränkungen bei der Nutzung sozialer Medien. Ein früher und problematischer Social-Media-Konsum beeinträchtige die schulische Leistung messbar. Laut aktueller PISA-Bildungsstudie erzielten die 15-Jährigen in Lesen, Mathematik und Naturwissenschaften die niedrigsten Werte seit Beginn der Erhebungen im Jahr 2000. Die drei Goethe-Institute in Russland müssen bis zum Sonntag ihre Arbeit einstellen. Wie Generalsekretärin Gitte Tschoch in München mitteilte, liegt jetzt die Anordnung der russischen Behörden vor. Alle Institutsmitarbeiter in Moskau, St. Petersburg und Novosibirsk müssten ihre Arbeit niederlegen. Die beiden aus Deutschland entsandten Mitarbeiter müssten Russland verlassen. Hintergrund sind die Sanktionen, mit denen die Bundesregierung auf die Drohnenattacke am Leipziger Flughafen reagiert hatte. Island hat den US-Botschafter einbestellt. Das Land protestiert damit gegen die Veröffentlichung einer Landkarte durch US-Präsident Donald Trump auf dessen Plattform Truth Social. Sie zeigt Island sowie Länder wie Grönland, Kanada, Mexiko und Kuba in US-Farben und mit der Aufschrift United States of America. Trump hatte die Karte veröffentlicht, kurz nachdem die EU in Grönland ein Millionen-Investitionspaket vorgestellt hatte. Die Zusammensetzung Zwei-Faktor-Authentifizierung ist zum Wortgetüm des Jahres gewählt worden. Das teilte die Berlin-Brandenburgische Akademie der Wissenschaften mit. Die Jury habe dieses Wort als besonders sperrig, unverständlich und hinderlich wahrgenommen. Der Begriff beschreibt ein Sicherheitsverfahren für Online-Dienste, bei denen zum Einloggen zum Beispiel neben der PIN noch ein Fingerabdruck nötig ist. Das waren die Nachrichten. Zum Wetter zunächst die Temperaturen. Auf dem Brocken starke Bewölkung bei 15 Grad, Chemnitz leicht bewölkt 27, Dresden nach Niederschlag 28, Eisenach wolkig 26, Erfurt fast wolkenlos 26 Grad, wolkenlos auf dem Fichtelberg bei 22, in Gera bei 28, in Görlitz bei 26 Grad, wolkenlos auch in Halle bei 28, in Leipzig bei 27, Magdeburg 27 und Meiningen fast wolkenlos bei 24 Grad. Am Abend heiter bis wolkig und trocken, 20 bis 27 Grad, teils böiger Südwind, in der Nacht zunehmend bewölkt, gebietsweise Regenschauer und windig, 19 bis 13 Grad, morgen oft bewölkt, teils schauerartiger Regen und erneut windig bei 18 bis 23 Grad. MDR Verkehrsdienst, A2 Richtung Berlin. Zwischen Rennau und Helmstedt Zentrum Stau und stockender Verkehr. A2 Richtung Berlin zwischen Allerengersleben und Bornstedt stockender Verkehr. Vorsicht auf der A4 Richtung Frankfurt zwischen Stadtroda und Jena Zentrum liegt ein Plasteteil auf der linken Spur. A9 Richtung Berlin zwischen Dittersdorf und Triptis ist die rechte Fahrspur nach einem Unfall gesperrt. A9 Richtung München zwischen Beelitz-Heilstätten und Beelitz stockender Verkehr nach einem Unfall. Und es wird geblitzt auf der A4 Richtung Dresden zwischen Dreiknossen und Wilsdruff, auf der A14 Richtung Schwerin zwischen Wandsleben und Magdeburg-Stadtfeld. Soweit der MDR-Verkehrsdienst. Die Zeit 15.05 Uhr.
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8: Im Studio für Sie Elisabeth Ime. Seien Sie gegrüßt. Seit Tagen sucht die Polizei nach einem Mann, der für die Sabotageversuche am Stromnetz verantwortlich sein soll. Nun hat die Polizei den 48-Jährigen offenbar gefasst. Was bisher bekannt ist, das fasst Benedikt Kaninski zusammen.
9: Also nach WDR-Informationen soll der 48-Jährige zu Fuß in einer Fahrzeugkontrolle der Polizei festgenommen worden sein und eben keinen Widerstand geleistet haben. Er hatte offenbar sogar noch Sprengmittel mit dabei und den Polizisten auch gesagt, dass er in der Gegend rund um das Kraftwerk in Weißweiler bei Aachen gecampt hatte. In den vergangenen Tagen soll Daniel V. mehrere Sabotageangriffe auf das deutsche Stromnetz in NRW und in Brandenburg im Umspannwerk Jenschwalde ausgeübt haben. Er hatte dabei offenbar versucht, mit selbstgebauten Raketen einen Kurzschluss an Hochspannungsleitungen auszulösen. In Bergheim war ihm das in der vergangenen Woche auch gelungen. Ein Teil der Kraftwerksblöcke fiel aus. Gestern Nachmittag hatte die Polizei dann in Weißweiler bei Aachen Abschussvorrichtungen an einer Hochspannungsleitung gefunden. Außerdem waren insgesamt zwei Bekennerschreiben aufgetaucht, die von Daniel V. stammen sollen.
8: Können Sie sich noch an den PISA-Schock erinnern? Vor 25 Jahren wurde die erste PISA-Erhebung vorgelegt. Ein Test, wie gut 15-Jährige lesen, rechnen und logisch denken können. Und damals, 2001, mussten sich die deutschen Schüler ziemlich weit unten im Ranking einsortieren. Es folgte Bildungsreform und eine bessere frühkindliche Förderung. Heute nun wurde die neue PISA-Studie vorgestellt und droht jetzt der zweite Schock. Anna Küch mit Einzelheiten.
10: Die Jugendlichen in Deutschland erzielen in Naturwissenschaften, in Lesen und in Mathematik so niedrige Ergebnisse wie noch nie seit Beginn der PISA-Studien. Fast jeder dritte 15-Jährige in Deutschland hat Probleme mit grundlegenden Aufgaben, etwa die Kernaussage eines Textes zu verstehen oder einfache Preise und Strecken zu vergleichen. Deutschland liegt damit im internationalen Vergleich im OECD-Durchschnitt. Deutlich besser schneiden unter anderem Singapur, Japan, Korea und Estland ab. Alarmierend für die OECD, weltweit haben die Lesefähigkeiten der Jugendlichen nachgelassen. Zugleich gibt es deutlich mehr Hasty Readers, Jugendliche, die Texte nur hastig überfliegen und dann falsche Antworten geben. In Deutschland bleibt außerdem ein altes Problem besonders ausgeprägt. Der Bildungserfolg eines Kindes hängt weiterhin stark davon ab, wie viel Geld und Ressourcen die Familie hat und wie gut der Bildungsgrad der Eltern ist. Andere Länder konnten diese sozialen Unterschiede verringern, Deutschland jedoch nicht.
8: Der CDU-Politiker Lindemann übernimmt das Gesundheitsressort von seiner Parteikollegin Wagen, die ins Kanzleramt gewechselt ist. Der bisherige parlamentarische Geschäftsführer der CDU-CSU-Bundestagsfraktion Bilger übernimmt das Verkehrsministerium. Beide Minister wurden heute im Bundestag vereidigt. Birte Sönnigsen berichtet.
11: Verkehrsminister Steffen Bilger und Gesundheitsminister Carsten Linnemann hatten ihre Ernennungsurkunden Ende Juli vom Bundespräsidenten bekommen. Ihren Eid haben sie erst heute abgelegt, denn Bundeskanzler Friedrich Merz hatte sich auch aus Kostengründen dagegen entschieden, die Bundestagsabgeordneten in der parlamentarischen Sommerpause nach Berlin kommen zu lassen, um die beiden Minister in einer Sondersitzung des Bundestages zu vereidigen. Einige Juristen haben kritisiert, dass die Minister nicht direkt bei der Amtsübernahme ihren Eid geleistet haben, wie es das Grundgesetz vorsieht, und in Frage gestellt, ob Minister vor der Vereidigung uneingeschränkt Entscheidungen treffen dürfen. Obwohl Bilger und Linnemann ihren Eid erst heute abgelegt haben, wird das aber wahrscheinlich keine Konsequenzen haben. Kanzleramtsministerin Nina Wagen musste nicht erneut den Eid leisten, weil sie das schon zu Beginn der Legislaturperiode gemacht hatte. Wagen ist als Ministerin vom Gesundheitsministerium ins Kanzleramt gewechselt.
8: Es ist Tag 2 nach der Landtagswahl in Sachsen-Anhalt und die Frage ist nun, wie gehen die Parteien mit dem Wahlergebnis um und wie kommt das Land zu einer handlungsfähigen Regierung? Während die CDU zunächst personelle Konsequenzen zieht, sucht die AfD nach einer Regierungsmehrheit. André Damm mit einem Zwischenstand.
12: Die Suche nach dem Königsmacher geht weiter und die AfD gibt sich offen in alle Richtungen. Man werde sämtlichen 5 in den Landtag gewählten Parteien Gesprächsangebote unterbreiten. Entsprechende Briefe seien bereits verschickt worden, sagte der parlamentarische Geschäftsführer der AfD-Fraktion im Landtag von Sachsen-Anhalt, Tobias Rausch.
13: Wir haben den Wählerauftrag und das Volk und der Wähler will, dass die AfD regiert. Und jeder, der es ernsthaft meint und positive Sachen für Sachsen-Anhalt und Deutschland bewegen will, ist herzlich eingeladen, Teil von dieser Veränderung zu sein. Die Frage ist, sind die anderen Parteien bereit, da mitzugehen oder nicht? Und auch Frau Wittig und das BSW bekommt eine Einladung. Dann werden Gespräche stattfinden und dann wird man feststellen, kommt man auf einen gemeinsamen Nenner oder nicht.
12: Das Bündnis Sarah Wagenknecht, das mit gut 5% zum ersten Mal in den Landtag von Sachsen-Anhalt einzog, könnte tatsächlich zum entscheidenden Machtfaktor werden. Während CDU, die SPD, die Linke und die Grünen bereits deutlich machten, nicht mit der rechtsextremen AfD zusammenzuarbeiten, äußert sich das BSW zurückhaltend, lotet derzeit offenbar die Konditionen aus. BSW-Spitzenkandidatin Claudia Wittig lehnt eine Kooperation jedenfalls nicht kategorisch ab.
14: Wir hatten ja von Anfang an gesagt, dass wir weder Sven Schulze noch Ulrich Siegmund zum Ministerpräsidenten wählen wollen und hat sich Sven Schulze selbst aus dem Gespräch genommen. Damit ist die Frage, also diese Frage zumindest vom Tisch. Wir werden selbstverständlich Gespräche mit der AfD über die Projekte führen. Die werden inhaltlich mit allen Parteien zusammenarbeiten, die mit uns unsere wichtigsten Projekte umsetzen werden. Wenn sich jetzt auf merkwürdige Weise herausstellen sollte, dass die AfD alle unsere Projekte mit uns umsetzen möchte, dann müssen wir noch mal drüber nachdenken.
12: Für viele klingt das nach einem Machtpoker, der sich durchaus hinziehen könnte. Etliche AfD-Funktionäre äußerten bereits Vorbehalte, befürchten, dass mit dem BSW keine stabile Regierung möglich sein wird. Deshalb kündigte die AfD bereits an, einzelne neu gewählte Landtagsabgeordnete anderer Parteien auf ihre Seite zu ziehen. Damit richtet sich der Blick vor allem auf die CDU, die gerade die schlimmste Wahlniederlage ihrer Geschichte verkraften muss. Noch nie hat sich eine Partei, die in Regierungsverantwortung steht, stimmenmäßig mehr als halbiert. Ministerpräsident Sven Schulze zog bereits Konsequenzen, gab seinen Rückzug vom Posten als Landesparteichef bekannt und mit ihm wird der ganze Vorstand gehen.
15: Ich habe als Spitzenkandidat hier kandidiert. Ich habe sehr intensiv diesen Wahlkampf geführt. Am Ende ist das Ergebnis aber nicht das, was wir uns erhofft haben. Und ich bin überzeugt, man muss dann auch Verantwortung übernehmen. Das mache ich damit.
12: Was aus Schulze politisch wird, ist derzeit unklar. Wie es heißt, will der Ministerpräsident aber heute für das Amt als Fraktionschef kandidieren. Sieht so ein politischer Neuanfang aus? An der Parteibasis rumort es. Zumindest an der Parteispitze bahnt sich eine Änderung an. Mit dem 37-jährigen Unionsfraktionsvize im Bundestag Sepp Müller aus Wittenberg hat sich ein vergleichsweise junger, einflussreicher Politiker als neuer Landesparteichef in Stellung gebracht. Müller erklärte, kandidieren zu wollen. Er sagte, die CDU liege in Sachsen-Anhalt in Trümmern und seine Motivation sei, wieder eine starke, schlagkräftige Partei aufzubauen, die sich wieder auf konservative Werte besinnt. Er will dabei klare Kante zeigen.
16: Es kann keine Zusammenarbeit mit der extremen Linken geben und es kann keine Zusammenarbeit mit der extremen Rechten geben. Ich mache das noch deutlicher. Wer zu allen Seiten offen ist, der ist nicht ganz dicht. Und wir wollen Glaubwürdigkeit und müssen Glaubwürdigkeit wieder zurückgewinnen.
12: Stand jetzt sei die CDU abgewählt, so Müller und müsse in der Opposition wieder angreifen. Den Job als Landeschef der CDU in Sachsen-Anhalt wolle er ehrenamtlich übernehmen, im Dienste der Partei, so Müller wörtlich.
8: Der illegale Tabakhandel und die illegale Produktion von Zigaretten werden zu einem immer größeren Problem für die Europäische Union. Der EU-Rechnungshof geht in einem Sonderbericht, der dem ARD-Magazin Report Mainz vorliegt, davon aus, dass den Staaten dadurch hohe Summen an Steuergeldern verloren gehen. Gottlob Schober berichtet.
17: Im Interview mit Report Mainz kritisiert das für die Prüfung zuständige Mitglied des EU-Rechnungshofs Sarvamaa, dass die Anstrengungen der Europäischen Kommission und der Mitgliedstaaten bei der Bekämpfung des illegalen Tabakhandels nicht robust genug seien. Die EU sei der Aufgabe nicht wirklich gewachsen, weil die Vorschriften nicht streng genug und die Vorgehensweisen in den Mitgliedstaaten nicht einheitlich seien. Schätzungen der EU-Kommission zufolge seien 2023 rund 9% der gerauchten Zigaretten in der EU illegal produziert oder geschmuggelt gewesen. Der illegale Tabakhandel verursache jährliche Steuerausfälle in Höhe von rund 13 Milliarden Euro. Auf Anfrage des ARD-Politikmagazins räumt die EU-Kommission ein, dass die Kontrolle der Tabaklieferkette derzeit nicht effektiv sei. Es sei kompliziert, den illegalen Tabakhandel zu erfassen. Man arbeite mit den Mitgliedstaaten zusammen, um Lücken zu überwachen und Betrug zu bekämpfen. Das Bundesfinanzministerium verweist auf den Aktionsplan gegen organisierte Kriminalität. Unter anderem soll der Zoll technisch und personell gestärkt werden. Ein entsprechendes Gesetz dafür soll voraussichtlich noch in diesem Jahr verabschiedet werden. Im rheinland-pfälzischen Staudt hatte der Zoll im Mai eine illegale Zigarettenfabrik hochgenommen. Mindestens 11 Arbeiter sollen unter fragwürdigen Lebensbedingungen in der Fabrik eingeschlossen worden sein. Bei dem groß angelegten Einsatz in mehreren Bundesländern wurden insgesamt fast 20 Millionen Zigaretten und 16 Tonnen Tabak beschlagnahmt. Mutmaßlicher Steuerschaden rund 5,4 Millionen Euro. 4 Tatverdächtige wurden festgenommen.
8: Und jetzt ist es 15.15 Uhr. Sie hören MDR aktuell und das ist unsere wichtigste Meldung. Nach einer Reihe von Sabotageangriffen auf das Stromnetz ist der gesuchte Tatverdächtige festgenommen worden. Weitere Meldungen jetzt mit Anne Kramberg.
27: Die Zahl der Opfer von Streubomben ist im vergangenen Jahr deutlich gestiegen. Das geht aus einer neuen Erhebung der Organisation Handicap International hervor. Demnach wurden weltweit 1.663 Menschen durch Streubomben verletzt oder getötet. Allein in der Ukraine hätten sich die Zahlen vervierfacht. Die allermeisten Opfer seien Zivilisten gewesen. Der nordrhein-westfälische Ministerpräsident Hendrik Wüst fordert eine Bund-Länder-Gruppe, um den verfassungsrechtlichen Umgang mit der AfD zu prüfen. Der CDU-Politiker erklärte, dies müsse ergebnisoffen sein und dürfe nicht automatisch zu einem Verbotsverfahren führen. CSU-Chef Markus Söder reagierte skeptisch. Er warnte vor einem neuen Märtyrerstatus der AfD. Bei der Bürgermeisterwahl im sächsischen Klausnitz hat sich Amtsinhaber Andreas Hainich durchgesetzt. Wie der Wahlausschuss heute mitteilte, erhielt der Kandidat der Freien Wählervereinigung knapp 97% der Stimmen. Hainich ist bereits seit 2019 Bürgermeister von Klausnitz. Zum Wetter: am Abend heiter bis wolkig und trocken, 20 bis 27 Grad, teils böiger Südwind, in der Nacht zunehmend bewölkt, gebietsweise Regenschauer und windig bei 19 bis 13 Grad und morgen oft bewölkt, teils schauerartiger Regen und erneut windig, 18 bis 23 Grad. MDR-Verkehrsdienst. A2 Richtung Berlin zwischen Rennau und Helmstedt Zentrum, Stau und stockender Verkehr. A2 Richtung Berlin zwischen Allerengersleben und Bornstedt, stockender Verkehr. A2 Richtung Hannover zwischen Kreuz Magdeburg und Eilsleben, Lkw-Stau an der Baustelle, hier 20 Minuten länger. Vorsicht auf der A4 Richtung Frankfurt zwischen Stadtroda und Jena Zentrum, liegt ein Pflasterteil auf der linken Spur. A9 Richtung Berlin zwischen Dittersdorf und Triptis ist die rechte Fahrspur nach einem Unfall gesperrt. A9 Richtung München zwischen Beelitz-Haltstätten und Beelitz, Stau nach einem Unfall, hier ist nur eine Spur frei. Geblitzt wird auf der A4 Richtung Dresden zwischen Dreieck Nossen und Wilsdruf und auf der A14 Richtung Schwerin zwischen Wandsleben und Magdeburg-Stadtfeld. Soweit der MDR-Verkehrsdienst, die Zeit 15.17 Uhr.
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1: EU-Kommissionspräsidentin Ursula von der Leyen hat bei ihrem Besuch in der grönländischen Hauptstadt Nuuk ein neues Investitionspaket über 200 Millionen Euro angekündigt. Das Geld soll in diesem und im kommenden Jahr fließen. Aus Brüssel, Katrin Schmidt.
18: Die Kulisse passt perfekt zum Pathos. Atemberaubende Fjordlandschaften, felsige Küsten, Eisblöcke im Wasser und klarer blauer Himmel. Auf ihrer Tour nach Grönland hat Ursula von der Leyen im dicken Wintermantel quasi zuerst ein Touristenprogramm absolviert, bevor es dann ernst wird.
19: Greenland is much more than a partner. You are a trusted friend. You are a strategic ally. We share a future together and it all starts today. Kujanak.
18: Kujanak, also Danke in Landessprache von der Kommissionschefin. Grönland sei mehr als ein Partner, man habe eine gemeinsame Zukunft. Und der grönländische Regierungschef Jan-Fredrik Nielsen formuliert, Grönland braucht die Europäische Union und die EU braucht Grönland. Dabei verweist er vor allem darauf, dass die Insel zunehmend im Zentrum geopolitischer Spannungen steht. US-Präsident Donald Trump hatte Anfang des Jahres die rund 75.000 Einwohner Grönlands und die gesamte EU erneut aufgeschreckt, mit der Drohung, Grönland übernehmen zu wollen, notfalls mit Gewalt. Und zuletzt im Juli erneuerte er seine Kontrollansprüche auf die weitgehend autonome Insel, die aber zum Königreich des EU-Mitgliedslandes Dänemark gehört. Nach dem Motto, die USA könnten ihre Truppenpräsenz in Europa und ihren Beitrag zur Abschreckung Russlands herunterfahren, wenn sie nicht die gewünschte Vereinbarung über Grönland erreichen. Man lasse sich aber von den Drohungen Trumps nicht weiter beeinflussen, so die Botschaft von EU-Kommissionschefin von der Leyen.
19: Greenland's future is for the people of Greenland and Denmark to decide.
18: Grönlands Zukunft liegt in der Hand des grönländischen und des dänischen Volkes, niemand sonst entscheidet darüber. Wir wissen, dass die Arktis zu einem der Brennpunkte geopolitischer Machtverhältnisse geworden ist. Daher haben wir ein direktes Interesse an den Entwicklungen hier. Aus diesem Grund erarbeiten wir eine neue EU-Arktis-Strategie, die wir im Herbst vorstellen werden. Sie wird unsere Vision für die Arktis und für eine stärkere Partnerschaft mit Europas nördlichen Nachbarn darlegen.
19: With Europe's northern neighborhood.
18: Die zunächst mal gemeinsame Erklärung mit Grönland soll die wirtschaftliche und politische Zusammenarbeit vertiefen. Dazu investiert die EU ganz konkret weitere rund 200 Millionen Euro auf der arktischen Insel, vor allem ins Fördern kritischer Rohstoffe und in sichere Kommunikationsverbindungen, etwa über Satelliten und Unterseekabel.
19: And this partnership package focuses mainly on three domains.
18: Dieses Partnerschaftspaket konzentriert sich hauptsächlich auf drei Bereiche bzw. Prioritäten: Konnektivität, saubere Energie und kritische Rohstoffe.
19: Critical raw materials.
18: Zudem sollen mit den EU-Investitionen bessere Wohnverhältnisse, nachhaltiger Tourismus und kleine Unternehmen in Grönland unterstützt werden. Damit löst von der Leyen auch ein Versprechen in Grönland ein. Im März 2024 hatte sie das ständige EU-Büro in der Hauptstadt Nuuk eröffnet und angekündigt, mit einem noch größeren Engagement wiederzukommen. Die größte Insel der Welt ist eben als Nicht-EU-Mitglied auch nicht Teil des Binnenmarkts, aber es gibt spezielle Abkommen. So kann etwa grönländischer Fisch zollfrei in die EU verkauft werden. Darauf lässt sich aufbauen, so auch Ministerpräsident Nielsen.
21: The EU office has been one of many milestones for the Greenland EU cooperation.
22: Das EU-Büro war einer von vielen Meilensteinen unserer jetzt über 40-jährigen Partnerschaft. Die ist geprägt von stetiger Entwicklung und Wachstum und hat die Bedürfnisse Grönlands und der Europäischen Union nach und nach verändert.
21: The needs of both Greenland and the European Union.
18: Parallel zum EU-Besuch hat in Grönland auch das Militärmanöver Arctic Shield begonnen. Die mehrtägige Übung ist Teil der NATO-Mission Arctic Sentry, die im Februar auch als Reaktion auf Trumps Forderungen nach einer erhöhten Sicherheit in der Region gestartet war.
8: Katrin Schmidt war das. Bald ist wieder Oktoberfest oder wie es in Bayern heißt, Wiesen. Dieses Jahr startet das Münchner Oktoberfest am 19. September. Singen, schunkeln, eine Maß Bier. Doch vor den Tagen danach fürchten sich viele, unter anderem wegen der berüchtigten Wiesengrippe. Was hat's damit auf sich? Doris Tromberler hat nachgefragt.
2: Das Oktoberfest in München, das Volksfest in Gillermoos und die Fürther Kerber. Der Herbst ist bundesweit die Zeit zum Feiern. Aber irgendwie ist es seltsam. Viele werden wenige Tage nach dem Feiern krank. Die Nase läuft, Husten kratzt und allgemein fühlt man sich einfach elend. In München geht es rund ums Oktoberfest tatsächlich vielen so. Ist das die viel zitierte Wiesengrippe? Infektiologe Professor Christoph Spinner vom TUM-Klinikum rechts der Isar.
4: Streng genommen gibt es die Wiesengrippe eigentlich in dieser Form gar nicht. Sie ist ein Sammelbegriff aus vielen verschiedenen akuten, in der Regel viralen Atemwegserkrankungen, vielleicht auch in Verbindung mit übermäßigem Alkoholgebrauch und gleichzeitig Schlafmangel, also die perfekte Kombi für eine Erkältung. Dagegen sind die sogenannten impfpräventablen Atemwegserkrankungen, also Influenza, die echte Virusgrippe, Covid und RSV, gerade für Menschen, die über Risikofaktoren verfügen, gefährlich, denn sie können auch schwere, tiefe Atemwegserkrankungen mit Krankenhausaufnahme und andere Folgen verursachen.
2: Weil die Saison für diese Viren fast zeitgleich mit der Volksfestzeit beginnt, haben das Münchner Gesundheitsreferat, das TU-Klinikum und das LMU-Klinikum jetzt die Aktion München impft ins Leben gerufen. Das ist eine Informationskampagne mit aktuellen Impfempfehlungen und Hinweisen, wo man sich impfen lassen kann, so Christoph Spinner.
4: Herbst ist typischerweise der richtige Zeitpunkt, um sich gegen impfpräventable Atemwegserkrankungen, im Einzelnen sind das Influenza, Covid und das respiratorische Syncytialvirus, zu impfen.
2: Die Ständige Impfkommission empfiehlt, dass sich zur Erkältungssaison alle Menschen ab 60 gegen Influenza und, das ist neu, ab 75 jährlich gegen Covid und einmal gegen RSV impfen lassen sollten. Wer sich impfen lässt, hat ein deutlich niedrigeres Risiko für schwere Krankheitsverläufe. Die neuen Impfstoffe gibt es schon, sagt Spinner.
4: Jedes Jahr gibt es in der Regel leicht modifizierte Impfstoffe, weil vor allem Influenza und Covid-19 sich verändern können. Das heißt, ihre Oberfläche verändert sich so, dass sie sich eher einer erlernten Antwort unseres Immunsystems entziehen kann. Und deshalb müssen diese Impfstoffe saisonal angepasst werden.
2: Inzwischen dürfen auch Apotheken Grippe- und Covid-Impfungen machen. Die anderen Impfungen bekommt man in der Hausarztpraxis. Und das ist eine gute Gelegenheit, den Impfpass an sich mal durchchecken zu lassen, meint Infektiologe Spinner. Denn vielleicht fehlt sonst noch was Wichtiges, was man gleich noch mitmachen kann.
4: Man kann mehrere Impfungen miteinander kombinieren und das wird sogar explizit empfohlen, denn unser Immunsystem ist ohne weiteres in der Lage, auch gegenüber mehrere Erreger gleichzeitig Abwehrkräfte zu entwickeln. Einzige Ausnahme sind sogenannte Lebendimpfstoffe. Dazu gehört beispielsweise die Masern-Mumps-Röteln-Impfung. Hier muss ein Abstand von 4 Wochen gehalten werden. Diese Lebendimpfstoffe werden aber vor allem im Kindes- und Jugendalter verabreicht. Die überwiegende Mehrheit aller Impfstoffe des Erwachsenenalters sind Totimpfstoffe und können daher am gleichen Zeitpunkt verabreicht werden.
2: Der Grippeimpfschutz hält allerdings nicht unbegrenzt. Nach einigen Monaten lässt er wieder nach. Für den bestmöglichen Schutz durch den Winter würde Spinner deshalb in einer idealen Welt eher Ende Oktober oder Anfang November gegen Influenza impfen. Wer aber schon zum Start des Oktoberfests oder eines anderen Volksfests geschützt sein möchte, sollte jetzt nicht mehr lange warten, denn der Impfschutz braucht bis zu 2 Wochen, um sich vollständig aufzubauen.
8: Hollywood ist das Maß der Dinge, wenn es ums Kino geht. Da hat der französische Film eher schwer oder auch der koreanische. Doch das soll nicht so bleiben. Kino ist in beiden Ländern höchste Chefsache. Frankreichs Präsident Macron und Südkoreas Präsident Lee Jae-myung hatten gestern zum Kinogipfel eingeladen in der Nähe von Nizza. Henrik Lesser-Willun berichtet.
7: Was haben George Clooney, Juliette Binoche, Pedro Almodovar und Sean Baker gemeinsam? Sie alle sind Oscar-Gewinner und sie unterstützen eine neue Initiative von Frankreich. Frankreich und Südkorea, die das Kino international stärken soll. Frankreichs Präsident Emmanuel Macron bei seiner Eröffnungsrede. Wir rufen heute etwas ins Leben, das wir IRIS nennen. Das ist eine neue internationale Organisation, die die Branche rund ums Independent-Kino vereinigt. Sie erhält und stärkt die Diversität auf dem Filmmarkt. Besonders stolz war Macron darauf, zu verkünden, dass Frankreich und Südkorea gemeinsam über 5 Jahre 1 Milliarde Euro investieren werden, um die Film- und Medienbranche zu unterstützen. Wo und wie genau das Geld investiert wird, ist noch offen. Macron rief aber im selben Atemzug andere Staaten dazu auf, dem Fonds ebenfalls Geld zu spenden. Frankreich und Südkorea wollen damit auf international zurückgehende Kinozahlen reagieren und der wachsenden Konkurrenz durch Streaming-Anbieter, soziale Medien und KI begegnen. Der Direktor der internationalen Filmfestspiele von Cannes, Thierry Frémaux, warb am Rande des Gipfels für einen positiveren Blick aufs Kinobusiness.
3: D'abord, le cinéma est pas en danger cette année, puisque le cinéma est dans une assez belle santé.
7: Erst einmal ist das Kino dieses Jahr gar nicht in Gefahr. Das Kino ist sogar in einem relativ guten Zustand und wir haben eins der stärksten Jahre seit Corona. Während der Pandemie haben sich die Menschen daran gewöhnt, Filme zu Hause zu schauen. Und sie haben sich gefragt, ob man Kinos noch braucht. Aber die Leute, vor allem die Jungen, gehen wieder ins Kino. Für Frankreich mag das stimmen. Die Besucherzahlen sind ziemlich stabil. Das Land liegt in Europa auf Platz 1, was Kinobesuche pro Kopf angeht. Knapp die Hälfte der Produktionen, die hier ins Kino kommen, ist französisch. Viele davon werden auch im Ausland gezeigt. Das liegt daran, dass Frankreich Filme klüger fördert als andere Länder und auch Fernsehsender und Streaming-Plattformen in die Pflicht nimmt, das verdiente Geld wieder in Produktionen zu investieren. Am Ende des Gipfels ging es nochmal um die Zukunft, das Thema Film- und Medienbildung. Präsident Macron, warum ihm dieses Thema so wichtig ist. Eigentlich wollen wir unsere Kinder davor beschützen, zu früh auf Bildschirme zu schauen oder Social Media zu benutzen. Das halten wir für unverzichtbar. Aber das reicht nicht. Wir müssen ihnen auch beibringen, besser hinzuschauen, wie Bilder entstehen, wie man echt von Manipulation unterscheidet, wie Algorithmen funktionieren. Und wir müssen ihnen beibringen, selbst zu erschaffen. Zusammen mit der UNESCO und weiteren Partnern will Macron das Thema Kino und Medien in der Schule stärker auf die Agenda bringen, um nicht nur das Kino, sondern die gesamte Zivilgesellschaft nachhaltig zu stärken.
8: Und wir schauen aufs Wetter. Es geht zu Renato Bodenburg ins MDR-Wetterstudio. Renato, es ist ja ein sehr sommerlicher Tag. Lohnt sich mal, auf die Badetemperaturen zu schauen?
5: Prinzipiell ja. Die sind jetzt wieder schon ziemlich erfrischend eigentlich. Mhm. Aber trotz allem, man kann sich dann draußen in der Sonne ja gut wieder aufwärmen. Wir haben zum Beispiel als kühlste Werte den Arendsee in Sachsen-Anhalt mit 18 Grad. Und eine 19 sehe ich im Stausee Oberrabenstein in Sachsen. Und dann nochmal eine 19 im Bergsee Ratscher in Thüringen. Sonst sind wir zum Teil auch bei 20 bis 21 Grad dabei in den größeren Gewässern, die wir da in Mitteldeutschland haben. Also ist es auf alle Fälle nochmal badetauglich. Ein bisschen Überwindung braucht man. Und ansonsten heute noch in den Abendstunden bis 26 Grad dazu. Und auch die Nacht kühlt nicht ganz so stark aus. Die Werte dann zwischen 18 und 14 Grad.
8: Das klingt doch gut. Vielen Dank, Renato Bodenburg. Und so geht's weiter hier im Programm von MDR aktuell nach 15.30 Uhr. Reformen durchziehen oder weichspülen? Nach der Wahl in Sachsen-Anhalt wird das Reformpaket der Regierung wieder diskutiert. Wir reden mit der Wirtschaftsweisen Grimm darüber. Und mehr erneuerbare Energien bei der Stromproduktion. Die neuesten Zahlen hier bei uns im Programm bei MDR aktuell bei Ihrem Nachrichtenradio.

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1: Um 15.30 Uhr mit Anne Kramberg. Nach einer Reihe von Sabotageangriffen auf das deutsche Stromnetz ist der gesuchte Tatverdächtige festgenommen worden. Wie die Kölner Polizei mitteilte, wurde der 48-Jährige im Umfeld des Kraftwerks Weißweiler bei Aachen gefasst. Der Mann habe bei seiner Festnahme weitere Sprengmittel dabei gehabt und keinen Widerstand geleistet. Der Verdächtige soll sich in Schreiben zu den Anschlägen auf Umspannwerke in Nordrhein-Westfalen, Brandenburg und Sachsen bekannt haben. Er begründete die Anschläge demnach mit Kritik an der Energieerzeugung mit fossilen Brennstoffen. Die Zahl der Firmeninsolvenzen in Deutschland ist im August zurückgegangen. Wie das Leibniz-Institut für Wirtschaftsforschung Halle mitteilte, meldeten im Vergleich zum Juli 10% weniger Unternehmen Insolvenz an. EWH-Leiter Steffen Müller erklärte, der Rückgang sei eine Verschnaufpause, aber keine Entwarnung. Die Insolvenzen liegen weiter auf hohem Niveau. Verglichen mit dem August-Durchschnitt der Jahre 2016 bis 2019 liege die aktuelle Zahl um 63% höher. Deutschland darf den Insulinhersteller Sanofi mit 400 Millionen Euro unterstützen. Die EU-Kommission in Brüssel genehmigte die Subvention. Zur Begründung hieß es, ohne die Hilfen würde Sanofi seine Produktionsstätte in Frankfurt schließen. Dadurch wäre Europa bei der Versorgung von Diabetiker abhängiger von Importen aus anderen Staaten. Nach Angaben der EU-Kommission verpflichtet sich Sanofi im Gegenzug, bis Ende 2032 eine neue Produktionsstätte zu bauen und dort jährlich mindestens 1,1 Tonnen Insulin herzustellen. In Tschechien sind auf einem ehemaligen Truppenübungsplatz nahe der Grenze zu Bayern rund 200 Fässern mit giftigen Chemikalien gefunden worden. Der tschechische Umweltminister Igor Červený erklärte, Untersuchungen hätten ergeben, dass etwa 1000 Tonnen Erdreich kontaminiert seien. Ob auch das Grundwasser belastet sei, werde noch geprüft. Nachgewiesen worden seien unter anderem Dioxine, Quecksilber, Arsen und organische Lösemittel. Die Sanierung solle noch in diesem Monat beginnen. Ungarn hat 10 russische Demonstrationen.

0: bewölkt 29 Grad, Dresden fast wolkenlos 30, Eisenach fast wolkenlos 27, Erfurt fast wolkenlos 26 Grad, Gardelegen wolkig 25, Hoyerswerda wolkenlos 30, Magdeburg leicht bewölkt 28, Neuhaus am Rennweg wolkenlos 23 Grad, Oschatz wolkenlos 30, Plauen wolkig 29 Grad. Am Abend heiter bis wolkig und trocken, 20 bis 27 Grad, teils böiger Südwind, in der Nacht zunehmend bewölkt, gebietsweise Regenschauer und windig bei 19 bis 13 Grad und morgen oft bewölkt, teils schauerartiger Regen und erneut windig, 18 bis 23 Grad. MDR-Verkehrsdienst A2 Richtung Berlin zwischen Rennau und Helmstedt-Zentrum, Stau und stockender Verkehr. A2 Richtung Berlin zwischen Alleringer-Leben und Bornstedt stockender Verkehr. A2 Richtung Hannover zwischen Kreuz Magdeburg und Eilsleben Lkw-Stau an einer Baustelle, hier 20 Minuten mehr. A4 Frankfurt Richtung Dresden zwischen Glauchau-Ost und Hohenstein-Ernsthal wegen einer Baustelle bis ca. 16.30 Uhr gesperrt. Der Verkehr wird abgeleitet. A9 Richtung Berlin zwischen Tittersdorf und Triptis ist die rechte Fahrspur nach einem Unfall gesperrt. Und A9 Richtung München zwischen Beelitz-Heilstätten und Beelitz. Stau nach einem Unfall. Hier ist nur eine Spur frei. Soweit der MDR-Verkehrsdienst. Die Zeit 15.34 Uhr.
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2: Ja, im Bundestag steht ab heute der Haushalt 2027 zur Debatte und auch das umfassende Sozialreformpaket. Die Bundesregierung will es ja auf den Weg bringen. Von der Rente über die Pflege bis zum Wohngeld, ein heißes Eisen in diesen Zeiten. Immerhin für die Niederlage der CDU und den enormen Wahlerfolg der AfD in Sachsen-Anhalt wird vor allem die Bundespolitik verantwortlich gemacht. Wie also weiter? Das Reformpaket nochmal aufschnüren und neu verhandeln? So wünscht es sich die SPD. Auch der Sozialverband VdK hat sich geäußert. Die Reformen und Kürzungen sollten gerechter verteilt werden. Bundeskanzler Merz allerdings, so wurde es gestern in seiner Stellungnahme klar, will seine Politik besser erklären, aber den beschrittenen Weg weitergehen. Welches ist nun der beste Weg? Auf Volkes Stimme hören und alles neu aufmachen oder nicht? Darüber habe ich mit der Wirtschaftswissenschaftlerin Veronika Grimm gesprochen. Sie ist Mitglied im Sachverständigenrat zur Beratung der Bundesregierung, den sogenannten Wirtschaftsweisen. Ich grüße Sie, Frau Grimm.
3: Hallo, ich grüße Sie.
2: Klar ist ja, Deutschland braucht Reformen, um wirtschaftlich wieder auf die Beine zu kommen. Kann es sich die Bundesregierung denn jetzt leisten, alles nochmal aufzuschnüren?
3: Ja, ich glaube, das sollte man auf keinen Fall tun. Es ist ja im Gegenteil so, dass die aktuell angedachten Reformen bei weitem nicht ausreichen, um überhaupt das Land wieder auf einen nachhaltigen Wachstumskurs zu bringen. Und ich glaube, dass in der jüngeren Vergangenheit viele Wähler auch zur AfD gewechselt sind, weil sie nicht mehr den Glauben haben, dass die etablierten Parteien der Mitte es tatsächlich schaffen, die notwendigen Reformen überhaupt zu diskutieren und dann durchzusetzen. Das, was wir jetzt haben, ist ein Schritt in die richtige Richtung und den sollte man auf keinen Fall aufführen, aber es reicht bei weitem nicht. Wir haben aktuell hauptsächlich Wachstum durch zusätzliche Staatsausgaben, die schuldenfinanziert sind. Mhm. Und das ist natürlich nur im Übergang eine Möglichkeit. Das können wir dauerhaft so nicht weiterführen. Das heißt, wir brauchen nachhaltiges Wachstum, das durch privatwirtschaftliche Aktivität getrieben wird.
2: Heißt also, Sie meinen, die Reform, die jetzt geplant ist, sie müssten noch weitergehen. Aber wenn wir uns die aktuelle Debatte anschauen, Reformen durchziehen und nur besser erklären, so wie Merz es vorschlägt?
3: Ja, das wird kaum reichen. Und ich glaube, wenn man sich die Wählerzusammensetzung der AfD anguckt, dann wird auch häufig nicht ausreichend diskutiert, dass die AfD-Wählerschaft natürlich auch keineswegs homogen ist. Es gibt da natürlich Wähler, die sich dauerhaft von demokratischen Parteien entfernt haben. Andere verbinden mit dem Staat Erwartungen, die angesichts der aktuellen demografischen Entwicklung eigentlich unrealistisch sind. Und die letzte Gruppe, die man festmachen kann, sind die, die denken, die Parteien der Mitte werden die Reformen nicht ausreichend konsequent weitertreiben. Und diese Wähler könnte man natürlich zurückbekommen, indem man tatsächlich wirksame Reformen anstößt, die dann auch dem Land wieder wirklich Zukunftsperspektiven geben. Aber dafür braucht es einen großen politischen Mut, den wir bisher leider noch nicht sehen.
2: Also verstehe ich Sie richtig? Meinen Sie, die Reformen müssten vielleicht wieder aufgeschnürt werden, aber dann verschärft?
3: Ja, ich glaube, man muss sie weiterführen. Wir sehen ja jetzt bei der Rentenversicherung,

0: Sicherung, dass wir erste Schritte gehen. Aber da müssen wir natürlich auch das, was die Rentenkommission jetzt vorgeschlagen hat, auch wirklich umsetzen, um dann darauf aufsatteln zu können. Bei der Krankenversicherung haben wir jetzt den ersten Schritt gemacht, aber eine Krankenhausreform, die deutliche Effizienzgewinne bringen würde, die steht ja noch aus und so weit sind wir noch gar nicht. Und bei der Pflegeversicherung ist es so, dass die Beiträge wirklich durch die Decke gehen, wenn wir das Leistungsvolumen nicht anpassen, das versprochen wurde. Aufgrund der Demografie immer mehr alternde Menschen, immer mehr Menschen, die dann auch die Pflegeversicherung in Anspruch nehmen, das ist natürlich ein großes Problem für die Finanzierbarkeit.
1: Ja, Frau Grimm, es ist natürlich auch so, dass für viele Menschen die Reformen, so wie sie angedacht sind, zu hart sind. Es heißt ja von einigen Seiten, es sei wichtig, die Bevölkerung da auch mitzunehmen. Für die Menschen wird aber zurzeit alles vor allem teurer und die Reformpläne, die schüren da schon Ängste. Wie kann die Regierung aus diesem Dilemma rauskommen?
0: Genau, es ist total wichtig, die Menschen mitzunehmen. Diese ganzen Zuschreibungen, negativen Zuschreibungen, die Menschen sind zu faul, arbeiten zu wenig, das bringt nichts. Man muss eben klar machen, wir sind in einer Situation, wo einfach die wirtschaftliche und die geopolitische Lage uns wirklich in ein anderes Zeitalter führt. Schwellenländer werden zu wirklich ernstzunehmenden Wettbewerbern in den Industrien, die das Land mal stark gemacht haben, die Exportmärkte bespielt haben, wie die Automobilindustrie und der Maschinenbau. Hier haben wir jetzt die chinesische Konkurrenz vor der Brust und damit müssen wir uns natürlich auseinandersetzen. Das heißt, wir brauchen auch einen strukturellen Wandel hin zu Hightech-Produkten. Wir sind da gut in der Forschung. Wir haben viele Start-ups, aber es müssen natürlich auch Reformen kommen und das ist auch noch etwas, was die Regierung angehen muss, wo die regulatorischen Rahmenbedingungen so sein müssen, dass die Start-ups auch hier wachsen wollen.
1: Frau
0: Also es
1: Grimm.
0: müssen Chancen eröffnet werden durch die Politik und das muss auch wirklich kommuniziert werden.
1: Frau Grimm, noch eine Frage mit Bitte um eine kurze Antwort. Angenommen, eine Landtagswahl wie die in Sachsen-Anhalt bringt jetzt eine Bundesregierung dazu, vom Weg abzukommen, so ein Reformpaket nochmal aufzuschnüren. Welches Signal würde das denn senden?
0: Ich glaube, das wäre ein sehr fatales Signal, weil es ist natürlich so, dass wir auf diesem Weg, wenn wir jetzt von diesen Reformen Abstand nehmen, immer weiter wirtschaftlich abbauen werden. Und das heißt, die Probleme, die Verteilungsprobleme werden schärfer, die Finanzierbarkeit wird immer geringer werden, weil die Steuereinnahmen eben nicht mehr sprudeln. Und dann ist natürlich das Disruptionspotenzial, auch dadurch, dass immer mehr Wähler den extremen Parteien zulaufen, sehr, sehr hoch. Insofern ist eigentlich der einzige Weg nach vorne, dass man mutig Reformen angeht und die Menschen dann eben auch mitnimmt.
1: Sagt die Wirtschaftswissenschaftlerin Veronika Grimm, die als eine der Wirtschaftsweisen der Bundesregierung die Bundesregierung berät.
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3: Mit Maxi Bayer, schönen guten Tag. Seit Monaten tobt ein riesiger Streit im deutschen Eisschnelllauf. Heute kam ein neues Kapitel hinzu. Wegen Verbandsführung nach, wie es heißt, Gutsherrenart, fordert der Thüringer Eis- und Rollsportverband erneut die Ablösung des Präsidiums um Matthias Große. Einzelheiten dazu von Sven Herold.
4: Es geht um ein Schreiben an die Deutsche Eisschnelllauf- und Shorttrack-Gemeinschaft. In dem wird die Abberufung des vierköpfigen Vorstandes auf dem außerordentlichen Verbandstag am 17. Oktober beantragt. Zugleich soll eine neue Verbandsführung gewählt werden, für die laut des Thüringer Verbandes schon Kandidaten bereitstünden. Begründet wird der Abwahlantrag mit dem Misstrauen in das Präsidium. Unter anderem werfen die Thüringer dem DESG-Vorstand vor, Beschlüsse der Verbandsversammlung zu ignorieren. Außerdem würde man Sportler respektlos behandeln. Auslöser für den seit Monaten andauernden Machtkampf ist eine geplante Strukturreform im Eisschnelllauf. Diese sieht eine Konzentration der Bundeskader auf die Standorte Inzell und Berlin vor. Die beiden anderen Bundesstützpunkte in Erfurt und Chemnitz sollen nach Beschluss des DESG-Präsidiums im Nachwuchsbereich eine zentrale Rolle spielen. Rücktrittsforderungen an das DESG-Präsidium hatte es schon im Juni gegeben.
3: Sven Herold berichtete. Heute Abend startet die Fußball-Champions League. Vier deutsche Teams sind in dieser Spielzeit mit dabei. Den Auftakt macht aber Borussia Dortmund. Der BVB trifft zu Hause auf Villarreal, den momentan Tabellen-16. Der spanischen La Liga. Daniela Müllenborn blickt voraus.
5: Der Einzug ins Achtelfinale, das sie vergangene Saison verpassten, das ist das Ziel der Dortmunder. Und weil die dicken Brocken, nämlich der FC Arsenal, Inter Mailand und Europa-League-Sieger Aston Villa erst noch kommen, muss der BVB im ersten Ligaspiel am besten schon mal 3 Punkte auf die Habenseite bringen. Mit Villarreal kommt zwar ein Gegner, der im Champions-League-Viertelfinale schon mal den FC Bayern ausbremste, aber beim BVB im vergangenen Herbst 0:4 verlor und in der spanischen Liga aktuell Tabellen-16. ist. Dortmund fehlen 4 Abwehrspieler. Trainer Niko Kovac muss in der Defensive, Zitat, ein wenig rumschustern.
3: Dortmund gegen Villarreal gibt's dann am Abend übrigens ab 21 Uhr live und in voller Länge zu hören, entweder im ARD-Infoabend hier auf dieser Frequenz oder in unserer Sport im Osten-App. RB Leipzig spielt dann übrigens am Donnerstag bei Como in Italien. Wechseln wir nochmal zum Handball, denn der THSV Eisenach war gestern Abend in der Bundesliga gefordert bei der HSG Wetzlar. Da gab's letztlich ein 31:31. Bedeutet, das Warten auf den ersten Sieg, das geht weiter, aber immerhin gab es den ersten Punkt der noch jungen Saison. Thorsten vom Wege hat das Spiel für uns beobachtet. Thorsten, wie bewertest du dieses Unentschieden?
6: Also so ein Punkt in fremder Halle ist für den THSV natürlich Gold wert, denn in den letzten Jahren sammelten die Thüringer ihre Zähler ja meist in heimischen Gefilden. An der Wartburg war der Bundesliga-Auftakt ausgerechnet gegen Aufsteiger Balingen vorige Woche aber mal so richtig in die Hose gegangen. Deshalb ist das 31:31 auch unter der Rubrik Schadensbegrenzung einzuordnen.
3: Ergebnis passt also soweit. Wie haben sich die Thüringer denn allgemein so präsentiert?
6: Verbessert. Trotzdem war speziell in der ersten Hälfte die Chancenverwertung wieder ein Thema. Das klappte nach der Pause besser, trotzdem unterliegt die Mannschaft nach wie vor Leistungsschwankungen innerhalb einer Partie. Und die sind einfach noch zu groß. Am Ende war das Unentschieden aber okay, auch wenn Wetzlar monierte, dass der 32. Treffer für die Hessen ganz kurz vor Ultimo wegen Zeitspiels nicht gegeben wurde. Der TSV versemmelte dann mit der Schlusssirene den allerletzten Freiwurf.
3: Ja, da gibt es momentan noch so ein paar Unklarheiten. Wetzlar hat heute einen Einspruch gegen das Ergebnis angekündigt. Der hat allerdings voraussichtlich wenig Aussicht auf Erfolg, ist ja letztlich eine Tatsachenentscheidung der Unparteiischen, wird also wohl bei diesem Punktgewinn für den THSV bleiben. Was denkst du nach diesen ersten Spielen? Wohin geht die Reise für Eisenach in dieser Saison?
6: Na, das wird, da muss man glaube ich keine Raketenwissenschaft studiert haben, wieder ein Kampf um den Klassenerhalt werden in diesem Spiel. Ja, alles andere dürfen sich die Fans zwar wünschen, ist aber eher unrealistisch. Und wenn wir jetzt noch einbeziehen, dass normalerweise die Aufsteiger immer erste Abstiegskandidaten sind, Balingen, zum Saisonaufstieg aber gleich zweimal gewonnen hat, darunter eben in Eisenach, und am Sonntag gegen Meister Magdeburg auch kurz vor einem Punktgewinn stand, dann wird klar, das wird wieder ein enges Rennen geben. Wichtig ist deshalb, dass die Schützlinge von Trainer Sebastian Hinze die Heimniederlage gegen die Balinger schnell aus den Köpfen bekommen und die Aßmannhalle in Eisenach wieder zur Heimfestung ausbauen. Am Donnerstag gegen Bietigheim sind da 2 Zähler Pflicht. Die nächsten Partien am Fuße der Wartburg gegen Kiel und Berlin sind, glaube ich, dagegen Bonusspiele.
3: Sagt Thorsten vom Wege, vielen Dank.
1: 15.45 Uhr jetzt. Sie hören MDR aktuell und das ist unsere Topmeldung. Nach den Sabotageangriffen auf das deutsche Stromnetz ist der gesuchte Tatverdächtige festgenommen worden. Und jetzt weitere Meldung mit Anne Krambert.
7: Thüringen arbeitet künftig verstärkt mit dem Bund zusammen, um Abschiebungen zu beschleunigen. Wie Migrationsministerin Beate Meißner mitteilte, kümmert sich ab Oktober das Innenministerium in Berlin um die Beschaffung von Ersatzpässen. Laut Meißner werden im Freistaat zurzeit mehr als 1200 Ausländer nur geduldet, weil ihnen Dokumente fehlen oder ihre Identität ungeklärt ist. Im Westjordanland kann das umstrittene Siedlungsprojekt E1 weiter vorangetrieben werden. Die israelische Justiz wies einen Eilantrag gegen das Vorhaben zurück. Menschenrechtsorganisationen wollten damit bewirken, dass eine Ausschreibung für den Bau von mehr als 1200 Wohneinheiten auf palästinensischem Gebiet ausgesetzt wird. Die Weltgesundheitsorganisation fordert eine bessere Versorgung der Ebola-Patienten in der Demokratischen Republik Kongo. Der WHO-Logistikexperte Luca Fontana erklärte, es sei nötig, die Zahl der Aufnahmeplätze zu verdoppeln. Außerdem müssten künftig 9.000 statt 4.000 Pflegekräfte bei der Patientenversorgung helfen. Zum Wetter: am Abend heiter bis wolkig und trocken, 20 bis 27 Grad, teils böiger Südwind, in der Nacht zunehmend bewölkt, gebietsweise Regenschauer und windig, 19 bis 13 Grad. MDR-Verkehrsdienst, A2 Richtung Berlin, zwischen Alleringersleben und Bornstedt stockender Verkehr, A2 Richtung Hannover, zwischen Kreuz Magdeburg und Eilsleben, Lkw-Stau an der Baustelle, hier noch eine halbe Stunde länger, die A4 Frankfurt Richtung Dresden ist zwischen Glauchau-Ost und Hohenstein-Ernsthal wegen einer Baustelle bis ca. 16:30 gesperrt, der Verkehr wird abgeleitet, A9 Richtung Berlin zwischen Dittersdorf und Triptis ist die rechte Spur nach einem Unfall gesperrt, A9 Richtung München zwischen Beelitz-Heilstätten und Beelitz-Stau nach einem Unfall. Hier ist nur eine Spur frei. Soweit der MDR-Verkehrsdienst. Die Zeit 15.48 Uhr.
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1: Wirft man einen Blick auf die Erzeugung elektrischer Energie in Deutschland, dann zeichnet sich für die erste Hälfte des laufenden Jahres ein Trend ab. Wind und Sonne tragen immer stärker dazu bei, den Strombedarf zu decken, inzwischen sogar auf Rekordniveau. Roman Warschauer berichtet.
8: Der Anteil erneuerbarer Energien am deutschen Strommix lag im ersten Halbjahr auf Rekordniveau. Nach Angaben des Statistischen Bundesamts in Wiesbaden kamen fast 60% des Stroms aus erneuerbaren Quellen. Im ersten Halbjahr des vergangenen Jahres lag der Anteil erneuerbarer Energien noch bei 58%. Die wichtigste Stromquelle war die Windkraft, die rund ein Drittel der Produktion in Deutschland ausmachte. Gegenüber dem Vorjahreszeitraum stieg die Erzeugung aus Wind um gut 12%. Auch die Photovoltaik legte zu und war mit fast 18% die drittwichtigste Stromquelle nach Kohle. Insgesamt stieg die Stromproduktion im ersten Halbjahr um 4,5%. Auch die Produktion in Gaskraftwerken legte zu. Kohlekraftwerke hingegen produzierten weniger. Seit 2018 ist die Erzeugung erneuerbarer Energien um rund ein Viertel gestiegen. Bei der konventionellen Erzeugung ging die Produktion hingegen um rund die Hälfte zurück.
1: Vor der Landtagswahl in Sachsen-Anhalt hatte die Kulturszene vor einer starken AfD gewarnt. Es gab eine breite aufgestellte Initiative verschiedener Kultureinrichtungen für Meinungs- und Kunstfreiheit. Viele fürchten Einschränkungen jetzt und Eingriffe, beispielsweise in Spielpläne. Kolleginnen von MDR Kultur haben nach der Wahl gefragt, wie Sachsen-Anhalts Kulturakteure auf das Wahlergebnis schauen und wie sie sich nun nach der Wahl aufstellen wollen. Ricarda Lehle, Paula Kautz und Vivian Fied berichten.
9: Enttäuschung und Resignation sind spürbar. Sogar Tränen fließen bei den Interviews für diesen Beitrag. Denn trotz der vorherigen Umfrageergebnisse zeigen sich viele Kulturschaffende Sachsen-Anhalts geschockt von dem hohen Wahlergebnis für die AfD.
10: All das, wofür ich stehe, ist etwas anderes, als was jetzt passiert ist. Und ich stehe da natürlich zusammen mit den Künstlern. Und es war in den letzten Wochen so eine große Kraft zu spüren und ein großer Zusammenhalt. Und auch die letzten Tage haben gezeigt, dass die Demokratie auf dem Vormarsch ist und nichts anderes. Und jetzt kommt dieses Wahlergebnis, was mich persönlich einfach umhaut.
9: Sagt etwa Manon Bursian von der Kunststiftung des Landes Sachsen-Anhalt. Im Falle einer AfD-Regierung befürchtet sie die Beschneidung der Kunstfreiheit und das ginge mit zeitgenössischer Kunst nicht zusammen. An Aufgeben sei für sie jedoch nicht zu denken. Als nächstes will sie sich mit anderen Stiftungen zusammenschließen.
10: Weil das ist das, was wir können. Gemeinsam handeln, Dinge initiieren und lautstark uns äußern.
9: Auch die Präsidentin des Landesmusikrats Sachsen-Anhalt sieht große Probleme auf sich zukommen. Jutta Schnitzer-Ungefug zeigt sich vor allem über den Plan der AfD besorgt, die Schulpflicht aufzuheben, worunter auch die musikalische Bildung leiden könnte.
11: Ganz viele Studien zeigen, dass je mehr Musikunterricht auch in jungen Jahren in der ersten, zweiten, dritten Klasse unterrichtet wird, umso besser gestalten sich die kognitiven Fähigkeiten junger Menschen.
9: Einen starken Einschnitt befürchtet die Vorsitzende des Landesmusikrats auch bei der Vergabe von Fördermitteln. Diese könnte zum Beispiel zahlreiche Musikfestivals beeinträchtigen.
11: Wenn dort dann es so sein wird, dass es Restriktionen gibt, dass es Vorgaben gibt, was künftig gefördert werden kann, dann ist das ein Riesenproblem für eine kulturschaffende Nation, wie wir das in Deutschland seit Hunderten von Jahren sind. Also wenn ich mir vorstelle, dass es heißt, wir fördern patriotische Musik, dann ist für mich die Frage, wo beginnt es, wo endet es? Nehmen wir Georg Friedrich Händel, der mit 18 Jahren aus Deutschland wegging, nach England ging. Dürfen wir den dann noch spielen?
9: Überhaupt von einer AfD-Regierung gefördert zu werden, das ist eine Sorge der Kulturschaffenden. Daran schließt sich die Frage, ob man die Förderung dann annehmen möchte. Für den Intendanten der Köthener Bachfesttage, Volkert Ude, ist klar, dass er kein Geld von einer, Zitat, rechtsnationalen Landesregierung annehmen wird.
12: Weil wir nicht wollen, dass Johann Sebastian Bach und seine Kunst missbraucht wird, wie das zu anderen Zeiten schon geschehen ist. Wir müssen uns dann um andere Finanzierungsquellen außerhalb des Bundeslandes bemühen und das werden wir auch schaffen.
9: Auch das Theater von Sachsen-Anhalts Landeshauptstadt Magdeburg ist von der Finanzierung durch das Land abhängig. Demnächst wird es einen neuen Vertrag mit der Stadt und auch dem Land aushandeln müssen. Bis dahin plant das Haus aber weiterzumachen wie bisher, mit möglichst gutem Theater. So Schauspieldirektor Bastian Lomsche.
13: Wir beschäftigen uns mit der Stadt und mit dem Land und mit den politischen Verhältnissen. Und das wollen wir auch genauso weitermachen. Über was wir allerdings auch nachgedacht haben, ist, wie man jetzt kurzfristig Räume schaffen kann, um verstärkt ins Gespräch zu kommen noch mit den Menschen vor Ort.
9: Dabei müssen die Gespräche nicht zwangsläufig politisch aufgeladen sein, sondern können auch einfach nur ablenken, erklärt der Schauspieldirektor. Auf das Zusammenkommen durch Kunst und Kultur setzt auch der Intendant der Händel-Festspiele Florian Amort.
14: Man kann künstlerisch Ideen finden, vielleicht Antworten finden und eben da Antworten zu geben, die eben nicht politisch oder finanzieller Natur sind, sondern eben kreativ und mit Emotionen und da einen Weg zu finden. Und das wäre ein Beitrag, den ich mir wünsche und den hoffe ich auch erfüllen zu können im nächsten Jahr.
9: Kunst- und Kulturschaffende in Sachsen-Anhalt suchen derzeit nach Wegen, die Kulturlandschaft des Landes weiterhin vielfältig zu gestalten. Auch wenn derzeit noch nicht klar ist, wer Sachsen-Anhalt regieren wird und auf welche Herausforderungen sie in naher Zukunft stoßen werden.
1: 15.54 Uhr jetzt, Sie hören MDR aktuell. 1951, da verschwindet in der Nähe von Bad Schandau eine 12 Kilometer lange Eisenbahnstrecke samt Gleisen, Schwellen und sogar der Schotter. Keiner weiß damals wohin. Später wird klar, das Material ist nach Ost-Berlin gegangen. 4 Jahrzehnte später verbünden sich Eisenbahnenthusiasten der Sächsischen Schweiz und nehmen sich ein ja aussichtslos scheinendes Projekt vor, nämlich den Wiederaufbau dieser Schwarzbachbahn in Eigeninitiative und ehrenamtlich. Dirk Schneider und Dörte Harnisch mit einer verrückten Geschichte.
15: Der magische Moment naht. Jetzt hört man's. Jetzt kommt's. Jetzt fängt sie an zu kochen. Fängt sie an zu spucken. Jetzt lebt sie. Und jetzt machen wir hier zu.
16: André Dörfelt hat die Dampflok wieder zum Leben erweckt. Die 4K. Ein Geschenk an den Verein der Schwarzbachbahn. Aber die Hauptuntersuchung, die musste der Verein selber stemmen. Kosten 500.000 Euro. André Dörfelt wollte es zunächst nach Feierabend selber machen. Anfangs ahnte er nicht, wie aufwendig das wird. Zum Glück bekam er unerwartet Hilfe von Azubi Kevin.
17: Seitdem ich 4, 5 Jahre alt war, wollte ich Lokführer werden. Es gab nichts anderes und nur Dampflok. Das andere ist mir zu modern. Das macht keinen Spaß. Also auf die große Eisenbahn kriegt mich nicht. Kein ICE, viel zu modern. Ja, ein Dampflok, das ist halt einfach ein ganz anderes Feeling. Wenn man da den Kopf zum Fenster raushalten kann und ein bisschen an dem Qualm riechen kann und da mal ein paar Wassertropfen abbekommt.
15: Das war eine echte Hilfe. Da hat der Industriemechaniker hier in der Werkstatt gelernt und dadurch ein fähiger Lokschlosser. Der hatte das Talent und der hatte auch den Ehrgeiz und da hat das gut funktioniert.
16: André hat in Dresden Schienenfahrzeugbau studiert und arbeitet als Ingenieur bei der Sächsischen Dampfeisenbahngesellschaft in Oberwiesenthal. 5 Jahre soll die Hauptuntersuchung dauern. Dazu muss die Lok Baujahr 1912 bis auf die kleinste Schraube zerlegt werden. Azubi Kevin Richter lernt aus in der langen Zeit der HU.
17: Also die ganze Lokomotive lag auf dem Hof verteilt. Also es gab eine Ecke, da lag der Führerstand, es gab eine Ecke, da lagen die Wasserkästen. Überall lag Lokomotive, wirklich überall.
15: Naja, also ohne Normteile, also ohne Schrauben und Muttern sind es ungefähr 5000 Einzelteile, so eine Lok.
16: 12 Kilometer war sie einst lang, die Schwarzbachbahn. Hat Hohenstein und Kohlmühle in der Sächsischen Schweiz verbunden. Durch Wälder, an Felsen vorbei, über Brücken und durch 2 Tunnel. 1951 verschwand sie. Wurde Materiallieferant für Ost-Berlin, für den S-Bahn-Ring. Abgebaut quasi über Nacht.
18: Das Gepunktete, das ist der Bahnkörper ohne Gleise. Und hier sieht man, hier ist ein Einschnitt, hier ist ein Damm, eine Brücke, bloß gestrichelt, also kann man eigentlich nicht mehr rüber.
16: Rolf Böhm ist Kartograf. Bei einer Wanderung 1993 entdeckt er die ehemalige Bahnstrecke zufällig wieder, zeichnet sie in die Wanderkarten der Sächsischen Schweiz ein. Damals in der Nachwendezeit scheint alles möglich, auch der Wiederaufbau einer Eisenbahnlinie. Aus Enthusiasten werden Vereinsgründer. Ein Empfangshaus wird gefunden, umgesetzt und saniert. Eine 40 Meter lange Modellanlage der Schwarzbachbahn entsteht. Waggons werden gesucht und es braucht Schienen. Die Verrückten vom Schwarzbach werden auch noch zu Gleisbauern. Frank Riemer ist einer von ihnen, kennt jede Schwelle mit Namen.
19: Hat immer jeder einen Rostschnagel im Kopf. Und bei uns hat er eben den Eisenbahnvirus erwischt. Ja, und anders geht das nicht.
16: 10 Tonnen oder mehr an Schotter und Schwellen hat er inzwischen mit der Schubkarre gefahren, schätzt Riemer, ehrenamtlich.
19: Blöd muss man sein. Sowas.
20: Verrückt genug.
19: Verrückt, es ist eine. Ja. Und da wollen wir noch bis Erdenberg, sind noch 2, 3 Kilometer haben wir da noch.
20: Aber jetzt sind wir so weit gekommen, da schaffen wir das.
19: Ja, das ist ja der Teil. Lassen wir uns nie aufhalten.
16: Seit einem Jahr fährt sie nun tatsächlich die 4K mit selbst restaurierten Waggons und auf 1,5 Kilometern Gleisen, die der Verein selbst verlegt hat.
1: Und jetzt ist es Zeit für den Blick aufs Wetter mit Renato Bodenburg im MDR-Wetterstudio. Renato, sind die Höchsttemperaturen sind jetzt langsam erreicht, oder?
21: Da geht dann nicht mehr viel genau. Also wir haben 32,2 Grad in Waldheim in Sachsen als höchsten Wert in Mitteldeutschland bis jetzt erreicht. Und das ist tatsächlich dann nochmal wirklich so ein richtiges Aufbäumen des Sommers. Aber wirklich auch das Letzte, denn in diesem Temperaturbereich werden wir kaum nochmal kommen. Ab morgen geht es dann schon stetig nach unten erstmal. Und dazu sieht das Wettergeschehen und der Wettercharakter auch wieder ein bisschen anders aus. Heute nochmal im Laufe des Abends eine ganze Menge an Sonnenschein, ein paar Wölkchen spielen zwar noch mit, die werden aber eher noch etwas weniger, somit sind Niederschläge erstmal auch nicht das Thema. Erst in der Nacht, in der zweiten Nachthälfte, kommen dann im Westen so die Ausläufer an oder da kommt der Tiefausläufer an, der allmählich dann etwas Regen bringt, auch Wind und dann auch die Strömung etwas ändert. Das Ganze wird dann morgen auf West bis Nordwest drehen und da kommt deutlich kühlere Luft. Die Höchstwerte liegen dann morgen bloß bei maximal 24 Grad.
1: Und wie geht's dann weiter?
21: Naja, also erstmal wird es dann auch morgen etwas unbeständiger aussehen. Wir werden in der Nacht, wie gesagt, schon etwas Regen bekommen. Der zieht dann von West nach Ost durch, ist dann nicht durchgängig als Regengebiet verfügbar, sondern es sind auch dann einzelne Schauer, zum Teil auch gewittrig unterwegs. Morgen dann in den Frühstunden das Ganze in Sachsen angekommen. Dahinter lockert es dann in Sachsen-Anhalt und in Thüringen schon ein bisschen auf. Trotz allem, es gibt auch da noch weitere Schauer. In Sachsen dauert das noch bis zum späten Nachmittag und dieser Charakter dauert nur morgen. Danach beruhigt sich, bleibt aber nur mäßig warm.
1: Renato Bodenburg, vielen Dank. Und so geht's weiter bei MDR Aktuell. Ja, Peter Hartlapp ist ab 16 Uhr für Sie am Mikrofon mit diesem Thema. Deutschland rutscht in der PISA-Studie weiter ab. Bildungsministerin Prien spricht von einem desaströsen Ergebnis.
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22: Um 16 Uhr mit Anne Krambeer. Die Wirtschaftsweise Veronika Grimm hat die Bundesregierung davor gewarnt, nach der Sachsen-Anhalt-Wahl von Reformen abzurücken. Die Ökonomin sagte MDR Aktuell, das wäre ein sehr fatales Signal. Deutschland brauche Reformen, sonst baue es wirtschaftlich weiter ab. Grimm betonte, es gebe auch AfD-Wähler, die für Reformen offen seien. Diese Wähler könne man zurückgewinnen, indem man Reformen mit Zukunftsperspektive anstoße. Dafür brauche es großen politischen Mut, den man bisher nicht sehen konnte. Sachsens Innenminister Armin Schuster hat nach der Festnahme des mutmaßlichen Stromnetzsaboteurs vor vorschnellen Schlüssen gewarnt. Schuster sagte, der Fall sei außergewöhnlich in der Art der Tatbegehung. Das Bekennerschreiben sei für eine Selbstbezichtigung ungewöhnlich. Es enthalte die volle Adresse, als ob der Täter gefasst werden wolle. Der Gesuchte war am Vormittag festgenommen worden. Die Kölner Polizei fasste ihn nahe des Kraftwerks Weißweiler. Der Mann soll sich in Schreiben zu den Anschlägen auf Umspannwerke in Nordrhein-Westfalen, Brandenburg und Sachsen bekannt haben. Bundesbildungsministerin Karin Prien hat die schlechten deutschen Ergebnisse im Schulleistungsvergleich PISA als besorgniserregend bezeichnet. Prien sagte, die Kompetenz gehe weiter nach unten, die soziale Schere weiter auf. Der Drogenbeauftragte Hendrik Streeck forderte erneut Einschränkungen bei der Nutzung sozialer Medien. Ein früher und problematischer Social-Media-Konsum beeinträchtige die schulische Leistung messbar. Laut aktueller PISA-Bildungsstudie erzielten die 15-Jährigen in Lesen, Mathematik und Naturwissenschaften die niedrigsten Werte seit Beginn der Erhebungen im Jahr 2000. Die drei Goethe-Institute in Russland müssen bis zum Sonntag ihre Arbeit einstellen. Wie Generalsekretärin Gitte Tschoch in München mitteilte, liegt jetzt die Anordnung der russischen Behörden vor. Alle Institutsmitarbeiter in Moskau, St. Petersburg und Nowosibirsk müssten ihre Arbeit niederlegen. Die beiden aus Deutschland entsandten Mitarbeiter müssten Russland verlassen. Hintergrund sind die Sanktionen, mit denen die Bundesregierung auf die Drohnenattacke am Leipziger Flughafen reagiert hatte. In Südfrankreich sind bei einem Einbruch in ein Museum in der Nacht 4 Renoir-Gemälde gestohlen worden. Die Behörden erklärten, 2 davon hätten die Täter auf der Flucht zurückgelassen. Der Schaden werde auf 9 Millionen Euro geschätzt. Das Museum befindet sich in der Nähe von Nizza im letzten Wohnhaus von Renoir. Das waren die Nachrichten. Zum Wetter zunächst die Temperaturen. Auf dem Brocken wolkig bei 17 Grad, Chemnitz wolkig 28, Dresden fast wolkenlos 30 Grad, Eisenach fast wolkenlos 27, Erfurt fast wolkenlos 26, Fichtelberg fast wolkenlos 23 Grad, Gera wolkenlos 29, Görlitz nach Niederschlag 28 Grad, Halle wolkenlos 29, Leipzig wolkenlos 29, Magdeburg leicht bewölkt 28, ebenso in Meiningen bei 26 Grad. Am Abend heiter bis wolkig und trocken, 20 bis 27 Grad, teils böiger Südwind. In der Nacht zunehmend bewölkt, gebietsweise Regenschauer und windig bei 19 bis 13 Grad und morgen oft bewölkt, teils schauerartiger Regen, erneut windig, 18 bis 23 Grad. MDR-Verkehrsdienst. A2 Richtung Berlin zwischen Allerengersleben und Bornstedt stockender Verkehr. A4 Frankfurt Richtung Dresden. In der Abfahrt Erfurt-Ost steht ein brennender LKW. A4 Frankfurt Richtung Dresden zwischen Glauchau-Ost und Hohenstein-Ernsttal wegen einer Baustelle bis ca. 16:30 gesperrt. Der Verkehr wird abgeleitet. Die A9 Richtung Berlin ist zwischen Dittersdorf und Triptis nach einem Unfall gesperrt. A9 Richtung München zwischen Beelitz-Haltstätten und Beelitz-Stau nach einem Unfall. Hier ist nur eine Spur frei. Vorsicht auf der A14 Richtung Magdeburg zwischen Halle-Trotha und Lübbe-Jün liegt ein Auspuff auf der rechten Spur. Auf der A17 Richtung Prag ist die Abfahrt Dresden-Gorbitz nach einem Unfall gesperrt und Vorsicht auf der A72 Richtung Hof zwischen Espenhain-Kitscher und Borna Nord liegen Holzbalken auf der Fahrbahn. Soweit der MDR-Verkehrsdienst. Die Zeit 16.05 Uhr.
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0: Ab sofort und bis 19 Uhr mit Peter Hartlapp im Studio. Ich grüße Sie. Nach den Sabotageakten auf die Stromversorgung in mehreren Bundesländern ist ein Tatverdächtiger gefasst worden. Wie Staatsanwaltschaft und Polizei mitteilten, wurde der 48-Jährige am Vormittag in der Nähe des Kraftwerks Weißweiler bei Aachen gefasst. Katharina Tromper.
4: Er soll bei seiner Festnahme Sprengmittel dabei gehabt haben, aber keinen Widerstand geleistet haben. Polizisten fanden in der Nähe ein Zelt im Unterholz, in dem weitere Sprengladungen sichergestellt wurden. Nach dem Mann war mit einem Haftbefehl der Staatsanwaltschaft Cottbus tagelang gefahndet worden. Die Behörde ermittelt wegen des Verdachts der Herbeiführung einer Sprengstoffexplosion und der Störung öffentlicher Betriebe. Brandenburgs Polizeipräsident Stippin erklärte, die Festnahme sei ein wichtiger Schritt in den Ermittlungen. Jetzt gelte es, die Hintergründe und Zusammenhänge der Taten weiter aufzuklären. Der 48-jährige Mann aus Nordrhein-Westfalen steht im Verdacht, mit Spreng- und Brandvorrichtungen versucht zu haben, die Stromversorgung zu unterbrechen. Vor einer Woche waren solche Vorrichtungen an einem Umspannwerk unweit des Kohlekraftwerks Jenschwalde im Süden Brandenburgs gefunden worden. Am selben Tag wurde auch in Nordrhein-Westfalen ein ähnlicher Sabotageakt aufgedeckt. Danach kam es zu weiteren Vorfällen, darunter auch in Sachsen. Zu der Sabotageserie gibt es Bekennerschreiben, die die Ermittler dem Tatverdächtigen zuordnen. Darin begründet er die Angriffe auf das Stromnetz mit dem Kampf gegen fossile Energien. In allen 3 betroffenen Bundesländern wird noch Braunkohle abgebaut und verstromt.
0: Allein in Sachsen hatte die Polizei in den vergangenen Tagen 21 selbstgebaute Abschussvorrichtungen entdeckt. Und dazu bin ich in gut 10 Minuten im Gespräch mit unserem Landeskorrespondenten in Dresden, was diese Festnahme jetzt für Sachsen auch konkret bedeutet. 16.06 Uhr. Die Ermittlungen zum Fall werden von der Polizei Brandenburg geleitet, da dort die ersten Taten verübt wurden. Die Sprecherin des dortigen Polizeipräsidiums, Beate Kadels, hat sich heute deshalb noch einmal zu den Bekennerschreiben und dem Tatmotiv geäußert.
5: Also wir gehen auf jeden Fall davon aus, dass die Bekennerschreiben authentisch sind. Nichtsdestotrotz bleibt immer ein kleines Restrisiko. Das ist jetzt Bestandteil der Ermittlungen, das auch noch auszuwerten. Inhaltlich geht die Motivlage von dem Tatverdächtigen dahin, dass wir sagen, er hat da schon den Fokus auf den Klimaschutz. Das passt natürlich auch zu den Taten, die er geschehen geschehen sind, aber ganz endgültig bleibt es jetzt erstmal die Ermittlungen abzuwarten. Zur Motivlage ermitteln wir natürlich in alle Richtungen. Allerdings sind wir auch ehrlich, da liegt der Fokus hier schon auf dem Thema Klimaschutz, dass es hier eine entsprechende Verbindung gibt. Das schließt sich aus dem Bekennerschreiben, aber ganz endgültig ist es dann, wenn die Ermittlungen abgeschlossen sind.
0: Sagt die Sprecherin des Polizeipräsidiums Brandenburg, Beate Kartels. Alle drei Jahre misst die PISA-Studie die Kenntnisse und Fähigkeiten von 15-jährigen Schülerinnen und Schülern in knapp 90 Ländern. Heute wurden die neuesten Ergebnisse in Berlin vorgestellt. Das Ergebnis ernüchternd. Die Leistungen der 6000 Schülerinnen und Schüler in Deutschland waren seit Erhebungsbeginn noch nie so schlecht. Im internationalen Ländervergleich sind sie Mittelmaß. Juliane Kowolik mit Reaktionen und Details.
3: Bundesbildungsministerin Karin Prien nimmt kein Blatt vor den Mund, als sie vor die Bundespressekonferenz tritt und die desaströsen Ergebnisse der neuesten PISA-Studie vorstellt. Anders als beim großen Schock vor 25 Jahren sind die neuen Zahlen aber nicht überraschend, sondern erwartbar. Jeder fünfte Jugendliche in Deutschland hat in keiner der drei Basiskompetenzen Mathematik, Lesen und Naturwissenschaften ausreichende Fähigkeiten.
6: Was wir heute sehen, ist ohne jeden Zweifel ein besorgniserregender Befund. Der betrifft nicht nur Deutschland, er betrifft die OECD und auch die Europäische Union im größeren Teil. Und für Deutschland ist darüber hinaus außerordentlich beunruhigend, dass die soziale Schere weiter aufgeht und sich nicht schließt.
3: Noch nie waren die Bildungserfolge von Jugendlichen so stark vom Geldbeutel und dem Bildungsgrad der Eltern abhängig. Der Zusammenhang ist in Deutschland so groß wie in kaum einem anderen Land und etwa dreimal so stark ausgeprägt wie in Kanada. Auch ist es anderen, kleineren Ländern wie Singapur, der Schweiz und Estland besser gelungen, den Abwärtstrend der letzten 10 Jahre abzufedern. Die PISA-Ergebnisse erheben nicht nur die schulischen Leistungen, sondern auch Fähigkeiten, alltagsnahe Probleme zu erfassen und damit am gesellschaftlichen Leben teilzunehmen. Das erklärt der Leiter der diesjährigen deutschen PISA-Studie, Professor Dr. Samuel Greif.
7: Diese Jugendlichen haben dann auch große Schwierigkeiten, einfache Informationen aus einem kurzen Text zu entnehmen, alltagsnahe Prozentrechnungen durchzuführen, zum Beispiel, ob sich ein Rabatt im Supermarkt überhaupt lohnt, oder wissenschaftliche Aussagen von Meinungen oder Werbung zu unterscheiden.
3: Die PISA-Studie zeigt, dass Jugendliche weltweit zwar schneller, aber häufiger falsch antworten, im Unterricht weniger aufmerksam sind und insgesamt immer mehr Inhalte konsumieren, anstatt sie selbst zu schaffen. Über 30% der Schülerinnen und Schüler geben an, dass sie künstliche Intelligenz nutzen, um Hausaufgaben zu erstellen. Um diesen Entwicklungen entgegenzuwirken, sollen hauptsächlich 3 Maßnahmen umgesetzt werden, fasst der deutsche Studienleiter Greif zusammen. Erstens sollten schon im Kita-Alter Kinder auf ihre Sprachkompetenzen eingeschätzt und verpflichtend gefördert werden.
7: Die zweite Maßnahme ist, dass wir Schulen, die unter besonders großen Herausforderungen arbeiten, gezielt unterstützen. Und die dritte Maßnahme ist, dass wir die Qualität von Unterricht und Schule kontinuierlich und datengestützt weiterentwickeln.
3: Deutschland habe bereits eine Antwort für die dramatischen Ergebnisse, erklärte Bundesbildungsministerin Prien. Es sei das vor 2 Jahren eingeführte Start-Chancen-Programm, das unter anderem Schulen mit einem hohen Anteil sozial benachteiligter Kinder unterstützt. Bildung müsse aber die Top-Priorität von Politik und Gesellschaft werden, damit sich die schlechten Ergebnisse von heute nicht bei den nächsten PISA-Studien wiederholen.
0: Der Bericht von Juliane Kowolik, 16.11 Uhr. Nach der Wahl in Sachsen-Anhalt wird mit Spannung erwartet, ob und wie sich dort eine neue Landesregierung formieren kann. Mit dem Wahlsieger AfD könnte zum ersten Mal in der bundesdeutschen Geschichte eine als rechtsextrem eingestufte Partei an die Macht kommen. Ihr fehlen jedoch 3 Stimmen zur absoluten Mehrheit. André Damm.
23: Die AfD geht bei der Suche nach einem Regierungspartner in die Offensive. Man habe allen 5 in den Landtag gewählten Parteien Gesprächsangebote per Brief zukommen lassen, sagte der parlamentarische Geschäftsführer der AfD-Fraktion Rausch. Zum entscheidenden Machtfaktor könnte vor allem das Bündnis Sarah Wagenknecht werden, das als einzige Partei eine Zusammenarbeit mit der AfD bisher nicht ausschloss. Spitzenkandidatin Wittig erklärte, es gehe dem BSW immer um Sachthemen, um Projekte, die man gemeinsam umsetzen wolle. Selbstverständlich werde man Gespräche mit der AfD führen. Doch wie stabil wäre solch eine Kooperation? Daran zweifeln sogar etliche AfD-Funktionäre. Deshalb kündigte die AfD bereits an, einzelne neu gewählte Landtagsabgeordnete anderer Parteien auf ihre Seite zu ziehen. Im Fokus besonders Abgeordnete der CDU. einer Partei, die die schlimmste Wahlniederlage ihrer Geschichte verkraften muss. Ministerpräsident Schulze zog bereits Konsequenzen, gab seinen Rückzug vom Posten als Landesparteichef bekannt, will dem Vernehmen nach aber als Fraktionschef kandidieren. Für den Neuanfang an der Spitze der Christdemokraten in Sachsen-Anhalt hat sich der Bundestagsabgeordnete Müller in Stellung gebracht. Er sagte, die CDU liege in Sachsen-Anhalt in Trümmern und seine Motivation sei, wieder eine starke, schlagkräftige Partei aufzubauen.
0: Soweit André Damm. Die Landtagswahl in Sachsen-Anhalt ist vorbei. In Naumburg im Landratsamt Burgenlandkreis werden trotzdem Wahlzettel gezählt bzw. nachgezählt, was dahinter steckt. Jessica Brautsch.
8: An mehreren Tischen zählen fleißige Hände Stimmzettel. Wieder. Denn für insgesamt 25 Wahlbezirke in den Wahlkreisen Weißenfels, Zeitz und Naumburg hat der Kreiswahlleiter eine Nachzählung verordnet. Der Grund ist denkbar bürokratisch. In den Niederschriften waren Spalten nicht vorschriftsmäßig ausgefüllt. Dazu Kreiswahlleiter Mike Wittke.
10: Wir haben bei der Entgegennahme der Niederschriften festgestellt, dass in 24 der 25 Wahllokale oder Niederschriften zu den Wahlbezirken die Tabellen mit den Ergebnissen nicht richtig ausgefüllt waren. Es war einfach so, dass dort eine Spalte ausgefüllt war. Meistens war es die Summenspalte. Und das ist am Ende für die Ergebnisfeststellung im Kreiswahlausschuss nicht plausibel. Deswegen zählen wir heute nach. Und das machen wir dann genauso, wie das im Wahllokal wahrscheinlich auch stattgefunden hat.
8: In einem weiteren Fall gab es darüber hinaus eine Abweichung zwischen der ersten Ergebnismeldung und der Niederschrift der Auszählung. Auch dieser Fall wird überprüft. Dass die Niederschriften Lücken aufweisen, könnte daran liegen, dass es in den vergangenen 10 Jahren immer wieder Änderungen bei der Dokumentation gab. Und viele Wahlhelfer schon sehr lange Wahlen begleiten, meint Kreiswahlleiter Wittke.
10: Die haben auch schon viele Wahlen mitgemacht und früher eben das ein bisschen anders gemacht. Die Stapelbildung von dem, oder Zwischensummenbildung, die wir dann entsprechend machen, sie hat sich auch ein bisschen verändert in den Jahren.
8: Wittke glaubt nicht, dass die Nachzählung der Stimmen das Wahlergebnis nennenswert verändern wird. Es gehe ihm aber darum, das Wahlergebnis für Naumburg, Zeitz und Weißenfels korrekt und transparent zu dokumentieren.
10: Meine Aufgabe ist es, den Kreiswahlausschuss so vorzubereiten, dass er das endgültige amtliche Ergebnis feststellen kann. Und dazu muss ich eben dafür sorgen, dass die Kreiswahlausschussmitglieder, zu denen ich auch gehöre, das ordnungsgemäß nachvollziehen können.
8: Bis spätestens Mittwoch sollten alle Stimmen ausgezählt sein, sodass bis Freitag das amtliche Wahlergebnis auch für den Burgenlandkreis stehen sollte.
0: Jessica Brautsch um 16.15 Uhr. 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Die Wirtschaftsweise Veronika Grimm hat die Bundesregierung davor gewarnt, nach der Sachsen-Anhalt-Wahl von Reformen abzurücken. Die Ökonomin sagte MDR aktuell, das wäre ein sehr fatales Signal. Deutschland brauche Reformen, sonst baue es wirtschaftlich weiter ab. Dies unsere wichtigste Meldung zur Stunde. Weitere mit Anne Kramper.
22: Die Zahl der Opfer von Streubomben ist im vergangenen Jahr deutlich gestiegen. Das geht aus einer neuen Erhebung der Organisation Handicap International hervor. Demnach wurden weltweit 1063 Menschen durch Streubomben verletzt oder getötet. Allein in der Ukraine hätten sich die Zahlen vervierfacht. Die allermeisten Opfer seien Zivilisten gewesen. Die Amadeo-Antonio-Stiftung hat nach dem Wahlsieg der AfD vor einer Normalisierung rechtsextremer Gewalt gewarnt. Vorstand Timo Reinfrank sagte, die nächsten Jahre würden gefährlich, Angriffe auf Minderheiten würden zunehmen. Er forderte von der Bundesregierung einen Demokratieschutzschirm. Die Zivilgesellschaft müsse finanziell, rechtlich und physisch abgesichert werden. Die Zschopau-Brücke in Flöha im Landkreis Mittelsachsen ist mit 240 Hakenkreuzen beschmiert worden. Wie die Polizeidirektion Chemnitz mitteilte, sind die verfassungsfeindlichen Symbole auf den Pflastersteinen am Treppenaufgang aufgemalt worden. Wer für die Schmierereien verantwortlich ist, ist derzeit noch unklar. Zum Wetter: am Abend heiter bis wolkig und trocken, 20 bis 27 Grad, teils böiger Südwind, in der Nacht zunehmend bewölkt, gebietsweise Regenschauer und windig, 19 bis 13 Grad. MDR-Verkehrsdienst, A2 Richtung Berlin, zwischen Allerengersleben und Bornstedt stockender Verkehr. A4 Frankfurt Richtung Dresden, in der Abfahrt Erfurt Ost steht ein brennender LKW. A4 Frankfurt Richtung Dresden zwischen Glauchau Ost und Hohenstein-Ernsthal wegen einer Baustelle bis ca. 16.30 Uhr gesperrt. Der Verkehr wird abgeleitet. A9 Richtung Berlin zwischen Dittersdorf und Triptis nach einem Unfall gesperrt. Und es wird geblitzt auf der A72 Richtung Leipzig zwischen Hartmannsdorf und Niederfrohna. Auf der A9 Richtung München zwischen Eisenberg und Bad Klosterlausnitz. Soweit der MDR-Verkehrsdienst. Die Zeit 16.17 Uhr.
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0: Stellen Sie sich vor, mitten in Ihrem Alltag geht plötzlich überall das Licht aus, der Kühlschrank streikt, die Bahn bleibt auf offener Strecke stehen tagelang. Ein Horrorszenario für Deutschland, ein Blackout, was ein mutmaßlicher Stromsaboteur womöglich geplant und beabsichtigt hatte. Nach einer Großfahndung heute der Zugriff der Ermittler, der 48-jährige Verdächtige, wurde in Nordrhein-Westfalen gefasst. Wie knapp wir womöglich einer ganz schwierigen Lage entgangen sind, zeigen Zahlen aus Sachsen. Allein da hat die Polizei in den vergangenen Tagen 21 selbstgebaute Abschussvorrichtungen entdeckt, direkt an Hochspannungsleitungen und im letzten Moment entschärft. Wer ist dieser Mann und was hat ihn angetrieben? Darüber spreche ich jetzt live mit unserem Landeskorrespondenten Robin Hartmann in Dresden. Grüße.
11: Hallo nach Leipzig.
0: Robin, was bedeutet denn diese Festnahme für die Ermittlungen in Sachsen?
11: Naja, sie können jetzt vor allem erstmal helfen zu klären, ob dieser Mann tatsächlich auch hinter den Anschlägen oder versuchten Anschlägen in der Oberlausitz an der Brandenburger Grenze steckt. Als er heute nahe Aachen festgenommen wurde, fand ja die Polizei in seinem Auto Abschussvorrichtungen. Ob die aber mit diesen 21 Vorrichtungen übereinstimmen, die in Sachsen unter Hochspannungsleitungen und an einem Umspannwerk gefunden wurden, ist noch unklar. Auch Sachsens Innenminister Armin Schuster konnte das heute auf einer Pressekonferenz noch nicht beantworten. Jetzt ermitteln erstmal die sächsischen Behörden weiter. Die hier gefundenen Vorrichtungen werden kriminaltechnisch untersucht. Und man kann sagen, seit Sonntag sind auch in Sachsen keine weiteren Funde dazugekommen. Und auch in den anderen Bundesländern laufen jetzt erstmal die Ermittlungsarbeiten weiter.
0: Es bleibt also vorerst bei diesen 21 Vorrichtungen in Sachsen, die ja nur ein Teil einer mutmaßlichen Anschlagsserie sind, die ja auch in NRW und Brandenburg Kurzschlüsse verursacht haben. Kann das realistisch betrachtet alles ein einzelner Mann vorbereiten und vereiteln?
11: Ja, das ist tatsächlich eine der großen offenen Fragen. Innenminister Schuster hat das heute auch selbst thematisiert. Bei der Entfernung und bei der Zahl der Vorrichtungen, da müsse man sich schon fragen, ob das wirklich einer alleine gemacht haben kann. Er selber will sich da noch nicht festlegen und auch wenn man in das Bekennerschreiben reinblickt, das findet er ungewöhnlich. Der Mann nennt darin zwar seinen Namen und seine Adresse, über das eigentliche Motiv schreibt er allerdings relativ wenig. Und deswegen will sich Schuster auch bei der Einordnung als Klimaextremist, da will er noch vorsichtig sein. Also ob der Verdächtige tatsächlich allein gehandelt hat, ob ihm jemand geholfen hat oder ob da noch was anderes dahinter steckt, genau das müssen die Ermittler jetzt klären. Und die Festnahme könnte da auf jeden Fall helfen.
0: Wie gefährlich waren denn die Vorrichtungen in Sachsen tatsächlich?
11: Naja, sie sollten einen Draht auf die Hochspannungsleitungen schießen und so Kurzschlüsse verursachen. Also es ging jetzt nicht darum, Strommasten oder Umspannwerke zu sprengen. Und einige dieser Vorrichten waren tatsächlich auch ausgelöst worden, aber eben ohne größeren Schaden anzurichten. Also es gab keine Schäden in Sachsen. Energieminister Panther, der ebenfalls heute auf der Pressekonferenz sprach, hat die möglichen Folgen ein bisschen eingeordnet. Das Stromnetz selbst ist redundant gebaut, also es gibt Ausweichmöglichkeiten, wenn eine Leitung ausfällt. Ein großflächiger Stromausfall wäre deshalb eher nicht zu erwarten gewesen. Regional hätte es aber durchaus zu Problemen und Ausfällen kommen können. Und klar ist auch, wenn mehrere solche Angriffe gekommen wären gleichzeitig, dann hätte die Lage natürlich ganz anders ausgesehen.
0: Ja. Welche Konsequenzen zieht denn jetzt der Freistaat aus der ganzen Geschichte?
11: Na, zunächst geht es darum, den Schutz überhaupt zu erhöhen. Also Schuster und Panther haben heute zum Beispiel ein kleines, relativ schnell umsetzbares Gesetz ins Spiel gebracht. Das soll geprüft werden. Damit könnten Betreiber ihre Anlagen leichter zum Beispiel mit intelligenter Videotechnik oder auch mit Drohnen überwachen. Und auch die Zusammenarbeit soll enger werden. Geplant ist ein ständiges Sicherheitsgremium zwischen Ministerebene und Krisenstab und das je nach Lage auch mit den Betreibern unterstützt werden soll. Klar ist aber auch, und das war heute auch noch nach eine Mitteilung, 100%ige Sicherheit wird es bei so einem großen Stromnetz nicht geben. Es geht also vor allem darum, Angriffe schwierig zu machen, Schäden zu begrenzen und im Ernstfall trotzdem handlungsfähig zu bleiben.
0: Soweit Informationen, Einschätzungen unseres Landeskorrespondenten Robin Hartmann aus Dresden. Vielen Dank dir.
11: Bitteschön.
0: 16.22 Uhr damit. Nach einer Phase relativer Ruhe haben die USA und der Iran sich vergangene Woche erneut beschossen. Die Lage an der Straße von Hormus ist nach wie vor der Streitpunkt. Jetzt droht Iran in Zukunft nicht mehr nur auf amerikanische Angriffe zu reagieren, sondern man überlegt, von sich aus anzugreifen, proaktiv. Zum Beispiel Militärschiffe der USA, wie es am Wochenende schon geschehen sein soll. Für die Menschen in Iran verstärkt die Situation die massive Unsicherheit, die ohnehin ihren Alltag prägt. Benjamin Weber.
9: Eine Zeit lang herrschte zwischen dem Iran und den USA zumindest militärisch Ruhe. Seit vergangener Woche ist das wieder vorbei. Bei US-Angriffen starben laut iranischen Angaben 18 Menschen. Der gegenseitige Beschuss ging in der Straße von Hormus am Wochenende weiter. Jetzt droht Mohammad Bakhair Khalibaf, iranischer Chefunterhändler und Sprecher des Parlaments, den Vereinigten Staaten mit einer neuen Vergeltungsstrategie. Die Amerikaner müssen erkannt haben, dass die Ära der angemessenen Reaktionen zu Ende ist. Unsere jüngsten Angriffe gegen ihre Stützpunkte waren erst der Anfang. Sie sollten merken, bevor es zu spät ist, die Spielregeln haben sich geändert. Von nun an, so Khalibaf, werde jede Aggression gegen iranische Interessen eine Reaktion hervorrufen, die schneller, schwerer und schmerzhafter sei. Zuletzt hatte der Iran Handelsschiffe beschossen, die versuchten, die Straße von Hormus zu durchqueren. Jetzt haben die Streitkräfte zum ersten Mal in diesem Krieg Raketen direkt gegen US-Militärschiffe eingesetzt. Im iranischen Staatsfernsehen erklärt der Chef des Sicherheitsrats, Mohsen Rezai, dies sei nur ein erster Test gewesen. Für die USA habe er bereits die Hölle bedeutet. Der Vorfall war so schwerwiegend, dass sie ihn nicht leugnen konnten. Sie mussten es öffentlich anerkennen. Danach haben sie zwei Schiffe angegriffen, von denen eins Öl transportierte, das andere war leer. Das für die Region zuständige US-Kommando CENTCOM erklärte, der Iran habe Militärschiffe angegriffen, jedoch soll es dabei keine Schäden gegeben haben. Der Schiffsverkehr in der Straße von Hormus ist angesichts der Angriffe auf den niedrigsten Stand seit Mai gesunken. Der Ölpreis hingegen steigt. Irans Sicherheitsratschef Rezai erklärte nun, sein Land werde im Persischen Golf zusätzlich eine Sperrzone einrichten. Schon interpretieren Militärfachleute in das iranische Vorgehen etwas Neues. Die schnellen Gegenschläge und das hohe Eskalationsrisiko sollten die USA noch stärker unter Druck setzen. Doch noch bleibt offen, ob Teheran die Strategie wirklich nachhaltig verändert hat oder ob die Rhetorik bloß Entschlossenheit demonstrieren soll. Belege für eine Neuausrichtung des Militärs gebe es noch keine, sagt der Teheraner Politikanalyst Nader Karimi Juni der ARD. Denn wenn der Iran Öl- und Gaslieferungen aus dem Persischen Golf vollständig unterbinden würde, würde er sich selbst eine Null-Export-Politik auferlegen. Dann könnte der Iran sein eigenes Öl nicht mehr aus dem Golf transportieren. Gerüchten zufolge solle, so Karimi Juni, der Iran auch weiterhin Öl exportieren, auf Tankern unter falscher Flagge, der US-Seeblockade zum Trotz. Dass die fragile Lage um die Straße von Hormus jederzeit eskalieren kann, für die Menschen im Iran nur ein weiterer Unsicherheitsfaktor in einem Alltag zwischen Krieg, Repression und wirtschaftlicher Not. Auch die 60-jährige Sari, Lehrerin in Pension, ist verunsichert. Ich habe ehrlich keine Ahnung, ob ein neuer Angriff kommt oder nicht. Was auch immer geschieht, ich hoffe, das Land bricht nicht auseinander. Niemand wird es wieder zusammensetzen können und niemand hat die Kraft, das durchzustehen.
0: Das sagt diese Iranerin im Beitrag von Benjamin Weber. Eine hinduistische Gruppe besucht den Pariser Eiffelturm und bittet darum, möglichst keine Interaktionen mit Frauen zu haben. Daraufhin werden die weiblichen Angestellten allesamt abgezogen. Die Wut ist immens rund um das Pariser Wahrzeichen. Gestern streikte gar die komplette Eiffelturmbelegschaft. Aus Paris, Julia Borutta.
12: Die Empörung ist groß. Zwar ist der Eiffelturm nach dem Streik gestern wieder geöffnet, doch die Belegschaft des Wahrzeichens von Paris ist nach wie vor aufgebracht. Am Wochenende hatte eine Delegation der nationalkonservativen indischen Hindu-Gruppe BAPS das Monument besucht und im Vorfeld darum gebeten, möglichst keinen Frauen zu begegnen. Daraufhin hatte die Eiffelturm-Betreibergesellschaft ihre Mitarbeiterinnen aufgefordert, sich möglichst in abgelegene Räume zurückzuziehen, die Wege der Delegation nicht zu kreuzen, und einzelne Mitarbeiterinnen hatte sie gar ganz durch männliche Kollegen ersetzt. Die Belegschaft war so entrüstet, dass sie gestern am Montag gestreikt hat. Die Hindu-Gruppe BAPS hat sich zwar mittlerweile entschuldigt, die Kritik jedoch relativiert. Sie schrieb auf X: Nach unserem Kenntnisstand wurde zu keinem Zeitpunkt irgendjemandem der Zugang zum Eiffelturm verweigert. Die Betreibergesellschaft des Eiffelturms bestätigte hingegen, dass die hinduistische Delegation um eine Besichtigung gebeten hatte, bei der die Interaktion mit Frauen eingeschränkt werden sollte. Der Bürgermeister von Paris, der Sozialist Emmanuel Grégoire, versprach eine Untersuchung der Vorgänge. Auch Marine Le Pen vom rechtsnationalen Rassemblement National verlangte Aufklärung. Und die Präsidentschaftskandidaten des Mittellagers zeigten sich empört. Die Vorgehensweise des Eiffelturm-Managements widerspreche fundamental den republikanischen Werten.
0: Aus Paris, Julia Borutta. Wir kümmern uns jetzt um das Wetter in Mitteldeutschland mit Renate Bodenburg. Hallo.
13: Hallo Peter.
0: Überall so schön viel Sonne wie in Leipzig?
13: Nicht ganz so. Also es ist aber trotzdem so, dass es überall freundlich ist. Wir haben meist so diese gesamtlockere Bewölkung. Da sind mal so dichtere, also mehr Streifen von diesen Wolken über der Westhälfte Thüringens und dann im Grunde genommen durch die Mitte Sachsen-Anhalts durch, über den Harz bis zur Börde und dann rauf bis zum Elbhavelwinkel. In Sachsen haben wir Richtung Raum Chemnitz bis zum Elbtal und dann in den Landkreis Bautzen hinein, diese Wolkenfelder. Und da gibt es die meiste Sonne im Land. Landkreis Görlitz, also entlang dann der Neiße. In Thüringen ist das östliche Thüringen und auch hier und so dazwischen gibt es auch immer mal Zonen, wo es relativ wenige Wolken gibt, aber ansonsten gibt es eben mit diesem Wettercharakter jetzt mal eine ganze Menge an Sonnenschein, der dann natürlich die Temperaturen auch nach oben getrieben hat. Heute bis 32 Grad waren es und die haben wir in Waldheim in Sachsen.
0: Und damit noch nicht so viel zu spüren vom Herbst. Wie ist es morgen?
13: Ja, morgen merkt man schon mehr so einen herbstlichen Charakter, weil in der Nacht dann schon allmählich ein paar mehr Wolken raufziehen. Und da gibt es dann in der zweiten Nachthälfte auch im Westen die ersten Schauer. Die werden von West nach Ost durchziehen, gehören zu einem Tiefausläufer. Mit dem dreht dann auch die Strömung auf West. Wir haben dann morgen Bögen, Wind aus westlicher Richtung und deshalb auch ein bisschen frischere Luft. Und die Höchstwerte liegen dann nur noch bei 24 Grad. Also es bleibt erstmal unbeständig. Im Laufe des Nachmittags gibt es im Westen oder von Westen her dann auch wieder ein paar Auflockerungen. Und Wetterberuhigung setzt dann so am Donnerstag allmählich ein. Dann bleiben die Temperaturen erstmal aber im mäßig warmen Bereich.
0: Danke dir, Renato. Nach dem Wahldebakel in Sachsen-Anhalt stellt sich die Frage, ob jetzt das Reformpaket von Union und SPD platzt. Dazu bin ich gleich im Gespräch mit der sächsischen SPD-Bundestagsabgeordneten Rasha Nasser. Jetzt aber erstmal die Nachrichten.
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22: Um 16.30 Uhr mit Anne Krambeer. Die Wirtschaftsweise Veronika Grimm hat die Bundesregierung davor gewarnt, nach der Sachsen-Anhalt-Wahl von Reformen abzurücken. Der Ökonomin sagte MDR aktuell, das wäre ein sehr fatales Signal. Deutschland brauche Reformen, sonst baue es wirtschaftlich weiter ab. Grimm betonte, es gebe auch AfD-Wähler, die für Reformen offen seien. Diese Wähler könne man zurückgewinnen, indem man Reformen mit Zukunftsperspektive anstoße. Dafür brauche es großen politischen Mut, den man bisher nicht sehen könne. Die Ukraine darf einen Teil des EU-Unterstützungsdarlehens für den Kauf von Patriot-Luftabwehrraketen aus den USA verwenden. EU-Kommissionspräsidentin Ursula von der Leyen erklärte, die Ausnahmegenehmigung erlaube Kiew, die nächste Kredittranche in Höhe von 3,2 Milliarden Euro zu nutzen, um die ukrainische Luftabwehr zu stärken. Das EU-Darlehen sieht ursprünglich vor, dass das Geld vor allem für in Europa produzierte Waffen ausgegeben wird. Die spanische Exklave Ceuta hat die EU um Hilfe bei der Bewältigung der Migrationskrise gebeten. Regionalpräsident Juan Jesús Vivas sagte im EU-Parlament, Ceuta stehe am Rand des Zusammenbruchs. Er forderte eine stärkere Präsenz der Grenzschutzagentur Frontex. Zudem benötige Ceuta finanzielle Hilfen. Ende Juli waren mehr als 72.000 Menschen aus Marokko in die Exklave gelangt. Anfang September hielten sich nach Angaben der spanischen Regierung noch etwa 5.000 Migranten dort aus. Deutschland darf den Insulinhersteller Sanofi mit 400 Millionen Euro unterstützen. Die EU-Kommission in Brüssel genehmigte die Subvention. Zur Begründung hieß es, ohne die Hilfe würde Sanofi seine Produktionsstätte in Frankfurt schließen. Dadurch wäre Europa bei der Versorgung von Diabetikern abhängiger von Importen aus anderen Staaten. Nach Angaben der EU-Kommission verpflichtet sich Sanofi im Gegenzug, bis Ende 2032 eine neue Produktionsstätte zu bauen und dort jährlich mindestens 1,1 Tonnen Insulin herzustellen. In Tschechien sind auf einem ehemaligen Truppenübungsplatz nahe der Grenze zu Bayern rund 200 Fässer mit giftigen Chemikalien gefunden worden. Der tschechische Umweltminister Igor Červený erklärte, Untersuchungen hätten ergeben, dass etwa 1000 Tonnen Erdreich kontaminiert seien. Ob auch das Grundwasser belastet sei, werde noch geprüft. Nachgewiesen worden seien unter anderem Dioxine, Kreatinine,

0: bewölkt, teils schauerartiger Regen und erneut windig, 18 bis 23 Grad. MDR Verkehrsdienst A2 Richtung Berlin. Zwischen Allerengersleben und Bornstedt stockender Verkehr. Sie brauchen 20 Minuten mehr Zeit. A4 Frankfurt Richtung Dresden. Die Auf- und Abfahrt Erfurt Ost ist wegen brennendem LKW gesperrt. Die A4 Frankfurt Richtung Dresden ist zwischen Glauchau Ost und Hohenstein-Ernstthal wegen einer Baustelle gesperrt. Der Verkehr wird umgeleitet. A9 Richtung Berlin zwischen Dittersdorf und Triptis nach einem Unfall gesperrt. Geblitzt wird auf der A9 Richtung München zwischen Eisenberg und Bad Klosterlausnitz und auf der A72 Richtung Leipzig zwischen Hartmannsdorf und Niederfrohna. Soweit der MDR-Verkehrsdienst, die Zeit 16.35 Uhr.
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2: Es war der erwartete politische Erdrutsch am vergangenen Sonntag in Sachsen-Anhalt. Die AfD holt weit über 40% der Stimmen. Die CDU, die Kanzlerpartei, stürzt historisch ab. Und in Berlin wackeln seitdem die Wände. Kaum ist das Wahlergebnis da, brennt der Baum beim mühsam ausgehandelten Reformpaket der schwarz-roten Bundesregierung. Die SPD fordert plötzlich, alles wieder aufschnüren. Mehr soziale Absicherung, weg mit geplanten Verschlechterungen bei der Rente. Bundeskanzler Merz hält dagegen und sagt, wir ziehen das jetzt so, wie es ist, durch. Müssen die Reformen gestoppt werden, um die Wut im Osten zu bremsen? Oder ist genau dieses Zögern Gift für das Land? Darüber habe ich gesprochen vor dieser Sendung mit Rasha Nasser, SPD-Bundestagsabgeordnete aus Dresden und Sprecherin für Migration und Integration der SPD-Bundestagsfraktion.
3: Haben Sie vielen Dank, danke für die Einladung.
2: Gern. Frau Nasser, nach dem AfD-Triumph in Sachsen-Anhalt fordert Ihre SPD Korrekturen am Berliner Sparkurs, während Bundeskanzler Merz strikt Kurs halten will. Wie finden Sie das denn grundsätzlich, dass sich die Bundesregierung nach dieser Wahl in Sachsen-Anhalt sofort wieder uneinig ist?
3: Ich finde es erstmal völlig normal, auf so ein Erdbeben zu reagieren. Das ist natürlich, je nachdem, aus welcher Perspektive man darauf schaut, sind das sicherlich auch unterschiedliche Reaktionen. Ich für meinen Teil kann sagen, bin ich dankbar, dass sowohl Lars Klingbeil als auch Bärbel Baas Korrekturen angekündigt haben am Reformkurs der Bundesregierung. Ich bin eher irritiert darüber, dass man beim Koalitionspartner offenbar der Meinung ist, dass dieses Wahlergebnis nicht dazu führen sollte, dass man darüber nachdenkt, Konsequenzen zu ziehen, sondern jetzt hier durchziehen will.
2: Welche konkreten Punkte in diesem Reformpaket gefährden denn aus Ihrer Sicht den gesellschaftlichen Zusammenhalt am meisten?
3: Ich glaube, und das haben auch die Debatten der letzten Wochen sehr deutlich gezeigt, dass der Vorschlag der Alterssicherungskommission der Abschaffung der abschlagsfreien Rente nach 45 Beitragsjahren, der sogenannten Rente mit 63, die es ja heute schon nicht mehr ist, also wir müssen ja auch ehrlich sein, wir sind jetzt bei 64,5, das war was, was den Leuten richtig sauer aufgestoßen ist. Und das hat eine Debatte losgetreten, in dem sich ein Gefühl Bahn gebrochen hat, nämlich das Gefühl, dass meine Lebensleistung nicht respektiert wird, sondern dass ich jetzt 50, 51, 55 Jahre arbeite, bis es dann endlich mal gut ist. Und das ist ja auch nicht nur ein Thema, was von der SPD aufgebracht wurde. Das haben ja auch Ostministerpräsidenten von der CDU erkannt, dass das kein gutes Signal war.
2: Und trotzdem warnen unter anderem auch Wirtschaftsexperten vehement vor einem Rückzieher bei den Reformen und sagen, wenn die Regierung aus Angst vor der AfD jetzt Reformen abbläst, dann wirkt die politische Mitte erst recht handlungsunfähig. Was entgegnen Sie denn Ökonomen, die jetzt geldpolitische Disziplin statt neuer sozialer Versprechen fordern?
3: Es ist ja immer so in der Geschichte dieses Landes, sobald jemand um die Ecke kommt und soziale Verbesserungen vorschlägt, können wir die Uhr danach stellen, dauert es nicht lange, bis Ökonomen kommen und den Abgesang der deutschen Volkswirtschaft irgendwie einstimmen. Das ist bei der Einführung des Mindestlohns so gewesen. Wir sehen, das ist nicht passiert. Auch bei der Rente mit 63 ist es nicht passiert. Es kann doch nicht sein, dass immer bei denjenigen reingegriffen wird, wo sowieso schon Leute es schwer haben, um die Runden zu kommen. Da müssen auch die Ökonomen vielleicht mal andere Wege aufzeigen. Ich glaube, es gibt ein paar Familien in diesem Land, die milliardenschwer sind und sicherlich auch was beitragen könnten. Und da will ich jetzt nicht an den Handwerker ran, der sein ganzes Leben lang irgendwie seinen Körper kaputt gearbeitet hat und jetzt noch länger arbeiten soll.
2: Ich frage Sie jetzt ganz gezielt als Dresdnerin, wenn wir auf die politische Stimmung im Osten schauen, in Sachsen auch. Welche Signale muss das Berliner Reformpaket dringend enthalten, damit die Menschen hier das Vertrauen in die Handlungsfähigkeit des Staates nicht komplett verlieren?
3: Ich

0: Ich glaube, die demokratischen Parteien in diesem Land müssen verstehen, dass das, was am Sonntag in Sachsen-Anhalt passiert ist, kein Denkzettel war, sondern die klare Aufforderung, Konsequenzen zu ziehen, und zwar in der Art, als dass Menschen Verbesserungen spüren. Und das geht nicht mit einem sozialen Kahlschlag. Das ist sowohl bei der Rente als auch bei der Pflege, als auch bei der Gesundheit haben wir Themen vor uns, dass die Bundesregierung gerade nicht die Mehrheit der Bevölkerung abholt. Ich würde nicht mal sagen, dass das ein dezidiert ostdeutsches Problem ist. Ich glaube, das ganze Land ist verunsichert darüber, was die Bundesregierung plant. Und deswegen nochmal bin ich echt dankbar, dass zumindest meine Parteivorsitzenden sagen, wir müssen da korrigieren.
1: In knapp 2 Wochen, Frau Nasser, wird in Berlin und Mecklenburg-Vorpommern gewählt. Welche personellen oder inhaltlichen Konsequenzen drohen denn der Bundesregierung, wenn sie jetzt stur an dem Reformpaket festhält, wie es ist, und womöglich das nächste Debakel riskiert?
0: Ich glaube, dass wir perspektivisch auch eine Personaldebatte sowohl bei der Union als auch bei uns nicht drumherum kommen. Ich glaube aber, dass es jetzt der absolut falsche Zeitpunkt ist. Jetzt geht es darum, dass Manuela Schwesig in Mecklenburg-Vorpommern die Staatskanzlei hält. Und da drücken wir ja auch die Daumen, und natürlich auch für Steffen Krach in Berlin, dass das klappt. Und da werden wir auch alle unseren Beitrag leisten. Und dann schauen wir, was passiert in 2 Wochen. Und danach können wir gerne noch mal reden, Herr Hatscher.
1: Gern. Die Dresdner SPD-Bundestagsabgeordnete Rasha Nasser hier bei MDR aktuell. Vielen Dank jetzt erstmal für Ihre Zeit.
0: Ich habe zu danken, danke.
1: 16.40 Uhr.
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3: Mit Maxi Bayer. Schönen guten Tag. Seit Monaten tobt ein riesiger Streit im deutschen Eisschnelllauf. Heute kam neues Kapitel dazu. Wegen Verbandsführung nach, wie es heißt, Gutsherrenart fordert der Thüringer Eis- und Rollsportverband nämlich erneut die Ablösung des Präsidiums um Matthias Große. Einzelheiten dazu von Sven Herold.
4: Es geht um ein Schreiben an die Deutsche Eisschnelllauf- und Shorttrack-Gemeinschaft. In dem wird die Abberufung des 4-köpfigen Vorstandes auf dem außerordentlichen Verbandstag am 17. Oktober beantragt. Zugleich soll eine neue Verbandsführung gewählt werden, für die laut des Thüringer Verbandes schon Kandidaten bereitstünden. Begründet wird der Abwahlantrag mit dem Misstrauen in das Präsidium. Unter anderem werfen die Thüringer dem DESG-Vorstand vor, Beschlüsse der Verbandsversammlung zu ignorieren. Außerdem würde man Sportler respektlos behandeln. Auslöser für den seit Monaten andauernden Machtkampf ist eine geplante Strukturreform im Eisschnelllauf. Diese sieht eine Konzentration der Bundeskader auf die Standorte Inzell und Berlin vor. Die beiden anderen Bundesstützpunkte in Erfurt und Chemnitz sollen nach Beschluss des DESG-Präsidiums im Nachwuchsbereich eine zentrale Rolle spielen. Rücktrittsforderungen an das DESG-Präsidium hatte es schon im Juni gegeben.
3: Damit wechseln wir zum Fußball, denn heute geht's wieder los mit der Champions League. 4 deutsche Teams sind in dieser Spielzeit mit dabei. Borussia Dortmund darf aus deutscher Sicht den Auftakt bestreiten. Der BVB trifft heute Abend zu Hause auf Villarreal, den momentan Tabellen-16. Der spanischen La Liga. Und Daniela Müllenborn stimmt uns schon einmal ein.
5: Der Einzug ins Achtelfinale, das sie vergangene Saison verpassten, das ist das Ziel der Dortmunder. Und weil die dicken Brocken, nämlich der FC Arsenal, Inter Mailand und Europa-League-Sieger Aston Villa erst noch kommen, muss der BVB im ersten Ligaspiel am besten schon mal 3 Punkte auf die Habenseite bringen. Mit Villarreal kommt zwar ein Gegner, der im Champions-League-Viertelfinale schon mal den FC Bayern ausbremste, aber beim BVB im vergangenen Herbst 0-4 verlor und in der spanischen Liga aktuell Tabellen-16. ist. Dortmund fehlen 4 Abwehrspieler. Trainer Niko Kovac muss in der Defensive, Zitat, ein wenig rumschustern.
3: Dortmund gegen Villarreal. 21 Uhr geht's dann heute Abend los, und Sie können das in voller Länge hören, entweder im ARD-Infoabend hier auf dieser Frequenz oder in unserer Sport im Osten-App. RB Leipzig spielt dann übrigens am Donnerstag bei Como in Italien. Wechseln wir nochmal zum Handball, denn der THSV Eisenach, der war gestern Abend in der Bundesliga gefordert. Bei der HSG Wetzlar gab's letztlich ein 31-31 Unentschieden. Bedeutet, das Warten auf den ersten Sieg in dieser Saison geht weiter, aber immerhin gab es den ersten Punkt. Thorsten vom Wege hat das Spiel für uns beobachtet. Thorsten, wie bewertest du dieses Unentschieden?
6: Also so ein Punkt in fremder Halle ist für den THSV natürlich Gold wert, denn in den letzten Jahren sammelten die Thüringer ihre Zähler ja meist in heimischen Gefilden. An der Wartburg war der Bundesliga-Auftakt ausgerechnet gegen Aufsteiger Balingen vorige Woche aber mal so richtig in die Hose gegangen. Deshalb ist das 31-31 auch unter der Rubrik Schadensbegrenzung einzuordnen.
3: Ja, das Ergebnis passt also soweit. Wie haben sich die Thüringer denn allgemein so präsentiert?
6: verbessert. Trotzdem war speziell in der ersten Hälfte die Chancenverwertung wieder ein Thema. Das klappte nach der Pause besser. Trotzdem unterliegt die Mannschaft nach wie vor Leistungsschwankungen innerhalb einer Partie. Und die sind einfach noch zu groß. Am Ende war das Unentschieden aber okay. Auch wenn Wetzlar monierte, dass der 32. Treffer für die Hessen ganz kurz vor Ultimo wegen Zeitspiels nicht gegeben wurde. Der TSV versemmelte dann mit der Schlusssirene den allerletzten Freiwurf.
3: Ja, da gibt es momentan wirklich noch so ein paar Unklarheiten. Wetzlar hat einen Einspruch gegen das Ergebnis angekündigt. Dieser Einspruch hat aber vermutlich wenig Aussicht auf Erfolg, ist ja letztlich auch eine Tatsachenentscheidung der Unparteiischen. Wird also, um das mal abzubinden, bei diesem Punktgewinn für den THSV bleiben. Thorsten, was denkst du nach den ersten Spielen? Wohin geht die Reise für Eisenach in dieser Spielzeit?
6: Na, das wird, da muss man, glaube ich, keine Raketenwissenschaft studiert haben, wieder ein Kampf um den Klassenerhalt werden in diesem Spiel. Ja, alles andere dürfen sich die Fans zwar wünschen, ist aber eher unrealistisch. Und wenn wir jetzt noch einbeziehen, dass normalerweise die Aufsteiger immer erste Abstiegskandidaten sind, Balingen zum Saisonauftakt aber gleich zweimal gewonnen hat, darunter eben in Eisenach, und am Sonntag gegen Meister Magdeburg auch kurz vor einem Punktgewinn stand, dann wird klar, das wird wieder ein enges Rennen geben. Wichtig ist deshalb, dass die Schützlinge von Trainer Sebastian Hinze die Heimniederlage gegen die Balinger schnell aus den Köpfen bekommen und die Aßmannhalle in Eisenach wieder zur Heimfestung ausbauen. Am Donnerstag gegen Bietigheim sind da zwei Zähler Pflicht. Die nächsten Partien am Fuße der Wartburg gegen Kiel und Berlin sind, glaube ich, dagegen Bonusspiele.
3: Das waren Informationen von Thorsten vom Wege nach dem Unentschieden des THSV Eisenach gestern Abend in Wetzlar. Vielen Dank.
1: Maxi Bayer, vielen Dank an dich. 16.45 Uhr, Sie hören MDR aktuell. Die Wirtschaftsweise Veronika Grimm hat die Bundesregierung davor gewarnt, nach der Sachsen-Anhalt-Wahl von Reformen abzurücken. Die Ökonomin sagte MDR aktuell, das wäre ein sehr fatales Signal. Deutschland brauche Reformen, sonst baue es wirtschaftlich weiter ab. Dies unsere wichtigste Meldung zur Stunde. Weitere mit Jean-Marc Holgemes.
7: In der Schweiz ist Anklage gegen zwei 18-Jährige erhoben worden, die die Terrororganisation Islamischer Staat unterstützt haben sollen. Nach Angaben der Staatsanwaltschaft waren die beiden an der Planung von Sprengstoffanschlägen beteiligt. Weil sie damals erst 15 und 16 Jahre alt waren, findet die Verhandlung vor einem Jugendgericht statt. Bad Frankenhausen im Kyffhäuser Kreis führt ein Stipendium für angehende Landärzte ein. Nach Angaben der Stadtverwaltung werden bis zu 3 Medizinstudenten mit je 600 Euro pro Monat unterstützt. Im Gegenzug sollen sie nach dem Studium mindestens 5 Jahre lang in Bad Frankenhausen praktizieren. Bewerbungen sind noch bis Ende September möglich. Bei einem Unfall auf der spanischen Insel Mallorca ist ein Deutscher ums Leben gekommen. Nach Angaben der Polizei stürzte der Mann eine Treppe hinab. Augenzeugen hätten ihn in der Nacht gefunden und den Rettungsdienst gerufen. Wiederbelebungsversuche seien erfolglos geblieben. Das Wetter. Am Abend heiter bis wolkig und trocken bei 20 bis 27 Grad. In der Nacht dann zunehmend bewölkt, gebietsweise Regen und windig, 19 bis 13 Grad. Morgen oft bewölkt, teils schauerartiger Regen und erneut windig bei 18 bis 23 Grad. MDR aktuell Verkehrsdienst, A4 Frankfurt Richtung Dresden, die Auf- und Abfahrt Erfurt Ost ist wegen eines brennenden LKW gesperrt. A4 Frankfurt Richtung Dresden zwischen Glauchau West und Hohenstein-Ernsthal, Stau und stockender Verkehr. Hier brauchen Sie 1 Stunde und 30 Minuten länger. Die A9 Richtung Berlin ist zwischen Tittersdorf und Triptis nach einem Unfall gesperrt und geblitzt wird auf der A9 Richtung München zwischen Eisenberg und Bad Klosterlausnitz und auf der A72 Richtung Leipzig zwischen Hartmannsdorf und Niederfrohna. Soweit der MDR aktuell Verkehrsdienst, 16.47 Uhr.
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1: Wann haben Sie eigentlich das letzte Mal ein Buch gelesen oder einen längeren Zeitungs- oder Online-Artikel, ohne nach der Hälfte wegzuklicken? Gar nicht so leicht im Alltag zwischen Social-Media-Feeds, Kurznachrichten und weiteren Versuchungen. Und genau das wird auch für unsere Kinder immer mehr zu einem Riesenproblem. Die neue PISA-Studie, die heute erschienen ist, zeigt, Schülerinnen und Schüler in Deutschland stecken im historischen Leistungstief. Jeder Dritte scheitert an absoluten Basiskompetenzen im Lesen und Rechnen. Wie sieht's eigentlich vor unserer Haustür aus in Sachsen, Sachsen-Anhalt und Thüringen? Fragen wir jetzt einen Mann, der die Zahlen am besten kennt. Er ist Mr. PISA der OECD, er ist Statistiker und Bildungsforscher und er heißt Andreas Schleicher, hier bei MDR aktuell. Ich grüße Sie.
8: Tage Hartler.
1: Herr Schleicher, kann sich Mitteldeutschland mit Sachsen als ja ewigem Sieger im Bildungsmonitor vom bundesweiten Negativtrend abkoppeln oder brennt die Hütte mittlerweile auch im Osten?
8: Also wir können bei PISA die Daten nicht auf die Bundesländer runterbrechen, das geht leider nicht. Aber insgesamt ist es ein deutschlandweiter Trend. Man kann sogar sagen, schon fast ein globaler Trend, dass gerade die Lesekompetenz enorm an Schwung verliert. Ne? Jungen Menschen gelingt es nicht mehr gut, Texte wirklich tief zu lesen, zu verstehen, Dinge miteinander abzugleichen. Ne? Was mir auch Sorge macht, dass es einen großen Teil junger Menschen gibt in Deutschland, die sagen, wenn irgendwo das Bauchgefühl und die Evidenz kollidiert, dann vertraue ich dem Bauchgefühl. Ne?
1: Teenager lesen sicherlich keine Romane mehr heute oder wenige, aber immerhin, sie tippen den ganzen Tag auf ihren Smartphones. Warum hilft denn diese digitale Dauerkommunikation ganz offenbar null dabei, komplexe Zusammenhänge zu begreifen?
8: Ja, wir werden nicht fit, wenn wir die Sport anschauen. Wir werden fit, wenn wir Sport treiben. Und genauso ist es beim Lernen. Also der Konsum von Inhalten, der macht uns nicht schlauer. Was uns schlauer macht, ist, uns mit Dingen einfach auseinanderzusetzen. Auch mal im Grunde Kontroverse, im Grunde Argumente zu evaluieren. Das ist das, was Lernen ausmacht. Und das geht verloren. Wir sehen auch bei der Nutzung digitaler Medien einen Trend weg von der kreativen Nutzung von Medien. Also ich konstruiere ein Video oder schreibe einen Text, hin zu einer konstruktiven Nutzung, ne? Also das Scrollen von TikTok-Videos. Ne? Das ist der Trend und der spiegelt sich halt dort wieder. Also Lernen ist immer Anstrengung. Ne? Ich verstehe Dinge, wenn ich mich mit denen auseinandersetze und das fällt heute zunehmend weg und spiegelt sich dann in den fallenden Leistungen wieder. Ne?
1: Das, was am Ende auch einen guten Schüler, eine gute Schülerin ausmacht, was Sie ja als OECD, Herr Schleicher, mit PISA seit 25 Jahren im Grunde definieren. Sie formulieren also die Aufgaben. Dabei ist ja die OECD eigentlich eine Wirtschaftsorganisation und kein pädagogisches Institut. Wie stellen Sie denn eigentlich sicher, dass die PISA-Aufgaben nicht komplett vorbeigehen an der Realität in deutschen Klassenzimmern?
8: Also zunächst einmal, diese Aufgaben werden Entwicklung von den besten Bildungsexperten der Welt. Aber auf der anderen Seite schauen wir schon sehr darauf aus, dass wir testen, was später im Leben auch wirklich wichtig wird. Also zum Beispiel Abfragewissen, was in deutschen Klassenzimmern oft noch vorherrscht, spielt bei PISA kaum eine Rolle. Ne? Bei PISA müssen sie Wissen anwenden, müssen sie im Grunde zeigen, dass sie nicht nur Mathematikformeln auswendig lernen, sondern nachweisen, dass sie wie ein Mathematiker denken können, also mit der Substanz wirklich umgehen. Darum geht es bei PISA, weil das die Kompetenz ist, die wir später im Leben brauchen. Das Abfragewissen, das macht heute ChatGPT. Ne? Und da hapert es. Also Schüler in Deutschland können das Wissen, was sie gelernt haben, oft noch reproduzieren, aber eben sie setzen sich nicht mehr selbstständig damit auseinander. Ne? Und wir sehen auch, dass es gibt auch Außenfaktoren. Wir sehen, dass ein Teil der Schülerinnen und Schüler in Deutschland einfach nicht mehr glaubt, dass die Lehrer sich wirklich auch für sie interessieren. Na, das hat mir auch Sorgen gemacht. Und wir sehen das sogar teilweise bei den Erwachsenen, bei den Eltern. Na, dass also junge Menschen nicht das Gefühl haben, das, was ich in der Schule mache, ist für meine Eltern wirklich wichtig. Ne? Und ich glaube, das dürfen wir nicht aus dem Blick verlieren. Ne? Bildung kann nur als Projekt der Gesellschaft funktionieren, ne? Wenn alle mit an einem Strang ziehen. Ne?
1: Trauriger Dauerbrenner auch bei PISA. In Deutschland entscheidet immer noch sehr massiv das Elternhaus über den Erfolg in der Schule. Da schaffen es andere Länder, Herr Schleicher, Kinder aus ärmeren oder bildungsfernen Familien viel besser aufzufangen. Was machen die denn konkret anders, was wir dringend kopieren sollten?
8: Absolut. Und man muss sogar sagen, diese Leistungsschere ist in Deutschland noch weiter auseinandergegangen. Also da liegt Deutschland jetzt schon mit am Extremende. Ne? Ja, da können wir viel von anderen Ländern lernen. Ich bin heute hier in London. England hatte eine ähnlich große Leistungsschere in der Vergangenheit. Die sind konsequent damit umgegangen. Die haben zunächst einmal, das fängt an mit dem Glauben, dass alle Schüler wirklich gute Leistung bringen können. Ne? In Deutschland werden Schüler mit mal Lernschwierigkeiten sehr schnell auf Schulformen mit geringeren Leistungsanforderungen abgeschoben. Da werde ich als Lehrkraft das Problem dann los, das bleibt dann beim Schüler hängen. In England hat man darauf geachtet, dass man die besten Lehrkräfte für die schwierigsten Klassen findet und auch die fähigsten Schulleiter für die schwierigsten Schulen. Da würde das Geld, das macht man jetzt in Deutschland mit dem Startchancenprogramm, das finde ich auch eine sehr gute Sache, aber das kommt sehr spät. Das hat man in England vor 20 Jahren gemacht. Da hat man dort die Mittel investiert, wo sie wirklich was bewegen, bei den Schülern, die wirklich die beste Unterstützung brauchen. Ne?
1: Ja. Das war der Statistiker und Bildungsforscher Andreas Schleicher von der OECD hier im Gespräch bei MDR aktuell zur aktuellen PISA-Studie. Vielen Dank.
8: Danke. Tschüss.
1: Ciao. 16.54 Uhr gleich. Die Wahl in Sachsen-Anhalt ist Geschichte. Seit dem Wahlabend versammeln sich am Steintor in Halle täglich hunderte Menschen, um genau darüber zu sprechen. Die Initiative Solidarischer Ort für Alle, kurz SOFA, hat dort ihre Zelte aufgeschlagen. Ihr Ziel, Menschen jedweder politischer Couleur miteinander ins Gespräch zu bringen. Paul Fiedler und Marc Weirich berichten.
9: Im Rücken das Steintor-Varieté, dann die zentrale Straßenbahnhaltestelle und gegenüber ein unscheinbarer Park. Genau dort steht ein großes Zirkuszelt und Buden mit Essen und Trinken. Junge Leute, viele aus dem linken Milieu und aus Stadtteilvereinen, wollen hier mit Passanten ins Gespräch kommen. Über die Wahl und über die Probleme in der Stadthalle.
10: Große Scheiße, was passiert ist. Wie kann das passieren?
11: Grandios, sag ich mal. War ein historischer Tag für Deutschland.
9: Meinungen, die unterschiedlicher nicht sein könnten. Bereits am Wahlsonntag versammelten sich hier nach Veranstalterangaben spontan rund 1000 Menschen. Maja Friedrich vom Organisationsteam beschreibt die Stimmung nach der ersten Hochrechnung.
12: Primär traurig leider am Anfang, so um 18 Uhr direkt, fassungslos vielleicht auch. Es gab gemeinsames Essen und dann habe ich auch mitbekommen, dass voll viele schöne Gespräche auch geführt wurden und ja, dass sich das schon noch mal ein bisschen gewandelt hat und einfach so viele Leute auch zu uns meinten, wie dankbar sie sind, dass wir diesen Ort geschaffen haben und ich glaube, sonst viele Leute auch zu Hause alleine gesessen hätten mit diesen Gefühlen und wenigstens war man nicht allein und konnte man sich vielleicht auch mal ein bisschen ablenken und ja, einfach ein bisschen in Gespräche kommen. Das hat, glaube ich, auch vielen Leuten sehr viel Kraft gegeben.
9: Am Infostand begrüßt ein Mitglied des Organisationsteams die vorbeilaufenden Passanten. Besonders Rentner suchen nach Veranstalterangaben das Gespräch mit den jungen Menschen der Initiative. Oft gehe es um Sozialpolitik, heißt es. Den Engagierten ist besonders wichtig, mit allen Menschen zu sprechen, sagt diese Frau, die ihren Namen nicht im Radio hören möchte.
13: Wir haben auch schon mit AfD-Wählenden irgendwie geredet und ja, man sieht irgendwie, dass halt Menschen einfach frustriert sind, aus ganz vielen Gründen, die wir irgendwie alle teilen. Wir haben nur andere Arten, wie wir damit umgehen. Ist auf jeden Fall mal sehr spannend. Macht aber auch Spaß, mit den Menschen ins Gespräch zu kommen. Ja, und hier einfach einen Ort zu schaffen, wo das halt möglich ist.
9: Laut Polizei gab es rund um das Camp bislang keine Vorkommnisse. Noch bis morgen hat der Solidarische Ort für Alle am Halleschen Steintor geöffnet und lädt neben Gesprächen auch zu Workshops, kleinen Konzerten und gemeinsamen Essen ein.
1: Marc Weirich und Paul Fiedler waren das. Wer im Sommer mal keinen Parkplatz im Schatten bekommen hat, weiß, ein Auto kann ein richtiger Backofen werden. Vor allem in diesem Hitzesommer mit Temperaturrekorden. Bevor es dann bald in die kühleren Monate geht, sollten Autofahrer nochmal ihre Erste-Hilfe-Kasten checken, sagt der TÜV Süd, denn da könnte die Hitze durchaus Schaden angerichtet haben. Jessica Brautsch.
14: Bis zu 40 Grad. Solche Temperaturen gehen nicht nur Mensch, Tier und Pflanze an die Substanz, sondern auch Pflastern, Verbänden und Einweghandschuhen. So erklärt Oliver Reidegeld, Pressesprecher beim ADAC Hessen-Thüringen.
15: Also wir wissen aus Tests, aus Messungen, dass bei 30 Grad Außentemperatur, wenn das Fahrzeug jetzt in der prallen Sonne steht, dann können die Innenraumtemperaturen ganz schnell auf über 50 Grad steigen. Und gerade bei Klebstoffen, wie sie in den Heftpflastern vorhanden ist, die können entweder sich verflüssigen oder aushärten oder auch so Sachen wie die Vinylhandschuhe, die da drin sind. Die können auch spröde werden.
14: Alle halben Jahre und auf jeden Fall nach einem Sommer wie diesem im Jahr 2026 sollten Autofahrer einen Blick in den Erste-Hilfe-Kasten werfen, empfiehlt Reidegeld.
15: Die beste Möglichkeit ist, das Pflaster einfach mal aufmache, dass ich mal so ein Stück abschneide und mal gucke, ob das noch richtig klebt. Ich kann mir auch mal die Handschuhe angucken. Also Sichtkontrolle wäre hier das Gebot.
14: Auch ob die Verpackungen noch intakt und sauber sind. Hitzeschäden an Verbandsmaterial und abgelaufene Erste-Hilfe-Kästen sollten nicht auf die leichte Schulter genommen werden.
15: Naja, im schlimmsten Fall funktioniert das nicht richtig so, wie es eigentlich vom Hersteller gedacht ist. Also das Pflaster zum Beispiel nicht halten, ja. Aber viel schlimmer wäre das zum Beispiel, wenn die sterilen Kompressen nicht mehr steril sind, weil zum Beispiel die Verpackung beschädigt ist, weil sie aufgerissen ist.
14: Oder die Handschuhe sind nicht mehr dicht und können ihren Schutz vor Keimübertragungen nicht mehr gewährleisten. Sinnvoll ist es oft, gleich den gesamten Erste-Hilfe-Kasten bzw. dessen Inhalt auszutauschen, statt einzelne Teile nachzukaufen. Das ist am Ende häufig günstiger.
1: Hitze schadet also offenbar dem Verbandskasten im Auto. Hitze Renate Bodenburg auch heute.
16: Das kann man letzten Endes so sagen, aber es fühlt sich nicht ganz so hitzig an. Obwohl der Spitzenwert bei 32 Grad in Sachsen gelegen hat, ist es bei den anderen aber auch sommerlich warm geworden. Noch letzten Endes noch mal so ein Sommerbadetag. Ein bisschen Wind gibt es aber auch. Aber das wird heute so der Abschied des Sommers wahrscheinlich mit diesen hohen Temperaturen sein. Die nächsten Tage werden es dann nur noch mäßig warme Werte sein, die so knapp unter 25 Grad liegen. Morgen noch mal bis 24, dann dreht die Strömung aber mehr auf West und Nordwest. Und morgen ziehen dann auch erstmal ein paar Schauer mit durch. Nachmittags gibt es dann wieder ein paar Auflockerungen.
1: Rest der Woche?
16: Der ist dann wieder langsam freundlicher. Ab Donnerstag wird der Beruhigung. Temperaturen, wie gesagt, unter 25 Grad.
1: Ich danke dir.
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1: Nach der Wahl in Sachsen-Anhalt stellen sich viele Fragen, unter anderem dazu, wie sich die AfD entscheidet, wie es weitergehen soll. Und es geht gleich um einen härteren Kurs im Umgang mit Israels Siedlungspolitik. Da kündigt die britische Regierung jetzt Sanktionen an. Vor all dem aber erstmal die wichtigsten Meldungen an diesem Dienstagnachmittag.
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17: Um 17 Uhr mit Jean-Marc Heukemes. Die CDU-Landtagsfraktion in Sachsen-Anhalt hat Ministerpräsident Sven Schulze zu ihrem neuen Vorsitzenden gewählt. Zwei Tage nach der CDU-Niederlage bei der Landtagswahl setzte sich Schulze gegen den bisherigen Fraktionschef Guido Heuer in einer Kampfabstimmung durch. Das BSW wählte Thomas Schulze zu seinem Fraktionschef. Die Dresdner SPD-Bundestagsabgeordnete Rasha Nasser fordert Korrekturen am Reformkurs der Bundesregierung. Nasser sagte MDR Aktuell, das Wahlergebnis von Sachsen-Anhalt sei kein Denkzettel gewesen, sondern eine klare Aufforderung, Konsequenzen zu ziehen. Die Menschen müssten Verbesserungen spüren. Das gehe nicht mit einem sozialen Kahlschlag. Dagegen warnte die Wirtschaftsweise Veronika Grimm davor, von Reformen abzurücken. Die Ökonomin sagte, Deutschland brauche Reformen, sonst baue es wirtschaftlich weiter ab. Es gebe auch AfD-Wähler, die für Reformen offen seien. Man könne sie zurückgewinnen, indem man Reformen mit Zukunftsperspektive anstoße. Sachsens Innenminister Armin Schuster hat nach der Festnahme des mutmaßlichen Stromnetzsaboteurs vor vorschnellen Schlüssen gewarnt. Schuster sagte, der Fall sei außergewöhnlich in der Art der Tatbegehung. Das Bekennerschreiben sei für eine Selbstbezichtigung ungewöhnlich. Der gesuchte Tatverdächtige war am Vormittag festgenommen worden. Die Kölner Polizei fasste ihn nahe des Kraftwerks Weißweiler. Der Mann soll sich im Schreiben zu den Anschlägen auf Umspannwerke in Nordrhein-Westfalen, Brandenburg und Sachsen bekannt haben. Die Zusammensetzung Zwei-Faktor-Authentifizierung ist zum Wortgetüm des Jahres gewählt worden. Das teilte die Berlin-Brandenburgische Akademie der Wissenschaften mit. Die Jury habe dieses Wort als besonders sperrig, unverständlich und hinderlich wahrgenommen. Die Länge, verschiedene Schreibvarianten, die Fremdwortbestandteile und der fachsprachliche Charakter machten es zur Hürde, obwohl es eigentlich eine Schutzfunktion bezeichne. Der Begriff beschreibt ein Sicherheitsverfahren für Online-Dienste, bei denen zum Einloggen zum Beispiel neben der PIN noch ein Fingerabdruck nötig ist. Im Streit mit der Deutschen Eisschnelllauf- und Shorttrack-Gemeinschaft drängt der Landesverband Thüringen auf die Abberufung des DESG-Präsidiums. Die Thüringer beantragten beim Verbandstag Mitte Oktober über die Neuwahl des Präsidiums zu entscheiden. In dem Streit geht es im Kern um den Bundesstützpunkt in Erfurt. Eine Athletenvereinbarung sollte festschreiben, dass einige Top-Eisschnellläufer aus Thüringen zu den Stützpunkten in Inzell und Berlin wechseln. Die Athleten hatten Druck durch das Präsidium beklagt. Das waren die Nachrichten. Das Wetter mit den Temperaturen: Brockenwolkig 18 Grad, Chemnitz wolkig 28, Dresden stark bewölkt 30 Grad, Eisenach leicht bewölkt 28, Erfurt wolkig 26, Fichtelberg wolkenlos 23, Gera wolkenlos 29, Görlitz wolkenlos 28, Halle 30 Grad, Leipzig wolkig 30, Magdeburg leicht bewölkt 28 und Meiningen fast wolkenlos 27 Grad. Am Abend heiter bis wolkig und trocken bei 20 bis 27 20 Grad. In der Nacht zunehmend bewölkt, gebietsweise Regen und windig 19 bis 13 Grad. Morgen oft bewölkt, teils schauerartiger Regen und erneut windig bei 18 bis 23 Grad. Und am Donnerstag heiter bis wolkig und verbreitet trocken mit maximal 20 Grad und nur noch mäßig warm. MDR Verkehrsdienst, A2 Richtung Berlin zwischen Allerindersleben und Bornstedt, Stau und stockender Verkehr plus 30 Minuten Fahrzeit. A4 Frankfurt Richtung Dresden, die Auf- und Abfahrt Erfurt Ost ist wegen eines brennenden LKW gesperrt. Die A9 Richtung Berlin ist zwischen Dittersdorf und Triptis nach einem Unfall gesperrt. Vorsicht auf der A17 Richtung Dresden, am Dreieck Dresden-West in der Überfahrt zur A4 Richtung Dresden, hier liegt eine Anhängerklappe. Die B183 Richtung Köthen ist zwischen dem Abzweig Zörwig und Weißand-Gölzau nach einem Unfall gesperrt und geblitzt wird auf der A9 Richtung München zwischen Eisenberg und Bad Klosterlausnitz. Soweit der MDR-Verkehrsdienst, 17.04 Uhr.
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1: Peter Hartlapp im Studio. Hi. Nach den Sabotageakten auf die Stromversorgung in mehreren Bundesländern ist ein Tatverdächtiger gefasst worden. Wie Staatsanwaltschaft und Polizei mitteilten, wurde der 48-Jährige am Vormittag in der Nähe des Kraftwerks Weißweiler bei Aachen gefasst. Katharina Trümper.
18: Er soll bei seiner Festnahme Sprengmittel dabei gehabt haben, aber keinen Widerstand geleistet haben. Polizisten fanden in der Nähe ein Zelt im Unterholz, in dem weitere Sprengladungen sichergestellt wurden. Nach dem Mann war mit einem Haftbefehl der Staatsanwaltschaft Cottbus tagelang gefahndet worden. Die Behörde ermittelt wegen des Verdachts der Herbeiführung einer Sprengstoffexplosion und der Störung öffentlicher Betriebe. Brandenburgs Polizeipräsident Stippin erklärte, die Festnahme sei ein wichtiger Schritt in den Ermittlungen. Jetzt gelte es, die Hintergründe und Zusammenhänge der Taten weiter aufzuklären. Der 48-jährige Mann aus Nordrhein-Westfalen steht im Verdacht, mit Spreng- und Brandvorrichtungen versucht zu haben, die Stromversorgung zu unterbrechen. Vor einer Woche waren solche Vorrichtungen an einem Umspannwerk unweit des Kohlekraftwerks Jenschwalde im Süden Brandenburgs gefunden worden. Am selben Tag wurde auch in Nordrhein-Westfalen ein ähnlicher Sabotageakt aufgedeckt. Danach kam es zu weiteren Vorfällen, darunter auch in Sachsen. Zu der Sabotageserie gibt es Bekennerschreiben, die die Ermittler dem Tatverdächtigen zuordnen. Darin begründet er die Angriffe auf das Stromnetz mit dem Kampf gegen fossile Energien. In allen drei betroffenen Bundesländern wird noch Braunkohle abgebaut und verstromt.
1: Katharina Trümper. Die Ermittlungen zum Fall werden von der Polizei Brandenburg geleitet, da dort die ersten Taten verübt wurden. Die Sprecherin des dortigen Polizeipräsidiums, Beate Kardels, hat sich heute deshalb noch einmal zu den Bekennerschreiben und dem Tatmotiv geäußert.
19: Also wir gehen auf jeden Fall davon aus, dass die Bekennerschreiben authentisch sind. Nichtsdestotrotz bleibt immer ein kleines Rechtsrisiko. Das ist jetzt Bestandteil der Ermittlungen, das auch noch auszuwerten. Inhaltlich geht die Motivlage von dem Tatverdächtigen dahin, dass wir sagen, er hat da schon den Fokus auf dem Klimaschutz, das passt natürlich auch zu den Taten, die hier geschehen sind, aber ganz endgültig bleibt jetzt erstmal die Ermittlung abzuwarten. Zur Motivlage ermitteln wir natürlich in alle Richtungen, allerdings sind wir auch ehrlich, da liegt der Fokus hier schon auf dem Thema Klimaschutz, dass es hier eine entsprechende Verbindung gibt. Das schließt sich aus dem Bekennerschreiben, aber ganz endgültig ist es dann, wenn die Ermittlungen abgeschlossen sind.
1: Die Sprecherin des Polizeipräsidiums Brandenburg, Beate Kardels. Seit Jahrzehnten wird in Deutschland gezittert, wenn die OECD ihre neueste Bildungsstudie PISA vorstellt. Heute war es wieder soweit. Und Deutschland liegt unverändert im Vergleich der OECD-Staaten im Durchschnitt. Aber gemessen an den eigenen Leistungen haben die Schülerinnen und Schüler in Deutschland historisch schlecht abgeschnitten. Seit dem PISA-Schock vor 25 Jahren sind die Ergebnisse noch schlechter geworden. Juliane Kowalik.
20: Den 15-jährigen Schülerinnen und Schülern wird ein desaströses Abschneiden bescheinigt. Der stärkste Abwärtstrend besteht beim Lesen. Jugendliche können immer schlechter längere Texte verstehen, weil sie sie nur überfliegen, anstatt zu erfassen. Rund ein Fünftel der Jugendlichen hat in den Bereichen Mathematik, Lesen und Naturwissenschaften keine ausreichende Basiskompetenz. Seit 10 Jahren ist dieser Rückgang auch in anderen anderen Ländern zu spüren. Allerdings haben Länder wie Singapur, Kanada und Estland diesen Trend besser abfedern können. Besonders beunruhigend ist die gestiegene Chancenungleichheit in Deutschland. Noch nie waren die Bildungserfolge von Jugendlichen so stark vom sozioökonomischen Status der Familie abhängig wie jetzt. Bundesbildungsministerin Prien kündigte Maßnahmen an, um diesen negativen Entwicklungen weiter entgegenzutreten. Dazu gehören verpflichtende Sprachförderung schon im Kita-Alter und die gezielte Unterstützung von Brennpunktschulen.
1: Juliane Kowolik. Am Sonntag hat die AfD die Wahl in Sachsen-Anhalt klar gewonnen und seitdem steht die Frage im Raum, wer denn nun im Land die Regierung bilden wird. Da widersprechen sich Wahlsieger Siegmund und die Bundessprecher Weidel und Chrupalla. In den meisten Parteien ist es aber üblich, dass Landespolitik im Land entschieden wird und der Bund sich nicht einmischt. Gilt das auch für die AfD? Bianca Schwarz.
0: Montagvormittag nach der Landtagswahl in Sachsen-Anhalt. Der Wahlgewinner der AfD, Ulrich Siegmund, stellt sich in Berlin den kritischen Fragen der Presse.
21: Das ist überhaupt kein Widerspruch. Vielen Dank für die Frage, das ist überhaupt kein Widerspruch. Demzufolge gibt es keinen Widerspruch, deswegen schließt sich das überhaupt nicht aus.
0: Regieren oder nicht, das ist hier die Frage. Denn dazu gibt es widersprüchliche Aussagen. Ulrich Siegmund hat vor der Wahl immer wieder betont, Ministerpräsident werden und regieren will er nur bei absoluter Mehrheit. Noch Freitag vor der Wahl klingt das im Morgenmagazin von ARD und ZDF so.
22: Sie haben gesagt, Sie wollen nur Ministerpräsident werden, wenn die AfD die absolute Mehrheit holt. Mhm. Das heißt, wenn die AfD nicht die absolute Mehrheit holt, dann stellen Sie sich auch im Landtag nicht zur Wahl als Ministerpräsident.
23: Das ist korrekt. Und wissen Sie warum? Weil Menschen endlich wieder Vertrauen in politische Institutionen und Prozesse finden müssen.
0: In Parteien gilt in der Regel, für den Bund entscheidet der Bund. Aber was im Land passiert, das entscheidet das Land. So äußert sich auch AfD-Bundessprecher Tino Chrupalla 2 Wochen vor der Wahl im ARD-Sommerinterview.
24: Ist das für den AfD-Bundesvorsitzenden okay, dass er im Zweifel sagt, ich verzichte auf den für Ihre Partei vielleicht auch symbolisch wichtigen Ministerpräsidentenposten?
25: Nee, erstmal ist es ja seine Entscheidung. Er ist Ministerpräsidentenkandidat, wie er regieren will. Und das ist, wird sich auch der Bundesvorstand in diese Entscheidung nicht einmischen.
0: Auch da deutet Chrupalla schon grundsätzliche Gesprächsbereitschaft mit anderen Parteien an. Aber nach der Landtagswahl wird er in dem Punkt sehr deutlich. Tino Chrupalla sitzt direkt neben Ulrich Siegmund, als er sagt:
26: Und das ist ein klarer Wählerauftrag, auch wenn wir wissen, dass diese Regierungsbildung schwierig sein wird, auch dass wir wissen, dass hier Kompromisse vielleicht erforderlich sind. Und wir werden alle Gespräche dazu führen und auch alle Parteien zu Gesprächen aufrufen.
0: Dass die Bundesspitze nach der Wahl so deutlich wird, hat einen strategischen Grund. Die AfD möchte irgendwann im Bund regieren, die Kanzlerin stellen. Als notwendiger Schritt dahin gilt ein erfolgreich regiertes Bundesland und damit eine Normalisierung der AfD. Ulrich Siegmund mit seinem Traumergebnis kommt Alice Weidel und Tino Chrupalla gerade recht. Obwohl Siegmund immer betont hat, er wolle sich im Fall der Fälle nicht in Kompromissen mit anderen Parteien verbiegen. Aber wer entscheidet denn nun? Ein Blick in die Satzungen der AfD. Für den Bund gilt die Bundessatzung.
27: Die Landesverbände haben Satzungs-, Finanz- und Personalautonomie.
0: Satzungsautonomie für das Land bedeutet, der Landesverband gibt sich seine Regeln selbst durch die Landessatzung. Und in der von der AfD Sachsen-Anhalt steht:
27: Der Vorstand beschließt über alle das Land Sachsen-Anhalt betreffenden organisatorischen und politischen Fragen im Sinne der Beschlüsse des Landesparteitages.
0: Nur der Landesparteitag macht also die Regeln für den Landesverband, soll heißen. Zumindest in den Satzungen gibt es keinen Hinweis darauf, dass Weidel und Chrupalla sich über Siegmund hinwegsetzen könnten. Siegmund selbst meint inzwischen, mit konstruktiven Kräften könne man durchaus zusammenarbeiten. Wer das aus seiner Sicht sein könnte, das wird sich vermutlich in den kommenden Tagen zeigen.
1: Der Bericht von Bianca Schwarz. Sollte der Landtagspräsident in Rheinland-Pfalz überprüfen können, ob Mitarbeiter von Abgeordneten verfassungstreu sind? Die AfD-Fraktion sah dies nicht so und klagte. Jetzt gibt's ein Urteil des Rheinland-Pfälzischen Verfassungsgerichtshofs. Max Bauer informiert.
28: Gegen die Regelung, dass verfassungsfeindliche Mitarbeiter von Abgeordneten und Fraktionen von der staatlichen Finanzierung ausgeschlossen werden können, hatte die AfD-Landtagsfraktion geklagt. Sie meinte, die Zuverlässigkeitsprüfung für Abgeordnetenmitarbeiter und die Streichung der staatlichen Gelder für verfassungsfeindliche Mitarbeiter verstoße gegen die Rechte von Abgeordneten. Denn nach der Regelung würde schon eine AfD-Mitgliedschaft eines Mitarbeiters ausreichen, dass die Gelder gestrichen werden. So sei die Regelung aber nicht zu verstehen, urteilte nun der Verfassungsgerichtshof Rheinland-Pfalz und wies die Klage der AfD ab. Der Gerichtshof sagt, die staatlichen Gelder würden nicht schon gestrichen, weil ein Mitarbeiter einer bestimmten Partei angehört. Es finde jeweils eine Einzelfallprüfung statt, ob ein Mitarbeiter verfassungsfeindlich und damit unzuverlässig sei. Die gesetzliche Regelung, dass verfassungsfeindliche Mitarbeiter nicht staatlich finanziert werden, sei gerechtfertigt. Sie verbiete gerade nicht, solche Mitarbeiter zu beschäftigen, sondern ermögliche nur, die staatlichen Mittel zu streichen. Die wehrhafte Demokratie berechtige und verpflichte dazu, das Parlament vor Verfassungsfeinden zu schützen.
1: Max Bauer. In Tschechien sind nahe der Grenze zu Deutschland im Böhmerwald giftige Chemikalien gefunden worden. Neue Untersuchungen haben ergeben, dass sich auf einem ehemaligen Truppenübungsplatz rund 200 marode Fässer und 1000 Tonnen kontaminiertes Erdreich befinden. Gefahr drohe besonders bei Waldbränden. Auch das Ökosystem und die Flüsse seien gefährdet. Marianne Alweis.
3: Der frühere tschechoslowakische Truppenübungsplatz grenzt unmittelbar an Bayern. Nach dem Fall des Eisernen Vorhangs wurde er 1991 aufgegeben. Dort liegt möglicherweise noch alte Munition. Nun wurden hunderte kaputte Fässer voller Chemikalien gefunden. Darunter Dioxine, Furane, Quecksilber und Arsen. Der tschechische Umweltminister Igor Červený geht davon aus, dass die Giftstoffe in den Boden und möglicherweise ins Grundwasser gelangt sind. Die Sanierung beginne noch in diesem Monat und werde bis 2028 dauern. Sein Vorgänger sei bereits informiert gewesen, so der Politiker der rechten Autofahrerpartei. Der ehemalige Umweltminister weist das zurück. Für Verwirrung sorgte der kurzzeitige tschechische Klimabeauftragte Filip Turek, ebenfalls von den Motoristen. Er hatte zunächst von einem Fund chemischer Kampfstoffe wie Senfgas gesprochen. Der Fundort ist abgesperrt und bewacht und wird nicht genau genannt, auch um keine Schaulustigen anzuziehen. Das alte Militärgelände liegt im Böhmerwald. Auf den Betrieb des Nationalparks habe der aktuelle Vorfall aber keinen Einfluss, heißt es dort. Der Zugang zum betroffenen Gebiet sei für Radfahrer und Wanderer ohnehin verboten.
1: Marianne Alweis aus Prag um 17.15 Uhr. 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Mit unserer wichtigsten Meldung, dass die CDU-Landtagsfraktion in Sachsen-Anhalt Ministerpräsident Schulze zu ihrem neuen Vorsitzenden gewählt hat. Zwei Tage nach der CDU-Niederlage bei der Landtagswahl setzte er sich gegen den bisherigen Fraktionschef Heuer in einer Kampfabstimmung durch. Weitere Meldungen mit Jean-Marc Heukemus.
17: Thüringen arbeitet künftig verstärkt mit dem Bund zusammen, um Abschiebungen zu beschleunigen. Wie Migrationsministerin Beate Meißner mitteilte, kümmert sich ab Oktober das Innenministerium in Berlin um die Beschaffung von Ersatzpässen. Laut Meißner werden im Freistaat zurzeit mehr als 1200 Ausländer nur geduldet, weil ihnen Dokumente fehlen oder ihre Identität ungeklärt ist. Im Westjordanland kann das umstrittene Siedlungsprojekt E1 weiter vorangetrieben werden. Die israelische Justiz wies einen Eilantrag gegen das Vorhaben zurück. Menschenrechtsorganisationen wollten damit bewirken, dass eine Ausschreibung für den Bau von mehr als 1200 Wohneinheiten auf palästinensischem Gebiet ausgesetzt wird. Die Weltgesundheitsorganisation fordert eine bessere Versorgung der Ebola-Patienten in der Demokratischen Republik Kongo. Der WHO-Logistikexperte Luca Fontana erklärte, es sei nötig, die Zahl der Aufnahmeplätze zu verdoppeln. Außerdem müssten künftig 9.000 statt 4.000 Pflegekräfte bei den Patientenversorgungen helfen. Das Wetter. Am Abend heiter bis wolkig, trocken, 20 bis 27 Grad. In der Nacht dann zunehmend bewölkt, gebietsweise Regen und windig bei 19 bis 13 Grad. Morgen oft bewölkt, teils schauerartiger Regen und erneut windig, 18 bis 23 Grad. MDR Aktuell Verkehrsdienst A4 Frankfurt Richtung Dresden. Die Auf- und Abfahrt Erfurt Ost ist wegen eines brennenden LKW gesperrt. A4 Frankfurt Richtung Dresden zwischen Glauchau West und Hohenstein-Ernsthal Stau und stockender Verkehr. Hier brauchen Sie 45 Minuten länger. Die A9 Richtung Berlin ist zwischen Dittersdorf und Triptis nach einem Unfall gesperrt. Und Vorsicht auf der A17 Richtung Dresden am Dreieck Dresden West in der Überfahrt zur A4 Richtung Dresden. Hier liegt eine Anhängerklappe. Geblitzt wird auf der A9 Richtung München zwischen Eisenberg und Bad Klosterlausnitz. Soweit der MDR Aktuell Verkehrsdienst 17.17 Uhr.
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1: Die britische Labour-Regierung schlägt einen härteren Kurs gegenüber Israels Siedlungspolitik ein. Großbritannien betrachtet künftig nicht nur israelische Siedlungen, sondern die gesamte israelische Besatzung des Westjordanlands offiziell als illegal. Der Import von Waren aus Siedlungen werde daher verboten. Christoph Prössl aus London.
4: Bislang hat die neue britische Regierung unter Premier Andy Burnham eher keine außenpolitischen Akzente gesetzt. Der Fokus liegt auf der Innenpolitik. Deswegen ist es umso spannender, nun einen deutlichen Kurswechsel bei der Nahostpolitik zu beobachten. Ed Miliband, der neue Außenminister, trat im Unterhaus vor die Abgeordneten, um Sanktionen gegen israelische Siedlungsgebiete im Westjordanland anzukündigen.
5: Today I announce that the official view of the British government is that the occupation is unlawful.
4: Die Siedlungen im Westjordanland seien gesetzeswidrig, sagte Ed Miliband. Deswegen führt die Regierung einen Importstopp für Güter aus diesen Siedlungen ein. Betroffen dürften vor allem Agrarprodukte sein, wie Datteln. Doch die Regierung geht noch einen Schritt weiter. Wir gehen vor gegen Firmen, die helfen, die Siedlungsgebiete auszubauen. Dazu gehören Bau- und Finanzierungsunternehmen, Immobilienfirmen. In den vergangenen Tagen hatte Miliband das israelische Siedlungsprojekt E1 mit mehr als 1200 geplanten Wohnungen als Überschreitung einer roten Linie bezeichnet. Das Vorhaben durchschneide das Westjordanland und drohe, einen künftigen palästinensischen Staat unmöglich zu machen. Die britische Regierung setzt sich dafür ein, dass auch weiterhin eine Zwei-Staaten-Lösung möglich ist. Außenminister Ed Miliband machte die Ankündigung nicht, ohne darauf hinzuweisen, dass von palästinensischer Seite Verbrechen begangen worden seien. Er erinnerte an die Geiselnahme vom 7. Oktober 2023. Die Ankündigung des Ministers ist eine Neuausrichtung der britischen Außenpolitik. Die Regierung unter Premier Keir Starmer hatte Kritik an der israelischen Siedlungspolitik deutlich milder ausgedrückt. Im Vorfeld der Ankündigung war die britische Regierung bereits massiv kritisiert worden. Der US-Botschafter in Israel, Mike Huckabee, hatte auf X vom Zitat Judenhass der britischen Regierung gesprochen. Möglicherweise auch ein Grund, warum Außenminister Ed Miliband sich gezwungen sah, im Unterhaus auf die eigenen jüdischen Wurzeln hinzuweisen. In der BBC wurde Mike Huckabee gefragt, ob er gewusst habe, dass Ed Miliband Jude sei.
6: No, I was aware of it. Yes.
4: Ja, das wusste ich und das ändert nichts an meiner Meinung, was hier vor sich geht. Das ist eine Diskriminierung der israelischen Regierung und der jüdischen Bevölkerung. Huckabee wies darauf hin, dass nun Sanktionen gegen Großbritannien von US-Seite folgen könnten. Er nannte den Schritt der britischen Regierung irrational. Israel hält das Westjordanland seit dem Sechstagekrieg 1967 besetzt. Dort leben rund 3 Millionen Palästinenser und mehr als 500.000 israelische Siedler. Die Siedlungen sind nach dem Völkerrecht illegal.
1: Christoph Prössl. Die neue PISA-Studie, sie ist ernüchternd. 15-jährige Schüler in Deutschland können nicht gut lesen und den Inhalt von Texten erfassen. Die Grundlagen für das Lesen werden natürlich in frühen Jahren in der Grundschule gelegt, doch der Unterricht allein reicht da manchmal nicht aus. In Gera hat die Pfortner Grundschule vor einem Jahr ein besonderes Projekt ins Leben gerufen, den Leseband Veronika Lewandowski über eine etwas andere Art lesen zu üben.
7: Ich, aber bei diesem Wetter müssen Sie drinnen spielen. Wie blöd.
8: Ein Würfel, Lesezettel und Kinder auf dem Fußboden. In der Pfortner Grundschule ist Lesezeit. Täglich 20 Minuten, immer nach dem Frühstück. Ob am Tisch, auf dem Teppich oder im Sitzsack. Mit unterschiedlichen Methoden sollen die Kinder Spaß am Lesen entwickeln. Bei den Jüngsten wird viel vorgelesen. Ab Klasse 2 steht auch das Lesen im Chor im Mittelpunkt. So Schulleiterin Heike Schrepel.
10: Dass alle Kinder im gleichen Tempo gemeinsam lesen. Somit sollen auch die Kinder gehört werden und zum Ziel kommen, die Schwierigkeiten im Lesen haben.
8: Besonders beliebt sind das Würfellesen, bei dem ein Würfel bestimmt, wer dran ist, und das Tandemlesen. Dabei bilden die Kinder Teams aus Trainer und Sportler. Stolz sind die Viertklässler auch auf ihre Rolle als Lesepaten für die Erstklässler.
11: Wenn ich ihr was vorlese, tut sie auch immer sehr gut zuhören.
12: Ich lese ihnen immer was vor und dann frage ich, was er sieht.
13: Und wenn ich da mit ihr lesen kann, das ist schön.
29: Heute hat er sogar versucht mitzulesen.
8: Für das sogenannte Leseband stellt das Thüringer Bildungsministerium Materialien und Buchsets bereit. Lehrer wurden speziell geschult. Für die extra Lesezeit hat die Pfortner Schule ihre ersten 4 Schulstunden verkürzt. Eine Umstellung, die sich aus Sicht von Schulleiterin Heike Schrepel gelohnt hat. Denn das Projekt zeigt Wirkung.
10: Die Kinder werden einmal rangeführt an das Lesen, weil es wirklich täglich 20 Minuten passiert. Sie sehen selbst Erfolge und freuen sich darüber natürlich. Und sie fordern regelrecht diese Lesezeit ein.
8: Mittlerweile sind in Thüringen 83 Schulen ins Projekt involviert. Im laufenden Schuljahr soll es auf weitere 100 ausgeweitet werden.
1: Der Bericht von Veronika Lewandowski. 17.23 Uhr an diesem Dienstag. Der schwedische Möbelkonzern IKEA hat vor dem Europäischen Gerichtshof einen Erfolg in einem Markenstreit errungen. Die belgische rechtsextreme Partei Vlaams Belang hatte unter anderem den Schriftzug des Unternehmens genutzt, um für die eigene Einwanderungspolitik zu werben. Das könne die IKEA-Marken schädigen, bestätigte heute der Europäische Gerichtshof. IKEA muss die Nutzung also nicht hinnehmen. Kolja Schwarz.
9: Die belgische nationalistische Partei Vlaams Belang wollte ihr Programm zur Immigrationspolitik im November 2022 wohl besonders witzig präsentieren. Auf einer Pressekonferenz stellte sie den sogenannten IKEA-Plan vor, nutzte den Schriftzug des schwedischen Möbelhauses und präsentierte ihre 15 Vorschläge zum Thema Einwanderung im Stile einer IKEA-Aufbauanleitung, samt der bekannten Comicfiguren, die sonst die Bretter von Regalen und Betten zusammenschrauben. IKEA gefiel das gar nicht und so klagte der Konzern gegen die Vereinigung, die für die Werbekampagne verantwortlich war. Die berief sich auf die Meinungsfreiheit und sprach von einer politischen Parodie, die es erlaube, die eingetragene Marke IKEA auch ohne Genehmigung zu nutzen. Dem erteilte der Europäische Gerichtshof heute eine klare Absage. Die Benutzung durch die rechtsextreme Partei sei geeignet, die IKEA-Marke zu schädigen. Bei der Prüfung sei unter anderem entscheidend, bei den Menschen könne der Eindruck entstehen, IKEA würde die politischen Ideen von Vlaams Belang unterstützen. Das muss der Konzern trotz Meinungsfreiheit nicht hinnehmen.
1: Kolja Schwarz. Und jetzt der Blick nach Großbritannien. Wo heute nicht nur das neue Schuljahr gestartet ist, das wäre nicht weiter der Rede wert, wenn nicht der Nachwuchs der britischen Königsfamilie mit dabei wäre. Lange wurde spekuliert, welches College Prinz William und seine Frau Kate für ihren ältesten Sohn George ausgesucht haben. Mareike Aden.
14: In der Mitte seiner beiden Eltern, Prinz William und Prinzessin Kate, und in Anzug und weißem Hemd, kam Prinz George zur Mittagszeit am Traditionscollege von Eton an. Zwei Kameras durften das Händeschütteln mit den Schulleitern filmen. 13 ist George nun und geht hier in die 9. Klasse. Erst im Sommer wurde klar, dass Eton die Schule der Wahl ist. Chris Shipp ist Königshausexperte beim britischen TV-Sender ITV.
15: Eton ist a quintessentially British institution.
14: Eton ist eine typisch britische Institution. Hier sind viele Premierminister zur Schule gegangen, Größen aus der Geschäftswelt, die oberen 10.000, das Establishment. Dabei haben Kate und William früher immer gesagt, sie wollten etwas anderes für ihre Kinder. Die Wahl ist also ein wenig überraschend. Eton gilt als eine der exklusivsten Privatschulen der Welt, liegt in der Nähe von Schloss Windsor und ist ein Internat nur für Jungen. Und auch George wird nur am Wochenende zu Hause sein können. Doch bei aller Exklusivität, Probleme mit der Privatsphäre und Handyschnappschüssen könnte es trotzdem geben, denn das College liegt über die ganze Stadt verteilt. Chris Shipp. Um zu den unterschiedlichen Gebäuden zu kommen für den Unterricht, laufen die Schüler durch die Stadt. Deshalb hat der Palast den Medien klargemacht, die Privatsphäre von George muss geschützt werden. Und dass er nicht gefilmt oder gezeigt werden sollte, auch wenn er im öffentlichen Raum unterwegs ist. Auch William selbst ging aufs Eton College, ebenso wie sein jüngerer Bruder Harry. Seit der mit seiner Frau Meghan überraschend wieder nach Großbritannien zurückgekehrt ist, ist kaum etwas Neues bekannt geworden über das neue Leben der beiden. Sie halten sich offenbar bewusst zurück. Nur ein Foto von Harry bei einem Besuch in einem Londoner Tonstudio wurde in den sozialen Netzwerken veröffentlicht. Fest steht, auch die beiden Kinder der Sussexes haben diese Woche ihren Schulstart. Königshausexperte Chris Shipp sagt, irgendwann wird bekannt werden, wo sich das Haus von Harry und Meghan befindet und welche Schule sie sich für ihre Kinder ausgesucht haben. Aber sie werden alles tun, um das so lange wie möglich zu verhindern. Der Hauptgrund: Sicherheitsbedenken, die vor allem Prinz Harry immer wieder öffentlich thematisiert. Er fordert einen staatlich finanzierten Schutz für seine Familie, wie ihn auch andere Mitglieder der Königsfamilie erhalten. Ein Gericht hatte dies zuvor abgelehnt. In dieser Woche berät ein Gremium mit Vertretern des Innenministeriums darüber, ob der Familie dieser Schutz nach der Rückkehr ins Land zusteht. Am Montag veröffentlichte der Palast überraschend einen Brief. Darin macht er deutlich, Harry und Meghan seien weiterhin keine sogenannten Working Royals. Sie würden also weiterhin keine Termine für das Königshaus wahrnehmen und ihre Titel als seine oder ihre königliche Hoheit würden weiterhin ruhen. Ihr Aufenthalt im Land sei privater Natur. Harry und Meghan ließen über einen Sprecher verbreiten, sie seien überrascht, nicht vorher über das Schreiben und den Inhalt informiert worden zu sein. Die Spannungen zwischen Palast und dem Hause Sussex gehen also weiter.
1: Mareike Aden aus London, dort heute fast schon klischeehaft Regen, 16 Grad. Mitteldeutschland, Renate Bodenburg?
16: Na, da haben wir 32 Grad und es ist noch richtig sommerlich geworden. Aber das bleibt auch nicht so, denn dieses Tief, was über den britischen Inseln für das doch wechselhafte Wetter gesorgt hat, also es ist schon weggezogen dort, dort gibt es jetzt mittlerweile auch wieder ein bisschen Sonnenschein. Das ist jetzt eher auf dem Weg zu uns. Der Ausläufer, der wird uns dann in der Nacht erreichen, ist jetzt schon entlang der Nordsee zu finden, über Dänemark zum Beispiel und dann auch bis zu den Niederlanden und Belgien runter. Das schwenkt dann also so langsam von Nordwesten her zu uns und wird in der zweiten Nachthälfte dann in Sachsen-Anhalt im Westen und auch in Thüringen in der Westhälfte für den ersten Regen sorgen. Das sind gebietsweise Schauer, die dann bis zum Morgen auch in Sachsen ankommen und dann über die Oberlausitz bis zum Nachmittag auch abziehen werden. Dahinter gibt es wieder ein paar Auflockerungen. Die Strömung dreht auf Nordwest und damit haben wir dann nicht mehr so hohe Temperaturen. Morgen noch bis maximal 24 Grad.
1: Wie geht es die Woche dann weiter?
16: Es wird sich dann langsam wieder ein bisschen beruhigen. Also ab Donnerstag gibt es so eine Mischung aus Wolken, teilweise dichten Wolken und Sonnenschein. Danach sieht es schon wieder etwas freundlicher aus, mehr Sonne und wird auch so ein bisschen wärmer bis 25 Grad.
1: Danke, Renato. Ein Rüffel vom Kanzler und ist ja womöglich trotzdem Hoffnungsträger. Wird Sepp Müller der neue Landesvorsitzende der CDU? Diese Frage wollen wir klären gleich nach den Nachrichten.
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17: Um 17.30 Uhr mit Jean-Marc Heukemes. Nach der Wahlniederlage der CDU in Sachsen-Anhalt ist der noch amtierende Ministerpräsident Sven Schulze zum neuen Fraktionschef gewählt worden. In der konstituierenden Sitzung der neuen Landtagsfraktion erhielt er 8 Stimmen der insgesamt 15 Abgeordneten. 7 stimmten gegen ihn. Auch das BSW wählte seinen Fraktionschef. Alle 5 Abgeordneten stimmten für Thomas Schulze. Die Dresdner SPD-Bundestagsabgeordnete Rasha Nasser fordert Korrekturen am Reformkurs der Bundesregierung. Nasser sagte MDR aktuell, das Wahlergebnis von Sachsen-Anhalt sei eine klare Aufforderung, Konsequenzen zu ziehen. Die Menschen müssten Verbesserungen spüren. Das gehe nicht mit einem sozialen Kahlschlag. Dagegen warnte die Wirtschaftsweise Veronika Grimm davor, von Reformen abzurücken. Deutschland brauche Reformen, sonst baue es wirtschaftlich weiter ab. Es gebe auch AfD-Wähler, die für Reformen offen seien. Man könne sie zurückgewinnen, indem man Reformen mit Zukunftsperspektive anstoße. Die Ukraine darf einen Teil des EU-Unterstützungsdarlehens für den Kauf von Patriot-Luftabwehrraketen aus den USA verwenden. Kiew könne dafür den nächsten Kredit von 3,2 Milliarden Euro nutzen. Das EU-Darlehen sieht ursprünglich vor, dass das Geld vor allem für in Europa produzierte Waffen ausgegeben wird. Deutschland kündigte unterdessen die Lieferung weiterer Raketen an. Laut Verteidigungsminister Boris Pistorius geht es unter anderem um Abfangraketen für das Patriot-System. Die spanische Exklave Ceuta hat die EU um Hilfe bei der Bewältigung der Migrationskrise gebeten. Regionalpräsident Juan Vivas sagte im EU-Parlament, Ceuta stehe am Rand des Zusammenbruchs. Er forderte eine stärkere Präsenz der Grenzschutzagentur Frontex. Zudem benötige Ceuta finanzielle Hilfen. Ende Juli waren mehr als 72.000 Menschen aus Marokko in die Exklave gelangt. Anfang September hielten sich nach Angaben der spanischen Regierung noch etwa 5.000 Migranten dort auf. Die sächsische Landesregierung hat eine neue Ausbildung zur Pflegeassistenz auf den Weg gebracht. Wie das Gesundheitsministerium mitteilte, wurde der Gesetzentwurf zum Beschluss an den Landtag weitergeleitet. Damit setze die Landesregierung ein Bundesgesetz um. Die Ausbildung soll ab März 2027 starten und 18 Monate dauern. Gesundheitsministerin Petra Köpping sagte, damit könnten neue Zielgruppen für die Pflege gewonnen werden. Pflegeassistentinnen unterstützen Pflegebedürftige im Alltag und entlasten damit Pflegefachkräfte. Das waren die Nachrichten. Das Wetter mit den Temperaturen. Atern wolkig 29 Grad, Dresden wolkig 29, Eisenach wolkig 28, Erfurt wolkig 28, Gardelegen wolkig 26 Grad, Hoyerswerda fast wolkenlos 30, Magdeburg wolkig 28, Neuhaus fast wolkenlos 24, Oschatz wolkenlos 30 Grad, Plauen fast wolkenlos 29, Wernigerode 28 und Lutherstadt Wittenberg 28 Grad. In der Nacht zunehmend bewölkt mit einigen Schauern bei 18 bis 13 Grad. Morgen zeitweise stark bewölkt mit Regen bei 19 bis 24 Grad und windig. Und am Donnerstag teilweise Nebel oder Wolken, verbreitet Sonne und meist trockenmäßig warm. MDR aktuell Verkehrsdienst A4 Frankfurt Richtung Dresden. Die Auf- und Abfahrt Erfurt Ost ist wegen eines brennenden

0: ihre künftige Führungsriege, den rund erneuerten Landesvorstand. Für die Führung hat sich ein Mann ins Gespräch gebracht, der gestern vom Bundeskanzler Höchst selbst an prominenter Stelle an den Pranger gestellt wurde. Sepp Müller, Bundestagsabgeordneter aus Wittenberg und immerhin stellvertretender Unionsfraktionsvorsitzender im Bundestag. Ist dieser Sepp Müller also der kommende Unionsreformierer? Und wie angeschlagen zieht er nach der Kanzlerschelte ins Rennen um den Landesvorsitz? Sebastian Hesse ordnet ein.
1: Das passiert wahrlich nicht alle Tage, dass ein Bundeskanzler am Tag nach einer krachenden Wahlniederlage auch einen vermeintlich Mitschuldigen aus den eigenen Reihen an den Pranger stellt. So geschehen am Tag nach der Sachsen-Anhalt-Wahl, als Friedrich Merz bei seiner Wahlanalyse monierte.
2: Dass wenige Tage vor dem Wahltermin ein stellvertretender Vorsitzender der Bundestagsfraktion dem eigenen Spitzenkandidaten so in den Rücken fällt, wie das drei Tage vor der Wahl bis zum gestrigen Tag anhaltend geschehen ist.
1: Gemeint war Sepp Müller aus Lutherstadt Wittenberg, 37 Jahre alt, seit 2017 im Bundestag und seit 2021 stellvertretender Fraktionsvorsitzender. Und vielleicht bald noch mehr, denn ausgerechnet gestern Abend, wenige Stunden nach der Kanzlerschelte, verkündete genau dieser Sepp Müller:
3: Ich kandidiere als Landesvorsitzender. Ich möchte als Mitgliederkandidat euch hinter mich wissen für die Entscheidung, Glaubwürdigkeit wieder zurückzugewinnen.
1: Doch wie glaubwürdig ist ein Kandidat für ein Spitzenamt, der gerade von seinem obersten Chef öffentlich abgewatscht wurde? An Müller perlte die Kritik hörbar ab.
3: Ich teile die Äußerung unseres Bundesvorsitzenden nicht und vor allem teilt es die breite Mehrheit unserer Landespartei nicht.
1: Aber was war eigentlich passiert? Am 4. September hatte Müller im Politico-Podcast Berlin Playbook gesagt, Ulrich Siegmund habe einen Regierungsbildungsauftrag, sollten die damaligen Umfrageergebnisse für die AfD Wahlergebnisse werden. So kam es dann ja auch.
4: Der Regierungsbildungsauftrag liegt bei der AfD.
1: Die Union in der Opposition, die Union am Neuanfang mit Sepp Müller an der Spitze, so das Angebot des Wittenbergers, der mit 37 nur 2 Jahre älter ist als Ulrich Siegmund, von ähnlich jugendlichem Charme und damit vermutlich ein stimmigerer Sparringspartner für Siegmund als der ältere, behäbigere Schulze es war. Sepp Müller, der Sohn eines Speditionsunternehmers, hat nach dem Abi eine Ausbildung als Bankkaufmann gemacht und studierte später Bankbetriebswirtschaft. 2004 war er in die Junge Union eingetreten, seit 2009 sitzt er im Stadtrat von Gräfenhainichen bei Wittenberg. Ab 2017 dann das Bundestagsmandat. Müller sieht sich als Repräsentant einer Union der Mitte.
3: Wir werden unsere Demokratie in der Mitte verteidigen. Und wer sich die Linksextremen und die Rechtsextremen anguckt, das kann kein Partner für uns als Union sein.
1: Sprich, keine Zusammenarbeit mit der AfD oder der Linken, Regeneration in der Opposition. An Überläufer aus den eigenen Reihen, die Siegmund auf den Weg in die Staatskanzlei bringen, glaubt Müller nicht.
3: Ich gehe fest davon aus, dass Sven Schulze als Landesvorsitzender für jeden einzelnen Kandidaten die Hand ins Feuer legen kann, dass er für Prinzipien unserer Partei steht, genauso wie Sven Schulze dafür steht und keine Zusammenarbeit mit den Linken und keine Zusammenarbeit mit den Rechten machen.
1: Wenn es doch passiert, dann ginge das mit Schulze nach Hause, insinuiert Müller. Aufgrund solcherlei taktischen Geschicks wird er gelegentlich mit Jens Spahn verglichen und auch wegen seines Privatlebens. Müller, Vater eines 2013 geborenen Sohnes, ist seit wenigen Monaten mit einem CSU-Fraktionskollegen verheiratet, als erstes gleichgeschlechtliches Ehepaar im Deutschen Bundestag.
0: Sebastian Hesse. Die Houthi-Miliz im Jemen hat Ölanlagen im Süden Saudi-Arabiens angegriffen. Damit verschärft sich der Konflikt mit dem reichen Nachbarland. Nina Amin.
5: Bei den Attacken wurden nach Angaben saudischer Behörden neben Energieeinrichtungen auch zivile Orte im Süden des Königreichs getroffen. Mehr als 70 Menschen seien verletzt worden, Frauen und Kinder unter den Opfern, heißt es von einem Sprecher des saudisch angeführten Militärbündnisses. Das Bündnis kämpft seit Jahren im Jemen gegen die Houthi. Die Houthi bestätigen, dass sie das benachbarte Saudi-Arabien mit Drohnen und Raketen angegriffen haben. Das sei die Antwort auf etwa 120 saudische Luftangriffe im Jemen in den vergangenen Tagen, sagte deren Sprecher. Die Miliz wirft Saudi-Arabien unter anderem vor, ein Gefängnis aus der Luft attackiert zu haben. Dabei sollen mehrere Menschen getötet worden sein. Unabhängig überprüfbar sind die Angaben nicht.

0: Saudi-Arabien äußerte sich zunächst nicht. Im Jemen kämpfen die vom Iran unterstützten Houthi schon mehr als 10 Jahre gegen die Regierung, die von Saudi-Arabien unterstützt wird. Im Zuge des Iran-Kriegs ist dieser Krieg wieder neu aufgeflammt. Nach Angaben der Internationalen Organisation für Migration sind 18.000 Menschen auf der Flucht vor den jüngsten Kämpfen.
1: Nina Amin, 17.40 Uhr. Zeit jetzt für den Sport mit Maxi Bayer.
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3: Ja, heute Abend erklingt sie wieder, die Hymne der Fußball Champions League. 4 deutsche Teams werden in dieser Saison in der Königsklasse mit dabei sein. Den Auftakt, den macht heute Abend Borussia Dortmund mit einem Heimspiel gegen Villarreal aus Spanien. Für die läuft's in der heimischen La Liga aber bislang mal so gar nicht. 4 Spiele hat Villarreal absolviert, gar nicht so einfach. Und dabei lediglich 2 Punkte gesammelt, bedeutet im Moment Rang 16. Wird also eine lösbare Aufgabe für den BVB. Nicht unbedingt, sagt Dortmund-Trainer Niko Kovac.
4: Wir dürfen jetzt natürlich nicht den Fehler machen und das Ergebnis in der Liga im Moment bewerten und schon gar nicht überbewerten, weil das spiegelt nicht die Performance dieser Mannschaft in den ersten 4 Ligaspielen wider. Das ist eine Mannschaft und wir wissen auch, wenn die Champions League-Hymne ertönt, dann ist es nochmal was anderes.
3: Und diese Champions League-Hymne, die erklingt in diesem Jahr auch erstmals für 3 Neulinge. Daniela Müllenborn stellt uns die Debütanten vor.
5: Der BVB muss im Oktober eine 4000 Kilometer lange Flugreise antreten zum Auswärtsspiel gegen FK Sabah. Neben FK Karabach Akdam, der 2. Club aus Aserbaidschan, der jetzt in der Champions League spielt. Den Club aus der Nähe der Hauptstadt Baku gibt es laut eigener Homepage erst seit 2017. Rekordtorschütze und Fanliebling ist der 32-jährige Joy Lenz-Mickels aus Siegburg im Rhein-Sieg-Kreis. Auch der Linzer SK ist neu in der Champions League. Der österreichische Meister legte ein spektakuläres Playoff-Rückspiel hin. Nach einer 0:3-Niederlage bei Celtic Glasgow lag Linz auch zu Hause mit 0:1 hinten, schaffte es in die Verlängerung und gewann 5:1. Und aus Italien kommt mit Como die Mannschaft zur Champions League-Familie dazu, die in der vergangenen Saison den meisten Ballbesitz in der gesamten Serie A hatte. Kein Wunder, der Trainer ist Cesc Fabregas, ehemaliger spanischer Welt- und Europameister. Como ist einer der Gegner von RB Leipzig.
3: Und das übrigens schon am Donnerstag, denn dann ist RB zu Gast in Italien. Wir bleiben aber im Hier und Jetzt, denn das Spiel heute Abend, Dortmund gegen Villarreal, das können Sie live und in voller Länge hören. Entweder im ARD-Infoabend hier auf dieser Frequenz oder aber im Audiostream bei uns in der Sport im Osten-App. Seit Monaten tobt ein riesiger Streit im deutschen Eisschnelllauf. Heute kam ein neues Kapitel hinzu, denn wegen Verbandsführung nach, wie es heißt, Gutsherrenart, fordert der Thüringer Eis- und Rollsportverband erneut die Ablösung des Präsidiums um Matthias Große. Einzelheiten dazu von Sven Herold.
6: Es geht um ein Schreiben an die Deutsche Eisschnelllauf- und Shorttrack-Gemeinschaft. In dem wird die Abberufung des 4-köpfigen Vorstandes auf dem außerordentlichen Verbandstag am 17. Oktober beantragt. Zugleich soll eine neue Verbandsführung gewählt werden, für die laut des Thüringer Verbandes schon Kandidaten bereitstünden. Begründet wird der Abwahlantrag mit dem Misstrauen in das Präsidium. Unter anderem werfen die Thüringer dem DISG-Vorstand vor, Beschlüsse der Verbandsversammlung zu ignorieren. Außerdem würde man Sportler respektlos behandeln. Auslöser für den seit Monaten andauernden Machtkampf ist eine geplante Strukturreform im Eisschnelllauf. Diese sieht eine Konzentration der Bundeskader auf die Standorte Inzell und Berlin vor. Die beiden anderen Bundesstützpunkte in Erfurt und Chemnitz sollen nach Beschluss des DISG-Präsidiums im Nachwuchsbereich eine zentrale Rolle spielen. Rücktrittsforderungen an das DISG-Präsidium hatte es schon im Juni gegeben.
3: Und dann schauen wir nochmal zum Basketball, denn bei der Weltmeisterschaft in Berlin kämpfen die deutschen Frauen heute um den Einzug ins Viertelfinale. Jakob Rüger ist für uns vor Ort. Jakob, gestern gab es einen recht deutlichen Sieg gegen Mali. Wie sind denn heute die Chancen gegen Südkorea?
7: Das deutsche Team geht als Favorit in die Partie gegen die Asiatinnen. Nach dem Erfolg gegen Mali sprach Bundestrainer Olaf Lange davon, dass man das Selbstbewusstsein nun gefunden habe. Und in der Tat, Deutschland hat souveränen Basketball mit Selbstvertrauen gespielt. Die mentale und körperliche Kraft wird nun aber zu einem Schlüssel. Es wartet das vierte Spiel in 5 Tagen. Das ist eine extrem hohe Belastung für die Spielerinnen. Gerade einmal 25 Stunden liegen zwischen der Mali-Partie und dem Qualifikationsspiel für das Viertelfinale. Südkorea ist für sein Tempospiel und seine Distanzwürfe bekannt. Deutschland setzt hingegen auf seine körperliche Überlegenheit und die individuelle Klasse. Und dann ist auch der Heimvorteil in Berlin nicht zu vernachlässigen. Also die Chancen auf das Viertelfinale sind wirklich groß.
3: Dankeschön, Jakob. Tip-off bei der Basketball-WM zwischen Deutschland und Südkorea ist dann heute Abend 20.45 Uhr.
1: Danke, Maxi. Also in genau 3 Stunden, denn jetzt ist es 17.45 Uhr. 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Mit unserer wichtigsten Meldung, dass die CDU-Landtagsfraktion in Sachsen-Anhalt Ministerpräsident Sven Schulze zu ihrem neuen Vorsitzenden gewählt hat. 2 Tage nach der CDU-Niederlage bei der Landtagswahl setzte er sich gegen den bisherigen Fraktionschef Guido Heuer in einer Kampfabstimmung durch. Weitere Meldungen mit Jean-Marc Hockemus.
8: Die Zahl der Opfer von Streubomben ist im vergangenen Jahr deutlich gestiegen. Das geht aus einer neuen Erhebung der Organisation Handicap International hervor. Demnach wurden weltweit 1.063 Menschen durch Streubomben verletzt oder getötet. Allein in der Ukraine hätten sich die Zahlen vervierfacht. Die Amadeo-Antonio-Stiftung hat nach dem Wahlsieg der AfD vor einer Normalisierung rechtsextremer Gewalt gewarnt. Vorstand Timo Reinfrank sagte, die nächsten Jahre würden gefährlich, Angriffe auf Minderheiten würden zunehmen. Er forderte von der Bundesregierung einen Demokratieschutzschirm. Die Zivilgesellschaft müsse finanziell, rechtlich und physisch abgesichert werden. Die Zschopau-Brücke in Flöha im Landkreis Mittelsachsen ist mit 240 Hakenkreuzen beschmiert worden. Wie die Polizeidirektion Chemnitz mitteilte, sind die verfassungsfeindlichen Symbole auf den Pflastersteinen am Treppenaufgang aufgemalt worden. Wer für die Schmierereien verantwortlich ist, ist derzeit noch unklar. Das Wetter. In der Nacht zunehmend bewölkt mit einigen Schauern, 18 bis 13 Grad. Morgen dann zeitweise stark bewölkt mit Regen bei 19 bis 24 Grad und windig. 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Aktuell Verkehrsdienst. Vorsicht auf der A14 Richtung Dresden zwischen Gröbers und Schkeuditzer Kreuz. Hier liegt ein großes Plasteteil auf der Fahrbahn. A4 Frankfurt Richtung Dresden. Die Auf- und Abfahrt Erfurt Ost ist wegen eines brennenden LKW gesperrt. A9 Richtung Berlin zwischen Dittersdorf und Triptis. Hier ist die linke Fahrspur wieder frei, aber zurzeit noch Stau. Geblitzt wird auf der A9 Richtung München zwischen Eisenberg und Bad Klosterlausnitz. Soweit der MDR. Aktuell Verkehrsdienst. 17.47 Uhr.
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1: Heute an diesem Dienstag wurden die Ergebnisse der PISA-Studie veröffentlicht. Deutsche Schülerinnen und Schüler schneiden diesmal so schlecht ab wie noch nie. Wir schauen uns jetzt mal an, wie das in anderen Ländern so aussieht. Zunächst der Blick nach Estland, was es in allen 3 PISA-Bereichen, also Mathe, Lesen und Naturwissenschaften, in die Top 10 schafft und damit so gut ist wie kein anderes europäisches Land. Jana Sindram für das ARD-Studio Stockholm. Was macht Estland im Bildungssystem richtig?
9: Estland schneidet schon seit Jahren sehr gut im PISA-Test ab. Dafür gibt es hauptsächlich 2 Gründe. Seit 2014 gilt im Bildungssystem das Prinzip, dass Lernen nicht nur darin besteht, Wissen zu erwerben, sondern auch darin, es anzuwenden und selbst Probleme zu lösen. Die Idee dahinter, wenn man eh alles googeln kann, lohnt es sich nicht mehr, Faktenwissen auswendig zu lernen. Die Lehrkräfte werden in Estland also nicht mehr als Wissensvermittler gesehen, sondern als Lernbegleiter. Und die Unterrichtsinhalte, die werden auch nicht zentral festgelegt, sondern an den Schulen selbst. 2. Punkt. Estland gilt schon lange als eines der digital fortschrittlichsten Länder der Welt. Computer und Tablets sind selbstverständliche Lernmittel. Auch Online-Lernen ist schon lange normal. Deshalb kamen viele Schülerinnen und Schüler in der Covid-19-Pandemie ungewöhnlich gut mit dem damaligen Fernunterricht klar. Und schließlich ist Bildung in Estland weniger als in anderen Ländern eine Frage des Elternhauses, sondern die Chancengleichheit gilt als relativ gut. Heißt, in dem baltischen Land schneiden auch Kinder aus sozioökonomisch schwächeren Gegenden bei PISA vergleichsweise gut ab.
1: Geht's womöglich noch besser als in Estland? Klare Antwort: ja. Und damit begrüßen wir Japan in der Runde. Platz 1 in allen 3 Kategorien unter den OECD-Staaten. Warum, Thorsten Iffland in Tokio?
10: Weil das japanische Bildungssystem den Kindern ziemlich exakt die Fähigkeiten beibringt, die bei der PISA-Studie auch abgefragt werden. Dazu kommt ein landesweit identisches Curriculum. Die Schülerinnen und Schüler sind auf dem Land und in der Stadt gleichermaßen gut ausgebildet. Im Unterricht und auch danach wird viel auswendig gelernt. Nachhilfe nehmen nicht nur die schwächeren Schüler. Das hilft bei standardisierten Tests wie PISA. Dazu kommen noch ein paar weichere Faktoren. Japanische Schüler gelten als sehr diszipliniert. Der kulturelle Stellenwert von Bildung ist sehr hoch, der Druck auf die Kinder allerdings auch. Um auf eine gute weiterführende Schule oder Uni zu kommen, muss man in seiner Schullaufbahn schon früh Aufnahmeprüfungen bestehen. Die guten Ergebnisse lassen sich auch damit erklären, dass in Japan die Schulen wegen Corona nur sehr kurz geschlossen waren und dass die Klassen insgesamt sehr homogen sind. Japan hat im internationalen Vergleich einen relativ geringen Anteil an Zuwanderern.
1: Thorsten Effland aus Tokio. Und dann gibt es noch die Staaten, die kein OECD-Mitglied sind und die trotzdem Teil der PISA-Studie sind. Schauen wir zum Abschluss nach Singapur und stellen fest, dass auch da vieles deutlich besser klappt als bei uns in Deutschland. Jennifer Johnston.
11: Singapur hat laut PISA-Studie eines der besten Bildungssysteme der Welt. Bei der Lesekompetenz liegt es auf Platz 1, in Mathematik und Naturwissenschaften auf Platz 2 hinter China. Disziplin und Ehrgeiz prägen das Schulsystem in Singapur. Die Mehrheit der Kinder lernt nach Schulschluss weiter. In Einkaufszentren reiht sich eine private Nachhilfeschule an die andere. Der Druck ist groß. Singapur setzt jedoch längst nicht mehr nur auf Drill. Es geht immer stärker um Soft Skills, Kreativität und kritisches Denken. Mit schulischem Lernen geht es in Singapur früh los. Bereits in der Kita mit etwa 3 Jahren lernen Kinder Buchstaben und Zahlen kennen, haben Unterricht auf Englisch und Chinesisch. Bildungskonzepte greifen langfristig und werden über die Jahre an neue Anforderungen angepasst. Ein Schwerpunkt liegt derzeit auf dem Umgang mit künstlicher Intelligenz. Der Lehrerberuf ist in Singapur beliebt. Es gibt mehr Bewerber als Stellen, nur die besten werden genommen. Lehrer, die sich besonders engagieren oder Schüler, die besonders gut abschneiden, bekommen Büchergutscheine oder Geld. Doch die PISA-Studie äußert sich zu 2 Punkten auch kritisch. Singapurer Schüler machten nach der Schule zu wenig Sport. Und in der Familie gäbe es weniger Hilfe und Austausch über den Schulalltag.
1: Aus Singapur war das Jennifer Johnston und das war unser Blick in andere Länder, die es bei der PISA-Studie allesamt besser machen als Deutschland. 17.52 Uhr gleich. Auf der Frankfurter Buchmesse wird in jedem Herbst der Deutsche Buchpreis vergeben. Und um es spannend zu machen, werden vorher die heißen Favoriten auf Long- und Shortlist veröffentlicht. Das Besondere an der Longlist, die vor 4 Wochen bekannt wurde, war, dass es viele weibliche Autorinnen gab mit einem starken ostdeutschen Blick. Was ist davon übrig geblieben? Alf Menzer ist der Literaturexperte des Hessischen Rundfunks. Er weiß, wer noch auf der Shortlist zu finden ist.
12: Tatsächlich stammen 5 der 6 nominierten Romane von Autorinnen. Insofern ist da weiterhin eine starke weibliche Präsenz beim Deutschen Buchpreis zu erkennen. Was den Blick nach Ostdeutschland angeht, der auf der Longlist wirklich auffällig war, davon ist nicht mehr so viel übrig. Peggy Mädler steht mit Selbstregulierung des Herzens noch auf der Liste, einem Roman über Fortschrittsglaube und stillen Widerstand in der frühen DDR. Aber die beiden anderen großen Romane, die ostdeutsche Identität, Geschichte und Befindlichkeiten zum Thema haben, Ingo Schulzes Das Wasser im August und Lukas Rietschels Sanditz, die haben es nicht auf die Shortlist geschafft. Und das hat mich ein wenig überrascht.
1: Wie hat die Jury denn begründet, warum sie sich nun ausgerechnet für diese 6 Bücher entschieden hat?
12: In der Jurybegründung, die heute Morgen mitgeliefert wurde, heißt es, diese Romane schärften den Blick auf Vergangenes. Das wurde schon in der Longlist-Begründung hervorgehoben. Und es lässt sich vor allem bei dem schon erwähnten Roman von Peggy Mädler erkennen, aber auch sehr stark in Die Lücken von Shader Basia. Der Roman geht zurück in die Geschichte eines fiktiven Dorfes im Hunsrück, in die Anfänge von Faschismus und politischer Gleichschaltung und verbindet das mit der Geschichte iranischer Geflüchteter, die Jahrzehnte später in dieses Dorf kommen. Und da wird Geschichte tatsächlich ganz neu in den Blick genommen. Davon abgesehen würde ich eher die Gegenwärtigkeit der nominierten Romane betonen. Franziska Genzlers Orca thematisiert Freundschaft, Aktivismus und Radikalisierung von 2 Freundinnen vor dem Hintergrund von Klima und anderen Krisen. Valeria Gordejew erzählt in Die Zikade, entschlüpft ihrer goldglänzenden Hülle von einer Familie im Spannungsfeld zwischen Berlin, Moskau und Kiew in Zeiten des russischen Krieges gegen die Ukraine. Und dann ist da noch Dana Vohwinkels Anton und Alma über ein Studenten- und Liebespaar, er aus einer jüdischen Akademikerfamilie, sie aus eher prekärem christlichem Milieu. Ein Roman über kulturelle und soziale Spannungen, die sich durch den 7. Oktober 2023 und den Terrorangriff der Hamas noch einmal radikal verschärfen. Das sind alles Romane, die im Hier und Jetzt spielen, aber natürlich nicht ohne ihre historischen Hintergründe zu denken sind.
1: Sagt Alf Menzer, Literaturredakteur des Hessischen Rundfunks.

0: Der Burgenlandkreis heißt nicht umsonst so. Dort im Süden von Sachsen-Anhalt gibt es jede Menge Burgen und Schlösser. Die Frage ist, was tun mit den alten Kästen? In Dreußig steht seit mittlerweile 4 Jahren der Plan. Aus dem Schloss dort soll der neue Verwaltungssitz der Verbandsgemeinde Dreußiger Zeitzer Forst werden. Warum es heute in Dreußig Soljanka, Sekt und 16 Millionen gab, Marc Weyrich.
1: Der Sektkorken knallt und Uwe Kraneis, Bürgermeister der Verbandsgemeinde Dreußig-Zeitzer Forst, spritzt geradezu übermütig mit dem edlen Tropfen rum, führt einen regelrechten Freudentanz auf.
2: Ein bisschen außergewöhnlich ist es schon, aber der Anlass ist ja auch dementsprechend zu würdigen.
1: Den eigens im Schlosshof zusammengekommenen Gemeinderat freut's. Thomas Pleie, Präsident des Landesverwaltungsamts, ist überrascht.
3: Mit sprühendem Sekt habe ich eine Fördermittelübergabe bisher noch nicht erlebt und ich bin schon einige Jahre im Amt.
1: Grund für die große Freude, 16,3 Millionen Euro Fördergelder hatte Thomas Pleie im Gepäck. Damit soll das alte Schloss zu neuem Leben erweckt werden, das seinen Ursprung im 13. Jahrhundert hat. Nochmal Bürgermeister Uwe Kraneis.
2: In dem Schloss, der Graf Heum, das war damals der wichtigste Minister am Hof August des Starken. Und der hatte eine Gattin, die Konstantia, und das ist die spätere Gräfin Kosel gewesen. Die hat also der August ihm ausgespannt. Das ist der historische Hintergrund hier dazu.
1: Zu DDR-Zeiten waren im Schloss Wohnungen, danach stand es leer. 2022 dann der Entschluss, hier soll die Verbandsgemeindeverwaltung rein. Denn im alten Verwaltungsgebäude regiert nicht nur der Bürgermeister, sondern auch Schwamm, Moder und Schimmel. Lang gab's Kritik, weil so viel Geld in einen kleinen Gemeindesitz gesteckt wird. Doch mittlerweile ist Ruhe.
2: Ich erinnere an das Schweriner Schloss, da sitzt sogar der Landtag drin. Im Bernburger Schloss, da sitzt der Kreistag. Warum soll das hier nicht gelingen?
1: Großer Schlossglamour trifft auf dörfliche Bodenständigkeit. Dazu passt auch die Verköstigung der Gäste. Sekt und Soljanka. Morgens um 9. Dergleich gestärkt wird Uwe Kraneis fast ein bisschen traurig. Er selbst wird im Schloss nämlich nicht mehr arbeiten.
2: Ich wäre ganz froh, wenn ich wenigstens noch einen Tag hier im Schloss amtieren könnte. Meine Nachfolgerin oder mein Nachfolger, dann, der kann dann sicherlich hier im Schloss seinen Amtssitz einnehmen und hat dann gute Bedingungen.
1: Ab 2029 soll es soweit sein.
0: Der Bericht von Marc Weyrich aus Dreußig an diesem Dienstag. Früher Abend, kurz vor 18 Uhr, Renate Bodenburg. Überall trocken in Mitteldeutschland?
4: Ja, bei uns auf jeden Fall noch. Also bei uns sieht es auch richtig sommerlich noch aus. Ein paar lockere Wolkenfelder gibt es. Die gibt es schon seit dem Nachmittag. Die werden auch jetzt noch mal ein bisschen weniger. Die Wolken lösen sich mehr oder weniger noch mal auf. Und dann kommen aber in der Nacht, so zur zweiten Nachthälfte hin, eher die dichten Wolken dann von Westen her mit rein. Die bringen dann, das ist ein Tiefausläufer, auch die nächsten Schauer oder die ersten Schauer schon überhaupt mal nach Sachsen-Anhalt und nach Thüringen. Die dann langsam weiter in den Frühstunden bis nach Sachsen rüberziehen.
0: Wie geht's denn dann weiter?
4: Na, erstmal wird es morgen so ein Tag sein, der ein bisschen unbeständiger aussieht, nachdem heute auch spürbar kühler, denn wir bekommen die Luft aus dem Nordwesten. Mit der Strömung ist es dann etwas frischer bei Temperaturen bis maximal 24 Grad, die wir auch nur Richtung Oberlausitz erreichen. Sonst ist bei 21 Grad Ende an der Fahnenstange. Und dann wird sich mal nach dem Durchzug dieser Schauer im Laufe des Nachmittags in Sachsen-Anhalt und Thüringen vor allem hier und da die Sonne ein bisschen zeigen können. Einzelne Schauer gibt es trotzdem noch weiterhin und die Wetterlage beruhigt sich dann eher mehr oder weniger zum Donnerstag. Dann kommen auch wieder ein paar mehr Sonnenstrahlen mit durch. Und am Freitag und zum Wochenende hin gibt es dann im Grunde genommen so eine freundliche Mischung aus Sonnenschein, ein paar Wolken, bleibt auch meist trocken und wird dann langsam wieder so ein bisschen wärmer, sodass wir bis an die 25 Grad rankommen.
0: Wetteraussichten mit Renate Bodenburg. Ich danke dir.
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0: Deutschland rutscht in der PISA-Studie weiter ab. Bildungsministerin Prien spricht von einem desaströsen Ergebnis, ein Thema gleich. Und 21 Sprengsätze wurden ja an Stromleitungen in Sachsen entdeckt und entschärft. Dazu gleich unser Sachsen-Korrespondent mit Hintergründen.
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10: Um 18 Uhr mit Jean-Marc Holkemes. Der festgenommene mutmaßliche Stromnetzsaboteur hatte offenbar weitere Angriffe geplant. Nordrhein-Westfalens Innenminister Herbert Reul sagte, der Mann habe weitermachen wollen. Im Moment spreche alles dafür, dass es ein Einzeltäter gewesen sei. Seine Festnahme sei einer aufmerksamen Polizistin zu verdanken, der Mann verdächtig vorgekommen sei. Der Tatverdächtige war heute in der Nähe des Kraftwerks Weißweiler gefasst worden. Er soll in Nordrhein-Westfalen, Brandenburg und Sachsen versucht haben, Stromleitungen in der Nähe von Kohlekraftwerken zu sabotieren. Nach der Wahlniederlage der CDU in Sachsen-Anhalt ist der noch amtierende Ministerpräsident Sven Schulze zum neuen Fraktionschef gewählt worden. In der ersten Sitzung der neuen Landtagsfraktion erhielt er 8 Stimmen der insgesamt 15 Abgeordneten. 7 stimmten gegen ihn. Auch das BSW wählte seinen Fraktionschef. Alle 5 Abgeordneten stimmten für Thomas Schulze. Sachsen-Anhalt verzichtet darauf, am 1. Oktober turnusgemäß den Vorsitz der Ministerpräsidentenkonferenz zu übernehmen. Das teilte Regierungschef Sven Schulze in einem Schreiben an Rheinland-Pfalz Ministerpräsident Gordon Schnieder mit. Schnieder hat derzeit den Vorsitz inne. Schulze begründete den Verzicht mit der unsicheren Regierungsbildung in Magdeburg. Man könne die Koordinierung zwischen den Ländern nicht mehr sachgerecht verantworten. Er bitte Rheinland-Pfalz und Niedersachsen, einen Vorschlag für das weitere Verfahren zu machen. Der Koordinator der PISA-Studie, Andreas Schleicher, rät Deutschland, bei Bildung von anderen Ländern zu lernen. Der OECD-Statistiker sagte MDR aktuell, England habe in der Vergangenheit eine ähnlich große Leistungsschere gehabt. Dort habe man versucht, die besten Lehrkräfte für die schwierigsten Klassen zu finden. Dahinter stehe der Glauben, dass alle Schüler wirklich gute Leistung bringen könnten. In Deutschland würden Schüler mit Lernschwierigkeiten dagegen sehr schnell auf Schulformen mit geringeren Leistungsanforderungen abgeschoben. Die 3 Goethe-Institute in Russland müssen bis zum Sonntag ihre Arbeit einstellen. Wie Generalsekretärin Gitte Tschoch in München mitteilte, liegt jetzt die Anordnung der russischen Behörden vor. Alle Institutsmitarbeiter in Moskau, St. Petersburg und Nowosibirsk müssten ihre Arbeit niederlegen. Die beiden aus Deutschland entsandten Mitarbeiter müssten Russland verlassen. Hintergrund sind die Sanktionen, mit denen die Bundesregierung auf die Drohnenattacke am Leipziger Flughafen reagiert hatte. Das waren die Nachrichten. Das Wetter mit den Temperaturen: Brocken wolkig 18 Grad, Chemnitz wolkenlos 26, Dresden wolkig 29, Eisenach wolkig 27, Erfurt wolkig 27, Fichtelberg wolkig 23, Gera wolkenlos 29, Görlitz wolkenlos 28, Halle 30 Grad, Leipzig wolkenlos 29, Magdeburg wolkig 28 und Meiningen leicht bewölkt 27 Grad. In der Nacht zunehmend bewölkt mit einigen Schauern, 18 bis 13 Grad. Morgen dann zeitweise stark bewölkt mit Regen, 19 bis 24 Grad. Und am Donnerstag teilweise Frühnebel oder Wolken, verbreitet Sonne und meist trocken. MDR Verkehrsdienst, A2 Richtung Hannover zwischen Kreuz Magdeburg und Alsleben. Lkw-Stau an der Baustelle, 45 Minuten mehr Fahrzeit hier. A4 Frankfurt Richtung Dresden, die Auf- und Abfahrt Erfurt Ost ist wegen Löscharbeiten gesperrt. A9 Richtung Berlin zwischen Blittersdorf und Triptis, hier ist die linke Fahrspur wieder frei. Zurzeit Stau, 45 Minuten plus. Vorsicht auf der A14 Richtung Dresden zwischen Gröbers und Schkeuditzer Kreuz. Hier liegt ein großes Plasteteil auf der Fahrbahn. Geblitzt wird auf der A9 Richtung München zwischen Eisenberg und Bad Klosterlausnitz. Soweit der MDR Verkehrsdienst, 18.04 Uhr.
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0: Peter Hartlapp im Studio. Hi. Tagelang hat die Polizei nach einem Mann gefahndet, der das Stromnetz in Deutschland sabotiert haben soll. Heute nun wurde der Verdächtige gefasst. Er soll Anschläge auf Umspannwerke in Brandenburg und Nordrhein-Westfalen verübt haben. Daniel V. ist in der Nähe von Weißweiler bei Aachen verhaftet worden. Erst gestern hatte die Polizei bei Weißweiler erneut einen versuchten Anschlag auf das Stromnetz entdeckt. Zur heutigen Verhaftung der Bericht von Carla Binke und Silvia Andler.
11: Der nordrhein-westfälische Landesinnenminister Reul äußerte sich heute Nachmittag zu der Verhaftung.
12: Also um 10.22 Uhr hat die nordrhein-westfälische Polizei aufmerksame Beamte jemanden gesehen, der auf dem Feldweg entlang der Autobahn lief. Und die Überprüfung dieser Person hat ergeben, ja, das ist der Gesuchte, den wir auf dem Schirm hatten. Der hatte zusätzlich auch noch Sprengstoff bei sich. Wir sind ihm dann nachgefolgt und man hat dann die Stelle gesehen, wo er sich ein Zelt aufgebaut hat. Und bei dem Zeltaufbau war auch noch weiterer Sprengstoff zu finden. Heißt, er war immer noch unterwegs, aktiv und wollte weitermachen. Und dieses Spiel ist heute beendet worden.
11: Der Mann aus Gevelsberg soll in Brandenburg, Sachsen und an mehreren Stellen in NRW versucht haben, das Stromnetz zu sabotieren. Die Polizei hatte allein in Sachsen 21 seiner selbstgebauten Raketen gefunden. Die sollten einen dünnen Draht über die Hochspannungsleitungen schießen und so einen Kurzschluss auslösen. Die erste der Vorrichtungen wurde am Dienstag letzte Woche gefunden. Zwei Tage später hatte der Verdächtige ein Bekennerschreiben veröffentlicht, das von der Polizei als authentisch erachtet wurde. Das Schreiben wandte sich auch gegen fossile Energieerzeugung.
13: Zur Motivlage ermitteln wir natürlich in alle Richtungen. Allerdings sind wir auch ehrlich, da liegt der Fokus hier schon auf dem Thema Klimaschutz, dass es hier eine entsprechende Verbindung gibt. Das schließt sich aus dem Bekennerschreiben, aber ganz endgültig ist es dann, wenn die Ermittlungen abgeschlossen sind.
11: In zwei Fällen war die Sabotage erfolgreich. In Kraftwerken bei Köln und in Brandenburg kam es zu Kurzschlüssen. Stromausfälle konnten aber verhindert werden.
13: Derzeit liegen uns hier keine Erkenntnisse vor, dass hier weitere Personen beteiligt sind, sodass wir zunächst davon ausgehen, dass der Täter allein gehandelt hat. Aber auch hier gilt es, die Ermittlungen abzuwarten, ob sich daraus noch Anhaltspunkte ergeben, dass gegebenenfalls doch weitere Personen beteiligt waren.
11: Auch Bestand der Ermittlung ist, was genau der Verdächtige vorhatte. Schließlich war er auch mit Sprengstoff vor Ort. Er hätte auch versuchen können, etwas direkt zu sprengen, statt nur einen Kurzschluss herbeizuführen. Verhaftet wurde der Mann schließlich bei einer Verkehrskontrolle. In Weißweiler, in der Nähe des Kraftwerks, soll er zu Fuß unterwegs gewesen sein. Er hatte Sprengmittel dabei. In den letzten Tagen hat er anscheinend in seinem Zelt gelebt. Auch dort wurde Sprengstoff gefunden. Wie es mit ihm jetzt weitergeht, ob er nach Brandenburg überführt wird oder in NRW bleibt, ist noch unklar. Aktuell steht auch der Generalbundesanwalt mit Behörden vor Ort im Kontakt und prüft, ob der Fall übernommen werden soll. Der Fall hat auch politisch Kreise gezogen. Bundesinnenminister Dobrindt sprach am Freitag von Klimaextremismus. Der nordrhein-westfälische Landesinnenminister Herbert Reul von verfassungsfeindlicher Sabotage. Die Ermittlungen liegen aktuell bei der Staatsanwaltschaft Cottbus.
0: Der Bericht von Carla Pinke. So eine krachende Pleite hat kaum ein Unionspolitiker jemals erlebt. Am Sonntag verlor die CDU in Sachsen-Anhalt bei der Landtagswahl mehr als die Hälfte ihrer Anhänger. Gesicht der Niederlage war natürlich Ministerpräsident und Spitzenkandidat Sven Schulze. Der ist zwar vom Landesvorsitz zurückgetreten, ließ sich aber heute erneut zum Fraktionsvorsitzenden im Landtag wählen, was allerdings mit 8 von 15 Stimmen denkbar knapp ausfiel. Das katastrophale Abschneiden der CDU in Sachsen-Anhalt sorgt auch im Nachbarland Sachsen bei der Sächsischen Union für Unruhe. Die Suche nach den Verantwortlichen läuft, dabei fällt auch immer wieder der Name von Bundeskanzler Friedrich Merz. Uta Dekko ist der Stimmung in Sachsens CDU auf den Grund gegangen.
14: Deutschland brauche grundlegende Reformen, die müssten nicht nur rational begründet, sondern emotional vermittelt werden. Das war gestern die Analyse des Bundeskanzlers. Das greift zu kurz, sagt der sächsische CDU-Fraktionschef im Landtag, Christian Hartmann.
15: Es zeigt sich sehr deutlich, dass die Stimmungslage, die wir in dem Land haben, durchgreift und dass das Vertrauen in die Handlungsfähigkeit der CDU in der Bevölkerung, insbesondere im Osten, auf dem Tiefpunkt ist. Ich will da auch einigen in meiner Partei widersprechen. Es geht nicht um Emotionen und besser erklären. Es geht darum, auch notwendige Entscheidungen für dieses Land zu treffen.
14: Große Erwartungen geweckt, zu wenig geliefert. Bei Steuern, Energie, Rente, Wirtschaft, grundlegende Fragen unzureichend beantwortet. So lautet unisono die Kritik an der Bundesregierung bei allen, mit denen wir in der Sächsischen Union gesprochen haben. Landrat Stefan Mayer.
16: Konsequenzen, die ich jetzt aus Berlin höre, die sind unzureichend. Man kann die Themen und Probleme, die die Menschen offensichtlich bewegt haben, AfD zu wählen und da ein klares Wahlergebnis in Sachsen-Anhalt zu erzeugen, die kann man nicht wegkommunizieren, wie es gerade passiert. Und das ist das, was mich an meiner Grundeinschätzung vom Sonntagabend auch bestehen lässt. Wir müssen die Probleme lösen. Die Leute haben da kein Kommunikationsdefizit, sondern die wollen Problemlösungen haben. Und da höre ich mittlerweile auch keine neuen Töne wie vor der Wahl. Und das ist das, was mich sehr ärgert.
14: Einen Politikwechsel hatte Mayer noch am Wahlabend gefordert. Wenn Friedrich Merz das nicht schaffe, müsse auch die Führungsfrage gestellt werden. Und Mayer ist damit nicht allein, sagt auch Sören Vogt für seinen Kreisverband im Vogtland, angesichts der historisch niedrigen Beliebtheitswerte des Kanzlers.
17: Der Druck, die Frage, die ist da. Ist das der Kanzler, dem wir es selber auch zutrauen, dieses Land dort zu führen? Wir werden ja sehen, wie es bei den weiteren Wahlen dann ausgeht. Aber die Diskussion ist natürlich parteiintern.
14: An der Basis könne er sich noch so sehr abstrampeln, Termine machen. Der Frust über Berlin überdecke alles. Noch hoffen sie in Sachsen auf einen Ruck, auf eine klare Zukunftsvision, die Menschen mitnimmt. Aber der Geduldsfaden an der Basis wird spürbar dünner.
0: Uta Decko berichtete. Alle drei Jahre misst die PISA-Studie die Kenntnisse und Fähigkeiten von 15-jährigen Schülerinnen und Schülern in etwa 90 Ländern. Heute wurden die neuesten Ergebnisse in Berlin vorgestellt und das Ergebnis ist ernüchternd. Die Leistungen der 6000 Schülerinnen und Schüler in Deutschland waren seit Erhebungsbeginn noch nie so schlecht. Im internationalen Ländervergleich sind sie Mittelmaß. Juliane Kowolik mit Reaktionen und Details.
18: Bundesbildungsministerin Karin Prien nimmt kein Blatt vor den Mund, als sie vor die Bundespressekonferenz tritt und die desaströsen Ergebnisse der neuesten PISA-Studie vorstellt. Anders als beim großen Schock vor 25 Jahren sind die neuen Zahlen aber nicht überraschend, sondern erwartbar. Jeder fünfte Jugendliche in Deutschland hat in keiner der drei Basiskompetenzen Mathematik, Lesen und Naturwissenschaften ausreichende Fähigkeiten.
19: Was wir heute sehen, ist ohne jeden Zweifel ein besorgniserregender Befund. Der betrifft nicht nur Deutschland, er betrifft die OECD und auch die Europäische Union in größeren Teil. Und für Deutschland ist darüber hinaus außerordentlich beunruhigend, dass die soziale Schere weiter aufgeht und sich nicht schließt.
18: Noch nie waren die Bildungserfolge von Jugendlichen so stark vom Geldbeutel und dem Bildungsgrad der Eltern abhängig. Der Zusammenhang ist in Deutschland so groß wie in kaum einem anderen Land und etwa dreimal so stark ausgeprägt wie in Kanada. Auch ist es anderen, kleineren Ländern wie Singapur, der Schweiz und Estland besser gelungen, den Abwärtstrend der letzten 10 Jahre abzufedern. Die PISA-Ergebnisse erheben nicht nur die schulischen Leistungen, sondern auch Fähigkeiten, alltagsnahe Probleme zu erfassen und damit am gesellschaftlichen Leben teilzunehmen. Das erklärt der Leiter der diesjährigen deutschen PISA-Studie, Professor Dr. Samuel Greif.
20: Diese Jugendlichen haben dann auch große Schwierigkeiten, einfache Informationen aus einem kurzen Text zu entnehmen, alltagsnahe Prozentrechnungen durchzuführen, zum Beispiel, ob sich ein Rabatt im Supermarkt überhaupt lohnt, oder wissenschaftliche Aussagen von Meinungen oder Werbung zu unterscheiden.
18: Die PISA-Studie zeigt, dass Jugendliche weltweit zwar schneller, aber häufiger falsch antworten, im Unterricht weniger aufmerksam sind und insgesamt immer mehr Inhalte konsumieren, anstatt sie selbst zu schaffen. Über 30% der Schülerinnen und Schüler geben an, dass sie künstliche Intelligenz nutzen, um Hausaufgaben zu erstellen. Um diesen Entwicklungen entgegenzuwirken, sollen hauptsächlich 3 Maßnahmen umgesetzt werden, fasst der deutsche Studienleiter Greif zusammen. Erstens sollten schon im Kita-Alter Kinder auf ihre Sprachkompetenzen eingeschätzt und verpflichtend gefördert werden.
20: Die zweite Maßnahme ist, dass wir Schulen, die unter besonders großen Herausforderungen arbeiten, gezielt unterstützen. Und die dritte Maßnahme ist, dass wir die Qualität von Unterricht und Schule kontinuierlich und datengestützt weiterentwickeln.
18: Deutschland habe bereits eine Antwort für die dramatischen Ergebnisse, erklärte Bundesbildungsministerin Prien. Es sei das vor 2 Jahren eingeführte Start-Chancen-Programm, das unter anderem Schulen mit einem hohen Anteil sozial benachteiligter Kinder unterstützt. Bildung müsse aber die Top-Priorität von Politik und Gesellschaft werden, damit sich die schlechten Ergebnisse von heute nicht bei den nächsten PISA-Studien wiederholen.
0: Juliane Kowolik berichtete. Der CDU-Politiker Linnemann übernimmt das Gesundheitsressort von seiner Parteikollegin Warken, die ins Kanzleramt gewechselt ist. Der bisherige parlamentarische Geschäftsführer der CDU-CSU-Bundestagsfraktion Bilger übernimmt das Verkehrsministerium. Beide Minister wurden heute im Bundestag vereidigt. Bitte, Sonnigsen.
21: Verkehrsminister Steffen Bilger und Gesundheitsminister Carsten Linnemann hatten ihre Ernennungsurkunden Ende Juli vom Bundespräsidenten bekommen. Ihren Eid haben sie erst heute abgelegt. Denn Bundeskanzler Friedrich Merz hatte sich, auch aus Kostengründen, dagegen entschieden, die Bundestagsabgeordneten in der parlamentarischen Sommerpause nach Berlin kommen zu lassen, um die beiden Minister in einer Sondersitzung des Bundestages zu vereidigen. Einige Juristen haben kritisiert, dass die Minister nicht direkt bei der Amtsübernahme ihre ihren Eid geleistet haben, wie es das Grundgesetz vorsieht, und in Frage gestellt, ob Minister vor der Vereidigung uneingeschränkt Entscheidungen treffen dürfen. Obwohl Bilger und Linnemann ihren Eid erst heute abgelegt haben, wird das aber wahrscheinlich keine Konsequenzen haben. Kanzleramtsministerin Nina Wagen musste nicht erneut den Eid leisten, weil sie das schon zu Beginn der Legislaturperiode gemacht hatte. Wagen ist als Ministerin vom Gesundheitsministerium ins Kanzleramt gewechselt.
0: Aus Berlin, Birte Sonnissen, um 18.15 Uhr. Sie hören MDR aktuell mit unserer wichtigsten Meldung, dass der festgenommene mutmaßliche Stromnetzsaboteur offenbar weitere Angriffe geplant hatte. Nordrhein-Westfalens Innenminister Reul sagte, der Mann habe weitermachen wollen. Im Moment spreche alles dafür, dass es ein Einzeltäter gewesen sei. Weitere Meldungen mit Jean-Marc Kolkmes.
10: In der Ukraine ist bei einem russischen Angriff auf einen Passagierzug ein Mensch getötet worden. Nach Angaben der ukrainischen Eisenbahn handelte es sich um eine Zugbegleiterin. Bei einem weiteren russischen Angriff auf einen ukrainischen Zug waren mehrere Fahrgäste verletzt worden. Bad Frankenhausen im Kyffhäuser Kreis führt ein Stipendium für angehende Landärzte ein. Nach Angaben der Stadtverwaltung werden bis zu 3 Medizinstudenten mit je 600 Euro pro Monat unterstützt. Im Gegenzug sollen sie nach dem Studium mindestens 5 Jahre lang in Bad Frankenhausen praktizieren. Bewerbungen sind noch bis Ende September möglich. Bei einem Unfall auf der spanischen Insel Mallorca ist ein Deutscher ums Leben gekommen. Nach Angaben der Polizei stürzte der Mann eine Treppe hinab. Augenzeugen hätten ihn in der Nacht gefunden und den Rettungsdienst gerufen. Wiederbelebungsversuche seien erfolglos geblieben. Das Wetter: in der Nacht zunehmend bewölkt mit einigen Schauern, 18 bis 13 Grad. Morgen zeitweise stark bewölkt mit Regen, 19 bis 24 Grad und windig. MDR aktuell Verkehrsdienst, A2 Richtung Hannover zwischen Kreuz Magdeburg und Alsleben, Lkw-Stau an der Baustelle, plus 20 Minuten. A4 Frankfurt Richtung Dresden, die Auf- und Abfahrt Erfurt-Ost ist wegen Löscharbeiten gesperrt. Vorsicht auf der A9 Richtung Berlin, zwischen Brück und Belitz liegen Fahrzeugteile auf der linken und mittleren Fahrspur. Geblitzt wird auf der A9 Richtung München zwischen Eisenberg und Bad Klosterlausnitz. Soweit der MDR aktuell Verkehrsdienst, 18.17 Uhr.
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0: Stellen Sie sich vor, mitten im Alltag geht plötzlich überall das Licht aus, der Kühlschrank streikt, die Bahn bleibt auf offener Strecke stehen, tagelang. Ein Horrorszenario wäre das für Deutschland, ein Blackout. Ein mutmaßlicher Stromsaboteur hatte das unter Umständen zumindest mal im Hinterkopf, dieses Szenario. Nach einer Großfahndung heute der Zugriff der Ermittler. Der 48-jährige Verdächtige wurde in Nordrhein-Westfalen gefasst. Wie knapp wir womöglich einer ganz schwierigen Lage entgangen sind, zeigen Zahlen aus Sachsen. Allein dort hat die Polizei in den vergangenen Tagen 21 selbstgebaute Abschussvorrichtungen entdeckt, direkt an Hochspannungsleitungen und im letzten Moment entschärft. Wer ist dieser Mann und was hat ihn angetrieben? Darüber habe ich gesprochen vorhin mit Robin Hartmann, unser Landeskorrespondent in Sachsen.
2: Hallo nach Leipzig.
0: Robin, was bedeutet denn diese Festnahme für die Ermittlungen in Sachsen?
2: Naja, sie können jetzt vor allem erstmal helfen zu klären, ob dieser Mann tatsächlich auch hinter den Anschlägen oder versuchten Anschlägen in der Oberlausitz an der Brandenburger Grenze steckt. Als er heute nahe Aachen festgenommen wurde, fand ja die Polizei in seinem Auto Abschussvorrichtungen. Ob die aber mit diesen 21 Vorrichtungen übereinstimmen, die in Sachsen unter Hochspannungsleitungen und an einem Umspannwerk gefunden wurden, ist noch unklar. Auch Sachsens Innenminister Armin Schuster konnte das heute auf einer Pressekonferenz noch nicht beantworten. Jetzt ermitteln erstmal die sächsischen Behörden weiter. Die hier gefundenen Vorrichtungen werden kriminaltechnisch untersucht. Und man kann sagen, seit Sonntag sind auch in Sachsen keine weiteren Funde dazugekommen. Und auch in den anderen Bundesländern laufen jetzt erstmal die Ermittlungsarbeiten weiter.
0: Es bleibt also vorerst bei diesen 21 Vorrichtungen in Sachsen, die ja nur ein Teil einer mutmaßlichen Anschlagsserie sind, die ja auch in NRW und Brandenburg Kurzschlüsse verursacht haben. Kann das realistisch betrachtet alles ein einzelner Mann vorbereiten?
2: Ja, das ist tatsächlich eine der großen offenen Fragen. Innenminister Schuster hat das heute auch selbst thematisiert. Bei der Entfernung und bei der Zahl der Vorrichtungen, da müsse man sich schon fragen, ob das wirklich einer alleine gemacht haben kann. er selber will sich da noch nicht festlegen. Und auch wenn man in das Bekennerschreiben reinblickt, das findet er ungewöhnlich. Der Mann nennt darin zwar seinen Namen und seine Adresse, über das eigentliche Motiv schreibt er allerdings relativ wenig. Und deswegen will sich Schuster auch bei der Einordnung als Klimaextremist, da will er noch vorsichtig sein. Also ob der Verdächtige tatsächlich allein gehandelt hat, ob ihm jemand geholfen hat oder ob da noch was anderes dahinter steckt, genau das müssen die Ermittler jetzt klären. Und die Festnahme könnte da auf jeden Fall helfen.
0: Wie gefährlich waren denn die Vorrichtungen in Sachsen tatsächlich?
2: Naja, sie sollten einen Draht auf die Hochspannungsleitungen schießen und so Kurzschlüsse verursachen. Also es ging jetzt nicht darum, Strommasten oder Umspannwerke zu sprengen. Und einige dieser Vorrichten waren tatsächlich auch ausgelöst worden, aber eben ohne größeren Schaden anzurichten. Also es gab keine Schäden in Sachsen. Energieminister Panther, der ebenfalls heute auf der Pressekonferenz sprach, hat die möglichen Folgen ein bisschen eingeordnet. Das Stromnetz selbst ist redundant gebaut, also es gibt Ausweichmöglichkeiten, wenn eine Leitung ausfällt. Ein großflächiger Stromausfall wäre deshalb eher nicht zu erwarten gewesen. Regional hätte es aber durchaus zu Problemen und Ausfällen kommen können. Und klar ist auch, wenn mehrere solche Angriffe gekommen wären gleichzeitig, dann hätte die Lage natürlich ganz anders ausgesehen.
0: Welche Konsequenzen zieht denn jetzt der Freistaat aus der ganzen Geschichte?
2: Na, zunächst geht es darum, den Schutz überhaupt zu erhöhen. Also Schuster und Panther haben heute zum Beispiel ein kleines, relativ schnell umsetzbares Gesetz ins Spiel gebracht. Das soll geprüft werden. Damit könnten Betreiber ihre Anlagen leichter zum Beispiel mit intelligenter Videotechnik oder auch mit Drohnen überwachen. Und auch die Zusammenarbeit soll enger werden. Geplant ist ein ständiges Sicherheitsgremium zwischen Ministerebene und Krisenstab und das je nach Lage auch mit den Betreibern unterstützt werden soll. Klar ist aber auch, und das war heute auch noch nach eine Mitteilung, 100%ige Sicherheit wird es bei so einem großen Stromnetz nicht geben. Es geht also vor allem darum, Angriffe schwierig zu machen, Schäden zu begrenzen und im Ernstfall trotzdem handlungsfähig zu bleiben.
0: Soweit die Informationen von unserem Landeskorrespondenten in Sachsen, Robin Hartmann. 18.22 Uhr gleich. Nach einer Phase relativer Ruhe haben die USA und der Iran sich vergangene Woche erneut beschossen. Die Lage an der Straße von Hormus ist nach wie vor der Streitpunkt. Jetzt droht Iran in Zukunft nicht mehr nur auf amerikanische Angriffe zu reagieren, sondern man überlegt, von sich aus anzugreifen. Zum Beispiel Militärschiffe der USA, wie es am Wochenende schon geschehen sein soll. Für die Menschen in Iran verstärkt die Situation die massive Unsicherheit, die ohnehin ihren Alltag prägt. Benjamin Weber.
1: Eine Zeit lang herrschte zwischen dem Iran und den USA zumindest militärisch Ruhe. Seit vergangener Woche ist das wieder vorbei. Bei US-Angriffen starben laut iranischen Angaben 18 Menschen. Der gegenseitige Beschuss ging in der Straße von Hormus am Wochenende weiter. Jetzt droht Mohammad Bakhair Khalibaf, iranischer Chefunterhändler und Sprecher des Parlaments, den Vereinigten Staaten mit einer neuen Vergeltungsstrategie. Die Amerikaner müssen erkannt haben, dass die Ära der angemessenen Reaktionen zu Ende ist. Unsere jüngsten Angriffe gegen ihre Stützpunkte waren erst der Anfang. Sie sollten merken, bevor es zu spät ist, die Spielregeln haben sich geändert. Von nun an, so Khalibaf, werde jede Aggression gegen iranische Interessen eine Reaktion hervorrufen, die schneller, schwerer und schmerzhafter sei. Zuletzt hatte der Iran Handelsschiffe beschossen, die versuchten, die Straße von Hormus zu durchqueren. Jetzt haben die Streitkräfte zum ersten Mal in diesem Krieg Raketen direkt gegen US-Militärschiffe eingesetzt. Im iranischen Staatsfernsehen erklärt der Chef des Sicherheitsrats, Mohsen Rezai, dies sei nur ein erster Test gewesen. Für die USA habe er bereits die Hölle bedeutet. Der Vorfall war so schwerwiegend, dass sie ihn nicht leugnen konnten. Sie mussten es öffentlich anerkennen. Danach haben sie zwei Schiffe angegriffen, von denen eins Öl transportierte, das andere war leer. Das für die Region zuständige US-Kommando CENTCOM erklärte, der Iran habe Militärschiffe angegriffen, jedoch soll es dabei keine Schäden gegeben haben. Der Schiffsverkehr in der Straße von Hormus ist angesichts der Angriffe auf den niedrigsten Stand seit Mai gesunken. Der Ölpreis hingegen steigt. Irans Sicherheitsratschef Rezai erklärte nun, sein Land werde im Persischen Golf zusätzlich eine Sperrzone einrichten. Schon interpretieren Militärfachleute in das iranische Vorgehen etwas Neues. Die schnellen Gegenschläge und das hohe Eskalationsrisiko sollten die USA noch stärker unter Druck setzen. Doch noch bleibt offen, ob Teheran die Strategie wirklich nachhaltig verändert hat oder ob die Rhetorik bloß Entschlossenheit demonstrieren soll. Belege für eine Neuausrichtung des Militärs gebe es noch keine, sagt der Teheraner Politikanalyst Nader Karimi Juni der ARD. Denn wenn der Iran Öl- und Gaslieferungen aus dem Persischen Golf vollständig unterbinden würde, würde er sich selbst eine Null-Export-Politik auferlegen. Dann könnte der Iran sein eigenes Öl nicht mehr aus dem Golf transportieren. Gerüchten zufolge solle, so Karimi Juni, der Iran auch weiterhin Öl exportieren, auf Tankern unter falscher Flagge, der US-Seeblockade zum Trotz. Dass die fragile Lage um die Straße von Hormuz jederzeit eskalieren kann, für die Menschen im Iran nur ein weiterer Unsicherheitsfaktor in einem Alltag zwischen Krieg, Repression und wirtschaftlicher Not. Auch die 60-jährige Sari, Lehrerin in Pension, ist verunsichert. Ich habe ehrlich keine Ahnung, ob ein neuer Angriff kommt oder nicht. Was auch immer geschieht, ich hoffe, das Land bricht nicht auseinander. Niemand wird es wieder zusammensetzen können und niemand hat die Kraft, das durchzustehen.
0: Das sagt diese Iranerin im Beitrag von Benjamin Weber.

0: Eine hinduistische Gruppe besucht den Pariser Eiffelturm und bittet darum, möglichst keine Interaktionen mit Frauen zu haben. Daraufhin werden die weiblichen Angestellten des Eiffelturms abgezogen. Die Wut ist immens. Rund um das Wahrzeichen gestern streikte gar die komplette Belegschaft. Aus Paris, Julia Borutta.
1: Die Empörung ist groß. Zwar ist der Eiffelturm nach dem Streik gestern wieder geöffnet, doch die Belegschaft des Wahrzeichens von Paris ist nach wie vor aufgebracht. Am Wochenende hatte eine Delegation der nationalkonservativen indischen Hindu-Gruppe BAPS das Monument besucht und im Vorfeld darum gebeten, möglichst keinen Frauen zu begegnen. Daraufhin hatte die Eiffelturm-Betreibergesellschaft ihre Mitarbeiterinnen aufgefordert, sich möglichst in abgelegene Räume zurückzuziehen, die Wege der Delegation nicht zu kreuzen, und einzelne Mitarbeiterinnen hatte sie gar ganz durch männliche Kollegen ersetzt. Die Belegschaft war so entrüstet, dass sie gestern am Montag gestreikt hat. Die Hindu-Gruppe BAPS hat sich zwar mittlerweile entschuldigt, die Kritik jedoch relativiert. Sie schrieb auf X: Nach unserem Kenntnisstand wurde zu keinem Zeitpunkt irgendjemandem der Zugang zum Eiffelturm verweigert. Die Betreibergesellschaft des Eiffelturms bestätigte hingegen, dass die hinduistische Delegation um eine Besichtigung gebeten hatte, bei der die Interaktion mit Frauen eingeschränkt werden sollte. Der Bürgermeister von Paris, der Sozialist Emmanuel Grégoire, versprach eine Untersuchung der Vorgänge. Auch Marine Le Pen vom rechtsnationalen Rassemblement National verlangte Aufklärung. Und die Präsidentschaftskandidaten des Mittellagers zeigten sich empört. Die Vorgehensweise des Eiffelturm-Managements widerspreche fundamental den republikanischen Werten.
0: Aus Paris, Julia Borutta. Wie sieht denn der Himmel aus an diesem Dienstagabend über Mitteldeutschland?
2: Schön. Renato?
3: Schön.
2: Schön.
3: Gut.
2: Ja, also er hat zum Teil viel Sonnenschein in Form von wenigen Wolken, das Ganze Richtung Norden in der Altmark oder auch ganz im Osten im Landkreis Görlitz, da gibt es auch die wenigsten Wolken. Sonst zwischendrin, na gut, wenn ich jetzt noch schaue, hat sich jetzt auch zum Beispiel im Südwesten mehr wieder die Sonne durchgesetzt. Im Werratal zum Beispiel gibt es entlang der Werra auch relativ wenige Wolken, aber sonst gibt es meist so ein paar lockere Wolkenfelder, das sieht sehr hübsch aus und es ist auf alle Fälle noch richtig sommerlich warm, 30 Grad. Gibt es auch jetzt noch. Spitzenwert war an diesem Tag 32,2 Grad. Gut merken, denn das passiert nicht so schnell wieder. Und in der Nacht geht es dann erstmal auf 18 bis 14 Grad runter. Und dann kommen in der zweiten Nachthälfte von Westen her dichtere Wolken. Die gehören zu einem Tiefausläufer, der uns dann überquert mit einigen Schauern, zum Teil auch gewittrig. Und da kommt dann auch nachfolgend kühlere Luft reingezogen. Aus dem Nordwesten morgen dann diese frische Luft. Temperaturen dann damit nur noch bis maximal 23 Grad.
0: Und du sagst, das mit den 32 Grad passiert nicht so schnell wieder. Wie geht's denn dann weiter?
2: Ja, also zumindest hat der Sommer noch nicht ganz ausgehaucht. Vom Bild sieht's morgen ein bisschen durchwachsener aus. Also erstmal relativ grau. Diese Schauer ziehen dann über die Oberlausitz in den Vormittagsstunden wahrscheinlich allmählich ab. Und dahinter gibt's dann auch ein paar Auflockerungen. Allerdings nachmittags auch nochmal so die Neigung, dass es ein paar Schauer geben kann. Und die eigentliche Wetterberuhigung mit mehr Hochdruckeinfluss kommt dann zum Donnerstag wieder zum Tragen. Dann so eine Mischung aus Sonne und Wolken. Zum Wochenende ist schon noch ein Stückchen freundlicher, trocken. Und dann gibt es wieder maximal 25 Grad.
0: Wetter mit Renate Bodenburg. Vielen Dank. Nach dem Wahldebakel in Sachsen-Anhalt stellt sich auch die Frage, ob jetzt das Reformpaket von Union und SPD platzt. Dazu habe ich gleich ein paar Fragen an die sächsische SPD-Bundestagsabgeordnete Rasha Nasser.
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5: Um 18.30 Uhr mit Jean-Marc Holkemes. Der Europäische Rechnungshof hat vor Milliardenverlusten durch illegalen Tabakhandel in der EU gewarnt. Nach Angaben der Prüfer wird inzwischen fast jede zehnte Zigarette auf dem EU-Markt illegal hergestellt oder geschmuggelt. Dadurch entgingen dem Fiskus jährlich rund 13 Milliarden Euro an Zoll- und Steuereinnahmen. Die Prüfer kritisierten, die EU sei dem Schwarzmarkt nicht mehr gewachsen. Die Mitgliedstaaten würden beim Kampf gegen den illegalen Handel nicht eng genug zusammenarbeiten. Der festgenommene mutmaßliche Stromnetzsaboteur hatte offenbar weitere Angriffe geplant. Nordrhein-Westfalens Innenminister Herbert Reul sagte, der Mann sei immer noch unterwegs gewesen und habe weitermachen wollen. Im Moment spreche alles dafür, dass es sich um einen Einzeltäter handle und die Taten auf ihn zurückgingen. Der gesuchte Tatverdächtige war am Vormittag in der Nähe des Kraftwerks Weißweiler bei Aachen gefasst worden. Er soll in Nordrhein-Westfalen, Brandenburg und Sachsen versucht haben, Stromleitungen in der Nähe von Kohlekraftwerken zu sabotieren. Nach der Wahlniederlage der CDU in Sachsen-Anhalt ist der noch amtierende Ministerpräsident Sven Schulze zum neuen Fraktionschef gewählt worden. In der konstituierenden Sitzung der neuen Landtagsfraktion erhielt er 8 Stimmen der insgesamt 15 Abgeordneten. 7 stimmten gegen ihn. Auch das BSW wählte seinen Fraktionschef. Alle 5 Abgeordneten stimmten für Thomas Schulze. In Großbritannien hat eine technische Störung bei der Flugsicherung zu Verspätungen und Flugausfällen geführt. Nach Angaben der Flugsicherung NATS gibt es Probleme mit dem System zur Verarbeitung von Flugdaten. Betroffen sind unter anderem die Londoner Flughäfen Heathrow, Gatwick und Stansted sowie die Airports in Manchester und Birmingham. Laut dem Flugdatenportal FlyRadar24 fielen bis zum Abend 300 Flüge aus. Auch an deutschen Flughäfen wurden Flüge nach London gestrichen, unter anderem in Frankfurt, Düsseldorf und München. Die sächsische Landesregierung hat eine neue Ausbildung zur Pflegeassistenz auf den Weg gebracht. Wie das Gesundheitsministerium mitteilte, wurde der Gesetzentwurf zum Beschluss an den Landtag weitergeleitet. Damit setzte die Landesregierung ein Bundesgesetz um. Die Ausbildung soll ab März 2027 starten und 18 Monate dauern. Gesundheitsministerin Petra Köpping sagte, damit könnten neue Zielgruppen für die Pflege gewonnen werden. Das waren die Nachrichten. Das Wetter mit den Temperaturen. Atern wolkig 29 Grad, Dresden stark bewölkt 29, Eisenach leicht bewölkt 27, Erfurt leicht bewölkt 26, Gardelegen wolkenlos 26, Hoyerswerda stark bewölkt 29, Magdeburg leicht bewölkt 29, Neuhaus wolkig 24 Grad, Oschatz wolkenlos 29, Plauen wolkenlos 29, Wernigerode 27 und Lutherstadt-Wittenberg 28 Grad. In der Nacht zunehmend bewölkt mit einigen Schauern bei 18 bis 13 Grad, morgen zeitweise stark bewölkt mit Regen 19 bis 24 Grad und am Donnerstag teilweise Frühnebel oder Wolken, verbreitet Sonne, meist trocken und mäßig warm. MDR aktuell Verkehrsdienst, A2 Richtung Hannover zwischen Kreuz Magdeburg und Alsleben, LKW-Stau an einer Baustelle plus 20 Minuten, A4 Frankfurt Richtung Dresden, die Auf- und Abfahrt Erfurt Ost ist wegen Löscharbeiten gesperrt. A9 Richtung Berlin zwischen Dittersdorf und Triptis, hier ist die linke Fahrspur wieder frei, zurzeit aber Stau, plus 45 Minuten Fahrzeit. Geblitzt wird auf der A9 Richtung München zwischen Eisenberg und Bad Klosterlausnitz und auf der A72 Richtung Leipzig zwischen Hartmannsdorf und Niederfrohna. Soweit der MDR aktuell Verkehrsdienst, 18.34 Uhr.
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0: Noch bis 19 Uhr mit Peter Hartlapp im Studio. Guten Abend. Es war der erwartete politische Erdrutsch am Sonntag in Sachsen-Anhalt. Die AfD holt weit über 40% der Stimmen.

0: Finden Sie das denn grundsätzlich, dass sich die Bundesregierung nach dieser Wahl in Sachsen-Anhalt sofort wieder uneinig ist?
1: Ich finde es erstmal völlig normal, auf so ein Erdbeben zu reagieren. Das ist natürlich, je nachdem, aus welcher Perspektive man darauf schaut, sind das sicherlich auch unterschiedliche Reaktionen. Ich für meinen Teil kann sagen, bin ich dankbar, dass sowohl Lars Klingbeil als auch Bärbel Baas Korrekturen angekündigt haben am Reformkurs der Bundesregierung. Ich bin eher irritiert darüber, dass man beim Koalitionspartner offenbar der Meinung ist, dass dieses Wahlergebnis nicht dazu führen sollte, dass man darüber nachdenkt, Konsequenzen zu ziehen, sondern jetzt hier durchziehen will.
0: Welche konkreten Punkte in diesem Reformpaket gefährden denn aus Ihrer Sicht den gesellschaftlichen Zusammenhalt am meisten?
1: Ich glaube, und das haben auch die Debatten der letzten Wochen sehr deutlich gezeigt, dass der Vorschlag der Alterssicherungskommission der Abschaffung der abschlagsfreien Rente nach 45 Beitragsjahren, der sogenannten Rente mit 63, die es ja heute schon nicht mehr ist, also wir müssen ja auch ehrlich sein, wir sind jetzt bei 64,5, das war was, was den Leuten richtig sauer aufgestoßen ist. Und das hat eine Debatte losgetreten, in dem sich ein Gefühl Bahn gebrochen hat, nämlich das Gefühl, dass meine Lebensleistung nicht respektiert wird, sondern dass ich jetzt 50, 51, 55 Jahre arbeite, bis es dann endlich mal gut ist. Und das ist ja auch nicht nur ein Thema, was von der SPD aufgebracht wurde. Das haben ja auch Ostministerpräsidenten von der CDU erkannt, dass das kein gutes Signal war.
0: Und trotzdem warnen unter anderem auch Wirtschaftsexperten vehement vor einem Rückzieher bei den Reformen und sagen, wenn die Regierung aus Angst vor der AfD jetzt Reformen abbläst, dann wirkt die politische Mitte erst recht handlungsunfähig. Was entgegnen Sie denn Ökonomen, die jetzt geldpolitische Disziplin statt neuer sozialer Versprechen fordern?
1: Es ist ja immer so in der Geschichte dieses Landes, sobald jemand um die Ecke kommt und soziale Verbesserungen vorschlägt, können die Uhr danach stellen, dauert es nicht lange, bis Ökonomen kommen und den Abgesang der deutschen Volkswirtschaft irgendwie einstimmen. Das ist bei der Einführung des Mindestlohns so gewesen. Wir sehen, das ist nicht passiert. Auch bei der Rente mit 63 ist es nicht passiert. Es kann doch nicht sein, dass immer bei denjenigen reingegriffen wird, wo sowieso schon Leute es schwer haben, um die Runden zu kommen. Da müssen auch die Ökonomen vielleicht mal andere Wege aufzeigen. Ich glaube, es gibt ein paar Familien in diesem Land, die milliardenschwer sind und sicherlich auch was beitragen könnten. Und da will ich jetzt nicht an den Handwerker ran, der sein ganzes Leben lang irgendwie seinen Körper kaputt gearbeitet hat und jetzt noch länger arbeiten soll.
0: Ich frage Sie jetzt ganz gezielt als Dresdnerin, wenn wir auf die politische Stimmung im Osten schauen, in Sachsen auch. Welche Signale muss das Berliner Reformpaket dringend enthalten, damit die Menschen hier das Vertrauen in die Handlungsfähigkeit des Staates nicht komplett verlieren?
1: Ich glaube, die demokratischen Parteien in diesem Land müssen verstehen, dass das, was am Sonntag in Sachsen-Anhalt passiert ist, kein Denkzettel war, sondern die klare Aufforderung, Konsequenzen zu ziehen, und zwar in der Art, als dass Menschen Verbesserungen spüren. Und das geht nicht mit einem sozialen Kahlschlag. Das ist sowohl bei der Rente als auch bei der Pflege, als auch bei der Gesundheit haben wir Themen vor uns, dass die Bundesregierung gerade nicht die Mehrheit der Bevölkerung abholt. Ich würde nicht mal sagen, dass das ein dezidiert ostdeutsches Problem ist. Ich glaube, das ganze Land ist verunsichert darüber, was die Bundesregierung plant. Und deswegen nochmal bin ich echt dankbar, dass zumindest meine Parteivorsitzenden sagen, wir müssen da korrigieren.
0: In knapp zwei Wochen, Frau Nasser, wird in Berlin und Mecklenburg-Vorpommern gewählt. Welche personellen oder inhaltlichen Konsequenzen drohen denn der Bundesregierung, wenn sie jetzt stur an dem Reformpaket festhält, wie es ist, und womöglich das nächste Debakel riskiert?
1: Ich glaube, dass wir perspektivisch auch eine Personaldebatte sowohl bei der Union als auch bei uns nicht drumherum kommen. Ich glaube aber, dass es jetzt der absolut falsche Zeitpunkt ist. Jetzt geht es darum, dass Manuela Schwesig in Mecklenburg-Vorpommern die Staatskanzlei hält. Und da drücken wir ja auch die Daumen und natürlich auch für Steffen Krach in Berlin, dass das klappt. Und da werden wir auch alle unseren Beitrag leisten. Und dann schauen wir, was passiert in zwei Wochen. Und danach können wir gerne noch mal reden, Herr Hatscher.
0: Gern. Die Dresdner SPD-Bundestagsabgeordnete Rasha Nasser hier bei MDR. Aktuell. Vielen Dank jetzt erstmal für Ihre Zeit.
1: Ich habe zu danken, danke.
0: 18.40 Uhr gleich.
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3: Maxi Bayer im Studio. Schönen guten Tag. Heute Abend geht's wieder los. Die Fußball-Champions League startet in die neue Spielzeit. Vier deutsche Teams werden in dieser Saison in der Königsklasse mit dabei sein. Den Auftakt, den macht heute Abend Borussia Dortmund mit einem Heimspiel gegen Villarreal aus Spanien. Und so blickt BVB-Verteidiger Waldemar Anton auf den heutigen Abend.
4: Die Vorfreude ist riesig. Ich glaube, für jeden Spieler, der bei Borussia Dortmund spielt, ist so ein Heimspiel in der Champions League was sehr, sehr Besonderes. Ja, die

0: Viele von letzter Saison, klar, haben wir uns ein bisschen anders vorgestellt, aber nichtsdestotrotz ist abgehakt. Da müssen wir jetzt ja, nach vorne blicken und jetzt wieder von Anfang an Gas geben und den ersten Schritt gehen.
1: Dortmund gegen Villarreal gibt es dann am Abend übrigens ab 21 Uhr live und in voller Länge zu hören. 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Die spielen dann am Donnerstag in der Champions League bei Como in Italien. Die Handball-Champions League, die startet für den SC Magdeburg dann morgen. Die Magdeburger gehen nun schon zum 5. Mal in Serie in der Königsklasse an den Start. Und es könnte in dieser Saison zu einem echten Phänomen kommen. Denn wann immer der SCM den Meistertitel in der Bundesliga holte, folgte in der Saison darauf der Gewinn der Champions League. Wenn das mal keine guten Vorzeichen sind, Sven Herold.
2: Beim deutschen Handballmeister SC Magdeburg heißt es Vorhang auf für die Champions League. Die Vorfreude ist groß, sagt Trainer Bennett Wiegert einen Tag vor dem Auftakt in die Saison in der Königsklasse. Die Magdeburger starten am Mittwoch mit einem Heimspiel gegen Kolstad Handball. Die Norweger haben ihren Kader im Sommer umgekrempelt und einige norwegische Talente in den Profikader aufgenommen. Mit Simon Jeppsson, Magnus Gunnerud und Vetle Ek Aga stehen aber auch erfahrene Spieler im Kader. Für Wiegert ist die Königsklasse fast schon Routine. 4 Spieler aus seinem Kader sind dagegen zum ersten Mal dabei. Neben 3 Eigengewächsen hat auch Keeper Dominik Kuzmanovic noch kein Spiel im bedeutendsten europäischen Vereinswettbewerb bestritten. Gespielt wird in einem neuen Modus. Künftig wird jedes Spiel wichtig sein, weil alle Ergebnisse in die Hauptrunde mitgenommen werden. Dadurch soll weniger taktiert werden können. Die Jagd nach der Krone ist in jedem Spiel präsent. Wer ins Final Four will, muss immer liefern. Das sei ein neues Abenteuer für alle, so SCM-Coach Bennett Wiegert. Der Rhythmus mit 2 Spielen in einer Woche macht Wiegert hingegen keine Sorgen. Nach dem Spiel in Balingen rollte der Bus um 6 Uhr morgens am Montag in Magdeburg ein. Nach 2 Nächten in den eigenen Betten will der SCM am Mittwoch ausgeschlafen und frisch auf die Platte gehen.
1: Bei der Basketball-Weltmeisterschaft in Berlin, da kämpfen die deutschen Frauen heute um den Einzug ins Viertelfinale. Jakob Rüger ist für uns vor Ort. Jakob, gestern gab es einen recht deutlichen Sieg gegen Mali. Wie sind denn heute die Chancen gegen Südkorea?
3: Das deutsche Team geht als Favorit in die Partie gegen die Asiatinnen. Nach dem Erfolg gegen Mali sprach Bundestrainer Olaf Lange davon, dass man das Selbstbewusstsein nun gefunden habe. Und in der Tat, Deutschland hat souveränen Basketball mit Selbstvertrauen gespielt. Die mentale und körperliche Kraft wird nun aber zu einem Schlüssel. Es wartet das 4. Spiel in 5 Tagen. Das ist eine extrem hohe Belastung für die Spielerinnen. Gerade einmal 25 Stunden liegen zwischen der Mali-Partie und dem Qualifikationsspiel für das Viertelfinale. Südkorea ist für sein Tempospiel und seine Distanzwürfe bekannt. Deutschland setzt hingegen auf seine körperliche Überlegenheit und die individuelle Klasse. Und dann ist auch der Heimvorteil in Berlin nicht zu vernachlässigen. Also die Chancen auf das Viertelfinale sind wirklich groß.
1: Dankeschön, Jakob. Tipp-off bei der Basketball-WM zwischen Deutschland und Südkorea ist dann heute Abend 20.45 Uhr. Und dann schauen wir auch nochmal zum Tennis und zu den US Open. Dort hat Alexander Zverev in der vergangenen Nacht ja den Sprung ins Viertelfinale geschafft. Wer jetzt allerdings überlegt, vielleicht ganz spontan eine Reise nach New York zu buchen, um bei den weiteren Spielen mit dabei zu sein, ja, der sollte ein ziemlich gut gefülltes Portemonnaie einpacken. Denn ein Besuch in Flushing Meadows ist mittlerweile ein ziemlich teures Vergnügen, berichtet Tim Brockmeier.
4: Auf geht's.
5: Welcome to the US Open.
4: Ein Tag bei den US Open. Ticket fürs Ash Stadium, mittlere Ticketkategorie, $603. Am Eingang des Stadions erstmal das offizielle Programm gekauft.
6: Get your programs, $25.
4: $25. Bevor es richtig losgeht, Lunch. Salat mit Hühnchenstreifen.
7: It is $26.
4: $26. Dazu den legendären US Open Signature Cocktail Honeydews, Wodka, Eis und ein bisschen Limo.
8: Ist $23.
4: $23. Jetzt aber rein ins Stadion. Die Sonne knallt. Dummerweise habe ich meine Cap vergessen, also schnell noch eine im Souvenirshop gekauft.
9: $40.
4: $40. Es ist echt heiß. Stay hydrated heißt es. Trinken, trinken, trinken. Kleines Wasser, 0,5 Liter.
10: Small water, $6.75.
4: $6.75. Nach rund 5 Stunden Tennis gucken auf Esch ist der Hunger zurück. Bock auf Cheeseburger.
11: $14.50.
4: Ohne Pommes. Dazu ein Bier. Gönn dir.
12: A beer is $16.50.
4: $16.50. Zurück ins Esch Stadium, noch ein Match gucken und dann heim. Mit einem Coffee to go.
13: Small coffee is $6.50.
4: $6.50. Und ein Eis dazu. Eine Kugel.
14: $11.
4: $11. Dann mal Strich drunter. Ein Tag Tennis bei den US Open, alles in allem $772,25, also 664,68 €. Mama, wenn du das hier hörst, schick Geld, bitte.
1: Wir haben es verstanden. Dankeschön, Tim Brockmeier. Peter, ich würde sagen, da bleiben wir lieber beim heimischen Kreisklassenfußball, oder?
8: Absolut. Um 18.45 Uhr, Sie hören MDR aktuell mit unserer wichtigsten Meldung, dass der festgenommene mutmaßliche Stromnetzsaboteur offenbar weitere Angriffe geplant hatte. Nordrhein-Westfalens Innenminister Reul sagte, der Mann habe weitermachen wollen. Im Moment spreche alles dafür, dass es ein Einzeltäter gewesen sei. Weitere Meldungen mit Jean-Marc Holkemes.
9: Die Spitzenkandidatin der Linken in Sachsen-Anhalt, Eva von Angern, darf die erste Sitzung des neu gewählten Landtags eröffnen. Das teilte die Parlamentsverwaltung mit. Der Posten als Alterspräsidentin kommt von Angern zu, weil sie seit 24 Jahren und damit länger als alle anderen Abgeordneten im Landtag sitzt. Sie kann aber auch auf das Amt verzichten. An einem Strand des Geiseltalsees darf vorerst nicht mehr gebadet werden. Wie der Saale-Kreis mitteilte, wurden am Strandbad Stöbnitz erhöhte Werte für E. coli und Enterokokken festgestellt. Die Bakterien könnten Magen-Darm-Erkrankungen auslösen. Das Badeverbot gelte so lange, bis die Messwerte wieder im normalen Bereich lägen. Ein Streik legt morgen voraussichtlich den gesamten Bahnverkehr in den Niederlanden lahm. Wie die niederländischen Eisenbahnen mitteilten, sind davon auch internationale Fernzüge betroffen, die nach Deutschland fahren. Mit dem Streik protestieren die Gewerkschaften gegen geplante Einschnitte im niederländischen Sozialsystem. Das Wetter. In der Nacht zunehmend bewölkt mit einigen Schauern, 18 bis 13 Grad. Morgen zeitweise stark bewölkt mit Regen, 19 bis 24 Grad. MDR Aktuell Verkehrsdienst. Vorsicht auf der A4 Görlitz Richtung Dresden in Höhe Burkau. Hier liegen nach einem LKW-Unfall Fahrzeugteile auf der Fahrbahn. A2 Richtung Hannover zwischen Kreuz Magdeburg und Alsleben LKW-Stau an der Baustelle plus 15 Minuten. A4 Frankfurt Richtung Dresden. Die Auf- und Abfahrt Erfurt Ost ist wegen Löscharbeiten gesperrt. Geblitzt wird auf der A9 Richtung München zwischen Eisenberg und Bad Klosterlausnitz und auf der A72 Richtung Leipzig zwischen Hartmannsdorf und Niederlande. Frohner. Soweit der MDR Aktuell Verkehrsdienst, 18.48 Uhr.
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8: An dieser Stelle die große Frage, was eigentlich das Fernsehen heute Abend macht. MDR Aktuell, Spätausgabe um 21.45 Uhr. Ich weiß schon mal, wer moderiert, weil ich sie vor mir sehe.
12: Sehr
8: schön. Wiebke Binder.
12: Guten Abend.
8: Guten Abend. Ich weiß nicht, worum es geht.
12: Es geht um etwas, was uns, glaube ich, alle beschäftigt. 43,8% hat die AfD bei der Landtagswahl am Sonntag geholt. Es ist nicht die ganze Mehrheit, die absolute Mehrheit. Und deswegen ist jetzt unklar, wie es weitergeht an dieser Stelle. Was klar ist, ist, dass der Ministerpräsident in Sachsen-Anhalt, Sven Schulze, seine Niederlage schon eingeräumt hat, in die Opposition gehen will. Jetzt hat er sich aber zum Fraktionsvorsitzenden der Landtagsfraktion wählen lassen. Und da wollen wir natürlich mal nachhaken. Was bedeutet das eigentlich für die CDU? Ist das jetzt wirklich der Neuanfang, den es an der Stelle braucht? Das ist ein Thema bei uns. Und wir gucken auf die PISA-Studie. Weiß nicht, erinnerst du dich vielleicht noch dran? Es war ein Riesenschock vor 26 Jahren, als die erste PISA-Studie offenbarte, dass die deutschen Schüler nicht besonders gut abschneiden da drin, in diesem Ländervergleich, was die Bildung betrifft. Und jetzt hat es ein Ergebnis gegeben, das so schlecht noch nie war für Deutschland. Das wollen wir uns angucken und auch mal auf die Ursachen schauen und mögliche Lösungen.
8: Das alles und noch ein bisschen mehr bei MDR
12: Aktuell.
8: Noch
12: mehr, genau.
8: Mit Wiebke Binder um 21.45 Uhr. Vielen Dank, dass du vorher mal kurz bei uns vorbeigeschaut hast. Jetzt ist es erstmal 18.49 Uhr. Wann haben Sie eigentlich das letzte Mal ein Buch gelesen oder einen längeren Zeitungs- bzw. Online-Artikel, ohne nach der Hälfte wegzuklicken? Ist gar nicht so leicht im Alltag zwischen Social-Media-Feeds, Kurznachrichten und weiteren Versuchungen. Und genau das wird für unsere Kinder immer mehr zu einem Riesenproblem. Die neue PISA-Studie, über die wir gerade schon gesprochen haben, die heute erschienen ist, die zeigt, Schülerinnen und Schüler in Deutschland stecken im historischen Leistungstief. Jeder Dritte scheitert an absoluten Basiskompetenzen im Lesen und Rechnen. Und wie sieht's damit vor unserer Haustür aus? In Sachsen, Sachsen-Anhalt und Thüringen, das habe ich einen Mann gefragt, der die Zahlen am besten kennt. Mr. PISA, Andreas Schleicher von der OECD, Statistiker und Bildungsforscher. Herr Schleicher, kann sich Mitteldeutschland mit Sachsen als ja ewigem Sieger im Bildungsmonitor vom bundesweiten Negativtrend abkoppeln oder brennt die Hütte mittlerweile auch im Osten?
14: Also wir können bei PISA die Daten nicht auf die Bundesländer runterbrechen, das geht leider nicht. Aber insgesamt ist es ein deutschlandweiter Trend. Man kann sogar sagen, schon fast ein globaler Trend, dass gerade die Lesekompetenz enorm an Schwung verliert. Ne? Jungen Menschen gelingt es nicht mehr gut, Texte wirklich tief zu lesen, zu verstehen, Dinge miteinander abzugleichen. Was mir auch Sorge macht, dass es einen großen Teil junger Menschen gibt in Deutschland, die sagen, wenn irgendwo das Bauchgefühl und die Evidenz kollidiert, dann vertraue ich dem Bauchgefühl. Ne?
8: Teenager lesen sicherlich keine Romane mehr heute oder wenige, aber immerhin, sie tippen den ganzen Tag auf ihren Smartphones. Warum hilft denn diese digitale Dauerkommunikation ganz offenbar null dabei, komplexe Zusammenhänge zu begreifen?
14: Ja, wir werden nicht fit, wenn wir die Sport anschauen. Wir werden fit, wenn wir Sport treiben. Und genauso ist es beim Lernen. Also der Konsum von Inhalten, der macht uns nicht schlauer. Was uns schlauer macht, ist, uns mit Dingen einfach auseinanderzusetzen. Auch mal im Grunde Kontroverse, im Grunde Argumente zu evaluieren. Das ist das, was Lernen ausmacht. Und das geht verloren. Wir sehen auch bei der Nutzung digitaler Medien einen Trend weg von der kreativen Nutzung von Medien. Also ich konstruiere ein Video oder schreibe einen Text, hin zu einer konstruktiven Nutzung. Ne? Also das Scrollen von TikTok-Videos. Ne? Das ist der Trend und der spiegelt sich halt dort wieder. Also Lernen ist immer Anstrengung. Ne? Ich verstehe Dinge, wenn ich mich mit denen auseinandersetze. Und das fällt heute zunehmend weg und spiegelt sich dann in den fallenden Leistungen wieder. Ne?
8: Das, was am Ende auch einen guten Schüler, eine gute Schülerin ausmacht, was Sie ja als OECD, Herr Schleicher, mit PISA seit 25 Jahren im Grunde definieren. Sie formulieren also die Aufgaben. Dabei ist ja die OECD eigentlich eine Wirtschaftsorganisation und kein pädagogisches Institut. Wie stellen Sie denn eigentlich sicher, dass die PISA-Aufgaben nicht komplett vorbeigehen an der Realität in deutschen Klassenzimmern?
14: Also zunächst einmal, diese Aufgaben werden Entwicklung von den besten Bildungsexperten der Welt. Aber auf der anderen Seite schauen wir schon sehr darauf aus, dass wir testen, was später im Leben auch wirklich wichtig wird. Also zum Beispiel Abfragewissen, was in deutschen Klassenzimmern oft noch vorherrscht, spielt bei PISA kaum eine Rolle. Ne? Bei PISA müssen sie Wissen anwenden, müssen sie im Grunde zeigen, dass sie nicht nur Mathematikformeln auswendig lernen, sondern nachweisen, dass sie wie ein Mathematiker denken können, also mit der Substanz wirklich umgehen. Darum geht es bei PISA, weil das die Kompetenz ist, die wir später im Leben brauchen. Das Abfragewissen, das macht heute ChatGPT. Ne? Und da hapert es. Also Schüler in Deutschland können das Wissen, was sie gelernt haben, oft noch reproduzieren, aber eben sie setzen sich nicht mehr selbstständig damit auseinander. Ne? Ja. Und wir sehen auch, dass es gibt auch Außenfaktoren. Wir sehen, dass ein Teil der Schülerinnen und Schüler in Deutschland einfach nicht mehr glaubt, dass die Lehrer sich wirklich auch für sie interessieren. Na, das hat mir auch Sorgen gemacht und wir sehen das sogar teilweise bei den Erwachsenen, bei den Eltern, na, dass also junge Menschen nicht das Gefühl haben, das, was ich in der Schule mache, ist für meine Eltern wirklich wichtig. Ne? Und ich glaube, das dürfen wir nicht aus dem Blick verlieren. Ne? Bildung kann nur als Projekt der Gesellschaft funktionieren, ne? Wenn alle mit an einem Strang ziehen. Ne?
8: Trauriger Dauerbrenner auch bei PISA. In Deutschland entscheidet immer noch sehr massiv das Elternhaus über den Erfolg in der Schule. Da schaffen es andere Länder, Herr Schleicher, Kinder aus ärmeren oder bildungsfernen Familien viel besser aufzufangen. Was machen die denn konkret anders, was wir dringend kopieren sollten?
14: Absolut. Und man muss sogar sagen, diese Leistungsschere ist in Deutschland noch weiter auseinandergegangen. Also da liegt Deutschland jetzt schon mit am Extremende. Ne? Ja, da können wir viel von anderen Ländern lernen. Ich bin heute hier in London. England hatte eine ähnlich große Leistungsschere in der Vergangenheit. Die sind konsequent damit umgegangen. Das fängt an mit dem Glauben, dass alle Schüler wirklich gute Leistung bringen können. Ne? In Deutschland werden Schüler mit mal Lernschwierigkeiten sehr schnell auf Schulformen mit geringeren Leistungsanforderungen abgeschoben. Da werde ich als Lehrkraft das Problem dann los, das bleibt dann beim Schüler hängen. In England hat man darauf geachtet, dass man die besten Lehrkräfte für die schwierigsten Klassen findet und auch die fähigsten Schulleiter für die schwierigsten Schulen. Da würde das Geld, das macht man jetzt in Deutschland mit dem Startchancenprogramm, das finde ich auch eine sehr gute Sache, aber das kommt sehr spät. Das hat man in England vor 20 Jahren gemacht. Da hat man dort die Mittel investiert, wo sie wirklich was bewegen, bei den Schülern, die wirklich die beste Unterstützung brauchen.
8: Das erklärt der Bildungsforscher Andreas Schleicher hier im Gespräch bei MDR aktuell. Die Wahl in Sachsen-Anhalt ist Geschichte. Seit dem Wahlabend versammeln sich am Steintor in Halle täglich hunderte Menschen, um genau darüber zu sprechen. Die Initiative Solidarischer Ort für alle, kurz SOFA, hat dort ihre Zelte aufgeschlagen. Ihr Ziel? Menschen jedweder politischer Couleur miteinander ins Gespräch zu bringen. Paul Fiedler und Marc Weyrich berichten.
15: Im Rücken das Steintor-Varieté, dann die zentrale Straßenbahnhaltestelle und gegenüber ein unscheinbarer Park. Genau dort steht ein großes Zirkuszelt und Buden mit Essen und Trinken. Junge Leute, viele aus dem linken Milieu und aus Stadtteilvereinen, wollen hier mit Passanten ins Gespräch kommen. Über die Wahl und über die Probleme in der Stadthalle.
16: Große Scheiße, was passiert das? Wie kann das passieren?
17: Grandios, sag ich mal. War ein historischer Tag für Deutschland.
15: Meinungen, die unterschiedlicher nicht sein könnten. Bereits am Wahlsonntag versammelten sich hier nach Veranstalterangaben spontan rund 1000 Menschen. Maja Friedrich vom Organisationsteam beschreibt die Stimmung nach der ersten Hochrechnung.
18: Primär traurig leider am Anfang, so um 18 Uhr direkt, fassungslos vielleicht auch. Es gab gemeinsames Essen und dann habe ich auch mitbekommen, dass voll viele schöne Gespräche auch geführt wurden und ja, dass sich das schon noch mal ein bisschen gewandelt hat und einfach so viele Leute auch zu uns meinten, wie dankbar sie sind, dass wir diesen Ort geschaffen haben und ich glaube, sonst viele Leute auch zu Hause alleine gesessen hätten mit diesen Gefühlen und wenigstens war man nicht allein und konnte man sich vielleicht auch mal ein bisschen ablenken und ja, einfach ein bisschen in Gespräche kommen. Das hat, glaube ich, auch vielen Leuten sehr viel Kraft gegeben.
15: Am Infostand begrüßt ein Mitglied des Organisationsteams die vorbeilaufenden Passanten. Besonders Rentner suchen nach Veranstalterangaben das Gespräch mit den jungen Menschen der Initiative. Oft gehe es um Sozialpolitik, heißt es. Den Engagierten ist besonders wichtig, mit allen Menschen zu sprechen, sagt diese Frau, die ihren Namen nicht im Radio hören möchte.
19: Wir haben auch schon mit AfD-Wählenden irgendwie geredet und ja, man sieht irgendwie, dass halt Menschen einfach frustriert sind, aus ganz vielen Gründen, die wir irgendwie alle teilen. Wir haben nur andere Arten, wie wir damit umgehen. Das ist auf jeden Fall mal sehr spannend. Macht aber auch Spaß, mit den Menschen ins Gespräch zu kommen. Ja, und hier einfach einen Ort zu schaffen, wo das halt möglich ist.
15: Laut Polizei gab es rund um das Camp bislang keine Vorkommnisse. Noch bis morgen hat der solidarische Ort für alle am Halleschen Steintor geöffnet und lädt neben Gesprächen auch zu Workshops, kleinen Konzerten und gemeinsamen Essen ein.
8: Und das Ganze könnte man bei diesem Wetter an diesem Dienstagabend auch gut Open Air machen, Renate.
20: Oh ja, und wenn man es kann, ich würde immer dafür plädieren, das nochmal zu nutzen, denn bei den Temperaturen, die wir jetzt noch haben, das sind zum Teil noch 30 Grad in Sachsen, sonst aber 29 so in den beiden anderen Bundesländern, Sachsen-Anhalt und Thüringen nochmal. Es ist ein wunderbarer Abend und es geht auch nur langsam zurück und in der Nacht liegen die Werte dann auch bei 18 bis 14 Grad und es bleibt eben auch nicht so. Dieses Spätsommerliche, was wir heute hatten, das wird sich die nächsten Tage erledigen, also deshalb nochmal nutzen.
8: Trockene Nacht?
20: Nicht so ganz. Also ganz im Westen gibt es dann schon ein paar Schauer, die wir jetzt schon auf dem Radar hier sehen. Allerdings dauert es noch, bis das Ganze zu uns vorankommt. In der zweiten Nachthälfte werden sich die Wolken dann aber im Westen verdichten und dann kommen die Schauer da auch an. Es ist ein ziemlich dichtes Band, was jetzt gerade im Moment noch weiter westlich liegt. Je weiter das zu uns auf den Weg kommt, umso mehr driftet das auch auseinander und damit kommen dann die Schauer also auch nur noch gebietsweise bei uns mit an. Wir werden dann in den Morgenstunden Richtung Sachsen die ersten Schauer mit haben, die dann in den Vormittagsstunden über die Oberlausitz mit abziehen.
8: Wie entwickeln sich die Temperaturen die Woche?
20: Da wird es dann ein bisschen frischer werden. Morgen noch Werte bis maximal 23 Grad. Danach geht es noch mal ein Stück runter am Donnerstag. Maximal 21, bevor sich dann wieder ein bisschen rappelt und auch freundlicher aussieht.
8: Renate Bodenburg, vielen Dank fürs Wetter.
20: Sehr gerne. Tschüss.
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8: Und davor geht es erstmal um die Regierungsbildung in Sachsen-Anhalt, die eine schwierige wird. Wer entscheidet in der AfD, der Landesverband oder der Bundesvorstand? Dies ein Thema gleich bei uns. Peter Hartlapp sagt danke fürs Zuhören. Jens Hinniger übernimmt. Bis bald.
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9: um 19 Uhr mit Jean-Marc Heukemes. Der festgenommene mutmaßliche Stromnetzsaboteur hatte offenbar weitere Angriffe geplant. Nordrhein-Westfalens Innenminister Herbert Reul sagte, der Mann habe weitermachen wollen. Im Moment spreche alles dafür, dass es ein Einzeltäter gewesen sei. Seine Festnahme sei einer aufmerksamen Polizistin zu verdanken, der Mann verdächtig vorgekommen sei. Der gesuchte Tatverdächtige war am Vormittag in der Nähe des Kraftwerks Weißweiler bei Aachen gefasst worden. Er soll für die Attacken auf Stromleitungen in Nordrhein-Westfalen, Brandenburg und Sachsen verantwortlich sein, die teilweise erfolgreich waren. Nach der Wahlniederlage der CDU in Sachsen-Anhalt ist der noch amtierende Ministerpräsident Sven Schulze zum neuen Fraktionschef gewählt worden. In der ersten Sitzung der neuen Landtagsfraktion erhielt er 8 Stimmen der insgesamt 15 Abgeordneten. 7 stimmten gegen ihn. Auch das BSW wählte seinen Fraktionschef. Alle 5 Abgeordneten stimmten für Thomas Schulze. Sachsen-Anhalt verzichtet darauf, am 1. Oktober turnusgemäß den Vorsitz der Ministerpräsidentenkonferenz zu übernehmen. Das teilte Regierungschef Sven Schulz in einem Schreiben an Rheinland-Pfalz Ministerpräsidenten Gordon Schnieder mit. Schnieder hat derzeit den Vorsitz inne. Schulze begründete den Verzicht mit der unsicheren Regierungsbildung in Magdeburg. Man könne die Koordinierung zwischen den Ländern nicht mehr sachgerecht verantworten. Er bitte Rheinland-Pfalz und Niedersachsen, einen Vorschlag für das weitere Verfahren zu machen. Die Stadt Magdeburg erwägt angesichts ihres Haushaltsdefizits eine Erhöhung der Kita-Beiträge. Oberbürgermeisterin Simone Borres stellte ein entsprechendes Konsolidierungskonzept vor. Sie sagte, die Stadt sei längst am Limit der finanziellen Leistungsfähigkeit angekommen. Man komme um die Anpassung der bislang sehr günstigen Kita-Beiträge nicht mehr herum. Zudem sollen die Parkgebühren im Stadtzentrum angehoben werden. Bei der Stadtverwaltung blieben fast 500 Stellen unbesetzt. Der Stadtrat soll am 5. November über das Konzept entscheiden. Im Streit mit der Deutschen Eisschnelllauf- und Shorttrack-Gemeinschaft drängt der Landesverband Thüringen auf die Abberufung des DESG-Präsidiums. Die Thüringer beantragten, beim Verbandstag Mitte Oktober über die Neuwahl des Präsidiums zu entscheiden. In dem Streit geht es im Kern um den Bundesstützpunkt in Erfurt. Eine Athletenvereinbarung sollte festschreiben, dass einige Top-Eisschnellläufer aus Thüringen zu den Stützpunkten in Inzell und Berlin wechseln. Die Athleten hatten Druck durch das Präsidium beklagt. Das waren die Nachrichten. Das Wetter mit den Temperaturen. Trocken stark bewölkt 17 Grad, Chemnitz wolkig 27, Dresden stark bewölkt 29, Eisenach leicht bewölkt 28, Erfurt leicht bewölkt 26, Fichtelberg fast wolkenlos 21, Gera leicht bewölkt 29 Grad, Görlitz wolkenlos 27, Halle 29, Leipzig fast wolkenlos 29, Magdeburg leicht bewölkt 28 und Meiningen wolkenlos 27 Grad. Sonnenuntergang in Halle ist heute um 19.43 Uhr, Sonnenaufgang wird morgen dann um 6.37 Uhr sein. In der Nacht zunehmend bewölkt mit einigen Schauern bei 18 bis 13 Grad, morgen zeitweise stark bewölkt mit Regen, 19 bis 24 Grad und windig. Und am Donnerstag teilweise Frühnebel oder Wolken, verbreitet Sonne und meist trocken, dabei mäßig warm. MDR-Verkehrsdienst, A2 Richtung Hannover zwischen Kreuz Magdeburg und Alsleben. LKW-Stau an der Baustelle, hier brauchen Sie 15 Minuten länger. A4 Frankfurt Richtung Dresden, die Auf- und Abfahrt Erfurt-Ost ist wegen Löscharbeiten gesperrt. Vorsicht auf der A4 Görlitz Richtung Dresden. In Höhe Burkau liegen nach einem LKW-Unfall Fahrzeugteile auf der Fahrbahn. Geblitzt wird auf der A9 Richtung München zwischen Eisenberg und Bad Klosterlausnitz und auf der A72 Richtung Leipzig zwischen Hartmannsdorf und Niederfrohna. Soweit der MDR-Verkehrsdienst, 19.04 Uhr.
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2: Mein Name ist Jens Hinninger, einen schönen guten Abend. Nach einer Serie von Sabotageangriffen auf das Stromnetz in Brandenburg, Nordrhein-Westfalen und Sachsen hat die Polizei einen Verdächtigen festgenommen. Der 48-Jährige war Polizisten in der Nähe eines Kraftwerks bei Aachen aufgefallen. Bei ihm wurden mehrere Sprengmittel sichergestellt. Der Fall hat einmal mehr gezeigt, wie anfällig die kritische Infrastruktur für Anschläge ist. Das war heute auch Thema einer Pressekonferenz von Sachsens Innenminister Schuster und Energieminister Panther. Beate Dietrich
3: Wietze berichtet.
5: Insgesamt 21 Sprengvorrichtungen hat die Polizei im Landkreis Bautzen und im Landkreis Görlitz gefunden. An Hochspannungsleitungen in Loser und an einem Umspannwerk in der Nähe von Schleife. Innenminister Armin Schuster.
22: Die Abschussvorrichtungen waren so, dass man es schafft, einen längeren Draht, der dazu dienen soll, Kurzschlüsse zu erzeugen, über eine Hochspannungsleitung zu ziehen.
5: Schäden wurden nicht festgestellt. Wären die Anschläge erfolgreich gewesen, hätten sie durchaus regionale Blackouts auslösen können. Zu den Hintergründen der Anschläge sowie zum mutmaßlichen Täter und dessen Motivation wollte sich Schuster nicht äußern.
22: Der Fall ist schon außergewöhnlich in der Art der Tatbegehung, in der Art der Bekennung. Auch der Inhalt dieses Schreibens ist jetzt für eine Selbstbezichtigung ungewöhnlich. Deshalb würde ich mich jetzt noch schwer tun, zu sagen, mit welcher Motivation hat derjenige wirklich gearbeitet.
5: Sachsens Infrastruktur müsse besser geschützt werden als bisher, denn man habe eine völlig neue Lage, sind sich Innenminister und Energieminister Dirk Panther einig.
23: Wir haben Angriffe von inländischen Terroristen und ich denke, so muss man das auch benennen, oder auch von feindlichen staatlichen Einrichtungen. Auch das haben wir in letzter Zeit erlebt, beziehungsweise ist auch vom Bundesinnenminister ja sehr deutlich geworden. Das ist ein völlig neuer Blickwinkel auf die Dinge.
5: Die Landesregierung will kurzfristig ein neues Gesetz auf den Weg bringen, das den Netzbetreibern erlaubt, ihre Anlagen vor Angriffen besser zu schützen. Denn das entsprechende Bundesgesetz lasse eine Reihe von Regelungsmöglichkeiten offen, so Innenminister Schuster. Hier will Sachsen den Netzbetreibern mehr Möglichkeiten einräumen.
22: Wenn die ihre Anlagen, die sich über wie viele Kilometer auch immer erstrecken, beispielsweise mit Drohnen selbst überwachen dürften. Ich teile vollständig die Auffassung, dass wenn du über ganz Sachsen denken musst, dann brauchst du beim Videoschutz Anlagen, die alarmgebend sind. Und diese Alarmgebung funktioniert heute natürlich über intelligente Videotechnik.
5: Möglichkeiten des modernen Videoschutzes bis hin zur Drohnenabwehr werden nun geprüft. Künftig soll das Sicherheitskabinett in Sachsen regelmäßig zusammenkommen. Meldewege, Ansprechpartner und Entscheidungsabläufe sollen verbindlich festgelegt werden, um im Krisenfall abgestimmt handeln zu können.
3: Auch zwei Tage nach dem Wahlsieg der AfD in Sachsen-Anhalt ist unklar, wie eine neue Regierung gebildet werden soll. Der AfD fehlen dafür für die absolute Mehrheit 3 Sitze. Auch die übrigen Parteien haben keine Mehrheit. Im Landtag Magdeburg hat sich heute die neue, arg geschrumpfte CDU-Fraktion konstituiert und den alten Fraktionsvorsitzenden Sven Schulze auch zum neuen gemacht. Allerdings mit denkbar knappen 8 von 15 Stimmen. Jochen Müller berichtet.
24: Gut 2 Stunden dauerte die erste Sitzung der neuen Landtagsfraktion der CDU. Es ist eine arg geschrumpfte Fraktion. Von den einstmals 40 Abgeordneten sind nach dem Wahldesaster vom Sonntag gerade einmal 15 Abgeordnete übrig geblieben. Die müssen jetzt Opposition üben, eine Rolle, die die CDU in Sachsen-Anhalt zuletzt vor 24 Jahren hatte. Zum neuen Fraktionsvorsitzenden wählten die Abgeordneten heute Sven Schulze, den noch Ministerpräsidenten. Der war gegen den bisherigen Fraktionschef Guido Heuer angetreten und hatte die Wahl knapp für sich entschieden. Nur 8 der 15 Abgeordneten stimmten für ihn. Vor der Türe warteten unterdessen auch heute scharenweise Kamerateams und Journalisten. Die wollten vor allem eins wissen: Gibt es in der CDU Wackelkandidaten, die zur AfD überlaufen könnten? AfD-Wahlgewinner Ulrich Siegmund hatte so etwas in den letzten Stunden mehrfach angedeutet. Sven Schulze, der neue Fraktionschef der CDU, wies das zurück.
25: Ja, das schließe ich aus. Es wird von uns, von Seiten der CDU, von allen 15 Abgeordneten keinerlei Gespräche geben.
24: Bislang ist unklar, wie in Sachsen-Anhalt eine neue Landesregierung gebildet werden kann. Der AfD fehlen 3 Sitze zur absoluten Mehrheit. Das BSW möchte, dass man sich auf einen überparteilichen Kandidaten einigt. Auch danach wurde Sven Schulze heute gefragt.
25: Es ist nicht unsere Aufgabe, über das Ministerpräsidentenamt zu sprechen. Es ist nicht unsere Aufgabe. Wir sind, wenn man Opposition ist, ist man nicht in der Lage, den Ministerpräsidenten zu stellen.
24: Nicht auszuschließen ist allerdings, dass Schulze längere Zeit geschäftsführend im Amt bleiben muss. Er selber glaubt das nicht.
25: Ich bin ziemlich sicher, dass spätestens nach der Landtagswahl in Mecklenburg-Vorpommern die AfD und BSW die Wahrheit sagen werden, dass sie sich längst geeinigt haben. Ich rechne im Moment damit, dass mit der Sitzungszeit Anfang Oktober auch hier eine neue Landesregierung gewählt wird.
24: Unterdessen hat die AfD am späten Nachmittag alle im neuen Landtag vertretenen Parteien angeschrieben und ihnen Gespräche über eine Regierungsbildung angeboten.
3: In Berlin ist die Haushaltswoche gestartet. Die große Frage ist, wie viel Geld will der Bund 2027 ausgeben und wofür will er das Geld ausgeben? Und da gehen die Meinungen zwischen Regierung und Opposition weit auseinander. Es wird also keine leichte Woche werden für alle Minister. Maximilian Ulrich mit einem Stimmungsbericht vom ersten Tag.
1: Lars Klingbeil spricht erstmal nicht über Finanzen. In den ersten 15 Minuten ist seine Rede eher eine Regierungserklärung. Hier spricht nicht nur der Finanzminister, sondern auch der Vizekanzler. Zwei Tage nach dem Wahlsieg der AfD in Sachsen-Anhalt.
4: Wer zu Deutschland gehört, das entscheidet sich nicht an einem Nachnamen, einer Hautfarbe oder wo die Eltern geboren sind. Unser Wir ist größer, liebe Kolleginnen und Kollegen.
1: Und dann geht es ums Geld. Klingbeil plant im kommenden Jahr rund 555 Milliarden Euro auszugeben. Das sind etwa 31 Milliarden Euro mehr als in diesem Jahr. Schulden will der Staat im kommenden Jahr fast 119 Milliarden aufnehmen. Zusammen mit den Sonderschulden für Verteidigung, Infrastruktur und Klimaschutz sind es aber eigentlich 204 Milliarden Euro Schulden. Eine große Menge. Klingbeil rechtfertigt sich.
4: Wir bauen die Infrastruktur von morgen.
1: Das meiste Geld in Klingbeils Haushalt ist aber nicht für die Infrastruktur, sondern für Renten und Sozialleistungen vorgesehen. Auf Platz 2 der größten Ausgaben: Verteidigung und Sicherheit.
4: Wir machen uns vor Putin nicht klein. Ohne neue Schulden sich zu verteidigen, das ist wie ohne Rakete zum Mond fliegen, liebe Kolleginnen und Kollegen.
1: Und dann wischt sich Klingbeil den Schweiß von der Stirn, denn es wird nicht nur investiert, sondern auch gespart. Wohngeld, Elterngeld, Klimaschutz, Entwicklungshilfe. An vielen Stellen will die Bundesregierung den Rotstift ansetzen.
4: Ich möchte, dass wir in 10 Jahren auf diese Zeit zurückblicken und sagen können, als es darauf ankam, haben wir die richtigen Entscheidungen getroffen. Wir haben Deutschland stärker gemacht. Wir haben die Demokratie verteidigt, als die Rechtsextremisten sie zerstören wollten. Wir haben unsere Sicherheit gestärkt, als Putin uns bedroht hat. Wir haben die Wirtschaft wieder nach vorne gebracht und neue Arbeitsplätze geschaffen. Ich bin fest davon überzeugt, wir können das erreichen. Unser Land kann das.
1: Die Opposition lässt kaum ein gutes Haar am Haushaltsentwurf. Der AfD-Abgeordnete Michael Espendilla kritisiert die hohen Steuern an der Tankstelle und die enormen Zinsen für die Neuverschuldung.
6: In diesem Entwurf stehen 41 Milliarden Euro alleine für die Zinsen. Das ist mehr, als die Ministerien für Gesundheit, Bildung, Familie, Wirtschaft, Justiz, Digitales und Umwelt zusammen zur Verfügung haben. 6 Ministerien, die wir nur für die Zinsen ausgeben.
1: Die Grünen kritisieren die Kürzungen beim Klimaschutz und vermeintliche Buchungstricks des Finanzministers. Der Linke Dietmar Bartsch fordert eine höhere Besteuerung von Vermögen.
7: Arbeit wird im Schnitt mit mehr als 40% besteuert, während Vermögen bei 25% abgegolten sind. Das ist Zementierung von Ungleichheit, meine Damen und Herren.
1: Und die Union? Der CDU-Abgeordnete Matthias Middelberg hat in der Opposition immer hohe Schulden kritisiert. Jetzt muss er die Rekordschulden verteidigen. Er tut das mit ernster Miene und betont, die Kreditfinanzierung muss abgebaut werden. Und er hat auch eine Idee, wo man sparen könnte.
10: Dabei, und das sage ich ausdrücklich, ist auch nicht jedes Programm, wo Klima draufgeschrieben steht, ein Tabu.
1: Die Debatte über den Haushaltsentwurf ist erst der Anfang eines langen Prozesses im Bundestag. Der Entwurf dürfte noch viel diskutiert und auch bearbeitet werden. Er soll bis Ende des Jahres verabschiedet werden.
3: Im vergangenen Jahr wurden weltweit mehr als 1000 Menschen durch Streumunition getötet oder verletzt. Die meisten Opfer sind Zivilisten. In Südostasien sind gleich mehrere Länder besonders betroffen, vor allem Laos und Kambodscha. Das ist das Ergebnis des diesjährigen Streubombenmonitors, über den Jennifer Johnston berichtet.
13: Laos ist laut dem Bericht weiter das am stärksten durch Streubomben verseuchte Land. Über die Jahre gesehen ist es auch das Land mit den meisten Toten und Verletzten. Im Vietnamkrieg vor 40 Jahren wurde Laos durch das US-Militär massiv bombardiert, obwohl es nur am Rande beteiligt war. Millionen Überreste verstecken sich bis heute im Boden. Besonders Kinder werden beim Spielen von den kleinen glänzenden Sprengkörpern getötet oder verletzt, sagt Handicap International Deutschland, die den Streubombenmonitor mit herausgeben. Um kontaminierte Flächen zu reinigen, erhielt Laos im vergangenen Jahr den größten Anteil an internationaler Unterstützung. Deutschland ist einer der größten Geldgeber. Die Hilfe zeigte Erfolg. Kein Land reinigte im vergangenen Jahr mehr Flächen als Laos. Seit große Geldgeber wie die USA und Deutschland ihre finanzielle Hilfe jedoch reduzieren, wird es für manche Staaten in Südostasien immer schwieriger, die notwendigen Räumungsarbeiten fortzusetzen. Aktiv bis heute wird Streumunition unter anderem von der Armee in Myanmar eingesetzt. Dort herrscht seit 5 Jahren ein Bürgerkrieg, bei dem die Regierung brutal gegen jeglichen Widerstand vorgeht. Aber auch Thailand hat laut dem Streubombenmonitor im Grenzkonflikt mit Kambodscha im vergangenen Jahr die geächtete Waffe genutzt.
3: 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Unsere wichtigste Meldung heute Abend beschäftigt sich mit dem festgenommenen mutmaßlichen Stromnetzsaboteur. Der wollte offenbar weitermachen, so zumindest die Aussagen von Nordrhein-Westfalens Innenminister Reul. Weitere Meldungen jetzt mit Jean-Marc Heukemiss.
9: In der Ukraine ist bei einem russischen Angriff auf einen Passagierzug ein Mensch getötet worden. Nach Angaben der ukrainischen Eisenbahn handelte es sich um eine Zugbegleiterin. Bei einem weiteren russischen Angriff auf einen ukrainischen Zug waren mehrere Fahrgäste verletzt worden. Die rumänische Polizei hat einen mutmaßlichen russischen Spion festgenommen. Wie die Staatsanwaltschaft in Bukarest mitteilte, soll der 40-Jährige an mehreren Stützpunkten Militärtechnik und Truppenbewegungen fotografiert haben. Außerdem soll er an Planung hybrider Sabotageakte beteiligt gewesen sein. Im sächsischen Bad Lausick ist ein Traktorfahrer beinahe mit einem Regionalexpress zusammengestoßen. Laut Bundespolizei wollte der 19-Jährige am Freitag einen Bahnübergang überqueren, als sich der Zug bereits näherte. Dabei riss er mit seinem Traktor die beiden Schranken ab. Eine davon kollidierte mit dem Zug. Der Aufprall verlief glimpflich. Am Bahnübergang entstand ein Schaden von 80.000 Euro. Das Wetter in der Nacht zunehmend bewölkt mit einigen Schauern, 18 bis 13 Grad. Morgen zeitweise stark bewölkt und Regen, 19 bis 24 Grad und windig. MDR aktuell Verkehrsdienst A2 Richtung Berlin zwischen Allerengersleben und Bornstedt, Stau und stockender Verkehr plus 15 Minuten. A4 Frankfurt Richtung Dresden, die Auf- und Abfahrt Erfurt Ost ist wegen Löscharbeiten gesperrt. Vorsicht auf der A4 Görlitz Richtung Dresden in Höhe Burgau. Hier liegen nach einem LKW-Unfall Fahrzeugteile auf der Fahrbahn. Geblitzt wird auf der A9 Richtung München zwischen Eisenberg und Bad Klosterlausnitz und auf der A72 Richtung Leipzig zwischen Hartmannsdorf und Niederfrohna. Soweit der MDR Aktuell Verkehrsdienst, 19.17 Uhr.
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3: Die britische Labour-Regierung schlägt einen härteren Kurs gegenüber Israels Siedlungspolitik ein. Großbritannien betrachtet künftig nicht nur israelische Siedlungen, sondern die gesamte israelische Besatzung des Westjordanlands offiziell als illegal. Der Import von Waren aus Siedlungen werde daher verboten. Einzelheiten von Christoph Brüssel.
12: Bislang hat die neue britische Regierung unter Premier Andy Burnham eher keine außenpolitischen Akzente gesetzt. Der Fokus liegt auf der Innenpolitik. Deswegen ist es umso spannender, nun einen deutlichen Kurswechsel bei der Nahostpolitik zu beobachten. Ed Miliband, der neue Außenminister, trat im Unterhaus vor die Abgeordneten, um Sanktionen gegen israelische Siedlungsgebiete im Westjordanland anzukündigen.
14: Today I announce that the official view of the British government is that the occupation is unlawful.
12: Die Siedlungen im Westjordanland seien gesetzeswidrig, sagte Ed Miliband. Deswegen führt die Regierung einen Importstopp für Güter aus diesen Siedlungen ein. Betroffen dürften vor allem Agrarprodukte sein, wie Datteln. Doch die Regierung geht noch einen Schritt weiter. Wir gehen vor gegen Firmen, die helfen, die Siedlungsgebiete auszubauen. Dazu gehören Bau- und Finanzierungsunternehmen, Immobilienfirmen. In den vergangenen Tagen hatte Miliband das israelische Siedlungsprojekt E1 mit mehr als 1200 geplanten Wohnungen als Überschreitung einer roten Linie bezeichnet. Das Vorhaben durchschneide das Westjordanland und drohe, einen künftigen palästinensischen Staat unmöglich zu machen. Die britische Regierung setzt sich dafür ein, dass auch weiterhin eine Zwei-Staaten-Lösung möglich ist. Außenminister Ed Miliband machte die Ankündigung nicht, ohne darauf hinzuweisen, dass von palästinensischer Seite Verbrechen begangen worden seien. Er erinnerte an die Geiselnahme vom 7. Oktober 2023. Die Ankündigung des Ministers ist eine Neuausrichtung der britischen Außenpolitik. Die Regierung unter Premier Keir Starmer hatte Kritik an der israelischen Siedlungspolitik deutlich milder ausgedrückt. folgt. Im Vorfeld der Ankündigung war die britische Regierung bereits massiv kritisiert worden. Der US-Botschafter in Israel, Mike Huckabee, hatte auf X vom Zitat Judenhass der britischen Regierung gesprochen. Möglicherweise auch ein Grund, warum Außenminister Ed Miliband sich gezwungen sah, im Unterhaus auf die eigenen jüdischen Wurzeln hinzuweisen. In der BBC wurde Mike Huckabee gefragt, ob er gewusst habe, dass Ed Miliband Jude sei. Ja, das wusste ich und das ändert nichts an meiner Meinung, was hier vor sich geht. Das ist eine Diskriminierung der israelischen Regierung und der jüdischen Bevölkerung. Huckabee wies darauf hin, dass nun Sanktionen gegen Großbritannien von US-Seite folgen könnten. Er nannte den Schritt der britischen Regierung irrational. Israel hält das Westjordanland seit dem Sechstagekrieg 1967 besetzt. Dort leben rund 3 Millionen Palästinenser und mehr als 500.000 israelische Siedler. Die Siedlungen sind nach dem Völkerrecht illegal.
3: Aus London der Bericht von Christoph Prössel. Im vergangenen Monat haben die Exporte Chinas wieder deutlich zugelegt, vor allem durch eine starke weltweite Nachfrage nach KI und anderen Hightech-Produkten. Gleichzeitig wächst die Kritik an Handelsungleichheiten zugunsten der Volksrepublik. Aus Peking dazu Christoph Kober.
15: Im August sind die chinesischen Ausfuhren um ein Viertel gewachsen, verglichen mit dem Vorjahreszeitraum, teilt die Zollbehörde der Volksrepublik mit. Damit hat sich das ohnehin schon kräftige Exportwachstum in diesem Jahr weiter erhöht. Besonders gefragt im Ausland waren Experten zufolge neben KI-Produkten auch Elektrofahrzeuge, Solarzellen und Lithium-Ionen-Batterien chinesischer Produzenten. Auch die Importe in die Volksrepublik haben im Vergleich zum Vorjahreszeitraum zugelegt, allerdings weniger stark als von Fachleuten erwartet. Die Ausfuhren stützen die zweitgrößte Volkswirtschaft der Welt, die unter einer anhaltend schwachen Inlandsnachfrage leidet. Deswegen versucht eine wachsende Zahl chinesischer Unternehmen, ihre Produkte im Ausland zu verkaufen. Für sie geht es darum, heimische Produktionskapazitäten auszulasten. Diese Strategie stößt bei internationalen Handelspartnern zunehmend auf Kritik. Die Forderung an Peking lautet, gegenzusteuern. Zumal laut aktueller Zahlen der Zollbehörde Chinas Handelsüberschuss im August auf umgerechnet rund 700 Milliarden Euro gestiegen und damit auf dem Weg ist, den Rekordwert von rund 1 Billion Euro aus dem vergangenen Jahr zu übertreffen. Auf der Konferenz der G20-Finanzminister in den USA hatte es China zuletzt abgelehnt, eine Erklärung zu unterzeichnen, nach der Verzerrungen im Welthandel beseitigt werden sollten. Laut Zollbehörde sind auch die Exporte nach Europa gestiegen, um mehr als 6% im Vergleich zum August 2025. Bei den Warenlieferungen aus Europa nach China gab es dagegen nur ein kleines Plus. Die Europäische Union fordert schon länger von der kommunistischen Staats- und Parteiführung, die Schieflage im beiderseitigen Handelsverhältnis zu korrigieren. Die EU hat bereits Zollaufschläge für chinesische E-Auto-Importe eingeführt und diskutiert weitere Maßnahmen.

0: 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Die neue PISA-Studie ist wieder mal ernüchternd. 15-jährige Schüler in Deutschland können nicht gut lesen und den Inhalt von Texten erfassen. Die Grundlagen für das Lesen werden natürlich in frühen Jahren an der Grundschule gelegt, doch der Unterricht allein, der reicht da manchmal nicht aus. In Gera hat die Pfortner Grundschule vor einem Jahr ein besonderes Projekt ins Leben gerufen, den Leseband. Veronika Lewandowski über eine etwas andere Art Lesen zu üben.
1: Aber bei diesen Wettern müssen sie drinnen spielen. Wie blöd. Raus.
2: Ein Würfel, Lesezettel und Kinder auf dem Fußboden. In der Pfortner Grundschule ist Lesezeit. Täglich 20 Minuten, immer nach dem Frühstück. Ob am Tisch, auf dem Teppich oder im Sitzsack. Mit unterschiedlichen Methoden sollen die Kinder Spaß am Lesen entwickeln. Bei den Jüngsten wird viel vorgelesen. Ab Klasse 2 steht auch das Lesen im Chor im Mittelpunkt. So Schulleiterin Heike Schrepel.
3: Dass alle Kinder im gleichen Tempo gemeinsam lesen. Somit sollen auch die Kinder gehört werden und zum Ziel kommen, die Schwierigkeiten im Lesen haben.
2: Besonders beliebt sind das Würfellesen, bei dem ein Würfel bestimmt, wer dran ist, und das Tandemlesen. Dabei bilden die Kinder Teams aus Trainer und Sportler. Stolz sind die Viertklässler auch auf ihre Rolle als Lesepaten für die Erstklässler.
4: Wenn ich ihr was vorlese, tut sie auch immer sehr gut zuhören.
5: Ich lese ihm immer was vor und dann frage ich, was er sieht.
6: Und wenn ich da mit ihr lesen kann, das ist schön.
7: Heute hat er sogar versucht mitzulesen.
2: Für das sogenannte Leseband stellt das Thüringer Bildungsministerium Materialien und Buchsets bereit. Lehrer wurden speziell geschult. Für die extra Lesezeit hat die Pfortner Schule ihre ersten 4 Schulstunden verkürzt. Eine Umstellung, die sich aus Sicht von Schulleiterin Heike Schrepel gelohnt hat. Denn das Projekt zeigt Wirkung.
3: Die Kinder werden einmal rangeführt an das Lesen, weil es wirklich täglich 20 Minuten passiert. Sie sehen selbst Erfolge und freuen sich darüber natürlich und sie fordern regelrecht diese Lesezeit ein.
2: Mittlerweile sind in Thüringen 83 Schulen ins Projekt involviert. Im laufenden Schuljahr soll es auf weitere 100 ausgeweitet werden.
0: Der Bericht von Veronika Lewandowski. In Großbritannien, da ist heute erst das neue Schuljahr gestartet und lange wurde spekuliert, welches College Prinz William und seine Frau Kate für ihren ältesten Sohn George ausgesucht haben. Und heute wurde dann klar, es wurde eine altehrwürdige Bildungsanstalt, die schon sein Vater und sein Onkel besucht haben. Mareike Aden berichtet.
8: In der Mitte seiner beiden Eltern, Prinz William und Prinzessin Kate, und in Anzug und weißem Hemd, kam Prinz George zur Mittagszeit am Traditionscollege von Eton an. 2 Kameras durften das Händeschütteln mit den Schulleitern filmen. 13 ist George nun und geht hier in die 9. Klasse. Erst im Sommer wurde klar, dass Eton die Schule der Wahl ist. Chris Shipp ist Königshaus-Experte beim britischen TV-Sender ITV.
9: Eton is a quintessentially British institution.
8: Eton ist eine typisch britische Institution. Hier sind viele Premierminister zur Schule gegangen, Größen aus der Geschäftswelt, die oberen 10.000, das Establishment. Dabei haben Kate und William früher immer gesagt, sie wollten etwas anderes für ihre Kinder. Die Wahl ist also ein wenig überraschend. Eton gilt als eine der exklusivsten Privatschulen der Welt, liegt in der Nähe von Schloss Windsor und ist ein Internat nur für Jungen. Und auch George wird nur am Wochenende zu Hause sein können. Doch bei aller Exklusivität, Probleme mit der Privatsphäre und Handyschnappschüssen könnte es trotzdem geben, denn das College liegt über die ganze Stadt verteilt. Chris Shipp. Um zu den unterschiedlichen Gebäuden zu kommen für den Unterricht, laufen die Schüler durch die Stadt. Deshalb hat der Palast den Medien klargemacht, die Privatsphäre von George muss geschützt werden. Und dass er nicht gefilmt oder gezeigt werden sollte, auch wenn er im öffentlichen Raum unterwegs ist. Auch William selbst ging aufs Eton College, ebenso wie sein jüngerer Bruder Harry. Seit der mit seiner Frau Meghan überraschend wieder nach Großbritannien zurückgekehrt ist, ist kaum etwas Neues bekannt geworden über das neue Leben der beiden. Sie halten sich offenbar bewusst zurück. Nur ein Foto von Harry bei einem Besuch in einem Londoner Tonstudio wurde in den sozialen Netzwerken veröffentlicht. Fest steht, auch die beiden Kinder der Sussexes haben diese Woche ihren Schulstart. Königshausexperte Chris Shipp sagt,
9: I think there's every chance that the
8: irgendwann wird bekannt werden, wo sich das Haus von Harry und Meghan befindet und welche Schule sie sich für ihre Kinder ausgesucht haben. Aber sie werden alles tun, um das so lange wie möglich zu verhindern. Der Hauptgrund: Sicherheitsbedenken, die vor allem Prinz Harry immer wieder öffentlich thematisiert. Er fordert einen staatlich finanzierten Schutz für seine Familie, wie ihn auch andere Mitglieder der Königsfamilie erhalten. Ein Gericht hatte dies zuvor abgelehnt. In dieser Woche berät ein Gremium mit Vertretern des Innenministeriums darüber, ob der Familie dieser Schutz nach der Rückkehr ins Land zusteht. Am Montag veröffentlichte der Palast überraschend einen Brief. Darin macht er deutlich, Harry und Meghan seien weiterhin keine sogenannten Working Royals. Sie würden also weiterhin keine Termine für das Königshaus wahrnehmen und ihre Titel als seine oder ihre königliche Hoheit würden weiterhin ruhen. Ihr Aufenthalt im Land sei privater Natur. Harry und Meghan ließen über einen Sprecher verbreiten, sie seien überrascht, nicht vorher über das Schreiben und den Inhalt informiert worden zu sein. Die Spannungen zwischen Palast und dem Hause Sussex gehen also weiter.
0: Die Informationen aus London von unserer Korrespondentin Mareike Aden. Ein Rüffel vom Kanzler und doch Hoffnungsträger wird Sepp Müller, der neue Landesvorsitzende der CDU in Sachsen-Anhalt. Das wird ein Thema sein in der kommenden halben Stunde. Außerdem Sekt, Soljanka und 16 Millionen. Das Schloss Dreußig soll mit Fördermitteln zum Verwaltungssitz der Verbandsgemeinde Dreußiger Zeitzer Forst werden.
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11: Um 19.30 Uhr mit Jean-Marc Holkemes. Der festgenommene mutmaßliche Stromnetzsaboteur hatte offenbar weitere Angriffe geplant. Nordrhein-Westfalens Innenminister Herbert Reul sagte, der Mann sei immer noch unterwegs gewesen und habe weitermachen wollen. Im Moment spreche alles dafür, dass es sich um einen Einzeltäter handle. Der gesuchte Tatverdächtige war am Vormittag in der Nähe des Kraftwerks Weißweiler bei Aachen gefasst worden. Er soll in Nordrhein-Westfalen, Brandenburg und Sachsen versucht haben, Stromleitungen in der Nähe von Kohlekraftwerken zu sabotieren. Bundeswirtschaftsministerin Katharina Reiche hat Sorgen wegen des geringen Füllstands der deutschen Gasspeicher zurückgewiesen. Die CDU-Politikerin sagte im Bundestag, die Speicher seien zu 54% gefüllt. Aber die Versorgung sei durch Lieferungen aus verschiedenen Quellen breit aufgestellt. Deutschland beziehe sein Gas aus den Niederlanden, Belgien, Norwegen und zu 18% als Flüssigerdgas. Die Regierung habe für jedes Szenario Vorkehrungen getroffen. Der Gasspeicherverband Ines hatte zuvor gewarnt, dass die Füllstände der Speicher vor dem Winter auf einem historisch niedrigen Niveau liegen. Der Europäische Rechnungshof hat vor Milliardenverlusten durch illegalen Tabakhandel in der EU gewarnt. Nach Angaben der Prüfer wird inzwischen fast jede 10. Zigarette auf dem EU-Markt illegal hergestellt oder geschmuggelt. Dadurch entgingen dem Fiskus jährlich rund 13 Milliarden Euro an Zoll- und Steuereinnahmen. Die Prüfer kritisierten, die EU sei dem Schwarzmarkt nicht mehr gewachsen. Die Mitgliedstaaten würden beim Kampf gegen den illegalen Handel nicht eng genug zusammenarbeiten. In Großbritannien hat eine technische Störung bei der Flugsicherung zu Verspätungen und Flugausfällen geführt. Nach Angaben der Flugsicherung NATS gibt es Probleme mit dem System zur Verarbeitung von Flugdaten. Laut dem Flugdatenportal Flyradar24 fielen bis zum Abend 300 Flüge aus. Auch an deutschen Flughäfen wurden Flüge nach London gestrichen. Die sächsische Landesregierung hat eine neue Ausbildung zur Pflegeassistenz auf den Weg gebracht. Wie das Gesundheitsministerium mitteilte, wurde der Gesetzentwurf zum Beschluss an den Landtag weitergeleitet. Damit setzte die Landesregierung ein Bundesgesetz um. Die Ausbildung soll ab März 2027 starten und 18 Monate dauern. Gesundheitsministerin Petra Köpping sagte, damit könnten neue Zielgruppen für die Pflege gewonnen werden. Das waren die Nachrichten. Das Wetter mit den Temperaturen. Atern, fast wolkenlos, 28 Grad, Dresden fast wolkenlos, 27, Eisenach wolkenlos, 27, Erfurt fast wolkenlos, 26 Grad, Gardelegen wolkenlos, 26, Hoyerswerda wolkig, 27, Magdeburg wolkig, 28, Neuhaus wolkenlos, 23, Oschatz wolkig, 27, Plauen wolkig, 28, Wernigerode 26 und Lutherstadt-Wittenberg 27 Grad. In der Nacht zunehmend bewölkt mit einigen Schauern, 18 bis 13 Grad. Morgen zeitweise stark bewölkt mit Regen bei 19 bis 24 Grad und windig. Am Donnerstag teilweise Frühnebel oder Wolken, verbreitet Sonne und meist trocken, mäßig warm. MDR Aktuell Verkehrsdienst. A2 Richtung Hannover zwischen Kreuz Magdeburg und Alsleben. Lkw-Stau an der Baustelle plus 10 Minuten Fahrzeit. A4 Frankfurt Richtung Dresden. Die Auf- und Abfahrt Erfurt Ost ist wegen Löscharbeiten gesperrt. Vorsicht auf der A4 Görlitz Richtung Dresden in Höhe Burkau. Hier liegen nach einem Lkw-Unfall Fahrzeugteile auf der Fahrbahn. A9 Richtung Berlin zwischen Dittersdorf und Triptis. Stau und stockender Verkehr plus 20 Minuten. Geblitzt wird auf der A9 Richtung München zwischen Eisenberg und Bad Klosterlausnitz und auf der A72 Richtung Leipzig zwischen Hartmannsdorf und Niederfrohna. Soweit der MDR Aktuell Verkehrsdienst, 19.34 Uhr.
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0: Ich bin Jens Hinniger, einen schönen guten Abend. Ende November oder Anfang Dezember werden wir wissen, mit welchem Personal die gerupfte CDU in Sachsen-Anhalt in die Oppositionsrolle wechseln wird. Dann nämlich bestimmt sie ihre künftige Führungsriege, den rund erneuerten Landesvorstand. Für die Führung hat sich ein Mann ins Gespräch gebracht, der gestern vom Kanzler höchst selbst an prominenter Stelle an den Pranger gestellt wurde. Sepp Müller, Bundestagsabgeordneter aus Wittenberg und immerhin stellvertretender Unionsfraktionsvorsitzender im Bundestag. Ist dieser Sepp Müller also der kommende Unionsreformierer und wie angeschlagen zieht er nach der Kanzlerschelte ins Rennen um den Landesvorsitz? Sebastian Hesse ordnet ein.
12: Das passiert wahrlich nicht alle Tage, dass ein Bundeskanzler am Tag nach einer krachenden Wahlniederlage auch einen vermeintlich Mitschuldigen aus den eigenen Reihen an den Pranger stellt. So geschehen am Tag nach der Sachsen-Anhalt-Wahl,

0: kandidiere als Landesvorsitzender. Ich möchte als Mitgliederkandidat euch hinter mich wissen für die Entscheidung, Glaubwürdigkeit wieder zurückzugewinnen.
1: Doch wie glaubwürdig ist ein Kandidat für ein Spitzenamt, der gerade von seinem obersten Chef öffentlich abgewatscht wurde? Und Müller perlte die Kritik hörbar ab.
0: Ich teile die Äußerung unseres Bundesvorsitzenden nicht und vor allem teilt es die breite Mehrheit unserer Landespartei nicht.
1: Aber was war eigentlich passiert? Am 4. September hatte Müller im Politico-Podcast Berlin Playbook gesagt, Ulrich Siegmund habe einen Regierungsbildungsauftrag, sollten die damaligen Umfrageergebnisse für die AfD Wahlergebnisse werden. So kam es dann ja auch.
2: Der Regierungsbildungsauftrag liegt bei der AfD.
1: Die Union in der Opposition, die Union am Neuanfang mit Sepp Müller an der Spitze, so das Angebot des Wittenbergers, der mit 37 nur 2 Jahre älter ist als Ulrich Siegmund, von ähnlich jugendlichem Charme und damit vermutlich ein stimmigerer Sparringspartner für Siegmund als der ältere, behäbigere Schulze es war. Sepp Müller, der Sohn eines Speditionsunternehmers, hat nach dem Abi eine Ausbildung als Bankkaufmann gemacht und studierte später Bankbetriebswirtschaft. 2004 war er in die Junge Union eingetreten, seit 2009 sitzt er im Stadtrat von Gräfenhainichen bei Wittenberg. Ab 2017 dann das Bundestagsmandat. Müller sieht sich als Repräsentant einer Union der Mitte.
0: Wir werden unsere Demokratie in der Mitte verteidigen. Und wer sich die Linksextremen und die Rechtsextremen anguckt, das kann kein Partner für uns als Union sein.
1: Sprich, keine Zusammenarbeit mit der AfD oder der Linken, Regeneration in der Opposition. An Überläufer aus den eigenen Reihen, die Siegmund auf den Weg in die Staatskanzlei bringen, glaubt Müller nicht.
0: Ich gehe fest davon aus, dass Sven Schulze als Landesvorsitzender für jeden einzelnen Kandidaten die Hand ins Feuer legen kann, dass er für Prinzipien unserer Partei steht, genauso wie Sven Schulze dafür steht und keine Zusammenarbeit mit den Linken und keine Zusammenarbeit mit den Rechten machen.
1: Wenn es doch passiert, dann ginge das mit Schulze nach Hause, insinuiert Müller. Aufgrund solcherlei taktischen Geschicks wird er gelegentlich mit Jens Spahn verglichen und auch wegen seines Privatlebens. Müller, Vater eines 2013 geborenen Sohnes, ist seit wenigen Monaten mit einem CSU-Fraktionskollegen verheiratet, als erstes gleichgeschlechtliches Ehepaar im Deutschen Bundestag.
3: Die Informationen von Sebastian Hesse. Die britische Labour-Regierung schlägt einen härteren Kurs gegenüber Israels Siedlungspolitik ein, doch aus Israel kommen scharfe Kritik und Gegenmaßnahmen. Das britische Konsulat in Jerusalem soll geschlossen werden. Julia Ley dazu.
4: Der israelische Außenminister Gideon Saar kündigte eine Reihe weiterer Maßnahmen an. So müssen etwa britische Vertreter das internationale Gaza-Hilfszentrum in Israel verlassen. Und er sprach Einreiseverbote gegen 12 Personen aus, die an, Zitat, antisemitischen und anti-israelischen Aktivitäten beteiligt sind. Der Schritt kommt als Reaktion auf neue Sanktionen, die die britische Regierung heute verkündet hat. Aus Protest gegen Israels Siedlungspolitik im besetzten Westjordanland. Nach internationalem Recht sind alle Siedlungen dort illegal. Innerhalb von 6 bis 9 Monaten will Großbritannien die Einfuhr von Waren aus den Siedlungen verbieten. Zudem soll es Sanktionen gegen Unternehmen und Einzelpersonen geben, die Dienstleistungen für solche Siedlungen bereitstellen. Auch Frankreich und Kanada wollen sich dem Einfuhrverbot anschließen. Deutschland ist an der am Dienstag verkündeten Initiative nicht beteiligt.
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6: Jedes Mal wieder Gänsehaut. Maxi Bayer im Studio. Schönen guten Abend. Und ja, heute Abend erklingt sie wieder, die Hymne der Fußball Champions League. 4 deutsche Teams werden in dieser Saison mit dabei sein. Den Auftakt, den macht heute Abend Borussia Dortmund. Das Ganze mit einem Heimspiel gegen Villarreal aus Spanien. Für die läuft's in der heimischen La Liga aber bislang mal so gar nicht. 4 Spiele hat Villarreal absolviert und dabei lediglich 2 Punkte gesammelt. Bedeutet im Moment Rang 16. Wird also eine lösbare Aufgabe für den BVB? Nicht unbedingt, sagt Dortmund-Trainer Niko Kovac.
7: Wir dürfen jetzt natürlich nicht den Fehler machen und das Ergebnis in der Liga im Moment bewerten und schon gar nicht überbewerten, weil das spiegelt nicht die Performance dieser Mannschaft in den ersten 4 Ligaspielen wider. Das ist eine Mannschaft und wir wissen auch, wenn die Champions League ertönt, dann ist es nochmal was anderes.
6: Dortmund gegen Villarreal gibt's dann am Abend übrigens ab 21 Uhr live und in voller Länge zu hören. End-

0: entweder im ARD-Infoabend hier auf dieser Frequenz oder aber in unserer Sport im Osten-App. Da finden Sie auch alles Weitere zu RB Leipzig. Die spielen dann am Donnerstag in der Champions League bei Como in Italien. Die Handball-Champions League, die startet für den SC Magdeburg dann morgen. Die Magdeburger gehen nun schon zum 5. Mal in Serie in der Königsklasse an den Start. Und es könnte in dieser Saison zu einem echten Phänomen kommen. Denn wann immer der SCM den Meistertitel in der Bundesliga holte, folgte in der Saison darauf der Gewinn der Champions League. Wenn das mal keine guten Vorzeichen sind. Sven Herold.
1: Beim deutschen Handballmeister SC Magdeburg heißt es Vorhang auf für die Champions League. Die Vorfreude ist groß, sagt Trainer Bennett Wiegert einen Tag vor dem Auftakt in die Saison in der Königsklasse. Die Magdeburger starten am Mittwoch mit einem Heimspiel gegen Kolstad Handball. Die Norweger haben ihren Kader im Sommer umgekrempelt und einige norwegische Talente in den Profikader aufgenommen. Mit Simon Jeppsson, Magnus Gunnerud und Vetle Ek Aga stehen aber auch erfahrene Spieler im Kader. Für Wiegert ist die Königsklasse fast schon Routine. 4 Spieler aus seinem Kader sind dagegen zum ersten Mal dabei. Neben 3 Eigengewächsen hat auch Keeper Dominik Kuzmanovic noch kein Spiel im bedeutendsten europäischen Vereinswettbewerb bestritten. Gespielt wird in einem neuen Modus. Künftig wird jedes Spiel wichtig sein, weil alle Ergebnisse in die Hauptrunde mitgenommen werden. Dadurch soll weniger taktiert werden können. Die Jagd nach der Krone ist in jedem Spiel präsent. Wer ins Final Four will, muss immer liefern. Das sei ein neues Abenteuer für alle, so SCM-Coach Bennett Wiegert. Der Rhythmus mit 2 Spielen in einer Woche macht Wiegert hingegen keine Sorgen. Nach dem Spiel in Balingen rollte der Bus um 6 Uhr morgens am Montag in Magdeburg ein. Nach 2 Nächten in den eigenen Betten will der SCM am Mittwoch ausgeschlafen und frisch auf die Platte gehen.
0: Und dann schauen wir auch nochmal zum Tennis und zu den US Open. Dort hat Alexander Zverev ja in der vergangenen Nacht den Sprung ins Viertelfinale geschafft. Wer jetzt aber überlegt, vielleicht ganz spontan eine Reise nach New York zu buchen und bei den weiteren Spielen dann mit dabei zu sein, ja, der sollte ein gut gefülltes Portemonnaie mit einpacken. Denn ein Besuch in Flushing Meadows, der ist mittlerweile ein ziemlich teures Vergnügen, berichtet Tim Brockmeier.
2: Auf geht's!
3: Welcome to the US Open.
2: Ein Tag bei den US Open. Ticket fürs Ash Stadium, mittlere Ticketkategorie, $603. Am Eingang des Stadions erstmal das offizielle Programm gekauft.
4: Get your programs, $25!
2: $25. Bevor es richtig losgeht, Lunch. Salat mit Hühnchenstreifen.
5: It is $26.
2: $26. Dazu den legendären US Open Signature Cocktail Honeydews, Wodka, Eis und ein bisschen Limo.
6: Ist $23.
2: $23. Jetzt aber rein ins Stadion. Die Sonne knallt. Dummerweise habe ich meine Cap vergessen, also schnell noch eine im Souvenirshop gekauft.
7: $40.
2: $40. Es ist echt heiß. Stay hydrated heißt es. Trinken, trinken, trinken. Kleines Wasser, 0,5 Liter.
8: Small water, $6.75.
2: $6.75. Nach rund 5 Stunden Tennis gucken auf Esch ist der Hunger zurück. Bock auf Cheeseburger.
9: $14.50.
2: Ohne Pommes. Dazu ein Bier. Gönn dir.
10: A beer is $16.50.
2: $16.50. Zurück ins Esch Stadium, noch ein Match gucken und dann heim. Mit einem Coffee to go.
11: Small coffee is $6.50.
2: $6.50. Und ein Eis dazu. Eine Kugel.
12: $11.
2: $11. Dann mal Strich drunter. Ein Tag Tennis bei den US Open, alles in allem $772.25, also €664.68. Mama, wenn du das hier hörst, schick Geld, bitte.
0: Das berichtet Tim Brockmeier. Jetzt würde ich sagen, drum fahren wir nicht nach New York, drum bleiben wir hier, oder?
13: 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Unsere wichtigste Meldung heute Abend beschäftigt sich mit dem festgenommenen mutmaßlichen Stromnetzsaboteur. Der hatte offenbar weitere Angriffe geplant. Nordrhein-Westfalens Innenminister Reul erklärte, der Mann war immer noch unterwegs und habe weitermachen wollen. Weitere Meldung jetzt mit Jean-Marc Heukemiss.
14: Die Spitzenkandidatin der Linken in Sachsen-Anhalt, Eva von Angern, darf die erste Sitzung des neu gewählten Landtags eröffnen. Das teilte die Parlamentsverwaltung mit. Der Posten als Alterspräsidentin kommt von Angern zu, weil sie seit 24 Jahren und damit länger als alle anderen Abgeordneten im Landtag sitzt. Sie kann aber auch auf das Amt verzichten. An einem Strand des Geiseltalsees darf vorerst mehr nicht mehr gebadet werden. Wie der Saale-Kreis mitteilte, wurden am Strandbad Stülpnitz erhöhte Werte für Bakterien festgestellt. Diese könnten Magen-Darm-Erkrankungen auslösen. Das Badeverbot gelte so lange, bis die Messwerte wieder im normalen Bereich lägen. Ein Streik legt morgen voraussichtlich den gesamten Bahnverkehr in den Niederlanden lahm. Wie die niederländischen Eisenbahnen mitteilten, sind davon auch internationale Fernzüge betroffen, die nach Deutschland fahren. Mit dem Streik protestieren die Gewerkschaften gegen geplante Einschnitte im niederländischen Sozialsystem. Das Wetter. Mit den Temperaturen 18 bis 13 Grad, in der Nacht dann zunehmend bewölkt mit einigen Schauern. Morgen zeitweise stark bewölkt mit Regen bei 19 bis 24 Grad und windig. MDR aktuell Verkehrsdienst, A2 Richtung Berlin, zwischen Allerindingsleben und Bornstedt Stau und stockender Verkehr. A4 Frankfurt Richtung Dresden, die Auf- und Abfahrt Erfurt Ost ist wegen Löscharbeiten gesperrt. Und geblitzt wird auf der A9 Richtung München zwischen Eisenberg und Bad Klosterlausnitz. Und auf der A72 Richtung Leipzig zwischen Hartmannsdorf und Niederfrohna. Soweit der MDR aktuell Verkehrsdienst, 19.47 Uhr.
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13: Heute wurden die Ergebnisse der PISA-Studie veröffentlicht. Deutsche Schülerinnen und Schüler schneiden diesmal so schlecht ab wie noch nie. Wir schauen uns jetzt mal an, wie das in anderen Ländern so aussieht. Zunächst der Blick nach Estland. Was es in allen drei PISA-Bereichen, also Mathe, Lesen und Naturwissenschaften, in die Top Ten schafft und damit so gut ist wie kein anderes europäisches Land. Jana Sinram, was macht das baltische Land im Bildungssystem richtig?
7: Estland schneidet schon seit Jahren sehr gut im PISA-Test ab. Dafür gibt es hauptsächlich zwei Gründe. Seit 2014 gilt im Bildungssystem das Prinzip, dass Lernen nicht nur darin besteht, Wissen zu erwerben, sondern auch darin, es anzuwenden und selbst Probleme zu lösen. Die Idee dahinter, wenn man eh alles googeln kann, lohnt es sich nicht mehr, Faktenwissen auswendig zu lernen. Die Lehrkräfte werden in Estland also nicht mehr als Wissensvermittler gesehen, sondern als Lernbegleiter. Und die Unterrichtsinhalte, die werden auch nicht zentral festgelegt, sondern an den Schulen selbst. Zweiter Punkt: Estland gilt schon lange als eines der digital fortschrittlichsten Länder der Welt. Computer und Tablets sind selbstverständliche Lernmittel, auch Online-Lernen ist schon lange normal. Deshalb kamen viele Schülerinnen und Schüler in der Covid-19-Pandemie ungewöhnlich gut mit dem damaligen Fernunterricht klar. Und schließlich ist Bildung in Estland weniger als in anderen Ländern eine Frage des Elternhauses, sondern die Chancengleichheit gilt als relativ gut. Heißt, in dem baltischen Land schneiden auch Kinder aus sozioökonomisch schwächeren Gegenden bei PISA vergleichsweise gut ab.
13: Und geht's womöglich noch besser als in Estland? Klare Antwort, ja. Und damit begrüßen wir Japan in der Runde. Platz 1 in allen drei Kategorien unter den OECD-Staaten. Warum, Thorsten Iffland in Tokio?
9: Weil das japanische Bildungssystem den Kindern ziemlich exakt die Fähigkeiten beibringt, die bei der PISA-Studie auch abgefragt werden. Dazu kommt ein landesweit identisches Curriculum. Die Schülerinnen und Schüler sind auf dem Land und in der Stadt gleichermaßen gut ausgebildet. Im Unterricht und auch danach wird viel auswendig gelernt. Nachhilfe nehmen nicht nur die schwächeren Schüler. Das hilft bei standardisierten Tests wie PISA. Dazu kommen noch ein paar weichere Faktoren. Japanische Schüler gelten als sehr diszipliniert. Der kulturelle Stellenwert von Bildung ist sehr hoch, der Druck auf die Kinder allerdings auch. Um auf eine gute weiterführende Schule oder Uni zu kommen, muss man in seiner Schullaufbahn schon früh Aufnahmeprüfungen bestehen. Die guten Ergebnisse lassen sich auch damit erklären, dass in Japan die Schulen wegen Corona nur sehr kurz geschlossen waren und dass die Klassen insgesamt sehr homogen sind. Japan hat im internationalen Vergleich einen relativ geringen Anteil an Zuwanderern.
13: Und dann gibt's noch die Staaten, die kein OECD-Mitglied sind und trotzdem Teil der PISA-Studie. Schauen wir zum Abschluss nach Singapur und stellen fest, dass auch da vieles deutlich besser klappt als in Deutschland. Jennifer Johnston.
10: Singapur hat laut PISA-Studie eines der besten Bildungssysteme der Welt. Bei der Lesekompetenz liegt es auf Platz 1, in Mathematik und Naturwissenschaften auf Platz 2 hinter China. Disziplin und Ehrgeiz prägen das Schulsystem in Singapur. Die Mehrheit der Kinder lernt nach Schulschluss weiter. In Einkaufszentren reiht sich eine private Nachhilfeschule an die andere. Der Druck ist groß. Singapur setzt jedoch längst nicht mehr nur auf Drill. Es geht immer stärker um Soft Skills, Kreativität und kritisches Denken. Mit schulischem Lernen geht es in Singapur früh los. Bereits in der Kita mit etwa 3 Jahren lernen Kinder Buchstaben und Zahlen kennen, haben Unterricht auf Englisch und Chinesisch. Bildungskonzepte greifen langfristig und werden über die Jahre an neue Anforderungen angepasst. Ein Schwerpunkt liegt derzeit auf dem Umgang mit künstlicher Intelligenz. Der Lehrerberuf ist in Singapur beliebt. Es gibt mehr Bewerber als Stellen, nur die besten werden genommen. Lehrer, die sich besonders engagieren oder Schüler, die besonders gut abschneiden, bekommen Büchergutscheine oder Geld. Doch die PISA-Studie äußert sich zu 2 Punkten auch kritisch. Singapurer Schüler machten nach der Schule zu wenig Sport. Und in der Familie gäbe es weniger Hilfe und Austausch über den Schulalltag.
13: Aus Singapur war das Jennifer Johnston und das war unser Blick in andere Länder, die es bei der PISA-Studie allesamt besser machen als Deutschland. Wer im Sommer mal keinen Parkplatz im Schatten bekommen hat, der weiß, ein Auto kann ein richtiger Backofen werden, vor allem in diesem Hitzesommer mit Temperaturrekorden. Bevor es dann bald in die kühleren Monate geht, sollten Autofahrer nochmal ihren Erste-Hilfe-Kasten checken, sagt zumindest der TÜV Süd, denn da könnte die Hitze durchaus Schaden angerichtet haben. Genaues von Jessica Brautsch.
12: Bis zu 40 Grad. Solche Temperaturen gehen nicht nur Mensch, Tier und Pflanze an die Substanz, sondern auch Pflastern, Verbänden und Einweghandschuhen. So erklärt Oliver Reidegeld, Pressesprecher beim ADAC Hessen-Thüringen.
15: Also wir wissen aus Tests, aus Messungen, dass bei 30 Grad Außentemperatur, wenn das Fahrzeug jetzt in der prallen Sonne steht, dann können die Innenraumtemperaturen ganz schnell auf über 50 Grad steigen. Und gerade bei Klebstoffen, wie sie in den Heftpflastern vorhanden ist, die können entweder sich verflüssigen oder aushärten. Oder auch so Sachen wie die Vinylhandschuhe, die da drin sind, die können auch spröde werden.
12: Alle halben Jahre und auf jeden Fall nach einem Sommer wie diesem im Jahr 2026 sollten Autofahrer einen Blick in den Erste-Hilfe-Kasten werfen, empfiehlt Reidegeld.
15: Die beste Möglichkeit ist, das Pflaster einfach mal aufmache, dass ich mal so ein Stück abschneide und mal gucke, ob das noch richtig klebt. Ich kann mir auch mal die Handschuhe angucken. Also Sichtkontrolle wäre hier das Gebot.
12: Auch ob die Verpackungen noch intakt und sauber sind. Hitzeschäden an Verbandsmaterial und abgelaufene Erste-Hilfe-Kästen sollten nicht auf die leichte Schulter genommen werden.
15: Naja, im schlimmsten Fall funktioniert das nicht richtig so, wie es eigentlich vom Hersteller gedacht ist. Also das Pflaster zum Beispiel nicht halten, ja. Aber viel schlimmer wäre das zum Beispiel, wenn die sterilen Kompressen nicht mehr steril sind, weil zum Beispiel die Verpackung beschädigt ist, weil sie aufgerissen ist.
12: Oder die Handschuhe sind nicht mehr dicht und können ihren Schutz vor Keimübertragungen nicht mehr gewährleisten. Sinnvoll ist es oft, gleich den gesamten Erste-Hilfe-Kasten bzw. dessen Inhalt auszutauschen, statt einzelne Teile nachzukaufen. Das ist am Ende häufig günstiger.
13: Tipps für den Kfz-Verbandskasten waren das von Jessica Brautsch. Auf der Frankfurter Buchmesse wird in jedem Herbst der Deutsche Buchpreis vergeben. Und um es spannend zu machen, werden vorher die heißen Favoriten auf Long- und Shortlists veröffentlicht. Das Besondere an der Longlist ist, die vor vier Wochen bekannt wurde, war, dass es viele weibliche Autorinnen gab mit einem starken ostdeutschen Blick. Was ist davon übrig geblieben? Alf Menzer ist der Literaturexperte des Hessischen Rundfunks. Er weiß, wer noch auf der Shortlist zu finden ist.
16: Tatsächlich stammen 5 der 6 nominierten Romane von Autorinnen. Insofern ist da weiterhin eine starke weibliche Präsenz beim Deutschen Buchpreis zu erkennen. Was den Blick nach Ostdeutschland angeht, der auf der Longlist wirklich auffällig war, davon ist nicht mehr so viel übrig. Peggy Mädler steht mit Selbstregulierung des Herzens noch auf der Liste, einem Roman über Fortschrittsglaube und stillen Widerstand in der frühen DDR. Aber die beiden anderen großen Romane, die ostdeutsche Identität, Geschichte und Befindlichkeiten zum Thema haben, Ingo Schulzes Das Wasser im August und Lukas Rietschels Sanditz, die haben es nicht auf die Shortlist geschafft. Und das hat mich ein wenig überrascht.
13: Und wie hat die Jury denn begründet, warum sie sich nun ausgerechnet für diese 6 Bücher entschieden hat?
16: In der Jurybegründung, die heute Morgen mitgeliefert wurde, heißt es, diese Romane schärften den Blick auf Vergangenes. Das wurde schon in der Longlist-Begründung hervorgehoben. Und es lässt sich vor allem bei dem schon erwähnten Roman von Peggy Mädler erkennen, aber auch sehr stark in Die Lücken von Shader Basia. Der Roman geht zurück in die Geschichte eines fiktiven Dorfes im Hunsrück, in die Anfänge von Faschismus und politischer Gleichschaltung und verbindet das mit der Geschichte iranischer Geflüchteter, die Jahrzehnte später in dieses Dorf kommen. Und da wird Geschichte tatsächlich ganz neu in den Blick genommen. Davon abgesehen würde ich eher die Gegenwärtigkeit der nominierten Romane betonen. Franziska Genzlers Orca thematisiert Freundschaft, Aktivismus und Radikalisierung von zwei Freundinnen vor dem Hintergrund von Klima und anderen Krisen. Valeria Gordejew erzählt in Die Zikade, entschlüpft ihrer goldglänzenden Hülle von einer Familie im Spannungsfeld zwischen Berlin, Moskau und Kiew in Zeiten des russischen Krieges gegen die Ukraine. Und dann ist da noch Dana Vohwinkels Anton und Alma über ein Studenten- und Liebespaar, er aus einer jüdischen Akademikerfamilie, sie aus eher prekärem christlichem Milieu. Ein Roman über kulturelle und soziale Spannungen, die sich durch den 7. Oktober 2023 und den Terrorangriff der Hamas noch einmal radikal verschärfen. Das sind alles Romane, die im Hier und Jetzt spielen, aber natürlich nicht ohne ihre historischen Hintergründe zu denken sind.
13: Erklärt Literaturexperte Alf Menzer.
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13: 8:03. Der Burgenlandkreis heißt nicht umsonst so. Dort im Süden von Sachsen-Anhalt gibt es jede Menge Burgen und Schlösser. Die Frage ist, was tun mit den alten Kästen? In Dreußig, da steht seit mittlerweile 4 Jahren der Plan. Aus dem Schloss soll dort der neue Verwaltungssitz der Verbandsgemeinde Dreußiger Zeitzer Forst werden. Warum es heute in Dreußig Soljanka, Sekt und 16 Millionen gab, Marc Weirich berichtet.
17: Der Sektkorken knallt und Uwe Kraneis, Bürgermeister der Verbandsgemeinde Dreußig-Zeitzer Forst, spritzt geradezu übermütig mit dem edlen Tropfen rum, führt einen regelrechten Freudentanz auf.
18: Ein bisschen außergewöhnlich ist es schon, aber der Anlass ist ja auch dementsprechend zu würdigen.
17: Den eigens im Schlosshof zusammengekommenen Gemeinderat freut's. Thomas Pleie, Präsident des Landesverwaltungsamts, ist überrascht.
19: Mit sprühendem Sekt habe ich eine Fördermittelübergabe bisher noch nicht erlebt und ich bin schon einige Jahre im Amt.
17: Grund für die große Freude, 16,3 Millionen Euro Fördergelder hatte Thomas Pleie im Gepäck. Damit soll das alte Schloss zu neuem Leben erweckt werden, das seinen Ursprung im 13. Jahrhundert hat. Nochmal Bürgermeister Uwe Kraneis.
18: In dem Schloss, der Graf Heum, das war damals der wichtigste Minister am Hof August des Starken. Und der hatte eine Gattin, die Konstantia, und das ist die spätere Gräfin Kosel gewesen. Die hat also der August ihm ausgespannt. Das ist der historische Hintergrund hier dazu.
17: Zu DDR-Zeiten waren im Schloss Wohnungen, danach stand es leer. 2022 dann der Entschluss, hier soll die Verbandsgemeindeverwaltung rein. Denn im alten Verwaltungsgebäude regiert nicht nur der Bürgermeister, sondern auch Schwamm, Moder und Schimmel. Lang gab's Kritik, weil so viel Geld in einen kleinen Gemeindesitz gesteckt wird. Doch mittlerweile ist Ruhe.
18: Ich erinnere an das Schweriner Schloss, da sitzt sogar der Landtag drin. Im Bernburger Schloss, da sitzt der Kreistag. Warum soll das hier nicht gelingen?
17: Großer Schlossglamour trifft auf dörfliche Bodenständigkeit. Dazu passt auch die Verköstigung der Gäste. Sekt und Soljanka. Morgens um 9. Dergleich gestärkt wird Uwe Kraneis fast ein bisschen traurig. Er selbst wird im Schloss nämlich nicht mehr arbeiten.
18: Ich wäre ganz froh, wenn ich wenigstens noch einen Tag hier im Schloss amtieren könnte. Meine Nachfolgerin oder mein Nachfolger, dann, der kann dann sicherlich hier im Schloss seinen Amtssitz einnehmen und hat dann gute Bedingungen.
17: Ab 2029 soll es soweit sein.
13: Der mutmaßliche Stromsaboteur ist gefasst. Er soll Anschläge in Brandenburg, Sachsen und Nordrhein-Westfalen geplant und durchgeführt haben. Ein Thema in der kommenden Stunde und nach dem AfD-Wahlsieg in Sachsen-Anhalt. Unruhe auch in der sächsischen CDU.

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1: Um 20 Uhr mit Jean-Marc Heukemes. Der festgenommene mutmaßliche Stromnetzsaboteur hatte offenbar weitere Angriffe geplant. Nordrhein-Westfalens Innenminister Herbert Reul sagte, der Mann habe weitermachen wollen. Im Moment spreche alles dafür, dass es ein Einzeltäter und alles aus seiner Hand gewesen sei. Seine Festnahme sei einer aufmerksamen Polizistin zu verdanken, der der Mann verdächtig vorgekommen sei. Der gesuchte Tatverdächtige war am Vormittag in der Nähe des Kraftwerks Weißweiler bei Aachen gefasst worden. Er soll für die Attacken auf Stromleitungen in Nordrhein-Westfalen, Brandenburg und Sachsen verantwortlich sein, die teilweise erfolgreich waren. Bundeswirtschaftsministerin Katharina Reiche ist Sorgen wegen des geringen Füllstands der deutschen Gasspeicher entgegengetreten. Die CDU-Politikerin sagte im Bundestag, die Speicher seien zu 54% gefüllt. Aber die Versorgung sei durch Lieferungen aus verschiedenen Quellen breit aufgestellt. Darunter seien die Niederlande, Belgien und Norwegen. Die Regierung habe für jedes Szenario Vorkehrungen getroffen. Der Gasspeicherverband Ines hatte zuvor gewarnt, dass die Füllstände der Speicher vor dem Winter auf einem historisch niedrigen Niveau liegen. Die Grünen zeigen sich offen für den Vorschlag, in Sachsen-Anhalt einen parteiunabhängigen Ministerpräsidenten zu wählen. Bundeschef Felix Banatschak sagte dem Portal T-Online, die Grünen versperrten sich dem nicht. Die Situation erfordere Flexibilität und Kreativität. Gestern hatte schon die SPD Gesprächsbereitschaft signalisiert. Das BSW hatte vorgeschlagen, dass ein überparteilicher Ministerpräsident mit wechselnden Mehrheiten regieren könnte, unter Einbeziehung der AfD. Diese lehnt den Vorschlag allerdings ab. Sachsen-Anhalt soll nach dem Willen von Ministerpräsident Sven Schulze darauf verzichten, am 1. Oktober den Vorsitz der Ministerpräsidentenkonferenz zu übernehmen. Das teilte Regierungschef Schulze in einem Schreiben an Rheinland-Pfalz Ministerpräsident Gordon Schnieder mit. Schnieder hat derzeit den Vorsitz inne. Zur Begründung verwies Schulze auf die unsichere Regierungsbildung in Magdeburg. Die Stadt Magdeburg erwägt angesichts ihres Haushaltsdefizits eine Erhöhung der Kita-Beiträge. Oberbürgermeisterin Simone Borres stellte ein entsprechendes Konsolidierungskonzept vor. Sie sagte, die Stadt sei längst am Limit der finanziellen Leistungsfähigkeit angekommen. Man komme um die Anpassung der bislang sehr günstigen Kita-Beiträge nicht mehr herum. Zudem sollen die Parkgebühren im Stadtzentrum angehoben werden. Der Stadtrat soll am 5. November über das Konzept entscheiden. Das waren die Nachrichten. Das Wetter. In der Nacht zunehmend bewölkt mit einigen Schauern, Tiefstwerte 18 bis 13 Grad, morgen dann zeitweise stark bewölkt mit Regen, 19 bis 24 Grad, die Zeit 20.03 Uhr. MDR Verkehrsdienst, A2 Richtung Hannover zwischen Kreuz Magdeburg und Alsleben, LKW-Stau an der Baustelle plus 10 Minuten Fahrzeit. A4 Frankfurt Richtung Dresden, die Auf- und Abfahrt Erfurt Ost ist wegen Löscharbeiten gesperrt. Geblitzt wird auf der A4 Frankfurt Richtung Dresden an der Abfahrt Dresden-Altstadt und auf der A72 Richtung Leipzig zwischen Hartmannsdorf und Niederfrohna. Soweit der MDR Verkehrsdienst.
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2: Mein Name ist Jens Hinniger, einen schönen guten Abend. Tagelang hat die Polizei nach einem Mann gefahndet, der das Stromnetz in Deutschland sabotiert haben soll. Heute nun wurde der Verdächtige gefasst. Er soll Anschläge auf Umspannwerke in Brandenburg und Nordrhein-Westfalen sowie in Sachsen verübt haben. Daniel V. ist in der Nähe von Weißweiler bei Aachen verhaftet worden. Erst gestern hat die Polizei ebenfalls bei Weißweiler erneut einen versuchten Anschlag aufs Stromnetz entdeckt. Zur heutigen Verhaftung der Bericht von Carla Behnke und Silvia Andler.
3: Der nordrhein-westfälische Landesinnenminister Reul äußerte sich heute Nachmittag zu der Verhaftung.
4: Also um 10.22 Uhr hat die nordrhein-westfälische Polizei aufmerksame Beamte jemanden gesehen, der auf dem Feldweg entlang der Autobahn lief. Und die Überprüfung dieser Person hat ergeben, ja, das ist der Gesuchte, den wir auf dem Schirm hatten. Der hatte zusätzlich auch noch Sprengstoff bei sich. Wir sind ihm dann nachgefolgt und man hat dann die Stelle gesehen, wo er sich ein Zelt aufgebaut hat. bei dem Zeltaufbau war auch noch weiterer Sprengstoff zu finden. Heißt, er war immer noch unterwegs, aktiv und sollte weitermachen. Und dieses Spiel ist heute beendet worden.
3: Der Mann aus Gevelsberg soll in Brandenburg, Sachsen und an mehreren Stellen in NRW versucht haben, das Stromnetz zu sabotieren. Die Polizei hatte allein in Sachsen 21 seiner selbstgebauten Raketen gefunden. Die sollten einen dünnen Draht über die Hochspannungsleitungen schießen und so einen Kurzschluss auslösen. Die erste der Vorrichtungen wurde am Dienstag letzter Woche gefunden. Zwei Tage später hatte der Verdächtige ein Bekennerschreiben veröffentlicht, das von der Polizei als authentisch erachtet wurde. Das Schreiben wandte sich auch gegen fossile Energieerzeugung. Dazu Beate Kardels von der Polizei Brandenburg.
5: Zur Motivlage ermitteln wir natürlich in alle Richtungen. Allerdings sind wir auch ehrlich, da liegt der Fokus hier schon auf dem Thema Klimaschutz, dass es hier eine entsprechende Verbindung gibt. Das schließt sich aus dem Bekennerschreiben, aber ganz endgültig ist es dann, wenn die Ermittlungen abgeschlossen sind.
3: In zwei Fällen war die Sabotage erfolgreich. In Kraftwerken bei Köln und in Brandenburg kam es zu Kurzschlüssen. Stromausfälle konnten aber verhindert werden.
5: Derzeit liegen uns hier keine Erkenntnisse vor, dass hier weitere Personen beteiligt sind, sodass wir zunächst davon ausgehen, dass der Täter allein gehandelt hat. Aber auch hier gilt es, die Ermittlungen abzuwarten, ob sich daraus noch Anhaltspunkte ergeben, dass gegebenenfalls doch weitere Personen beteiligt waren.
3: Auch Bestand der Ermittlung ist, was genau der Verdächtige vorhatte. Schließlich war er auch mit Sprengstoff vor Ort. Er hätte auch versuchen können, etwas direkt zu sprengen, statt nur einen Kurzschluss herbeizuführen. Verhaftet wurde der Mann schließlich bei einer Verkehrskontrolle. In Weißweiler, in der Nähe des Kraftwerks, soll er zu Fuß unterwegs gewesen sein. Er hatte Sprengmittel dabei. In den letzten Tagen hat er anscheinend in seinem Zelt gelebt. Auch dort wurde Sprengstoff gefunden. Wie es mit ihm jetzt weitergeht, ob er nach Brandenburg überführt wird oder in NRW bleibt, ist noch unklar. Aktuell steht auch der Generalbundesanwalt mit Behörden vor Ort im Kontakt und prüft, ob der Fall übernommen werden soll. Der Fall hat auch politisch Kreise gezogen. Bundesinnenminister Dobrindt sprach am Freitag von Klimaextremismus, der nordrhein-westfälische Landesinnenminister Herbert Reul von verfassungsfeindlicher Sabotage. Die Ermittlungen liegen aktuell bei der Staatsanwaltschaft Cottbus.
2: Auch zwei Tage nach dem Wahlsieg der AfD in Sachsen-Anhalt ist unklar, wie eine neue Regierung gebildet werden soll. Der AfD fehlen für die absolute Mehrheit 3 Sitze und auch die übrigen Parteien haben keine Mehrheit. Im Landtag in Magdeburg hat sich heute die neue, arg geschrumpfte CDU-Fraktion konstituiert und noch Ministerpräsident Schulze zum Fraktionsvorsitzenden gemacht, allerdings mit denkbar knappen 8 von 15 Stimmen. Jochen Müller berichtet.
6: Gut zwei Stunden dauerte die erste Sitzung der neuen Landtagsfraktion der CDU. Es ist eine arg geschrumpfte Fraktion. Von den einstmals 40 Abgeordneten sind nach dem Wahldesaster vom Sonntag gerade einmal 15 Abgeordnete übrig geblieben. Die müssen jetzt Opposition üben, eine Rolle, die die CDU in Sachsen-Anhalt zuletzt vor 24 Jahren hatte. Zum neuen Fraktionsvorsitzenden wählten die Abgeordneten heute Sven Schulze, den noch Ministerpräsidenten. Der war gegen den bisherigen Fraktionschef Guido Heuer angetreten und hatte die Wahl knapp für sich entschieden. Nur 8 der 15 Abgeordneten stimmten für ihn. Vor der Türe warteten unterdessen auch heute scharenweise Kamerateams und Journalisten. Die wollten vor allem eins wissen: Gibt es in der CDU Wackelkandidaten, die zur AfD überlaufen könnten? AfD-Wahlgewinner Ulrich Siegmund hatte so etwas in den letzten Stunden mehrfach angedeutet. Sven Schulze, der neue Fraktionschef der CDU, wies das zurück.
7: Ja, das schließe ich aus. Es wird von uns, von Seiten der CDU, von allen 15 Abgeordneten keinerlei Gespräche geben.
6: Bislang ist unklar, wie in Sachsen-Anhalt eine neue Landesregierung gebildet werden kann. Der AfD fehlen 3 Sitze zur absoluten Mehrheit. Das BSW möchte, dass man sich auf einen überparteilichen Kandidaten einigt. Auch danach wurde Sven Schulze heute gefragt.
7: Es ist nicht unsere Aufgabe, über das Ministerpräsidentenamt zu sprechen. Das ist nicht unsere Aufgabe. Wenn man Opposition ist, ist man nicht in der Lage, den Ministerpräsidenten zu stellen.
6: Nicht auszuschließen ist allerdings, dass Schulze längere Zeit geschäftsführend im Amt bleiben muss. Er selber glaubt das nicht.
7: Ich bin ziemlich sicher, dass spätestens nach der Landtagswahl in Mecklenburg-Vorpommern die AfD und BSW die Wahrheit sagen werden, dass sie sich längst geeinigt haben. Ich rechne im Moment damit, dass mit der Sitzungszeit Anfang Oktober auch hier eine neue Landesregierung gewählt wird.
6: Unterdessen hat die AfD am späten Nachmittag alle im neuen Landtag vertretenen Parteien angeschrieben und ihnen Gespräche über eine Regierungsbildung angeboten.
8: Und das katastrophale Abschneiden der CDU in Sachsen-Anhalt sorgt auch im Nachbarland Sachsen für Unruhe. Die Suche nach den Verantwortlichen läuft und dabei fällt auch immer wieder der Name von Kanzler Merz. Uta Dekow ist der Stimmung in Sachsens CDU mal auf den Grund gegangen.
9: Deutschland brauche grundlegende Reformen, die müssten nicht nur rational begründet, sondern emotional vermittelt werden. Das war gestern die Analyse des Bundeskanzlers. Das greift zu kurz, sagt der sächsische CDU-Fraktionschef im Landtag Christian Hartmann.
10: Es zeigt sich sehr deutlich, dass die Stimmungslage, die wir in dem Land haben, durchgreift und dass das Vertrauen in die Handlungsfähigkeit der CDU in der Bevölkerung, insbesondere im Osten, auf dem Tiefpunkt ist. Ich will da auch einigen in meiner Partei widersprechen. Es geht nicht um Emotionen besser erklären. Es geht darum, auch notwendige Entscheidungen für dieses Land zu treffen.
9: Große Erwartungen geweckt, zu wenig geliefert. Bei Steuern, Energie, Rente, Wirtschaft, grundlegende Fragen unzureichend beantwortet. So lautet unisono die Kritik an der Bundesregierung bei allen, mit denen wir in der Sächsischen Union gesprochen haben. Landrat Stefan Mayer.
11: Konsequenzen, die ich jetzt aus Berlin höre, die sind unzureichend. Man kann die Themen und Probleme, die die Menschen offensichtlich bewegt haben, AfD zu wählen und da ein klares Wahlergebnis in Sachsen-Anhalt zu erzeugen, die kann man nicht wegkommunizieren, wie es gerade passiert. Und das ist das, was mich an meiner Grundeinschätzung vom Sonntagabend auch bestehen lässt. Wir müssen die Probleme lösen. Die Leute haben da kein Kommunikationsdefizit, sondern die wollen Problemlösungen haben. Und da höre ich mittlerweile auch keine neuen Töne wie vor der Wahl. Und das ist das, was mich sehr ärgert.
9: Einen Politikwechsel hatte Mayer noch am Wahlabend gefordert. Wenn Friedrich Merz das nicht schaffe, müsse auch die Führungsfrage gestellt werden. Und Mayer ist damit nicht allein, sagt auch Sören Vogt für seinen Kreisverband im Vogtland, angesichts der historisch niedrigen Beliebtheitswerte des Kanzlers.
12: Der Druck, die Frage, die ist da. Ist das der Kanzler, dem wir es selber auch zutrauen, dieses Land dort zu führen? Wir werden ja sehen, wie es bei den weiteren Wahlen dann ausgeht. Aber die Diskussion ist natürlich parteiintern.
9: An der Basis könne er sich noch so sehr abstrampeln, Termine machen. Der Frust über Berlin überdecke alles. Noch hoffen sie in Sachsen auf einen Ruck, auf eine klare Zukunftsvision, die Menschen mitnimmt. Aber der Geduldsfaden an der Basis wird spürbar dünner.

0: Der Europäischen Union und den Mitgliedstaaten entgehen jedes Jahr Milliarden Euro an Steuereinnahmen durch illegalen Tabakhandel. In einem Sonderbericht kritisiert der Europäische Rechnungshof die EU-Kommission für deren Ansatz gegen den illegalen Tabakhandel. Sarah Lopez dazu.
1: In seinem Bericht kritisiert der Europäische Rechnungshof, dass die EU-Kommission und die Mitgliedstaaten zwar Anstrengungen gegen den illegalen Tabakhandel unternehmen, aber dass den Maßnahmen eine solide Grundlage fehle. So sammelten einige EU-Mitgliedstaaten Daten nur freiwillig und deshalb könne man nicht sagen, wie groß das Problem in der EU genau ist und wie schlimm die wirtschaftlichen Folgen sind. Diese Information brauche man aber, um Ressourcen sinnvoll einzusetzen. Außerdem gäbe es je nach Mitgliedsland Unterschiede dabei, wie Kontrollen aussehen und wie illegaler Tabakhandel bestraft wird. Kriminelle Gruppen könnten das ausnutzen. Der Europäische Rechnungshof kritisiert weiter, es fehle eine klare Strategie seitens der EU und es mangele an Koordinierung zwischen den verschiedenen Stellen. Der illegale Tabakhandel ist nach Angaben des Europäischen Rechnungshofs auf dem Vormarsch. 2023 war demnach fast jede 10. Zigarette in der EU illegal hergestellt oder geschmuggelt. Kriminelle Gruppen produzieren demnach vermehrt in der EU. Mittlerweile gäbe es in fast jedem EU-Mitgliedsland illegale Produktionsstätten. Nach Schätzungen der EU-Kommission entgehen der Europäischen Union und ihren Mitgliedstaaten durch illegalen Tabakhandel jedes Jahr rund 13 Milliarden Euro an Haushaltseinnahmen.
0: Sarah Lopez war das aus Brüssel und das war's für heute auch von MDR Aktuell hier aus Leipzig. Hier übernehmen gleich die Kollegen des NDR mit dem ARD-Infoabend. Der wird heute geprägt vom Auftakt der Fußball-Champions League, dem Spiel der Dortmunder gegen Villarreal.

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1: Und der kommt vom Norddeutschen Rundfunk in Hamburg. Ich bin Christopher Gaube. Einen schönen Abend Ihnen. Wir schauen auf das, was heute Abend wichtig ist. Und später gibt's bei uns auch noch das Champions-League-Spiel Borussia Dortmund gegen den spanischen FC Villarreal. Ab 21 Uhr dann hier in der Vollreportage. Zuvor müssen wir aber über die Schule sprechen. Deutsch, Mathematik und Fächer wie Physik oder Chemie, die Naturwissenschaften. Da gibt's bei vielen Schülerinnen und Schülern im ganzen Land erheblichen Nachholbedarf. Das belegt die neue PISA-Studie mit den schlechtesten Werten für Deutschland seit Erhebung der Daten im Jahr 2000. Von einem dramatischen Ergebnis sprach Bundesbildungsministerin Karin Prien heute. Juliane Kowolek.
2: Bundesbildungsministerin Karin Prien nimmt kein Blatt vor den Mund, als sie vor die Bundespressekonferenz tritt und die desaströsen Ergebnisse der neuesten PISA-Studie vorstellt. Anders als beim großen Schock vor 25 Jahren sind die neuen Zahlen aber nicht überraschend, sondern erwartbar. Jeder fünfte Jugendliche in Deutschland hat in keiner der drei Basiskompetenzen Mathematik, Lesen und Naturwissenschaften ausreichende Fähigkeiten.
3: Was wir heute sehen, ist ohne jeden Zweifel ein besorgniserregender Befund. Der betrifft nicht nur Deutschland, er betrifft die OECD und auch die Europäische Union im größeren Teil. Und für Deutschland ist darüber hinaus außerordentlich beunruhigend, dass die soziale Schere weiter aufgeht und sich nicht schließt.
2: Noch nie waren die Bildungserfolge von Jugendlichen so stark vom Geldbeutel und dem Bildungsgrad der Eltern abhängig. Der Zusammenhang ist in Deutschland so groß wie in kaum einem anderen Land und etwa dreimal so stark ausgeprägt wie in Kanada. Auch ist es anderen, kleineren Ländern wie Singapur, der Schweiz und Estland besser gelungen, den Abwärtstrend der letzten 10 Jahre abzufedern. Die PISA-Ergebnisse erheben nicht nur die schulischen Leistungen, sondern auch Fähigkeiten, alltagsnahe Probleme zu erfassen und damit am gesellschaftlichen Leben teilzunehmen. Das erklärt der Leiter der diesjährigen deutschen PISA-Studie, Professor Dr. Samuel Greif.
4: Diese Jugendlichen haben dann auch große Schwierigkeiten, einfache Informationen aus einem kurzen Text zu entnehmen, alltagsnahe Prozentrechnungen durchzuführen, zum Beispiel, ob sich ein Rabatt im Supermarkt überhaupt lohnt, oder wissenschaftliche Aussagen von Meinungen oder Werbung zu unterscheiden.
2: Die PISA-Studie zeigt, dass Jugendliche weltweit zwar schneller, aber häufiger falsch antworten, im Unterricht weniger aufmerksam sind und insgesamt immer mehr Inhalte konsumieren, anstatt sie selbst zu schaffen. Über 30% der Schülerinnen und Schüler geben an, dass sie künstliche Intelligenz nutzen, um Hausaufgaben zu erstellen. Um diesen Entwicklungen entgegenzuwirken, sollen hauptsächlich 3 Maßnahmen umgesetzt werden, fasst der deutsche Studienleiter Greif zusammen. Erstens sollten schon im Kita-Alter Kinder auf ihre Sprachkompetenzen eingeschätzt und verpflichtend gefördert werden.
4: Die zweite Maßnahme ist, dass wir Schulen, die unter besonders großen Herausforderungen arbeiten, gezielt unterstützen. Und die dritte Maßnahme ist, dass wir die Qualität von Unterricht und Schule kontinuierlich und datengestützt weiterentwickeln.
2: Deutschland habe bereits eine Antwort für die dramatischen Ergebnisse, erklärte Bundesbildungsministerin Prien. Es sei das vor 2 Jahren eingeführte Start-Chancen-Programm, das unter anderem Schulen mit einem hohen Anteil sozial benachteiligter Kinder unterstützt. Bildung müsse aber die Top-Priorität von Politik und Gesellschaft werden, damit sich die schlechten Ergebnisse von heute nicht bei den nächsten PISA-Studien wiederholen.
1: Ohne Strom gerät das alltägliche Leben schnell aus dem Takt. Genau deshalb haben die Sabotageakte auf unsere Energienetze in den vergangenen Wochen so viel Sorgen ausgelöst. Bei Umspannwerken bei Köln und Jenschwalde in Brandenburg wurden Anfang des Monats Kurzschlüsse ausgelöst. An anderen Standorten haben diese Sabotageakte nicht geklappt. Mehr als 48 Stunden lang war die Polizei dem mutmaßlichen Täter auf der Spur. Jetzt wurde er in NRW gefasst. Carla-Maria Behnke.
5: 8 Tage hat es gedauert, jetzt ist Daniel V. offiziell gefasst. Der 48-Jährige ist am Dienstagvormittag in der Nähe des Kraftwerks Weißweiler bei Aachen festgenommen worden. Das haben die Polizei Potsdam und die Staatsanwaltschaft Cottbus bekannt gegeben. Der nordrhein-westfälische Landesinnenminister Reul äußerte sich heute Nachmittag zu der Verhaftung.
6: Also um 10.22 Uhr hat die nordrhein-westfälische Polizei aufmerksame Beamte jemanden gesehen, der auf dem Feldweg entlang der Autobahn lief. Und die Überprüfung dieser Person hat ergeben, Ja, das ist der Gesuchte, den wir auf dem Schirm hatten.
5: Der Mann aus Gevelsberg soll in Brandenburg, Sachsen und an mehreren Stellen in NRW versucht haben, das Stromnetz zu sabotieren. Die Polizei hatte allein in Sachsen 21 seiner selbstgebauten Raketen gefunden. Die sollten einen dünnen Draht über die Hochspannungsleitungen schießen und so einen Kurzschluss auslösen. Die erste der Vorrichtungen wurde am Dienstag letzter Woche gefunden. Zwei Tage später hatte der Verdächtige ein Bekennerschreiben veröffentlicht, das von der Polizei als authentisch erachtet wurde. Das Schreiben wandte sich auch gegen fossile Energieerzeugung. Dazu Beate Kardels von der Polizei Brandenburg.
0: Zur Motivlage ermitteln wir natürlich in alle Richtungen. Allerdings sind wir auch ehrlich, da liegt der Fokus hier schon auf dem Thema Klimaschutz, dass es hier eine entsprechende Verbindung gibt. Das schließt sich aus dem Bekennerschreiben, aber ganz endgültig ist es dann, wenn die Ermittlungen abgeschlossen sind.
5: In zwei Fällen war die Sabotage erfolgreich. In Kraftwerken bei Köln und in Brandenburg kam es zu Kurzschlüssen. Stromausfälle konnten aber verhindert werden. Verhaftet wurde der Mann schließlich bei einer Verkehrskontrolle. In Weißweiler, in der Nähe des Kraftwerks, soll er zu Fuß unterwegs gewesen sein. Er hatte Sprengmittel dabei. In den letzten Tagen hat er anscheinend in seinem Zelt gelebt. Auch dort wurde Sprengstoff gefunden. Aktuell steht auch der Generalbundesanwalt mit Behörden vor Ort im Kontakt und prüft, ob der Fall übernommen werden soll.
1: Die Terroranschläge vom 11. September sind auch 25 Jahre danach für viele noch sehr präsent. Fast 3000 Menschen starben bei dem Angriff auf die USA. Die Täter waren Islamisten, deren Spur nach Hamburg führte. Drei der Todespiloten lebten längere Zeit im Stadtteil Harburg. Hamburg befindet sich damals in einem seltsamen Zwiespalt. Konstanze Nastarowitz und Charlotte Horn rekonstruieren, wie die Stadt damals mit diesem Zwiespalt aus Trauer und Sorge um den guten Ruf umgegangen ist.
7: In diesem unscheinbaren 50er-Jahre-Haus könnten zwei der Attentäter von New York gelebt haben. Vielleicht wurde aus dieser seit Februar verlassenen Wohnung heraus der wohl größte Terroranschlag der Geschichte mit vorbereitet.
8: Mit dieser Nachricht beginnt eine besondere Zeit in Hamburg. Denn kurze Zeit nach dem 11. September erfahren Medien und Behörden, dass Hamburg wohl mehr mit dem unfassbaren Attentat in den USA zu tun hat, als ihnen lieb ist. Susan Elbow, damals amerikanische Generalkonsulin in Hamburg, hat plötzlich also sehr viel zu tun. Ihr Arbeitsplatz, das Generalkonsulat, wird zur Trauer- und Gedenkstätte für viele Hamburgerinnen und Hamburger.
9: Die kamen hier mit Blumen, Stofftiere, Briefe, um ihre Beileid auszudrücken, mit Sympathie, Trauer.
8: Auf einer großen Trauerkundgebung auf dem Rathausmarkt spricht sie plötzlich vor 20.000 Leuten, muss ihnen irgendwie Trost schenken und eine Schulter zum Anlehnen.
9: Es war brechend voll. Ich musste mich sehr stark kontrollieren. Und ich habe dann meine Emotionen, ich habe die versuchen auszuschalten, weil ich wusste, wie wichtig das war und ich musste durch. Gott sei Dank war meine Rede kurz. Weil ich glaube, nachher habe ich geweint.
8: Aber diese uneingeschränkte Solidarität mit den USA, von der ist damals nicht jede und jeder erfüllt, erinnert sich Benam Heidenreuther, damals Schüler an einem Gymnasium. Eine Schweigeminute für die Opfer des 11. September spaltet die Schülerschaft, erinnert er sich.
10: Die Kinder oder Jugendliche aus migrantischen Haushalten, die hatten da eine eher differenzierte Meinung zu. Und auch viel, nicht wenige zumindest, unter dem Motto, jetzt hat jemand es mal den USA gezeigt.
8: Denn die USA, die sind damals für einige Schülerinnen und Schüler an seiner Schule eben nicht der freundliche große Bruder, der verlässliche Partner. Für sie sind die USA auch das Land, das für Krieg und Gewalt in ihren Heimatländern verantwortlich ist. Benam Heidenreuther versteht beide Seiten, die Trauernden und die mit dem Störgefühl. Sein Vater stammt aus Afghanistan, die Mutter ist Deutsche. Mit der uneingeschränkten Solidarität mit den USA nach dem 11. September hat er aber auch so seine Probleme. Vor allem, als sich ein Kriegseinsatz in Afghanistan, dem Heimatland seines Vaters, abzeichnet. Dagegen geht er sogar auf die Straße.
10: Es gab eigentlich nur das offizielle Wir. Und das war eben das, wir sind jetzt alle Amerikaner und wir stehen alle hinter der Regierung von George W. Bush. Und wer nicht mitmacht, gehört eben nicht mehr zu uns.
8: Der 11. September hat den jungen Mann auch persönlich nachhaltig geprägt. Er studiert Islamwissenschaften, arbeitet später für verschiedene staatliche Stellen, unter anderem den Hamburger Verfassungsschutz und die Hamburger Polizeiakademie. Der 11. September ist für ihn bis heute mehr als nur ein geschichtliches Ereignis. Er hat seine Karriere, und sein Leben geprägt.
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1: Heute beginnt die neue Saison der Fußball Champions League und gleich am ersten Tag mit dabei Borussia Dortmund, Marcel Stoper.
12: Eine von vier deutschen Mannschaften muss gleich heute auf den Platz, die anderen drei dann morgen und ausnahmsweise auch am Donnerstag. Borussia Dortmund trifft auf den FC Villarreal und Burkhard Hupes, unser Reporter im Stadion. Rund 77.000 Dortmunder Fans werden ihre Mannschaft anfeuern und auch die Gäste sind angereist und zwar mit 39 Fans. Exakt 39 Fans sind aus Spanien mitgekommen. Haben die noch nicht mitgekriegt, dass wieder Champions League ist oder was ist da los?
13: Ja, da kann man drüber schmunzeln, aber man muss auch in Betracht ziehen, dass das ein kleiner Verein ist, dass die Ansetzung erst seit 8 oder 9 Tagen feststeht und dass das natürlich, was die kurzfristige Reiseplanung angeht, schon eine ganze Menge logistische Anforderungen stellt. Und insofern kann man das schon verstehen. Und außerdem muss man auch in Betracht ziehen, dass diese Reisekultur, wie wir das von den deutschen Fußballfans bei Europapokalspielen kennen, in Spanien nicht so ausgeprägt ist, gerade nicht bei kleineren Vereinen wie Villarreal.
12: Der BVB ist ganz gut gestartet in die neue Saison. Ist man für Villarreal gut gerüstet?
13: Na, das hoffen wir doch alle, dass Borussia Dortmund heute, für mich ist das ein Lackmustest. Also wie gut ist die Mannschaft tatsächlich? So richtig beantworten kann diese Frage noch keiner, weil die Dortmunder im Prinzip da weitermachen, wo sie in der vergangenen Saison aufgehört haben. Sie haben sehr wechselhaft gespielt. Mal spielen sie überragend, aber dann gehen sie in die Pause, kommen zurück und ist nichts mehr zu sehen. Heute müssen sie 90 Minuten konzentrierten Fußball spielen. Villarreal ist ein starker Gegner auf dem Papier, würde ich sagen. Dortmund ist trotzdem Favorit.
12: Vielen Dank, Burkhard Hupe, live aus Dortmund. Und wenn Sie hören wollen, welchen Lärm auch die 39 Gästefans machen, bleiben Sie gerne einfach dran, denn wir übertragen Dortmund gegen Villarreal in einer halben Stunde hier live und in voller Länge. Vorher ist aber noch Tennis angesagt. Seit etwa 3 Stunden wird wieder gespielt bei den US Open und die beste Tennisspielerin der Welt, die war schon dran. Arina Sabalenka hat im Viertelfinale Linda Noskova geschlagen, steht also im Halbfinale und ist 2 Siege entfernt von der erneuten Titelverteidigung. Sie könnte sich die US Open zum 3. Mal in Folge schnappen. Tim Brockmeier live in New York. Spielt sie denn auch so, dass ihr das möglicherweise gelingt?
14: Na, heute nicht so, finde ich. Also heute hat sie dann doch ein bisschen gewackelt gegen die Tschechin Noskova, hat brutal gut angefangen. Sabalenka lag ganz deutlich vorne im ersten Satz, dann aber kam Noskova zurück, hat den ersten Satz in den Tiebreak gezwungen, den hat sie dann ganz deutlich verloren. Da dachten alle, okay, jetzt ist Sabalenka drin, jetzt holt sie sich das Match. Nee, wurde wieder die Tschechin besser, holte sich den zweiten Durchgang, der dritte ging auch in den Tiebreak, wogte hin und her das Momentum die ganze Zeit und dann machte Sabalenka am Ende ein paar weniger Fehler. Also mit der Form wird es schwierig, ehrlicherweise, mit der Titelverteidigung. Da musst du noch ein bisschen was drauflegen, aber jetzt ist erstmal im Halbfinale.
12: Alexander Zverev spielt wieder übermorgen früh deutscher Zeit, dauert also noch ein bisschen bis zu seinem Viertelfinale. Die deutsche Flagge sieht man heute bei den Doppelpaarungen. Wen haben wir denn da?
14: Ja, Kevin Kravitz und Tim Pütz, das deutsche Davis Cup Doppel, wird aber auch spät. Die kommen nicht vor Mitternacht deutscher Zeit auf den Platz und haben zudem ein richtig schweres Match gegen die Briten Cash Glasspool. Die sind Nummer 9 der Setzliste, die Deutschen ja die Nummer 6. Es ist so ein bisschen der Angstgegner für Pütz Kravitz. 5 Matches gespielt gegen die Briten, 4 davon verloren. Ja, wird schwierig. Insgesamt ist die Auslosung für Kravitz Pütz schwierig. Und wir haben tatsächlich ja noch ein zweites Doppel am Start. Schneider, Wallner, die laufen immer so ein bisschen unter dem Radar. Da guckt nie so einer richtig hin, aber die stehen eben auch schon jetzt im Achtelfinale und wollen weiterkommen, haben es heute allerdings auch mit einer schweren Aufgabe zu tun. Harrison, Skupski, US-britisches Doppel Nummer 5 gesetzt. Auch das wird knifflig für die beiden Deutschen.
12: Live aus New York war das unser Reporter Tim Brockmeier. Übrigens heute in der deutschen Nacht auch noch die Nummer 2 der Männer im Einzel im Einsatz. Carlos Alcaraz, der spielt gegen Ben Shelton.
1: Und der Sport war das mit Marcel Stober. Vielen Dank.
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15: Um 20.30 Uhr mit Wolfgang Berger. Nach den Angriffen auf das deutsche Stromnetz hat die Polizei einen Verdächtigen festgenommen. Es handelt sich um den 48 Jahre alten Mann, nach dem seit Tagen gefahndet wurde. Nach Angaben der Staatsanwaltschaft wurde er in der Nähe von Weißweiler in NRW gefasst, wo er vermutlich in einem Zelt übernachtet hat. Dort seien weitere Sprengsätze gefunden worden, die jetzt entschärft würden. Der Mann hatte nach Angriffen auf Stromleitungen in Nordrhein-Westfalen, Brandenburg und Sachsen Bekennerschreiben hinterlassen. Schülerinnen und Schüler in Deutschland schneiden beim aktuellen PISA-Test so schlecht ab wie noch nie. Leistungen von 15-Jährigen aus 90 verschiedenen Ländern wurden in mehreren Fächern untersucht. In Deutschland, aber auch international, haben die Studienmacher dabei insbesondere beim Leseverständnis erhebliche Defizite festgestellt. Aus der ARD-Wissenschaftsredaktion Anja Braun.
16: Jeder dritte Jugendliche kann nicht mehr so gut lesen, dass er die Kernaussage eines Textes versteht und kann so zum Beispiel auch nicht mehr Meinung von Fakten unterscheiden. Jeder dritte Jugendliche kann auch mit mathematischen Problemen aus dem Alltag nicht mehr so umgehen, dass er zum Beispiel ausrechnen könnte, ob sich ein Rabatt lohnt. Insgesamt haben auch immer mehr Heranwachsende nicht mehr das Gefühl, dass sich Bildung später im Leben mal lohnt. Und es sagen auch immer mehr, dass Dinge sie schnell nicht mehr interessieren und sie deshalb auch nicht zu Ende bringen.
15: Bundesfinanzminister Klingbeil hat im Bundestag den Etat für 2027 vorgestellt. Dabei sprach er von herausfordernden Zeiten, die neue Schulden in Milliardenhöhe notwendig machten. Aus Berlin Jan Zimmermann.
17: Sein Haushalt für das nächste Jahr sei eine deutliche Antwort auf die Probleme des Landes und die Krisen in der Welt, wie der Krieg im Iran und in der Ukraine. Dafür seien Investitionen, zum Beispiel in erneuerbare Energien, Verkehrswege und in die Sicherheit nötig. So sieht Klingbeils Haushaltsentwurf Ausgaben in Höhe von mehr als 555 Milliarden Euro vor, 6% mehr als in diesem Jahr. Der SPD-Minister verteidigt dabei die hohe Schuldenaufnahme. Die Nettokreditaufnahme für das nächste Jahr und die schuldenbasierten Sondervermögen ergeben zusammen rund 200 Milliarden Euro neue Schulden.
15: Trotz deutlicher Niederlage bei der Landtagswahl vor zwei Tagen ist Sachsen-Anhaltsministerpräsident Sven Schulze jetzt zum neuen Vorsitzenden der CDU-Landtagsfraktion in Magdeburg gewählt worden. Der 47-Jährige trat überraschend zur Wahl an und setzte sich in einer Kampfabstimmung gegen den bisherigen Fraktionschef Guido Heuer durch. Unterdessen hat die AfD als Wahlsiegerin angekündigt, alle im neuen Magdeburger Landtag vertretenen Parteien zu Gesprächen einzuladen. Das Wetter in Deutschland. Heute Nacht gebietsweise Schauer und einzelne Gewitter, auch trockene Phasen. Tiefstwerte 18 bis 9 Grad. Morgen zeitweise Schauer, an den Alpen teils kräftig, örtlich heiter. Höchstwerte 16 bis 23 Grad. Am Donnerstag häufig trocken, im Norden einzelne Schauer, 17 bis 24 Grad. Freitag längere freundliche Abschnitte, im Nordwesten Schauer und Gewitter bei 17 bis 24 Grad. Das waren die Nachrichten.
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1: Mit Christopher Gaube, willkommen. Die Bundespolitik ist endgültig aus der Sommerpause zurück. Im Bundestag wird wieder debattiert und direkt nach der Sommerpause gibt es traditionell einen der Höhepunkte des parlamentarischen Jahres, die Haushaltswoche. Bundesfinanzminister Lars Klingbeil von der SPD hat heute den Etat für 2027 vorgestellt. Mit 555 Milliarden Euro schwer wie nie. Vorgesehen sind aber erneut auch hohe Schulden und ja, auch hier und da soll ja ordentlich gespart werden. Der Vizekanzler musste das Zahlenwerk also mit einer politischen Philosophie verknüpfen und die Kritik der Opposition setzt gleich an verschiedenen Stellen an, wie Maximilian Ulrich jetzt schildert.
18: Lars Klingbeil spricht erstmal nicht über Finanzen. In den ersten 15 Minuten ist seine Rede eher eine Regierungserklärung. Hier spricht nicht nur der Finanzminister, sondern auch der Vizekanzler. Zwei Tage nach dem Wahlsieg der AfD in Sachsen-Anhalt.
19: Wer zu Deutschland gehört, das entscheidet sich nicht an einem Nachnamen, einer Hautfarbe oder wo die Eltern geboren sind. Unser Wir ist größer, liebe Kolleginnen und Kollegen.
18: Und dann geht es ums Geld. Klingbeil plant im kommenden Jahr rund 555 Milliarden Euro auszugeben. Das sind etwa 31 Milliarden Euro mehr als in diesem Jahr. Schulden will der Staat im kommenden Jahr fast 119 Milliarden aufnehmen. Zusammen mit den Sonderschulden für Verteidigung, Infrastruktur und Klimaschutz sind es aber eigentlich 204 Milliarden Euro Schulden. Eine große Menge. Klingbeil rechtfertigt sich.
19: Wir bauen die Infrastruktur von morgen.
18: Das meiste Geld in Klingbeils Haushalt ist aber nicht für die Infrastruktur, sondern für Renten und Sozialleistungen vorgesehen. Auf Platz 2 der größten Ausgaben: Verteidigung und Sicherheit.
19: Wir machen uns vor Putin nicht klein. Ohne neue Schulden sich zu verteidigen, das ist wie ohne Rakete zum Mond fliegen, liebe Kolleginnen und Kollegen.
18: Und dann wischt sich Klingbeil den Schweiß von der Stirn, denn es wird nicht nur investiert, sondern auch gespart. Wohngeld, Elterngeld, Klimaschutz, Entwicklungshilfe. An vielen Stellen will die Bundesregierung den Rotstift ansetzen.
19: Ich möchte, dass wir in 10 Jahren auf diese Zeit zurückblicken und sagen können, als es darauf ankam, haben wir die richtigen Entscheidungen getroffen. Wir haben Deutschland stärker gemacht. Wir haben die Demokratie verteidigt, als die Rechtsextremisten sie zerstören wollten. Wir haben unsere Sicherheit gestärkt, als Putin uns bedroht hat. Wir haben die Wirtschaft wieder nach vorne gebracht und neue Arbeitsplätze geschaffen.

0: beim Klimaschutz und vermeintliche Buchungstricks des Finanzministers. Der Linke Dietmar Bartsch fordert eine höhere Besteuerung von Vermögen.
1: Arbeit wird im Schnitt mit mehr als 40% besteuert, während Vermögen bei 25% abgegolten sind. Das ist Zementierung von Ungleichheit, meine Damen und Herren.
0: Und die Union? Der CDU-Abgeordnete Matthias Middelberg hat in der Opposition immer hohe Schulden kritisiert. Jetzt muss er die Rekordschulden verteidigen. Er tut das mit ernster Miene und betont, die Kreditfinanzierung muss abgebaut werden. Und er hat auch eine Idee, wo man sparen könnte.
2: Dabei, und das sage ich ausdrücklich, ist auch nicht jedes Programm, wo Klima draufgeschrieben steht, ein Tabu.
0: Die Debatte über den Haushaltsentwurf ist erst der Anfang eines langen Prozesses im Bundestag. Der Entwurf dürfte noch viel diskutiert und auch bearbeitet werden. Er soll bis Ende des Jahres verabschiedet werden.
3: Wirtschaft.
4: Heute Abend endet in Berlin die Technologiemesse IFA. Seit Freitag vergangener Woche haben Aussteller aus aller Welt ihre Neuheiten in der Haushaltselektronik, bei Smart Living und auch digitaler Gesundheit präsentiert. Geprägt haben die Messe in diesem Jahr aber künstliche Intelligenz und Roboter. Aus Berlin berichtet Martin Polanski.
5: 3, 2, 1, extra Runde im Boxring. Zwei menschenähnliche Boxroboter treten an zum Kampf, versuchen den anderen mit gezielten Schlägen umzuhauen, während nicht weit entfernt auf einem künstlichen Fußballplatz ein Roboter im Lionel Messi-Trikot Bälle auf ein Tor schießt. Umringt von IFA-Besuchern, die Handyvideos drehen und Bilder machen.
6: Also ulkige Fotos kann man hier schießen. Spannend zu sehen, wie die sich entwickelt haben, ne? Wie weit die so sind.
7: Faszinierend schon, was die Technologie heute kann, und erschreckend, was da so auf uns zukommt, ne? Was man begreifen kann noch.
5: Keine Frage, Roboter haben die IFA 2026 geprägt und in vielen Hallen die meiste Aufmerksamkeit auf sich gezogen. Ob als Sportler, geschickte Haushaltshilfe oder auch als KI-gesteuerter Panda-Bär zum Streicheln.
8: Ich glaube, das ist vor allem immer so eine Werkschau, die zeigen, was können sie eigentlich, wie gut können die balancieren, wie gut können die sich aufrecht halten. Wenn man die schubst, dann fallen sie nicht um. Das ist ja ganz anders als noch vor ein paar Jahren.
5: Sagt Volker Zota, der Chefredakteur der Computerzeitschrift CT. Der promovierte Physiker und Experte für Digitaltechnik wagt allerdings keine Vorhersage, inwieweit sich Roboter in Haushalten tatsächlich durchsetzen werden. Nach Zotas Einschätzung hat die IFA dieses Jahr gezeigt, die Technik entwickelt sich zwar rasant weiter, kein neuer Kühlschrank, keine neue Waschmaschine verzichtet auf künstliche Intelligenz, beispielsweise um Wäsche zu sortieren. Aber einen echten Technologiesprung sieht Zota in diesem Jahr nicht. Eher ist die Branche bemüht, durch stetige Innovation die Verbraucher zum Kaufen zu bewegen, trotz knapper werdender Kassen.
8: Fernseher sind es halt immer, einfach weil das Bild dann doch immer beeindruckend viel besser ist und die werden tendenziell halt immer größer. Und ansonsten halt alles rund um Drohnen, 3D-Drucker, das sind, glaube ich, alles so Dinge, wo man denkt, oh ja, cool, das hätte ich gern mal.
5: Gut 2000 Aussteller waren auf der IFA vertreten, alleine 900 aus China. Ein Zeichen dafür, dass viele Unternehmen von dort technologisch den Ton angeben und immer stärker den hiesigen Markt bestimmen. IFA-Chef Leif Lindner will aber nicht von einer chinesischen Dominanz sprechen.
9: Wir spiegeln den Markt wieder als IFA, und es ist also einfach, geht es um Geschwindigkeit. Wie schnell setzt jemand vom ersten Gedanken des Produktes bis zur Auslieferung um? Und da ist China vielen voraus. Andere Asiaten haben gerade Emergency-Programme, um das Gleiche zu machen. Sehr wohl ist Potenzial auch in Europa vorhanden. Zweitmeiste Anzahl von KI-Patenten kommt aus Deutschland. Umsetzung ist das Problem, nicht die Innovation.
5: Seit 1924, seit mehr als 100 Jahren, gibt es die IFA. Lange war sie eine Art Leistungsschau der deutschen Sender, Radio und Fernsehen hautnah. Inzwischen versucht die IFA mit Technik zum Anfassen ein jüngeres Publikum zu erreichen. Roboter schlägt Fernsehgarten. 240.000 Besucher wollten sich das in diesem Jahr anschauen.
4: Die Technologiemesse IFA geht heute Abend in Berlin zu Ende. Ein Bericht war das von Martin Polanski, und damit haben wir es jetzt 20.41 Uhr.
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4: Am vergangenen Sonntag hat die AfD ja die Landtagswahl in Sachsen-Anhalt gewonnen. Ihr fällt damit auch der Auftrag zur Regierungsbildung zu. Doch ausgerechnet das dürfte ziemlich schwer werden. Mit 43,8% der Stimmen hat Spitzenkandidat Ulrich Siegmund nämlich die absolute Mehrheit verfehlt. Damit bliebe für die AfD in Sachsen-Anhalt nur eine Minderheitsregierung. Die Partei wäre immer auf Stimmen aus

0: den anderen Parteien angewiesen. Oder klappt es vielleicht doch mit einer Zusammenarbeit mit dem BSW? Darüber wurde ja gestern und heute schon viel gesprochen. Und dabei fällt auf, dass sich Wahlsieger Siegmund und die Bundessprecher der AfD, Alice Weidel und Tino Chrupalla, widersprechen. In den meisten Parteien ist es üblich, dass Landespolitik im Land entschieden wird und der Bund sich da nicht einmischt. Aber gilt das auch für die AfD? Bianca Schwarz aus dem ARD-Hauptstadtstudio hat dazu recherchiert.
1: Montagvormittag nach der Landtagswahl in Sachsen-Anhalt. Der Wahlgewinner der AfD, Ulrich Siegmund, stellt sich in Berlin den kritischen Fragen der Presse.
2: Das ist überhaupt kein Widerspruch. Vielen Dank für die Frage, das ist überhaupt kein Widerspruch. Demzufolge gibt es keinen Widerspruch, deswegen schließt sich das überhaupt nicht aus.
1: Regieren oder nicht, das ist hier die Frage. Denn dazu gibt es widersprüchliche Aussagen. Ulrich Siegmund hat vor der Wahl immer wieder betont, Ministerpräsident werden und regieren will er nur bei absoluter Mehrheit. Noch Freitag vor der Wahl klingt das im Morgenmagazin von ARD und ZDF so.
3: Sie haben gesagt, Sie wollen nur Ministerpräsident werden, wenn die AfD die absolute Mehrheit holt. Mhm. Das heißt, wenn die AfD nicht die absolute Mehrheit holt, dann stellen Sie sich auch im Landtag nicht zur Wahl als Ministerpräsident.
4: Das ist korrekt. Und wissen Sie warum? Weil Menschen endlich wieder Vertrauen in politische Institutionen und Prozesse finden müssen.
1: In Parteien gilt in der Regel, für den Bund entscheidet der Bund. Aber was im Land passiert, das entscheidet das Land. So äußert sich auch AfD-Bundessprecher Tino Chrupalla 2 Wochen vor der Wahl im ARD-Sommerinterview.
5: Ist das für den AfD-Bundesvorsitzenden okay, dass er im Zweifel sagt, ich verzichte auf den für Ihre Partei vielleicht auch symbolisch wichtigen Ministerpräsidentenposten?
6: Nee, erstmal ist es ja seine Entscheidung. Er ist Ministerpräsidentenkandidat, wie er regieren will. Und das ist, da wird sich auch der Bundesvorstand in diese Entscheidung nicht einmischen.
1: Auch da deutet Chrupalla schon grundsätzliche Gesprächsbereitschaft mit anderen Parteien an. Aber nach der Landtagswahl wird er in dem Punkt sehr deutlich. Tino Chrupalla sitzt direkt neben Ulrich Siegmund, als er sagt:
7: Und das ist ein klarer Wählerauftrag, auch wenn wir wissen, dass diese Regierungsbildung schwierig sein wird, auch dass wir wissen, dass hier Kompromisse vielleicht erforderlich sind. Und wir werden alle Gespräche dazu führen und auch alle Parteien zu Gesprächen aufrufen.
1: Dass die Bundesspitze nach der Wahl so deutlich wird, hat einen strategischen Grund. Die AfD möchte irgendwann im Bund regieren, die Kanzlerin stellen. Als notwendiger Schritt dahin gilt ein erfolgreich regiertes Bundesland und damit eine Normalisierung der AfD. Ulrich Siegmund mit seinem Traumergebnis kommt Alice Weidel und Tino Chrupalla gerade recht. Obwohl Siegmund immer betont hat, er wolle sich im Fall der Fälle nicht in Kompromissen mit anderen Parteien verbiegen. Aber wer entscheidet denn nun? Ein Blick in die Satzungen der AfD. Für den Bund gilt die Bundessatzung.
8: Die Landesverbände haben Satzungs-, Finanz- und Personalautonomie.
1: Satzungsautonomie für das Land bedeutet, der Landesverband gibt sich seine Regeln selbst durch die Landessatzung. Und in der von der AfD Sachsen-Anhalt steht:
8: Der Vorstand beschließt über alle das Land Sachsen-Anhalt betreffenden organisatorischen und politischen Fragen im Sinne der Beschlüsse des Landesparteitages.
1: Nur der Landesparteitag macht also die Regeln für den Landesverband. Soll heißen, zumindest in den Satzungen gibt es keinen Hinweis darauf, dass Weidel und Chrupalla sich über Siegmund hinwegsetzen könnten. Siegmund selbst meint inzwischen, mit konstruktiven Kräften könne man durchaus zusammenarbeiten. Wer das aus seiner Sicht sein könnte, das wird sich vermutlich in den kommenden Tagen zeigen.
0: Gleich 12 Staaten, darunter Großbritannien, mehrere EU-Länder wie Frankreich, Dänemark und Spanien sowie Kanada, wollen den Handel mit Produkten aus den israelischen Siedlungen im Westjordanland sanktionieren. Sie veröffentlichten heute eine gemeinsame Erklärung. Man richte sich dabei gegen die wachsende Gewalt israelischer Siedler gegen Palästinenser im Westjordanland sowie gegen eine Ausweitung der israelischen Siedlungen dort. Besonders in London werden die Sanktionen und die Neuausrichtung in der Israel-Politik heftig diskutiert. Christoph Prössel berichtet.
9: Bislang hat die neue britische Regierung unter Premier Andy Burnham eher keine außenpolitischen Akzente gesetzt. Der Fokus liegt auf der Innenpolitik. Deswegen ist es umso spannender, nun einen deutlichen Kurswechsel bei der Nahostpolitik zu beobachten. Ed Miliband, der neue Außenminister, trat im Unterhaus vor die Abgeordneten, um Sanktionen gegen israelische Siedlungsgebiete im Westjordanland anzukündigen.
10: Today I announce that the official view of the British government is that the occupation is unlawful.
9: Die Siedlungen im Westjordanland seien gesetzeswidrig, sagte Ed Miliband. Deswegen führt die Regierung einen Importstopp für Güter aus diesen Siedlungen ein. Betroffen dürften vor allem Agrarprodukte sein, wie Datteln. Doch die Regierung geht noch einen Schritt weiter. Wir gehen vor gegen Firmen, die helfen, die Siedlungsgebiete auszubauen. Dazu gehören Bau- und Finanzierungsunternehmen, Immobilienfirmen. In den vergangenen Tagen hatte Miliband das israelische Siedlungsprojekt E1 mit mehr als 1200 geplanten Wohnungen als Überschreitung einer roten Linie bezeichnet. Das Vorhaben durchschneide das Westjordanland und drohe, einen künftigen palästinensischen Staat unmöglich zu machen. Die britische Regierung setzt sich dafür ein, dass auch weiterhin eine Zwei-Staaten-Lösung möglich ist. Außenminister Ed Miliband machte die Ankündigung nicht, ohne darauf hinzuweisen, dass von palästinensischer Seite Verbrechen begangen worden seien. Er erinnerte an die Geiselnahme vom 7. Oktober 2023. Die Ankündigung des Ministers ist eine Neuausrichtung der britischen Außenpolitik. Die Regierung unter Premier Keir Starmer hatte Kritik an der israelischen Siedlungspolitik deutlich milder ausgedrückt. Im Vorfeld der Ankündigung war die britische Regierung bereits massiv kritisiert worden. Der US-Botschafter in Israel, Mike Huckabee, hatte auf X vom Zitat Judenhass der britischen Regierung gesprochen. Möglicherweise auch ein Grund, warum Außenminister Ed Miliband sich gezwungen sah, im Unterhaus auf die eigenen jüdischen Wurzeln hinzuweisen. In der BBC wurde Mike Huckabee gefragt, ob er gewusst habe, dass Ed Miliband Jude sei.
10: No, I was aware of it. Yes.
9: Ja, das wusste ich und das ändert nichts an meiner Meinung, was hier vor sich geht. Das ist eine Diskriminierung der israelischen Regierung und der jüdischen Bevölkerung. Huckabee wies darauf hin, dass nun Sanktionen gegen Großbritannien von US-Seite folgen könnten. Er nannte den Schritt der britischen Regierung irrational. Israel hält das Westjordanland seit dem Sechstagekrieg 1967 besetzt. Dort leben rund 3 Millionen Palästinenser und mehr als 500.000 israelische Siedler. Die Siedlungen sind nach dem Völkerrecht illegal.
0: Und die Reaktionen auf ein britisches Einfuhrverbot für Waren aus israelischen Siedlungen im Westjordanland folgte sogleich. Israel will das britische Konsulat in Jerusalem schließen lassen, hieß es am Nachmittag. In diesem Jahr ist der 25. Jahrestag der Anschläge von 9/11 eines der einschneidendsten Ereignisse unserer Zeit. Nicht nur, weil die Bilder aus den USA viele auch hier schockiert haben, sondern weil sich dadurch vieles verändert hat. Natürlich allen voran in den USA. Die Sicherheitsbehörden und Geheimdienste dort hatten die Attentate vom 11. September nicht kommen sehen. Dafür kam die Reaktion umso schneller. In kürzester Zeit wurde ein gewaltiger Überwachungsapparat aufgebaut. Mit dem Ziel, dass sich so etwas wie 9/11 nie wiederholen dürfte. Carsten Kühntop.
11: Die Choreografie des Flugreisens. Rucksack in die Wanne, Schuhe auch, Gürtel abnehmen, Taschen leer machen, Flüssigkeiten nur bis 100 Milliliter, Arme hoch im Körperscan. Der 11. September wirkt bis heute nach. Er hat die Art und Weise, wie Amerikaner fliegen, verändert. Was im Alltag niemand spürt, der Staat ist jetzt wachsamer. Doug Bendow vom Cato-Institut, einer Denkfabrik in Washington.
12: 9/11 war eine Krise für die USA. Nie dachten die Amerikaner, dass sie im eigenen Land bedroht sein könnten. Die Politiker nutzten das sehr schnell aus und drängten auf Befugnisse, die sie schon lange angestrebt hatten, die häufig aber nichts mit dem 11. September zu tun hatten.
11: Diese Befugnisse werden mit dem USA Patriot Act in ein Gesetz gegossen.
13: On this vote, the ayes are 98, the nays are 1, and the bill is passed.
11: 98 Senatoren stimmen dafür, nur einer dagegen. Gerade mal 6 Wochen nach den Anschlägen setzt Präsident George W. Bush seine Unterschrift darunter.
12: Die bisherigen Gesetze stammen noch aus der Zeit der Wählscheibentelefone. Das neue Gesetz, das ich heute unterzeichne, ermöglicht die Überwachung sämtlicher von Terroristen genutzten Kommunikationsmittel, darunter E-Mails, das Internet und Mobiltelefone.
11: Die Gegenstimme kommt von Senator Russ Feingold, einem Demokraten.
14: Was als Reaktion auf diese Ereignisse vorgeschlagen wird, müssen wir genau prüfen. Wir müssen sicherstellen, dass wir diese Terroristen nicht belohnen und uns selbst schwächen. Die Freiheiten, die uns wichtig sind und die sie zu zerstören versuchen, dürfen wir nicht aufgeben.
11: Feingolds Mahnung bleibt ungehört. Der Sicherheitsapparat wächst, unter anderem mit der Gründung des Ministeriums für Heimatschutz. 2013 dann ein Wendepunkt. Edward Snowden, Mitarbeiter des Auslandsgeheimdienstes NSA, enthüllt, die Überwachungsinstrumente zur Abwehr ausländischer Terroristen werden auch zur Überwachung der amerikanischen Bevölkerung eingesetzt. Snowden sagt, er habe Beunruhigendes gesehen.
14: Es gibt Dinge, die man nicht tun sollte und Entscheidungen, die im Verborgenen getroffen wurden, ohne dass die Öffentlichkeit davon wusste, ohne ihre Zustimmung. Selbst unsere Vertreter in der Regierung hatten keine Kenntnis davon.
11: Snowden flieht über Hongkong nach Russland. Er habe den Amerikanern einen wichtigen Dienst erwiesen, sagt Doug Bandow vom Cato-Institut.
14: Menschen wie er haben Missstände ans Licht gebracht und gezeigt, diese Daten werden tatsächlich gesammelt. Und das ist kein Verfahren, das die Amerikaner wirksam schützt.
11: In den Folgejahren entzieht die Politik den Nachrichtendiensten zumindest einige Befugnisse wieder. Und den Patriot Act gibt es so nicht mehr. Ein Überwachungsstaat seien die USA seit 9/11 nicht geworden, sagt Bandow. Er sieht aber eine neue Herausforderung für die Bürgerrechte, das Vorgehen der Trump-Regierung gegen Migranten.
14: Vor 20 Jahren wäre das unvorstellbar gewesen, dass man die Straße entlang geht und plötzlich kommen vermummte Bewaffnete und greifen dich auf. Das Risiko, dass unsere Freiheiten beeinträchtigt werden, ist jetzt größer.
0: Carsten Kühntop über die Folgen des 11. September in den USA. Und die Berichterstattung über den Jahrestag der Anschläge weckt ja bei vielen Erinnerungen an persönliche Erlebnisse an diesen Tag. Die meisten wissen noch genau, wann sie von der Nachricht erfahren haben. Was haben Sie damals gedacht? Wir würden gerne Ihre Geschichten hören. Was verbinden Sie mit diesem Tag? Rufen Sie uns an 040 416 17 oder schreiben Sie uns unter ndr.de/infonacht. Wir senden Ihre Geschichten dann am 11. 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
0: In Deutschland startete die Serie Star Trek erst viel später, aber in den USA kam am 8. September 1966 die erste Folge ins Fernsehen. William Shatner als Captain Kirk führte die Enterprise durch unendliche Weiten und zahlreiche Abenteuer. Und seine Nachfolger wie Captain Picard übernahmen später und immer noch gibt es neue Spin-offs der Serie. Die Fans sind so zahlreich, dass man an einem beliebigen Wochenende auch heute noch welche an einem der Drehorte treffen kann. Etwa in der Nähe von Los Angeles.
16: Riesige, bizarre Felsen, die schräg in den knallblauen Himmel ragen, in einer wüstenartigen Landschaft. Und das nur etwa eine Autostunde entfernt von Los Angeles. Natürlich war das eine beliebte Filmkulisse. Nicht nur, aber auch für einige Folgen von Star Trek und Raumschiff Enterprise. Etwa ganz neue Dimensionen aus der allerersten Staffel. Captain Kirk muss einen Zweikampf auf einem fremden Planeten ausfechten, läuft schräge Felsen hoch und sucht verzweifelt nach etwas, das sich als Waffe benutzen lässt.
17: Ich habe einen Zweikampf mit einem humanoiden Reptil, ist anscheinend ein Gorn.
18: Hat demente Kraft.
16: Genau die Szene hatten sie auch vor Augen, erzählen mir Jessica und Brian. Sie sind hier, weil Jessica ein Riesenfan ist. Und haben versucht, genau die Stelle zu finden, wo William Shatner als Captain Kirk damals unterwegs war.
19: Yes, I wanted to see like if we could figure out like where they were, you know, when the Kirk was having spot. The fight with the alien, yeah.
16: Viele sind natürlich auch einfach nur so hier zum Wandern oder rumkraxeln. Kevin wusste jedenfalls nichts von der Hollywood Connection der Felsen.
20: Like the original one?
21: Yeah.
20: Oh, no kidding. Like Captain Kirk and
21: No way.
20: I mean, it does look like the surface of a foreign planet, right?
21: Exactly.
20: It's pretty wild.
16: Aber das sehe schon irgendwie alles aus wie auf einem anderen Planeten, findet er. Im Besucherzentrum gibt's Infos zur Tier- und Pflanzenwelt. Aber auch Mr. Spock-Tassen mit spitzen Ohren und Star Trek Playmobil im Shop.
22: Der Weltraum. Unendliche Weiten.
15: Wir schreiben das Jahr 2200. Dies sind die Abenteuer des Raumschiffs Enterprise.
16: Ich habe jetzt heute hier niemand so richtig im Kostüm getroffen, aber die Rangerin im Besucherzentrum, die wollte zwar nichts ins Mikrofon sagen, aber sie hat mir erzählt, dass häufiger mal Leute ihre Besuchertoilette benutzen und da dann ganz normal reingehen und auf einmal rauskommen als irgendeine Star Trek-Figur und dann eben losgehen und hier auf den Felsen Fotos machen. Und dann treffe ich hinter den Felsen noch Familie Dehmer aus Frankfurt. Nicole und Tobias Dehmer sind mit dem erwachsenen Sohn Dorian im Kalifornienurlaub und natürlich wegen Star Trek hier, beziehungsweise wegen Raumschiff Enterprise. Alles eine Frage der Generation.
18: Er ist Star Trek, wir sind Enterprise tatsächlich, ja.
16: In den USA wurde Raumschiff Enterprise nach wenigen Staffeln erstmal wieder abgesetzt, aber entwickelte sich dann doch im Laufe der Jahrzehnte zum Dauerbrenner. Captain Kirk, Captain Picard und viele andere hatten das Kommando. Mittlerweile gibt es weit über 20 Serien und Filme.
18: Das ist einfach so, dass man damit groß geworden ist, wie blöd sich das anhört. Ne? Und es weitergegeben hat an die Kinder auch. Ne?
16: Ja. Schauspieler George Takei, bekannt als Lieutenant Sulu, glaubt, dass die Stärke von Star Trek in der positiven Zukunftsvision lag und liegt. Etwa die friedliche Zusammenarbeit unter Menschen verschiedener Hautfarbe mit unterschiedlichem Hintergrund.
21: Amongst all of us coming together and realizing that our strength is in our working together, infinite diversity in infinite combinations. And then you'll live long and prosper.
16: Das sagte er diesen Sommer bei der Comic-Con. Angesichts der momentanen Weltlage denke sie darüber gerade häufiger mal nach, meint Jessica.
19: Yeah, it's often something I think about these days, that living together in unison is something that's a little harder to come by, so true.
22: I'd call it aspirational.
19: Yeah.
22: It's something to aspire toward.
16: Es käme einem gerade schwierig vor. Oder, meint Brian, wie ein ziemlich ehrgeiziges Ziel.
0: Antje Sieb über den 60. Geburtstag der Serie Star Trek.
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0: Und da gibt's jetzt Champions League und Marcel Stober stimmt uns ein.
24: Borussia Dortmund gegen den FC Villarreal, das ist unsere Partie des Abends. Die Dortmunder starten in die Champions League gegen das gelbe U-Boot. So ist zumindest der Spitzname der Mannschaft von Villarreal. Und auch ihre Fans sind heute so ein bisschen abgetaucht. Es sind ganze 39 spanische Anhänger dabei, die rund 77.000 Dortmunder Fans gegenüberstehen. Die Ansetzung kam einfach erst vor ein paar Tagen, dann auch noch Auswärtsspiel. Man kann das ja so ein bisschen verstehen. Dortmund gegen Villarreal, die Partie gab es letztes Jahr schon in der Ligaphase der Champions League. Das war damals ein 4:0 für die Dortmunder. Wie eng oder wie klar es heute wird, das erzählen uns unsere Reporter im Stadion, Holger Dahl und Burkhard Tupe.
25: Das gelbe U-Boot ist aufgetaucht. Das gelbe U-Boot, das ist der Spitzname von Villarreal, einer kleinen Ortschaft, einer kleinen Stadt in der Nähe von Valencia und einem Verein, der schon seit Jahr und Tag im Europapokal für Furore sorgt, der schon zweimal im Endspiel, dem Halbfinale der Champions League stand und einmal sogar den Europapokal, den ehemaligen UEFA-Pokal gewonnen hat. Also das ist eine durchaus namhafte Adresse, obwohl die Mannschaft noch nie spanischer Pokalsieger oder Landesmeister gewesen ist. Hallo und herzlich willkommen. Hier ist das Westfalenstadion. 77.000 sind da. Und Holger Dahl hat sie alle persönlich begrüßt.
26: Ja, das ist richtig. Und wir freuen uns natürlich sehr auf diesen Abend, der jetzt aber erstmal mit einer Gedenkminute losgeht für die Opfer der Flutkatastrophe. Das haben wir alles jetzt in allen Champions League-Spielen. Beide Spieler beider Mannschaften haben sich am Mittelkreis eingereiht. Und genau dieser Schweigeminute für die Opfer in Nepal werden wir jetzt natürlich auch folgen. Das Stadion erhebt sich und dann wird es hier einen Moment sehr leise werden.
27: Dankeschön.
26: Ja, es ist immer wieder beeindruckend, ne? Wie still so ein Stadion sein kann.
2: Wie still, wollte ich gerade sagen, ja. Holger. Das ist, mir läuft wirklich kalten Rücken runter. Und ich finde es richtig, dass man einfach auch sagt, okay, auch an so einem Abend, auf den sich alle gefreut haben, gibt es sehr viel wichtigere Dinge im Leben als ein Fußballspiel, als ein Auftakt in eine Champions-League-Saison, auf die du dich natürlich als Fußballfan immer freust. Es ist nicht die ganz große Adresse Villarreal und es ist trotzdem ein Gegner, der sehr prominent, namhaft besetzt ist. Ich gucke nur mal ins Tor, da steht einer, den kennen wir alle gut, Peter Gulácsi, der Ungar, der 11 Jahre und einen Monat lang das Trikot von RB Leipzig getragen hat, wechselt also im sehr späten Herbst seiner Karriere noch einmal die Landesfarben und ist nach Spanien gegangen, weil er in Leipzig keine Aussicht mehr hatte, als Stammtorhüter eingesetzt zu werden. Das ist sein erster Auftritt im neuen Trikot. Er hat in der Liga bislang nur zugesehen, hat ein einziges Spiel gemacht. Jetzt ist das Spiel freigegeben worden. Ein kurzer Blick noch auf den Schiedsrichter, den muss ich euch noch nennen. Das ist Simone Sozza, der pfeift sein 4. Spiel in der Champions League.
26: Die Champions-League-Saison ist jetzt also wenige Sekunden alt. Das Dortmunder Stadion hat sich sehr gefreut auf dieses Spiel gegen Villarreal. Dortmund mit großen Sorgen in der Verteidigung. Aber Niko Kovac hat genug richtig Gute auf den Platz gebracht. Gegner Villarreal aus Spanien ist in der vergangenen Saison immerhin Dritter geworden. Hinter Barcelona und Real Madrid. Also zu leicht darf man diesen Gegner auch nicht nehmen. Aber eins ist klar, Dortmund ist hier der klare Favorit.
2: Und Dortmund hat jetzt den Ball mit Metscher, der also in der Startelf steht. Da gab es ja schon auch das ein oder andere Fragezeichen, weil Metscher eben nicht die Form bislang gezeigt hat, die er in der zweiten Saisonhälfte vor allen Dingen regelmäßig abrufen konnte. Aber er braucht einfach Spiele, er braucht Erfolgserlebnisse. Und sein Trainer Niko Kovac hält so große Stücke auf ihn, dass er gesagt hat, der spielt eigentlich immer. Wenn er sagt, er kann spielen, dann spielt er auch. Und natürlich weiß er auch, körperlich ist er noch nicht wieder da, wo er ist. Jetzt brauchen die Dortmunder erstmal ein bisschen Personal hinterm Ball. Denn Villarreal kommt über den rechten Flügel und holt tatsächlich die erste Ecke raus in diesem Spiel. Und das vor der pickepackevollen Südtribüne heute.
26: Ja, und Achtung, Dortmund ja nicht immer super sattelfest. Eckball kommt gleich von der rechten Seite vom Kanadier, von Tajan Buchanan. WM-Teilnehmer, war da auch erfolgreich bei der Fußball-Weltmeisterschaft, die ja zu einem Drittel auch in seinem Land stattgefunden hat. Bringt den Ball mit dem rechten Fuß weg vom Tor. Oh, da war die Kopfballchance am kurzen Pfosten für die Männer, die nicht in den gelben Trikots spielen. Klar, Yellow Submarine, die Jungs aus dem gelben U-Boot sind nach ihren Trikots benannt, aber das ist der Heimelf vorbehalten. Die heißt Borussia Dortmund und hat gerade bei diesem Eckball von der rechten Seite wirklich überhaupt nicht gut ausgesehen. Also es sollte eigentlich nicht sein, dass da so frei jemand zum Zuge kommt. Aber Dortmund hat das überstanden in der dritten Spielminute. Das wird sie jetzt nicht lange unsicher machen. Sie greifen an über die rechte Seite. Runter geht's den Flügel mit Riasson. Der spielt wieder zurück in die halbrechte Position zu Fährmann, dem Niederländer, dem Erfahrenen. Und dann Metscher in der Zentrale. Burkhardt, auf den guckst du heute besonders.
2: Ja, weil ich mir das wünsche, dass der einfach wieder so Fußball spielt, wie er es kann. Das ist tatsächlich einer von den großen Unterschiedsspielern, die wir haben in der Fußball-Bundesliga. Und es ist immer eine große Freude, den bei der Ausübung seiner Lieblingstätigkeit zu beobachten. Also eben gerade die große Kopfballchance für die Gäste. Po Navajo ist es gewesen, einer der beiden Innenverteidiger. Villarreal spielt mit einer Viererkette, wird jetzt aber auch erstmal defensiv versuchen, hinter den Ball zu kommen. Und dann ist Sabitzer mit nach vorne gerückt und hat den Ball zumindest mal so ein bisschen noch in die Sturmspitze durchschieben können. Und Bayer setzt hinterher, aber kommt nicht heran. Zunächst einmal ist Villarreal zur Stelle, kriegt dann einen Freistoß nach einem Offensivfoul von Bayer. Villarreal nicht gut gestartet in die neue Spielzeit, zumindest was die Ergebnisse angeht. 4 Spiele, 2 Unentschieden, 2 Niederlagen. Aber Holger, wenn du dir die Spiele angeguckt hast, ich nehme mal, das wirst du gemacht haben im Vorfeld, dann muss man schon sagen, die können kicken und die werden nicht da unten bleiben in der Tabelle.
26: Nee, ganz sicher nicht. Also da war zum Beispiel auch ein 2:2 bei Atletico Madrid mit dabei und wir waren im internationalen Geschäft ja auch manchmal dazu Gast. Also das ist ein richtig ernstzunehmender Gegner. Vielleicht haben sie auch das Spielglück noch nicht gehabt. Das ist ja auch eine Mannschaft, die immer so ein bisschen gucken muss, dass sie sich da durchsetzt in der Liga. Der Trainer Inigo Perez, der ist neu. Also das muss auch alles erstmal zusammenwachsen. Jetzt hier in der Champions League, wissen Sie, in der letzten Saison haben sie hier in Dortmund richtig Aue bekommen beim 0:4, aber hatten die erste Möglichkeit in diesem Spiel in Dortmund. Die Südtribüne singt ihre Mannschaft nach vorne, die ist auf dem linken Flügel unterwegs. Pass rein ins zentrale griechische Mittelfeld. Ballverlust, Achtung, gleich die Umschaltbewegung der Männer von Villarreal, die angreifen über den linken Flügel, über Cardona, der mit dem Flankenball rein in den Strafraum und schon wieder die Kopfballmöglichkeit vorne drin, aber Abseitsposition zeigt hier das unparteiischen Gespann an und ja, das sehen wir jetzt auch nochmal in der Zeitlupe. Das war so einen halben Meter abseits, also alles in Ordnung. Uluwase ist da gewesen, auch ein Kanadier. Und jetzt die langen Schritte von Metscher durchs Mittelfeld.
25: Ja, und der schöne Pass direkt in die Spitze hinein auf Sabitzer. Abschluss vorbei. Und ich glaube, da war zuletzt ein Abwehrbein dran und da musste Gulacsi nicht mehr hin, weil er dann auch vorbeigegangen ist. Aber es war vom Ansatz her
26: super Pass, ne?
25: Ein guter Versuch der Dortmunder. Ein taugliches Mittel. Sabitzer, auch so ein toller Fußballer, den man, finde ich, zu selten in einer ausgewiesenen Galaform erwischt, Holger.
26: Ja, klar, das kann man auf jeden Fall so sagen. Wenn einer die Möglichkeiten mitbringt, dann wäre eine höhere Konstanz in den Topleistungen wirklich wünschenswert. Jetzt hat er sich vorne mit reingeschlichen in den Strafraum. Alle Spieler am und um den Strafraum herum, gar keine Restverteidigung mehr. Aber der Eckball war nicht so gut wie der gerade von Villarreal. Wird auch erstmal rausgekopft aus der Gefahrenzone. Achtung, schöner Lupfer von Riasson da in den freien Raum. Dann gucken wir mal, was die Dortmunder mit Carrezas da anstellen. Der bleibt aber erstmal hängen mit seinem Flankenversuch. Einwurf genau in der Mitte der Spielhälfte der Spanier auf der rechten Seite. Wieder nach vorne gespielt, rein ins Mittelfeld und dann ein Foulspiel. Ja, das sind so die kleinen Nicklichkeiten, so will ich sie mal nennen. Dortmund hat schnell ausgeführt, wieder zurück zu Anton. Waldemar Anton mit der Kapitänsbinde am linken Arm. Wird ja noch lange dauern, bis Nico Schlotterbeck wieder mit von der Partie sein kann bei Borussia Dortmund. Also aktuell auf jeden Fall kein Thema in der Verteidigung beim BVB. Und das wäre natürlich dann nochmal ein Upgrade. Und Burkhard, du hast Metscher angesprochen, der ist sehr präsent in der Anfangsphase.
25: Ja, die Dortmunder spielen sich jetzt so ein bisschen fest in der gegnerischen Hälfte. Kaum sage ich, verlieren sie den Ball und müssen sich nach hinten orientieren, weil da Joey Fährmann, der Neue aus den Niederlanden von der PSV, in Eindhoven ist er nach Dortmund gewechselt, hat mit Eindhoven auch regelmäßig Champions League gespielt, habe ich noch mal gesehen gegen Bayer Leverkusen, hat ein richtig gutes Spiel gemacht, also das ist schon einer, der an so einem Abend sehr, sehr wichtig wird, wenn vor allen Dingen dann nachher noch von den jüngeren Spielern einige eingewechselt werden, dann brauchst du einfach diese Leitwölfe, an denen du dich orientieren kannst. Jetzt kommt Villarreal über den linken Flügel mit viel Tempo, Uluwase, aber der läuft sich fest am neuen Mann, der heute auch so eine Nagelprobe, eine internationale, erleben wird. Das ist Gadou. Und da bin ich sehr gespannt, Holger, ob der das Niveau schon mitbringt, tatsächlich hier auf dieser Bühne mitzutanzen, ohne sich selbst auf die Füße zu treten.
26: Ja, 19 Jahre alt, ne, den haben sie eigentlich nicht zwingend geholt, um sofort in der Champions League in der ersten Elf zu spielen. Also da muss der sich jetzt natürlich heute Abend auch mal beweisen, aber er bringt das Rüstzeug absolut mit. Genauso wie Peter Gulacsi hinten im Tor bei Villarreal, der gerade mal im Defensivspiel mit eingebunden wurde und dann auch gezeigt hat, dass er mit dem Fuß schon auch ein bisschen was drauf hat. Uluwase über den linken Flügel, der wird oft gesucht im Spiel von Villarreal. Pass rein ins Mittelfeld auf Pap Gay, den Senegalesen, erfahrener Mann, 27 Jahre alt, natürlich auch Nationalspieler seines Landes. Also wenn dann Villarreal ein bisschen despektierlich vielleicht anguckt, und dann geht man die Mannschaft nochmal durch, übrigens auch nochmal, wenn man schaut, was da heute noch auf der Bank sitzt, das ist durchaus auch noch Qualität. Dann ist das eine Mannschaft, die international hohen Ansprüchen genügt und die Dortmund heute schon ja, mit allem, was sie so haben, irgendwie in die Schranken weisen muss. Und das sagt das Ergebnis ja auch jetzt im Moment aus.
25: Ja, und das ist auch eine durchaus eingespielte Mannschaft. Die hat zumindest im letzten Jahr schon in großen Teilen so zusammengewirkt und in der spanischen Primera Division ja auch wirklich toll abgeschnitten. Als Dritter gilt ja sowieso schon seit vielen Jahren als die vierte Kraft im Land hinter den beiden Clubs aus Madrid und dem FC Barcelona. Jetzt aber Dortmund mit dem Pass auf Guirassy, der löst sich mal vom Gegenspieler, schiebt dann schön raus auf die linke Seite. Payet ist im Strafraum, Schlenzer mit dem rechten Fuß und Guirassy kommt Idee zu spät. Wollte er den aufs lange Eck?
26: Ja, gute Frage.
25: Reinziehen oder
26: Schuss
25: war es
26: eine Flanke?
25: Oder ja. War es eine Flanke? Die alte Frage und Wir können sie nicht beantworten, aber ich glaube, er wollte Guirassy einsetzen. Also er hat nochmal geguckt, wo kommt er eigentlich her, und der Guirassy kam auch herangerauscht, rutschte auf dem Allerwertesten in Richtung Ball, aber dann fehlte vielleicht eine halbe Schuhgröße.
26: Es ist ja schon auch spannend, ne, finde ich, mit Maxi Bayer, der ja auch alles mitbringt, um wirklich ein richtig guter Fußballer zu sein. Ich glaube, es ist nicht seine absolute Wunschvorstellung, da jetzt auf der linken Schiene unterwegs zu sein. Wäre gerne ein bisschen zentraler. Aber das kann natürlich gleichzeitig auch eine Chance sein im Spiel von Borussia Dortmund. Steht er nicht ganz so im Fokus und kann natürlich seine Schnelligkeit ausspielen. Das hat er gerade wunderbar gemacht, und spielt er den Ball ein Stückchen weiter nach rechts, dann rutscht Guirassy da in den Ball rein und nicht am Ball vorbei. Ah, egal. Also Dortmund macht das jetzt gut. In der 10. Spielminute steht es 0:0. Die Anlagen sind da. Dortmund häufiger in der gegnerischen Hälfte. Es gab eigentlich nur diese eine, ja, dann Chance aus dem ruhenden Ball heraus für Villarreal. Und Dortmund läuft auch sehr hoch an. Villarreal versucht sich da jetzt zu lösen, schafft das aber nicht, weil Anton das schön nach vorne verteidigt hat. Über den rechten Flügel mit Carrezas, der 18-Jährige, zieht auf seinen linken Fuß, passt dann zu Anton. Halbrechte Position im Mittelfeld, dann Pass raus auf den linken Flügel. Was fällt ihm jetzt ein? Maxi Bayer wird da schön attackiert von den Spaniern, spielt wieder zurück. Dortmund muss an der Mittellinie wieder aufbauen, und Metscher mit Präsenz, aber auch mit dem Arm, und deswegen geht es weiter mit Ballbesitz von Villarreal.
25: Ja, das muss ich alles erstmal noch ein bisschen finden. In Hoffenheim, als Dortmund fast mit der exakten Elf gespielt hat, in der zweiten Hälfte, wie sie jetzt auf dem Platz, Vaneri war da noch dabei. Der ist im Moment nur auf der Bank. Ethan Vaneri vom FC Arsenal als Last-Minute-Option ausgeliehen, weil es ja das ein oder andere Verletzungsproblem bei den Dortmundern gibt, das noch länger anhalten wird. Ihr habt das alle mitverfolgt. Also Vaneri sitzt erstmal nur draußen. Ansonsten sind das die Spieler, die das Spiel in Hoffenheim noch gedreht haben. Und die setzen sich jetzt auch personell zumindest mal fest in der Hälfte der Gäste. Die spielen zurück über ihren Torhüter, über Peter Golacci. 36 Jahre ist er mittlerweile auch schon alt. Und sein Pass dann im Spielaufbau ist zu unsauber, geht in Zeiten aus. Zum Einwurf für Borussia Dortmund, und Waldemar Anton wirft dann einmal zurück auf Joan Gadou, den 19-jährigen Franzosen, der zuletzt bei RB Salzburg unter Vertrag stand. Und dann versuchen sie es mit einem Hackentrick, das hat der Carrezas sich gut ausgedacht, aber dann ist Riasson nicht schnell genug gewesen und die Gäste kommen zunächst einmal in Höhe der Mittellinie an den Ball, und dann spielen sie es ein bisschen schneller, und zwar in den Lauf von Saliba, aber auch er, obwohl er kanadischer Nationalspieler ist und ein hochveranlagter Spieler, kommt an diesen Ball nicht heran. Der war zu steil und wird sichere Beute von Gregor Kobel.
26: Gregor Kobel hat den Ball erstmal kurz rausgespielt auf Metscher. Der hat es gut gelöst mit einem Pass auf die Außenbahn und die Außenposition. Wenn es jetzt mal ein bisschen schneller gehen würde, tut es aber nicht beim BVB. Dann hätte man vielleicht Villarreal unsortierter angefunden. Aber Julian Riasson hat es erstmal gemächlich gemacht auf dem linken Flügel und jetzt wieder das Zentrum gesucht mit Metscher. Viele Ballkontakte, genauso wie Daniel Svensson auf der linken Seite. Und da sind wir schon wieder auf dem linken Flügel mit Sabitzer, der da seinen Gegenspieler zweimal hat aussteigen lassen. Aber beim dritten Mal war es einmal zu viel. Das ist der Kapitän Santi Comesaña bei Villarreal. Und Villarreal hat das jetzt auch gut gemacht aus dem Druck der Dortmunder heraus. Halblinke Verteidigerposition. Renato Vea, der Portugiese, ins Mittelfeld gepasst. Halblinke Position. Chukwuemeka ist da rausgerutscht. Stark aufgepasst von Metscher. Bekommt dann auch Szenenapplaus hier im Stadion. Aber es ist jetzt nicht so, Burkatupe, dass sie dann feilschnell umschalten.
25: Nee, das kann man nicht sagen. Aber Guirassy versucht es jetzt mal ein bisschen flotter zu machen. Kriegt einen Klatschball von Sabitzer wieder vor die Füße. 25 Meter zentral vom gegnerischen Tor. Dann raus auf die linke Seite. Da allerdings verliert Bayer den Zweikampf ein bisschen zu einfach gegen Santiago Mourinho. Der hat aber nichts mit dem großen, mit dem einzigartigen Mourinho zu tun. Der stammt aus Uruguay, spielt hier rechter Verteidiger und sieht, dass seine Mannschaft den Ball hat. Auch sie lassen sich jetzt ein bisschen Zeit. Die Gäste aus der Nähe von Valencia. Tiefer Ball auf Sergi Cardona auf der linken Seite. Und dann geht es wieder zurück in die Mitte auf Pap Gay. Und dann ist die Luft komplett und das Tempo auch raus. Erstmal aus diesem Angriff. Borussia Dortmund steht mit allem Mann, allen Füßen hinterm Ball. Und Villarreal versucht sehr schleppend über die rechte Seite, angedribbelt, wieder abgestoppt, wieder Rückpass in Richtung Mittellinie. Also auch Villarreal, Holger, versucht jetzt ein bisschen über Ballkontakt ins Spiel zu kommen, verliert den aber allerdings.
26: Ja, und Dortmund mit Bayer auf der linken Seite, der hat zumindest mal den Einwurf herausgeholt, 10 Meter vor der Mittellinie, noch in der Hälfte von Borussia Dortmund. Südtribüne sinkt, sinkt und sinkt von hinten. Hat ja auch noch nicht so wirklich zu feiern gehabt in diesem Spiel, aber der Fansupport für die eigene Mannschaft ist auf jeden Fall da. Svensson von halb links dann zu Gadou. Der hat mal einen Steilpass nach vorne gewählt, aber da konnte er nicht ran, der Serou Guirassy, weil er noch ein paar Meter weiter hinten war. Deswegen Villarreal mit dem Ballbesitz vorne mal steil gegangen von Ulovase, aber der Kanadier ist nicht angespielt worden und dann ist der Ball halt wieder im Mittelkreis. Spielverlagerung rüber auf den rechten Flügel der Spanier. Maxi Bayer kommt da raus, Svensson ist auch in der Nähe. Jetzt mal eine 1-gegen-1-Situation am rechten Strafraum. Er kriegt eine Grundlinie gezogen. Flankenball rein in die Mitte und was steht denn der da völlig frei? Der Georgier Mikau Tatze, 5 Meter vor dem Tor, vielleicht so einen Meter versetzt von der Spielfeldmitte. Ja, und den muss er eigentlich machen, ne? Also rechte Innenseite, da rutscht ihm der Ball dann über den schlappen Burkhardt. Das war ja eine 98-prozentige Torschance.
25: Ja, dafür, dass er ja auch die Nummer 9 trägt, kann er da schon ein bisschen mehr draus machen, als ein halbes Luftloch zu schlagen. Glück für Borussia Dortmund, nicht gut verteidigt in der Rückwärtsbewegung, vor allen Dingen von Maxi Bayer, der da zu weit weg war, die Flanke nicht verhindert hat. Jetzt geht es über die linke Seite bei den Gästen. Da kommen sie mit einem Flachpass in den Strafraum hinein. Wieder ein gefühlvoller Chipper innen für den Spielraum. Dann der Schuss aus der zweiten Reihe, der geht übers Tor hinweg von Papgay. Also auch Villarreal hat jetzt hier große Möglichkeiten. Georgi Mikautadze, eigentlich heißt er Georges Mikautadze, weil er in Lyon geboren wurde, seine Eltern aus Georgien in den 90er Jahren nach Frankreich ausgewandert. Deshalb hat er einen französischen Vornamen gekriegt, aber wenn er mit georgischen Freunden zusammen ist, dann nennen sie ihn alle Georgi Mikautadze, georgischer Nationalspieler, mit der besten Möglichkeit bislang in diesem Spiel. Er hat sie ziemlich kläglich vergeben. Dortmund im Spielaufbau kommt über das Zentrum, dieses Mal der Querpass auf Svensson. Der hat ein bisschen Platz, kann jetzt mal Tempo aufnehmen, müsste rausschieben auf die linke Verbindung. Auf Bayer macht er auch. Bayer muss dann abstauben, weil Svensson, der eigentlich in Position laufen wollte, von einem Gegenspieler zu Fall gebracht wurde. Spiel läuft aber weiter. Und dann geht es mit Gadou raus. Seitenwechsel auf den rechten Flügel. Diesmal Carrezas ist in der Nähe der Grundlinie angekommen. Keine ganz große Torgefahr aktuell. Und Riasson täuscht auch erstmal nur den Flankenball an. Spielt dann auf Gudu wieder zurück. Und jetzt ist es wieder sehr, sehr schleppend. Schade, der Vortrag begann mit sehr viel Tempo und endet quasi wieder in dem Standbild, Holger.
26: Ja, und ich glaube, es braucht Tempo, damit du da irgendwie durchkommst. Weil diese Situation, wenn Villarreal sich dann hinten stellen kann und dann wieder im Positionsspiel ist, hab das am Samstag in der Arena auf Schalke ja sehr gut sehen können, wie man das in Perfektion macht. Und das haben wir jetzt gerade so ein bisschen im Schalke-Style von Villarreal auch. Wenn die Zeit haben, die Räume zuzustellen, ist das alles überhaupt kein Problem. Vielleicht geht es jetzt mal mit einem langen Einwurf von Riasson an den 5-Meter-Raum rangeworfen. Nochmal die Chance zum zweiten Flankenball aus dem Halbfeld. Aber das war auch nicht gut gemacht von Fährmann, dem erfahrenen Niederländer, die Möglichkeit für Villarreal zu umschalten. 3-3, wenn sie es schnell machen. Ball festgemacht von Georgier, von Mikautadze und dann aber wieder den Ball verloren. Jetzt haben wir viele Ballverluste im Mittelfeld. Dortmund hat ihn ganz kurz sicher gehabt mit Carrezas, aber der hat ihn jetzt auch wieder verloren. Also das ist viel hin und her. Ich gucke mal runter auf Niko Kovac. Graue Hose, grauer Pulli, weiße Turnschuhe, schüttelt jetzt so ein bisschen mit dem Kopf, dreht sich um zu seinem Bruder. Da wird es einiges zu besprechen geben. Ich glaube nicht, dass das hier gerade so losgeht, wie er sich das gewünscht hat.
25: Ach, das weiß ich bei Kovac eigentlich nie.
26: Das stimmt, ja.
25: Also der wird ja nicht sagen, jetzt raus und Spektakel, Feuerwerksfußball. Das ist er ja nicht, der Typ. Jetzt kommen aber schon wieder die Gäste über die rechte Seite mit Ulovase. Und der wird im letzten Moment noch vom Ball getrennt von Svensson. Und es gibt tatsächlich die zweite Ecke. Und dem einen oder anderen Dortmunder wird jetzt, glaube ich, ein bisschen mulmig hier im Stadion, dass die Gäste hier so einfach durchkommen, so einfach zu Torchancen kommen. Jetzt schon den zweiten Standard kriegen. 18 Minuten sind vorbei. 0-0 ist der Spielstand. Und Buchanan, der kanadische Internationale von der rechten Seite, Tijen Buchanan hebt den rechten Arm von rechts, bisschen vom Tor weg. Am 5-Meter-Raum gibt es zunächst einmal die Kopfballabwehr von Anton, glaube ich, ist es gewesen, der rangekommen ist, aber wieder vor die Füße eines Gästespielers. Nächster Spielaufbau, denkste Spielaufbau komplett hintenrum über den Torhüter, über Peter Gulacsi.
26: Wenn wir mal die Startgegner von Borussia Dortmund jetzt hier in der 19. Spielminute beim Spielstand von 0:0 in so eine Waagschale schmeißen, dann kommt man, glaube ich, schon zum Schluss. Die Anfangsgegner, also jetzt Villarreal, Bodø Glimt aus Norwegen, Sabah FK Aserbaidschan, vielleicht sogar noch Betis. Das sind eigentlich alles Gegner, gegen die du punkten solltest. Dann kommt Arsenal, Inter, Aston Villa. Also das wird dann wahrscheinlich ein bisschen komplizierter. Aber bis dahin muss die Mannschaft von Borussia Dortmund eigentlich fleißig punkten, um dann das Polster zu haben, um vielleicht ganz sicher in die K.O.-Phase zu kommen und nicht wie letzte Saison über die Playoffs weiterzuschauen. Aber das alles natürlich nach den ersten 19 Minuten in der Champions League. Ist vielleicht auch ein bisschen früh, um da drauf zu gucken. Lassen wir sie erstmal Fußball spielen. Das tun sie im Moment hinten in der Dreierkette zum rechten Mann, zu Gadou, der nimmt den Kopf hoch. Also es ist kein schnelles Spiel. Sie schauen, dass sie die Lücken finden. Dann geht es mal doch zügig mit einem Steilpass auf den rechten Flügel mit Riasson. Der wird da abgegrätscht vom nach hinten mitgehaltenen Stürmer. Also Mikau Tadze mit einer Grätsche am eigenen Strafraum. Burkhardt, das ist schon sehr diszipliniert im Spiel nach hinten.
25: Ja, muss man sagen, die bieten wenig Räume an und Dortmund spielt zu langsam, um Räume zu schaffen. Bisher jedenfalls. Knapp 20 Minuten sind vorbei. Ballbesitz Borussia Dortmund in der gegnerischen Hälfte mit Waldemar Anton auf Gudu. Der ist aber auch noch fast auf der Mittellinie. Dann der kurze Pass raus auf Karetzes auf die rechte Seite. Lässt einmal tropfen für Riasson. Der will seinen Gegner am liebsten abschütteln. So ist jedenfalls seine Handbewegung zu deuten. Ballbesitz bleibt bei den Dortmundern. Aber kein Raumgewinn. Jetzt versuchen sie es mal über die linke Seite mit Bayer. Und der schießt den gegnerischen Kapitän K.O. Versucht den Ball sofort weiterzuleiten und trifft ihn dann. Im Gesichtsspiel läuft weiter und Villarreal hat den Ball tatsächlich erobert, obwohl einer K.O. gegangen ist. Und zwar ist das Mourinho gewesen, der rechte Verteidiger, also nicht der Mannschaftskapitän. Aber es hat sich alles schon wieder beruhigt. Und man muss sagen, da fehlt mir noch so ein bisschen ja, das kollektive Vertrauen bei Borussia Dortmund in Abläufe, was völlig normal ist am Anfang einer Saison. Aber so ein bisschen mehr Rhythmus, bei dem man mit muss, das wäre schon ganz schön.
26: Ja, das wäre sehr schön. Und das wünschen sich auch hier alle im Stadion. Und Sabitzer versucht das jetzt auch mal einzuleiten mit einem schönen gewonnenen Zweikampf. Halblinke Position im Mittelfeld, 10 Meter drin in der Hälfte von Villarreal. Pass raus auf die rechte Seite. Schöne Spielverlagerung auf den langen Pfosten. Maxi Bayer, Girassi ist da links drin im Strafraum gegen zwei Spanier. Wieder zurück zu Svensson. Am linken Strafraumeck dribbelt er jetzt so ein bisschen weg. Wieder zurück zu Felix Metscher. Sie versuchen es im Kurzpassspiel vorm Strafraum, verlieren aber eher ein paar Meter im Spiel nach vorne, als dass sie was gewinnen und müssen dann mit Maxi Bayer wieder den Rückpass wagen zu Fährmann, der aber schön rein in den Strafraum. Auf der linken Seite. Vielleicht jetzt mal Maxi Bayer mit dem Ball am rechten Fuß. Könnte es ja mit links und rechts. Kriegt den Ball Metscher an der linken Strafraumkante. Will ihn durchstecken. Hat das schön gesehen auf Carrezas, der da mal in den freien Raum gelaufen ist. Das hat mir jetzt eigentlich gut gefallen. Also, dass sie das mal schnell gespielt haben, im Kurzpassspiel sich durchkombiniert. Wir bekommen hier gerade auf dem Monitor Niko Kovac eingeblendet. Und da, Burkhardt, können wir uns, glaube ich, im Minenspiel sicher sein. Da war er nicht zufrieden.
25: Nein, der sieht das anders als du. Also, ich kann es auch in Maßen nachvollziehen, weil einfach das Kurzpassspiel natürlich da ist, aber kein Überraschungsmoment. Also, sie spielen es im Dreieck, aber es gibt keinen Positionswechsel, es gibt keinen tiefen Lauf, der die Gegner irgendwie beeinträchtigen könnte oder beeindrucken könnte. Und so kannst du die natürlich nicht knacken. Aber man weiß ja, Borussia Dortmund hat viel mehr drauf. Und vielleicht ist es einfach die Maßgabe gewesen, mit Kontrolle erstmal dieses Spiel anzugehen und dann zu gucken, wo sind die Schwachstellen beim Gegner und wie kann man die vielleicht bearbeiten. Jetzt muss man aber aufpassen, denn Umschaltspiel, das kann Villarreal. Das hat man hier in der Anfangsphase schon gesehen. Und jetzt kommen sie auch über den rechten Flügel mit Buchanan. Der geht ins Dribbling, ist dann zunächst einmal aufgehalten worden und zwar von Bayer. Aber Dortmund hat den Ball nicht geholt, sondern Villarreal mit dem nächsten Spielaufbau dieses Mal durch die Mitte. Und dann versucht Renato Veja, der Portugiese, der kommt aber auch nicht durch. Jetzt die Kontermöglichkeit für die Dortmunder. Schöner, steiler Ball raus auf den rechten Flügel. Carrezas ist da, hat ein bisschen Platz, hat einen Gegenspieler vor sich, muss warten, kaum Unterstützung in Schwarz-Gelb. Zu langsam nachgerückt, Borussia Dortmund. Und dann ist dieser Überraschungsmoment schon wieder perdu.
26: Ja, sie wollten es irgendwie nicht, ne? Also es war nur Girassi, der so richtig mit nach vorne gesprintet ist. Der Rest eher so in der zweiten Reihe. Zum Beispiel Sabitzer Und da ist jetzt Karezas da. Genau, Karezas ist da jetzt zu Boden gegangen. Hab gar nicht so genau gesehen, warum. Schiedsrichter lässt jetzt auch erstmal weiterlaufen. Die Spieler von Borussia Dortmund wissen auch nicht so genau, was sie machen sollen. Jetzt unterbricht der Unparteiische das Spiel. Und hast du es mitgekriegt, warum der jetzt zu Boden ging? Es war fast ohne Gegnereinwirkung jetzt am Ende.
2: Ich habe jetzt gerade so ein Konstantelias-Gefühl, ehrlich gesagt, so wie der zusammengesackt ist. Das war ohne Gegnereinwirkung, hat den linken Arm vors Gesicht gedrückt und hat große Schmerzen. Wir können das von hier oben nicht genau sehen, wo jetzt letztendlich die Verletzung aufgetreten ist. Aber die Aufregung ist natürlich groß bei den Dortmundern. Jetzt ist die medizinische Abteilung da. Ist es der Arm oder ist es... Kannst du es erkennen von hier?
26: Also nee, sie sprechen mit ihm, aber... Genau, also sie müssen ganz nah ran. Also er kann sich jetzt auch irgendwie nicht groß nach vorne beugen. Auf der Bank von Borussia Dortmund ist auch direkt Bewegung. Also da scheint es schon Signal gegeben haben.
2: Ethan Vaneri macht
26: von
2: sich
26: der
2: schon
26: medizinischen Abteilung, dass es da nicht mehr weitergeht für Karezas. Das ist natürlich super bitter. Also wir haben natürlich die andere Verletzung des griechischen Neuzugangs wirklich noch vor Augen, wie schlimm das gewesen ist, dann am Ende mit dem Kreuzbandriss. Und jetzt liegt hier der nächste. Also wir kriegen das jetzt nochmal eingeblendet. Also ja, er spielt noch einen Ball, mehr oder weniger entspannt raus. Dann hebt er den rechten Arm, dann setzt er sich erstmal hin und die Verantwortlichen von Borussia Dortmund auf der Tribüne, Lars Ricken, Carsten Kramer, die haben aber mal ganz tief durchgepustet. Das können die jetzt überhaupt nicht brauchen, dass sich hier der nächste Top-Neuzugang verletzt beim BVB. Und das sieht überhaupt gar nicht gut aus, ohne dass wir irgendwie sehen könnten, wo da eine Verletzung vorliegt.
2: Ja. Normalerweise siehst du ja, wenn ein Spieler verletzt zusammensackt, dass er sich dann an die Schmerzenstelle greift, aber der ist einfach nur umgekippt. Ja. Der ist einfach nach hinten umgekippt und dann hat er irgendwie den Ellbogen vors Gesicht gehalten und der wird wahrscheinlich runtergetragen werden müssen. Also er macht keine Anstalten, irgendwie aufzustehen. Jetzt hat er den Oberkörper leicht angehoben und jetzt kommen auch tatsächlich die Sanitäter mit der Trage auf dem Platz vom Roten Kreuz und werden ihn runtertragen müssen. Mein lieber Scholli, das sind so Bilder, also...
26: Ja, die medizinische Abteilung tastet gerade auch so den Brustkorb ab, als ob das vielleicht auch irgendwie eine Kreislaufgeschichte oder so ist, aber wir lassen das jetzt mal einfach mit den Ferndiagnosen.
2: Ja, das ist
26: schlimm genug, was da gerade passiert. Konstantelias Kreuzbandriss direkt zu Beginn dieser Saison und jetzt also Karezas und die Sanitäter, die da jetzt kommen, die lassen jetzt nochmal den Notarzt rankommen, legen ihn auf die Trage. Also die allerbesten Wünsche natürlich von uns und gleich sicher auch der warme Applaus der Zuschauer hier im Stadion. Borussia Dortmund, und das ist nur die sportliche Variante, wird jetzt also wechseln müssen und Karezas wird jetzt hier gleich aus dem Stadion getragen.
2: Mein lieber Scholli, Borussia Dortmund, die Saison beginnt ganz schön bitter. Und das schön setzen wir mal in Anführungszeichen. Das ist wirklich krass. Zwei Spieler, die zumindest gezeigt haben, dass sie diesen Verein auf ein anderes Niveau offensiv bringen können, fallen jetzt aus mit Konstantelias und jetzt auch Karezas, der nach wie vor einen Arm über das Gesicht hält und das Gesicht in der Ellbogenbeuge versteckt. Jetzt wird er runtergetragen, kriegt natürlich Applaus von den Rängen. Und wir können nicht sagen, was er hat, warum er umgekippt ist. Es war eine Situation, ehrlich gesagt, Holger, wir machen das jetzt auch schon 3-4 Tage.
26: Ja.
2: Aber sowas habe ich noch nie gesehen.
26: Habe ich noch nie gesehen, weil es auch irgendwie dann im ersten Moment schon irgendwie auch kontrolliert aussah. Ne? Also er spielt noch den Ball weg, dann setzt er sich hin, dann legt er sich hin. Und das macht es ja fast noch gespenstischer am Ende in der Summe. Und jetzt tragen sie ihn raus mit den besten Genesungswünschen. Und es muss natürlich dieses Fußballspiel jetzt weitergehen. Oder es geht weiter in der 27. Spielminute. Und Vaneri, der ist da, wird sich da jetzt in der Offensive einfinden beim BVB. Und das muss die Mannschaft natürlich jetzt auch erstmal wegstecken. Merkt auch die Südtribüne, die ihr Team da jetzt unterstützt. Guirassy dribbelt durchs Mittelfeld, ist aus meiner Sicht gefoult worden, beschwert sich jetzt auch beim Schiedsrichter, der aber erstmal weiterlaufen lässt. Und Dortmund holt sich den Ball wieder zurück mit Riasson auf der rechten Seite. Jetzt müssen sich beide Mannschaften erstmal wieder schütteln und reinfinden in dieses Spiel. Und die Südtribüne, die merkt es wirklich, Burkhardt. Also die trägt ihre Mannschaft jetzt ein Stück weit in dieses Spiel.
2: Ja, und die kommen jetzt auch mit Sabitzer auf der halblinken Verbindung. Kopfballvorlage von Bayer in den Lauf von Sabitzer. War ein tollkühnes Unterfangen, das dann letztendlich nicht aufgegangen ist. Villarreal geht dazwischen und versucht den Konter mit einem Direktpass auf den rechten Flügel einzuleiten. Dann gibt es von Buchanan einen Offensivfoul und der Schiedsrichter hat es dann auch gepfiffen. Svensson ist da auch vorsorglich zu Boden gegangen, nachdem er einen leichten Kontakt im Rücken spürte. Aber eben gerade Guirassy im Mittelfeld habe ich genauso gesehen wie du. Kurzes Zupfen gab es am Trikot und Guirassy dachte, naja, Bundesliga kommt der Pfiff, aber Champions League eben nicht. Und das ist dann in solchen Abenden eben auch ein großer Unterschied. Also es steht noch 0-0, aber es ist ein Fragezeichen mehr aufgetaucht rund um Borussia Dortmund und das ist das Fragezeichen, das über der Gesundheit oder den Gesundheitszustand von Konstantinos Karezas hängt. Was hatte er, warum musste er raus? Waren es Kreislaufprobleme oder war es etwas anderes? Eine wirklich gespenstische Szene. Er war bei Bewusstsein, immerhin das konnten wir erkennen. Keine Ahnung, was es ist. Wir werden hoffentlich nach dem Spiel ein bisschen schlauer sein.
26: Jetzt wollten die Zuschauer hier im Stadion, dass Vaneri auf dem rechten Flügel mal frei zum Einsatz kommt. Aber da hat es davor schon so einen kleinen Schieber gegeben, auch wenn Riasson das anders sagt. Aber er hat ja schon von hinten ein bisschen Energie reingegeben in den Zweikampf mit Cardona, dem 27-jährigen routinierten Spanier. Und deswegen hat der Schiedsrichter das abgepfiffen. Ich sag mal ganz vorsichtig, wenn er das mit dem gleichen Maß bemessen hätte wie gerade bei Guirassy, hätte er auch weiterlaufen lassen können. Aber ja, das ist ja immer alles nicht so einfach. Es wäre auf jeden Fall eine größere Möglichkeit für den BVB geworden, der sich jetzt wieder ins Pressing nach vorne orientiert. Rückpass zu Peter Gulacsi, der bislang noch nicht entscheidend eingreifen musste in diesem Spiel bei der großen Chance durch Bayer auf der linken Seite, der da knapp Guirassy verfehlte. Da gab es dann also die Chance für Dortmund, aber das war bislang die einzige in diesem Spiel. Villarreal, Seitenverlagerung, Spielverlagerung auf den linken Flügel, aber unpräzise, Ball geht in Seiten aus, Dortmund hat einen.
2: Und zwar etwa 20 Meter in der gegnerischen Hälfte auf dem rechten Flügel vor der Trainerbank von Villarreal. Und der Einwurf ist ausgeführt, Ball wieder im Spiel und ist jetzt auf die andere Seite befördert worden, wo Sabitzer ihn gerade noch so vor der Seitenauslinie wegkratzt und zurückspielt auf Svensson. Nächster Spielaufbau Dortmund, Waldemar Anton, kurz paar Spiel im Zentrum mit Fährmann und dann geht es raus über rechts. Da ist jetzt ein bisschen Platz, wenn es sauber geht, aber so richtig sauber ist das Passspiel nicht. Sie haben den Ball noch, die Dortmunder werden aber zurückgedrängt bis Richtung Mittellinie und Ethan Vaneri mit dem nächsten Spielaufbau. Dass so ein junger Mann nach so kurzer Eingewöhnungszeit jetzt so eine tragende Rolle spielen muss, bin gespannt, ob das funktioniert. Aber Vaneri wird seit vielen Jahren schon als riesengroßes Talent gefeiert in England beim FC Arsenal. Und die Dortmunder wollten ihn, glaube ich, letztes Jahr im Sommer auch schon haben, haben ihn da nicht gekriegt. Jetzt Guirassy mit einer Fitte, lässt durchlaufen für Metscher im Zentrum, etwa 20 Meter vorm Tor. Aber die Deckung der Spanier ist dazwischen. Gegenangriff ist aber auch unterbunden durch ein taktisches Foulspiel. Weiter geht's mit Freistoß für den FC Villarreal.
26: Eine halbe Stunde ist jetzt schon gut vorbei. Wir ziehen noch mal 3 Minuten ab, mindestens wegen der Unterbrechung gerade nach dem Zusammensinken von Karezas. 0-0 der Spielstand. Es ist, ja, wenn man da überhaupt unter den Umständen drüber sprechen darf, es ist kein mitreißendes Fußballspiel. Es ist eher alles so im dritten, vierten Gang. Gaspedal nicht besonders durchgetreten. Beide Mannschaften belauern sich eher so ein bisschen. Es ist ein vorsichtiges Reinkommen in die Champions League. Dortmund hat 57% Ballbesitz, macht daraus aber noch nicht so viel und versucht natürlich nach hinten auch die Defensive zu kontrollieren. Zum Beispiel jetzt bei diesem langen Ball von Villarreal, aber da haben sie mit Svensson auch kein Problem gehabt. Und Anton prügelt ihn dann raus aus der eigenen Hälfte, aber Guirassy kann den dann auch vorne nicht festmachen. Ist da auch ein bisschen allein auf weiter Flur. Ball auf der Rechtsverteidigerposition bei Riasson, der zu Anton rein ins Mittelfeld. Vaneri mit dem Doppelpassversuch. Schiedsrichter gibt den Freistoß für Borussia Dortmund ziemlich genau auf der Mittellinie. Rechte Seite des Spielfelds, keine schlimme Aktion und Dortmund setzt dann das Spiel auch direkt wieder fort mit Sabitzer im Doppelpass mit Guirassy. Guirassy hat ihn, will ihn durchstecken, ja, und da ist er von hinten umgezupft worden, so will ich es mal sagen, Burkhardt, aber festgehalten ist Foulspiel und es gibt den Freistoß.
2: Ja, kleine Aktion, aber große Wirkung, das hätte eine richtig fette Chance werden können für die Dortmunder, wenn Guirassy da rankommt. Wer Bayer war gestartet in die Gasse und Guirassy hatte den gesehen und wollte den nur noch kurz mit der Fußspitze durchschieben, konnte nicht, weil er eben zu Fall gebracht wurde. Und nun also Freistoßchance, vielleicht ein Ruhen dabei. Das
25: Element, auf das Dortmund hier gewartet hat oder das Dortmund braucht, um in einem Spiel, in dem noch nicht viel zusammengeht, zum Erfolg zu kommen oder endlich mal wieder eine Torannäherung zu schaffen, die ein bisschen verheißungsvoll ist und die Leute hier auf die Idee bringt, dass der Abend doch noch ein schönes Ende finden könnte. Noch gibt es Beratungsbedarf bei den potenziellen Schützen. Sabitzer ist da, Riasson ist da, Girassi ist da. Ich glaube, Girassi möchte gerne, weil er den Freistoß rausgeholt hat. Die Mauer steht jetzt auch richtig. Sabitzer kann das, aber ich glaube, Girassi fühlt sich aktuell so stark, dass er das auf jeden Fall direkt versuchen wird. Ball ist jetzt freigegeben. Girassi, 3 Schritte Anlauf, chippt über die Mauer, abgefälscht ins Tor aus. Wäre, glaube ich, auch ein bisschen zu zentral aufs Tor gekommen. Aber es gibt die zweite Ecke für die Dortmunder.
26: Wir haben vorhin im Presseraum bei den anderen Champions-League-Spielen so ein bisschen über die perfekte Freistoßsituation geredet. Das war nicht so weit weg. Ne? Also der hat eigentlich richtig gut gelegen. Also so 7-8 Meter außerhalb vom 16er. Da kannst du ihn auch noch über die Mauer drüber heben oder zumindest auch mit Kraft drüber bringen, damit der hinten noch reinfällt. Das ist Girassi in dem Fall nicht gelungen. Aber die Mauer war auch da mit dem Kopf unter dem rhythmischen Applaus. Jetzt hier im Stadion gibt es den Eckball für den BVB von der linken Seite. Riasson mit dem rechten Fuß auf den langen Pfosten getreten. Aber da ist überhaupt gar keiner. Und dann ist es kein Problem für den 1,93 Meter großen Peter Gulacsi im Tor. Das wissen wir, dass diese Bälle für ihn im Regelfall kein Ding sind, den Ball da runter zu pflücken und Villarreal dann mit dem Angriffsaufbau oder dem vorsichtigen Vortrag in der eigenen Hälfte brechen sie dann auch direkt wieder ab, weil Dortmund da das Mittelfeld gut zustellt. Ball ist im Mittelkreis. Svensson rückt raus, Metscher rückt raus, Sabitzer raus auf den linken Flügel. Also sie machen schon Druck auf den Gegner, aber auch nicht mit allerletzter Leidenschaft. Aber das ist genau die Kontrolle, die wir von Niko Kovac Fußball kennen. Und zack, hat Dortmund den Ball auch wieder zurück erschlichen.
25: Ja, und das ist auch im Prinzip ja nachvollziehbar, dass Dortmund so Fußball spielt, auch wenn das nicht besonders attraktiv ist, Holger. Wenn du weißt, wie viele Defensivprobleme sie haben und wie viele Leute da fehlen, wenn sie bei Ini, Schlotterbeck, Mane, also diese Reihe kannst du ja noch fortsetzen. Und dann spielen sie eben das, was ihnen im Moment die größte Sicherheit verspricht. Trotzdem haben sie

0: Das finden die Leute natürlich nicht so lustig, dass der Bayer diesen Freistoß nicht gekriegt hat nach dem offensichtlichen Rempler von Mourinho von hinten während des Laufs und einen Tritt unten auf den Fuß hat er, glaube ich, auch noch abgekriegt. Also den muss man schon pfeifen, den Freistoß.
1: Ja, auf jeden Fall. Also ich finde die Linie von Simone Sosa, dem italienischen Schiedsrichter, also die ist bei Borussia Dortmund dann vielleicht nicht ganz so wie auf der anderen Seite. Also es ist nicht ganz ausbalanciert, wie er hier pfeift. Und deswegen gibt es die Pfiffe von der Mehrzahl der Zuschauer im Stadion für seine Spielleitung. Das war jetzt nicht besonders spektakulär, aber wenn du dich ein bisschen auskennst da in den Bewegungsabläufen, dann weißt du, das ist auf keinen Fall eine Schwalbe gewesen von Maxi Bayer. Villarreal mit dem Ballvortrag, die Pfiffe der Zuschauer im Stadion richten sich vor allen Dingen gegen den Schiedsrichter, weil Villarreal jetzt halt eben in Ruhe aufbauen kann übers Mittelfeld. Ball geht raus auf die linke Seite, auf Cardona, dann rein auf den Georgia im Mittelfeld, auf Mika Otadze. Die Verlagerung rechts rüber. Ist jetzt auch nicht so, dass Villarreal den Ball extrem beschleunigt. Das machen sie auch eher langsam und abwarten und gucken sich genau an, wohin läuft Borussia Dortmund. Und dann spielt Villarreal den Fehlpass und dann könnte es jetzt mal vielleicht schnell gehen. Über den rechten Flügel, über den eingewechselten Ranieri. Das hat er gut gemacht und dann gibt es auch die Schnappen im Mittelfeld für Metscher. Und wieder gibt es den Freistoß nicht. Also Metscher wollte da, glaube ich, auch den Pfiff ein bisschen provozieren. Aber der Schiedsrichter macht sich hier keine Freunde.
0: Ja, diesmal war es aber auch klar beigespielt von Saliba. Und das konntest du von oben auch gut erkennen. Jetzt gibt es im Nachgang noch eine gelbe Karte, weil Waldemar Anton sich da ungerecht behandelt fühlt. Der Mannschaftskapitän von Borussia Dortmund und geschimpft hat. Ich weiß nicht, ob der so gut Italienisch spricht, der Waldi. Aber auf jeden Fall hat der Schiri das als ungehörig interpretiert und deshalb den Verwarnungskarton bemüht. Ballbesitz, Freistoß ausgeführt, Ballbesitz, Villarreal über die rechte Seite, Publikum ist da. Irgendwo müssen sie ja hin mit ihren Sorgen und mit ihren Emotionen, die Fans. Sie brauchen ja auch ein Ventil, Holger. Ja. Denn natürlich sind die alle besorgt wegen Carrezzas und fragen sich auch, was ist mit dem vermeintlichen Hoffnungsträger? Fällt er jetzt auch längere Zeit auf, aus und jetzt gibt es das nächste Foul und dieses Mal aber ein Freistoß für Borussia Dortmund und tatsächlich auch eine gelbe Karte gegen Santiago Mourinho, die hat er sich auch verdient. Das ist sozusagen die Summe, die gelbe Karte, die Summe aller Fouls, die er sich jetzt geleistet hat. War eine Ringeeinlage gegen Guirassy, der das aber auch richtig nett gemacht hat und mit seinem Gegner einfach hinterrücks reingefallen ist.
1: Also wenn Serhou Guirassy dich quasi in dich reinlehnt und dann nach hinten schiebt, dann musst du aber auch erstmal dagegen halten. Also die gelbe Karte hat er schlau rausgeholt, den Freistoß auch, was nicht bedeuten soll, dass man den nicht sogar auch geben sollte. Aber der Schiedsrichter war jetzt vielleicht auch ein bisschen unter Druck hier im Stadion, um den Pfiff mal auszuüben. Freistoß ist freigegeben auf der linken Seite, genau in der Mitte des Spielfelds, auf den langen Pfosten gezogen. Und dann kommt der Ball in so eine Spielertraube und zuletzt ist ein Verteidiger von Villarreal dran. Deswegen Eckball für Borussia Dortmund von der rechten Seite. Führen sie den kurz aus auf der rechten Außenbahn mit Fährmann. Nee, der schickt jetzt da seinen Mitspieler, der schickt den eingewechselten Ranieri erstmal raus und weg. Der lauert am rechten Strafraumeck und in der Mitte muss der Schiedsrichter jetzt noch mal ein bisschen vorm Torhüter, vor Peter Gulacsi sortieren. Es gibt Dialoge mit Svensson und mit dem spanischen Verteidiger. Das soll doch bitte alles ein bisschen entspannter laufen. Der Torhüter soll ja jetzt auch wieder so ein klein wenig auch geschützt werden. Nicht so freigesperrt werden. Jede Menge Alarm vor Gulacsi. Ball kommt auf den Elfmeterpunkt, aber Guirassy kann sich nicht durchsetzen und dann gibt es das Offensiv-Foul-Freistoß für Real.
0: Ja, die legen sie aber auch vorsorglich hin, die Spanier. Ja. Das muss man schon sagen. Da lagen da zwei, weil sie vielleicht dachten, wenn jetzt noch einer zu Boden, dann muss er ja und macht er auch. Also ich habe ja bei den Ecken bislang so ein bisschen Phantomschmerz aus Dortmunder Sicht, weil der Schlotterbeck nicht da ist. Ja. Also Schlotterbeck bei Ecken, das ist einfach eine Waffe.
1: Vorne und hinten.
0: Ja, und das ist, merkst du halt, ne? Bei der einen Ecke, die dann zu der Riesenchance gleich am Anfang für die Gäste führt und die eigenen Ecken haben noch gar nichts gebracht. Jetzt kommen sie mal mit viel Tempo und Saliba spielt dann zurück an die 16er Kante. Zunächst einmal Dortmund dazwischen, zweite Welle der Gäste aus Spanien und dann allerdings ist Dortmund zur Stelle und klärt den Ball ins Seitenhaus und zwar durch Riasson Gefahr zunächst einmal bereinigt und 40 Minuten sind schon vorbei und man muss sagen, es gab eigentlich nur einen Aufreger und das war die Verletzung von Carrezzas, bei der wir immer noch nicht sagen können, was er eigentlich hat, warum er runter musste, warum das so befremdliche Bilder erzeugt hat, diese Verletzung. Auf jeden Fall ist er nicht mehr

0: mit dabei. Und seit der 15. Minute, Holger, hat es eigentlich auch keine richtige Torchance mehr gegeben.
1: Nee, das haben wir uns in der Champions League natürlich jetzt zum Auftakt irgendwie anders gewünscht. Mit ein bisschen mehr Shishi im Stadion und vor allen Dingen mit ein bisschen mehr Tempo. Das ist jetzt noch viel abwarten, auch wenn natürlich das Aus von Karezas hier ganz bestimmt was gemacht hat mit den Dortmunder Spielern. Muss da eigentlich mehr kommen, hätte auch schon vorher mehr gekommen sein müssen. Und Villarreal mit einem abwartenden Fußball wartet auf diesen einen Moment, wo sie dann nach vorne was bewegen können. Vielleicht kommt der jetzt über die rechte Außenbahn schön ran an den Strafraum. Schuss aufs rechte Toreck, auf den rechten Torwinkel. Oh ja, Buchanan, der Kanadier, von der Strafraumgrenze, halbrechte Position mit dem linken Fuß. Und da hat Gregor Kobel gezeigt, dass er wirklich ein überragender Torwart ist. Und das war jetzt ein sehr hartes Einsteigen der Spanier direkt vor den Augen von Niko Kovac. Sergi Cardona kriegt die gelbe Karte, also der nächste gelbe Karton. Aber Burkhardt, du bist ja auch alte Torwartschule.
0: Ja.
1: Das war nicht ganz schlecht von Gregor Kobel.
0: Ja, weil Kobel hat sich ganz am Anfang, als der Schuss kam, hat er sich leicht verspekuliert, ist zu schnell in Richtung kurzer Pfosten aus seiner Sicht gegangen und dann machte der Ball aber gar nicht die Kurve, sondern ging quasi zu seiner Ausgangsposition. Das heißt, er musste den Arm gegen die eigene Flugbewegung nochmal nach hinten strecken und hat ihn dann so gerade noch so erwischt und er fiel dann auch runter, kurz vor der Torlinie, musste nachgreifen. Haben sie Glück gehabt, dass die Spanier da nicht auf den Abspauber spekulierten. Also die größeren Tormöglichkeiten bislang bei den Gästen von Villarreal. Aber getroffen haben sie bislang genauso wenig wie Borussia Dortmund. Jetzt kommt Metscher, macht das Spiel mal breit raus auf den rechten Flügel auf Riasson. Geht er jetzt 1 gegen 1? Nee, macht er nicht. Spielt wieder eine Station nach hinten auf Gadou. Der ist am ersten vorbei, müsste dann querschieben auf Metscher. Macht er auch Metscher. Einmal Richtungsänderung, dann in der Mitte ist auf einmal Platz da. Wer Mann mit dem Dribbling in den Strafraum hinein, dann spielt er einen blinden Pass zur Seite, weil er dachte, da kommt doch einer nach, kam aber keiner. Sabitzer setzt nach, nochmal die Chance, Schuss aus der zweiten Reihe vom eigenen Mann geblockt. Vaneri versucht und trifft, glaube ich, nur den Oberschenkel von Girassi. Der ist natürlich auch unfassbar breit, dieser Oberschenkel. Den kannst du schon mal treffen. Und Dortmund jetzt mit der Rückwärtsbewegung. Steiler Rückpass auf Gregor Kobel, der gerade diesen schweren Ball mit bisschen Glück, mit dem Glück des Tüchtigen und mit viel Können pariert hat.
1: Alte Reporterschule, das Glück des Tüchtigen.
0: So.
1: Aber natürlich sehr zutreffend. Und gerade hier bei diesen Möglichkeiten für Borussia Dortmund, das war lustig. Ich fühlte mich so ein bisschen auf den Kreisligaplatz zurückversetzt, wo ich am Wochenende war. Das ganze Stadion ruft, schieß! Und dann die nächste Möglichkeit, wieder schieß! Also es gibt auf jeden Fall klare Kommandos von den Tribünen für die Spieler von Borussia Dortmund, die jetzt drin sind mit Vaneri im Strafraum, hat den Ball auf dem linken Fuß! Und er hat geschossen, er hat abgezogen. Aber wieder ist ein Abwehrbein von Villarreal dazwischen. Aber stark gemacht von Vaneri. Der hat den Zug zum Tor schnell von rechts auf den linken Fuß gelegt und dann einfach mal geguckt. Ist dann Korridor da, um aufs Tor zu kommen. Und dieses Mal Glück für Villarreal. Stattdessen Borussia Dortmund mit Riasson, Flankenball auf den langen Pfosten. Da ist Bayer, kann sich nicht durchsetzen. Ist aber auch bedrängt worden. Einwurf für den BVB, weil zuletzt ein spanischer Verteidiger, genau genommen ein Uruguayo mit Mourinho dazwischen gewesen ist. Dortmund setzt sich jetzt fest in der 44. Spielminute. Riecht nach 1-0, Burkhardt.
0: Ja, Bayer versucht es über links wieder anzukurbeln, wird dann von Zweien attackiert, behält aber den Ball erstmal. Und dann haben die Dortmunder ein bisschen Probleme, den Ball runter auf den Boden zu kriegen. Steilpass auf Bayer, halblinke Verbindung. Villarreal zunächst mal dazwischen. Waldemar Anton schön angelaufen im Zentrum, gut antizipiert. Nächste Chance Dortmund, Schippball in den Strafraum. Girassi wird gesucht, nicht gefunden. Villarreal geht dazwischen und dann im Zentrum. Aber der Spielaufbau war auch zu unsauber. Bei den Gästen nächste Möglichkeit für Dortmund hier ein bisschen aufs Tempo zu drücken über den rechten Flügel. Aber es sind 3 gegen 2. Dortmunder trotzdem gut aufgelöst von Vaneri. Der holt sich jetzt zum wiederholten Mal schon den Applaus von den Rängen ab. Der junge Mann vom FC Arsenal, der für Karezas früher als gedacht eingewechselt werden musste. Bayer jetzt auf dem linken Flügel, hat ein bisschen Platz, schaut in die Mitte. Da kommt der Ball aber so schlecht und so ungenau. Das kann ich nicht begreifen, Leute.
1: Nee. Also da hat er ja ganz andere technische Möglichkeiten. Ne? Also der nimmt den Kopf hoch von der Grundlinie links und dann spielt er so einen Fehlpass. 3 Minuten Nachspielzeit erscheint mir fast ein bisschen wenig, während Riasson da am rechten Strafraumeck den Ball in der Vorwärtsbewegung verliert. Und Vaneri, der nach seiner Einwechslung wirklich sehr aktiv ist, da auf der rechten Seite, hat den Ball wieder zurückgeholt. Wieder Riasson, so eine Art Flankenmaschine von der rechten Seite, ist jetzt aber im Ansatz unterbunden worden. Flankenball geblockt, aber Dortmund hat sich den Ball wieder zurückerholt. auf der linken Seite. Svensson rein in den Strafraum. Maxi Bayer hat den Ball eher zufällig durchgelassen. Es war so eine technische Unzulänglichkeit. Und Girassi hat aber darauf spekuliert und hat den Ball dann gewonnen im 16er. Hat ihn so leicht mit dem linken Fuß Richtung Tor laufen lassen. Eckball ist schnell ausgeführt. Auf der linken Seite, Achtung, Villarreal sollte jetzt aufpassen. Dortmund ist dran am Strafraum. Schön zu Sabitzer. Der nimmt ihn hoch mit dem rechten Fuß. Wieder unsauber, Dortmund wieder dran. Und dann kann aber Villarreal sich befreien. Also das Gefühl, Burkhardt, ist im Moment da, das, was gehen könnte, aber die Präzision fehlt.
0: Ja, also man muss auch sagen, sie spielen es technisch einfach nicht sauber genug. Im letzten Drittel gegen eine Mannschaft, die richtig gut Fußball spielen kann, spekulieren sie so ein bisschen auf das Prinzip Zufall. Jetzt kommt der Sabitzer, Girassi mit dem Kopfball, kommt nicht sauber hinter den Ball, verlängert ihn eher auf die rechte Seite, als dass er ihn aufs Tor befördert. Auf der rechten Seite steht aber der Kollege Riasson und hat ihn sich geholt und dann in die Mitte gespielt auf Metscher. Metscher kurz beim Spiel gegen zwei, erstmal gut durchgesetzt. Van Nery hat ein bisschen Platz, schöner Chipball raus auf die linke Verbindung, auf Sabitzer. Der nimmt aber nicht den offenen Fuß, sondern den geschlossenen, das heißt Rückwärtsbewegung von Sabitzer, statt zum Tor gehen zu können. Und dann pfeift der Schiedsrichter schon wieder ein Foul, ein Offensivfoul der Dortmunder. Das ist auch alte spanische Schule, Holger. Da müssen wir schon auch die das Ross und Reiter nennen, dass Spanier einfach wissen, wie das geht, ja, einen Freistoßpfiff zu kriegen.
1: Also sie erkennen auf jeden Fall den Moment, in dem es einen Kontakt geben könnte. Dann nehmen sie ihn quasi an. Und dann haben sie auch die entsprechende Theatralik, um den Schiedsrichterpfiff dann durchzusetzen. Ich will gar nicht sagen, dass es eine Fehlentscheidung ist, aber sie nutzen da einfach alle Möglichkeiten. Und die Fans hier im Stadion, die sehen das natürlich überhaupt gar nicht gerne. Und jetzt so eine Art Zeitspiel auch nochmal von Peter Gulacsi. Der ist natürlich auch mit allen Wassern gewaschen. Und eins ist natürlich auch klar, wenn Villarreal hier am Ende mit einem 0:0 wieder nach Hause fährt, dann werden sie damit sehr, sehr zufrieden sein. Das ist völlig in Ordnung. Also sie werden hier nicht irgendwann mal aufmachen und sagen, bei Borussia Dortmund brauchen wir aber unbedingt 3 Punkte. Aber sie müssen es natürlich auch nach hinten konzentriert verteidigen, weil Borussia Dortmund schon auch will. Also das ist zu erkennen. Noch 30 Sekunden in der Nachspielzeit der ersten Halbzeit zu gehen. Ball auf Maxi Bayer, Annahme mit der Brust, will weiterlaufen lassen auf Girassi. Aber Maxi Bayer macht bislang ja schon eher ein unglückliches Spiel. Und auf der anderen Seite ist Waldemar Anton, der den Zweikampf gewinnt. Also da ist doch Luft nach oben, Burkhardt.
0: Ja, und der Zweikampf von Waldemar Anton gegen Buchanan war richtig stark, beide in vollem Tempo. Dann hat Waldemar Anton einfach das etwas breitere Kreuz und blockt seinen Gegner weg. Das war die letzte Aktion in dieser ersten Hälfte. Halbzeitpfiff mit 3-minütiger Verspätung. Carrezas wird untersucht und wir erfahren hoffentlich noch im Laufe des heutigen Abends, was mit dem jungen Griechen los ist, warum der ausgewechselt werden musste, und drücken alle Daumen, dass es nicht ganz so schlimm ist. Und wir hoffen zusammen mit 77.000 Dortmundern, dass es im zweiten Durchgang dann ein besseres Fußballspiel wird mit mehr Torraumszenen. Zur Pause jedenfalls steht es zwischen Dortmund und Villarreal 0:0.
2: Vielen Dank, Burkhard Hupe und Holger Dahl, live im Stadion in Dortmund. Also 0:0, beide Teams, Dortmund und Villarreal, brauchen offenbar noch so ein bisschen, um in diese neue Champions-League-Saison reinzufinden. Wir geben ihnen die Zeit und sind pünktlich zur zweiten Hälfte wieder da.
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4: Und das Wichtigste in der Halbzeitpause kommt jetzt live aus den Studios von NDR Info in Hamburg. Ich bin Christopher Gaube. Guten Abend. Das deutsche Bildungssystem hat ein schlechtes Zeugnis bekommen. In der neuesten PISA-Studie liegt Deutschland unverändert im Vergleich der OECD-Staaten im Durchschnitt. Aber gemessen an den eigenen Leistungen haben die Schülerinnen und Schüler historisch schlecht abgeschnitten. Seit dem PISA-Schock von vor 25 Jahren sind die Ergebnisse noch schlechter geworden. Juliane Kowolek.
5: Den 15-jährigen Schülerinnen und Schülern wird ein desaströses Abschneiden bescheinigt. Der stärkste Abwärtstrend besteht beim Lesen. Jugendliche können immer schlechter längere Texte verstehen, weil sie sie nur überfliegen, anstatt zu erfassen. Rund ein Fünftel der Jugendlichen hat in den Bereichen Mathematik, Lesen und Naturwissenschaften keine ausreichende Basiskompetenz. Seit 10 Jahren ist dieser Rückgang auch in anderen Ländern zu spüren. Allerdings haben Länder wie Singapur, Kanada und Estland diesen Trend besser abfedern können. Besonders beunruhigend ist die gestiegene Chancenungleichheit in Deutschland. Noch nie waren die Bildungserfolge von Jugendlichen so stark vom sozioökonomischen Status der Familie abhängig wie jetzt. Bundesbildungsministerin Prien kündigte Maßnahmen an, um diesen negativen Entwicklungen weiter entgegenzutreten. Dazu gehören verpflichtende Sprachförderung schon im Kita-Alter und die gezielte Unterstützung von Brennpunktschulen.
4: Der Kühlschrank, das Handy, die Heizung. Ohne Strom gerät das alltägliche Leben in Deutschland schnell aus dem Takt. Genau deshalb haben die Sabotageakte auf unsere Energienetze in den vergangenen Wochen so viel Sorge ausgelöst. Bei Umspannwerken bei Köln und Jenschwalde in Brandenburg wurden Anfang des Monats Kurzschlüsse ausgelöst. An anderen Standorten haben die Sabotageakte nicht geklappt. Tagelang war die Polizei dem mutmaßlichen Täter auf der Spur. Jetzt wurde er in NRW gefasst. Carla-Maria Behnke berichtet.
6: 8 Tage hat es gedauert, jetzt ist Daniel V. offiziell gefasst. Der 48-Jährige ist am Dienstagvormittag in der Nähe des Kraftwerks Weißweiler bei Aachen festgenommen worden. Das haben die Polizei Potsdam und die Staatsanwaltschaft Cottbus bekannt gegeben. Der nordrhein-westfälische Landesinnenminister Reul äußerte sich heute Nachmittag zu der Verhaftung.
7: Also um 10.22 Uhr hat die nordrhein-westfälische Polizei aufmerksame Beamte jemanden gesehen, der auf dem Feldweg entlang der Autobahn lief. Und die Überprüfung dieser Person hat ergeben, ja, das ist der Gesuchte, den wir auf dem Schirm hatten. Der hatte zusätzlich auch noch Sprengstoff bei sich. Wir sind ihm dann nachgefolgt und man hat dann die Stelle gesehen, wo er sich ein Zelt aufgebaut hat. Und bei dem Zeltaufbau war auch noch weiterer Sprengstoff zu finden. Heißt, der war immer noch unterwegs, aktiv und wollte weitermachen.
6: Der Mann aus Gevelsberg soll in Brandenburg, Sachsen und an mehreren Stellen in NRW versucht haben, das Stromnetz zu sabotieren. Die Polizei hatte allein in Sachsen 21 seiner selbstgebauten Raketen gefunden. Die sollten einen dünnen Draht über die Hochspannungsleitungen schießen und so einen Kurzschluss auslösen. Die erste der Vorrichtungen wurde am Dienstag letzte Woche gefunden. 2 Tage später hatte der Verdächtige ein Bekennerschreiben veröffentlicht, das von der Polizei als authentisch erachtet wurde. Das Schreiben wandte sich auch gegen fossile Energieerzeugung. Dazu Beate Kardels von der Polizei Brandenburg.
8: Zur Motivlage ermitteln wir natürlich in alle Richtungen. Allerdings sind wir auch ehrlich, da liegt der Fokus hier schon auf dem Thema Klimaschutz, dass es hier eine entsprechende Verbindung gibt. Das schließt sich aus dem Bekennerschreiben, aber ganz endgültig ist es dann, wenn die Ermittlungen abgeschlossen sind.
6: In 2 Fällen war die Sabotage erfolgreich. In Kraftwerken bei Köln und in Brandenburg kam es zu Kurzschlüssen. Stromausfälle konnten aber verhindert werden.
8: Derzeit liegen uns hier keine Erkenntnisse vor, dass hier weitere Personen beteiligt sind, sodass wir zunächst davon ausgehen, dass der Täter allein gehandelt hat. Aber auch hier gilt es, die Ermittlungen abzuwarten, ob sich daraus noch Anhaltspunkte ergeben, dass gegebenenfalls doch weitere Personen beteiligt waren.
6: Auch Bestand der Ermittlung ist, was genau der Verdächtige vorhatte. Schließlich war er auch mit Sprengstoff vor Ort. Er hätte auch versuchen können, etwas direkt zu sprengen, statt nur einen Kurzschluss herbeizuführen. Wie es mit ihm jetzt weitergeht, ob er nach Brandenburg überführt wird oder in NRW bleibt, ist noch unklar. Aktuell steht auch der Generalbundesanwalt mit Behörden vor Ort im Kontakt und prüft, ob der Fall übernommen werden soll.
4: Einsatzkräfte der Polizei haben also den mutmaßlichen Stromsaboteur festgenommen. Informationen waren das von Carla-Maria Behnke aus Aachen. Wenn es ums Geld geht, dann wird es meist spannend, wie in dieser Woche im Bundestag. Und da geht es um richtig viel Geld. Ein Haushalt, der im kommenden Jahr mit 555 Milliarden Euro so groß ist wie nie zuvor. Aber auch die Neuverschuldung soll wieder üppig ausfallen. Nutzt alles nichts, so der Tenor von Bundesfinanzminister Klaas Klingbeil. Schließlich müsse das Land fit gemacht werden, auf vielen Ebenen. Aber es gibt auch Kritik am Haushaltsentwurf des SPD-Ministers. Jan Zimmermann berichtet.
9: Es sind herausfordernde Zeiten, sagt Finanzminister Lars Klingbeil. Sein Haushalt für das nächste Jahr sei eine deutliche Antwort auf die Probleme des Landes und die Krisen in der Welt, wie der Krieg im Iran und in der Ukraine.
10: Ich finde, es reicht nicht mehr, dass wir uns von Krise zu Krise hangeln. Wir müssen unsere eigene Stärke und unsere eigene Resilienz in einer unsicheren Welt stärken und dafür politische Entscheidungen treffen.
9: Dafür seien Investitionen, zum Beispiel in erneuerbare Energien, Verkehrswege und in die Sicherheit nötig. So sieht Klingbeils Haushaltsentwurf Ausgaben in Höhe von mehr als 555 Milliarden Euro vor, 6% mehr als in diesem Jahr.
10: Es ist richtig, dass wir in unsere Zukunft investieren und dass mit der zukunftsfeindlichen Politik der letzten Jahre Schluss ist. Wir bringen die Infrastruktur in unserem Land durch Investitionen jetzt auf Vordermann.
9: Der SPD-Minister verteidigt dabei die hohe Schuldenaufnahme, die Nettokreditaufnahme für das nächste Jahr und die schuldenbasierten Sondervermögen für Infrastruktur und Klimaschutz sowie für die Bundeswehr ergeben zusammen rund 200 Milliarden Euro neue Schulden. Das meiste Geld im Haushalt 2027 fließt in das Arbeits- und Sozialministerium für Renten und Sozialleistungen. Deutlich mehr Mittel stehen künftig für die Verteidigung bereit.
10: Wir investieren in unsere Bundeswehr und wir halten Schritt mit technologischen Innovationen und legen einen größeren Fokus auf die Abwehr von Drohnen und Cyberangriffen. Ohne neue Schulden sich zu verteidigen, das ist wie ohne Rakete zum Mond fliegen, liebe Kolleginnen und Kollegen.
9: Die Oppositionsparteien kritisieren Klingbeils Haushaltsentwurf. Für die AfD sind die Ausgaben zu hoch. Für die Grünen fehlen Investitionen in Klimaschutz und Klimaanpassung. Die Linke fordert weniger Geld für die Verteidigung und mehr Entlastungen für die Bürger.
4: Auch zwei Tage nach dem Wahlsieg der AfD in Sachsen-Anhalt ist unklar, wie eine neue Landesregierung gebildet werden soll. Der AfD fehlen für die absolute Mehrheit 3 Sitze. Und auch die übrigen Parteien haben keine Mehrheit. Im Landtag in Magdeburg hat sich unterdessen die neue, deutlich kleinere CDU-Fraktion konstituiert. Jochen Müller berichtet.
11: Gut 2 Stunden dauerte die erste Sitzung der neuen Landtagsfraktion der CDU. Es ist eine arg geschrumpfte Fraktion. Von den einstmals 40 Abgeordneten sind nach dem Wahldesaster vom Sonntag gerade einmal 15 Abgeordnete übrig geblieben. Die müssen jetzt Opposition üben. Eine Rolle, die die CDU in Sachsen-Anhalt zuletzt vor 24 Jahren hatte. Zum neuen Fraktionsvorsitzenden wählten die Abgeordneten heute Sven Schulze, den noch Ministerpräsidenten. Der war gegen den bisherigen Fraktionschef Guido Heuer angetreten und hatte die Wahl knapp für sich entschieden. Nur 8 der 15 Abgeordneten stimmten für ihn. Vor der Türe warteten unterdessen auch heute scharenweise Kamerateams und Journalisten. Die wollten vor allem eins wissen: Gibt es in der CDU Wackelkandidaten, die zur AfD überlaufen könnten? AfD-Wahlgewinner Ulrich Siegmund hatte so etwas in den letzten Stunden mehrfach angedeutet. Sven Schulze, der neue Fraktionschef der CDU, wies das zurück.
12: Ja, das schließe ich aus. Es wird von uns, von Seiten der CDU, von allen 15 Abgeordneten keinerlei Gespräche geben.
11: Bislang ist unklar, wie in Sachsen-Anhalt eine neue Landesregierung gebildet werden kann. Der AfD fehlen 3 Sitze zur absoluten Mehrheit. Das BSW möchte, dass man sich auf einen überparteilichen Kandidaten einigt. Auch danach wurde Sven Schulze heute gefragt.
12: Es ist nicht unsere Aufgabe, über das Ministerpräsidentenamt zu sprechen. Das ist nicht unsere Aufgabe. Wenn man Opposition ist, ist man nicht in der Lage, den Ministerpräsidenten zu stellen.
11: Nicht auszuschließen ist allerdings, dass Schulze längere Zeit geschäftsführend im Amt bleiben muss. Er selber glaubt das nicht.
12: Ich bin ziemlich sicher, dass spätestens nach der Landtagswahl in Mecklenburg-Vorpommern die AfD und BSW die Wahrheit sagen werden, dass sie sich längst geeinigt haben. Ich rechne im Moment damit, dass mit der Sitzungszeit Anfang Oktober auch hier eine neue Landesregierung gewählt wird.
11: Unterdessen hat die AfD am späten Nachmittag alle im neuen Landtag vertretenen Parteien angeschrieben und ihnen Gespräche über eine Regierungsbildung angeboten.
4: Der Bericht von Jochen Müller und damit jetzt zurück zum Sport, zur Champions League und zu Marcel Stober.
2: Vielen Dank und da sind wir beim Spiel Borussia Dortmund gegen den FC Villarreal und gleich in der zweiten Hälfte natürlich auch wieder live im Stadion. Zur Pause steht es 0:0. Wir können ja nochmal einen kurzen Blick auf die anderen Spiele werfen, die heute in der Champions League stattfinden. Ebenfalls Halbzeit bei Porto gegen Manchester City, ebenfalls 0:0 der Zwischenstand. Lille führt mit 2:1 gegen Betis Sevilla. Und das ist wahrscheinlich das Topspiel heute Abend, Real Madrid gegen Inter Mailand. Real führt mit 2:0, unter anderem Kylian Mbappé, einer der Torschützen. 2 Partien haben bereits am Vorabend angefangen, sind dementsprechend schon vorbei. AEK Athen hat 1:0 gegen Linz gewonnen und Aston Villa besiegte Brügge auswärts mit 3:2. Unser Spiel des Abends ist aber, wie gesagt, das von Borussia Dortmund gegen den FC Villarreal. Das sind ja 2 Mannschaften, die ganz unterschiedlich in ihrer jeweiligen Ligen gestartet sind. Dortmund ja mit 2 Bundesligaspielen und 2 Siegen, nämlich gegen Hamburg und zuletzt gegen Hoffenheim. Villarreal hingegen in Spanien nach 4 Spielen immer noch sieglos und gerade mal auf Platz 17 der Tabelle. Dafür verkaufen sich die Spanier aber gut in Dortmund. Wie gesagt, noch torlos der Spielstand. Borussia Dortmund schon mit einer bitteren Szene. Mitte der ersten Hälfte musste Neuzugang Konstantinos Karetzas ausgewechselt werden, der sich offenbar ohne Fremdeinwirkung verletzt hat. Wir schauen jetzt, wie es in der zweiten Hälfte aussieht und das machen wir wieder mit unseren Live-Reportern im Stadion. Burkhard Hupe und Holger Dahl.
1: Es ist noch Halbzeitpause in Dortmund. 0:0 der Spielstand zum Champions League Auftakt des BVB gegen Villarreal. Villarreal hatte größere Chancen. Dortmund hatte häufiger den Ball und es gab eine Schrecksekunde. 27. Spielminute. Karezas, griechischer Neuzugang beim BVB, sank zu Boden, musste dann mit der Trage aus dem Stadion gebracht werden. Eine Diagnose gibt es noch nicht. Dortmund musste dieses Spiel noch reinfinden. Es steht 0:0.
0: Und die große Frage ist ja, Holger, wer findet denn vielleicht von der Ersatzbank bei den Dortmundern noch rein, um da vielleicht mal auch was in die andere Richtung zu bewegen? Fabio Silva hast du gerade ins Spiel gebracht, ist auch die erste Alternative, die mir einfällt. Frage ist nur, Alternative für wen?
1: Ja. Also Gerassi rausnehmen wäre auch Quatsch. Ne? Also wenn, dann musst du eigentlich ja dann auf einen Zweiersturm setzen. Maxi Bayer hat uns, glaube ich, beiden in der ersten Halbzeit nicht so gut gefallen. Also da könnte man vielleicht auch hinten nochmal so ein bisschen umschieben, vielleicht mit einer Viererkette arbeiten, taktisch nochmal was verändern, weil so groß ist der Druck von Villarreal jetzt am Ende auch nicht. Wobei man aufpassen muss. Ne? Also du hast es ja schon gesagt, so die Qualität der Chancen von Villarreal, die ist schon ein bisschen größer gewesen und du darfst sie halt nicht abschreiben und musst aber trotzdem vorne auch jetzt irgendwie mal die Konzentration finden, weil ich finde gerade so das Thema Genauigkeit, das ist das, was Dortmund zu schaffen macht.
0: Ja, mir fehlt auch so ein bisschen dieses Leidenschaftliche, dieses, weißt du, dieses Momentum, das du auf dem Platz erzeugst, das dann auf die Tribünen überspringt und wo dann auch gleich wieder was zurückkommt. Du brauchst hier nicht viel, um hier in Dortmund die Leute hinter dich zu kriegen. Das gab es mir auch zu selten. Die letzten 5 Minuten, erste Hälfte waren okay. Da gab es sowas im Ansatz zumindest, aber auffällig auch, Dortmund vor allen Dingen im Spiel im letzten Drittel oft total unsauber, also technisch mit großen Problemen unterwegs.
1: Ja, und gerade Maxi Bayer kann sowas ja, ne? Also mit Tempo und dem Ball am Fuß mal die Außenlinie runter. Auf dem linken Flügel hat er oft irgendwie keine sauberen Kontakte gehabt. Auf der rechten Seite Riasson ist zumindest nie in den Rücken der Abwehr gekommen. Das waren dann immer so Flanken vom rechten Strafraumeck so ein bisschen verlängert Richtung Außenlinie, die dann reingekommen sind oder auch eben nicht, weil sie abgeblockt wurden. Allein Venerit, also der hat mir sehr gut gefallen nach seiner Einwechslung. Auch Karezas hat das gar nicht schlecht gemacht, bis er dann eben raus musste. Also das sind natürlich Dinge, die Dortmund hier nochmal ein bisschen Rückenwind geben könnten. Dortmund kommt jetzt wieder zurück ins Stadion. Die Südtribüne ist nochmal wieder wach geworden, hat kurz applaudiert. Aber es scheint jetzt zu Beginn der zweiten Halbzeit zumindest kein einen direkten Wechsel zu geben beim BVB.
0: Ich habe alle Gesichter durchgezählt und mich erinnert, dass sie in der ersten Hälfte auch schon auf dem Platz waren. Also es sind die 11, die auch in die Pause gegangen sind. Einen Wechsel mussten sie ja schon durchführen. Für den verletzten Karezas ist Ethan Vaneri reingekommen und versprochen, sobald wir irgendwas hören aus der medizinischen Abteilung von Borussia Dortmund, dann sagen wir es euch, was da die vorläufige Diagnose ist oder vielleicht auch ein Verdacht, der da geäußert werden kann. Holger, hast du schon was gehört?
1: Nee. Also Daniela Müllenborn, die sich für uns sehr intensiv mit Borussia Dortmund auch über die Saison beschäftigt, hat nochmal nachgehört. Gibt noch nichts. Die Bilder sind nochmal ein bisschen genauer studiert worden, aber es gibt jetzt auch keine Korrektur zu unserem Eindruck. Also es ist schon so gewesen, spielt den Ball raus, setzt sich dann hin, legt sich dann hin, wird dann rausgetragen. Niko Kovac ist sehr ruhig geblieben draußen, also keine panischen Reaktionen. Aber wir haben natürlich die Gesichter hier auch der Verantwortlichen auf der Tribüne gesehen, die schon sehr besorgt waren, wie wir das eben auch sind und jetzt natürlich abwarten müssen, was der BVB da bekannt gibt. Aber kommen wir zurück zum Spiel. Also während Villarreal noch überhaupt nicht hier im Stadion aufgetaucht ist, wird es aber gleich einen Wechsel geben bei den Spaniern. Alex Freeman, US-Amerikaner, der hat sich da unten jetzt hingestellt und wird ins Spiel kommen. Ja, für einen Gelb verwandten. Es haben ja 2 Gelb gesehen bei den Spaniern. Sergi Cardona geht raus, der 27-jährige Spanier, und ein US-Amerikaner kommt also ins Spiel.
0: Ja, der hat auch eine ganze Reihe Länderspiele schon, fast 20, glaube ich, obwohl er erst 22 ist. Es sind die Spanier auch wieder aufgetaucht, das gelbe U-Boot ist wieder da, heute ganz in Grau gekleidet, Mausgrau, der FC Villarreal, sonst spielt er in Kanarien Vogelgelb. Das gelbe U-Boot, eigentlich ist eine schöne Geschichte, die man erzählen könnte, warum die das gelbe U-Boot genannt werden. Aber jetzt gibt es wieder Fußball, vielleicht bleibt dafür später dann noch Zeit. Und jetzt ist der zweite Durchgang freigegeben worden und Waldemar Anton lässt den Ball liegen in der eigenen Hälfte für Gregor Kobel. Und der spielt ihn hoch und weit in Richtung gegnerischer Strafraum. Also vielleicht ist das jetzt das Geheimrezept, die Devise. Vaneri jedenfalls mit dem ersten Abschluss mit dem linken Fuß, geht deutlich am Tor vorbei. Aber warum denn nicht? Langer Ball, Klatschball oder Kopfballablage vom Zielspieler, dann zwei Pässe und der Abschluss. Das kann auch zum Erfolg führen, Holger. Das wäre eher unser Fußball, aber das muss ja nicht der Schlechteste sein.
1: Ja, vielleicht sind Sie insgesamt ein bisschen zügiger unterwegs als wir, aber da haben Sie auf jeden Fall Villarreal jetzt in den ersten Sekunden der zweiten Halbzeit fast kalt erwischt beim Spielstand von 0:0. Das war dann sehr schnell nach vorne gespielt und das wollen die Zuschauer, das wollen die Fans von Borussia Dortmund genauso gerne weitersehen. Villarreal hat versucht, sich zu lösen hinten raus, haben den Ball über die Seitenauslinie gespielt auf dem linken Dortmunder Flügel, genau Mitte der Hälfte von Villarreal. Einwurf, Maxi Bayer reingespielt in den Strafraum. Ah, da hat es einen Kontakt gegeben gegen Metscher. Aber ob dieser Top-Athlet da so fallen muss bei dem Ellbogeneinsatz von der Seite, ist es an der Grenze, ne, zum Elfmeter, Burkhardt.
0: Also finde ich, da kann man auf jeden Fall sich das noch ein oder zweimal angucken, was der Mourinho da gemacht hat mit Metscher. Der ist einfach wirklich schnurstracks in die Seite im Vollsprint reingelaufen und hätte sich nicht beschweren dürfen. Also es sah völlig bescheuert aus, weil es war keine unmittelbare Torgefahr. Und trotzdem war es ein Foul für mich. Also passt irgendwie zur Linie, die es nicht gibt beim Schiedsrichter, weil im Mittelfeld hätte das auf jeden Fall gepfiffen.
1: Ja, genau. Und tendenziell pfeift das auch eher für Villarreal als für Borussia Dortmund. Es hätte jetzt natürlich die Möglichkeit gegeben, das nochmal zu checken, aber das wissen wir im internationalen Fußball. Da sitzt der VAR-Einsatz nicht so locker, wie wir das in der Bundesliga kennen. Also, dass das dann nochmal quasi gecheckt und overruled wird oder der Schiedsrichter sich das nochmal anguckt, das war jetzt nicht zwingend zu erwarten. So krass war es dann auch nicht, aber man hätte diesen Elfmeter geben können und die Spanier hätten sich nicht beschweren dürfen. Konterangriff für Villarreal läuft. Achtung, 3-2, wenn sie es ganz schnell machen. Ich habe eine Abseitsposition gesehen, Schiedsrichter lässt erstmal weiterlaufen, passt, jetzt kommt die Fahne, Schiedsrichter. Erklär mir das. Das war so eine klare Abseitsposition. Warum lässt er weiterlaufen?
0: Ja, das ist die große Frage, die man sich jede Woche mindestens einmal stellt im Fußballstadion. Wenn es eine klare Nummer ist, weißt du, wenn es dann zu dem Zweikampf kommt, das ist das, was ich immer wieder erzähle, da verletzt sich einer, dann ist das doch einfach Blödsinn.
1: Ja, total. Und wir haben es gerade in der Zeitlupe nochmal gesehen, also ohne nachgemessen zu haben, würde ich mal sagen, 3 Meter abseits
0: von Freeman.
1: Da muss einfach früher und zügiger sein mit der Fahne. So lange musst du da nicht drüber nachdenken. Aber wollen uns jetzt hier nicht auf die Unparteiischen jetzt einnorden in diesem Spiel. Borussia Dortmund mit dem sehr soliden Abwehrchef und Kapitän Waldemar Anton. Einwurf jetzt von der linken Seite. Maxi Bayer geht dahin, beackert die komplette linke Schiene, so wie es sein soll und sein muss. Vielleicht fehlen da dann ab und an einfach mal die Körner im kreativen Spiel nach vorne. Metscher, der für uns gerade schon auch, ja, schon eher gefaulte im Strafraum. Schiedsrichter hat weiterlaufen lassen. Spielverlagerung rein ins Mittelfeld. Fehlpass von Svensson. Das muss er einfach besser machen, hat Guirassy gesucht. Der beschwert sich jetzt auch bei Svensson, warum er da den Pass spielt. Ballbesitz für Villarreal, aber gut aufgepasst von Gordou. Der im Mittelfeld wird von hinten vom Georgia behakt. Ballbesitz weiter für den BVB. Fällt er da? Kann ich mir auch vorstellen, dass es eine gelbe Karte gibt für den Angreifer, für Mikau Tatze. Und dann ist es wieder Waldemar Anton und dann ist es wieder der behäbige Vortrag von Borussia Dortmund.
0: Ja, aber insgesamt finde ich Körpersprache besser bei Borussia Dortmund. Insgesamt ein bisschen aggressiver, näher bei den Leuten und sie versuchen früher den Ball zu bekommen. Allerdings geht er jetzt auch wieder ziemlich früh flöten. Wehrmann hat ihn da nicht sauber gespielt. Umschaltspiel, Spanien, Achtung, aufpassen. Ball geht raus auf die rechte Seite, auf Tajan Buchanan. Der wird zunächst einmal nach außen wegverteidigt von Svensson. Aber Ballbesitz bleibt bei den Gästen, die allerdings jetzt alle Dortmunder vor sich haben, unweit der Mittellinie. Also der Überraschungseffekt ist erstmal dahin. Trotzdem versuchen sie es mit einem tiefen Ball raus in die halblinke Verbindung, aber der ist dann zu anspruchsvoll für Tani Oluwaseyi, den 26-jährigen Kanadier. Ballbesitz Borussia Dortmund, Spielaufbau in der eigenen Hälfte. Und die Gäste denken sich, was ihr könnt, können wir schon lange. Wir laufen jetzt auch mal hoch an.
1: Ja, das stimmt. Und Burkhardt, wir haben jetzt tatsächlich was gehört von Borussia Dortmund. Also Karetzas musste aufgrund von Kreislaufproblemen den Platz verlassen. Es geht in den Umständen entsprechend gut, sagt Borussia Dortmund. Und er sei auf dem Weg ins Krankenhaus, wo man sich das mal genauer anguckt. Also erstmal vorläufige Entwarnung. Aber nach totaler Befreiung hört sich das jetzt auch nicht an.
0: Nee, also ich meine, da muss es ja eine Ursache für geben. Es gibt natürlich 1000 Möglichkeiten, warum der zusammengeklappt ist. Und es macht überhaupt keinen Sinn, auch nur darüber zu spekulieren, welche dieser 1000 Gründe da jetzt letztendlich ursächlich gewesen ist. Aber Genesungswünsche noch einmal jetzt in Richtung Krankenhaus, auf das er bald wieder hier in Dortmund Fußball spielen kann, der Carrezas. Villarreal hat den Ball in der eigenen Hälfte und verliert ihn dann. Wird gut gearbeitet von Bayer, der dann im Fall noch einen Tritt abbekommt, aber den Pfiff kriegt er nicht. Ballbesitz bleibt aber bei den Dortmunder. Metscher schön in die Mitte gespielt, um die eigene Achse gedreht von Venery. An den Pfosten! Aus 16 Metern, große Gelegenheit. Da wäre Gulacsi nicht herangekommen. Linksschuss von Venery aus der Mitte heraus, 17 Meter Torentfernung. Beste Gelegenheit für den BVB.
1: Wie hat er den denn gemacht? Also irgendwie für mich stand der Gefühl zuerst irgendwie noch so mit dem Rücken zum Tor. Da hat er sich super aufgedreht und da hat er den Ball vor sich liegen und vorbei an zwei Verteidigern von Villarreal bekommt er den linken Fuß an den Ball flach rechts unten aufs Tor gezogen. Rechter Innenpfosten und dann raus aus der Kiste. Das ist jetzt für uns keine Überraschung, dass es Venery ist, der hier die Chance für Borussia Dortmund hat. Er ist klar der aktivste Offensivspieler beim BVB und diese kleinen schnellen Drehungen und dann der schnelle Abschluss, das zeigt schon, dass sie da einen richtig guten nachverpflichtet haben nach der letzten schweren Verletzung des anderen Griechen, Konstantelias, hier im ersten Meisterschaftsspiel. Das war richtig stark, da muss Dortmund jetzt nachsetzen in der 52. Spielminute. 0:0, es geht über den rechten Flügel, über den französischen Verteidiger nach vorne, aber dann ist es leider ein Fehlpass gewesen. Da wollte ich ihn schon sehr loben, den Gaudu, der sich da nach vorne bewegt hat, aber dann, nachdem er sich frei gemacht hat im Spiel nach vorne, eben einen nicht ganz so präzisen Pass spielt. Niko Kovac sehr aktiv im Coaching von draußen. Er und auch alle anderen im Stadion spüren, dass Dortmund jetzt Präzision gewinnt, Gefährlichkeit gewinnt und über links kommt.
0: Mit Maxi Bayer, der ist im Strafraum drin, gewinnt das Laufduell. Flacher Ball in die Mitte, Eigentor! Der flache Ball in die Mitte und Renato Vega, der Portugiese, drückt den Ball mit irgendeinem Körperteil. Vielleicht waren es auch mehrere. Auf jeden Fall kam er da nicht mehr weg vom Fleck und das war gut für Borussia Dortmund. Und durch dieses Eigentor geht der BVB in der 53. Minute mit 1:0 in Führung.
1: Und da haben wir den Maxi Bayer so gescholten. Und dann macht das aber wirklich richtig gut. Auf dem linken Flügel wird er bedient und dann geht er ins 1 gegen 1. Und dann macht er einfach das, was du machen musst. Er geht auf die Grundlinie und tritt den Ball mit dem linken Fuß ganz hart rein in die Mitte. Gulacsi bekommt ihn noch an den linken Fuß und dann geht er halt rein ins Zentrum. Und wenn da kein eigener Spieler steht, dann ist es halt eben zur Not Gegenspieler, nämlich ein Spieler von Villarreal. Burkhardt hat es gesagt, Renato Veia, der Portugiese, hat den Ball an den Oberarm bekommen, dann irgendwie an den Oberschenkel und dann geht er rein und Borussia Dortmund führt durch dieses Tor in der 53. Spielminute, auch wenn es ein Eigentor ist, mit 1:0 und das hat gut getan mit Burkhardt. Wir werden uns jetzt nicht gehört haben in der Halbzeitpause, aber sie haben genau das gemacht, was wir irgendwie sehen wollten. Endlich mal mit Tempo hinter die Kette kommen und dann geht auch was.
0: Ja, und diese harten Bälle fast von der Grundlinie in den Fünfer. Hey, das bringst du den Jungs auch in der E- und in der D-Jugend schon bei und den Mädels auch, dass das einfach immer ein Erfolgsrezept ist. Und Bayer ist da endlich mal mutig durchgekommen. Und ja, hat Dortmund sich belohnt für eine bessere Anfangsphase. Deutlich engagierter, deutlich mutiger Fußball gespielt. Hinten jetzt auch ein bisschen luftiger. Ich glaube, sie haben gewechselt auf Viererkette, Holger. Ich glaube, Gadou ist jetzt hinten auf die rechte Außenverteidigerposition gegangen. Und dann haben sie einfach den Riasson ein bisschen weiter nach vorne geschoben, um einfach auf dem Flügel ein bisschen besser durchzukommen. Auf der linken Seite versucht es weiterhin Bayer. Auch der darf jetzt ein bisschen weiter vorne spielen. Musste ich mir alle Wege nach hinten machen. Das wird Maxi Bayer auch entgegenkommen, könnte ich mir auf jeden Fall vorstellen.
1: Ja, das glaube ich auch. Also es wäre dann eine gute Umstellung. Jetzt im Moment beim Ballbesitz sind es wieder drei.
0: Ja.
1: Aber das werden wir weiter beobachten. Auf jeden Fall hat sich was bewegt im Spiel von Borussia Dortmund. Und das ist gut so. Niko Kovac hat gerade richtig mitgefeiert von draußen. Klar, emotionaler Trainer. Und er sieht jetzt seine Mannschaft im Spiel nach vorne angefeuert von der wogenden, vibrierenden Südtribüne. Hat jetzt auch ein paar Bengalos gegeben als nochmal Unterstützung drüben von der Süd. Natürlich dann auch nochmal die Stadionsprecher ansagen und Dortmund auch nochmal mit dem Ballvortrag durchs Zentrum. Metscher ist zuerst hängen geblieben, jetzt aber raus auf die rechte Seite auf Svensson. Der dribbelt an, ins 1 gegen 1 gegangen am rechten Strafraum-Eck, bekommt da die Assistenz von Vaneri. Vaneri auf halb links, bekommt den Doppelpass wieder zurück. Vaneri, Ball am linken Fuß. Abgeblockt, Dortmund doch nochmal da. Svensson mit der Kopfballvorlage und dann Villarreal mit der Befreiung. Aber das sind jetzt echt Befreiungsschläge hinten raus. Ne? Also die Pöllen nur noch hinten raus, spielen nicht mehr konzentriert. Dortmund ist am Drücker.
0: Ja, weil sie einfach mehr Präsenz schaffen können in der gegnerischen Hälfte, weil sie mehr in Bewegung sind, weil sie besser in die Zweikämpfe kommen, weil sie dichter beim Gegner sind und ja, weil sie auch natürlich jetzt 1-0 führen und da jetzt erstmal der Korken aus der Flasche ist. Mal gucken, was sie jetzt über links anstellen können mit Svensson und mit Sabitzer, dessen Pass in die zentrale Position auf Vaneri ist anspruchsvoll, aber Vaneri hat das gut gemacht und Girassi mit ins Spiel eingebunden, der drückt sich ein bisschen raus auf den linken Flügel und dann geht es einmal über die Mitte wieder auf. Sabitzer tief gespielt, Vaneri jetzt von links wieder flach hart rein. Dieses Mal ist Gulacsi da und nimmt den Ball auf. Der war auch nicht ganz so vielversprechend wie der von Bayer, der zum 1-0 führte, der das Eigentor provoziert hat. Dortmund führt mit 1-0, 57 Minuten gleich vorbei.
1: Ja, und die Spieler von Villarreal, genau genommen ihr Trainer Inigo Perez, wird gleich reagieren, wird seinen Stürmer von der Elfenbeinküste ins Spiel bringen. Nicolas Pepe steht draußen an der Seitenlinie, denn Villarreal weiß, sie müssen ein bisschen was machen. 0-1 hinten bei Borussia Dortmund, da muss es jetzt auch mal Akzente nach vorne geben, während Maxi Bayer da an der Seitenauslinie von hinten durchaus ordentlich geschoben und gefault wird. Der ist ziemlich K.O. Also er hat viele Meter, Kilometer gemacht und da bin ich auch gespannt, ob da Niko Kovac irgendwann mal reagieren wird. Er pfeift aus dem letzten Loch, wenn ich das mal von der Beobachtung hier oben so sagen möchte, nach 58 Minuten. Aber ja, Maxi Bayer sieht dann häufig so aus und kann dann immer noch mal ein paar Meter machen. Also das ist alles noch möglich. Metscher in der Zentrale.
0: Ja, auffällig, aber nächster Fehlpass, den er so eigentlich auch selten spielt. Da hat er eigentlich genügend Zeit und auch genügend Qualität im rechten Fuß, um den Ball sauber rauszuschieben auf den rechten Flügel. Schafft er nicht. Villarreal kommt dazwischen. Spielaufbau der Gäste jetzt auch ein bisschen zügiger raus auf Tejim Buchanan, der im Laufduell mit Bayer kommt. Erstmal durch, Chipper in den Fünfer, Kopfballschuss und drüber! Riesengelegenheit für die Gäste, hier zum Ausgleich zu kommen. Und da hat Dortmund ein weiteres Mal Glück gehabt. Oluwaseyi ist da völlig blank im Zentrum und köpft den Ball etwa einen halben Meter übers Tor hinweg. Nächste Top-Gelegenheit für Villarreal. Bisschen zu einfach, dieses Spiel.
1: Also das ist schon die zweite von der Kategorie, den müssen sie eigentlich machen. In der ersten Halbzeit haben wir das auch schon gehabt. Das ist jetzt die zweite. Dortmund ist da definitiv im Glück. Ich habe den Wechsel angesprochen, Nicolas Pepe, der stand schon draußen. Und jetzt kommt auch noch Alberto Molero, also ein kreativer Mittelfeldspieler mit dem Spanier, mit der Nummer 10 auf dem Rücken. Und Pepe, ein richtiger Stürmer für vorne drin. Also der hat die Qualitäten, die Bälle da zu machen. Achtung, Dortmund unter Druck im eigenen Strafraum. Aber auch schön aus dem Druck gelöst. Oluwaseyi mit der Chance gerade. Der ist ausgewechselt worden. Und Saliba, der Kanadier, auch raus aus dem Spiel bei Villarreal. Die jetzt den Ball zum eigenen Torhüter zurückspielen. Die Spanier zu Peter Gulacsi. Wir kennen ihn alle aus Leipzig, aus der Bundesliga. Keine Vorwürfe beim Gegentor. Und seine Mannschaft jetzt mit dem Spielvortrag nach vorne. Und das werden jetzt hier alle mit Interesse verfolgen. Und Villarreal jetzt mehr fürs Spiel tut, Burkhardt, könnte Bock den Dortmundern ja auch in die Karten spielen. Ne? Das Umschaltspiel.
0: Ja, das auf jeden Fall. Aber Ballbesitz ist durchaus auch eine Disziplin, die Villarreal richtig gut beherrscht. Eine Mannschaft, die sehr, sehr gut Fußball spielen kann. Niko Kovac hat das in der Pressekonferenz zum Spiel auch mehrfach betont, dass das eine Mannschaft mit unglaublich viel Qualität ist, die hier nach Dortmund gekommen ist, die einfach was drauf haben muss, um in der spanischen Liga so erfolgreich, so weit oben Jahr für Jahr absteigen zu können. Jetzt versucht es Bayer mal mit einem halb hohen Kampfball ins Zentrum hinein. hat er irgendwie drin halten wollen im Spiel und dann landet er aber wieder bei einem Gästeakteur. Spielaufbau Villarreal im Mittelfeld und Gadou rückt immer weiter raus, um den zentralen Ball früher zu verteidigen. Das funktioniert in der Regel schon ganz gut, aber jetzt müssen sie nach hinten eine Menge unternehmen. Vaneri macht das, Grätsche vom jungen Briten und dann geht er ins Dribbling an der eigenen Eckfahne und ihm gelingt die Befreiung. Der Ball auf Guirassy, der hätte gerne einen Freistoß, weil er im Kopfballduell gleich zwei Spaniern unterlegen ist, aber die Pfeife bleibt ein weiteres Mal stumm.
1: Ich bin Vaneri-Fan, Burkhard.
0: Absolut. Toller,
1: also,
0: ja, toller Spieler.
1: Sehr, sehr lebhaft, ziemlich flink auf den Beinen, sucht auch die Abschlüsse vorne. Also das gefällt mir hier sehr gut. Ist eingewechselt worden in der 27. Spielminute für alle, die später dazu gekommen sind. Seitdem machen wir uns große Sorgen um den neuen Griechen beim BVB, um Karitsas, der hier zusammengesunken ist, auf dem Spielfeld rausgetragen wurde. Inzwischen wissen wir von Borussia Dortmund, Kreislaufprobleme, wird im Krankenhaus untersucht. Und Vaneri ist für ihn reingekommen und hat dem Spiel da schon jetzt auch gerade in der zweiten Halbzeit nochmal seinen Stempel aufgedrückt. Aber Dortmund muss aufpassen in der Defensive. Haben sie jetzt auch getan durch den Kapitän, durch Waldemar Anton, der rein ins Mittelfeld. Umschaltmöglichkeit, Sabitzer mit schnellen Schritten durchs Mittelfeld. Ball geht raus auf den Vorbereiter des Eigentors zum 1:0 auf Bayer, der auf Guirassy ist drin im Strafraum. Ball auf dem rechten Fuß und dann hat er so ein bisschen verschnickselt, aber Sabitzer holt ihn wieder zurück. Bayer an die Strafraumkante zu Metscher. Metscher wieder zurück in den Rückraum gepasst. Geht nochmal was über den rechten Flügel, über Riasson, aber der sucht nicht den Weg hinter die Kette.
0: Nee, der kommt zu selten durch und das ist eigentlich schade für Dortmund, denn er hat ja so eine fantastische Flankenqualität, der Norweger. Vielleicht kommt die noch zum Tragen heute. Jetzt wird er wieder gesucht auf dem rechten Flügel, verliert den Ball zu leicht. Konterchance für Villarreal. Langer Diagonalball von links raus auf den rechten Flügel. Und da gibt es jetzt die Chance für Nicolas Pepe. Der schießt mit dem linken Fuß übers Tor. Nächste gute Gelegenheit, noch leicht abgefälscht, glaube ich, von Waldemar Anton, wenn ich es von hier oben richtig gesehen habe. Auf jeden Fall zieht Pepe von links nach rechts und dann hat er einfach einen starken linken Fuß und dann stellt Waldemar Anton das Bein raus und fälscht diesen Ball so noch ab, dass er übers Tor geht. Mein lieber Scholli, es wird immer enger.
1: Ja, Oliver Sey, PP, zwei richtig gute Chancen für Villarreal in der zweiten Halbzeit. Und sie kommen schon wieder über die linke Seite, sind drin im Strafraum. Da gibt es den Freistoß. Ja, da ist der Fuß rausgegangen von uns gelobten Einwechselspieler Ethan Vaneri. Ganz knapp außerhalb des 16ers ist das gewesen. Er stellt den linken Fuß raus und das haben wir jetzt schon ein paar Mal in diesem Spiel gehabt, dass die Spanier auf die Kontakte warten und dann halt auch eben die Chance nutzen, um zu Boden zu gehen. Ist aber auch ein Kontakt da mit dem linken Fuß draufgetreten, so seitlich auf den Fuß des Angreifers und deswegen geht das in Ordnung. Pap Gay wird jetzt in der Mitte sicher ein gefährlicher Spieler sein für wir. Real. Diskussionen draußen bei den Spielern darüber, wie man diesen Freistoß ausführt. Er liegt 20 Zentimeter außerhalb des Strafraums, links außen Position, 5-6 Meter entfernt von der Grundlinie. Von da kannst du draufschießen oder du flankst ihn gefährlich rein. PP gibt da jetzt noch mal ein paar Anweisungen, steht da kurz neben der Zwei-Mann-Mauer des BVB. Der Ball ist ausgeführt, kurz ausgeführt, Schuss aufs Tor. Und Guirassy kann es nicht nur vorne gut, sondern auch hinten, hält den rechten Fuß rein. Es gibt den Eckball für Villarreal, aber das hat er jetzt richtig gut gemacht.
0: Ja, war eine interessante Variante, diesen Freistoß quasi hart reinzuspielen, auf den Klatschball zu warten und dann Mikau Tadze mit dem Direktschuss. Und da musste Guirassy wirklich ohne Rücksicht auf schmerzliche Erfahrungen diesen Ball abwehren. Sonst, glaube ich, hätte Kobel große Probleme gekriegt. Jetzt dauert es mit der Ausführung des Eckstoßes ein bisschen, weil er eben gerade nicht sauber im Viertelkreis lag, hat jedenfalls der Schiedsrichterassistent gesagt. Jetzt wird er wieder kurz ausgeführt von der rechten Seite und Pepe mit dem Ball zurück ins Zentrum. Abgefälscht, Kobel da! 18 Meter die Torentfernung und das war wieder richtig knapp. Und es ist der Mannschaftskapitän gewesen, Santi Comesaña, der diesen Ball flach aufs Tor gebracht hat. Kobel blitzschnell unten, geht nach rechts runter und bleibt jetzt unten. Und das ist auch kein schönes Bild, denn das bedeutet womöglich, dass auch der Torwart nicht weitermachen kann heute.
1: Ja, ich glaube, er hat sich die rechte Hand direkt gehalten und hat dann direkt angezeigt, dass sowas passiert ist. Und das werden Sie sich jetzt natürlich nochmal genauer angucken. Jetzt rotiert er so mit der Schulter, also es ist eher eine Schultergeschichte. Und das wäre natürlich ein Ding, wenn Borussia Dortmund jetzt hier noch was tun müsste. Mit Alex Meyer hat man einen Mann draußen, der in der Champions League schon das ein oder andere Spiel gemacht hat und auch in der Bundesliga. Also der könnte da vertreten und mir wird hier ein bisschen häufig die Chefetage angezeigt, Burkhard, auf unseren Monitoren. Wieder Carsten Kramer, Nachfolger von Aki Watzke und Lars Ricken daneben. Und die werden immer gezeigt mit sorgenvollen Mienen. Einmal als Karizas raus musste mit den Kreislaufproblemen. Und Gregor Kobel, der hier direkt, nachdem er zu Boden geht, anzeigt, da ist was gewesen. Also auch das sieht wieder nicht gut aus. Die Physiotherapeuten sind bei Gregor Kobel. Da wird jetzt nochmal, ja, es wird an der Schulter gearbeitet, soll nochmal mit Belastung den Arm heben. Und Lippenlesen ist jetzt nicht meine Paradedisziplin, Burkhard, aber das habe ich gesehen, geht. Das war das Wort, was Gregor Kobel gesagt hat.
0: Ja, und er geht zum Glück zurück ins Tor, rückwärts nämlich, kauert jetzt nochmal ein bisschen nach vorn übergebeugt. Es gibt die nächste Ecke für Villarreal in der 66. Minute. Dieses Mal von der linken Seite. Die Spanier werden immer stärker, hatten jetzt drei große Möglichkeiten in Serie. Kommt jetzt die vierte, Fragezeichen. Jetzt kommt erstmal die Ecke, nächste Ecke, Tor! Und es ist der Ausgleich. Santiago Mourinho, der 24-jährige Uruguayer, mit dem Kopf zur Stelle bei der fünften Ecke für Villarreal. In der 66. Minute drückt er den Ball aus 5-6 Metern Entfernung über die Torlinie. Und neben uns sitzen die Kollegen vom Radiosender Cadena Ser. Und da hörst du mit einem Ohr immerhin, die gehen ganz schön steil, Holger.
1: Ja, naja, auf jeden Fall. Das Goal haben wir, glaube ich, im Hintergrund alle gehört. Oh ja, und das, also selten hat sich ein Tor so angedeutet wie das. Ich glaube, das können wir so sagen. Eine Chance nach der anderen. Und dieses Mal die Flankenvariante, die wir ganz zu Beginn des Spiels auch schon gesehen haben. Hart getretener Eckball auf den kurzen Pfosten. Riasson fliegt da noch mit rein. Ist ein ganz klein wenig frei geblockt worden, der Weg. Und das reicht dann eben Mourinho, um da zum Kopfball zu kommen und den Ball reinzuköpfen ins Tor. Sehr kurze Distanz, überhaupt keine Beschwerden an Gregor Kobel. Und ja, also Beschwerden meinerseits vielleicht so ein bisschen an Borussia Dortmund, die das Fußballspiel nach dem 1:0 in der Offensive wirklich komplett eingestellt haben. Und sich gedacht haben, naja, lass die mal kommen, dann setzen wir einen Konter, machen wir es 2-0. Oder aber sie waren so überrascht davon, dass Villarreal jetzt plötzlich nach vorne spielt, Burkhard, aber das kann ja eigentlich auch nicht sein. Das ist ja jetzt keine Überraschung, dass die Mannschaft, die 0-1 hinten liegt, mehr nach vorne tut. Also das ist schon enttäuschend, was Dortmund nach dem 1-0 gemacht hat.
0: Ja, weil sie haben kein Rezept gehabt, also wie sie das Spiel der Spanier unterbinden können. Jetzt die nächste Möglichkeit für die Gäste, die einen Konter anstreben und ein bisschen Platz haben im Zentrum. Schuss aus der zweiten Reihe, Kobel ist da! Riesentat von Gregor Kobel, von Tajan Buchanan abgegeben, dieser Schuss aus 16 Metern. Konnte auf einmal, war es ein 3 gegen 1, weil Waldemar Anton ausgerutscht war, im Mittelfeld hinten nicht mehr helfen konnte. Und Buchanan drückt den Ball aus 17 Metern aufs Tor. Kobel hat zum Glück freie Sicht und lenkt diesen Ball mit einer spektakulären Parade über die Latte, allerdings auf Kosten der nächsten Ecke.
1: Ja, und da machen wir uns natürlich wieder Sorgen, weil Villarreal nach Eckbällen jetzt schon oft gefährlich gewesen ist, gerade das 1:1 gemacht hat und jetzt sind sie wieder mit einer ähnlichen Variante da. Alle rundrum um Gregor Kobel, dann spielen sie den Ball zu Buchanan an die Strafraumgrenze und er zieht ab. Und den hält aber Gregor Kobel, weil er da genau in der kurzen Ecke steht, wo der Ball auch hinkommt. Was macht Niko Kovac? Wie reagiert er? Ein bisschen mehr Präsenz im Spiel würde Borussia Dortmund gut tun. Also so ein Joe Bellingham zum Beispiel mit seiner Physis. Vielleicht auch Kani Chukwuemeka, der ja auch Körper reinbringen kann ins Spiel, in der Offensive. Also da ist jetzt noch mal ein bisschen was draußen. Und da gäbe es mit Fabio Silva natürlich auch die Möglichkeit, ganz vorne im Sturm noch was zu tun. Das nur mal, um die etwas Erfahreneren aufzurufen, sind auch noch jede Menge talentierte junge Offensivkräfte zum Beispiel draußen. Und Dortmund muss vor allen Dingen das Spiel wieder weiter in die Hälfte von Villarreal tragen. Das gelingt ihnen jetzt in der zweiten Halbzeit überhaupt nicht mehr. 70. Spielminute, 1:1. Ich glaube, alle sind sich einig. So ein Start mit nur einem Punkt gegen Villarreal, das wäre nicht das, was sich der BVB vorgestellt hat. 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Dortmund hat eigentlich einen super Punkteschnitt in der Ligaphase. 4,38 Tore im Schnitt fallen bei Spielen mit Beteiligung von Borussia Dortmund, Burkhard. Dann hätten wir noch ein bisschen was vor uns, wenn sie das hier erfüllen.
0: Ja, eins wird mir schon reichen, wenn sie noch eins schaffen, die Dortmunder. Aber ehrlich gesagt, du hast eben gesagt, nur ein Punkt für Borussia Dortmund. Im Moment ist der Punkt eher ein bisschen schmeichelhaft, denn die Gäste hatten die besseren Chancen. Jetzt aber Savica mal mit Tempo raus auf die linke Seite auf Bayer. Der wählt für mich die falsche Richtung. Dann der Chipper ins Niemandsland. Und der Unmut nimmt zu auf den Rängen. Wann immer Maxi Bayer, der wirkt halt auch einfach dann sehr traurig, wenn es nicht funktioniert. So, glaube ich, kann man das sagen, ohne ihm zu nahe zu treten. Und der wirkt auch immer ein bisschen erschöpft, so wie Julian Brandt früher. Der hatte auch immer einen hochroten Kopf, wenn das Spiel gerade angefangen hatte. Der kann garantiert noch, wenn er sich jetzt auf den Oberschenkeln abstützen muss. Schienenspieler ist anstrengend bei Borussia Dortmund. Also ich glaube, auf der Seite auf jeden Fall ist Handlungsbedarf angesagt. Und ich denke, auch im Zentrum musste was machen. Denn da passiert auch zu wenig. Savica mit guten Ansätzen, Metscher auch mit Ansätzen, aber nicht so gut, wie er es kann. Und Joey Fährmann nicht der Stabilisator, vor allem nicht in dieser Drangphase, den Dortmund eigentlich jetzt benötigt. Dortmund hat den Ball und spielt ihn einmal komplett hintenrum. Jetzt geht es darum, wieder ein bisschen Sicherheit zu gewinnen.
1: Ja, Gadou mit der Seitenverlagerung raus auf die rechte Seite. Aber Riasson wieder eher mit dem Weg zurück als mit dem Weg nach vorne. Gadou wieder mal am Fuß ins Zentrum zu Metscher. Der ist im Mittelkreis, wird dann leicht attackiert von Villarreal. Aber eigentlich an der Stelle lassen die Spanier den BVB erst noch mal ein Stück weit kommen. Maxi Bayer wieder zu Metscher, dann rein ins Zentrum. Dortmund mit Fährmann. Fährmann hat jetzt mal ein bisschen Platz, dribbelt auf zur Strafraumkante. Vaneri mit dem Bogenlampball rein in den Strafraum. Dann ist der Schuss von Fährmann. Aber das ist dann auch sehr, sehr, sehr zögerlich von Fährmann, der dann da ist, aber auch nicht da ist und mit seinem Schuss dann abprallt. Der geht übers Tor. Eckball für Borussia Dortmund von der linken Seite, vom linken Flügel. Die Dortmunder Ersatzspieler machen sich immer noch warm da an der linken Eckfahne. Und na, vielleicht geht jetzt mal was ohne Bedrängnis vom Mann, der normalerweise den rechten Flügel beackert. Riasson jetzt mit dem Eckball von der linken Seite auf den langen Pfosten gezogen. Eine Faust bei Gulacsi. Aber da ist nicht die Gefahr, ne, Burkhard? Also das, was wir sehen bei den Eckbällen von Villarreal, dass da irgendwie Bedrängnis ist und dass da ganz viele zum Ball gehen, bei diesen langen Ecken ist dann kein Problem für Gulacsi.
0: Ja, und wenn du weißt, dass mit Benzibaini auch noch einer fehlt, der bei Offensivstandards immer vorne dabei ist, der ein super Kopfballspiel hat, Schlotterbeck sowieso, dann weißt du, dass da einfach im Moment ein Vakuum ist bei Borussia Dortmund. Waldemar Anton versucht es irgendwie zu füllen, Guirassy natürlich auch. Aber so dieser Überraschungsfaktor, Verteidigerrücken mit auf, der fällt halt im Moment aus beim BVB. Und Fabio Silva kriegt draußen letzte Instruktionen vom Trainer, wird gleich eingewechselt werden. Und ich glaube, Joe Bellingham steht auch mit dabei, wird auch gleich kommen. Also genauso, wie wir es gedacht haben, Silva wird vermutlich die linke Spur bespielen. Und dann wird Joe Bellingham im Zentrum, ich vermute mal für Joey Fährmann oder vielleicht auch für Metscher. Es wäre jetzt so die Zeit für Metscher wieder runterzugehen. Hat noch kein Spiel über 90 Minuten gemacht in der neuen Saison. Aber Dortmund hat ja noch den Ball und sie können noch nicht wechseln, denn er ist noch unterwegs in Richtung gegnerischer Strafraum. Allerdings sehr, sehr weit entfernt vom 16er der Spanier.
1: Ja, und auch bei Villarreal wird noch ein Mittelfeldspieler kommen draußen. Aber vorher nochmal Borussia Dortmund über Savica. Schöne Flanke auf den Fünfer zentral. Da fliegt Guirassy an Maxi Bayer vorbei und bekommt den Kopfball, aber kann ihn nicht präzise genug setzen. Aber da war doch mal wieder so ein Lebenszeichen vom BVB in der 74. Spielminute beim Spielstand von 1:1. Und jetzt die Wechsel bei Borussia Dortmund. Jope steht hinten auf dem Trikot, Jope Bellingham. Metscher macht sich da schon mal langsam auf den Weg Richtung Seitenauslinie, aber Schiedsrichter kommuniziert da jetzt nochmal mit dem vierten Mann draußen und die sagen alle zusammen, wir machen erstmal den Wechsel bei Villarreal. Tayshaun Buchanan geht raus, der hat ein super Spiel gemacht.
0: Ja, absolut. Also der hatte ein paar Top-Gelegenheiten, hätte eben Omanar schon getroffen, als Kobel irgendwie alles reinwerfen musste in diese Flugparade und nun kommt als Ersatz Diatta Alassane, das ist ein eher ja, auch schon zentraler Spieler, aber vielleicht doch mit mehr defensiven Fertigkeiten als Buchanan. Und bei Borussia Dortmund geht Sabitzer runter aus dem zentralen Mittelfeld und Metscher. Ah, interessant. Bayer bleibt draußen. Müssen wir mal gucken, Holger, wie sich das so taktisch darstellen wird.
1: Ja, also den kannst du natürlich auch noch weiter nach vorne schieben, also offensiver und zentraler aufstellen. Aber er bleibt erstmal auf dem linken Flügel und zeigt jetzt auch nochmal Richtung Waldemar Anton an. Vergesst hier den Georgier nicht auf dem rechten Flügel. Mikau Tatze, wenn ich mich jetzt hier nach vorne orientiere, jetzt muss er auch wieder mit zurück. Die Spanier haben den Ball am eigenen 16er, machen da überhaupt erstmal keine Anstalten, irgendwas Gefährliches zu machen und dreschen ihn aus dem eigenen 16er raus. Ball geht auf Höhe der Mittellinie, also 10 Meter drin sogar in der Hälfte von Villarreal über die Seitenauslinie. Achtung, erster Ballkontakt von Silva. Silva mit dem linken Fuß und Gulacsi ist da. Silva ist direkt drin im Spiel mit dem Schuss von der Strafraumkante. Linker Fuß, halb links unten. Und Gulacsi ist da und pantert den Ball mit der rechten.

0: die hast du auch oft am eigenen Fünfer noch erlebt. Oder vielleicht ist es aber auch der moderne Mittelstürmer. Und Harry Kane hat da einfach ein neues Kapitel geschrieben bei den Bayern, dass der eigene Mittelstürmer einfach über den ganzen Platz nach hinten arbeitet. Sei es, wie es ist, oder es ist, wie es sei, keine Ahnung, es steht 1:1 und Dortmund hat den Ball. Einwurf auf Fabio Silva auf der linken Seite. Der bleibt zunächst einmal hängen und holt eine Ecke raus tatsächlich. Hat ein bisschen Glück, dass die Spanier diesen Ball nicht mehr vorher ins Seitenhaus befördern können. Also nächster ruhender Ball für Borussia Dortmund. Die waren jetzt allesamt bislang nicht vielversprechend. Kann es natürlich mit jeder Ecke ändern. Riasson kann die auf jeden Fall auch besser schlagen, als er das bislang getan hat. Und sie brauchen einfach einen Waldemar Anton, der jetzt mal einen reinnickt. Silva ist auch einer, der mit viel Raffinesse dafür sorgen kann. Gyarassi sowieso, aber der wird ziemlich geklammert. Der Ball fliegt rein. Silva sichert ihn, befördert ihn nochmal hoch zurück in den Strafraum. Dann fliegt er raus aus dem 16er. Und Gadou muss den Ball einmal runterpflücken, sauber rausspielen auf die linke Seite, hat er geschafft. Und dann nächster Chipper von Fährmann in den Strafraum hinein. Kopfball der Spanier geht zunächst in die falsche Richtung. Dann gibt es ein ziemlich plumpes Offensivfoul eigentlich. Ja. Das pfeift er nicht. Es war ein klares Stoßen, oder nicht, von Bayern?
1: Ja, auf jeden Fall. Also, ja gut, aber er hat das nicht so mit Schieben und Stoßen. Dieses Mal von Dortmunder Seite. Das werden die Spanier anschließend aufarbeiten, wenn dieser Eckball zu irgendwas führt. Riasson führt ihn aber kurz aus auf Fährmann. Fährmann mit dem Ball am rechten Fuß. Riasson Halbfeld, Flanke, chippt den rein in den 16er. Aber das ist alles gar nichts. Also da kann Bellingham nicht rankommen. Immerhin erobert er ihn wieder zurück. Und das ist jetzt eigentlich ein Freistoß für den BVB. Aber sowas von, da ist Waldemar Anton komplett abgeräumt worden. 7 Meter entfernt von der Strafraumkante, so 2-3 Meter nach links versetzt. Also da kannst du auch über eine gelbe Karte mal nachdenken. Für den eingewechselten Diatta Alassane, den Senegalesen, der da aber richtig zulangt und abräumt. Egal, es gibt die gelbe Karte nicht, aber den Freistoß für Borussia Dortmund. Und da kann jetzt zum Beispiel der Niederländer, da kann Fährmann jetzt mal zeigen, ob er den drauf nagelt. Aber Bellingham ist an seiner Seite. Das sind die zwei, die das jetzt unter sich ausmachen. Burkhardt, es ist eher für einen Rechtsfuß, ne? Weil der Ball so ein bisschen nach links raus verlagert ist. Aber sie werden sich jetzt die Mauer von Gulacsi sehr genau angucken. Und vielleicht ist es dann doch am Ende Bellingham. Gyarassi kommt beratend mit dazu und Ball ist freigegeben.
0: Ja, Vaneri ist auch noch dabei. Der könnte es auch machen mit links an der Mauer vorbei. Liegt ein, wie Holger sagt, ein kleines bisschen nach links versetzt. Torentfernung 23 Meter. Ball ist jetzt freigegeben. Vaneri macht es, schießt zu flach in die Mauer hinein. Sichert immerhin den Abpraller. Nächster Spielaufbau Dortmund im Zentrum. Ist es jetzt ein bisschen durcheinander. Und dann versuchen sie Ordnung zu schaffen mit dem flachen Ball raus. Den rechten Flügel auf Bellingham. Der schöne Strafung Silber. Ball in die Mitte. Tor! Präzise und vor allen Dingen erfolgreich. 2:1 Dortmund.
1: Ja, und da ist er. Silva, wo man sich fragt, muss der nicht eigentlich mal von Anfang an spielen bei Borussia Dortmund? So wichtig für den BVB in dieser Saison. 3 Tore, 1 Assist bis jetzt. 2. Assist kommt mit dazu. Und der ist super reingestartet in den 16er. Genau im richtigen Moment in die Mitte gepasst. Und Serhou Guirassy steht da, wo du als Stürmer stehen musst. 3 Meter vor der Bude. Rutscht rein in den Ball und drückt ihn dann mit dem linken Fuß ins leere Tor. Dortmund führt mit 2:1. Genau, und so feiert, könnte Gyarassi gewesen sein. Ja. Norbert Dickel, der Stadionsprecher, feiert das Tor für den BVB, das 2:1. Und Burkhardt, bin ich sehr unfair, wenn ich sage, das ist eine glückliche Führung.
0: Ja, ich glaube, für solche Augenblicke ist das Adjektiv schmeichelhaft erfunden worden. Ist egal. Es war auf jeden Fall wieder eine Geschichte, dass Niko Kovac alles richtig macht. Er bringt Bellingham, der spielt den tiefen Ball auf Silva. Er bringt Silva, der bringt den Ball in die Mitte hart und Gyarassi lässt da drauf, obwohl er wenige Ballkontakte hat. Aber er merkt eben, dass Gyarassi trotzdem unheimlich aktiv war im Spiel und nicht verzweifelt hat darüber, dass er kaum Zuspiele bekommen hat. Und jetzt muss Dortmund eben die verbleibenden 9 Minuten noch irgendwie überstehen. Führt mit 2:1. Das wäre der angestrebte und erhoffte Auftaktsieg in der Champions-League-Saison 26, 27, aber ob der wirklich gelingt, ich habe da immer noch ein bisschen Bauchschmerzen, weil wir

0: Real einfach in der Lage ist, jetzt urplötzlich wieder einen anderen Fußball zu spielen, einen aktiveren Fußball zu spielen und gar nicht mehr Fußball spielen darf jetzt Ethan Vaneri. Der muss schon wieder raus und für ihn kommt Kane Chukwuemeka hinein. Schade, schade, schade. Auch Kaua Pratsch ist dabei, der junge Brasilianer, auch er jetzt mit dabei. Also Niko Kovac wirft die Jungen rein, die sollen Erfahrungen sammeln heute.
1: Ja, auf jeden Fall. Und ich finde das mit Chukwuemeka an dieser Stelle für einen schon eingewechselten Spieler, für Nwaneri, der sehr früh gekommen ist ins Spiel, finde ich in Ordnung, weil der bringt natürlich eine ganz andere Physis auf den Platz. Und das brauchst du jetzt vielleicht in den letzten 10 Minuten. Und Dortmund darf nicht wieder den Fehler machen, sich zu weit zurückfallen zu lassen. Tun sie auch nicht. Sie kommen über den Torvorbereiter, über Silva auf dem linken Flügel. Pratsch ist da, da ist Silva, Ball am rechten Fuß. Silva schießt, gehalten! Schnelle Bewegung von Silva aus halblinker Position, 7-8 Meter bis zum Tor. Er will den Ball mit der rechten Innenseite rechts unten reinschieben ins Tor, aber auch mit Druck. Und dann ist er da, der richtig gute Torhüter, der hat es nicht verlernt, der Peter Gulacsi. Und er ist dann da und hält diesen Ball, Wechselball Villarreal. Pau Navarro, der U21-Nationalspieler Spaniens, geht raus aus dem Spiel. Und es kommt ein Stürmer, ein sehr erfahrener Gerard Moreno, 34 Jahre alt, orientiert sich jetzt aber erstmal zum Eckball nach hinten. Eckball für Borussia Dortmund, war bislang nur so halb und semi gefährlich, aber Riasson bekommt jetzt wieder die Chance, die achte in diesem Spiel. Vielleicht wird es jetzt besser. Riasson diesmal von der rechten Seite den Ball vom Tor weggedreht. Da fallen gleich in der Zentrale 2 Dortmunder Spieler und er gibt den Elfmeter. Geschoben gegen Serhou Guirassy. Und Bukan, auf die Zeitlupe bin ich wirklich gespannt, ob das ein Elfmeter war. Die Spanier beschweren sich. Wir haben schon oft sinkende Spieler gesehen. Und jetzt entscheidet er auf Strafstoß.
0: Ja, auch zu meiner Überraschung, wenn ich ehrlich bin. Also es war so viel Gewühl, dass ich es nicht wirklich sehen konnte. Und ich finde, dass Guirassy da auch mächtig mitgearbeitet hat. Und dann fällt er eben hin, wenn du überlegst, was der alles schon gepfiffen hat und was er vor allem nicht gepfiffen hat.
1: Schieber gegen Bellingham zum Beispiel.
0: Was er nicht gepfiffen hat, dann kannst du diesen Elfer ehrlich gesagt nicht geben.
1: Nee. Da bin ich bei dir.
0: Vor allem nicht mit einer gelben Karte, weil die suggeriert wäre eine klare Nummer. Und Guirassy hat in diesem Zweikampf genauso viele Aktien. Also ich gönne Dortmund diesen Elfer ohne Frage, aber ich hätte ihn nicht gepfiffen.
1: Ja, also da haben wir vorher gerade einen anderen gehabt. Ganz interessant, vor uns stehen ganz viele Fans auf der VIP-Tribüne und können sich nach hinten umdrehen, weil sie hier auch noch Monitore. Vor uns stehen ganz viele Fans auf der VIP-Tribüne und können sich nach hinten umdrehen, weil sie hier auch noch Monitore auf der Haupttribüne sehen. Und ich sehe ganz viele fragende Blicke in den Augen von Dortmund-Fans. Also die sagen auch, naja, ist das wirklich ein Elfmeter? Aber sie nehmen ihn natürlich gerne und mit Kusshand. Und Serhou Guirassy, der hat den Ball in der rechten Hand. Wir haben das ja jetzt auch schon häufig erlebt. Also der Elfmeterpunkt wird ja auch traditionell verteidigt. Das ist jetzt gerade Waldemar Anton, der ihn da schützt davor, dass der irgendwie nochmal umgegraben wird. Und Guirassy wird sein, der Mittelstürmer von Borussia Dortmund, der jetzt gegen Peter Gulacsi antreten wird in der 85. Spielminute vor der Südtribüne und der jetzt hier mit dem 3:1 alles klar machen könnte. Rhythmischer Applaus von der Südtribüne. Guirassy mit dem konzentrierten Blick auf den Ball. Ball ist freigegeben, Schuss und Tor! Links rein, Dortmund 3, Villarreal 1.
0: Ja, also das war ein Strafstoß frei von jeglichem Zweifel, um das mal so zu sagen. Mit rechts reingebrettert, Stundenkilometerzahl 110. Ja. Also da war auf jeden Fall mächtig Wumms unterwegs nach links. Gulacsi nach rechts vom Schützen aus vor der Süd. Da brennen jetzt 3 Begalos und 40 großflächige Farben werden geschwenkt. Ole, hier kommt der BVB. Wer hätte das gedacht, dass das Lied hier heute so spät in diesem Spiel noch gesungen werden kann, Holger? Und ich verstehe ehrlich gesagt Villarreal auch nicht. Die waren doch, die hatten doch die Dortmunder am Haken. Die haben das 1-1 gemacht. Die hatten vorher noch 3-4 Möglichkeiten. Und es sah alles danach aus, als sollte den Spaniern hier ein Auswärtssieg gelegen. Und dann haben sie einfach sich wieder nur in Anführungszeichen aufs Verteidigen beschränkt. Denn dass Dortmund die hier an die Wand gespielt hätte, kann man nicht sagen.
1: Nee. Also eigentlich musst du ja sagen, bei den ersten beiden Toren hat jeweils die Mannschaft, die den Treffer erzielt hat, anschließend quasi das Spiel wieder freigegeben. Und Dortmund hat halt jetzt 2 Dinger gemacht. Deswegen wird Villarreal aller Wahrscheinlichkeit nach nicht wieder zurückkommen in dieses Spiel. Und Bellingham hat diesem Spiel auch noch ein bisschen Energie mitgegeben. Jetzt auch wird er gefeiert für eine Grätsche. Grätscht den Ball ins Seiten aus, allerdings tief drin in der Hälfte von Villarreal.
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0: Niko Kovac hat auf jeden Fall den Erfolg eingewechselt in dieses Spiel. Da ist schon noch mal ein bisschen Schwung reingekommen durch seine Einwechslungen und Auswechslungen. Dortmund hat den Ball im Mittelfeld. Wollen wir es nicht beschreien? 4 Minuten vor Spielende. Wenn hier einer fällt, dann könnte hier natürlich noch mal was wackeln. Das wissen auch die Dortmunder. Steilpass nach vorne. Aber schön hinten gemacht vom Gadou, vom Franzosen, der hier insgesamt ein sehr stabiles Spiel gemacht hat. Der junge Verteidiger, Neuzugang beim BVB. Achtung, nochmal Villarreal auf der rechten Seite am rechten Strafraum-Eck. Wieder zurückgespielt, aber auch schön verteidigt von Pratsch, dem eingewechselten Juppenmann auf der linken Seite. Dortmund muss sich jetzt nochmal orientieren am eigenen Strafraum. Sollte nichts falsch machen, Burkhardt.
1: Pepe hat den Ball für Villarreal, ist schon im Strafraum. Dann versucht er ihn irgendwie durchzuprügeln. Den Ball schafft er nicht an zwei Dortmunder vorbei, holt ihn sich aber zurück. Allerdings jetzt außerhalb des 16ers. Nächster Spielaufbau für die Gäste mit Gerard Moreno, der flach an die Strafraumkante. Da kommt Anton ein bisschen zu spät und tritt dann einfach seinem Gegenspieler Georgis Mikautadze von hinten auf die Hacken. Und hier die spanischen Kollegen sind empört,
0: zurecht,
1: dass es keinen Schiedsrichter, keinen Freistoß gab. Und ich kann das nachvollziehen, ganz ehrlich, da sah das wirklich ein bisschen ungeschickt aus von Anton. Der war auch ganz erschrocken über seine Aktion, aber Pfeife blieb stumm. Und wir müssen sagen, der Schiedsrichter zählt sicherlich nicht zu den stärksten Akteuren heute Abend auf dem Platz.
0: Nee, also er hat irgendwie seine Sympathien irgendwie immer mal wieder wechselhaft verteilt. Im Moment sitzt er eher bei Borussia Dortmund. Das sollte so nicht sein. Es sollte eine klare Linie eigentlich geben, die für beide Mannschaften gilt. Die haben wir in diesem Spiel nicht so gesehen. Silva orientiert sich nach hinten, läuft nochmal zum Ball, arbeitet mit zurück. Das will der Trainer, das will Niko Kovac sehen. Der guckt jetzt natürlich auch auf die Uhr an der Anzeigetafel und zählt die Minuten runter. 88. Spielminute. Wird das ein richtig guter Start für den BVB, was das Ergebnis angeht beim 3:2 gegen Hoffenheim, wo sie das Spiel ja gedreht haben am Wochenende. Waren sie auch nicht immer zufrieden mit der eigenen Leistung, aber natürlich sehr zufrieden mit dem Ergebnis. So ähnlich wird das auch gleich laufen, wenn sie hier vor die Mikrofone treten. Da werden sie sagen, was wollt ihr denn eigentlich? Wir haben das Ding noch gewonnen. Wir spielen hier 3:1 gegen Villarreal, auch gegen eine Mannschaft, die international ein bisschen was drauf hat. Also seid doch zufrieden, und das kann man auch sein mit dem Ergebnis, mit dem Spiel nicht immer. Anton hat den Ball am eigenen Strafraum zu Svensson gespielt, auf der linken Seite, der mit dem Steilpass zu Bellingham, der in den freien Raum zu Silva, der ist los auf dem linken Flügel, kann ins 1-gegen-1 gehen, hat sich durchgesetzt, Ball am linken Fuß, schießt, gehalten! Oh, da kann Villarreal sich jetzt bedanken bei Peter Gulacsi. Der hält hier in der Schlussphase richtig gut. Und Burkhardt, Fabio Silva, so eine Belebung fürs Spiel. Und dann musst du als Niko Kovac entscheiden. Ist das einfach der perfekte Einwechselspieler oder musst du den mal von Anfang an bringen?
1: Naja, der wird auf jeden Fall Spiele von Anfang an kriegen. Aber in diesem Spiel war es, glaube ich, taktisch genau die richtige Maßnahme, den in der zweiten Hälfte zu bringen, weil Villarreal einfach hinten nicht mehr so aufmerksam ist, nicht mehr so dicht bei den Leuten ist und läuferisch auch ein bisschen abgebaut hat. Dortmund spielt es jetzt hier doch relativ souverän runter, ist auf dem rechten Flügel mit Bellingham unterwegs, der wird vorbeigetrennt, Seiten aus erreicht, Einwurf für Borussia Dortmund. Wir sind in der letzten Minute der regulären Spielzeit angekommen. Dortmund führt mit 3:1, wird das Auftaktspiel hier gewinnen, und eine Überschrift heute könnte lauten: Der BVB im Wechselbad der Gefühle, Holger. Wenn ich bei der Zeitung wäre, wäre das so eine Überschrift, die mir, glaube ich, ganz gut gefallen würde.
0: Ja, das passt ja auch, wenn du denkst, hier neben dem Stadion ist ja schön das sehr schöne Freibad.
1: Ist noch Wasser drin.
0: Ist noch Wasser drin. Heute waren die Temperaturen auch entsprechend, dass man da hätte noch reingehen können. Und Dortmund hat jetzt auf jeden Fall hinten raus hier noch seinen Freischwimmer gemacht gegen Villarreal. Also es hat sehr, sehr gut ausgesehen in der Schlussphase, die noch 5 Minuten dauern wird. 5 Minuten Nachspielzeit also, in der Silva sich den Ball auf der rechten Seite auf den rechten Fuß legt. Zurück zu Riasson. Riasson zu Jobe Bellingham ins Mittelfeld hinein. Fährmann verteilt den Ball wieder raus auf den rechten Flügel. Wieder Riasson. Da hat Silva da abseits gestanden. Schiedsrichterassistent stand direkt daneben. Ja, jetzt hebt er auch die Fahne. Freistoß für Villarreal. Partystimmung auf der Südtribüne hinter Peter Gulacsi in seinem bonbon-rosafarbenen Torhüter-Outfit. Der wird sich sehr ärgern, weil er weiß, für Villarreal wäre hier heute mindestens mal ein Punkt schon auch drin gewesen gegen Borussia Dortmund. Chukwuemeka setzt sich mit seinem kompletten Körper ein, aber es gibt den Freistoß für Villarreal, und noch sind 4 Minuten zu spielen, und in 4 Minuten haben wir schon viel erlebt, Burkhardt.
1: Ja, das stimmt, aber Villarreal erweckt jetzt hier nicht den Eindruck, als ginge da noch ganz, ganz viel nach vorne. Sie werden am Mittelfeld.
0: Ich mache ja auf Spannung und du machst direkt wieder kaputt.
1: Ja, tut mir leid. Es tut mir leid, Holger. Wir sind halt unterschiedlich, weißt du? Du hoffst halt immer noch auf das große Feuerwerk zum Abschluss des Tages. Und das ist ja auch richtig.
0: Und du hast den Löschschlauch in der Hand.
1: Genau. Ich komme mit dem Eimer um die Ecke und sage, mach mal die Raketen da rein. So, jetzt gucken wir mal, was hier die Spanier noch zu bieten haben. Auf dem rechten Flügel mit einem Kurzpassspiel in den rechten Halbraum. Wenig Tempo, flacher Ball an die Strafraumkante. Kein Problem, den zu verteidigen. Für Pratsch habe ich jedenfalls gedacht. Dann kriegt er von hinten einen Tritt und dann legt er sich auf den Ball und hält mit der Hand fest. Und dann kriegst du in Brasilien eigentlich immer einen Freistoß. Hier gibt es auch einen Freistoß, allerdings wegen Handspiel. Das heißt, es gibt einen Offensivfreistoß für die Gäste. Und das war wieder so ein Pfiff, den ich nicht verstehe, weil es eigentlich vorher schon ein Foulspiel gewesen ist. Also der geht ja nicht ohne Not und Grund da zu Boden, der Pratsch. Und jetzt gibt es also nochmal die Möglichkeit für Villarreal, denn der Freistoß liegt gefährlich, auch in der Nähe der Grundlinie hier vielleicht sogar noch zum Anschluss zu kommen, kurz vor Toreschluss.
0: Ja, 3 Minuten wären es dann noch. Freistoß ausgeführt aufs kurze Eck. Kobel ist da, Abpraller ist da, Tor! Ball war drüber über die Torlinie. Kobel hat ihn zunächst gehalten und dann springt er über die Torlinie. Und es ist der Anschlusstreffer und Guirassy hält sich die Brust, aber ich glaube, es könnte am Ende sogar ein Eigentor gewesen sein von Guirassy, weil der Ball von Kobel nach vorne prallt und dann an den Rücken von Guirassy und dann rein. Sehr scharf getretener Freistoß von der rechten Seite. Und so ist es. Kobel faustet den nach vorne ins Gesicht von Guirassy. Und ich habe es ja so ein bisschen beschrien gerade, dass das hier noch spannend werden kann. Nur noch 3:2 Führung für Borussia Dortmund. Und das geht alles in Ordnung mit dem Ding. Und wir haben wieder ein Eigentor in diesem Spiel. Und dieses Mal ist es durch den Mittelstürmer gefallen von Borussia Dortmund durch Serhou Guirassy, der jetzt aber auf der anderen Seite den Ball festmacht an der linken Eckfahne. Ball ist über die Torauslinie drüber gegangen. Abstoß also hinten vom Kasten von Villarreal und die haben es natürlich jetzt sehr, sehr eilig.
1: Es sind noch 100 Sekunden zu spielen hier in Dortmund vor den 77.000 Zuschauern und Villarreal kriegt bestimmt noch mal Gelegenheit, in die gegnerische Hälfte zu kommen. Und dann ist die Frage, was macht Dortmund? Wie kommt Dortmund in die Zweikämpfe? Der Pratsch verzweifelt, Zweikampf im Mittelfeld, total handelsüblich, kriegt er weggepfiffen. Eben gerade die Attacke gegen ihn, kriegt er nicht gepfiffen. Was hat dieser Schiedsrichter aus Italien für eine Linie heute Abend? Es ist nicht zu begreifen, aber es ist eben auch alles menschlich. Also wir wollen uns jetzt auch nicht so auf den Schiedsrichter einschimpfen. Es ist, wie es ist und es ist so, dass Villarreal noch mal mit einer Kopfballvorlage im Zentrum unterwegs ist. Die wird zunächst einmal von den Dortmundern verteidigt. Da muss Riasson mit einem langen Schlag hinten rausklären. Aus der Bedrängnis drischt er den Ball ins Seitenhaus. Einwurf also für Villarreal etwa noch 15, 16 Meter von der linken Eckfahne entfernt. Und Niko Kovac beschwert sich beim vierten Offiziellen. Und auch ich kann ein bisschen Lippenleser lesen. Und da war deutlich zu erkennen, that was a foul an Pratsch, aber er hat es halt nicht gepfiffen. Jetzt ist der Ball wieder im Spiel und er ist bei den Spaniern, die nach wie vor mit Mann und Maus in der gegnerischen Hälfte unterwegs sind, das Spiel verlagert. Raus auf den.
2: Und wir unterbrechen für eine dringende Verkehrsmeldung. Vorsicht bitte im Kreis Karlsruhe auf der Landesstraße zwischen B3, Bad Schönborn B3 und Kronau werden Gegenstände auf die Fahrbahn geworfen.
1: Renato Vega ist es gewesen, Ball noch abgefälscht. Riesendusel für Borussia Dortmund in dieser 4. Minute der Nachspielzeit.
0: Ja, und die spanische Bank schickt Peter Gulacsi, den Torwart, für diesen Eckball nach vorne. Das ist wahrscheinlich die letzte Aktion in diesem Spiel. Und was war Villarreal doch in dieser Partie schon gefährlich nach Eckbällen. Jetzt von der rechten Seite, der geht auf Chukwuemeka, hat den Ball am rechten Fuß. Das Tor ist leer, Chukwuemeka weiß es. Aber er kommt den Stoß von hinten und eigentlich will er ja auch nur noch den Schlusspfiff haben. Und deswegen ist er mit diesem Foul, glaube ich, sehr, sehr zufrieden. Jetzt Generalversammlung rund um den Schiedsrichter, der aber eigentlich jetzt diese Partie beenden muss. Was war das nochmal spannend hier am Ende? Und jetzt ist Schluss! Das Spiel ist vorbei und alle Fans von Borussia Dortmund pusten aber noch mal so richtig durch. 3:2 gewinnt Borussia Dortmund am Ende gegen Villarreal. Wir alle haben natürlich noch die Schrecksekunde vor Augen. Das Aus von Carrezas, Kreislaufprobleme in der 27. Spielminute. Das wird hier im Nachlauf dieser Partie sicher noch diskutiert werden. Oh, das war turbulent bei Burkhard Hupe und mir am Mikrofon. Hat auch Spaß gemacht, dieses Spiel. 3:2, 5 Tore am Ende. Dortmund startet vom Ergebnis her gut in diese Champions League-Saison. 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Das war's von uns aus Dortmund.
3: Und das waren Burkhard Hupe und Holger Dahl. Also ein 3:2 für Borussia Dortmund gegen Villarreal. Ein guter Start für den BVB in diese neue Champions League-Saison. Hier noch die Endstände der anderen Partien, die heute um 21 Uhr begonnen haben. Real Madrid hat gegen Inter Mailand mit 2:1 gewonnen. Betis Sevilla setzt sich auswärts in Lille mit 3:2 durch. Und Manchester City gewinnt ebenfalls auswärts in Porto mit 2:0. Am Ende noch ein Ergebnis von der Basketball-Weltmeisterschaft der Frauen. Dort steht nämlich Deutschland erstmals bei einer WM im Viertelfinale. Man hat sich gegen Südkorea in der Zwischenrunde mit 94:56 mühelos durchgesetzt und spielt nun am Donnerstag gegen Europameister Belgien.

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1: Um 23 Uhr mit Wolfgang Berger. Nach den Anschlägen und Sabotageversuchen an Stromversorgungsanlagen in mehreren Bundesländern ist der gesuchte Tatverdächtige festgenommen worden. Die Polizei fasste den 48-Jährigen in der Nähe des Kraftwerks Weißweiler in Nordrhein-Westfalen. Hendrik Frost erläutert aus Aachen, was zu den Hintergründen bekannt ist.
2: Aktuell haben die ermittelnden Behörden keine Hinweise darauf, dass Daniel V. Mittäter gehabt haben soll. Aber das ist noch Gegenstand der Ermittlungen. Ebenso muss ermittelt werden, was genau seine Pläne waren. In Dormagen zum Beispiel wurden in der Nähe von Umspannwerken Abschussanlagen gefunden, mit denen Kurzschlüsse verursacht werden konnten. Jetzt wurde er aber eben mit Sprengstoff angetroffen. Aufschluss darüber könnte auch noch ein zweites Bekennerschreiben geben, das gestern gefunden worden ist.
1: Fachleute haben die PISA-Testergebnisse als Schock bezeichnet. Hintergrund ist die neue PISA-Studie der OECD. 15-jährige Schüler aus Deutschland haben bei der Untersuchung im vergangenen Jahr so schlecht abgeschnitten wie noch nie. Untersucht wurden Leistungen in Lesen, Mathe und Naturwissenschaften. Arbeitgeberpräsident Dulger forderte, dass an den Schulen künftig verstärkt das Rüstzeug für Ausbildung, Studium und Beruf gelehrt werden müsse. Das Deutsche Kinderhilfswerk nannte es erschreckend, dass der Bildungserfolg von Kindern in Deutschland noch immer so stark vom Elternhaus abhängt. Israels Außenminister Saar hat angekündigt, das britische Konsulat in Jerusalem zu schließen. Das Land reagiert damit auf Großbritanniens Ankündigung, den Handel mit israelischen Siedlungen im besetzten Westjordanland zu verbieten. Aus Tel Aviv, Julia Lai.
3: Zudem kündigte Saar eine Reihe weiterer Maßnahmen an. So müssen etwa britische Vertreter das internationale Gaza-Hilfszentrum in Israel verlassen. Und er sprach Einreiseverbote gegen 12 Personen aus, die an, Zitat, antisemitischen und anti-israelischen Aktivitäten beteiligt sind. Der Schritt kommt als Reaktion auf neue Sanktionen, die die britische Regierung heute verkündet hat. Aus Protest gegen Israels Siedlungspolitik im besetzten Westjordanland. Innerhalb von 6 bis 9 Monaten will Großbritannien die Einfuhr von Waren aus den Siedlungen verbieten. Auch Frankreich und Kanada wollen sich dem Einfuhrverbot anschließen.
1: Borussia Dortmund ist mit einem Sieg in die neue Saison in der Fußball-Champions League gestartet. Der BVB gewann am Abend das Heimspiel gegen den FC Villarreal aus Spanien mit 3:2. Für die Dortmunder traf zweimal Guirassy, außerdem schoss der Spanier Veiga ein Eigentor. Das waren die Nachrichten. Und das Wetter in Deutschland. Nachts gebietsweise Schauer und einzelne Gewitter, auch trockene Phasen, Tiefstwerte 18 bis 9 Grad. Morgen zeitweise Schauer, an den Alpen teils kräftig, örtlich heiter, Höchstwerte 16 bis 23 Grad. Am Donnerstag häufig trocken, im Norden einzelne Schauer 17 bis 24 Grad. Am Freitag längere, freundliche Abschnitte, im Nordwesten Schauer und Gewitter bei 17 bis 24 Grad. Es ist jetzt 23.03 Uhr.
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4: Zunächst mit einer Unwetterwarnung für den Süden Baden-Württembergs. Von Westen her ziehen Gewitter auf. Dabei gibt es orkanartige Böen mit Geschwindigkeiten von über 100 Kilometern pro Stunde sowie Hagel. A1 Lübeck-Hamburg. Auf der Norderelbbrücke kommt es in beiden Richtungen wegen eines Schwertransports zu mehrfach kurzfristigen Sperrungen. A8 Salzburg Richtung München zwischen Dreieck Inntal und Bad Aibling 2 Kilometer Stau. A9 Halle-Leipzig Richtung Nürnberg zwischen Bindlacher Berg und Bayreuth Nord 4 Kilometer. A52 Düsseldorf-Essen, der Tunnel Hutrop ist in beiden Richtungen wegen Wartungsarbeiten bis 5 Uhr gesperrt. Und die A111 Charlottenburg-Dreieck-Oranienburg ist zwischen am Festplatz und Schulzendorfer Straße wegen Wartungsarbeiten in beiden Richtungen ebenfalls bis 5 Uhr gesperrt.
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4: Und die kommt aus den Studios von NDR Info in Hamburg. Am Mikrofon begrüßt sie Sven Hasenclever. Der SPD-Vorsitzende Lars Klingbeil, der auch mit den Folgen der Sachsen-Anhalt-Wahl ringt, war heute in seinem zweiten Fulltime-Job gefragt. Der Bundesfinanzminister brachte den Haushalt 2027 im Bundestag ein. Er sieht Rekordausgaben und hohe neue Schulden vor. Es wird aber auch an einigen Stellen gespart. Wo und wie stark, das bleibt innerhalb der Koalition umstritten. Klingbeil bemühte sich in seiner Rede also, das Zahlenwerk mit einer politischen Philosophie auszustatten. Maximilian Ulrich berichtet.
5: Lars Klingbeil spricht erstmal nicht über Finanzen. In den ersten 15 Minuten ist seine Rede eher eine Regierungserklärung. Hier spricht nicht nur der Finanzminister, sondern auch der Vizekanzler. Zwei Tage nach dem Wahlsieg der AfD in Sachsen-Anhalt.
6: Wer zu Deutschland gehört, das entscheidet sich nicht an einem Nachnamen, einer Hautfarbe oder wo die Eltern geboren sind. Unser Wir ist größer, liebe Kolleginnen und Kollegen.
5: Und dann geht es ums Geld. Klingbeil plant im kommenden Jahr rund 555 Milliarden Euro auszugeben. Das sind etwa 31 Milliarden Euro mehr als in diesem Jahr. Schulden will der Staat im kommenden Jahr fast 119 Milliarden aufnehmen. Zusammen mit den Sonderschulden für Verteidigung, Infrastruktur und Klimaschutz sind es aber eigentlich 204 Milliarden Euro Schulden. Eine große Menge. Klingbeil rechtfertigt sich.
6: Wir bauen die Infrastruktur von morgen.
5: Das meiste Geld in Klingbeils Haushalt ist aber nicht für die Infrastruktur, sondern für Renten und Sozialleistungen vorgesehen. Auf Platz 2 der größten Ausgaben: Verteidigung und Sicherheit.
6: Wir machen uns vor Putin nicht klein. Ohne neue Schulden sich zu verteidigen, das ist wie ohne Rakete zum Mond fliegen, liebe Kolleginnen und Kollegen.
5: Und dann wischt sich Klingbeil den Schweiß von der Stirn, denn es wird nicht nur investiert, sondern auch gespart. Wohngeld, Elterngeld, Klimaschutz, Entwicklungshilfe. An vielen Stellen will die Bundesregierung den Rotstift ansetzen.
6: Ich möchte, dass wir in 10 Jahren auf diese Zeit zurückblicken und sagen können, als es darauf ankam, haben wir die richtigen Entscheidungen getroffen. Wir haben Deutschland stärker gemacht. Wir haben die Demokratie verteidigt, als die Rechtsextremisten sie zerstören wollten. Wir haben unsere Sicherheit gestärkt, als Putin uns bedroht hat. Wir haben die Wirtschaft wieder nach vorne gebracht und neue Arbeitsplätze geschaffen. Ich bin fest davon überzeugt, wir können das erreichen. Unser Land kann das.
5: Die Opposition lässt kaum ein gutes Haar am Haushaltsentwurf. Der AfD-Abgeordnete Michael Espendiller kritisiert die hohen Steuern an der Tankstelle und die enormen Zinsen für die Neuverschuldung.
7: In diesem Entwurf stehen 41 Milliarden Euro alleine für die Zinsen. Das ist mehr, als die Ministerien für Gesundheit, Bildung, Familie, Wirtschaft, Justiz, Digitales und Umwelt zusammen zur Verfügung haben. 6 Ministerien, die wir nur für die Zinsen ausgeben.
5: Die Grünen kritisieren die Kürzungen beim Klimaschutz und vermeintliche Buchungstricks des Finanzministers. Der Linke Dietmar Bartsch fordert eine höhere Besteuerung von Vermögen.
8: Arbeit wird im Schnitt mit mehr als 40% besteuert, während Vermögen bei 25% abgegolten sind. Das ist Zementierung von Ungleichheit, meine Damen und Herren.
5: Und die Union? Der CDU-Abgeordnete Matthias Middelberg hat in der Opposition immer hohe Schulden kritisiert. Jetzt muss er die Rekordschulden verteidigen. Er tut das mit ernster Miene und betont, die Kreditfinanzierung muss abgebaut werden. Und er hat auch eine Idee, wo man sparen könnte.
9: Dabei, und das sage ich ausdrücklich, ist auch nicht jedes Programm, wo Klima draufgeschrieben steht, ein Tabu.
5: Die Debatte über den Haushaltsentwurf ist erst der Anfang eines langen Prozesses im Bundestag. Der Entwurf dürfte noch viel diskutiert und auch bearbeitet werden. Er soll bis Ende des Jahres verabschiedet werden.
4: Maximilian Ulrich war das aus dem Hauptstadtstudio. Und spannend wird es auch morgen. Dann wird über das Budget des Kanzleramts debattiert. Und das wird ja traditionell von der Opposition für eine Abrechnung mit dem Kanzler genutzt. Zurück zum Haushalt von Lars Klingbeil. Da fällt eine schon fast gigantische Neuverschuldung von fast 120 Milliarden Euro im Kernhaushalt ins Auge. Und wenn man noch die Sondervermögen dazu rechnet, landet man bei mehr als 200 Milliarden. In den ARD-Tagesthemen hat Ingo Zamperoni den Finanzminister gefragt, wie er bei so viel Geld auf Pump von einem konsolidierten Haushalt sprechen kann.
10: Es sind ja zwei Dinge, die wir tun. Zum einen investieren wir. Wir investieren in Infrastruktur und wir investieren auch in die Bundeswehr, in unsere Sicherheit. Und dafür müssen wir Geld in die Hand nehmen, weil wir das aufholen, was in 20 Jahren in unserem Land liegen geblieben ist. Also wir geben da jetzt richtig Gas und wir machen Tempo. Und dafür muss investiert werden. Und auf der anderen Seite haben wir hart konsolidiert. Es sind 34 Milliarden, die im Kernhaushalt als Lücke da waren. Dafür haben wir Maßnahmen auf den Weg gebracht, um das zu verringern. Harte Einschnitte, auch manche Einnahmeverbesserungen. Aber wir haben am Ende eine Lücke von 34 Milliarden im Kernhaushalt geschlossen. Und nochmal, trotzdem wird investiert. Das war uns wichtig als Bundesregierung. Unsere Sicherheit ist uns wichtig. Und es ist uns wichtig, dass wir in die Straßen, in die Brücken, in die Kitas, in die Krankenhäuser investieren und Deutschland so voranbringen.
11: Können Sie denn aber auch versprechen, dass diese kreditfinanzierten Investitionen und Ausgaben dann auch wirklich für dringend nötiges Wachstum sorgen? Oder stopfen Sie damit auch Haushaltslöcher und Finanzierungslücken?
10: Nein, wir haben ja klare Verabredungen im Parlament getroffen und an diese Gesetze halte ich mich natürlich. Aber wenn Sie jetzt auf die Wachstumsprognosen gucken, dann sehen wir haben jetzt endlich wieder Wirtschaftswachstum in Deutschland. Die Institute korrigieren alle ihre Prognosen und die sagen auch sehr klar, dieses Wachstum kommt durch die Infrastrukturinvestitionen. Also wir modernisieren unser Land, wir sorgen dafür, dass die Bahn wieder pünktlicher kommt und dass die Schulen saniert werden und dass in die Krankenhäuser investiert wird. Also die Bagger rollen jetzt in Deutschland und gleichzeitig tun wir dafür auch was fürs Wirtschaftswachstum. Das reicht mir nicht aus, aber das ist ein guter Anfang und das hat schon mit diesem Haushalt und mit den Entscheidungen der Bundesregierung zu tun.
11: Aber wenn wir jetzt mal diese Sondervermögen für Infrastruktur und Verteidigung, die Sie für so wichtig halten, außen vor lassen. Sie hätten ja auch versuchen können, im Kernhaushalt noch mehr zu konsolidieren. Und stattdessen soll die Kreditaufnahme bis 2030, wenn ich das richtig sehe, sogar noch wachsen. Da ist ja eine unfassbare wachsende Zinslast, die uns da auf uns zukommt. Macht Ihnen das keine Sorgen, dass wir dann so eine Art Schuldenfall auch tappen?
10: Na, natürlich weiß ich, mit welcher Sorgfalt wir jetzt auch genau auf die Entwicklung beispielsweise der Zinsen gucken müssen. Einmal gesagt, dass wir gerade diese massive Steigerung bei Zinsen haben, hat in der Summe damit zu tun, dass wir für Verteidigung und für Infrastruktur so viel ausgeben und dass die Zinslast gerade noch mal zunimmt, hat beispielsweise auch mit dem Krieg im Iran zu tun. Also die Instabilität, die auch durch diesen Krieg, den Donald Trump dort begonnen hat, reinkommt, die steigenden Zinsen, das spüren wir natürlich hier in Deutschland auch. Und natürlich gehen wir verantwortungsvoll mit den Zinsen um, aber es ist ja richtig, dass wir uns vor Putin schützen. Es ist doch richtig, dass wir in die Bundeswehr investieren und es ist auch richtig, dass wir in marode Brücken und Straßen und die Bahninfrastruktur investieren. Wir hatten doch vor 20 Jahren mal eine Infrastruktur, auf die waren wir stolz in unserem Land und heute freuen wir uns, wenn der Zug pünktlich kommt. Ich will, dass sich das wieder verändert und das geht nur mit Geld und das geht dann auch nur mit Schulden, die man aufnimmt. Und klar ist auch, auf diese Schulden muss man Zinsen bezahlen. Deswegen, wir brauchen Wachstum, dann wachsen wir da auch wieder raus aus diesen Verschuldungen. Aber dass wir erstmal Geld aufnehmen, um in Infrastruktur und Sicherheit zu investieren, ist genau der richtige Weg.
11: Eine große Rolle für Ihren Haushalt spielen ja auch die Reformpläne der Bundesregierung. Und da warnen Sie heute vor einem Abbau des Sozialstaats durch Reformen. Heißt das, die SPD verabschiedet sich da wieder von den geplanten Maßnahmen?
10: Nein, ich habe für mich immer deutlich gemacht, wir wollen das Land jetzt modernisieren. Dazu gehört auch, dass wir Veränderungen vornehmen, dass wir Reformen machen. Ich habe aber für mich auch deutlich gemacht, das kann denn nicht nur bedeuten, einfach den Sozialstaat abzubauen, sondern wir müssen auch für wirkliche Verbesserungen sorgen. In der Rente, in der Pflege, im Gesundheitssystem, wie der Sozialstaat funktioniert. Das Leben muss unkomplizierter werden. Und ich habe ja heute in meiner Haushaltsrede auch mal aufgezählt, was wir alles schon in der Rente machen. Also die Aktivrente, die Frühstartrente, die Reform der privaten Altersvorsorge. Die Kommission hat vorgeschlagen, dass wir die Kapitaldeckung auch in der ersten Säule der Rente machen, damit wir auch für künftige Generationen eine zukunftsfeste Rente haben. Also es ist ja wahnsinnig viel. Und trotzdem, und Herr Zamperoni, das war das, was ich gesagt habe, wir müssen schon auch ernst nehmen, was die Wählerinnen und Wähler uns in Sachsen-Anhalt da gesagt haben, dass sie sagen, wir kommen manchmal mit dem Tempo nicht mit, manchmal mit eurer Sprache, aber eben auch manchmal mit der Substanz dieser Reform. Und da erwarte ich dann auch, dass wir uns kritisch in Berlin hinterfragen. Und das heißt nicht, dass wir einen Reformprozess abbrechen, aber das heißt, dass wir uns fragen, wo wir ihn besser machen müssen.
11: Was heißt das denn konkret? Denn vor der Wahl in Sachsen-Anhalt hieß es, dieses Gesamtkunstwerk, das darf nicht aufgedröselt werden. Und da knicken Sie jetzt wieder ein?
10: Nee, auf gar keinen Fall. Aber ich will Ihnen das in der Rente zum Beispiel an einem Punkt mal sagen, der für mich auch eine große Gerechtigkeitsfrage ist. Ich kämpfe, seitdem ich in der Politik bin, dafür, dass auch die Politikerinnen und Politiker endlich in die gesetzliche Rente reinkommen. Und das muss jetzt konkretisiert werden. Und das will ich jetzt auch sehen in den nächsten Wochen dann. Wie soll das eigentlich genau funktionieren? Wie ist das künftig mit Selbstständigen? Wie ist das auch mit den künftigen Beamten? Da gibt es ja auch Diskussionen. Und ein Punkt zu den Reformen aus meinem Ressort ist die Einkommensteuerreform. Da habe ich jetzt einen ersten Vorschlag hingelegt. Ich habe aber auch deutlich gemacht, auch heute im Parlament, wenn der Bundestag und die Regierungsfraktion jetzt sagen, wir wollen noch größere Entlastung schaffen, wir finden noch mehr Geld jetzt auch in den Haushaltsberatungen, dann bin ich da total offen für. Mir war nur wichtig, dass bei den 10 Milliarden Entlastung, die wir jetzt machen und die wir auf den Weg gebracht haben als Regierung, dass wir da die kleinen und mittleren Einkommen, also den Busfahrer und die Pflegekraft und die Erzieherin und den Polizisten in den Fokus nehmen und dass wir dafür dann auch die 10 Milliarden verwenden, uns vor allem um Familien kümmern. Aber wenn das jetzt noch größer gemacht wird und wenn dann noch mehr Geld gefunden wird, dann unterstütze ich die Kolleginnen und Kollegen im Parlament und dann kann der Reformprozess auch gerne noch ambitionierter sein.
4: Sagt Finanzminister Lars Klingbeil in den ARD-Tagesthemen.
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4: Um gleich 23.15 Uhr. Die Ergebnisse der neuen PISA-Studie dürften uns allen peinlich sein. Deutsche Schülerinnen und Schüler haben darin so schlecht abgeschnitten wie noch nie. An vielen Stellen fehlen die Grundlagen, zum Beispiel beim Lesen oder Rechnen. Das größte Problem ist aber immer noch dasselbe wie beim allerersten PISA-Test vor mehr als 25 Jahren und sogar noch größer geworden. Der Bildungserfolg hängt immer noch sehr vom Geldbeutel der Eltern ab. Dazu kommen Probleme durch die Corona-Pandemie, Smartphones oder Social Media. PISA zeigt aber, dass es auch anders gehen kann. Japan, Estland, Singapur oder Korea zählen zu den Ländern mit den leistungsstärksten Bildungssystemen. Unsere Korrespondenten erklären warum.
12: Weil das japanische Bildungssystem den Kindern ziemlich exakt die Fähigkeiten beibringt, die bei der PISA-Studie auch abgefragt werden. Dazu kommt ein landesweit identisches Curriculum. Die Schülerinnen und Schüler sind auf dem Land und in der Stadt gleichermaßen gut ausgebildet. Im Unterricht und auch danach wird viel auswendig gelernt. Nachhilfe nehmen nicht nur die schwächeren Schüler. Das hilft bei standardisierten Tests wie PISA. Dazu kommen noch ein paar weichere Faktoren. Japanische Schüler gelten als sehr diszipliniert. Der kulturelle Stellenwert von Bildung ist sehr hoch, der Druck auf die Kinder allerdings auch. Um auf eine gute weiterführende Schule oder Uni zu kommen, muss man in seiner Schullaufbahn schon früh Aufnahmeprüfungen bestehen. Die guten Ergebnisse lassen sich auch damit erklären, dass in Japan die Schulen wegen Corona nur sehr kurz geschlossen waren und dass die Klassen insgesamt sehr homogen sind. Japan hat im internationalen Vergleich einen relativ geringen Anteil an Zuwanderern. Aus dem ARD-Studio Tokio, Thorsten Iffland.
13: Estland schneidet schon seit Jahren sehr gut im PISA-Test ab. Dafür gibt es hauptsächlich zwei Gründe. Seit 2014 gilt im Bildungssystem das Prinzip, dass Lernen nicht nur darin besteht, Wissen zu erwerben, sondern auch darin, es anzuwenden und selbst Probleme zu lösen. Die Idee dahinter, wenn man eh alles googeln kann, lohnt es sich nicht mehr, Faktenwissen auswendig zu lernen. Die Lehrkräfte werden in Estland also nicht mehr als Wissensvermittler gesehen, sondern als Lernbegleiter. Und die Unterrichtsinhalte, die werden auch nicht zentral festgelegt, sondern an den Schulen selbst. Zweiter Punkt: Estland gilt schon lange als eines der digital fortschrittlichsten Länder der Welt. Computer und Tablets sind selbstverständliche Lernmittel, auch Online-Lernen ist schon lange normal. Deshalb kamen viele Schülerinnen und Schüler in der Covid-19-Pandemie ungewöhnlich gut mit dem damaligen Fernunterricht klar. Und schließlich ist Bildung in Estland weniger als in anderen Ländern eine Frage des Elternhauses, sondern die Chancengleichheit gilt als relativ gut. Heißt, in dem baltischen Land schneiden auch Kinder aus sozioökonomisch schwächeren Gegenden bei PISA vergleichsweise gut ab. Jana Sinram aus Stockholm.
14: Die fünfjährige Ellie rennt über den begrünten Indoor-Spielplatz ihrer Kita. Hier wird jedoch nicht nur gespielt, getanzt und gesungen. Kinder in Singapur lernen bereits Lesen, Schreiben und Rechnen in der Kita. Der Alltag ist auf Englisch und Chinesisch. Ellies Mutter Marissa sieht den Unterschied zu Kindern von Freunden in Deutschland ganz deutlich.
15: Ellie ist jetzt 5 und kann eigentlich ziemlich gut lesen einfach dafür. Und wenn wir uns mit Freunden in Deutschland oder vor allem auch zum Beispiel in der Schweiz unterhalten, da wird ja das Lesen erst eingeführt, wenn man in die Grundschule kommt. Und die sind einfach schon 1-2 Jahre in dem Sinne voraus.
14: Der Regierungschef von Singapur, Lawrence Wong, hat erst kürzlich die große Bedeutung von Kindergärten und Vorschulen betont.
16: All parents want the best for their children. And in Singapore, all parents place great emphasis on education.
12: Alle Eltern wollen das Beste für ihre Kinder und in Singapur legen alle Eltern großen Wert auf Bildung. Sie ist wirklich das wichtigste Geschenk, das wir unseren Kindern machen können. Wir haben ein solides Bildungssystem. Es gehört zu den besten der Welt. Aber es ist auch wettbewerbsorientiert und kann zu Angst, Druck und Stress führen. Deshalb ist es wichtig, sich auf die Ziele der Bildung zu besinnen. Es geht darum, die Freude am Lernen zu wecken und jedem Kind zu helfen, sein Potenzial voll auszuschöpfen.
14: Singapur hat laut PISA-Studie eines der besten Bildungssysteme der Welt. Bei der Lesekompetenz liegt es auf Platz 1, in Mathematik und Naturwissenschaften auf Platz 2. In einem schriftlichen Statement betont das Bildungsministerium, wie gut Singapurer Schülerinnen und Schüler darin sind, Wissen anzuwenden, um komplexe Probleme zu lösen. Wichtig für Singapurs Erfolg seien auch langfristige Bildungskonzepte, sagt Ong Kong Hong aus dem Bildungsministerium.
17: Ich denke, einer der Kerngründe für unseren Erfolg ist, dass wir das System über die Jahre stetig weiterentwickeln, statt in kurzen Abständen zu revolutionieren.
14: Jennifer Johnston aus dem ARD-Studio Singapur.
4: Deutschland in der PISA-Studie international abgehängt. Unsere Korrespondenten berichteten aus Japan, Estland, Singapur und Korea. Die Terroranschläge vom 11. September 2001 jähren sich in diesen Tagen zum 25. Mal. Fast 3000 Menschen starben bei dem Angriff auf die USA. Die Täter waren Islamisten, deren Spur auch nach Hamburg führte. Drei der Todespiloten lebten längere Zeit im Stadtteil Harburg. Hamburg befindet sich damals in einem seltsamen Zwiespalt. Einerseits trauern die Hamburgerinnen und Hamburger wie viele Deutsche mit den USA. Gleichzeitig sehen sie sich im Fokus der Ermittlungen. Constanze Nastarowitz und Charlotte Horn rekonstruieren, wie Hamburg damals mit diesem Zwiespalt aus Trauer und der Sorge um den guten Ruf umgegangen ist.
18: In diesem unscheinbaren 50er-Jahre-Haus könnten zwei der Attentäter von New York gelebt haben. Vielleicht wurde aus dieser seit Februar verlassenen Wohnung heraus der wohl größte Terroranschlag der Geschichte mit vorbereitet.
13: Mit dieser Nachricht beginnt eine besondere Zeit in Hamburg. Denn kurze Zeit nach dem 11. September erfahren Medien und Behörden, dass Hamburg wohl mehr mit dem unfassbaren Attentat in den USA zu tun hat, als ihnen lieb ist. Einige der Todespiloten lebten in Hamburg-Harburg, in der Marienstraße 54. Susan Elbow, damals amerikanische Generalkonsulin in Hamburg, hat plötzlich also sehr viel zu tun. Ihr Arbeitsplatz, das Generalkonsulat, wird zur Trauer- und Gedenkstätte für viele Hamburgerinnen und Hamburger.
19: Die kamen hier mit Blumen, Stofftiere, Briefe, unglaublich viele Sachen, um ihre Beileid auszudrücken, mit Sympathie, Trauer.
13: Auf einer großen Trauerkundgebung auf dem Rathausmarkt spricht sie plötzlich vor 20.000 Leuten, muss ihnen irgendwie Trost schenken und eine Schulter zum Anlehnen.
19: Es war brechend voll. Und ich stand da und ich könnte diese Welle von Sympathie spüren. Ich musste mich sehr stark kontrollieren. Und ich habe dann meine Emotionen, ich habe die versuchen auszuschalten, weil ich wusste, wie wichtig das war und ich musste durch. Gott sei Dank war meine Rede kurz. Weil ich glaube, nachher habe ich geweint.
13: Aber diese uneingeschränkte Solidarität mit den USA, von der ist damals nicht jede und jeder erfüllt, erinnert sich Benam Heidenreuter, damals Schüler an einem Gymnasium. Eine Schweigeminute für die Opfer des 11. September spaltet die Schülerschaft, erinnert er sich.
20: Die Kinder oder Jugendliche aus migrantischen Haushalten, die hatten da eine eher differenzierte Meinung zu und auch viel, nicht wenige zumindest, unter dem Motto, jetzt hat jemand es mal den USA gezeigt.
13: Denn die USA, die sind damals für einige Schülerinnen und Schüler an seiner Schule eben nicht der freundliche große Bruder, der verlässliche Partner. Für sie sind die USA auch das Land, das für Krieg und Gewalt in ihren Heimatländern verantwortlich ist. Benam Heidenreuter versteht beide Seiten, die Trauernden und die mit dem Störgefühl. Sein Vater stammt aus Afghanistan, die Mutter ist Deutsche. Mit der uneingeschränkten Solidarität mit den USA nach dem 11. September hat er aber auch so seine Probleme. Vor allem, als sich ein Kriegseinsatz in Afghanistan, dem Heimatland seines Vaters, abzeichnet. Dagegen geht er sogar auf die Straße.
20: Es gab eigentlich nur das offizielle Wir. Und das war eben das, wir sind jetzt alle Amerikaner und wir stehen alle hinter der Regierung von George W. Bush. Und wer nicht mitmacht, gehört eben nicht mehr zu uns.
13: Die kleine Demo, die er organisiert, die soll zeigen, dass nicht jede und jeder hinter der Regierung von George W. Bush steht. Den Afghanistan-Einsatz kann er damit nicht verhindern. Doch der 11. September hat den jungen Mann auch persönlich nachhaltig geprägt. Er studiert Islamwissenschaften, arbeitet später für verschiedene staatliche Stellen, unter anderem den Hamburger Verfassungsschutz und die Hamburger Polizeiakademie. Der 11. September ist für ihn bis heute mehr als nur ein geschichtliches Ereignis. Er hat seine Karriere und sein Leben geprägt.
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4: Es ist 23.25 Uhr.
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26: Mit Florian Neuhaus und dem erfolgreichen Start von Borussia Dortmund in die Fußball-Champions League. Der BVB setzte sich denkbar knapp gegen den FC Villarreal aus Spanien durch. Holger Dahl berichtet.
27: Borussia Dortmund gewinnt glücklich gegen Villarreal zum Auftakt dieser Champions League-Saison mit 3:2. Es ging spätlos mit dem Toreschießen. 53. Spielminute. Villarreal mit einem Eigentor in der Folge. Dortmund plötzlich nachlässig. Mourinho-Kopfballtor zum 1:1. Villarreal die bessere Mannschaft. Aber Dortmund traf zum 2:1 durch Guirassy in der 80. und zum 3:1 in der 85. per Foul-Elfmeter von Guirassy in der Nachspielzeit. Noch ein Eigentor von Guirassy. Villarreal wieder mit Hoffnungen und dem 2:3 Anschlusstreffer. Aber dann war Schluss. Dortmund schlägt die Spanier mit 3:2.
26: Dortmund war aus deutscher Sicht der einzige Club, der im Einsatz war. Im Topspiel des Abends gewann Real Madrid gegen Inter Mailand mit 2:1. Kylian Mbappé brachte die Madrilenen dabei auf die Siegerstraße. Nicht so erfolgreich verlief der Champions-League-Abend für seinen kleinen Bruder. Ethan bereitete zwar die 1:0-Führung für seinen Club OSC Lille gegen Betis Sevilla vor, die Spanier drehten allerdings das Spiel und siegten 3:2. Zu einem Überfluss sah der jüngere Mbappé nach einer Tätlichkeit auch noch die rote Karte. 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In der Zwischenrunde gegen Südkorea gab es für die Mannschaft um Kapitänin Marie Gülich einen souveränen und historischen 94:56 Erfolg. Armin Lehmann mit den Einzelheiten.
28: Am Ende war da nur noch Jubel und gute Stimmung in der Berliner Arena am Ostbahnhof. Deutschland steht zum ersten Mal im Viertelfinale einer Basketball-Weltmeisterschaft der Frauen. 94:56, überaus deutlich, haben die deutschen Basketballerinnen Korea in diesem Qualifikationsspiel für eben dieses Viertelfinale bezwungen. Nur in den ersten Minuten konnten die Asiatinnen so halbwegs mithalten, konnten wir das Spiel kurzfristig ausgleichen. Und dann war es vor allem die bärenstarke Kapitänin Marie Gülich, die ein überragendes Spiel ablieferte, 19 Punkte machte und das deutsche Team schon zur Pause deutlich in Führung brachte.
26: Im Viertelfinale trifft Deutschland am Donnerstag auf Belgien. Die Europameisterinnen hatten sich als Gruppensieger direkt für die Runde der letzten 8 qualifiziert. Zumindest 3x3-Basketball war auch eine der 24 Sportarten, die in diesem Jahr Teil der Finals in Hannover waren. Das Multisport-Event hat bei den Zuschauern für große Begeisterung gesorgt und jetzt wissen wir, dass es sich für die Stadt auch finanziell gelohnt hat. Maren Bruns kennt die Zahlen.
29: Wirtschaftlich gesehen waren die Finals für Hannover ein voller Erfolg. Die Besucherinnen und Besucher haben in den 4 Tagen mehr als 25 Millionen Euro in Stadt und Region ausgegeben. Und das seien rund 30% mehr als bei den Finals im vergangenen Jahr in Dresden. So einen Wirtschaftseffekt haben wir noch nie erzeugt, sagt der Finalsgeschäftsführer Bosdorf. Außerdem waren fast alle Besucher begeistert von den Wettkämpfen. Vor allem die Atmosphäre und das Sportprogramm, also von 3x3-Basketball über Speedklettern bis Leichtathletik hätten die Menschen überzeugt. Laut niedersächsischem Innenministerium haben auch die Sportvereine vom Event profitiert. Genaue Zahlen gäbe es aber nicht. Aber mehr als 50% der Befragten hätten angegeben, dass sie nun selbst wieder mehr Sport machen wollen. Wegen des großen Erfolgs schlägt das Innenministerium nun vor, dass die Finals auch 2031 wieder in Hannover stattfinden sollen, dann zusammen mit der Stadt Braunschweig.
26: Bei den Zahlen dürfte auch Stuttgart aufgepasst haben. Die Schwaben sind nämlich Gastgeber der Finals 2027.

Das Kabinett Merz ist endlich komplett. Die letzten Minister wurden heute vereidigt. Wir berichten ausführlich in der kommenden Viertelstunde nach den nächsten Nachrichten um 11:30 Uhr.

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1: Um 23.30 Uhr mit Olaf Knapp. Nach den Sabotageakten auf die Stromversorgung in mehreren Bundesländern ist ein Tatverdächtiger gefasst worden. Wie Staatsanwaltschaft und Polizei Köln mitteilten, wurde der 48-Jährige heute in der Nähe des Kraftwerks Weißweiler bei Aachen gefasst. Nach ihm war tagelang gefahndet worden. Aus Berlin Katharina Trümper.
2: Der 48-jährige Mann aus Nordrhein-Westfalen steht im Verdacht, mit Spreng- und Brandvorrichtungen versucht zu haben, die Stromversorgung zu unterbrechen. Vor einer Woche waren solche Vorrichtungen an einem Umspannwerk unweit des Kohlekraftwerks Jenschwalde im Süden Brandenburgs gefunden worden. Am selben Tag wurde auch in Nordrhein-Westfalen ein ähnlicher Sabotageakt aufgedeckt. Danach kam es zu weiteren Vorfällen, darunter auch in Sachsen. Zu der Sabotageserie gibt es Bekennerschreiben, die die Ermittler dem Tatverdächtigen zuordnen. Darin begründet er die Angriffe auf das Stromnetz mit dem Kampf gegen fossile Energien.
1: Fachleute haben die PISA-Testergebnisse als Schock bezeichnet. Hintergrund ist die neue PISA-Studie der OECD. 15-jährige Schüler aus Deutschland haben bei der Untersuchung im vergangenen Jahr so schlecht abgeschnitten wie noch nie. Untersucht wurden Leistungen in Lesen, Mathematik und Naturwissenschaften. Arbeitgeberpräsident Dulger forderte, dass an den Schulen künftig verstärkt das Rüstzeug für Ausbildung, Studium und Beruf gelehrt werden müsse. Bundesfinanzminister Klingbeil hat im Bundestag den Etat für 2027 vorgestellt. Dabei sprach er von herausfordernden Zeiten, die neue Schulden in Milliardenhöhe notwendig machten. Aus Berlin Jan Zimmermann.
3: Sein Haushalt für das nächste Jahr sei eine deutliche Antwort auf die Probleme des Landes und die Krisen in der Welt, wie der Krieg im Iran und in der Ukraine. Dafür seien Investitionen, zum Beispiel in erneuerbare Energien, Verkehrswege und in die Sicherheit nötig. So sieht Klingbeils Haushaltsentwurf Ausgaben in Höhe von mehr als 555 Milliarden Euro vor, 6% mehr als in diesem Jahr. Der SPD-Minister verteidigt dabei die hohe Schuldenaufnahme. Die Nettokreditaufnahme für das nächste Jahr und die schuldenbasierten Sondervermögen ergeben zusammen rund 200 Milliarden Euro neue Schulden.
1: Die Energieversorgung in Deutschland ist laut Bundeswirtschaftsministerin Reiche trotz vergleichsweise niedrigerer Gasspeicherfüllstände gesichert. Die Speicher seien aktuell zu gut 54% gefüllt, sagte die CDU-Politikerin in der Haushaltsdebatte des Bundestages. Die Versorgung sei aber durch Lieferungen aus verschiedenen Quellen breit aufgestellt. Die Regierung sei auf alle Eventualitäten vorbereitet. Der Gasspeicherverband Ines hatte zuvor gewarnt, wegen der niedrigen Füllstände seien im Fall eines sehr strengen Winters im Januar Engpässe nicht auszuschließen. Das Wetter in Deutschland, nachts gebietsweise Schauer und einzelne Gewitter, auch trockene Phasen, Tiefstwerte 18 bis 9 Grad. Das waren die Nachrichten.
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4: Mit einer Unwetterwarnung für den Süden Baden-Württembergs. Von Westen her ziehen Gewitter auf. Dabei gibt es orkanartige Böen mit Geschwindigkeiten von über 100 Kilometern pro Stunde sowie Hagel. A1 Lübeck-Hamburg. Auf der Norderelbbrücke kommt es in beiden Richtungen wegen eines Schwertransports zu mehrfach kurzfristigen Sperrungen. A52 Düsseldorf-Essen. Der Tunnel Hutrop ist in beiden Richtungen wegen Wartungsarbeiten bis 5 Uhr gesperrt. Und die Autobahn A111 Charlottenburg, Dreieck Oranienburg, ist zwischen am Festplatz und Schulzendorfer Straße wegen Wartungsarbeiten in beiden Richtungen ebenfalls bis 5 Uhr gesperrt.
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4: Heute mit Sven Hasenclever. Verkehrsminister Steffen Bilger und Gesundheitsminister Carsten Linnemann gehören zwar schon seit Ende Juli der Bundesregierung an, nachdem der Kanzler sein Kabinett, sagen wir mal, etwas holprig umgebaut hat. Ihren Eid vor dem Bundestag konnten sie aber erst jetzt ablegen, zu Beginn der ersten Sitzung seit der Sommerpause. Die neue Kanzleramtsministerin Wagen musste ihren Amtseid nicht erneut ablegen. Sie war bereits vorher Ministerin für Gesundheit. Aus Berlin berichtet Birte Sönnigsen.
5: Die parlamentarische Sommerpause ist vorbei.
6: Hiermit eröffne ich die Sitzung. Willkommen zurück in Berlin.
5: Begrüßt Bundestagspräsidentin Julia Klöckner die Abgeordneten. Doch bevor es mit den Debatten zum Bundeshaushalt losgehen kann, steht erstmal ein anderer Punkt auf der Tagesordnung.
6: Nun kommen wir zu den Eidesleistungen. Es war ein bewegter Sommer, auch mit Personalentscheidungen.
5: Ein bewegter Sommer, weil der Rücktritt von Jens Spahn als Unionsfraktionschef eine Personalrochade ausgelöst hat. Bundeskanzler Friedrich Merz hat sein Kabinett umgebaut. Steffen Bilger wurde Verkehrsminister, Carsten Linnemann Gesundheitsminister. Ihre Ernennungsurkunden hatten beide Ende Juli vom Bundespräsidenten bekommen. Ihren Eid aber nicht abgelegt. Denn der Bundeskanzler hatte sich auch aus Kostengründen dagegen entschieden, die Bundestagsabgeordneten in der parlamentarischen Sommerpause nach Berlin kommen zu lassen, um die beiden Minister in einer Sondersitzung des Bundestages zu vereidigen. Einige Juristen haben kritisiert, dass die Minister nicht direkt bei der Amtsübernahme ihren Eid geleistet haben, wie es das Grundgesetz vorsieht, und in Frage gestellt, ob Minister vor der Vereidigung uneingeschränkt Entscheidungen treffen dürfen. Heute ist es nun soweit. Bundestagspräsidentin Klöckner hält eine Ausgabe des Grundgesetzes hoch. Abgeordnete und Besucherinnen und Besucher erheben sich von ihren Plätzen.
6: Es geht hier um einen besonderen Hoheitsakt, und das ist auch Ausdruck dessen, dass man das anerkennt.
5: Nacheinander treten Steffen Bilger und Carsten Linnemann vor, heben ihre rechte Hand zum Eid, den das Grundgesetz für Minister vorsieht.
7: Ich schwöre, dass ich meine Kraft dem Wohle des deutschen Volkes widmen,
8: seinen Nutzen mehren, Schaden von ihm wenden,
7: das Grundgesetz und die Gesetze des Bundes wahren und verteidigen,
8: meine Pflichten gewissenhaft erfüllen
7: und Gerechtigkeit gegen jedermann üben werde.
5: Beide Minister entscheiden sich für den optionalen Zusatz:
7: So wahr mir Gott helfe.
5: Juristische Konsequenzen dürfte diese verspätete Eidesleistung trotz aller Debatten wohl nicht haben. Kanzleramtsministerin Nina Wagen muss nicht erneut aufs Grundgesetz schwören, weil sie das schon zu Beginn der Legislaturperiode gemacht hatte. Sie ist als Ministerin vom Gesundheitsministerium ins Kanzleramt gewechselt.
6: Im Namen des gesamten Hauses möchte ich Ihnen wirklich für Ihre neue verantwortungsvolle Aufgabe viel, viel Kraft wünschen.
5: Die Neuen im Kabinett Merz sind nun offiziell vereidigt. Und die Bundestagsabgeordneten haben sich mit Applaus von den beiden Ex-Ministern Thorsten Frey und Patrick Schnieder verabschiedet. Frey ist jetzt Fraktionschef der Union. Schnieder startet nach dieser Sommerpause als einfacher Abgeordneter.
9: Wirtschaft.
4: In Berlin ist am Abend die Technologiemesse IFA zu Ende gegangen. Seit Freitag vergangener Woche hatten Aussteller aus aller Welt ihre Neuheiten in den Bereichen Haushaltselektronik, Smart Living und digitaler Gesundheit präsentiert. Geprägt haben die Messe in diesem Jahr aber vor allem künstliche Intelligenz und Roboter. Aus Berlin berichtet Martin Polanski.
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0: auch als KI-gesteuerter Panda-Bär zum Streicheln.
1: Ich glaube, das ist vor allem immer so eine Werkschau, die zeigen, was können sie eigentlich, wie gut können die balancieren, wie gut können die sich aufrecht halten. Wenn man die schubst, dann fallen sie nicht um. Das ist ja ganz anders als noch vor ein paar Jahren.
0: Sagt Volker Zota, der Chefredakteur der Computerzeitschrift CT. Der promovierte Physiker und Experte für Digitaltechnik wagt allerdings keine Vorhersage, inwieweit sich Roboter in Haushalten tatsächlich durchsetzen werden. Nach Zotas Einschätzung hat die IFA dieses Jahr gezeigt, die Technik entwickelt sich zwar rasant weiter, kein neuer Kühlschrank, keine neue Waschmaschine verzichtet auf künstliche Intelligenz, beispielsweise um Wäsche zu sortieren. Aber einen echten Technologiesprung sieht Zota in diesem Jahr nicht. Eher ist die Branche bemüht, durch stetige Innovation die Verbraucher zum Kaufen zu bewegen, trotz knapper werdender Kassen.
1: Fernseher sind es halt immer, einfach weil das Bild dann doch immer beeindruckend viel besser ist und die werden tendenziell halt immer größer. Und ansonsten halt alles rund um Drohnen, 3D-Drucker, das sind glaube ich alles so Dinge, wo man denkt, oh ja cool, das hätte ich gern mal.
0: Gut 2000 Aussteller waren auf der IFA vertreten, alleine 900 aus China. Ein Zeichen dafür, dass viele Unternehmen von dort technologisch den Ton angeben und immer stärker den hiesigen Markt bestimmen. IFA-Chef Leif Lindner will aber nicht von einer chinesischen Dominanz sprechen.
2: Wir spiegeln den Markt wieder als IFA und es ist also einfach, geht es um Geschwindigkeit. Wie schnell setzt jemand vom ersten Gedanken des Produktes bis zur Auslieferung um? Und da ist China vielen voraus. Andere Asiaten haben gerade Emergency-Programme, um das Gleiche zu machen. Sehr wohl ist Potenzial auch in Europa vorhanden. Zweitmeiste Anzahl von KI-Patenten kommt aus Deutschland. Umsetzung ist das Problem, nicht die Innovation.
0: Seit 1924, seit mehr als 100 Jahren, gibt es die IFA. Lange war sie eine Art Leistungsschau der deutschen Sender, Radio und Fernsehen hautnah. Inzwischen versucht die IFA mit Technik zum Anfassen ein jüngeres Publikum zu erreichen. Roboter schlägt Fernsehgarten. 240.000 Besucher wollten sich das in diesem Jahr anschauen.
3: Martin Polanski berichtete um gleich 23.41 Uhr. In Bayern gibt es immer weniger Brauereien, nur noch 588 und damit 13 weniger als noch im vergangenen Jahr. Einer der Gründe, es wird immer weniger alkoholhaltiges Bier getrunken. Doch gerade München trotzt dieser sogenannten Bierkrise, jedenfalls abseits der großen Brauereien.
4: Also wir sind eine kleine Brauerei, also die großen Münchner Klassiker rechnen irgendwie in Millionen Hektoliter. Also wir haben 3000 Hektoliter Bier, was wir im Jahr brauen. Also ganz kleine Menge.
5: Vor genau 10 Jahren hat Martha Girk zusammen mit ihrem Mann die Brauerei Hardener gegründet. Münchens erste Biobrauerei. Gebraut wird im denkmalgeschützten Stürzerhof im Stadtteil Großhadern. Mit ihrem Bio-Bier hat sich Hardener eine Nische erobert. Das Motto: weniger Masse, dafür mehr Qualität. Verkauft wird das Bier nämlich nur in der näheren Umgebung und in Bioläden. Von Krise keine Spur.
4: Die Leute wollen wissen, wo es herkommt. Und Bier ist Emotion. Und ich glaube, dadurch entwickelt sich eben in München eben so eine neue Welle. Ich trinke nicht nur das, was alle trinken, ich möchte was Besonderes.
5: So wie Hardener Bräu haben sich in den letzten Jahren mehrere kleine Brauereien in und um München gegründet und gehalten. Tillmanns Biere, das Germeringer Brauhaus oder Munich Brew Mafia beleben mit ihren Bieren den Markt, erklärt Stefan Stang vom Verband privater Brauereien.
6: Letztendlich ist es so, dass der gesättigte Markt ja damit zusammenhängt, dass die großen Brauereien halt mehr oder weniger überall sind und die Biere austauschbar sind und durch das wird die Verbundenheit immer weniger. Und das ist das, was die Münchner und auch im Münchner Umland jetzt festgestellt haben, dass man eigentlich doch wieder was Regionales braucht.
5: Mehr Regionalität als Schlüssel zum Erfolg, das hat Steffen Marx bereits vor 20 Jahren erkannt. Der Gründer der Münchner Brauerei Giesinger merkt ebenfalls nichts von der Krise am Biermarkt. 2020 vergrößerte sich die Brauerei sogar und hat nun einen eigenen oktoberfesttauglichen Tiefbrunnen.
7: Also wir wachsen gemütlich, ja, in einem absteigenden Biermarkt. In Deutschland ist es ungewöhnlich gut und wir haben hohe einstellige Wachstumswerte. Damit können wir ganz gut leben.
5: Während Hardener auf die Bio-Nische setzt, bindet Giesinger seine Kunden mit ein. Die sind Unterstützer, Fans, ja Geldgeber. Teile der Brauerei sind durch Crowdfunding finanziert. Auf Social Media präsentiert sich Giesinger als Brauerei zum Anfassen. Die Kunden scheinen sich in dieser Strategie wiederzufinden, wie eine Umfrage zeigt.
8: Das hat schon noch ganz andere Verbindungen zu den Leuten. Gar nicht so irgendwie Käufer, Verkäufer, sondern auch ein bisschen persönlicher, ein bisschen näher.
9: Muss gefördert werden, lokales Bier.
10: Ich bin dafür, dass auf der Wiesn mal ein frischer Wind einfach reinkommt und auch mal kleinere Brauereien die Chance haben, mitzumachen.
5: Was das Oktoberfest betrifft, sei man in guten Gesprächen mit der Stadt, erklärt Giesinger Chef Marx. Eventuell 2028

0: könnte Giesinger dann als siebte Münchner Brauerei auf die Wiesen kommen. Doch egal ob Wiesen oder Biobier, die Münchner Brauszene abseits der großen Brauereien zeigt sich lebendig, trotz oder gerade wegen der Krise.
1: Moritz Steinbacher und die blühende Münchner Kleinbrauereiszene, die dem Trend trotzt.
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1: Großbritannien will Sanktionen gegen Waren aus illegalen israelischen Siedlungen im Westjordanland verhängen. Es gehe darum, die Möglichkeit einer Zwei-Staaten-Lösung am Leben zu erhalten, hieß es von der Regierung. Der US-Botschafter in Israel, Mike Huckabee, hatte der britischen Regierung daraufhin zuletzt Judenhass vorgeworfen. Aus London berichtet Christoph Prössel.
3: Bislang hat die neue britische Regierung unter Premier Andy Burnham eher keine außenpolitischen Akzente gesetzt. Der Fokus liegt auf der Innenpolitik. Deswegen ist es umso spannender, nun einen deutlichen Kurswechsel bei der Nahostpolitik zu beobachten. Ed Miliband, der neue Außenminister, trat im Unterhaus vor die Abgeordneten, um Sanktionen gegen israelische Siedlungsgebiete im Westjordanland anzukündigen.
4: Today I announce that the official view of the British government is that the occupation is unlawful.
3: Die Siedlungen im Westjordanland seien gesetzeswidrig, sagte Ed Miliband. Deswegen führt die Regierung einen Importstopp für Güter aus diesen Siedlungen ein. Betroffen dürften vor allem Agrarprodukte sein wie Datteln. Doch die Regierung geht noch einen Schritt weiter. Wir gehen vor gegen Firmen, die helfen, die Siedlungsgebiete auszubauen. Dazu gehören Bau- und Finanzierungsunternehmen, Immobilienfirmen. In den vergangenen Tagen hatte Miliband das israelische Siedlungsprojekt E1 mit mehr als 1200 geplanten Wohnungen als Überschreitung einer roten Linie bezeichnet. Das Vorhaben durchschneide das Westjordanland und drohe, einen künftigen palästinensischen Staat unmöglich zu machen. Die britische Regierung setzt sich dafür ein, dass auch weiterhin eine Zwei-Staaten-Lösung möglich ist. Außenminister Ed Miliband machte die Ankündigung nicht, ohne darauf hinzuweisen, dass von palästinensischer Seite Verbrechen begangen worden seien. Er erinnerte an die Geiselnahme vom 7. Oktober 2023. Die Ankündigung des Ministers ist eine Neuausrichtung der britischen Außenpolitik. Die Regierung unter Premier Keir Starmer hatte Kritik an der israelischen Siedlungspolitik deutlich milder ausgedrückt. Im Vorfeld der Ankündigung war die britische Regierung bereits massiv kritisiert worden. Der US-Botschafter in Israel, Mike Huckabee, hatte auf X vom Zitat Judenhass der britischen Regierung gesprochen. Möglicherweise auch ein Grund, warum Außenminister Ed Miliband sich gezwungen sah, im Unterhaus auf die eigenen jüdischen Wurzeln hinzuweisen. In der BBC wurde Mike Huckabee gefragt, ob er gewusst habe, dass Ed Miliband Jude sei. Ja, das wusste ich und das ändert nichts an meiner Meinung, was hier vor sich geht. Das ist eine Diskriminierung der israelischen Regierung und der jüdischen Bevölkerung. Huckabee wies darauf hin, dass nun Sanktionen gegen Großbritannien von US-Seite folgen könnten. Er nannte den Schritt der britischen Regierung irrational. Israel hält das Westjordanland seit dem Sechstagekrieg 1967 besetzt. Dort leben rund 3 Millionen Palästinenser und mehr als 500.000 israelische Siedler. Die Siedlungen sind nach dem Völkerrecht illegal.
1: Ein Bericht von Christoph Prössel. Als Reaktion auf das britische Einfuhrverbot für Waren aus Siedlungen im Westjordanland will Israel das britische Konsulat in Jerusalem schließen lassen. Das kündigte der israelische Außenminister Gideon Saar an. Wir bleiben in Großbritannien. Lange war unklar, auf welche weiterführende Schule Prinz George, der älteste Sohn von Prinzessin Kate und Prinz William, gehen würde. Jetzt startete er ganz in Familientradition im traditionsjungen College Eton in der Nähe von Windsor Castle. Aus London, Mareike Aden.
5: In der Mitte seiner beiden Eltern, Prinz William und Prinzessin Kate, und in Anzug und weißem Hemd, kam Prinz George zur Mittagszeit am Traditionscollege von Eton an. 2 Kameras durften das Händeschütteln mit den Schulleitern filmen. 13 ist George nun und geht hier in die 9. Klasse. Erst im Sommer wurde klar, dass Eton die Schule der Wahl ist. Chris Shipp ist Königshaus-Experte beim britischen TV-Sender ITV.
6: Eton ist a quintessentially British institution.
7: Eton ist eine typisch britische Institution. Hier sind viele Premierminister zur Schule gegangen, Größen aus der Geschäftswelt, die oberen 10.000, das Establishment. Dabei haben Kate und William früher immer gesagt, sie wollten etwas anderes für ihre Kinder. Die Wahl ist also ein wenig überraschend. Eton gilt als eine der exklusivsten Privatschulen der Welt, liegt in der Nähe von Schloss Windsor und ist ein Internat nur für Jungen. Und auch George wird nur am Wochenende zu Hause sein können. Doch bei aller Exklusivität, Probleme mit der Privatsphäre und Handyschnappschüssen könnte es trotzdem geben, denn das College liegt über die ganze Stadt verteilt. Chris Shipp. Um zu den unterschiedlichen Gebäuden zu kommen für den Unterricht, laufen die Schüler durch die Stadt. Deshalb hat der Palast den Medien klargemacht, die Privatsphäre von George muss geschützt werden. Und dass er nicht gefilmt oder gezeigt werden sollte, auch wenn er im öffentlichen Raum unterwegs ist. Auch William selbst ging aufs Eton College, ebenso wie sein jüngerer Bruder Harry. Seit der mit seiner Frau Meghan überraschend wieder nach Großbritannien zurückgekehrt ist, ist kaum etwas Neues bekannt geworden über das neue Leben der beiden. Sie halten sich offenbar bewusst zurück. Nur ein Foto von Harry bei einem Besuch in einem Londoner Tonstudio wurde in den sozialen Netzwerken veröffentlicht. Fest steht, auch die beiden Kinder der Sussexes haben diese Woche ihren Schulstart. Königshaus-Experte Chris Shipp sagt, irgendwann wird bekannt werden, wo sich das Haus von Harry und Meghan befindet und welche Schule sie sich für ihre Kinder ausgesucht haben. Aber sie werden alles tun, um das so lange wie möglich zu verhindern. Der Hauptgrund? Sicherheitsbedenken, die vor allem Prinz Harry immer wieder öffentlich thematisiert. Er fordert einen staatlich finanzierten Schutz für seine Familie, wie ihn auch andere Mitglieder der Königsfamilie erhalten. Ein Gericht hatte dies zuvor abgelehnt. In dieser Woche berät ein Gremium mit Vertretern des Innenministeriums darüber, ob der Familie dieser Schutz nach der Rückkehr ins Land zusteht. Am Montag veröffentlichte der Palast überraschend einen Brief. Darin macht er deutlich, Harry und Meghan seien weiterhin keine sogenannten Working Royals. Sie würden also weiterhin keine Termine für das Königshaus wahrnehmen und ihre Titel als seine oder ihre königliche Hoheit würden weiterhin ruhen. Ihr Aufenthalt im Land sei privater Natur. Harry und Meghan ließen über einen Sprecher verbreiten, sie seien überrascht, nicht vorher über das Schreiben und den Inhalt informiert worden zu sein. Die Spannungen zwischen Palast und dem Hause Sussex gehen also weiter.
1: 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Achtung, ein Falschfahrer auf der Autobahn 44 Essen-Düsseldorf. Zwischen Düsseldorf-Nord und Düsseldorf-Flughafen kommt Ihnen ein Falschfahrer entgegen. Fahren Sie äußerst rechts und überholen Sie nicht. Auf der A44 Essen-Düsseldorf zwischen Düsseldorf-Nord und Düsseldorf-Flughafen ist ein Falschfahrer unterwegs. Vorsicht bitte in beiden Richtungen.
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1: In Deutschland startete die Serie Star Trek erst viel später, aber in den USA kam am 8. September 1966 die erste Folge ins Fernsehen. William Shatner als Captain Kirk führte die Enterprise durch unendliche Weiten und zahlreiche Abenteuer. Seine Nachfolger wie Captain Picard übernahmen später und noch immer gibt es neue Spin-offs. Und die Fans sind so zahlreich, dass man an einem beliebigen Wochenende auch heute noch welche an einem der Drehorte treffen kann, etwa in der Nähe von Los Angeles.
8: Riesige, bizarre Felsen, die schräg in den knallblauen Himmel ragen, in einer wüstenartigen Landschaft. Und das nur etwa eine Autostunde entfernt von Los Angeles. Natürlich war das eine beliebte Filmkulisse. Nicht nur, aber auch für einige Folgen von Star Trek und Raumschiff Enterprise. Etwa ganz neue Dimensionen aus der allerersten Staffel. Captain Kirk muss einen Zweikampf auf einem fremden Planeten ausfechten, läuft schräge Felsen hoch und sucht verzweifelt nach etwas, das sich als Waffe benutzen lässt.
9: Ich habe einen Zweikampf mit einem humanoiden Reptil, ist anscheinend ein Gorn, hat demente Kraft.
8: Genau die Szene hatten sie auch vor Augen, erzählen mir Jessica und Brian. Sie sind hier, weil Jessica ein Riesenfan ist. Und haben versucht, genau die Stelle zu finden, wo William Shatner als Captain Kirk damals unterwegs war.
10: Yes, I wanted to see, like, if we could figure out, like, where they were, you know, when the Kirk was having spot. The fight with the alien, yeah.
8: Viele sind natürlich auch einfach nur so hier zum Wandern oder Rumkraxeln. Kevin wusste jedenfalls nichts von der Hollywood Connection der Felsen.
11: Like the original one?
12: Yeah.
11: Oh, no kidding. Like Captain Kirk and...
12: No way.
11: I mean, it does look like the surface of a foreign planet, right?
12: Exactly.
11: It's pretty wild.
8: Aber das sehe schon irgendwie alles aus wie auf einem anderen Planeten, findet er. Im Besucherzentrum gibt's Infos zur Tier- und Pflanzenwelt, aber auch Mr. Spock-Tassen mit spitzen Ohren und Star Trek Playmobil im Shop.
12: Der Weltraum. Unendliche Weiten. Wir schreiben das Jahr 2200. Dies sind die Abenteuer des Raumschiffs Enterprise.
8: Und dann treffe ich hinter den Felsen noch Familie Dehmer aus Frankfurt. Nicole und Tobias Dehmer sind mit dem erwachsenen Sohn Dorian im Kalifornienurlaub. Und natürlich wegen Star Trek hier, beziehungsweise wegen Raumschiff Enterprise. Alles eine Frage der Generation.
13: Er ist Star Trek, wir sind Enterprise tatsächlich, ja.
8: In den USA wurde Raumschiff Enterprise nach wenigen Staffeln erstmal wieder abgesetzt. Aber entwickelte sich dann doch im Laufe der Jahrzehnte zum Dauerbrenner. Captain Kirk, Captain Picard und viele andere hatten das Kommando. Mittlerweile gibt es weit über 20 Serien und Filme.
13: Das ist einfach so, dass man damit groß geworden ist, wie plötzlich das anhört. Ne? Und es weitergegeben hat an die Kinder auch. Ne?
6: Ja.
8: Schauspieler George Takei, bekannt als Lieutenant Sulu, glaubt, dass die Stärke von Star Trek in der positiven Zukunftsvision lag und liegt. Etwa die friedliche Zusammenarbeit unter Menschen verschiedener Hautfarbe mit unterschiedlichem Hintergrund.
14: Amongst all of us. Coming together and realizing that our strength is in our working together.
8: Angesichts der momentanen Weltlage denke sie darüber gerade häufiger mal nach, meint Jessica.
10: Yeah, it's often something I think about these days, that living together in unison is something that's a little harder to come by, so true.
15: I would call it aspirational.
10: Yeah.
15: It's something to aspire toward.
8: Es käme einem gerade schwierig vor. Oder, meint Brian, wie ein ziemlich ehrgeiziges Ziel.
1: Antje Sieb über den 60. Geburtstag der Serie Star Trek.
2: Standpunkte.
1: In der neuen PISA-Studie haben die Schülerinnen und Schüler in Deutschland sehr schlecht abgeschnitten. Bei dem internationalen Vergleich wurde getestet, wie gut sie Gelerntes anwenden können, zum Beispiel beim Rechnen oder Lesen. Das Handelsblatt aus Düsseldorf wirft Bund und Ländern vor, in der Bildungspolitik kraftlos zu sein und fordert einen Ruck zur Bewältigung der Krise.
16: Der Bildungsmangel gerade in den Naturwissenschaften bremst das Land in seinen Ambitionen, wieder Spitze bei Forschung und Innovation zu werden. Deutschland braucht mehr Ingenieure und weniger Influencer. Nur kluge Köpfe arbeiten produktiver. Es reicht nicht, dauernd zu überlegen, wie die Älteren immer länger arbeiten können. Wir müssen die Schülerinnen und Schüler fit für die Zukunft machen.
1: Das Nachrichtenportal T-Online wettert gegen den Föderalismus.
16: Weil Bildung Ländersache ist, wird sie seit Jahrzehnten als Spielball der Parteipolitik missbraucht. Jedes Bundesland kocht sein eigenes Süppchen, erfindet im Vierjahrestakt das Rad neu und erklärt die eigenen Schüler zu Versuchskaninchen im landeseigenen Reformlabor. Das Ergebnis ist ein Flickenteppich aus 16 Schulsystemen, 16 Lehrplänen und 16 Abiturniveaus, der Chancengerechtigkeit zur Farce macht und Umzüge von Familien zur Bildungslotterie. Diesen bildungspolitischen Kleingeist und diesen permanenten Ausnahmezustand kann sich eine Wirtschaftsnation, deren Wohlstand erodiert, nicht länger leisten.
1: Im Deutschlandfunk schaut Thekla Jahn darauf, was Deutschland von anderen, erfolgreicheren Ländern lernen kann. Ein Punkt ist dabei die frühe Förderung.
17: Gerade in Deutschland ist das enorm wichtig, denn nirgends ist der Zusammenhang zwischen dem sozioökonomischen Status von Eltern und den Leistungen ihrer Kinder größer. Nirgends geringer als in Kanada. Zusätzliche Ressourcen wie dort wären dafür notwendig. Ebenso ein Fördern und Fordern. Letzteres gehört zu den unbequemen Wahrheiten, denn der Leistungsgedanke ist im deutschen Bildungssystem nicht allen genehm. Dabei ginge es keineswegs um schulischen Drill, sondern um das Erfahren und Nutzen der eigenen kognitiven Möglichkeiten und damit eine gelingende Bildungsbiografie.
1: Auch den Stern beschäftigt die Chancenungleichheit in deutschen Schulen, die Studie einmal mehr deutlich zeigt.
16: Deutschland muss seine Hausaufgaben machen und sein Bildungssystem, dessen Grundzüge aus dem Ende des 19. Jahrhunderts stammen, von Grund auf reformieren. Denn ein gerechtes Bildungssystem ist die Grundlage für alles. Eine prosperierende Wirtschaft, den Zusammenhalt unserer Gesellschaft und eine funktionierende Demokratie. Wo bleibt die deutsche Strategie, damit hierzulande endlich alle richtig flüssig lesen können?
1: Die Zeit beklagt, dass Schulleitungen und Lehrkräfte in der PISA-Diskussion unbeteiligt wirkten und immer auf die Politik verwiesen.
16: Die Schule sollte ein Ort der Zukunft sein, an dem Gleichgültigkeit nichts zu suchen hat. Niemand verlangt von Lehrern, über Belastungsgrenzen zu gehen, weniger Ferien zu machen, auf Privilegien zu verzichten. Niemand stiftet hier zum Lehrerbashing an. Aber wenn nur 56% der deutschen Schülerinnen und Schüler im Rahmen der PISA-Befragung sagen, dass ihre Lehrkraft Interesse am Lernen jedes einzelnen Schülers hat, dann ist das viel zu wenig. Denn fast die Hälfte der Schüler hat demnach den Eindruck, sie sei ihren Lehrern nicht sonderlich wichtig. Spätestens morgen sollte jedes Lehrerkollegium in Deutschland eine Konferenz einberufen, um sich endlich zu fragen, was hat PISA mit uns zu tun?
0: Nach Ansicht der Ludwigsburger Kreiszeitung müssen Lehrkräfte breiter ausgebildet werden.
16: Lehrer werden mit den Folgen gesellschaftlicher Versäumnisse zu oft allein gelassen. Eine zeitgemäße Lehrerbildung muss Sprachförderung und den Umgang mit heterogenen Klassen, KI und unkooperativen Eltern stärker berücksichtigen. Eine fortdauernde Bildungskrise ist nicht nur Unrecht an jungen Menschen. Die alternde Gesellschaft kann es sich schlichtweg nicht erlauben, einen wachsenden Teil ihrer jungen Generation ohne ausreichende Fähigkeiten, Abschlüsse und Chancen ins Leben zu entlassen.
0: Das waren die Standpunkte, zusammengestellt von Janine Artist. Die PISA-Studie. Wie schlimm ist es wirklich? Das Thema ausführlich bei uns in der kommenden Viertelstunde nach den nächsten Nachrichten um 12 Uhr.

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1: Um 0 Uhr Mitternacht mit Olaf Knapp. Nach den Anschlägen und Sabotageversuchen an Stromversorgungsanlagen in mehreren Bundesländern ist der gesuchte Tatverdächtige festgenommen worden. Die Polizei fasste den 48-Jährigen in der Nähe des Kraftwerks Weißweiler in Nordrhein-Westfalen. Hendrik Frost erläutert aus Aachen, was zu den Hintergründen bekannt ist.
2: Aktuell haben die ermittelnden Behörden keine Hinweise darauf, dass Daniel V. Mittäter gehabt haben soll. Aber das ist noch Gegenstand der Ermittlungen. Ebenso muss ermittelt werden, was genau seine Pläne waren. In Dormagen zum Beispiel wurden in der Nähe von Umspannwerken Abschussanlagen gefunden, mit denen Kurzschlüsse verursacht werden konnten. Jetzt wurde er aber eben mit Sprengstoff angetroffen. Aufschluss darüber könnte auch noch ein zweites Bekennerschreiben geben, das gefunden worden ist.
1: Trotz der deutlichen Niederlage bei der Landtagswahl vor 2 Tagen ist Sachsen-Anhalts Ministerpräsident Schulze jetzt zum neuen Vorsitzenden der CDU-Landtagsfraktion in Magdeburg gewählt worden. Der 47-Jährige trat überraschend zur Wahl an und setzte sich in einer Kampfabstimmung gegen den bisherigen Fraktionschef Guido Heuer durch. Unterdessen hat die AfD als Wahlsiegerin angekündigt, alle im neuen Magdeburger Landtag vertretenen Parteien zu Gesprächen einzuladen. Dabei solle es um eine mögliche Zusammenarbeit gehen, sagte Fraktionsgeschäftsführer Rausch dem MDR. Nach einem Jahr als Präsidentin der UN-Generalversammlung hat die frühere Bundesaußenministerin Baerbock den Vorsitz turnusgemäß abgegeben. Sie übergab in New York symbolisch den Zeremonienhammer an den amtierenden Außenminister von Bangladesch, Rahman. In ihrer Abschiedsrede sagte Baerbock, sie verlasse die Vereinten Nationen mit gemischten Gefühlen. Die 1945 gegründete Organisation habe einen dringenden Reformbedarf. Kritikern hielt sie zugleich entgegen, ohne die Vereinten Nationen stünde kein Land der Welt besser da. Borussia Dortmund ist mit einem Sieg in die neue Saison in der Fußball Champions League gestartet. Der BVB gewann am Abend das Heimspiel gegen FC Villarreal aus Spanien mit 3:2. Für die Dortmunder traf zweimal Guirassy. Außerdem schoss der Spanier Vega ein Eigentor. Die deutschen Basketballerinnen stehen bei der Heim-WM im Viertelfinale. Das Team gewann am Abend in Berlin das Qualifikationsspiel gegen Südkorea mit 94:56. Nächster Gegner sind die bei der WM bislang noch ungeschlagenen Belgierinnen. Das Wetter in Deutschland. Nachts gebietsweise Schauer und einzelne Gewitter, auch trockene Phasen. Tiefstwerte 18 bis minimal 9 Grad. Am Tage dann gebietsweise heiter, in Südostbayern, in der Lausitz und an den Alpen zeitweise Schauer, Höchstwerte 16 bis 23 Grad. Es ist 0:03.
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3: Zunächst mit einer Entwarnung für die Autobahn 44 Essen-Düsseldorf. Kein Falschfahrer mehr zwischen Düsseldorf-Nord und Düsseldorf-Flughafen. Eine Unwetterwarnung für den Süden Baden-Württembergs und Bayern. Von Westen her ziehen Gewitter auf. Dabei gibt es orkanartige Böen mit Geschwindigkeiten von über 100 Kilometern pro Stunde sowie Hagel. A1 Lübeck-Hamburg. Auf der Norderelbbrücke kommt es in beiden Richtungen wegen eines Schwertransports zu mehrfach kurzfristigen Sperrungen. A52 Düsseldorf-Essen. Der Tunnel Hutrop ist in beiden Richtungen wegen Wartungsarbeiten bis 5 Uhr gesperrt. Und die A111 Charlottenburg-Dreieck-Oranienburg ist zwischen am Festplatz und Schulzendorfer Straße wegen Wartungsarbeiten ebenfalls bis 5 Uhr gesperrt.
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3: Und die kommt vom Norddeutschen Rundfunk in Hamburg. Am Mikrofon begrüßt sie Sven Hasenclever. Die neue PISA-Studie zeigt die schlechtesten Leistungen für Deutschland seit Beginn der Erhebung vor 25 Jahren. Jeder dritte Jugendliche hat Probleme beim Rechnen und Lesen. Schlecht sieht es auch in Naturwissenschaften aus. Bundesbildungsministerin Karin Prien spricht von einem dramatischen Ergebnis. Juliane Kowolik mit den Details.
4: Bundesbildungsministerin Karin Prien nimmt kein Blatt vor den Mund, als sie vor die Bundespressekonferenz tritt und die desaströsen Ergebnisse der neuesten PISA-Studie vorstellt. Anders als beim großen Schock vor 25 Jahren sind die neuen Zahlen aber nicht überraschend, sondern erwartbar. Jeder fünfte Jugendliche in Deutschland hat in keiner der drei Basiskompetenzen Mathematik, Lesen und Naturwissenschaften ausreichende Fähigkeiten.
5: Was wir heute sehen, ist ohne jeden Zweifel ein besorgniserregender Befund. Der betrifft nicht nur Deutschland, er betrifft die OECD und auch die Europäische Union im größeren Teil. Und für Deutschland ist darüber hinaus außerordentlich beunruhigend, dass die soziale Schere weiter aufgeht und sich nicht schließt.
4: Noch nie waren die Bildungserfolge von Jugendlichen so stark vom Geldbeutel und dem Bildungsgrad der Eltern abhängig. Der Zusammenhang ist in Deutschland so groß wie in kaum einem anderen Land und etwa dreimal so stark ausgeprägt wie in Kanada. Auch ist es anderen, kleineren Ländern wie Singapur, der Schweiz und Estland besser gelungen, den Abwärtstrend der letzten 10 Jahre abzufedern. Die PISA-Ergebnisse erheben nicht nur die schulischen Leistungen, sondern auch Fähigkeiten, alltagsnahe Probleme zu erfassen und damit am gesellschaftlichen Leben teilzunehmen. Das erklärt der Leiter der diesjährigen deutschen PISA-Studie, Professor Dr. Samuel Greif.
6: Diese Jugendlichen haben dann auch große Schwierigkeiten, einfache Informationen aus einem kurzen Text zu entnehmen, alltagsnahe Prozentrechnungen durchzuführen, zum Beispiel, ob sich ein Rabatt im Supermarkt überhaupt lohnt, oder wissenschaftliche Aussagen von Meinungen oder Werbung zu unterscheiden.
4: Die PISA-Studie zeigt, dass Jugendliche weltweit zwar schneller, aber häufiger falsch antworten, im Unterricht weniger aufmerksam sind und insgesamt immer mehr Inhalte konsumieren, anstatt sie selbst zu schaffen. Über 30% der Schülerinnen und Schüler geben an, dass sie künstliche Intelligenz nutzen, um Hausaufgaben zu erstellen. Um diesen Entwicklungen entgegenzuwirken, sollen hauptsächlich 3 Maßnahmen umgesetzt werden, fasst der deutsche Studienleiter Greif zusammen. Erstens sollten schon im Kita-Alter Kinder auf ihre Sprachkompetenzen eingeschätzt und verpflichtend gefördert werden.
6: Die zweite Maßnahme ist, dass wir Schulen, die unter besonders großen Herausforderungen arbeiten, gezielt unterstützen. Und die dritte Maßnahme ist, dass wir die Qualität von Unterricht und Schule kontinuierlich und datengestützt weiterentwickeln.
4: Deutschland habe bereits eine Antwort für die dramatischen Ergebnisse, erklärte Bundesbildungsministerin Prien. Es sei das vor 2 Jahren eingeführte Start-Chancen-Programm, das unter anderem Schulen mit einem hohen Anteil sozial benachteiligter Kinder unterstützt. Bildung müsse aber die Top-Priorität von Politik und Gesellschaft werden, damit sich die schlechten Ergebnisse von heute nicht bei den nächsten PISA-Studien wiederholen.
3: Juliane Kowalik über das Abschneiden deutscher Schüler in der aktuellen PISA-Studie. Ein Kernproblem: viele Kinder haben beim Schulstart nicht das ausreichende Sprachniveau, um neues Wissen auffangen zu können. Ein Problem, das sich dann nie wieder aufholen lässt. Das ist auch die Erkenntnis des Leiters des IFO-Zentrums für Bildungsökonomik, Professor Ludger Wössmann. Mit ihm hat mein Kollege Markus Schubert gesprochen und er hat ihn gefragt, ob sich denn nichts verbessert hat in der Bildungsrepublik Deutschland, die eine ambitionierte Kanzlerin ja 2008 ausgerufen hatte.
7: Es ist interessant, dass Sie das hier aufbringen, weil ich fürchte, dass es genau der Zeitpunkt, zu dem sich eigentlich ziemlich viel ins Negative gedreht hat. Ich glaube, wir haben sehr viel gelernt nach dem ersten PISA-Schock. Also die Leistung im Jahr 2000, ein Jahr später daneben veröffentlicht, hat uns ja vor Augen geführt, dass wir gar nicht so toll dastehen, wie wir dachten. Wir waren sozusagen unteres Mittelfeld und das hat viel ausgelöst in der Bildungspolitik, in den Schulen, auch in den Familien, dass man nämlich gesehen hat, zum einen, es kommt auf diese Basiskompetenzen total an. Wir müssen erstmal die Hausaufgaben machen, die Grundlagen schaffen, lesen, schreiben, rechnen, vermitteln. Und zum Zweiten, es kommt eben nicht nur auf die Inputs an dem Bildungssystem, sondern vor allem auf die Ergebnisse sozusagen. Sind die Kinder und Jugendlichen, bekommen die Kompetenzen vermittelt, die sie dann brauchen, um im Leben zurechtzukommen. Und das hat, es sind viele Reformen gemacht worden, die diesen Fokus gelegt haben, die Standards klar gesetzt haben und auch überprüft haben. Und das hat eben für 10 Jahre dazu geführt, dass wir deutlich stetig besser geworden sind, in einem Ausmaß, was fast kein anderes Land geschafft hat, bis etwa zum Jahr 2012. Und das Traurige ist eben, dass wir diesen Fokus verloren haben und sich seitdem alles umgedreht hat. Und es ist eben nicht erst in den letzten 3 Jahren, dass wir diesen Abwärtstrend sehen, sondern eben mittlerweile seit 13 Jahren.
8: Ist unser Bildungssystem inzwischen richtig darauf eingestellt worden, Migranten einerseits gut einfädeln zu lassen ins Schulsystem, ohne dass deutschsprachige Kinder deswegen entgleisen oder auch gelähmt werden, weil sie vom Start weg eigentlich besser sprechen und lesen und somit auch lernen können?
7: Insgesamt sehen wir, dass diese Veränderung in der Schülerschaft, also gerade in Bezug auf Migrationshintergrund, aber auch also Bildungsstand und ökonomischer, sozialer Hintergrund der Eltern, zwar einen gewissen Teil, aber eigentlich nur einen kleinen Teil des Rückgangs erklären kann. Insofern ist das vielleicht gar nicht der Hauptpunkt. Und noch wichtiger ist in dem Bereich zu sehen, dass es eben fast gar nicht darum geht, dass es genuin der Migrationshintergrund ist, sondern tatsächlich der Bildungsstand und der sozioökonomische Hintergrund der Familien wichtig sind. Das ist eben nur leider so, dass dieser Anteil sozusagen der eher bildungsfernen Familien unter den Migranten bei uns eben sehr hoch ist. Und ich glaube, ja, dass wir es bis jetzt nicht gut hinbekommen haben, das zu integrieren. Da kommen genau die Themen wie der frühen Sprachtests und Förderung eben mit rein. Es gibt auch Themen, eben sicherzustellen, dass es eben nicht zu starken Enklaven kommt, sondern dass man versucht, eigentlich die Kinder mit Migrationshintergrund möglichst breit zu verteilen, dann ist es sozusagen für alle deutlich leichter und auch erfolgreicher, das hinzubekommen. Ich glaube, das ist uns bis jetzt nicht sehr gut gelungen.
8: Wir haben in einer kleinen Umfrage vorhin gehört, was Menschen eigentlich so als Schulinhalte, als wichtige Schulinhalte sehen. Da hörten wir gesundes Leben und Ernährung, Wirtschaft, Steuern, Versicherungen, alles, woran man im Alter, in jedem Lebensalter dann noch straucheln kann. Passt der ganze Lehrplan, um Talente zu entdecken, Neigungen zu entdecken und Basiswissen anzusammeln, noch zur Herausforderung im Alltag und im künftigen Beruf?
7: Ja, ich glaube, ehrlich gesagt, ist das zum einen genau sozusagen ein Symptom dafür, dass wir diesen Fokus auf die Basiskompetenzen verloren haben. Da denkt keiner drüber nach. Und das andere ist, dass ich glaube, dass, wenn überhaupt, die Basiskompetenzen in Zukunft nur noch wichtiger werden. Also es gibt natürlich, wie die künstliche Intelligenz ganz viel übernehmen, was Antworten auf Faktenfragen und so liefert. Das ist total leicht. Das heißt sozusagen Fakten auswendig lernen und sowas, das ist tatsächlich, wird immer weniger wichtig. Aber darum geht es in der Zukunft dann umso mehr darum, eben die richtigen Fragen stellen zu können und dann die Antworten einzuordnen, die auch zu hinterfragen, was korrekt ist und was nicht. Generell das Ganze zu nutzen, um Probleme zu lösen und Lösungen zu entwickeln. Und ich bin mir ziemlich sicher, dass daher die guten Basiskompetenzen ehrlich gesagt in Zukunft nur noch wichtiger werden und nicht weniger wichtig.
8: Das IFO-Institut, Professor Wössmann, ist ja für die Erfassung ökonomischer Trends bekannt, also handfest gerechnet. Was geht denn jungen Menschen später verloren, wenn sie die Bildung nicht bekommen, die sie im Erwerbsleben einsetzen oder eben dann nicht einsetzen könnten?
7: Ja, in der Tat zeigt die Forschung einen extrem engen Zusammenhang, eine extrem wichtige Bedeutung von besserer Bildung für unseren wirtschaftlichen Wohlstand, sowohl gesamtwirtschaftlich als auch für jeden Einzelnen. Es ist tatsächlich so, dass die Bildungsstände der Bevölkerung, gerade gemessen wie bei PISA in Bezug auf Basiskompetenzen, Lesen, Schreiben, Rechnen, mehr als 3/4 der Unterschiede in den langfristigen volkswirtschaftlichen Wachstumsraten statistisch erklären können. Sprich sozusagen der Großteil dessen, warum einige Länder reich geworden sind, andere arm geblieben sind, geht eben genau auf diese Basiskompetenzen zurück. Und auch für jeden Einzelnen ist das relevant, was man später an Einkommen erzielen kann. Also zum Beispiel dieser Rückgang in den Mathe- und Leseleistungen, die wir seit der letzten Studie vor 3 Jahren gesehen haben, der entspricht langfristig etwa einem durchschnittlichen Verlust im Erwerbseinkommen über das gesamte Erwerbsleben von etwa 3-4%. Und im Vergleich zum Vor-Corona-Niveau von 2018, wo der Rückgang halt noch viel stärker ist, sogar 9-10%. Das Ganze wird also wirkliche ernsthafte wirtschaftliche Konsequenzen für die betroffenen Schülerinnen und Schüler, aber auch für uns alle als Volkswirtschaft haben.
3: Sagt Professor Ludger Wössmann, Leiter des IFO-Zentrums für Bildungsökonomie in München.
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3: Am Sonntag hat die AfD die Landtagswahl in Sachsen-Anhalt gewonnen. Ihr fällt damit auch der Auftrag zur Regierungsbildung zu. Doch ausgerechnet das dürfte ziemlich schwer werden. Und es fällt auf, dass sich Wahlsieger Siegmund und die Bundessprecher der AfD, Weidel und Chrupalla, teilweise widersprechen. In den meisten Parteien ist es üblich, dass Landespolitik im Land entschieden wird und der Bund sich nicht einmischt. Aber gilt das auch für die AfD? Bianca Schwarz hat recherchiert.
9: Montagvormittag nach der Landtagswahl in Sachsen-Anhalt. Der Wahlgewinner der AfD, Ulrich Siegmund, stellt sich in Berlin den kritischen Fragen der Presse.
10: Das ist überhaupt kein Widerspruch. Vielen Dank für die Frage, das ist überhaupt kein Widerspruch. In dem Zufall gibt es keinen Widerspruch, deswegen schließt sich das überhaupt nicht aus.
9: Regieren oder nicht, das ist hier die Frage. Denn dazu gibt es widersprüchliche Aussagen. Ulrich Siegmund hat vor der Wahl immer wieder betont, Ministerpräsident werden und regieren will er nur bei absoluter Mehrheit. Noch Freitag vor der Wahl klingt das im Morgenmagazin von ARD und ZDF so.
11: Sie haben gesagt, Sie wollen nur Ministerpräsident werden, wenn die AfD die absolute Mehrheit holt. Mhm. Das heißt, wenn die AfD nicht die absolute Mehrheit holt, dann stellen Sie sich auch im Landtag nicht zur Wahl als Ministerpräsident.
2: Das ist korrekt. Und wissen Sie warum? Weil Menschen endlich wieder Vertrauen in politische Institutionen und Prozesse finden müssen.
9: In Parteien gilt in der Regel, für den Bund entscheidet der Bund. Aber was im Land passiert, das entscheidet das Land. So äußert sich auch AfD-Bundessprecher Tino Chrupalla 2 Wochen vor der Wahl im ARD-Sommerinterview.
12: Ist das für den AfD-Bundesvorsitzenden okay, dass er im Zweifel sagt, ich verzichte auf den für Ihre Partei vielleicht auch symbolisch wichtigen Ministerpräsidentenposten?
13: Ja, erstmal ist es ja seine Entscheidung. Er ist Ministerpräsidentenkandidat, wie er regieren will. Und das ist, da wird sich auch der Bundesvorstand in diese Entscheidung nicht einmischen.
9: Auch da deutet Chrupalla schon grundsätzliche Gesprächsbereitschaft mit anderen Parteien an. Aber nach der Landtagswahl wird er in dem Punkt sehr deutlich. Tino Chrupalla sitzt direkt neben Ulrich Siegmund, als er sagt:
13: Und das ist ein klarer Wählerauftrag, auch wenn wir wissen, dass diese Regierungsbildung schwierig sein wird, auch dass wir wissen, dass hier Kompromisse vielleicht erforderlich sind. Und wir werden alle Gespräche dazu führen und auch alle Parteien zu Gesprächen aufrufen.
9: Wer entscheidet denn nun? Ein Blick in die Satzungen der AfD. Für den Bund gilt die Bundessatzung.
14: Die Landesverbände haben Satzungs-, Finanz- und Personalautonomie.
9: Satzungsautonomie für das Land bedeutet, der Landesverband gibt sich seine Regeln selbst durch die Landessatzung. Und in der von der AfD Sachsen-Anhalt steht:
14: Der Vorstand beschließt über alle das Land Sachsen-Anhalt betreffenden organisatorischen und politischen Fragen im Sinne der Beschlüsse des Landesparteitages.
9: Nur der Landesparteitag macht also die Regeln für den Landesverband, soll heißen. Zumindest in den Satzungen gibt es keinen Hinweis darauf, dass Weidel und Chrupalla sich über Siegmund hinwegsetzen könnten. Siegmund selbst meint inzwischen, mit konstruktiven Kräften könne man durchaus zusammenarbeiten. Wer das aus seiner Sicht sein könnte, das wird sich vermutlich in den kommenden Tagen zeigen.
3: Bianca Schwarz berichtete aus Berlin. In mehreren Bundesländern soll er Anschläge auf Umspannwerke verübt oder es versucht haben. Jetzt ist der 48-jährige Tatverdächtige gefasst, der sich schriftlich zu den Taten bekannte und auch Motive andeutete. Vor einer Woche hatte die Sabotageserie begonnen. Sie führte dazu, dass Kraftwerke vom Netz gehen mussten. Zu Stromausfällen kam es aber nicht. Jetzt können die Ermittler ihn dazu befragen. Sie gehen bislang von einem Einzeltäter und einem linksextremistischen Hintergrund aus, suchen aber auch nach möglichen Anstiftern oder Hintermännern. Carla Behnke und Silvia Andler berichten.
15: 8 Tage hat es gedauert, jetzt ist Daniel V. offiziell gefasst. Der 48-Jährige ist am Dienstagvormittag in der Nähe des Kraftwerks Weißweiler bei Aachen festgenommen worden. Das haben die Polizei Potsdam und die Staatsanwaltschaft Cottbus bekannt gegeben. Der nordrhein-westfälische Landesinnenminister Reul äußerte sich heute Nachmittag zu der Verhaftung.
16: Also um 10.22 Uhr hat die nordrhein-westfälische Polizei aufmerksame Beamte jemanden gesehen, der auf dem Feldweg entlang der Autobahn lief. Und die Überprüfung dieser Person hat ergeben, ja, das ist der Gesuchte, den wir auf dem Schirm hatten. Der hatte zusätzlich auch noch Sprengstoff bei sich. Wir sind ihm dann nachgefolgt und man hat dann die Stelle gesehen, wo er sich ein Zelt aufgebaut hat. Und bei dem Zeltaufbau war auch noch weiterer Sprengstoff zu finden. Heißt, der war immer noch unterwegs, aktiv und wollte weitermachen.
15: Der Mann aus Gevelsberg soll in Brandenburg, Sachsen und an mehreren Stellen in NRW versucht haben, das Stromnetz zu sabotieren. Die Polizei hatte allein in Sachsen 21 seiner selbstgebauten Raketen gefunden. Die sollten einen dünnen Draht über die Hochspannungsleitungen schießen und so einen Kurzschluss auslösen. Die erste der Vorrichtungen wurde am Dienstag letzte Woche gefunden. 2 Tage später hatte der Verdächtige ein Bekennerschreiben veröffentlicht, das von der Polizei als authentisch erachtet wurde. Das Schreiben wandte sich auch gegen fossile Energieerzeugung. Dazu Beate Kardels von der Polizei Brandenburg.
17: Zur Motivlage ermitteln wir natürlich in alle Richtungen. Allerdings sind wir auch ehrlich, da liegt der Fokus hier schon auf dem Thema Klimaschutz, dass es hier eine entsprechende Verbindung gibt. Das schließt sich aus dem Bekennerschreiben, aber ganz endgültig ist es dann, wenn die Ermittlungen abgeschlossen sind.
15: In 2 Fällen war die Sabotage erfolgreich. In Kraftwerken bei Köln und in Brandenburg kam es zu Kurzschlüssen. Stromausfälle konnten aber verhindert werden.
17: Derzeit liegen uns hier keine Erkenntnisse vor, dass hier weitere Personen beteiligt sind, sodass wir zunächst davon ausgehen, dass der Täter allein gehandelt hat. Aber auch hier gilt es, die Ermittlung abzuwarten, ob sich daraus noch Anhaltspunkte ergeben, dass gegebenenfalls doch weitere Personen beteiligt waren.
15: Auch Bestand der Ermittlung ist, was genau der Verdächtige vorhatte. Schließlich war er auch mit Sprengstoff vor Ort. Er hätte auch versuchen können, etwas direkt zu sprengen, statt nur einen Kurzschluss herbeizuführen. Wie es mit ihm jetzt weitergeht, ob er nach Brandenburg überführt wird oder in NRW bleibt, ist noch unklar. Aktuell steht auch der Generalbundesanwalt mit Behörden vor Ort im Kontakt und prüft, ob der Fall übernommen werden soll.
3: Der Herbst kommt so ganz allmählich und die Vögel ziehen sich in den Süden zurück, auch die Weißstörche. Deshalb schauen Storchenbeauftragte sich jetzt die Nester, sogenannte Horste, an. Manche dieser Storchenhorste können nämlich zu Problemen führen, wie zum Beispiel in Plittersdorf, einem Stadtteil von Rastatt in Baden-Württemberg. Hier haben die Störche vor einigen Jahren angefangen, ihre Nester auf Strommasten zu bauen. Da könnten sie aber Kurzschlüsse auslösen, was zu Bränden und Stromausfällen führen kann. Hanna Radgen berichtet.
18: Die meisten seiner Störche seien schon ausgeflogen, meint Stefan Eisenbart, Fachbeauftragter für Weißstörche des NABU Baden-Württemberg. Der beste Zeitpunkt, um sich die Nester, die sogenannten Horste, genauer anzuschauen, sie zu reinigen oder Nistmaterial abzutragen, damit sie nicht zu schwer werden. In Plittersdorf-Rastatt muss dabei besonders genau hingeschaut werden. Hier gibt es Storchenhorste auf Strommasten. Eigentlich laut Storchenbeauftragtem Eisenbart eher ein Einzelfall.
19: Wir haben in unserem Betreuungsbereich nirgends so viele Storchehorste jetzt wie in Plittersdorf, dass es 8 Horste sind, die auf den 0,4 KV-Leitungen gebaut haben. Ich weiß nicht, an was es liegt.
18: Das Problem dabei, der stark ätzende Kot der Vögel kann an Leitungen Kurzschlüsse verursachen. Es kam auch schon zu kleinen Bränden und Stromausfällen.
20: Hallo.
18: Bei Familie Kaltbrenner nisten seit 4 Jahren Störche auf einem Strommast in ihrem Garten.
20: So, wo ist das schöne Nisten?
18: Im Juni dieses Jahres kam es dort zu einem Kurzschluss und einem kleinen Brand. Tochter Emmy erinnert sich noch genau.
21: An einer Stelle hat so die Leitung angefangen von so ganz doll zu qualmen. Und dann haben wir eigentlich schon direkt die Feuerwehr gerufen. Ich hatte Angst wegen den Störchen, dass denen halt irgendwas passiert so. Ja, was kam dann ja zum Glück jemand.
18: Neben der Feuerwehr ist auch Stefan Eisenbart schnell vor Ort. Ein Jungstorch war noch im Horst.
19: Sind wir dann hochgefahren mit dem Hubsteiger und dann ist der aber auch abgeflogen. Von daher war klar, also er ist flugfähig und dann konnten wir aber das Nest problemlos entfernen.
18: In so gut wie jedem anderen Fall wäre das so nicht erlaubt. Störche und ihre Nester sind streng geschützt und dürfen ohne Genehmigung nicht einfach beseitigt werden. Vor rund 50 Jahren waren die Weißstörche in Baden-Württemberg vom Aussterben bedroht. Mit viel Mühe und Artenschutzmaßnahmen gab es in diesem Jahr so viele brütende Storchenpaare wie noch nie seither. Es geht also nicht nur darum, Brände zu verhindern, sondern auch die Vögel zu schützen.
19: Natürlich braucht der Storch weiterhin den Schutz. Viele Störche überleben es erste Jahr nicht. 70% verenden im ersten Jahr der Flügge gewordene Jungstörch. Und auch in den Überwinterungsgebieten, auf den Müllhalde und so weiter, kommt es immer wieder vor, dass Störche sich verletzen und letztendlich dann verende.
18: Damit sich die Störche in Plittersdorf weiter wohlfühlen und es trotzdem keine Brände oder Stromausfälle gibt, hat man gemeinsam eine Lösung gefunden. Die Stadtwerke bauen in Absprache mit den Storchenbeauftragten Nistplattformen auf die Strommasten mit einem sicheren Abstand zu den Leitungen.
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23: Mit Marcel Stober. Der erste Champions-League-Sieg der Saison ist da für Borussia Dortmund. Am ersten Spieltag der Ligaphase setzte sich der BVB mit 3:2 gegen Villarreal aus Spanien durch. Alle Treffer fielen in der zweiten Halbzeit, aber wie glücklich war denn dieser Sieg, Holger Dahl?
24: Ja, das war schon ein glücklicher Sieg. Dortmund hatte Möglichkeiten. Dortmund ging ja auch in Führung in der 53. Spielminute mit 1:0. Aber irgendwie gab es immer wieder diese hochkarätigen Chancen für Villarreal. Gerade nach der Führung waren da einige, der Ausgleich war sehr verdient. Und in so eine Drangphase von den Spaniern schießt Dortmund dann durch Guirassy das 2:1 in der 80. Spielminute. 5 Minuten später wieder Guirassy mit einem Foul-Elfmeter zum 3:1. Da wirkte alles sehr sicher. Dortmund muss sich schon überlegen, dass das souveräner geht gegen einen international vielleicht doch nicht so topstarken Gegner. Und dann gibt es natürlich auch noch Sorgen. Karetsas musste in der 27. Spielminute raus, der griechische Neuzugang mit Kreislaufproblemen. Also sicher nicht alles zufriedenstellend für Borussia Dortmund nach diesem Auftakt.
23: Und übrigens stellte man sich gleich am ersten Spieltag der neuen Saison im Topspiel der Champions League die allseits beliebte Frage: Mailand oder Madrid? Hauptsache gewinnen, hieß es am Ende für Real Madrid, 2:1 gegen Inter. Wer ist eigentlich der beste Fußballer der vergangenen Saison? Wer auch immer es ist, er wird ausgezeichnet mit dem Ballon d'Or. Und seit gestern steht fest, wer für die begehrten Trophäen zumindest schon mal nominiert wurde. Es sind einige Spieler des deutschen Rekordmeisters dabei. Uli Schäfer.
1: Der FC Bayern München kann bei der prestigeträchtigen Ballon d'Or-Verleihung gleich in mehreren Kategorien auf eine Trophäe hoffen. Einer von insgesamt 30 Kandidaten bei der Wahl zum besten Spieler der vergangenen Saison ist Harry Kane. Der Stürmer erzielte 73 Tore für die Bayern und die englische Nationalmannschaft und wurde zu Deutschlands Fußballer des Jahres gewählt. Neben Kane wurden auch seine Münchner Teamkollegen Luis Diaz, Michael Olise und Dayo Upamecano nominiert. Die stärksten Konkurrenten von Harry Kane sind bei der Wahl unter anderem die spanischen Weltmeister Rodri und Lamine Yamal, Kylian Mbappé von Real Madrid und Lionel Messi von Inter Miami. Ein deutscher Spieler steht nicht in der Auswahl der besten 30 Fußballer. In der Kategorie bester Nachwuchsspieler wurde Bayerns Jungstar Lennart Kahl nominiert. Zur Wahl stehen außerdem Trainer Vincent Kompany und bei den Frauen Bayerns Stürmerin Clara Bühl. Die Gewinner des Ballon d'Or werden am 26. Oktober bei einer Gala in London bekannt gegeben.
23: Die Heim-WM der Basketballerinnen ist im vollen Gange und Deutschland ist weiter dabei. Nachdem das Team in Berlin erst die Vorrunde überstanden hat, konnten die deutschen Spielerinnen nun auch die Zwischenrunde erfolgreich hinter sich bringen und stehen nach einem mühelosen 94:56 gegen Südkorea im Viertelfinale. Deutschlands Leonie Fiebig war danach im Interview bei Irina Gneb.
5: Leonie Fiebig, herzlichen Glückwunsch. WM-Viertelfinale, das ist das beste Ergebnis einer deutschen Nationalmannschaft seit der Wiedervereinigung. Wie stolz macht sie das? Was bedeutet Ihnen das?
6: Ja, total surreal, ehrlich gesagt. Ich weiß auch gar nicht, ob wir überhaupt schon ein Team mit 40 geschlagen haben. Nee, ich glaube, man hat einfach heute gesehen, wie konzentriert alle sind, wie viel Spaß wir auf dem Feld zusammen haben und wenn wir den Ball gut verteilen, wie involviert alle sind.
5: Sie haben das deutliche Ergebnis angesprochen. Was war heute vielleicht auch im Vergleich zu den anderen Spielen noch mal besser und wie ordnen Sie diesen Sieg ein im Vergleich zu den anderen drei Spielen hier?
6: Ich würde sagen, wir werden von Spiel zu Spiel besser. Wir haben auf jeden Fall aus der Niederlage gelernt im ersten Spiel. Und hoffe, ich kaufe natürlich, dass wir das weiter steigern können.
5: Jetzt kommt Belgien. Sie kennen das Team unfassbar gut. Was wird das für ein Spiel?
6: Ja, auf jeden Fall ein Brocken, sag ich mal. Ich meine, ich weiß gar nicht, wie oft wir gegeneinander gespielt haben die letzten Jahre. Meistens ist es besser für Belgien ausgegangen. Aber wir werden natürlich alles dafür tun, dass wir den Sieg holen können. Und ich glaube, ganz wichtig ist, gut ins Spiel zu starten.
5: Im vergangenen Jahr bei der EM gab es eine Niederlage. Was macht Sie zuversichtlich, dass es hier ein bisschen knapper oder besser ausgeht für Sie?
6: Ja, wir sind ja zu Hause. Das hilft.
23: Das ist mein Argument. Das Spiel gegen den Europameister Belgien, das findet dann am Donnerstagabend statt.
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1: Um 0.30 Uhr mit Olaf Knapp. Die Polizei hat den Mann festgenommen, der für die Angriffe auf deutsche Stromnetze verantwortlich sein soll. Er wurde bei einer Kontrolle in Nordrhein-Westfalen gefasst, in der Nähe eines Kraftwerks bei Aachen. Der 48-Jährige soll Sprengkörper bei sich getragen haben. Die Ermittler glauben, dass er an mehreren Orten in NRW, Brandenburg und Sachsen versucht hat, Stromleitungen in der Nähe von Kohlekraftwerken zu sabotieren. In einigen Fällen ist ihm das gelungen. Die Behörden gehen im Moment davon aus, dass der Mann allein gehandelt hat. Nach dem historisch schlechten Ergebnis für Deutschland bei der PISA-Studie zeigen sich Fachleute schockiert. Arbeitgeberpräsident Dulger forderte, an den Schulen müsse mehr Rüstzeug für das weitere Leben gelehrt werden. Das Deutsche Kinderhilfswerk kritisiert, dass der Bildungserfolg immer noch so stark vom Elternhaus abhängt. Anja Braun aus der ARD-Wissenschaftsredaktion fasst die Studienergebnisse noch einmal zusammen.
2: Jeder dritte Jugendliche kann nicht mehr so gut lesen, dass er die Kernaussage eines Textes versteht und kann so zum Beispiel auch nicht mehr Meinung von Fakten unterscheiden. Jeder dritte Jugendliche kann auch mit mathematischen Problemen aus dem Alltag nicht mehr so umgehen, dass er zum Beispiel ausrechnen könnte, ob sich ein Rabatt lohnt. Insgesamt haben auch immer mehr Heranwachsende nicht mehr das Gefühl, dass sich Bildung später im Leben mal lohnt. Und es sagen auch immer mehr, dass Dinge sie schnell nicht mehr interessieren und sie deshalb auch nicht zu Ende bringen.
1: Die Energieversorgung in Deutschland ist laut Bundeswirtschaftsministerin Reiche trotz vergleichsweise niedrigerer Gasspeicherfüllstände gesichert. Die Speicher seien aktuell zu gut 54% gefüllt, sagte die CDU-Politikerin in der Haushaltsdebatte des Bundestages. Die Versorgung sei aber durch Lieferungen aus verschiedenen Quellen breit aufgestellt. Die Regierung sei auf alle Eventualitäten vorbereitet. Der Gasspeicherverband Ines hatte zuvor gewarnt, wegen der niedrigen Füllstände seien im Fall eines sehr strengen Winters im Januar Engpässe nicht auszuschließen. In Großbritannien hat eine technische Störung bei der Flugsicherung an etlichen Flughäfen für Chaos gesorgt. Nach Angaben des Flugdatenportals FlightRadar24 fielen bis zum Abend mehr als 600 Flüge aus. Unter den betroffenen Airlines waren die Lufthansa, British Airways, EasyJet und KLM. Die britische Flugsicherungsbehörde sprach von einem Problem mit dem System zur Flugabwicklung. Man habe eine Lösung gefunden. Bis der normale Betrieb wiederhergestellt sei, werde es aber einige Zeit dauern. Das Wetter in Deutschland. Nachts gebietsweise Schauer und einzelne Gewitter, auch trockene Phasen, Tiefstwerte 18 bis 9 Grad. Am Tage gebietsweise heiter, in Südostbayern, in der Lausitz und an den Alpen zeitweise Schauer, Höchstwerte 16 bis 23 Grad. Das waren die Nachrichten.
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3: Mit einer Unwetterwarnung für den Süden Baden-Württembergs und für Bayern. Von Westen her ziehen Gewitter auf. Dabei gibt es orkanartige Böen mit Geschwindigkeiten von über 100 Kilometern pro Stunde sowie Hagel. A1 Lübeck-Hamburg. Auf der Norderelbbrücke kommt es in beiden Richtungen wegen eines Schwertransports zu mehrfach kurzfristigen Sperrungen. A52 Düsseldorf-Essen. Der Tunnel Hutrop ist in beiden Richtungen wegen Wartungsarbeiten bis 5 Uhr gesperrt. Und die A111 Charlottenburg, Dreieck Oranienburg, ist zwischen am Festplatz und Schulzendorfer Straße wegen Wartungsarbeiten in beiden Richtungen ebenfalls bis 5 Uhr gesperrt.
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3: Heute mit Sven Hasenklever. In diesen Tagen ist der Jahrestag der Anschläge von 9/11. Eines der wohl einschneidendsten Ereignisse unserer Zeit, auch weil sich dadurch viel verändert hat, natürlich vor allem in den USA. Sicherheitsbehörden und Geheimdienste dort hatten die Attentate nicht kommen sehen. Dafür kam die Reaktion umso schneller. In kurzer Zeit wurde ein gewaltiger Überwachungsapparat aufgebaut, mit dem Ziel, dass sich so etwas wie 9/11 nie wiederholen dürfe. Carsten Kühntop berichtet.
4: Die Choreografie des Flugreisens. Rucksack in die Wanne, Schuhe auch, Gürtel abnehmen, Taschen leer machen, Flüssigkeiten nur bis 100 Milliliter, Arme hoch im Körperscan. Der 11. September wirkt bis heute nach. Er hat die Art und Weise, wie Amerikaner fliegen, verändert. Was im Alltag niemand spürt, der Staat ist jetzt wachsamer. Doug Bendow vom Cato-Institut, einer Denkfabrik in Washington.
5: 9/11 was a crisis for the United States.
6: 9/11 war eine Krise für die USA. Nie dachten die Amerikaner, dass sie im eigenen Land bedroht sein könnten. Die Politiker nutzten das sehr schnell aus und drängten auf Befugnisse, die sie schon lange angestrebt hatten, die häufig aber nichts mit dem 11. September zu tun hatten.
4: Diese Befugnisse werden mit dem USA Patriot Act in ein Gesetz gegossen.
7: On this vote, the ayes are 98, the nays are 1, and the bill is passed.
4: 98 Senatoren stimmen dafür, nur einer dagegen. Gerade mal 6 Wochen nach den Anschlägen setzt Präsident George W. Bush seine Unterschrift darunter.
8: Existing law was written in the era of rotary telephones.
6: Die bisherigen Gesetze stammen noch aus der Zeit der Wählscheibentelefone. Das neue Gesetz, das ich heute unterzeichne, ermöglicht die Überwachung sämtlicher von Terroristen genutzten Kommunikationsmittel, darunter E-Mails, das Internet und Mobiltelefone.
8: Including E-Mails, the Internet and cell phones.
4: Der Sicherheitsapparat wächst unter anderem mit der Gründung des Ministeriums für Heimatschutz. 2013 dann ein Wendepunkt. Edward Snowden, Mitarbeiter des Auslandsgeheimdienstes NSA, enthüllt, die Überwachungsinstrumente zur Abwehr ausländischer Terroristen werden auch zur Überwachung der amerikanischen Bevölkerung eingesetzt. Snowden sagt, er habe Beunruhigendes gesehen.
6: Es gibt Dinge, die man nicht tun sollte und Entscheidungen, die im Verborgenen getroffen wurden, ohne dass die Öffentlichkeit davon wusste, ohne ihre Zustimmung. Selbst unsere Vertreter in der Regierung hatten keine Kenntnis davon.
4: Snowden flieht über Hongkong nach Russland. In den Folgejahren entzieht die Politik den Nachrichtendiensten zumindest einige Befugnisse wieder. Und den Patriot Act gibt es so nicht mehr. Ein Überwachungsstaat seien die USA seit 9/11 nicht geworden, sagt Bendow. Er sieht aber eine neue Herausforderung für die Bürgerrechte: das Vorgehen der Trump-Regierung gegen Migranten.
6: Vor 20 Jahren wäre das unvorstellbar gewesen, dass man die Straße entlang geht und plötzlich kommen vermummte Bewaffnete und greifen dich auf. Das Risiko, dass unsere Freiheiten beeinträchtigt werden, ist jetzt größer.
3: Carsten Kühntorp über die Folgen des 11. September in den USA.
0: Wirtschaft.
3: Seit vergangenem Monat bekommen Privathaushalte, die eine neue Solaranlage installieren, weniger Geld für den Strom, den sie ins Netz abgeben. Fachleute erwarten, dass Privatleute nun weniger Strom einspeisen. Das wäre ganz im Sinne der Netzbetreiber, denn an sonnigen Tagen kommen Verteilnetze an ihre Grenzen. Aber warum eigentlich und was muss passieren, damit unser Netz fit wird für viele dezentrale Energieerzeuger? Christine Kilon aus der ARD Klimaredaktion mit Antworten.
9: Es ist Spätsommer. Die Sonne scheint. Auf dem Dach des Familienhauses produziert die Solaranlage kräftig Strom. Schon am Mittag meldet das Smartphone: Speicher voll. Eigentlich könnte der überschüssige Strom jetzt ins Netz fließen. Doch den Nachbarn geht es ganz ähnlich. Dann kann das Verteilnetz an seine Grenzen geraten, sagt Martin Wolter, Professor für elektrische Energiesysteme an der TU Dresden.
10: Na, die Wahrheit ist, dass wir in allen Netzebenen Probleme haben. Und im kleinen Niederlande.

0: jetzt ganz viele PV-Anlagen einspeisen gleichzeitig, geht die Spannung tatsächlich sehr weit hoch. Ich habe bei mir zu Hause schon 248 Volt gemessen. Und ganz praktisch auch kann ich das eigentlich jeden Morgen bei mir beobachten. Im Sommer, da muss ich meinen Toaster eine Stufe runterstellen, denn sonst wird der Toast verbrannt, wenn die Sonne schon scheint.
1: Deshalb bauen die Betreiber die Netze aktuell schon mit maximaler Geschwindigkeit aus, ergänzt Wolter. Aber das habe Grenzen. Auf einen Trafo etwa warte man zurzeit rund 5 Jahre. Auf der anderen Seite kommen ständig erneuerbare Anlagen auf der Erzeugerseite hinzu. Deshalb muss das Netz gleichzeitig flexibler und intelligenter werden, damit die vorhandene Kapazität besser genutzt werden kann. Doch dafür müssen die Betreiber mehr wissen, erklärt der Professor für vernetzte Energiesysteme an der HTWK Leipzig, Jens Schneider.
2: Also das ist natürlich die zwingende Voraussetzung, dass man überhaupt diese zeitaufgelösten Messungen hat, die Smart Meter oder intelligenten Messsysteme oder andere Instrumente zur Digitalisierung. Und man muss natürlich auch wissen, wann ist mein Netz wie ausgelastet, um das quasi dann in einen Preis übersetzen zu können und den Flexibilitätsbetreibern mitteilen zu können.
1: Smarte Stromzähler und digitale Netztechnik liefern Informationen darüber, wo gerade Strom erzeugt, verbraucht oder gespeichert wird. Auf dieser Grundlage kann er zum Beispiel dann gespeichert oder verbraucht werden, wenn im Netz gerade passende Kapazitäten sind. Noch mangelt es in deutschen Kellern an der smarten Technologie. Das sieht man mittlerweile auch bei der Bundesnetzagentur so. Rund 400 Netzbetreiber sind dieses Jahr bereits unter Androhung von Strafen angezählt worden, weil sie deutlich zu langsam digitalisieren. Entscheidend ist, dass der Netzausbau nicht zum Flaschenhals der Energiewende wird. Die Fachleute sind sich deshalb einig, das Stromnetz der Zukunft muss nicht nur mehr Strom transportieren, sondern auch immer smarter und flexibler damit umgehen können.
3: Der Hackerangriff auf die Berliner Verwaltung wird den schwarz-roten Senat wohl noch eine ganze Weile beschäftigen. Denn allein bis man sich einen Überblick verschafft hat, welche Daten genau abgeflossen sind, wird das wohl noch dauern. Das wurde jetzt nach der Senatssitzung deutlich. Für besorgte Bürger und Firmen soll nun aber eine Anlaufstelle eingerichtet werden. Sabine Müller berichtet.
4: Mehr als 1,2 Millionen abgeflossene Dateien müssen gesichtet werden, beziehungsweise erstmal überhaupt aus dem sogenannten Darknet heruntergeladen werden. Und schon das dauere, erklärt der regierende Bürgermeister Kai Wegner.
5: Glauben Sie mir, auch meine Ungeduld dabei ist grenzenlos.
4: Es wird keine schnelle Gewissheit für die betroffenen Senatsverwaltungen und ihre Mitarbeitenden geben, welche Daten genau abgeflossen sind. Und auch nicht für Firmen oder Bürgerinnen, die eventuell betroffen sind, weil sie zum Beispiel Bauanträge mit persönlichen Informationen an die Verwaltung geschickt hatten. Digitalstaatssekretär Florian Hauer.
6: Da mache ich kein Geheimnis draus, dass es Wochen dauern wird, bis wir diese Menschen positiv identifiziert haben. Also sprich, dass wir die Dateien alle durchgegangen sind, gesagt haben, hier ist ein Max Müller. Hier ist eine Lisa Müller, die ist betroffen und die müssen wir informieren.
4: Der Senat will eine Anlaufstelle für Bürger und Unternehmen schaffen, eine zentrale Mailadresse, eventuell auch eine Hotline. Wann das passiert, ist noch unklar, es heißt so schnell wie möglich. Erst aber will der Senat weitere Informationen zu den abgeflossenen Daten haben. Hauer und Wegner betonten nochmal, hochsensibles militärisches Wissen sei nicht darunter. Ein Streitpunkt der letzten Tage ist mittlerweile offenbar aus dem Weg geräumt. Laut Senat will jetzt auch der Bezirk Lichtenberg das US-Unternehmen CrowdStrike auf seine Server lassen, um die Sicherheit des gesamten Landesnetzes zu überprüfen. Wegen Datenschutzbedenken wollte der Bezirk dies zunächst nicht. Kai Wegner erleichtert.
5: Es geht jetzt nicht um Bezirksinteressen oder Interessen von Einzelnen, sondern es geht um die Sicherheit von uns allen.
4: Der RBB erreichte das Bezirksamt Lichtenberg zunächst nicht für eine Bestätigung. Digitalstaatssekretär Hauer betonte, die Daten, die das US-Unternehmen sammle, würden nur auf europäischen Servern landen, nicht auf amerikanischen.
6: Und es ist ja auch klar, dass diese Daten in dem Moment, wenn der Angriff abgewehrt ist und der Auftrag beendet ist, dass diese Daten dann eben auch nicht bei der Firma bleiben werden.
4: Noch ist der Senat nach dem Hackerangriff hauptsächlich im Krisenmodus, aber er will das Berliner Landesnetz langfristig stärken. Der regierende Bürgermeister Wegner betonte, dafür würden alle finanziellen und personellen Ressourcen zur Verfügung gestellt.
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3: Fast 5 Stunden lang donnerte in der vergangenen Nacht der Himmel über Kiew. Die ukrainische Hauptstadt wurde wieder mit ballistischen Raketen, Marschflugkörpern und Drohnen angegriffen. Schulen, Wohnhäuser und Geschäfte wurden getroffen. Die Angriffe aus Russland waren ausgesetzt, solange die US-Vermittler in Kiew residierten. Deren Gespräche mit den Führungen in Moskau und der Ukraine brachten bislang aber wenig Greifbares. Die Ukraine muss weiter darum kämpfen, sich weiter verteidigen zu können, vor allem Abfangraketen für die Flugzeuge.

0: Flugabwehr fehlen. Verteidigungsminister Pistorius kündigte jetzt weitere Lieferungen aus Bundeswehrbeständen an. Peter Sawicki berichtet aus Kiew.
1: Ein Feuerwehrmann schreitet im Morgengrauen über ein verkohltes Gelände. Seine Kollegen löschen letzte lodernde Flammen. Einsätze wie diese sind in der Ukraine Routine, so wie hier in einem Gewerbegebiet im Süden Kiews. Auch Ihor ist am Dienstagmorgen zur Unglücksstelle gekommen. Seine Firma stellt Solarmodule her. Doch davon ist nicht viel übrig geblieben, sagt er dem TV-Sender Suspilne verbittert. Es war eine schreckliche Explosionswelle. Fenster zerbrachen, Räume wurden beschädigt. Das war nachts, kurz vor vier. Zum Glück war niemand vor Ort, aber wir hatten gerade eine wichtige Lieferung erhalten und große Verluste erlitten. Die Menschen sind nun arbeitslos und dem Staat entgehen Steuern. Einmal mehr wurde die Ukraine in der Nacht und auch tagsüber mit heftigen Luftangriffen überzogen. Dabei stand nach einer kurzen Atempause auch die Hauptstadt wieder unter Beschuss. Nur etwa 24 Stunden nach der Abreise der beiden US-Unterhändler Steve Witkoff und Jared Kushner, die Kiew am Sonntag erstmals besucht hatten. Bereits Montagabend hatte es Drohnenangriffe in Kiewer Vororten gegeben. Insgesamt hatte Russland die Ukraine mit mehr als 30 Marschflugkörpern, 160 Drohnen sowie einer nicht näher genannten Zahl an ballistischen Raketen beschossen. Präsident Volodymyr Selenskyj sprach in einem Online-Briefing den Angehörigen der Opfer sein Beileid aus. Er hob aber auch hervor: Allgemein haben unsere Luftstreitkräfte heute sehr gute Arbeit geleistet. Sie haben zwar nur wenige ballistische Raketen abgeschossen, den Grund dafür kennen wir alle, aber sie haben mehr als 30 Marschflugkörper abgefangen. Die vergangene Nacht hat erneut die Defizite in der ukrainischen Flugabwehr illustriert. Vor allem gegen Moskaus ballistische Raketen sucht Kiew händeringend Gegenmittel. Nach wie vor hofft man auf zusätzliche Munition fürs Patriot-System. Selenskyj nährte zudem die Hoffnung auf eine Fortentwicklung eines landeseigenen antiballistischen Systems. Er dankte Witkoff und Kushner erneut für die Gespräche in Kiew. Die US-Vermittler hatten von möglichen Schritten zur Deeskalation im russischen Angriffskrieg gesprochen. Selenskyj deutete an, dass dies etwa das Schwarze Meer betreffen könnte, wo Russland ukrainische Getreideexporte ins Visier nimmt.
0: Peter Sawicki berichtete um gleich 0.47 Uhr. Die Bilder aus afghanischen Krankenhäusern sind erschütternd. Kinder, die so lange keine Nahrung bekommen haben, dass sie jetzt gar nichts mehr zu sich nehmen können. Es fehlt an allem. Die Armut ist nach Jahrzehnten von Krieg und Terror kaum vorstellbar. Die am meisten Leidtragenden sind wieder mal die Kinder. 3,7 Millionen sind akut mangelernährt, sagt das Kinderhilfswerk der Vereinten Nationen. Lena Bodewein hat ein Kinderkrankenhaus besucht.
2: Im Indira Gandhi Kinderkrankenhaus in Kabul muss die 30-jährige Basira mit ansehen, wie ihr jüngster Sohn dahinschwindet. Sein winziger Körper versagt. Sein Bauch ist schmerzhaft aufgebläht und er kann das bisschen Nahrung, das ihm zur Verfügung steht, nicht mehr verdauen. Da der Lohn von Basiras Mann weggefallen ist, kämpft die Familie gegen den Hunger. Unsere Armut ist so schrecklich. Ich habe kein Geld für die Behandlung meines Kindes. Ich verliere ihn. Alles, was ich zu Hause hatte, habe ich verkauft für Medikamente. Mir ist nichts mehr geblieben. Basiras Albtraum spiegelt sich auf jedem Bett dieser überfüllten Station für mangelernährte Kinder wider. Kleine Körper, fragile Gliedmaßen, die Augen von Kindern wie Müttern gleichermaßen voller Schmerz und Sorge. Das Ausmaß des Leids innerhalb dieser Mauern ist überwältigend, doch es ist nur ein Bruchteil einer stillen, landesweiten Katastrophe. Die Armut in Afghanistan ist groß. Die Hälfte der Bevölkerung ist abhängig von humanitärer Hilfe. 9 von 10 Kindern sind unter- oder mangelernährt. Daniel Timme vom Kinderhilfswerk UNICEF ist mehr als alarmiert.
3: Ja, die Situation der Mangelernährung bei Kindern ist dieses Jahr sehr dramatisch angestiegen. Wir haben 3,7 Millionen Kinder, die akut mangelernährt sind. Und davon sind 1 Million Kinder in einem lebensbedrohlichen Zustand. Die müssen dringend behandelt werden, damit ihr Leben gerettet werden kann.
2: Dr. Mohammed Aref Hassanzai arbeitet seit 40 Jahren hier auf dieser Kinderstation. Jahrzehntelange Kriege, sagt er, brutale Dürren und ein plötzliches Einfrieren der Entwicklungshilfe hätten für die schlimmstmöglichen Bedingungen in Afghanistan gesorgt. Und diese Kinder sind die Leidtragenden.
4: Ihr Immunsystem ist schwach. Das bedeutet, dass sie sich sehr schnell mit Bakterien infizieren. Sie bekommen Nieren- und Atemwegsinfektionen, Durchfall und andere gesundheitliche Probleme. Und wenn sie dann nicht ausreichend Nahrung erhalten, führen diese beiden Faktoren zu Mangelernährung.
2: Wenn diese Kinder überleben, wird ihr Körper lebenslang schwächer und anfälliger sein. Ein Teufelskreis, so Daniel Timme von UNICEF.
3: Viele von den Kindern bekommen dann Krankheiten wie zum Beispiel Lungenentzündung. Und gesunde Kinder, die könnten das einfach überleben. Aber Kinder, die durch Mangelernährung geschwächt sind, die sterben leider daran. Und wir können den Kindern helfen, indem wir sie ausfindig machen und dann medizinisch sie betreuen und auch mit Spezialnahrung sie ernähren.
2: Aber dafür müsste Geld da sein. Doch die Hilfe bleibt zunehmend aus. Westliche Staaten wollen das extremistische Regime der Taliban weder legitimieren noch finanzieren.
0: Lena Bodewein berichtete aus Kabul.
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0: In der neuen PISA-Studie haben die Schülerinnen und Schüler in Deutschland sehr schlecht abgeschnitten. Bei dem internationalen Vergleich wurde getestet, wie gut sie Gelerntes anwenden können, zum Beispiel beim Rechnen oder Lesen. Das Handelsblatt aus Düsseldorf wirft Bund und Ländern vor, in der Bildungspolitik kraftlos zu sein und fordert einen Ruck zur Bewältigung der Krise.
6: Der Bildungsmangel gerade in den Naturwissenschaften bremst das Land in seinen Ambitionen, wieder Spitze bei Forschung und Innovation zu werden. Deutschland braucht mehr Ingenieure und weniger Influencer. Nur kluge Köpfe arbeiten produktiver. Es reicht nicht, dauernd zu überlegen, wie die Älteren immer länger arbeiten können. Wir müssen die Schülerinnen und Schüler fit für die Zukunft machen.
0: Das Nachrichtenportal T-Online wettert gegen den Föderalismus.
6: Weil Bildung Ländersache ist, wird sie seit Jahrzehnten als Spielball der Parteipolitik missbraucht. Jedes Bundesland kocht sein eigenes Süppchen, erfindet im Vierjahrestakt das Rad neu und erklärt die eigenen Schüler zu Versuchskaninchen im landeseigenen Reformlabor. Das Ergebnis ist ein Flickenteppich aus 16 Schulsystemen, 16 Lehrplänen und 16 Abiturniveaus, der Chancengerechtigkeit zur Farce macht und Umzüge von Familien zur Bildungslotterie. Diesen bildungspolitischen Kleingeist und diesen permanenten Ausnahmezustand kann sich eine Wirtschaftsnation, deren Wohlstand erodiert, nicht länger leisten.
0: Im Deutschlandfunk schaut Thekla Jahn darauf, was Deutschland von anderen erfolgreicheren Ländern lernen kann. Ein Punkt dabei ist die frühe Förderung.
7: Gerade in Deutschland ist das enorm wichtig, denn nirgends ist der Zusammenhang zwischen dem sozioökonomischen Status von Eltern und den Leistungen ihrer Kinder größer. Nirgends geringer als in Kanada. Zusätzliche Ressourcen wie dort wären dafür notwendig. Ebenso ein Fördern und Fordern. Letzteres gehört zu den unbequemen Wahrheiten, denn der Leistungsgedanke ist im deutschen Bildungssystem nicht allen genehm. Dabei ginge es keineswegs um schulischen Drill, sondern um das Erfahren und Nutzen der eigenen kognitiven Möglichkeiten und damit eine gelingende Bildungsbiografie.
0: Auch den Stern beschäftigt die Chancenungleichheit in deutschen Schulen, die Studie einmal mehr deutlich zeigt.
6: Deutschland muss seine Hausaufgaben machen und sein Bildungssystem, dessen Grundzüge aus dem Ende des 19. Jahrhunderts stammen, von Grund auf reformieren. Denn ein gerechtes Bildungssystem ist die Grundlage für alles. Eine prosperierende Wirtschaft, den Zusammenhalt unserer Gesellschaft und eine funktionierende Demokratie. Wo bleibt die deutsche Strategie, damit hierzulande endlich alle richtig flüssig lesen können?
0: Die Zeit beklagt, dass Schulleitungen und Lehrkräfte in der PISA-Diskussion unbeteiligt wirken und immer auf die Politik verwiesen.
6: Die Schule sollte ein Ort der Zukunft sein, an dem Gleichgültigkeit nichts zu suchen hat. Niemand verlangt von Lehrern, über Belastungsgrenzen zu gehen, weniger Ferien zu machen, auf Privilegien zu verzichten. Niemand stiftet hier zum Lehrerbashing an. Aber wenn nur 56% der deutschen Schülerinnen und Schüler im Rahmen der PISA-Befragung sagen, dass ihre Lehrkraft Interesse am Lernen jedes einzelnen Schülers hat, dann ist das viel zu wenig. Denn fast die Hälfte der Schüler hat demnach den Eindruck, sie sei ihren Lehrern nicht sonderlich wichtig. Spätestens morgen sollte jedes Lehrerkollegium in Deutschland eine Konferenz einberufen, um sich endlich zu fragen, was hat PISA mit uns zu tun?
0: Nach Ansicht der Ludwigsburger Kreiszeitung müssen Lehrkräfte breiter ausgebildet werden.
6: Lehrer werden mit den Folgen gesellschaftlicher Versäumnisse zu oft allein gelassen. Eine zeitgemäße Lehrerbildung muss Sprachförderung und den Umgang mit heterogenen Klassen, KI und unkooperativen Eltern stärker berücksichtigen. Eine fortdauernde Bildungskrise ist nicht nur Unrecht an jungen Menschen. Die alternde Gesellschaft kann es sich schlichtweg nicht erlauben, einen wachsenden Teil ihrer jungen Generation ohne ausreichende Fähigkeiten, Abschlüsse und Chancen ins Leben zu entlassen.
0: Das waren die Standpunkte, zusammengestellt von Janine Artist.
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0: Die Band Kasabian ist in Großbritannien seit über 20 Jahren eine feste Größe. Die Gruppe aus der ehemaligen Industriestadt Leicester füllt Hallen und konnte 7 Alben an die Spitze der britischen Charts platzieren. Im Jahr 2020 trennte sich die Formation allerdings von Sänger Tom Mayen. Das neue Album Act 3 ist ohne die Mitwirkung des langjährigen Frontmanns entstanden. Matthias Maurerberger stellt das Album vor.

war eine bemerkenswerte Nachricht für alle Fans der britischen Rockband Kasabian. Im Juli des Jahres 2020 trennten sich die Musiker aus Mittelengland mit sofortiger Wirkung von Tom Meehan. Ein Gericht hatte den langjährigen Leadsänger wegen häuslicher Gewalt schuldig gesprochen. Meehan ist Gründungsmitglied von Kasabian. Mit seiner rauen, souligen Stimme hat er den Sound der Band entscheidend geprägt. Das neue Album Act 3 ist schon die dritte Veröffentlichung, die das Quartett ohne ihren früheren Frontmann aufgenommen hat. Gitarrist, Produzent und Songwriter Serge Pisorno hat den Platz am Mikrofon eingenommen. Der 45-Jährige liefert eine solide, aber keinesfalls herausragende Leistung. Seine Stimme ist heller, aber auch weniger markant als die seines Vorgängers.

Verzerrte E-Gitarren treffen auf Synthesizer und Grooves aus der Maschine. Die musikalischen Wurzeln der Band Kasabian liegen sowohl im britischen Rock als auch in der elektronischen Dance-Music. Dieser Sound hat in Großbritannien Tradition. Schon in den 80er Jahren experimentierten Bands wie Primal Scream oder The Stone Roses mit Rock, House-Music und psychedelischen Zutaten. Es ist verrückt, das zu sagen, aber du bist die Beste. Du hast Superkräfte, singt Serge Pisano. Liebe, Romantik, Hedonismus, das sind die Themen der neuen Songs von Kasabian. Im Stück Great Pretender offenbart Pisano aber auch seine Gefühle des Ungenügens angesichts der neuen Rolle des Bandleaders. Ein seltener persönlicher Moment eines inhaltlich eher unkonkreten Albums. What?

Kasabian war nie die originellste Band des britischen Rock. Das Quartett besticht bis heute durch energetische Live-Shows und eine gewisse Großspurigkeit. Seit dem unrühmlichen Ausscheiden des langjährigen stimmlichen Aushängeschilds Tom Meehan scheinen sich die vier Musiker aber im Suchmodus zu befinden. Das neue Album Act 3 klingt glatt und gefällig und liefert nur wenige Antworten.

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1: Um 1 Uhr mit Olaf Knapp. Nach den Sabotageakten auf die Stromversorgung in mehreren Bundesländern ist ein Tatverdächtiger gefasst worden. Wie Staatsanwaltschaft und Polizei Köln mitteilten, wurde der 48-Jährige in der Nähe des Kraftwerks Weißweiler bei Aachen gefasst. Nach ihm war tagelang gefahndet worden. Aus Berlin Katharina Trümper.
2: Der 48-jährige Mann aus Nordrhein-Westfalen steht im Verdacht, mit Spreng- und Brandvorrichtungen versucht zu haben, die Stromversorgung zu unterbrechen. Vor einer Woche waren solche Vorrichtungen an einem Umspannwerk unweit des Kohlekraftwerks Jenschwalde im Süden Brandenburgs gefunden worden. Am selben Tag wurde auch in Nordrhein-Westfalen ein ähnlicher Sabotageakt aufgedeckt. Danach kam es zu weiteren Vorfällen, darunter auch in Sachsen. Zu der Sabotageserie gibt es Bekennerschreiben, die Ermittler dem Tatverdächtigen zuordnen. Darin begründet er die Angriffe auf das Stromnetz mit dem Kampf gegen fossile Energien.
1: Fachleute haben die jüngsten PISA-Testergebnisse als Schock bezeichnet. Bei der OECD-Studie haben 15-jährige Schüler aus Deutschland im vergangenen Jahr so schlecht abgeschnitten wie noch nie. Untersucht wurden Leistungen in Lesen, Mathematik und Naturwissenschaften. Das Deutsche Kinderhilfswerk nannte es erschreckend, dass der Bildungserfolg noch immer so stark vom Elternhaus abhängt. Nach dem Besuch der US-Sondergesandten in Moskau und Kiew haben Russlands Präsident Putin und US-Präsident Trump nach Angaben des Kreml erneut telefoniert. Nach Angaben seines außenpolitischen Beraters Ushakov sicherte der Kreml-Chef Trump zu, keine aggressiven Pläne gegenüber Europa zu haben. Ushakov bezeichnete Berichte über eine russische Bedrohung als Vorwand für die Europäer, ihre Unterstützung für die Ukraine und ihre eigenen Militärausgaben zu verstärken. Borussia Dortmund ist mit einem Sieg in die neue Saison in der Fußball Champions League gestartet. Der BVB gewann am Abend das Heimspiel gegen den FC Villarreal aus Spanien mit 3:2. Aus Dortmund Burkhard Hupe.
3: In der ersten Hälfte der erste Schreckmoment des Abends. Der Grieche Karetsas musste mit Kreislaufproblemen ins Krankenhaus gebracht werden. In Hälfte 2 zunächst die Führung für Dortmund durch ein Eigentor, die allerdings nur wenige Minuten andauerte. Dann kam Villarreal zum hochverdienten Ausgleich. Nach der Einwechslung von Silva und Bellingham wurde Dortmund wieder spielbestimmender. Ein Doppelpack von Guirassy stellte die Weichen eigentlich auf Sieg. Und trotzdem wurde es noch einmal richtig spannend, weil Guirassy in der Nachspielzeit ein Eigentor unterlief.
1: Das Wetter in Deutschland. Nachts gebietsweise Schauer und einzelne Gewitter. Auch trockene Phasen, Tiefstwerte 18 bis 9 Grad. Am Tage gebietsweise heiter. Regional Schauer bei Höchstwerten von 16 bis maximal 23 Grad. Es ist 1.03 Uhr.
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4: Die Autobahn 1 Lübeck-Hamburg. Auf der Norderelbbrücke kommt es in beiden Richtungen wegen eines Schwertransports zu mehrfach kurzfristigen Sperrungen. A44 Dortmund Richtung Kassel, die ist zwischen Büren und Kreuz Wünnenberg-Haaren nach einem Unfall gesperrt. A52 Düsseldorf-Essen, der Tunnel Hutrop ist in beiden Richtungen wegen Wartungsarbeiten bis 5 Uhr gesperrt. Die Autobahn 61 Mönchengladbach Richtung Koblenz ist zwischen Wehr und Mendig wegen eines brennenden Fahrzeugs gesperrt. Und die Autobahn 111 Charlottenburg Dreieck Oranienburg ist zwischen am Festplatz und Schulzendorfer Straße wegen Wartungsarbeiten in beiden Richtungen bis 5 Uhr gesperrt.
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4: Und die kommt aus den Studios von NDR Info in Hamburg. Am Mikrofon begrüßt sie Sven Hasenclever. Der SPD-Vorsitzende Lars Klingbeil, der auch mit den Folgen der Sachsen-Anhalt-Wahl ringt, war gestern in seinem zweiten Fulltime-Job gefragt. Der Bundesfinanzminister brachte den Haushalt 2027 im Bundestag ein. Er sieht Rekordausgaben und hohe neue Schulden vor. Es wird aber auch an einigen Stellen gespart. Wo und wie stark, das bleibt innerhalb der Koalition umstritten. Klingbeil bemühte sich in seiner Rede also, das Zahlenwerk mit einer Art politischer Philosophie auszustatten. Maximilian Ulrich berichtet.
5: Lars Klingbeil spricht erstmal nicht über Finanzen. In den ersten 15 Minuten ist seine Rede eher eine Regierungserklärung. Hier spricht nicht nur der Finanzminister, sondern auch der Vizekanzler. 2 Tage nach dem Wahlsieg der AfD in Sachsen-Anhalt.
6: wer zu Deutschland gehört, das entscheidet sich nicht an einem Nachnamen, einer Hautfarbe oder wo die Eltern geboren sind. Unser Wir ist größer, liebe Kolleginnen und Kollegen.
5: Und dann geht es ums Geld. Klingbeil plant im kommenden Jahr rund 555 Milliarden Euro auszugeben. Das sind etwa 31 Milliarden Euro mehr als in diesem Jahr. Schulden will der Staat im kommenden Jahr fast 119 Milliarden aufnehmen. Zusammen mit den Sonderschulden für Verteidigung, Infrastruktur und Klimaschutz sind es aber eigentlich 204 Milliarden Euro Schulden. Eine große Menge. Klingbeil rechtfertigt sich.
6: Wir bauen die Infrastruktur von morgen.
5: Das meiste Geld in Klingbeils Haushalt ist aber nicht für die Infrastruktur, sondern für Renten und Sozialleistungen vorgesehen. Auf Platz 2 der größten Ausgaben: Verteidigung und Sicherheit.
6: Wir machen uns vor Putin nicht klein. Ohne neue Schulden sich zu verteidigen, das ist wie ohne Rakete zum Mond fliegen, liebe Kolleginnen und Kollegen.
5: Und dann wischt sich Klingbeil den Schweiß von der Stirn, denn es wird nicht nur investiert, sondern auch gespart. Wohngeld, Elterngeld, Klimaschutz, Entwicklungshilfe. An vielen Stellen will die Bundesregierung den Rotstift ansetzen.
6: Ich möchte, dass wir in 10 Jahren auf diese Zeit zurückblicken und sagen können, als es darauf ankam, haben wir die richtigen Entscheidungen getroffen. Wir haben Deutschland stärker gemacht. Wir haben die Demokratie verteidigt, als die Rechtsextremisten sie zerstören wollten. Wir haben unsere Sicherheit gestärkt, als Putin uns bedroht hat. Wir haben die Wirtschaft wieder nach vorne gebracht und neue Arbeitsplätze geschaffen. Ich bin fest davon überzeugt, wir können das erreichen. Unser Land kann das.
5: Die Opposition lässt kaum ein gutes Haar am Haushaltsentwurf. Der AfD-Abgeordnete Michael Espendilla kritisiert die hohen Steuern an der Tankstelle und die enormen Zinsen für die Neuverschuldung.
7: In diesem Entwurf stehen 41 Milliarden Euro alleine für die Zinsen. Das ist mehr als die Ministerien für Gesundheit, Bildung, Familie, Wirtschaft, Justiz, Digitales und Umwelt zusammen zur Verfügung haben. 6 Ministerien, die wir nur für die Zinsen ausgeben.
5: Die Grünen kritisieren die Kürzungen beim Klimaschutz und vermeintliche Buchungstricks des Finanzministers. Der Linke Dietmar Bartsch fordert eine höhere Besteuerung von Vermögen.
8: Arbeit wird im Schnitt mit mehr als 40% besteuert, während Vermögen bei 25% abgegolten sind. Das ist Zementierung von Ungleichheit, meine Damen und Herren.
5: Und die Union? Der CDU-Abgeordnete Matthias Middelberg hat in der Opposition immer hohe Schulden kritisiert. Jetzt muss er die Rekordschulden verteidigen. Er tut das mit ernster Miene und betont, die Kreditfinanzierung muss abgebaut werden. Und er hat auch eine Idee, wo man sparen könnte.
9: Dabei, und das sage ich ausdrücklich, ist auch nicht jedes Programm, wo Klima draufgeschrieben steht, ein Tabu.
5: Die Debatte über den Haushaltsentwurf ist erst der Anfang eines langen Prozesses im Bundestag. Der Entwurf dürfte noch viel diskutiert und auch bearbeitet werden. Er soll bis Ende des Jahres verabschiedet werden.
4: Maximilian Ulrich war das aus dem Hauptstadtstudio. Und spannend wird es auch heute. Dann wird über das Budget des Kanzleramts debattiert. Und das wird ja traditionell von der Opposition für eine Abrechnung mit dem Kanzler genutzt. Doch zurück zum Haushalt von Lars Klingbeil. Da fällt eine fast schon gigantische Neuverschuldung von fast 120 Milliarden Euro ins Auge. Und wenn man noch die Sondervermögen dazu rechnet, landet man bei mehr als 200 Milliarden. In den ARD-Tagesthemen hat Ingo Zamperoni den Finanzminister gefragt, wie er bei so viel Geld auf Pump von einem konsolidierten Haushalt sprechen kann.
10: Es sind ja zwei Dinge, die wir tun. Zum einen investieren wir. Wir investieren in Infrastruktur und wir investieren auch in die Bundeswehr, in unsere Sicherheit. Und dafür müssen wir Geld in die Hand nehmen, weil wir das aufholen, was in 20 Jahren in unserem Land liegen geblieben ist. Also wir geben da jetzt richtig Gas und wir machen Tempo. Und dafür muss investiert werden. Und auf der anderen Seite haben wir hart konsolidiert. Es sind 34 Milliarden, die im Kernhaushalt als Lücke da waren. Dafür haben wir Maßnahmen auf den Weg gebracht, um das zu verringern. Harte Einschnitte, auch manche Einnahmeverbesserungen. Aber wir haben am Ende eine Lücke von 34 Milliarden im Kernhaushalt geschlossen. Und nochmal, trotzdem wird investiert. Das war uns wichtig als Bundesregierung. Unsere Sicherheit ist uns wichtig. Und es ist uns wichtig, dass wir in die Straßen, in die Brücken, in die Kitas, in die Krankenhäuser investieren und Deutschland so voranbringen.
11: Können Sie denn aber auch versprechen, dass diese kreditfinanzierten Investitionen und Ausgaben dann auch wirklich für dringend nötiges Wachstum sorgen? Oder stopfen Sie damit auch Haushaltslöcher und Finanzierungslücken?
10: Nein, wir haben ja klare Verabredungen im Parlament getroffen und an diese Gesetze halte ich mich natürlich. Aber wenn Sie jetzt auf die Wachstumsprognosen gucken, dann sehen wir haben jetzt endlich wieder Wirtschaftswachstum in Deutschland. Die Institute korrigieren alle ihre Prognosen. Und die sagen auch sehr klar, dieses Wachstum kommt durch die Infrastrukturinvestitionen. Also wir modernisieren unser Land, wir sorgen dafür, dass die Bahn wieder pünktlicher kommt und dass die Schulen saniert werden und dass in die Krankenhäuser investiert wird. Also die Bagger rollen jetzt in Deutschland und gleichzeitig tun wir dafür auch was fürs Wirtschaftswachstum. Das reicht mir nicht aus, aber das ist ein guter Anfang und das hat schon mit diesem Haushalt und mit den Entscheidungen der Bundesregierung zu tun.
11: Aber wenn wir jetzt mal diese Sondervermögen für Infrastruktur und Verteidigung, die Sie für so wichtig halten, außen vor lassen. Sie hätten ja auch versuchen können, im Kernhaushalt noch mehr zu konsolidieren. Und stattdessen soll die Kreditaufnahme bis 2030, wenn ich das richtig sehe, sogar noch wachsen. Da ist ja eine unfassbare wachsende Zinslast, die uns da auf uns zukommt. Macht Ihnen das keine Sorgen, dass wir dann so eine Art Schuldenfall auch tappen?
10: Nein, natürlich weiß ich, mit welcher Sorgfalt wir jetzt auch genau auf die Entwicklung beispielsweise der Zinsen gucken müssen. Einmal gesagt, dass wir gerade diese massive Steigerung bei Zinsen haben, hat in der Summe damit zu tun, dass wir für Verteidigung und für Infrastruktur so viel ausgeben und dass die Zinslast gerade nochmal zunimmt, hat beispielsweise auch mit dem Krieg im Iran zu tun. Also die Instabilität, die auch durch diesen Krieg, den Donald Trump dort begonnen hat, reinkommt, die steigenden Zinsen, das spüren wir natürlich hier in Deutschland auch. Und natürlich gehen wir verantwortungsvoll mit den Zinsen um, aber es ist ja richtig, dass wir uns vor Putin schützen. Es ist doch richtig, dass wir in die Bundeswehr investieren und es ist auch richtig, dass wir in marode Brücken und Straßen und die Bahninfrastruktur investieren. Wir hatten doch vor 20 Jahren mal eine Infrastruktur, auf die waren wir stolz in unserem Land und heute freuen wir uns, wenn der Zug pünktlich kommt. Ich will, dass sich das wieder verändert und das geht nur mit Geld und das geht dann auch nur mit Schulden, die man aufnimmt. Und klar ist auch, auf diese Schulden muss man Zinsen bezahlen. Deswegen, wir brauchen Wachstum, dann wachsen wir da auch wieder raus aus diesen Verschuldungen. Aber dass wir erstmal Geld aufnehmen, um in Infrastruktur und Sicherheit zu investieren, ist genau der richtige Weg.
11: Eine große Rolle für Ihren Haushalt spielen ja auch die Reformpläne der Bundesregierung. Und da warnen Sie heute vor einem Abbau des Sozialstaats durch Reformen. Heißt das, die SPD verabschiedet sich da wieder von den geplanten Maßnahmen?
10: Nein, ich habe für mich immer deutlich gemacht, wir wollen das Land jetzt modernisieren. Dazu gehört auch, dass wir Veränderungen vornehmen, dass wir Reformen machen. Ich habe aber für mich auch deutlich gemacht, das kann denn nicht nur bedeuten, einfach den Sozialstaat abzubauen, sondern wir müssen auch für wirkliche Verbesserungen sorgen. In der Rente, in der Pflege, im Gesundheitssystem, wie der Sozialstaat funktioniert. Das Leben muss unkomplizierter werden. Und ich habe ja heute in meiner Haushaltsrede auch mal aufgezählt, was wir alles schon in der Rente machen. Also die Aktivrente, die Frühstartrente, die Reform der privaten Altersvorsorge. Die Kommission hat vorgeschlagen, dass wir die Kapitaldeckung auch in der ersten Säule der Rente machen, damit wir auch für künftige Generationen eine zukunftsfeste Rente haben. Also es ist ja wahnsinnig viel. Und trotzdem, und Herr Zamperoni, das war das, was ich gesagt habe, wir müssen schon auch ernst nehmen, was die Wählerinnen und Wähler uns in Sachsen-Anhalt da gesagt haben, dass sie sagen, wir kommen manchmal mit dem Tempo nicht mit, manchmal mit eurer Sprache, aber eben auch manchmal mit der Substanz dieser Reform. Und da erwarte ich dann auch, dass wir uns kritisch in Berlin hinterfragen. Und das heißt nicht, dass wir einen Reformprozess abbrechen, aber das heißt, dass wir uns fragen, wo wir ihn besser machen müssen.
11: Was heißt das denn konkret? Denn vor der Wahl in Sachsen-Anhalt hieß es, dieses Gesamtkunstwerk, das darf nicht aufgedröselt werden. Und da klicken Sie jetzt wieder ein?
10: Nee, auf gar keinen Fall. Aber ich will Ihnen das in der Rente zum Beispiel an einem Punkt mal sagen, der für mich auch eine große Gerechtigkeitsfrage ist. Ich kämpfe, seitdem ich in der Politik bin, dafür, dass auch die Politikerinnen und Politiker endlich in die gesetzliche Rente reinkommen. Und das muss jetzt konkretisiert werden. Und das will ich jetzt auch sehen in den nächsten Wochen dann. Wie soll das eigentlich genau funktionieren? Wie ist das künftig mit Selbstständigen? Wie ist das auch mit den künftigen Beamten? Da gibt es ja auch Diskussionen. Und ein Punkt zu den Reformen aus meinem Ressort ist die Einkommensteuerreform. Da habe ich jetzt einen ersten Vorschlag hingelegt. Ich habe aber auch deutlich gemacht, auch heute im Parlament, wenn der Bundestag und die Regierungsfraktion jetzt sagen, wir wollen noch größere Entlastung schaffen, wir finden noch mehr Geld jetzt auch in den Haushaltsberatungen, dann bin ich da total offen für. Mir war nur wichtig, dass bei den 10 Milliarden Entlastung, die wir jetzt machen und die wir auf den Weg gebracht haben als Regierung, dass wir da die kleinen und mittleren Einkommen, also den Busfahrer und die Pflegekraft und die Erzieherin und den Polizisten in den Fokus nehmen und dass wir dafür dann auch die 10 Milliarden verwenden, uns vor allem um Familien kümmern. Aber wenn das jetzt noch größer gemacht wird und wenn dann noch mehr Geld gefunden wird, dann unterstütze ich die Kolleginnen und Kollegen im Parlament und dann kann der Reformprozess auch gerne noch ambitionierter sein.
4: Sagt Finanzminister Lars Klingbeil in den ARD-Tagesthemen.
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4: Nach ihrem historischen Wahldebakel muss sich die CDU in Sachsen-Anhalt neu aufstellen. Der amtierende Ministerpräsident und CDU-Landesvorsitzende Sven Schulze will seinen Parteiposten aufgeben, aber erst Ende des Jahres. Gestern setzte er sich in einer Kampfabstimmung um den Fraktionsvorsitz der Christdemokraten im Landtag durch. Im anstehenden Kampf um den Parteivorsitz hat sich als erster der Bundestagsabgeordnete Sepp Müller gemeldet. Er ist immerhin stellvertretender Vorsitzender der Unionsfraktion im Bundestag, geht aber belastet ins Rennen. Denn Bundeskanzler Friedrich Merz warf ihm öffentlich vor, dem eigenen Spitzenkandidaten kurz vor der Wahl in den Rücken gefallen zu sein. Sebastian Hesse mit den Hintergründen.
12: Das passiert wahrlich nicht alle Tage, dass ein Bundeskanzler am Tag nach einer krachenden Wahlniederlage auch einen vermeintlich Mitschuldigen aus den eigenen Reihen an den Pranger stellt. So geschehen am Tag nach der Sachsen-Anhalt-Wahl, als Friedrich Merz bei seiner Wahlanalyse monierte,
13: dass wenige Tage vor dem Wahltermin ein stellvertretender Vorsitzender der Bundestagsfraktion dem eigenen Spitzenkandidaten so in den Rücken fällt, wie das 3 Tage vor der Wahl bis zum gestrigen Tag anhaltend geschehen ist.
12: Gemeint war Sepp Müller aus Lutherstadt-Wittenberg, 37 Jahre alt, seit 2017 im Bundestag und seit 2021 stellvertretender Fraktionsvorsitzender. Und vielleicht bald noch mehr, denn ausgerechnet verkündete genau dieser Sepp Müller:
14: Ich kandidiere als Landesvorsitzender. Ich möchte als Mitgliederkandidat euch hinter mich wissen, für die Entscheidung, Glaubwürdigkeit wieder zurückzugewinnen.
12: Doch wie glaubwürdig ist ein Kandidat für ein Spitzenamt, der gerade von seinem obersten Chef öffentlich abgewatscht wurde? An Müller perlte die Kritik hörbar ab.
14: Ich teile die Äußerung unseres Bundesvorsitzenden nicht und vor allem teilt es die breite Mehrheit unserer Landespartei nicht.
12: Aber was war eigentlich passiert? Am 4. September hatte Müller im Politico-Podcast Berlin Playbook gesagt, Ulrich Siegmund habe einen Regierungsbildungsauftrag, sollten die damaligen Umfrageergebnisse für die AfD Wahlergebnisse werden. So kam es dann ja auch.
15: Der Regierungsbildungsauftrag liegt bei der AfD.
12: Die Union in der Opposition, die Union am Neuanfang mit Sepp Müller an der Spitze, so das Angebot.
4: Brandenburg bedeuten, besonders bei sensiblen Informationen des Verfassungsschutzes. Thorsten Südow hat sich informiert.
16: Wenn Angehörige des Beobachtungsobjektes Alternative für Deutschland plötzlich als Minister Verantwortung übernehmen und an geheime und sicherheitsrelevante Informationen gelangen, werde das zu einem Problem. Das sagt Jörg Müller, der jahrelang Verfassungsschutzleiter im Land Brandenburg gewesen ist.
17: Das Risiko dabei ist, dass es hier sich um eine rechtsextremistische Partei handelt und anders als die AfD behauptet, nicht nur durch den Verfassungsschutz eingestuft, sondern auch durch Gerichte bestätigt, eine verfassungsfeindliche Partei ist, plötzlich Zugang hätte zu ihren eigenen Beobachtungsunterlagen, aber auch zu Unterlagen, denn der Verfassungsschutz Sachsen-Anhalt ist auch zuständig für die Abwehr hybrider Bedrohungen, also die Angriffe Russlands auf unser Land. Und da sehen wir natürlich schon die Gefahr, dass Informationen bei so einer russlandnahen Partei abfließen können.
16: Mit einer AfD-Landesregierung in Sachsen-Anhalt würde die Zusammenarbeit zwischen Potsdam und Magdeburg sehr begrenzt sein, schätzt Müller ein. Ein AfD-Innenminister würde vermutlich keine Informationen über rechtsextremistische Bestrebungen teilen oder diesbezügliche Beobachtungen ganz einstellen, mutmaßt Müller. Und Brandenburg würde seine Quellen schützen müssen. Brandenburgs Innenminister Jan Redmann von der CDU erinnert daran, dass Beamte der freiheitlich-demokratischen Grundordnung und dem Rechtsstaat verpflichtet sind. Brandenburg werde im Fall einer AfD-geführten Landesregierung in Magdeburg darauf achten.
18: Wer in Sachsen-Anhalt Verantwortung übernimmt, wer auch Zugang bekommt zu geheimen Informationen und davon dann natürlich auch abhängig machen, inwieweit man geheime Informationen auch weiter mit Sachsen-Anhalt teilen kann. Vertrauen in die Vertraulichkeit ist Voraussetzung für einen Austausch auch von eingestuften, von geheimen Informationen. Wenn es da Anlass zur Sorge gäbe, dass die Informationen weitergegeben werden könnten an Dritten, dann müssten wir den Austausch natürlich beschränken.
16: Die Alternative für Deutschland in Brandenburg, die aufgrund ihrer aktiven Bestrebungen gegen die freiheitlich-demokratische Grundordnung und ihres ethnischen Volksbegriffs vom Verfassungsschutz als gesichert rechtsextremistisch eingestuft wird, fordert, angespornt durch das Wählervotum vom Sonntag, dass ihre Beobachtung vom Inlandsgeheimdienst sofort eingestellt wird. Hans-Christoph Berndt, der Vorsitzende der AfD-Landtagsfraktion.
19: Es ist bestenfalls lächerlich, wenn sich irgendjemand in Brandenburg Gedanken macht, ob Brandenburger Sicherheitsinteressen nicht gefährdet sein könnten durch

0: eine AfD-Regierung.
1: Noch sind die künftigen Machtverhältnisse in Sachsen-Anhalt unklar und damit auch, ob die AfD Zugriff auf sensible, sicherheitsrelevante Daten bekommen wird.
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3: Heute vor 50 Jahren flog die Biene Maja zum ersten Mal über die Fernsehbildschirme der Bundesrepublik. Michael Kruse blickt zurück.
4: In einem unbekannten Land vor gar nicht allzu langer Zeit schlüpft eine kleine Biene mit großen Kulleraugen aus der Wabe.
5: Ich bin froh, dass ich hier rauskomme. Es war sehr eng.
6: Es ist deine Schuld. Die anderen sind schon längst draußen. Warum bist du denn nicht früher rausgekommen, Kind?
5: Weil ich gerade von Schönes geträumt habe.
6: Was sagst du da? Eine Biene, die träumt? Na sowas.
4: Die Maja aus dem Fernsehen ist nicht nur neugierig, freiheitsliebend und traut sich was, sie ist auch aufmüpfig und hält sich nicht immer an Regeln. Damit verkörpert sie den antiautoritären Zeitgeist der 70er Jahre. Waldemar Bonsels, der Erfinder der kleinen Biene, wäre von der Zeichentrickserie vermutlich entsetzt gewesen. Schließlich hat der Schriftsteller 1935 sogar den großen Walt Disney abblitzen lassen, berichtet seine Ehefrau Rosemarie.
7: Wir waren ein Jahr in Amerika. Und Disney kam sofort und wollte die Maja haben. Aber mein Mann gab es ihm nicht, weil er nicht wollte, dass es so lächerlich gemacht wird. So à la Mickey Mouse.
4: Am Anfang allerdings hatte Waldemar Bonsels, überzeugter Antisemit, Schwierigkeiten, überhaupt jemanden zu finden, der seine Geschichte druckt. 72 Verlage lehnen seinen Roman ab. Insekten, die sprechen? Lächerlich.
5: Na, das fängt ja gut an.
4: Als das Buch 1912 dann endlich doch erscheint, wird es zum Bestseller. Maja, die ihr Volk heldenhaft gegen die Hornissen verteidigt und bereit ist, sich aufzuopfern, das passt zum Hurra-Patriotismus jener Zeit.
7: Dann kam der Erste Weltkrieg und da ging sie gleich wie verrückt. Und es war auch ein Taschenbuch für an der Front. Und so ging es bei den Soldaten besser noch als an der Heimatfront.
4: In den 50er und 60er Jahren wird es stiller um die fröhliche Wuchtbrumme. Doch dann beauftragt das ZDF ein Trickfilmstudio in Japan, die Geschichte fürs Fernsehen zu produzieren. So wie zuvor Vicky und die starken Männer und später Heidi. Auch Biene Maja wird ein Riesenerfolg. Wenn der Titelsong erklingt, gesungen von Karel Gott, hocken Millionen Kinder vor den Fernsehgeräten. Zwei Staffeln mit insgesamt 104 Folgen werden ausgestrahlt. Mit Waldemar Bonsels Roman hat die TV-Serie allerdings nicht mehr viel zu tun, sagt der Literaturwissenschaftler Sven Hanuschek. So kommen nun viele neue Figuren hinzu.
8: Ich bin ein Grashüpfer und heiße Flip. Hoffentlich gefalle ich euch.
9: Nicht so schnell, ich komme nicht mit.
10: Die wichtigste Erfindung dieser Produktion der 70er Jahre ist einfach die Figur Willi. Diese träge, nörgelige, ängstliche Biene, die eigentlich nur schlafen und fressen im Sinn hat.
4: Übrigens, als der kleine Junge, der den Willi sprechen sollte, bei der Probe mit der Redakteurin kein Wort herausbekommt, springt kurzerhand der Regisseur Eberhard Storeck ein.
5: Du heißt Willi?
8: Ja, ich bin der Willi.
5: Warum sprichst du denn so komisch?
8: Das ist der Stimmbruch, ich bin doch schon 2 Jahre.
4: Eine normale Honigbiene wird 4 bis 6 Wochen alt. Die Biene Maja hingegen ist viel, viel älter. Am 9. September 1976 schwirrte sie erstmals im deutschen Fernsehen über die Mattscheibe. Das war heute vor 50 Jahren.
3: Der Stichtag von Michael Kruse.
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11: Mit Florian Neuhaus und dem erfolgreichen Start von Borussia Dortmund in die Fußball-Champions League. Der BVB setzte sich denkbar knapp gegen den FC Villarreal aus Spanien durch. Holger Dahl berichtet.
12: Borussia Dortmund gewinnt glücklich gegen Villarreal zum Auftakt dieser Champions League-Saison mit 3:2. Es ging spät los mit dem Toreschießen. 53. Spielminute. Villarreal mit einem Eigentor in der Folge. Dortmund plötzlich nachlässig. Mourinho Kopfballtor zum 1:1. Villarreal die bessere Mannschaft. Aber Dortmund traf zum 2:1 durch Guirassy in der 80. und zum 3:1 in der 85. per Foul-Elfmeter von Guirassy in der Nachspielzeit. Noch ein Eigentor von Guirassy. Villarreal wieder mit Hoffnung und dem 2:3 Anschlusstreffer. Aber dann war Schluss. Dortmund schlägt die Spanier mit 3:2.
11: Dortmund war aus deutscher Sicht der einzige Club, der im Einsatz war. Im Topspiel des Abends gewann Real Madrid gegen Inter Mailand mit 2:1. Kylian Mbappé brachte die Madrilenen dabei auf die Siegerstraße. Nicht so erfolgreich verlief der Champions-League-Abend für seinen kleinen Bruder. Ethan bereitete zwar die 1:0-Führung für seinen Club OSC Lille gegen Betis Sevilla vor, die Spanier drehten allerdings das Spiel und siegten 3:2. Zu allem Überfluss sah der jüngere Mbappé nach einer Tätlichkeit auch noch die rote Karte. Alle weiteren Ergebnisse und auch die Infos zu den weiteren Spielen mit deutscher Beteiligung finden Sie bei sportschau.de und in der Sportschau-App. Für eine große Party haben die deutschen Basketballerinnen bei der Heim-WM in Berlin gesorgt. In der Zwischenrunde gegen Südkorea gab es für die Mannschaft um Kapitänin Marie Gülich einen souveränen und historischen 94:56 Erfolg. Armin Lehmann mit den Einzelheiten.
0: Am Ende war da nur noch Jubel und gute Stimmung in der Berliner Arena am Ostbahnhof. Deutschland steht zum ersten Mal im Viertelfinale einer Basketball-Weltmeisterschaft der Frauen. 94:56, überaus deutlich, haben die deutschen Basketballerinnen Korea in diesem Qualifikationsspiel für eben dieses Viertelfinale bezwungen. Nur in den ersten Minuten konnten die Asiatinnen so halbwegs mithalten, konnten wir das Spiel kurzfristig ausgleichen. Und dann war es vor allem die bärenstarke Kapitänin Marie Gülich, die ein überragendes Spiel ablieferte, 19 Punkte machte und das deutsche Team schon zur Pause deutlich in Führung brachte.
11: Im Viertelfinale trifft Deutschland am Donnerstag auf Belgien. Die Europameisterinnen hatten sich als Gruppensieger direkt für die Runde der letzten 8 qualifiziert. Zumindest 3x3 Basketball war auch eine der 24 Sportarten, die in diesem Jahr Teil der Finals in Hannover waren. Das Multisport-Event hat bei den Zuschauern für große Begeisterung gesorgt und jetzt wissen wir, dass es sich für die Stadt auch finanziell gelohnt hat. Maren Bruns kennt die Zahlen.
13: Wirtschaftlich gesehen waren die Finals für Hannover ein voller Erfolg. Die Besucherinnen und Besucher haben in den 4 Tagen mehr als 25 Millionen Euro in Stadt und Region ausgegeben. Und das seien rund 30% mehr als bei den Finals im vergangenen Jahr in Dresden. So einen Wirtschaftseffekt haben wir noch nie erzeugt, sagt der Finalsgeschäftsführer Bosdorf. Außerdem waren fast alle Besucher begeistert von den Wettkämpfen. Vor allem die Atmosphäre und das Sportprogramm, also von 3x3 Basketball über Speedklettern bis Leichtathletik, hätten die Menschen überzeugt. Laut niedersächsischem Innenministerium haben auch die Sportvereine vom Event profitiert. Genaue Zahlen gäbe es aber nicht. Aber mehr als 50% der Befragten hätten angegeben, dass sie nun selbst wieder mehr Sport machen wollen. Wegen des großen Erfolgs schlägt das Innenministerium nun vor, dass die Finals auch 2031 wieder in Hannover stattfinden sollen, dann zusammen mit der Stadt Braunschweig.
11: Bei den Zahlen dürfte auch Stuttgart aufgepasst haben. Die Schwaben sind nämlich Gastgeber der Finals 2027.
4: Soweit der Sport mit Florian Neuhaus.

Annalena Baerbock und ihre Zeit bei den Vereinten Nationen. Eine Bilanz hören Sie bei uns in der kommenden Viertelstunde nach den nächsten Nachrichten um 13:30.

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1: Um 1.30 Uhr mit Olaf Knapp. Die Polizei hat den Mann festgenommen, der für die Angriffe auf deutsche Stromnetze verantwortlich sein soll. Er wurde bei einer Kontrolle in Nordrhein-Westfalen gefasst, in der Nähe eines Kraftwerks bei Aachen. Der 48-Jährige soll Sprengkörper bei sich getragen haben. Die Behörden gehen im Moment davon aus, dass der Mann alleine gehandelt hat. US-Präsident Trump und der russische Präsident Putin haben sich in einem Telefonat über den Ukraine-Krieg ausgetauscht. Putin habe Trump dabei zugesichert, keine aggressiven Pläne in Bezug auf Europa zu haben, sagte Putins außenpolitischer Berater Uschakow im Anschluss. Aus Köln Stefan Lark.
2: Der Kreml-Chef hat in der Vergangenheit schon häufig betont, Russland hege keine Absichten, Europa und die NATO anzugreifen. Es ist das gängige Kreml-Narrativ, dass Europa durch seine Unterstützung der Ukraine den Krieg in die Länge ziehe und die Verantwortung für eine weitere Eskalation trage. Uschakow ergänzte, dass Putin in dem Telefonat mit Trump eine ausführliche Analyse der Vorgänge auf dem Schlachtfeld gegeben habe und dabei erläutert habe, was die USA real für ein baldiges Ende der Kampfhandlungen tun könnten. Was das genau sein könnte, ließ er unerwähnt.
1: Israels Außenminister Saar hat angekündigt, das britische Konsulat in Jerusalem zu schließen. Das Land reagiert damit auf Großbritanniens Ankündigung, den Handel mit israelischen Siedlungen im besetzten Westjordanland zu verbieten. Aus Tel Aviv, Julia Lai.
3: Zudem kündigte Saar eine Reihe weiterer Maßnahmen an. So müssen etwa britische Vertreter das internationale Gaza-Hilfszentrum in Israel verlassen. Und er sprach Einreiseverbote gegen 12 Personen aus, die an, Zitat, antisemitischen und anti-israelischen Aktivitäten beteiligt sind. Der Schritt kommt als Reaktion auf neue Sanktionen, die die britische Regierung heute verkündet hat. Aus Protest gegen Israels Siedlungspolitik im besetzten Westjordanland. Innerhalb von 6 bis 9 Monaten will Großbritannien die Einfuhr von Waren aus den Siedlungen verbieten. Auch Frankreich und Kanada wollen sich dem Einfuhrverbot anschließen.
1: In Albanien ist es bei Protesten gegen ein Luxusbauprojekt zu Zusammenstößen gekommen. Die Polizei hinderte die Demonstranten in der Hauptstadt Tirana daran, zum Parlament vorzudringen. Die Proteste richten sich gegen ein Immobilienprojekt an der Adriaküste, an dem eine Firma des Schwiegersohns von US-Präsident Trump, Jared Kushner, beteiligt ist. Kritiker warnen vor Umweltschäden. Das Wetter in Deutschland. Nachts gebietsweise Schauer und einzelne Gewitter, auch trockene Phasen bei 18 bis minimal 9 Grad. Am Tage gebietsweise heiter, in Südostbayern, in der Lausitz und an den Alpen zeitweise Schauer, bei Höchstwerten von 16 bis 23 Grad. Donnerstag häufig trocken, im Norden einzelne Schauer, 17 bis 24 Grad. Freitag längere, freundliche Abschnitte, im Nordwesten Schauer und Gewitter, 17 bis 24 Grad. Das waren die Nachrichten.
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4: Die Autobahn 1 Lübeck-Hamburg. Auf der Norderelbbrücke kommt es in beiden Richtungen wegen eines Schwertransports zu mehrfach kurzfristigen Sperrungen. Die A44 Dortmund Richtung Kassel ist zwischen Büren und Kreuz Wünnenberg-Haaren nach einem Unfall gesperrt. A52 Düsseldorf-Essen. Der Tunnel Hutrop ist in beiden Richtungen wegen Wartungsarbeiten bis 5 Uhr gesperrt. Und die Autobahn 111 Charlottenburg-Dreieck-Oranienburg ist zwischen am Festplatz und Schulzendorfer Straße wegen Wartungsarbeiten in beiden Richtungen ebenfalls bis 5 Uhr gesperrt.
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4: Mit Sven Hasenclever. Annalena Baerbock von den Grünen war Kanzlerkandidatin, deutsche Außenministerin und nach dem Ampel-Aus war sie Präsidentin der UN-Generalversammlung in New York. Jetzt geht auch dieses Kapitel turnusgemäß nach einem Jahr zu Ende. Was hat Annalena Baerbock in diesem Jahr bewegt? Wie fällt die Bilanz ihrer Amtszeit aus? Giselle Ukar berichtet vom Sitz der Vereinten Nationen aus New York.
5: Als ehemalige deutsche Außenministerin kennt Annalena Baerbock Bürokratie. Das Ausmaß bei den Vereinten Nationen war für sie trotzdem überraschend. Doppelstrukturen, unklare Zuständigkeiten, zu viele Führungspositionen. Nicht mal ein Organigramm gäbe es, das die Organisation für neue Mitarbeiter übersichtlicher macht.
6: Deutschland ist schon ein bürokratisches Land. Ich weiß, wie langsam manchmal unsere eigenen Ministerien arbeiten. Aber hier gibt es eine Bürokratie, die einfach über 80 Jahre gewachsen ist. gewachsen ist.
5: Deshalb standen UN-Reformen für Baerbock ganz oben auf der Prioritätenliste. Die finanziell angeschlagenen Vereinten Nationen sollen schlanker und effizienter werden.
6: Wenn wir nicht endlich die Reform voranbringen, dann werden die Vereinten Nationen zusammenfallen wie ein Kartenhaus.
5: Als Präsidentin der UN-Generalversammlung wollte Annalena Baerbock vor allem die 193 Mitgliedstaaten in den Reformprozess einbinden und verhindern, dass allein der Sicherheitsrat mit den Vetomächten die Richtung vorgibt. Das sei ihr durchaus gelungen, sagt Daniel Forti, UN-Experte bei der Crisis Group. Sie hat viele Sitzungen geleitet, in denen die UN-Mitgliedsländer über die UN-Reformen diskutieren konnten. Baerbock hat die Reformen zwar nicht mitgestaltet, aber sie konnte sie durch die länderübergreifenden Debatten zum Leben erwecken. Größeren Gegenwind erlebte Baerbock für ihr Engagement bei der Wahl des neuen UN-Generalsekretärs. Baerbock wünscht sich nach 80 Jahren erstmals eine Frau in diesem Amt, aber vor allem auch eine selbstbewusstere Beteiligung der UN-Mitgliedsländer im Auswahlprozess. Das bloße Absegnen des Kandidaten, der vom Sicherheitsrat vorgeschlagen wird, soll der Vergangenheit angehören. Baerbock hat deshalb Anhörungen für die Bewerber organisiert, bei denen alle Mitgliedstaaten Fragen stellen konnten.
6: Die Mitgliedstaaten haben über 10 Jahre eingefordert, dass die Wahl des nächsten Generalsekretärs transparenter sein soll, nicht mehr so hinter verschlossenen Türen ausgemauschelt werden soll, und deswegen war es meine Rolle als Präsidentin, öffentliche Anhörungen zu organisieren und auch deutlich zu machen, dass keine Kandidatin, kein Kandidat die Generalversammlung, also die 193 Länder, umgehen kann.
5: Das allerdings sorgte für Kritik aus Russland und den USA. Die Botschafter beider Länder warfen der Präsidentin der Generalversammlung vor, ihre Kompetenzen zu überschreiten. Jetzt will sich die 45-Jährige vorerst aus der Politik zurückziehen. Sie bleibt in New York und wird ab Herbst eine mehrjährige Professur an der renommierten Columbia University übernehmen.
4: Die Amtszeit von Annalena Baerbock bei den Vereinten Nationen, das war eine Bilanz von Giselle Uka.
0: Wirtschaft.
4: In Berlin ist gestern Abend die Technologiemesse IFA zu Ende gegangen. Seit Freitag vergangener Woche hatten Aussteller aus aller Welt ihre Neuheiten in den Bereichen Haushaltselektronik, Smart Living und digitaler Gesundheit präsentiert. Geprägt haben die Messe in diesem Jahr aber künstliche Intelligenz und Roboter. Aus Berlin berichtet Martin Polanski.
7: 3, 2, 1, Extrarunde im Boxring. Zwei menschenähnliche Boxroboter treten an zum Kampf, versuchen den anderen mit gezielten Schlägen umzuhauen, während nicht weit entfernt auf einem künstlichen Fußballplatz ein Roboter im Lionel Messi-Trikot Bälle auf ein Tor schießt. Umringt von IFA-Besuchern, die Handyvideos drehen und Bilder machen.
8: Also ulkige Fotos kann man hier schießen. Spannend zu sehen, wie die sich entwickelt haben, ne? Wie weit die so sind.
9: Faszinierend schon, was die Technologie heute kann, und erschreckend, was da so auf uns zukommt, ne? Was man begreifen kann noch.
7: Keine Frage, Roboter haben die IFA 2026 geprägt und in vielen Hallen die meiste Aufmerksamkeit auf sich gezogen. Ob als Sportler, geschickte Haushaltshilfe oder auch als KI-gesteuerter Panda-Bär zum Streicheln.
10: Ich glaube, das ist vor allem immer so eine Werkschau, die zeigen, was können sie eigentlich, wie gut können die balancieren, wie gut können die sich aufrecht halten. Wenn man die schubst, dann fallen sie nicht um. Das ist ja ganz anders als noch vor ein paar Jahren.
7: Sagt Volker Zoter, der Chefredakteur der Computerzeitschrift CT. Der promovierte Physiker und Experte für Digitaltechnik wagt allerdings keine Vorhersage, inwieweit sich Roboter in Haushalten tatsächlich durchsetzen werden. Nach Zoters Einschätzung hat die IFA dieses Jahr gezeigt, die Technik entwickelt sich zwar rasant weiter, kein neuer Kühlschrank, keine neue Waschmaschine verzichtet auf künstliche Intelligenz, beispielsweise um Wäsche zu sortieren. Aber einen echten Technologiesprung sieht Zoter in diesem Jahr nicht. Eher ist die Branche bemüht, durch stetige Innovation die Verbraucher zum Kaufen zu bewegen, trotz knapper werdender Kassen.
10: Fernseher sind es halt immer, einfach weil die das Bild dann doch

0: Plus, also einfach geht es um Geschwindigkeit. Wie schnell setzt jemand vom ersten Gedanken des Produktes bis zur Auslieferung um? Und da ist China vielen voraus. Andere Asiaten haben gerade Emergency-Programme, um das Gleiche zu machen. Sehr wohl ist Potenzial auch in Europa vorhanden. Zweitmeiste Anzahl von KI-Patenten kommt aus Deutschland. Umsetzung ist das Problem, nicht die Innovation.
1: Seit 1924, seit mehr als 100 Jahren, gibt es die IFA. Lange war sie eine Art Leistungsschau der deutschen Sender, Radio und Fernsehen hautnah. Inzwischen versucht die IFA mit Technik zum Anfassen ein jüngeres Publikum zu erreichen. Roboter schlägt Fernsehgarten. 240.000 Besucher wollten sich das in diesem Jahr anschauen.
2: In Bayern gibt es immer weniger Brauereien. Nur noch 588 und damit 13 weniger als noch im vergangenen Jahr. Einer der Gründe, es wird immer weniger alkoholhaltiges Bier getrunken. Doch gerade München trotzt der Bierkrise, jedenfalls abseits der großen Brauereien.
3: Also wir sind eine kleine Brauerei, also die großen Münchner Klassiker rechnen irgendwie in Millionen Hektoliter. Also wir haben 3000 Hektoliter Bier, was wir im Jahr brauen. Also ganz kleine Menge.
4: Vor genau 10 Jahren hat Martha Girk zusammen mit ihrem Mann die Brauerei Hardener gegründet. Münchens erste Biobrauerei. Gebraut wird im denkmalgeschützten Stürzerhof im Stadtteil Großhadern. Mit ihrem Bio-Bier hat sich Hardener eine Nische erobert. Das Motto: weniger Masse, dafür mehr Qualität. Verkauft wird das Bier nämlich nur in der näheren Umgebung und in Bioläden. Von Krise keine Spur.
3: Die Leute wollen wissen, wo es herkommt. Und Bier ist Emotion. Und ich glaube, dadurch entwickelt sich eben in München eben so eine neue Welle. Ich trinke nicht nur das, was alle trinken, ich möchte was Besonderes.
4: So wie Hardener Bräu haben sich in den letzten Jahren mehrere kleine Brauereien in und um München gegründet und gehalten. Tillmanns Biere, das Germeringer Brauhaus oder Munich Brew Mafia beleben mit ihren Bieren den Markt, erklärt Stefan Stang vom Verband privater Brauereien.
5: Letztendlich ist es so, dass der gesättigte Markt ja damit zusammenhängt, dass die großen Brauereien heute mehr oder weniger überall sind und die Biere austauschbar sind und durch das wird die Verbundenheit immer weniger. Und das ist das, was die Münchner und auch im Münchner Umland jetzt festgestellt haben, dass man eigentlich doch wieder was Regionales braucht.
4: Mehr Regionalität als Schlüssel zum Erfolg, das hat Steffen Marx bereits vor 20 Jahren erkannt. Der Gründer der Münchner Brauerei Giesinger merkt ebenfalls nichts von der Krise am Biermarkt. 2020 vergrößerte sich die Brauerei sogar und hat nun einen eigenen oktoberfesttauglichen Tiefbrunnen.
6: Also wir wachsen gemütlich, ja, in einem absteigenden Biermarkt. In Deutschland ist es ungewöhnlich gut und wir haben hohe einstellige Wachstumswerte. Damit können wir ganz gut leben.
4: Während Hardener auf die Bio-Nische setzt, bindet Giesinger seine Kunden mit ein. Die sind Unterstützer, Fans, ja Geldgeber. Teile der Brauerei sind durch Crowdfunding finanziert. Auf Social Media präsentiert sich Giesinger als Brauerei zum Anfassen. Die Kunden scheinen sich in dieser Strategie wiederzufinden, wie eine Umfrage zeigt.
7: Das hat schon noch ganz andere Verbindungen zu den Leuten. Gar nicht so irgendwie Käufer, Verkäufer, sondern auch ein bisschen persönlicher, ein bisschen näher.
8: Muss gefördert werden, lokales Bier.
9: Ich bin dafür, dass auf der Wiesn mal ein frischer Wind einfach reinkommt und haben wir Glennere Brauereien die Chance haben, mitzumachen.
4: Was das Oktoberfest betrifft, sei man in guten Gesprächen mit der Stadt, erklärt Giesinger Chef Marx. Eventuell 2028 könnte Giesinger dann als 7. Münchner Brauerei auf die Wiesn kommen. Doch egal ob Wiesn oder Biobier, die Münchner Brauszene abseits der großen Brauereien zeigt sich lebendig, trotz oder gerade wegen der Krise.
2: Moritz Steinbacher über die blühende Münchner Kleinbrauereiszene.
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2: Großbritannien will Sanktionen gegen Waren aus illegalen israelischen Siedlungen im Westjordanland verhängen. Es gehe darum, die Möglichkeit einer Zwei-Staaten-Lösung am Leben zu halten, hieß es aus der Regierung. Der US-Botschafter in Israel, Mike Huckabee, hatte der britischen Regierung zuletzt Judenhass vorgeworfen. Aus London berichtet Christoph Prössel.
11: Bislang hat die neue britische Regierung unter Premier Andy Burnham eher keine außenpolitischen Akzente gesetzt. Der Fokus liegt auf der Innenpolitik. Deswegen ist es umso spannender, nun einen deutlichen Kurswechsel bei der Nahostpolitik zu beobachten. Ed Miliband, der neue Außenminister, trat im Unterhaus vor die Abgeordneten, um Sanktionen gegen israelische Siedlungsgebiete im Westjordanland anzukündigen.
12: Today I announce that the official view of the British government is that the occupation is unlawful.
11: Die Siedlungen im Westjordanland seien gesetzeswidrig, sagte Ed Miliband. Deswegen führt die Regierung einen Importstopp für Güter aus

0: diesen Siedlungen ein. Betroffen dürften vor allem Agrarprodukte sein, wie Datteln. Doch die Regierung geht noch einen Schritt weiter. Wir gehen vor gegen Firmen, die helfen, die Siedlungsgebiete auszubauen. Dazu gehören Bau- und Finanzierungsunternehmen, Immobilienfirmen. In den vergangenen Tagen hatte Miliband das israelische Siedlungsprojekt E1 mit mehr als 1200 geplanten Wohnungen als Überschreitung einer roten Linie bezeichnet. Das Vorhaben durchschneide das Westjordanland und drohe, einen künftigen palästinensischen Staat unmöglich zu machen. Die britische Regierung setzt sich dafür ein, dass auch weiterhin eine Zwei-Staaten-Lösung möglich ist. Außenminister Ed Miliband machte die Ankündigung nicht, ohne darauf hinzuweisen, dass von palästinensischer Seite Verbrechen begangen worden seien. Er erinnerte an die Geiselnahme vom 7. Oktober 2023. Die Ankündigung des Ministers ist eine Neuausrichtung der britischen Außenpolitik. Die Regierung unter Premier Keir Starmer hatte Kritik an der israelischen Siedlungspolitik deutlich milder ausgedrückt. Im Vorfeld der Ankündigung war die britische Regierung bereits massiv kritisiert worden. Der US-Botschafter in Israel, Mike Huckabee, hatte auf X vom Zitat Judenhass der britischen Regierung gesprochen. Möglicherweise auch ein Grund, warum Außenminister Ed Miliband sich gezwungen sah, im Unterhaus auf die eigenen jüdischen Wurzeln hinzuweisen. In der BBC wurde Mike Huckabee gefragt, ob er gewusst habe, dass Ed Miliband Jude sei. Ja, das wusste ich und das ändert nichts an meiner Meinung, was hier vor sich geht. Das ist eine Diskriminierung der israelischen Regierung und der jüdischen Bevölkerung. Huckabee wies darauf hin, dass nun Sanktionen gegen Großbritannien von US-Seite folgen könnten. Er nannte den Schritt der britischen Regierung irrational. Israel hält das Westjordanland seit dem Sechstagekrieg 1967 besetzt. Dort leben rund 3 Millionen Palästinenser und mehr als 500.000 israelische Siedler. Die Siedlungen sind nach dem Völkerrecht illegal.
1: Ein Bericht von Christoph Prössel. Als Reaktion auf ein britisches Einfuhrverbot für Waren aus Siedlungen im Westjordanland will Israel das britische Konsulat in Jerusalem schließen lassen. Das kündigte der israelische Außenminister Saar an. Wir bleiben in Großbritannien. Lange war unklar, auf welche weiterführende Schule Prinz George, der älteste Sohn von Prinzessin Kate und Prinz William, gehen würde. Jetzt startete er ganz in Familientradition im jungen College Eton in der Nähe von Windsor Castle. Aus London, Mareike Ahn.
2: In der Mitte seiner beiden Eltern, Prinz William und Prinzessin Kate, und in Anzug und weißem Hemd, kam Prinz George zur Mittagszeit am Traditionscollege von Eton an. 2 Kameras durften das Händeschütteln mit den Schulleitern filmen. 13 ist George nun und geht hier in die 9. Klasse. Erst im Sommer wurde klar, dass Eton die Schule der Wahl ist. Chris Shipp ist Königshaus-Experte beim britischen TV-Sender ITV.
3: Eton ist a quintessentially British institution.
2: Eton ist eine typisch britische Institution. Hier sind viele Premierminister zur Schule gegangen, Größen aus der Geschäftswelt, die oberen 10.000, das Establishment. Dabei haben Kate und William früher immer gesagt, sie wollten etwas anderes für ihre Kinder. Die Wahl ist also ein wenig überraschend. Eton gilt als eine der exklusivsten Privatschulen der Welt, liegt in der Nähe von Schloss Windsor und ist ein Internat nur für Jungen. Und auch George wird nur am Wochenende zu Hause sein können. Doch bei aller Exklusivität, Probleme mit der Privatsphäre und Handyschnappschüssen könnte es trotzdem geben, denn das College liegt über die ganze Stadt verteilt. Chris Shipp. Um zu den unterschiedlichen Gebäuden zu kommen für den Unterricht, laufen die Schüler durch die Stadt. Deshalb hat der Palast den Medien klargemacht, die Privatsphäre von George muss geschützt werden. Und dass er nicht gefilmt oder gezeigt werden sollte, auch wenn er im öffentlichen Raum unterwegs ist. Auch William selbst ging aufs Eton College, ebenso wie sein jüngerer Bruder Harry. Seit der mit seiner Frau Meghan überraschend wieder nach Großbritannien zurückgekehrt ist, ist kaum etwas Neues bekannt geworden über das neue Leben der beiden. Sie halten sich offenbar bewusst zurück. Nur ein Foto von Harry bei einem Besuch in einem Londoner Tonstudio wurde in den sozialen Netzwerken veröffentlicht. Fest steht, auch die beiden Kinder der Sussexes haben diese Woche ihren Schulstart. Königshausexperte Chris Shipp sagt, irgendwann wird bekannt werden, wo sich das Haus von Harry und Meghan befindet und welche Schule sie sich für ihre Kinder ausgesucht haben. Aber sie werden alles tun, um das so lange wie möglich zu verhindern. Der Hauptgrund: Sicherheitsbedenken, die vor allem Prinz Harry immer wieder öffentlich thematisiert. Er fordert einen staatlich finanzierten Schutz für seine Familie, wie ihn auch andere Mitglieder der Königsfamilie erhalten. Ein Gericht hatte dies zuvor abgelehnt. In dieser Woche berät ein Gremium mit Vertretern des Innenministeriums darüber, ob der Familie dieser Schutz nach der Rückkehr ins Land zusteht. Am Montag veröffentlichte der Palast überraschend einen Brief. Darin macht er deutlich, Harry und Meghan seien weiterhin keine sogenannten Working Royals. Sie würden also weiterhin keine Termine für das Königshaus wahrnehmen und ihre Titel als seine oder ihre königliche Hoheit würden weiterhin ruhen. Ihr Aufenthalt im Land sei privater Natur. Harry und Meghan ließen über einen Sprecher verbreiten, sie seien überrascht, nicht vorher über das Schreiben und den Inhalt informiert worden zu sein. Die Spannungen zwischen Palast und dem Hause Sussex gehen also weiter.
1: Kultur. Heinz Erhardt kommt ins Museum, also zumindest einige persönliche Gegenstände der Komikerlegende, die seine Familie bisher nicht für die Öffentlichkeit freigegeben hatte. Das sind zum Beispiel seine Schreibmaschine oder auch seine Tagebücher. Die kommen nun aus einem Keller der Familie in Hamburg, wo sie bislang gelagert wurden, ins Haus der Geschichte nach Bonn. Unser Reporter Danny Marques Massalo war beim Einpacken dabei.
4: Es ist ein einfacher schwarzer Schrank in einem Kellerraum in einem Haus in Wellingsbüttel. Aber als Nicola Tyszkiewicz, die Enkelin von Heinz Erhardt, den Schrank öffnet, offenbart sich ein wahrer Schatz. Sie greift nach einem Fotoalbum.
5: Das sind quasi Making-of-Alben von den Filmen. Also da sind Fotos drin, die hat überhaupt noch nie jemand gesehen.
4: Auf den Fotos zum Beispiel Heinz Erhardt am Set, beim Shakern mit anderen Mitgliedern der Filmcrew. Diese Bilder, aber auch knapp 200 andere Gegenstände lagen jahrzehntelang rum, nachdem Heinz Erhardt 1979 gestorben ist. Unter anderem große, Format DIN A4, Tagebücher.
5: Ich habe selbst ihn erlebt, wie er Sachen reingeschrieben und reingeklebt hat. Man kann hier so reingucken. Er hat also alles kommentiert, meist positiv, aber auch sehr kritisch.
4: Und zwar, was die Presse so über ihn geschrieben hat. Er habe immer Angst gehabt, vergessen zu werden, sagt die Enkelin. Deshalb habe er penibel Buch geführt, wenn er in den Medien vorkam. 19 solcher Tagebücher kommen nun ins Museum. So wie auch seine alte Olympia-Schreibmaschine.
5: Ich habe ganz oft mich ganz leise rangeschlichen und habe mich dann auf diese Stufen gesetzt und habe ihn sprechen hören und tippen hören. Das mache ich jetzt nie, das geht so nicht. Ich hab gedacht, ich bin ganz leise, habe ich gedacht irgendwie, aber habe ihn lachen hören, hat er gesagt, du kannst ruhig rauskommen aus deinem Versteck, ich höre dich, ich sehe dich auch.
4: Nach langen Gesprächen hat die Familie nun entschieden, dass die Gegenstände in das Haus der Geschichte nach Bonn kommen. Historiker Volker Thiel geht durch den Nachlass mit weißen Handschuhen, um nichts kaputt zu machen.
6: Bei so einem großen Konvolut müssen wir gucken, wo wir das arbeitstechnisch unterbringen und dann wird es auch erstmal alles von den Restauratoren geprüft, weil wir müssen ja auch sicherstellen, bevor wir es erfassen, ob wir nicht noch was tun müssen.
4: Beim Sortieren schaut ihm auch Verena Harker über die Schulter. Sie ist die Tochter von Heinz Erhardt.
7: Wir hatten so nette Erlebnisse. Ich musste zum Arzt, die wussten, wer ich war. Und dann sagt sie, was? Und das war ihr Vater. Die sagte sofort das Gedicht von Amada auf. Da kriege ich allerdings Gänsehaut. Das muss ich sagen. Da habe ich gesagt, hoffentlich guckt keiner. Dann würde ich keine feuchten Augen kriegen.
8: Hinter eines Baumes Rinde wohnt die Made mit dem Kinde. Sie ist Witwe, denn der Gatte, den sie hatte, fiel vom Blatte. Diente so auf diese Weise einer Ameise als Speise.
4: Jetzt werden Heinz Erhardts persönlichste Erinnerungsstücke erstmal im Haus der Geschichte in Bonn museumskonform aufgearbeitet. Bis das fertig ist, kann es dauern. 2029 erst könnte es dann eine dauerhafte Online-Ausstellung oder auch eine in der Realität geben.
1: Danny Marques Marsalo berichtete.
9: Standpunkte.
1: In der neuen PISA-Studie haben die Schülerinnen und Schüler in Deutschland sehr schlecht abgeschnitten. Bei dem internationalen Vergleich wurde getestet, wie gut sie Gelerntes anwenden können, zum Beispiel beim Rechnen oder Lesen. Das Handelsblatt aus Düsseldorf wirft Bund und Ländern vor, in der Bildungspolitik kraftlos zu sein und fordert einen Ruck zur Bewältigung der Krise.
9: Der Bildungsmangel gerade in den Naturwissenschaften bremst das Land in seinen Ambitionen, wieder Spitze bei Forschung und Innovation zu werden. Deutschland braucht mehr Ingenieure und weniger Influencer. Nur kluge Köpfe arbeiten produktiver. Es reicht nicht, dauernd zu überlegen, wie die Älteren immer länger arbeiten können. Wir müssen die Schülerinnen und Schüler fit für die Zukunft machen.
1: Das Nachrichtenportal T-Online wettert gegen den Föderalismus.
9: Weil Bildung Ländersache ist, wird sie seit Jahrzehnten als Spielball der Parteipolitik missbraucht. Jedes Bundesland kocht sein eigenes Süppchen, erfindet im Vierjahrestakt das Rad neu und erklärt die eigenen Schüler zu Versuchskaninchen im landeseigenen Reformlabor. Das Ergebnis ist ein Flickenteppich aus 16 Schulsystemen, 16 Lehrplänen und 16 Abiturniveaus, der Chancengerechtigkeit zur Farce macht und Umzüge von Familien zur Bildungslotterie. Diesen bildungspolitischen Kleingeist und diesen permanenten Ausnahmezustand kann sich eine Wirtschaftsnation, deren Wohlstand erodiert, nicht länger leisten.
1: Im Deutschlandfunk schaut Thekla Jahn darauf, was Deutschland von anderen erfolgreicheren Ländern lernen kann. Ein Punkt dabei die frühe Förderung.
10: Gerade in Deutschland ist das enorm wichtig, denn nirgends ist der Zusammenhang zwischen dem sozioökonomischen Status von Eltern und den Leistungen ihrer Kinder größer. Nirgends geringer als in Kanada. Zusätzliche Ressourcen wie dort wären dafür notwendig. Ebenso ein Fördern und Fordern. Letzteres gehört zu den unbequemen Wahrheiten, denn der Leistungsgedanke ist im deutschen Bildungssystem nicht allen genehm. Dabei ginge es keineswegs um schulischen Drill, sondern um das Erfahren und Nutzen der eigenen kognitiven Möglichkeiten und damit eine gelingende Bildungsbiografie.
1: Auch den Stern beschäftigt die Chancenungleichheit in deutschen Schulen, die Studie einmal mehr deutlich zeigt.
9: Deutschland muss seine Hausaufgaben machen und sein Bildungssystem, dessen Grundzüge aus dem Ende des 19. Jahrhunderts stammen, von Grund auf reformieren. Denn ein gerechtes Bildungssystem ist die Grundlage für alles. Eine prosperierende Wirtschaft, den Zusammenhalt unserer Gesellschaft und eine funktionierende Demokratie. Wo bleibt die deutsche Strategie, damit hierzulande endlich alle richtig flüssig lesen können?
1: Die Zeit beklagt, dass Schulleitungen und Lehrkräfte in der PISA-Diskussion unbeteiligt wirkten und immer auf die Politik verwiesen.
9: Die Schule sollte ein Ort der Zukunft sein, an dem Gleichgültigkeit nichts zu suchen hat. Niemand verlangt von Lehrern, über Belastungsgrenzen zu gehen, weniger Ferien zu machen, auf Privilegien zu verzichten. Niemand stiftet hier zum Lehrerbashing an. Aber wenn nur 56% der deutschen Schülerinnen und Schüler im Rahmen der PISA-Befragung sagen, dass ihre Lehrkraft Interesse am Lernen jedes einzelnen Schülers hat, dann ist das viel zu wenig. Denn fast die Hälfte der Schüler hat demnach den Eindruck, sie sei ihren Lehrern nicht sonderlich wichtig. Spätestens morgen sollte jedes Lehrerkollegium in Deutschland eine Konferenz einberufen, um sich endlich zu fragen, was hat PISA mit uns zu tun?
1: Nach Ansicht der Ludwigsburger Kreiszeitung müssen Lehrkräfte breiter ausgebildet werden.
9: Lehrer werden mit den Folgen gesellschaftlicher Versäumnisse zu oft allein gelassen. Eine zeitgemäße Lehrerbildung muss Sprachförderung und den Umgang mit heterogenen Klassen, KI und unkooperativen Eltern stärker berücksichtigen. Eine fortdauernde Bildungskrise ist nicht nur Unrecht an jungen Menschen. Die alternde Gesellschaft kann es sich schlichtweg nicht erlauben, einen wachsenden Teil ihrer jungen Generation ohne ausreichende Fähigkeiten, Abschlüsse und Chancen ins Leben zu entlassen.
1: Das waren die Standpunkte, zusammengestellt von Janine Artist. Soweit der erste Teil der ARD-Infonacht mit Sven Hasenclever. Nach den Nachrichten geht es hier weiter mit Tom Westerholt. Thema bei ihm zunächst nochmal alle Details zum deutschen PISA-Desaster.

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1: Um 2 Uhr mit Olaf Knapp. Nach den Anschlägen und Sabotageversuchen an Stromversorgungsanlagen in mehreren Bundesländern ist der gesuchte Tatverdächtige festgenommen worden. Die Polizei fasste den 48-Jährigen in der Nähe des Kraftwerks Weißweiler in Nordrhein-Westfalen. Hendrik Frost erläutert aus Aachen, was zu den Hintergründen bekannt ist.
2: Aktuell haben die ermittelnden Behörden keine Hinweise darauf, dass Daniel V. Mittäter gehabt haben soll. Aber das ist noch Gegenstand der Ermittlungen. Ebenso muss ermittelt werden, was genau seine Pläne waren. In Dormagen zum Beispiel wurden in der Nähe von Umspannwerken Abschussanlagen gefunden, mit denen Kurzschlüsse verursacht werden konnten. Jetzt wurde er aber eben mit Sprengstoff angetroffen. Aufschluss darüber könnte auch noch ein zweites Bekennerschreiben geben, das gefunden worden ist.
1: Fachleute haben die jüngsten PISA-Testergebnisse als Schock bezeichnet. Bei der OECD-Studie haben 15-jährige Schüler aus Deutschland im vergangenen Jahr so schlecht abgeschnitten wie noch nie. Untersucht wurden Leistungen in Lesen, Mathematik und Naturwissenschaften. Arbeitgeberpräsident Dulger forderte, dass an den Schulen künftig verstärkt das Rüstzeug für Ausbildung, Studium und Beruf gelehrt werden müsse. Das Deutsche Kinderhilfswerk nannte es erschreckend, dass der Bildungserfolg von Kindern in Deutschland noch immer so stark vom Elternhaus abhängt. Die Energieversorgung in Deutschland ist laut Bundeswirtschaftsministerin Reiche trotz vergleichsweise niedrigerer Gasspeicherfüllstände gesichert. Die Speicher seien aktuell so gut 54% gefüllt, sagte die CDU-Politikerin in der Haushaltsdebatte des Bundestages. Die Versorgung sei aber durch Lieferungen aus verschiedenen Quellen breit aufgestellt. Die Regierung sei auf alle Eventualitäten vorbereitet. Der Gasspeicherverband Ines hatte zuvor gewarnt, wegen der niedrigen Füllstände seien im Fall eines sehr strengen Winters im Januar Engpässe nicht auszuschließen. Borussia Dortmund ist mit einem Sieg in die neue Saison in der Fußball Champions League gestartet. Der BVB gewann am Abend das Heimspiel gegen den FC Villarreal aus Spanien mit 3:2. Für die Dortmunder traf zweimal Guirassy, außerdem schoss der Spanier Vega ein Eigentor. Die deutschen Basketballerinnen stehen bei der Heim-WM im Viertelfinale. Das Team gewann am Abend in Berlin das Qualifikationsspiel gegen Südkorea mit 94:56. Nächster Gegner sind bei der WM die bislang noch ungeschlagenen Belgierinnen. Das Wetter in Deutschland. Nachts gebietsweise Schauer und einzelne Gewitter, auch trockene Phasen, Tiefstwerte 18 bis 9 Grad. Am Tage gebietsweise heiter. In Südostbayern, in der Lausitz und an den Alpen zeitweise Schauer bei Höchstwerten von 16 bis maximal 23 Grad. Es ist 2.03 Uhr.
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3: A1, Lübeck-Hamburg. Auf der Norderelbbrücke kommt es in beiden Richtungen wegen eines Schwertransports zu mehrfach kurzfristigen Sperrungen. Die A44 Dortmund Richtung Kassel ist zwischen Büren und Kreuz Wünnenberg-Haaren nach einem Unfall gesperrt. A52 Düsseldorf-Essen, der Tunnel Huttrop ist in beiden Richtungen wegen Wartungsarbeiten noch bis etwa 5 Uhr gesperrt. Und in Berlin die A111 Charlottenburg, Dreieck Oranienburg ist zwischen Am Festplatz und Schulzendorfer Straße wegen Wartungsarbeiten in beiden Richtungen ebenfalls bis um 5 gesperrt.
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3: Von NDR Info in Hamburg mit Tom Westerholt. Ich grüße Sie. Wer 1 und 1 zusammenzählen kann, der weiß, um unser deutsches Bildungssystem steht es nicht so besonders gut. Ewig schon auf den hinteren Plätzen bei der internationalen PISA-Studie und jetzt kriegen wir noch ein Setzen 6 obendrauf. Die neue PISA-Studie zeigt die schlechtesten Leistungen für Deutschland seit Beginn der Erhebung vor 25 Jahren. Jeder dritte Jugendliche hat demnach Probleme beim Rechnen und Lesen. Nicht viel besser sieht es bei den Naturwissenschaften aus. Bundesbildungsministerin Karin Prien spricht von einem dramatischen Ergebnis. Juliane Kowolik mit den Details.
4: Bundesbildungsministerin Karin Prien nimmt kein Blatt vor den Mund, als sie vor die Bundespressekonferenz tritt und die desaströsen Ergebnisse der neuesten PISA-Studie vorstellt.